0: Sollen die Strukturen angesichts der KI-Konkurrenz aus den USA und China weiter ausgebaut werden. Die vom EuroHPC geförderten Computersysteme werden unter anderem beim Training europäischer KI-Anwendungen eingesetzt. Das Wetter. In der Nacht im Küstenumfeld und im Osten weitere Schauer, langsam nachlassend, sonst gering bewölkt, teils klar und weitgehend niederschlagsfrei. Temperaturrückgang auf 15 bis 10 Grad. Am Tage im Norden Schauer und an der See vereinzelt Gewitter, in der Mitte und an den Alpen nur selten Schauer, sonst heiter bis wolkig und meist trocken, 20 bis 26 Grad, mit den höchsten Werten an Oberrhein und Donau. Die weiteren Aussichten am morgigen Mittwoch in Nordseenähe schauerartiger Regen mit vereinzelten Gewittern, sonst Wechsel von Sonne und Wolken und weitgehend trocken, 19 bis 26 Grad, das waren die Nachrichten.
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2: Weiterhin mit Andreas Noll am Mikrofon. Schön, dass ihr dabei seid.

0: Aber zunächst kommen wir zu den Kommentaren. Island und die Europäische Union, das ist seit Jahren eine Beziehung mit viel Nähe und einer entscheidenden Distanz. Das Land gehört zum europäischen Wirtschaftsraum und zum Schengen-Raum, ist aber kein Mitglied der Europäischen Union. Einen Beitrittsantrag stellte Island bereits 2009, die Verhandlungen wurden aber später auf Eis gelegt. Doch die geopolitischen Veränderungen in Europa haben auch in Island die Debatte wieder neu belebt. Doch jetzt haben die Isländer eine Wiederaufnahme von Verhandlungen in einer Volksabstimmung abgelehnt. Was das für die Europäische Union bedeutet, kommentiert unser Brüssel-Korrespondent Moritz Küpper.
1: Wer fragt, bekommt Antworten und muss dann mit diesen umgehen. Es ist eine Redewendung, deren Gültigkeit sich auch im politischen Raum immer wieder zeigt. Die Lehre, manchmal wäre es klüger, nicht zu fragen. Doch es ist ein Sprichwort, das im Fall des isländischen Referendums über die Wiederaufnahme der EU-Beitrittsverhandlungen mitunter an seine Grenzen stößt. Denn es war die isländische Regierung, die gefragt hatte, die ein Nein zur Wiederaufnahme der EU-Beitrittsverhandlungen bekommen hat. Was dies innenpolitisch dort bedeutet, ist Sache des Landes selbst. Aber nicht nur die nationale Politik muss über diese Antwort diskutieren, auch Brüssel. Die EU-Institutionen müssen sich nun mit diesem Nein auseinandersetzen und das, obwohl sie gar nicht selbst gefragt hatten. Dennoch, diese Antwort ist zu eindeutig, als dass man sie ignorieren könnte. Die EU ist zurückgewiesen worden, obwohl die Bedingungen eines Beitritts, Stichwort Islands Fischerei, deren Bedeutung und Freiheit nicht nur nationales Selbstverständnis, sondern gar nicht zu unterschätzen sind, überhaupt nicht verhandelt wurden. Der Stecker, er wurde bereits davor gezogen. Es sei ein Arbeitsauftrag, an der Attraktivität der Europäischen Union zu arbeiten, heißt es nun vielerorts, beispielsweise aus Berlin. Das ist richtig, aber nicht nur. In einer immer turbulenter werdenden Welt teilen die Isländerinnen und Isländer damit auch dem Kerngedanken der EU, nur zusammen sind wir stark, eine Absage. Dabei ist Sicherheit ein Kernargument in der heutigen Zeit, was auch die jüngsten wie raschen NATO-Beitritte von Schweden und Finnland zeigen. Hat die EU da etwas anzubieten? Aktuell wohl nicht. Und auch beim Wohlstand gibt es Fragezeichen. Reichere Länder wie eben Norwegen, die Schweiz oder nun Island jedenfalls zeigen sich zurückhaltend. Potenzielle Geldgeber von einem Projekt zu überzeugen, ist naturgemäß schwieriger als Geldempfänger. Auch das spiegelt sich in den aktuell laufenden Beitrittsprozessen wider, die vor allem von Ländern des Balkans geprägt sind. Was kann Brüssel da tun? Zumal Island bereits als Mitglied des Schengen sowie des europäischen Wirtschaftsraums von den Vorteilen der EU profitiert. Auf diese Frage muss die EU nun Antworten finden, verständliche, überzeugende, vor allem konkrete Antworten, denn auch das ist eine Lehre aus dem Island-Referendum, gilt aber auch für andere Wahlen. Abstimmungen werden immer stärker aus emotionalen Gründen gewonnen. Und auf diesem Feld hat die heutige EU, die gerade in Beitrittsprozessen eher als langatmig, bürokratisch und übergriffig wahrgenommen wird, ein Problem.
0: Soweit der Kommentar von Deutschlandfunk Brüssel-Korrespondent Moritz Küpper. Krankschreibung schon am ersten Tag. Darauf haben sich Union und SPD grundsätzlich verständigt. Doch noch bevor die neue Regelung Gesetz ist, wird in der Koalition wieder darüber gestritten. Bundesarbeitsministerin Bärbel Baas von der SPD stellt inzwischen offen in Frage, ob eine Attestpflicht vom ersten Krankheitstag an überhaupt sinnvoll ist. Die Union wiederum verspricht sich von der Verschärfung weniger Fehlzeiten und weniger Missbrauch. Ärzte und Gewerkschaften warnen dagegen vor noch volleren Praxen und vor einem möglichen gegenteiligen Effekt. Wer wegen eines leichten Infekts zum Arzt muss, könnte am Ende länger krank geschrieben werden. Birgit Becker kommentiert den Streit in der Koalition.
2: Koalitionsdisziplin ist eine wichtige Sache, kein Zweifel. Wer will schon als Hühnerhaufen daherkommen, einen Flohzirkus dirigieren oder gar ein Affentheater inszenieren, um ein paar gängige Sprachbilder anzuführen, wenn es politisch bei Richtungsentscheidungen eher kurvig zugeht? Und stimmt ja, Wahlbürger und Wahlbürgerinnen mögen keinen Streit, das lehrt die Demoskopie. Und noch weniger scheinen Streit und gurkentruppiges Verhalten angesagt zu sein, wenn wichtige Landtagswahlen in Sichtweite sind. Um diesmal kein Sprachbild zu nutzen, sondern mit der Gurkentruppe einen ehemaligen Bundesminister zu zitieren. Klar, jeder Politikberater würde sagen, bleibt auf Linie, steht zusammen, schert nicht aus, das kommt besser. Aber wenn es nun bei hühnerhaftem und flohähnlichem Verhalten darum ginge, eine wirklich, wirklich schlechte Idee aus dem Weg zu räumen, wenn da, um es konkret zu machen, eine Bundesarbeitsministerin stünde, in deren Zuständigkeit ein Lohnfortzahlungsgesetz fiele, an dem absehbar praxisfern sinn- und zwecklos herumgebastelt werden soll, wäre es dann nicht doch besser, den Koalitionsfrieden zu stören und zu rufen, Stopp, wir lassen das, Verabredung hin oder her, wir tun es nicht? Ja, es wäre besser. Es wäre besser, wenn die Bundesarbeitsministerin Bärbel Baas einen Weg fände, diese unsinnige Verständigung auf ein Attest gleich am ersten Krankheitstag zu stoppen. Diese Attestpflicht wird absehbar keinen Deut weniger an Fehlzeit erbringen und sie wird das Arbeitsvolumen nicht erhöhen. Bärbel Baas wird eine Vielzahl an Ausnahmetatbeständen erfinden müssen, um das Ganze praxisgängig zu machen und kompatibel mit laufenden Tarifverträgen. Und sie wird trotzdem mit allerhöchster Wahrscheinlichkeit die Arbeit in den Hausarztpraxen erheblich erschweren. Und es wird dazu kommen, was am schlimmsten ist, dass die Bundesregierung über Wochen und Monate eine Debatte über kranke und nicht ganz so kranke Mitbürger führen wird, als hätten wir in Fragen des Sozialstaates und des Gesundheitswesens nichts Wichtigeres zu diskutieren. Manchmal kann es sein, dass Koalitionsdisziplin eben doch nicht das höchste Gebot ist und die Weisheit im Hühnerhaufen liegt. Schade, dass es kein Sprachbild gibt für eine Politik, die einfach mal sagt, wir hatten eine Idee, die war nichts und wir haben sie fallen gelassen. Französisch verabschieden nennt man es, wenn man eine Party still und heimlich verlässt. Ein französischer Abschied für schlechte Ideen, vielleicht wäre es das.
0: Der Kommentar zum Streit über die Krankschreibung in der Koalition war das von Birgit Becker.

0: Hauptthema in unserem Magazin für politische Literatur sind die Landtagswahlen in Sachsen-Anhalt am kommenden Wochenende. Was passiert, wenn aus politischer Radikalisierung politische Macht wird? Diese Frage stellt sich vor der Landtagswahl mit neuer Dringlichkeit. Die AfD hat sich dort als stärkste Kraft, politische Kraft etabliert. Und damit geht es in Sachsen-Anhalt längst nicht mehr nur darum, wie man mit einer rechtsextremen Partei in der Opposition umgeht, sondern auch darum, was geschieht, wenn sie tatsächlich Regierungsverantwortung übernehmen könnte. Die Journalisten Michael Kraske und Dirk Glabs beschäftigen sich seit Jahren mit Rechtsextremismus und Radikalisierung. Sie reisen durchs Land, diskutieren auf Veranstaltungen und warnen vor den Folgen eines weiteren Erstarkens der AfD. Vor 2 Jahren erschien ihr gemeinsames Buch Angriff auf Deutschland, die schleichende Machtergreifung der AfD. Nun legen sie nach und schon der Titel zeigt, dass ihnen Aufklärung allein nicht mehr genügt. Widersetzt euch, wie wir gemeinsam den neuen Faschismus besiegen. Von der Analyse zur Mobilisierung also. Darüber hat Katrin Stövesand mit Dirk Glabs gesprochen und ihn zunächst gefragt, wann ihm klar wurde, dass für ihn als Journalist Information, Aufklärung und Einordnung alleine nicht mehr ausreichen.
1: Ja, zunächst mal haben Sie völlig recht. Also ich war sehr gerne der Chronist, der am Seitenrand steht und von außen beobachtet und beschreibt und war da eigentlich auch sehr klassisch, oldschool. Ich halte mich halt raus mit meiner Meinung. Das ist ja jetzt wirklich an vielen Orten nicht mehr so. Aber bei unserer letzten Lesereise, da haben wir ein Buch über die AfD schon vorgestellt, Angriff auf Deutschland, auch viel in Ostdeutschland, sind eben viele Leser und Zuhörer und Zuhörerinnen danach auf uns zugekommen und haben gesagt, ja, wir verstehen, die AfD ist ein Problem, nur was machen wir denn jetzt? Mhm. Und da hat man gemerkt, dass man mit dieser bloßen Information, gerade bei Menschen, die wirklich teilweise in großer Sorge und Angst leben, in diesen ländlichen Räumen in Ostdeutschland zum Beispiel, dass das nicht mehr reicht, immer noch mehr Informationen und noch mehr Informationen bereitzustellen, sondern dass es eben auch wichtig sein kann, Menschen über ihre Rechte zu informieren. Wir haben immer wieder mit Erstaunen festgestellt, wie wenig die Menschen eigentlich wissen, was wir dürfen alles als Demokraten. Und wir haben dann auch einfach gemerkt, dass Stichwort Verbotsverfahren, also so wahnsinnig viel Desinformation und Halbwissen durch die Gegend fliegt, dass wir mit unseren bescheidenen Mitteln versucht haben, eben da auch einfach mal zu sagen, Leute, das ist jetzt hier mal der Sachstand. Das steht wirklich in den zum Beispiel Texten des Bundesverfassungsgerichts drin, weil uns wirklich selbst bei großen Talkshows da Sachen erzählt werden, die einfach vorne und hinten nicht stimmen. Also insofern, im Kern steht immer noch die Information, aber mit einem klaren Aufruf verbunden.
2: Im Buch räumen Sie auch mit einem Neutralitätsgebot auf. Also in Schulen, in Vereinen, auch in parteinahen Stiftungen gelte so etwas per se eben nicht. Warum war Ihnen das so wichtig, das klarzustellen?
1: Ja, das war eine der größten Erfolgsgeschichten der AfD, ist eigentlich, dass sie erfolgreich vielen unserer Kollegen und eben auch vielen Leuten, die an Schulen arbeiten und so, eingeredet haben, dass man neutral sein müsse, selbst gegenüber Extremisten. Ja, also, dass man zum Beispiel nicht eine NGO haben darf und sich dann aktiv gegen Rechtsextremisten engagieren darf, dass man als Lehrer oder Lehrerin nicht über Rechtsextremismus oder eine rechtsextremistische Partei sprechen darf. Das ist natürlich völliger Unsinn. Das ist nicht gedeckt in den Gesetzen. Es gilt sogar im Gegenteil. Also, wenn ich jetzt Beamter bin und es gibt ja immer noch genug Lehrer und Lehrerinnen, die Beamte sind, habe ich sogar die Pflicht, den Staat aktiv zu schützen. Ja, da ist nichts mit passiv hinnehmen. Und das ist schon wirklich, das haben wir auch durch viele Gespräche gemerkt, erstaunlich, wie verunsichert gerade viele Lehrer und Lehrerinnen sind. Und da geht's ja los. Das ist ja eine der Haupt, wir nennen das martialisch so, aber so ist es nun mal. Das ist halt eine der Hauptkampfzonen.
2: Die AfD richtet sich mit auch solchen Einschüchterungsversuchen von wegen, ihr müsst neutral bleiben, gezielt gegen zivilgesellschaftliche Akteure auch. Es gibt viele Beispiele und sie beschreiben das auch ausführlich. Das ist ja eine klassische Strategie der radikalen Rechten, eben die Zivilgesellschaft, die ihr gefährlich werden könnte, zu schwächen, zu spalten. Wieso verfängt diese Strategie denn jetzt auch bei den Konservativen? Wieso hat also die CDU, CSU auch zum Beispiel die Omas gegen rechts oder andere Akteure im Visier als mutmaßlich schädlich oder wenigstens unnütz?
1: Naja, das ist eine sehr gute Frage, weil ich glaube, dass ein bestimmter Teil der konservativen Partei, sprich der CDU, CSU, so sehr in einer Bubble leben, dass sie das glauben, was ihnen da erzählt wird. Also sprich dieser Kulturkrieg, dass der wirklich real ist und wirklich auch die Wählerstimmen bringt und die Wähler bewegt, was man ja auch sieht, so in dem Sinne nicht stimmt. Und da ist wirklich eine Bubble erschaffen worden mit viel Geld und mit viel Einfluss durch Leute wie Elon Musk, aber auch durch eine Plattform wie Nius, die eben weit hineinreicht in die CDU und genau dafür eben auch geschaffen worden ist. Und wenn man dauernd noch Artikel findet über die Verschwörung der NGOs und dieser ganze Schwachsinn, scheinen Teile der CDU geglaubt zu haben, dass das der richtige Weg ist. Das ist natürlich verheerend. Und es gibt ja auch erste Anzeichen, dass man innerhalb der CDU erkennt, dass das ein Irrweg ist, dass man das nicht mitmachen darf, ne, und nicht jetzt hier blind Trump kopieren darf.
2: In Sachsen-Anhalt hat die CDU ja auch schon einige Vorarbeit für die AfD geleistet. Ex-Ministerpräsident Haseloff zum Beispiel hatte sich auf den öffentlich-rechtlichen Rundfunk eingeschossen, auch mit dem Argument, dass ostdeutsche Perspektiven nicht ausreichend repräsentiert würden. Dabei wurde ja der Mitteldeutsche Rundfunk nur in ostdeutschen Bundesländern gegründet. Haseloff versuchte sich zwar hier und da wieder von der AfD abzugrenzen, von Brandmauer wollte er aber eben auch nichts wissen. Und jetzt kommt er wieder damit, die AfD sei eigentlich eine Westpartei. Und er ist ja nicht der einzige CDUler, der so einen Schlingerkurs fährt. Wie erklären Sie sich so eine unklare Haltung? Ist das Opportunismus oder Ignoranz?
1: Nein, das ist beides. Ne? Das ist diese strategische Verzweiflung. Man passt sich so ein bisschen an. Also auch dieser ganz billige Populismus gegenüber der EU. Ja, die EU sei an allen schuld. Und ich habe mir auch das letzte lange Haseloff-Interview in der großen deutschen Zeitung angelesen. Das ist dieser Populismus-Leid. Die Wessis sind an allem schuld, die EU ist an allem schuld. Und wir sind aber nicht wie die AfD, aber Migration ist außer Kontrolle, jetzt mal übertrieben. Und das ist natürlich eine strategische Verzweiflung, die komplett nach hinten losgegangen ist. Natürlich auch für die Bundes-CDU. Dieser Kurs. Es geht ja nicht darum, dass man über Migration redet. Es geht darum, dass man behauptet, Migration ist das größte Problem und die Migration ist außer Kontrolle. Dieses außer Kontrolle, das hat Friedrich Merz ab 2023 so geteased, ne, wie man neudeutsch sagt. Und seitdem ist die AfD durch die 20% bundesweit gegangen. Weil das ist das Hauptargument der AfD, ist ja nicht, Migration ist nur schlecht oder so, sondern es ist dieser Kontrollverlust. Und wenn ich die Kernthese der Rechten bestätige, ist das Schlimmste, was ich machen kann. Das gilt auch für die Medien. Um das nochmal klar zu sagen, man soll offen auch in aller Härte über Probleme berichten, die es mit Migration gibt. Absolut.
2: Aber es ist nicht das Problem unserer Zeit.
1: Exakt. Ne? Ist es ein Problem oder das Problem? Und da ist die CDU komplett vom Kurs abgerückt und hat so auch wiederum Trump nachgemacht und ist natürlich auch letztendlich, muss man sagen, sind es ja auch rassistische Grundtendenzen, wenn ich eben sage, alle Menschen im Stadtbild, die anders aussehen, sind ein Problem. Das darf ich so nie sagen. Er hat es wahrscheinlich anders gemeint jetzt Merz, aber es kommt halt verheerend an und klingt extrem nach AfD.
2: Es gab Merz Tabubruch im Januar 2025 mit seinen rassistischen Äußerungen und auch mit seinem rohen Umgangston, Wählerbeschimpfungen, könnte man sagen, rollt er der AfD gewissermaßen auch den roten Teppich aus. Sie schreiben auch über die Maga-Kontakte von Jens Spahn und weitere mögliche konservative Steigbügelhalter für die AfD. Welche Chancen sehen Sie denn für die Mitte der Partei, etwa bei diesem Zusammenschluss Kompass Mitte, da überhaupt noch gegenzusteuern?
1: Na, es ist bei dem ganzen Thema große Chancen, weil die Zahlen für die Vernunft sprechen. Wahlergebnisse in Nordrhein-Westfalen, Wahlergebnisse von Günther in Schleswig-Holstein liegen bei Weitem über denen von Merz bei der Bundestagswahl. Diese Behauptung, dass die CDU als Ganzes eigentlich heimlich mit der AfD zusammengehen will, das stimmt einfach nicht. Man kann nicht einfach jetzt in den Umfragen die 29% der AfD plus die 22% der CDU nehmen und daraus einen Volkswillen kreieren. Das stimmt einfach nicht. Und wir plädieren ja auch im Buch ganz eindeutig an die progressiven Konservativen, die es ja gibt in diesem Land, dass die wie alle anderen, das gilt auch für viele andere Demokraten, die nicht zu wenig getan haben, auch klar Stellung beziehen. Also jetzt ist uns ja Spahn aufhanden gekommen, aber es ist auch ganz wichtig, dass man sich da bekennt, ob das jetzt Wüst ist oder Günther, zu sagen, bestimmte Sachen machen wir nicht mit. Ich kenne auch genug CDU-Mitglieder, die sagen, sie würden austreten, wenn die CDU jemals mit der AfD koalieren würde. Mhm. Nur man darf es eben nicht so weit kommen lassen, man darf sich nicht erpressbar machen. Und dazu gehört eben auch eine ganz, ganz glasklare Kommunikation, die mir manchmal ein bisschen fehlt.
2: Sie haben das Parteiverbot, das Mögliche, schon angesprochen. Herr Labs, hat man die Gelegenheit für so ein Verfahren jetzt verpasst?
1: Man hat die ideale, oder sagen wir mal so, man hat die bessere Gelegenheit verpasst, ne, wenn ein Gegner am Boden ist, nämlich bei 11-12% vor ein paar Jahren, da wäre die Diskussion nicht so geführt worden wie jetzt. Aber eins ist völlig klar, es gibt weder im Gesetz noch in der Gesetzesauslegung noch in den Urteilen des Bundesverfassungsgerichts ein Wort darüber, dass es eine Deckelung gibt. Nach dem Motto, wenn Rechtsextremisten zu groß werden, machen wir nichts mehr. Das gibt's nicht. Natürlich ist es ein scharfes Schwert. Natürlich wird es zu Recht diskutiert. Nur es ist eben eins der schärfsten Schwerter, was wir haben. Und es wirkt sofort, weil sich die AfD, wenn das Verfahren einmal läuft, disziplinieren und demokratisieren muss, sonst ist sie weg. Und das wissen die Strippenzieher ganz genau. Ja, die AfD ist eine Juristenpartei, ganz viele hochrangige Juristen, die wissen, wie eng es wird mit den Landesverbänden Sachsen-Anhalt, Thüringen, Sachsen, dass die natürlich rechtsextrem sind. Insofern, sich dieses Mittels zu berauben und vor allem in der Diskussion, also ob es der Kanzler ist, der Innenminister, Sozialdemokraten, Scholz war da, jetzt jüngst Dobrindt, die Menschen fehl zu informieren über die Grundlagen dieses Verfahrens, übrigens gilt das auch für ganz viele Kollegen, die sehr populär in Talkshows sitzen und wirklich einfach Desinformation betreiben, das geht nicht, finde ich. Das ist einer der Gründe, Desinformation wird nicht immer nur von den anderen betrieben.
2: Sie räumen ja mit einigen Missverständnissen rund um dieses Verbotsverfahren auf im Buch, etwa, dass ein Erfolg garantiert sein müsse, was nicht stimmt, und eben, Sie stellen klar, ein Parteiverbot ist kein Gesinnungsverbot. Wenn Sie nochmal für die Hörerinnen und Hörer erklären, was müsste jetzt geschehen, um so ein Verbotsverfahren in Gang zu bringen?
1: Naja, es gibt drei Organe, die das können, entweder Bundesrat, Bundestag oder Bundesregierung. Idealerweise machen es alle drei zusammen, die können das Verfahren auslösen und dann wird ab dem Zeitpunkt werden Beweise gesammelt und organisiert. Und die Partei, die AfD, es gilt auch alles, was die Partei macht bis zum Tag, also bis zur Verhandlung, mündlichen Verhandlung und bis der ganze Prozess dann überhaupt losgeht. Das heißt, das gibt der Partei auch eine Chance aufzuräumen, ne? Weil sie ja bisher war es ja so, wenn sie vor Gericht standen, haben die Gerichte klar gesagt, sie haben hier überhaupt nichts getan, um uns zu überzeugen, dass die Anschuldigungen nicht stimmen. Also man kann ja dann Leute aus der Partei entfernen, man kann neue Regeln einführen, man kann vor allen Dingen Regeln endlich mal einhalten. Wir kennen ja den Ablauf, es ist ja zweimal bei der NPD passiert und die NPD ist ja, wird ja auch oft falsch gesagt, sie ist zwar nicht verboten worden, weil sie zu klein war, aber das Verfassungsgericht hat ja gesagt, die Partei ist verfassungsfeindlich, 2017. Und wenn man dann mal anguckt, was hat die NPD gesagt und was sagt eigentlich die AfD, dann sieht man, da gibt es kaum mehr Unterschiede.
2: Sie sagen, die AfD sei keine Massenbewegung. Sie hat ja aber schon irgendwie so eine Mager-Anmutung. Also, dass so viele Menschen diese radikalen Sprüche und Ideen attraktiv finden, die ihnen vielleicht sogar selber schaden. Und solche Sachen, die absolut hirnrissig sind, wie die Behauptung, Hitler sei ein Linker gewesen. Also es scheint ja schon etwas zu sein, was bei Massen verfängt.
1: Ja, aber nicht Massen. Da darf man sich jetzt auch nicht sozusagen ins Boxhorn jagen lassen. Ja, die haben jetzt ein paar mehr Mitglieder, die haben 70.000 Mitglieder, kann man sich ja mal angucken, Sozialdemokraten, CDU, Grünen immer noch sehr viel mehr. Die Linken haben sehr viel mehr neue Mitglieder als die AfD. Ja, bei Siegmund gibt es jetzt tolle, in Sachsen-Anhalt tolle Videos, die sehen jetzt erstmal krass aus. Aber ich war auch genug auf anderen Veranstaltungen, wo man eben sieht, im Osten braucht die AfD nämlich die Neonazis und die militanten Neonazis teilweise, um zu mobilisieren. Oder die Querdenker von so Montagsdemos. Also diese Erzählung, dass die AfD ganz leicht die Massen auf die Straße kriegt, das stimmt eben auch nicht. Ja, es ist teilweise ihnen gelungen, aber ich kenne mich noch in den USA sehr gut aus. Das ist überhaupt kein Vergleich. Den Menschen sind die Kandidaten egal, die die AfD wählen. Das sieht man ganz deutlich an den Zahlen. Ne? Jetzt sieht man zum Beispiel Schulz, der Kandidat der CDU, ist extrem beliebt, hat, glaube ich, über 40% und hat sehr viel mehr Zustimmung als Siegmund, der Spitzenkandidat der AfD, obwohl die Umfragen ja exakt für die Partei anders lauten. Also darf man sich auch nicht durch diese Propaganda, die eben sehr schlau gemacht wird, der Gegenseite, machen wir ja alle mit, ne? Wird ja brav abgedreht dann diese Veranstaltung. Mhm. Die Reporter werden dahin geschickt und sind dann ganz baff. Aber dafür ist es ja da. Das macht es ja zur Propaganda. Und unser Job ist es doch, das zu durchschauen. Was ist dann an einem regnerischen Dienstag auf irgendeinem Marktplatz, wo nicht der Spitzenkandidat ist? Ne? So sind dann immer noch so viele da. Und das ist nicht der Fall. Insofern muss man da tatsächlich aufpassen, meiner Meinung nach.
2: Sie beklagen ja auch einen vorauseilenden Gehorsam auf ganz vielen Ebenen, auch in den Medien. Da werde eher beschwichtigt, als Klartext zu reden. Und man scheut sich ja auch, die AfD-Wähler zu konfrontieren. Was würde es denn bedeuten, Ihrer Ansicht nach, diese Wähler tatsächlich auch als antidemokratische Wähler ernst zu nehmen? Wie würde man dann mit ihnen umgehen?
1: Naja, so erstmal stimmt es. Also es ist uns sehr wichtig, dass wir in dem Buch eigentlich weniger über die anderen oder auch über die anderen, aber vor allem über uns Demokraten sprechen und die Fehler, die wir gemacht haben. Wir sind hier in die Lage gekommen, weil wir eben viel zu viel Raum kampflos aufgegeben haben und viel zu viel harte Diskussionen nicht geführt haben. Es gibt ja so diesen Spruch, die Ausgrenzung der AfD hätte nicht funktioniert. Wo haben wir denn die AfD mal ausgegrenzt? In den Medien. Die sitzen in jeder, gefühlt jeder Talkshow, sie kommen in der Tagesschau vor. Es gibt einen Artikel nach dem anderen, wo wird denn hier die AfD ausgegrenzt? Das ist ja ein absurder Vorwurf. Was ausgegrenzt wird, ist, dass wir wissen durch die Forschung, dass der Haupttriebkern dieser ganzen Bewegung ist der Rassismus. Es ist ein lupenreiner Rassismus. Man will ein völkisch-nationalistisches Land und das entflammt leider Teile der Bevölkerung. Ja, das muss man so sagen. Da ist wirklich so ein Geist aus der Flasche gelassen worden. Und das müssen wir konfrontieren. Stattdessen wird immer überlegt, naja, die meinen das alle gar nicht ernst. Neulich sagte Sigmar Gabriel, das sind alles keine Nazis und Faschisten. Ja, aber die wählen aber Nazis und Faschisten. Mhm. Und das ist das Entscheidende. Und da müssen wir fragen, wie gehen wir damit um, dass 10 Millionen Menschen in diesem Land bei der Bundestagswahl Extremisten gewählt haben. So. Und dann müssen wir auch nicht danach suchen, haben die rationale Gründe, geht's denen allen sozial schlecht, sondern einfach mal mit denen reden. Und dann merkt man, das ist ein rassistischer Kern und den müssen wir ansprechen. Und nicht sozusagen die Wähler damit belohnen, dass man so wie die CDU noch weiter nach rechts rutscht. weil das führt in den Untergang, ohne Not. Sondern wir müssen da die Linie halten und sagen, Leute, ihr könnt denken, was ihr wollt, aber wählen ist nicht mehr denken, wählen ist handeln. Das ist ein Riesenunterschied. Damit prägt ihr unsere Gesellschaft und das können wir kritisieren. Wir können euch das nicht verbieten, aber wir können es kritisieren.
2: Sie beschäftigen sich ja auch damit, was die Zivilgesellschaft tun könnte. Die Massendemos nach März-Tabubruch und auch nach dem Geheimtreffen der rechtsextremen Akteure, unter anderem zum Thema Migration, die hatten ja nur für den Augenblick einen Effekt, der ist aber schnell verpufft, weil danach nichts Substanzielles daraus entstanden ist. Sie sagen, es braucht einen dauerhaften und breiten Widerstand. Das wäre ein Marathon, der wahrscheinlich Jahrzehnte dauern wird. Und die vielen Einzelkämpfer sind ausgelaugt und müde. Das heißt, Lektion 1, nie allein kämpfen?
1: Ja, das heißt, Lektion für die, die nicht kämpfen, Leuten helfen, die kämpfen, würde ich sagen. Ja, also werden ja mal gefragt, was kann man tun? Man kann Leuten vor Ort mit Spenden helfen, mit Unterstützung helfen. Man kann bei den Omas gegen Recht sofort morgen mitmachen, wenn man Lust hat, in dem Alter ist. Es gibt sehr viele Dinge, die man tun kann. Und man kann vor allem eben auch im Alltag Widerstand leisten, indem man bestimmten Quatsch nicht glaubt. Ja, also uns wird ja jetzt erzählt, es ist alles unaufhaltsam, Szenario 2033, dann und dann wird Weidel Kanzlerin. Das ist auch Widerstand, sich zu informieren und nicht jeden Quatsch zu glauben und seine Rechte zu kennen. Das heißt, wir müssen schon überlegen, wie können wir unsere Botschaft besser rüberbringen. Und ich glaube, eines der Hauptprobleme ist, es wird wahnsinnig viel gemacht, wenn man sich die Bands anguckt im Kulturbereich. Wie viel, die sind ja alle, auch gerade die ostdeutschen Bands, alle komplett stabil. Nur ich habe das Gefühl, das größte Problem ist, jeder werkelt so ein bisschen für sich alleine vor sich hin. Und das, was uns als Individualisten natürlich so ein bisschen, was ja nicht so ganz unser Ding ist, dass man so zusammenarbeitet und alle mal jetzt auch Differenzen überwinden, das ist, glaube ich, gerade unser Nachteil gegenüber der Gegenseite, die eben ein Ziel hat und gemeinsam geschlossen, also jedenfalls vermeintlich geschlossen auftritt. Es ist, glaube ich, gar nicht so viel, dass es gar nicht die Ideen gibt, sondern wir haben ein Vermittlungsproblem. Das liegt eben auch an der Medienszene, ne? Muss man auch klar sagen, weil immer eher über die anderen berichtet wird und nicht über die positiven Stories vor Ort. Wir kennen so viele gute Leute in Ostdeutschland, die sich wehren, die Sachen machen, über die kein Mensch berichtet. Und das ist halt dann auch ein Problem.
2: Ja, Sie sagen ja auch, man solle für etwas kämpfen, statt eben immer gegen etwas, was natürlich notwendig ist. Und dann kommt der Appell, flood the zone with good stuff. Was heißt das konkret?
1: Naja, das, was ich eben gesagt habe. Das Problem ist ja, warum zum Beispiel hat die Demonstration, warum haben die keine Wirkung gehabt? Weil es so ein bisschen dieses Oldschool-Denken ist, ich mache einmal an einem Sonntag was und selbst wenn es 1,5 Millionen Menschen sind, die irgendwo zusammenstehen und dann ist das Problem gelöst. Die Gegenseite hat verstanden, dass man permanent diesen Konflikt führen muss und die überfluten halt die Flood the Zone with Shit, ne, dieser Steve Bannon-Spruch. Aber das machen sie halt permanent. Und wir müssen anfangen, sozusagen unsere Story dagegen zu setzen und müssen verstehen, dass wir das eben permanent, also es ist auch sehr anstrengend, weil unsere Sachen müssen ja stimmen, das ist das Gemeine, sage ich jetzt mal, ohne dass man naiv wird, ohne dass man kritische Sachen weglässt. Die wichtigste Botschaft ist, man kann sich immer wehren, es gibt immer was ich tun kann. Und die Gegenseite will eben diesen Defätismus und diese Apathie natürlich, das ist ihr Ding, ja, das wollen die. Und wenn man dabei hilft, bin jetzt kein gläubiger Mensch, aber dann würde ich sagen, dann versündigt man sich auch, ne? Weil das ist dann auch nicht mehr okay, nur für ein paar Klicks.
2: Vielen Dank, Dirk Labs war das. Zusammen mit Michael Kraske hat er das Buch verfasst. Widersetzt euch, wie wir gemeinsam den neuen Faschismus besiegen. Bei Kiepenheuer und Witsch erschienen, 346 Seiten, 20 Euro.

die aufgestachelten und hetzenden Pegidisten, die AfD-Klaköre, die im Netz Gewaltfantasien ausbreiten. Sie kommen nicht aus dem Nichts, sie werden gemacht. Das ist die zentrale

0: miesig interessiert, was mit Menschen geschieht, wenn sie jahrelang einem Trommelfeuer aus Angst, Ressentiment und haarsträubenden Verschwörungsmythen ausgesetzt sind. Die Folge, so miesig, die Propaganda stumpft die Menschen ab, senkt moralische Hemmschwellen und kann schließlich die Lust an der Demütigung und Bestrafung vermeintlicher Feinde wecken. Um diesen Prozess zu erklären, greift der Autor auf Klassiker der Sozialpsychologie zurück, auf Sigmund Freud, auf Theodor W. Adorno und vor allem auf den deutsch-amerikanischen Soziologen Leo Löwenthal. Löwenthal untersuchte schon Ende der 1940er Jahre die rechtsextreme Agitation in den USA. Demagogen, so die Einsicht Löwenthals, finden die Ängste ihres Publikums bereits vor: Abstiegsangst, Kränkung, Ohnmachtsgefühle. Der gewiefte Aufwiegler greift diese Emotionen auf, befeuert sie durch aufpeitschende Rhetorik und liefert die Schuldigen gleich mit. Leo Löwenthal nannte das später eine auf den Kopf gestellte Psychoanalyse. Ausgangspunkt für sein Buch sei die Lektüre eines Interviews mit Löwenthal gewesen, erinnert sich Robert Miesig.
1: Wo er sagt, diese faschistische Propaganda funktioniert wie eine umgekehrte Psychoanalyse. Was heißt, der Psychoanalytiker will die Neurosen und Traumata des Individuums heilen, aber der Agitator, die faschistische Agitation, versucht diese Traumatisierungen, die Neurotisierungen ihrer Anhängerschaft noch zu verstärken, sodass sie sich in aggressive, paranoide, mörderische Charaktere dann verwandeln.
0: Der Agitator als Antitherapeut. Er beruhigt nicht, er erregt. Damit ist Robert Miesig im Herzen der Gegenwart angekommen. Bei Donald Trump, bei der AfD, bei der FPÖ, in politischen Milieus also, in denen Rüpelhaftigkeit nicht mehr als Makel gilt, sondern als eine Art Echtheitszertifikat.
1: Normalerweise würden wir sagen, jemand, der sich total daneben benimmt, der ist als Politiker erledigt. Aber der rechtspopulistische oder faschistische Agitator, für den wird das auch nochmal als ein Beweis seiner Authentizität und Ehrlichkeit genommen.
0: Der Bruch elementarer Anstandsregeln wird bei Aktivisten der neuen Rechten zur politischen Botschaft. Robert Miesig erinnert an eine berüchtigte Szene aus Donald Trumps erstem Präsidentschaftswahlkampf. Trump äffte bei einer Veranstaltung die Behinderung eines Reporters nach. Seine Anhänger lachten und grölten. Was bis dahin als schäbige Grenzüberschreitung gegolten hätte, erschien plötzlich als couragierte Rebellion gegen die angeblichen Zumutungen politischer Korrektheit. Der psychologische Mechanismus dahinter: Tabubruch schafft Gemeinschaft. Nach dem Motto: Wir trauen uns, was die anderen uns verbieten wollen. Die Zielrichtung des Ganzen, so Robert Miesig:
2: Die Anhängerschaft soll radikalisiert, die Indifferenten sollen an die Normalität der Gemeinheit gewöhnt werden.
0: Beklemmend ist Miesigs Kapitel über die AfD. Aus internen Chats und öffentlichen Äußerungen zitiert der Autor Gewalt- und Vernichtungsfantasien, die man nicht einfach als bloße rhetorische Entgleisungen abtun kann. So schrieb der frühere AfD-Politiker Holger Arpe im August 2015 in einem internen Facebook-Chat, man müsse
3: das ganze rot-grüne Geschmeiß aufs Schafott schicken. Fallbeil hoch und runter, dass die Schwarte kracht.
0: Und Marcel Grauf, der später für zwei AfD-Abgeordnete im baden-württembergischen Landtag arbeitete, verkündete ebenfalls 2015 in einem Chat:
4: Ich wünsche mir so sehr einen Bürgerkrieg und Millionen Tote. Frauen, Kinder, mir egal. Ich will auf Leichen pissen und auf Gräbern tanzen.
0: Aus der Empfindung, mir geht es schlecht, wird die Überzeugung, jemand tut mir das an. Und sobald dieser jemand gefunden ist, lassen sich auch verschiedene Arten von Grausamkeit gegen ihn rechtfertigen.
1: Wenn einem lang genug eingeredet wird, dass es eine feindliche Welt gibt und in dieser feindlichen Welt sind es Feinde, das können die Eliten sein, das können die Juden sein, das können die Muslime sein, es können die inneren Feinde politischer Art sein, dass die so gefährlich für einen selbst sind, dass alles, was man ihnen antut, nur ein Akt der Gerechtigkeit ist.
0: Grausamkeit, die wie Gerechtigkeit aussieht. In dieser Formulierung steckt die Quintessenz von Robert Miesigs Buch. Der Autor entwickelt seine Thesen klug, präzise und ohne jene alarmistische Übertreibung, zu der sein Gegenstand verführen könnte. Besonders überzeugend ist

0: die Verbindung von klassischer Faschismusforschung und profund argumentierender Gegenwartsdiagnose. Leo Löwenthals umgekehrte Psychoanalyse läuft in den sozialen Medien heute auf Dauerschleife. Die Anhänger des neuen Faschismus sind, wie Miesig betont, keineswegs nur passive Opfer der Propaganda. Sie machen begeistert mit. Sie werden zu Co-Produzenten ihrer eigenen Radikalisierung. Erziehung zur Grausamkeit ist ein wichtiges und verstörendes Buch. Es zeigt, wie Grausamkeit politisch erlernt wird und wie gefährlich es ist, wenn eine Gesellschaft beginnt, Menschenverachtung und rhetorische Brutalitäten für normal zu halten.
1: Konstatiert Günther Keindelsdorfer, und hier die Angaben zum Buch von Robert Miesig. Titel: Erziehung zur Grausamkeit, die Massenpsychologie des neuen Faschismus. Im Surkamp Verlag erschienen, die 200 Seiten kosten 18 €.

0: 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Philipp Ruch ist Künstler und Aktivist. Zusammen mit anderen hat er das Zentrum für politische Schönheit gegründet. Das ist vielen wahrscheinlich bekannt. Unter anderem haben die Aktivisten im vergangenen Jahr das ARD-Sommerinterview mit AfD-Chefin Weidel lautstark gestört. Ruch hat nun ein Buch veröffentlicht, Der Rückfall heißt es. Und darin geht es um den September 1930, als die Deutschen ein neues Parlament wählten. Die NSDAP, bis dahin eine bedeutungslose rechtsextreme Partei, vervielfachte ihren Stimmenanteil im Reichstag auf 18,3%. Die Zahl ihrer Mandate stieg von 12 auf 107. Ein Erfolg, mit dem kaum jemand gerechnet hatte. Für Philipp Ruch starb am 14. September 1930 in nur einer Wahlnacht die Weimarer Demokratie. Otto Langels stellt das Buch vor.
1: Im Juni 1930 fanden in Sachsen Landtagswahlen statt. Die NSDAP verdreifachte ihren Stimmenanteil gegenüber der Wahl ein Jahr zuvor. Es war also zu erwarten, dass die Nazi-Partei bei der Reichstagswahl am 14. September 1930 erfolgreich abschneiden würde. Dass eine Splitterpartei aber zur zweitstärksten Fraktion nach der SPD aufstieg, war für Anhänger wie Gegner überraschend. Der Autor Philipp Ruch nennt das Ergebnis eine Sensation.
2: Der 14. September 1930 verwandelt eine kleine völkische Sekte von Spinnern, Rechtsextremen und Freikorpssoldaten in eine Großmacht. Eine staats- und verfassungsfeindliche Partei, die sich mit Prügel- und Morddrohungen ins gesellschaftliche Abseits manövrierte und von der Öffentlichkeit weitgehend gemieden wurde, rückt mit einem Großaufgebot in die politische Herzkammer der Hauptstadt vor.
1: Philipp Ruchs Buch dreht sich um den aus seiner Sicht rätselhaften Triumph der NSDAP. Der promovierte Politikwissenschaftler tut dies in einem flotten, lockeren, manchmal flapsigen Ton. Bei der Reichstagswahl 1930 löste die Hitlerpartei die bis dahin größte Wählerwanderung in der Geschichte des deutschen Parlamentarismus aus. Ein Phänomen, dem Philipp Ruch in seiner Darstellung nachgeht.
3: Im September 30 ist sie plötzlich zweitstärkste Partei. Und das ist die wesentliche Frage für uns. Wie geht das? Wie war das möglich? Der Erfolg ist so gigantisch. Auch Goebbels verschätzt sich um 30 bis 40 Mandate.
1: Der Autor liefert jedoch zunächst keine Antworten, sondern analysiert sehr ausführlich die Erklärungen, die renommierte Historiker vorgelegt haben. Sein Fazit?
2: Weder die Wirtschaftskrise noch die Nazi-Propaganda laufen im Sommer des Jahres auf einen Wahlerfolg der NSDAP zu. Im Sommer 1930 sieht nichts. Versailles, Faschismus, Antisemitismus, Führerkult, Volksgemeinschaft, Sozialversprechen, Antimarxismus wie der Wegbereiter für einen Wahlsieg der NSDAP aus.
1: Alles, was NS-Forscher wie Ian Kershaw, Peter Longerich, Götz Ali oder Volker Ulrich an Argumenten vorgetragen haben, lässt Philipp Ruch nicht gelten. Seine Gegenrede, die Weltwirtschaftskrise erfasste Deutschland erst wirklich nach der Reichstagswahl. Gegen die Erfüllung des Versailler Vertrags liefen auch andere Parteien Sturm. Adolf Hitler war ein Hans Wurst, kein Charismatiker. Doch Philipp Ruch legt keine alternative historische Studie vor, sein Buch gleicht eher einem ausführlichen Essay mit appellativem Tenor. Über weite Strecken belässt er es dabei, das Ergebnis der NSDAP als rätselhaften Triumph zu beschreiben.
2: Der Erfolg der Nazis am 14. September 1930 bleibt weitgehend unerklärlich. Bei genauerer Betrachtung stellt sich noch heraus, dass er bislang eher verharmlost wird.
1: Doch die Autoren einschlägiger Darstellungen und Standardwerke negieren keineswegs den großen Erfolg. Sie leugnen auch nicht, wie die meisten Zeitgenossen, das Überraschende, Unvorhergesehene des Wahlausgangs. Sie liefern, wie Arthur Rosenberg, plausible Erklärungen. Der Historiker, in den 1920er Jahren Reichstagsabgeordneter der KPD, schrieb 1935 im Exil eine »Geschichte der Weimarer Republik«. Darin verweist er auf Massendemonstrationen der Bauern in Schleswig-Holstein gegen Steuern und Wucherkapital schon 1928. Ende 1929 erhielt bei den Kommunalwahlen in Erfurt ein unbekannter Journalist namens Schmalix mit seiner Liste fast ebenso viele Stimmen wie die SPD. In Osnabrück bekam eine ähnlich dubiose Liste Stimmen für 7 Sitze. Erfurt und Osnabrück waren keine Ausnahmen, schreibt Arthur Rosenberg.
2: Es gab 1929 und 1930 Millionen von Deutschen, die ebenso dachten wie die Schmalix-Wähler, die von einem glühenden Hass gegen das bestehende System erfüllt waren und ohne Überlegung jedem die Stimme gaben, von dem sie glaubten, dass er wirklich gegen das System kämpfe.
1: Und dies war bei der Reichstagswahl 1930 die NSDAP. Der Politikwissenschaftler Jürgen Falter hat berechnet, dass vor allem Nichtwähler sowie enttäuschte Bürgerinnen und Bürger Hitler ihre Stimme gaben. Selbst Skandale, innerparteiliche Zerwürfnisse und Korruption konnten der Partei nichts anhaben. Philipp Ruch hat sein Buch unverkennbar mit Blick auf die aktuelle politische Lage in Deutschland und den Zulauf zur AfD geschrieben.
3: Die Demokratiefeinde, die Verfassungsfeinde müssen nur ein einziges Mal gewinnen, damit sie an die Macht kommen und dort auch bleiben können. Und auch wenn wir das uns im Moment nicht vorstellen können, befürchte ich, dass das Szenario, das ich im Buch beschreibe, innerhalb der nächsten 2 bis 3 Jahre irgendwo in Deutschland der Fall wird.
1: Insofern ist Philipp Ruchs Buch ein Warnruf, wie schnell eine demokratiefeindliche Partei wachsen und Wähler gewinnen kann. Und anschließend umgehend zu einem etablierten, anerkannten Faktor in Politik und Gesellschaft wird. Ungeachtet aller vorherigen Abgrenzungen und abwertenden Kommentare. Ein beispielloser Rückfall. Ohne die damaligen Verhältnisse mit der aktuellen politischen Lage in Deutschland oder den USA zu vergleichen, die Grundlage unserer Zivilisation, so Ruch, könne jederzeit angegriffen und vernichtet werden.
0: Otto Langels war das über Philipp Ruch, der Rückfall, der rätselhafte Triumph der NSDAP am 14. September 1930, wie eine Demokratie in nur einer Wahlnacht sterben kann. Gerade im Heine Verlag erschienen, 415 Seiten, 24 €.

0: Die liberale Ordnung steht unter Druck und sie hat hierunter Legitimationsprobleme. Innerhalb der amerikanischen Rechten wird seit einigen Jahren versucht, aus dieser Krise politisches Kapital zu schlagen. Die entsprechende Strömung nennt sich postliberal und gewinnt weltweit an Einfluss. So beruft sich auch der amerikanische Vizepräsident J.D. Vance offen auf den Postliberalismus. Die beiden Politikwissenschaftler Veit Selk und Julian Nikolai Hofmann haben nun einen Sammelband herausgebracht, der das Phänomen aus deutscher wie amerikanischer Perspektive beleuchtet. Nils Schniederjan hat ihn gelesen.
1: Antworten auf die Frage, was auf die Krise des Liberalismus politisch folgen soll, gibt es viele. Eine der interessantesten bietet der Postliberalismus. Oft heißt es vereinfachend, die Postliberalen würden linke Wirtschaftspolitik mit konservativer Gesellschaftspolitik verbinden. Auch das wäre schon interessant. Schließlich hat das politische Koordinatensystem lange keinen Platz dafür vorgesehen, entfesselten Märkten und gesellschaftlichem Liberalismus gleichzeitig eine Absage zu erteilen. Der Ansatz der Postliberalen ist aber noch radikaler. Sie lösen sich von einer Prämisse, die linkes wie rechtes Denken in den vergangenen Jahrzehnten gleichermaßen geprägt hat. Nämlich, dass sich Freiheit vor allem als die Abwesenheit jeglicher Beschränkungen verstehen lässt. Der Politologe Adrian Papst, einer der Vordenker des britischen Postliberalismus, macht das deutlich.
2: Die Utopie eines von allen Formen der Kontrolle befreiten Individuums verbindet sich mit der Utopie des freien Marktes als eines ordnenden Prinzips der Gesellschaft. Im Zentrum des progressivistischen Glaubensbekenntnisses steht der Kult der individuellen Autonomie, der illiberal und autoritär ist, insofern er all jene an den Rand drängt, die sich eine stärkere gemeinschaftliche Solidarität wünschen.
1: Dieser Gedanke trifft einen wunden Punkt liberaler Theorie. Dass sich US-Vizepräsident J.D. Vance seit Jahren öffentlich auf den postliberalen Vordenker Patrick Deneen beruft, zeigt, dass es dabei längst um mehr geht als um akademische Gedankenspiele. Mit Adrian Papst und Patrick Deneen bietet der nun bei Suhrkamp erschienene Band immerhin zwei Fürsprecher des Postliberalismus. Dazu ein gelungenes Überblickskapitel des schwedischen Politikwissenschaftlers Stefan Borg. Die beiden Herausgeber diagnostizieren wiederum in ihrem klugen Einstieg einen sogenannten Hintergrundliberalismus, der auch die deutsche Gesellschaft präge. Gemeint ist die allgemeine Tendenz, freiheitliche Formen von Politik, Kultur und Wirtschaft zu bevorzugen. Dieser Hintergrundliberalismus sei nun aber bedroht von einem, wie es die Herausgeber nennen, postliberalen Enttäuschungssyndrom. Also
2: die bis in die Mitte der Gesellschaft hineinreichende Enttäuschung von positiven Erwartungen an die Institutionen einer freiheitlichen Gesellschaft und deren liberale Leitideen, die in einem zunehmenden Maße als erschöpft, enttäuschend und hypokritisch wahrgenommen werden.
1: Das ist, angesichts der offenkundigen Erosion liberaler Gewissheiten, richtig. Doch bevor der Eindruck entstehen kann, beim Postliberalismus handle es sich nun um eine ernstzunehmende theoretische oder politische Konkurrenz, beruhigen Veit Selk und Julian Nikolai Hoffmann ihre Leser mit der Behauptung, dass es sich um, Zitat, kein tragfähiges Konkurrenzparadigma zum Liberalismus handle. Auch die meisten übrigen Autoren des Bandes scheinen darum bemüht, erst gar kein Interesse am Postliberalismus aufkommen zu lassen. So sei er, Zitat, nur mehr Reaktion auf die gewandelten Verhältnisse, wie Philipp Manow schreibt. Wenig plausibel und ein Steigbügelhalter für einen libertären Autoritarismus. Letztlich nicht mehr als Lagerfeuerromantik, wie Ingolfur Blüdorn sekundiert. Bloß ein, Zitat, autoritäres, mithin antiliberales Projekt, deren Vertreter weder über eine ausgearbeitete Politiktheorie noch über konkrete Maßnahmen verfügen, versichert auch Elif Özmen. Die Liste ließe sich verlängern. Dass der Postliberalismus ursprünglich in der britischen Linken entstand, übersehen die meisten Autoren dabei achtlos. Wer einer Denkrichtung so geschlossen die Substanz abspricht, muss sich außerdem die Frage gefallen lassen, warum er ihr ein ganzes Buch oder auch nur einen Beitrag widmet. Viele Autoren schreiben, man beschäftige sich bloß wegen seines politischen Erfolgs mit dem Postliberalismus. Doch inwiefern sich die Politik der zweiten Trump-Regierung überhaupt deckt mit den Ideen der Postliberalen, wäre ja erstmal zu untersuchen. Jedenfalls machen es sich viele der hier versammelten Autoren zu leicht, wenn sie das, was in den USA realpolitisch passiert, gleich als Urteil gegen die postliberale Theorie in Stellung bringen. Interessant wird es vor allem da, wo einzelne Autoren zu verstehen versuchen, was den Postliberalismus nicht nur falsch und gefährlich, sondern auch attraktiv macht. So tut es etwa der Wiener Politikwissenschaftler Fabio Wolkenstein in einem der gelungensten Beiträge des Bandes.
2: Die Auseinandersetzung mit dem postliberalen Denken ist für Liberale produktiv, da sie diese dazu auffordert, zu Fragen des guten Lebens Stellung zu beziehen. Viele Liberale sind der Meinung, dass jeder diese Fragen für sich selbst beantworten muss, übersehen dabei jedoch, dass diese Auffassung bereits eine Vorstellung des guten Lebens impliziert. Das bedeutet, wenn Liberale der postliberalen Vision etwas entgegensetzen wollen, müssen sie über gelungene Lebensführung im Sinne ihrer eigenen Ideale sprechen.
1: Auch Wolkenstein bleibt skeptisch. Doch er nimmt ernst, dass die postliberale Seelenpflege, wie er es nennt, also die Bereitschaft, Anhängern ein konkretes Bild vom objektiv guten Leben statt bloß ein Laissez-faire-Prinzip an die Hand zu geben, etwas berührt, das der rein prozedurale Liberalismus vernachlässigt hat. Bezeichnenderweise liefern die beiden Autoren ohne Professur die stärksten Kapitel des Bandes. Anders als ihre arrivierten Kollegen versuchen die jüngeren Politiktheoretiker Anton Jäger und Benjamin Studebaker gar nicht erst, den Postliberalen ein inkohärentes Programm nachzuweisen. Sie zeigen stattdessen, dass demokratische Systeme nach Jahrzehnten der Entpolitisierung kaum noch ernsthafte Alternativen zulassen, auch keine autoritäre, wie sie vielen Postliberalen vorzuschweben scheint. Jäger schreibt:
2: Die politischen Wirkungen dieser neuen rechten Strömung lassen sich kaum nachweisen. Bislang drehen sich alle Erfolgsgeschichten der zwangausübenden Rechten um Kultur statt um breiteren gesellschaftlichen Wandel. Der zeitgenössischen Rechten fehlen weiterhin die Mittel, um echten Druck auszuüben, Menschen zur Rückkehr in die Kirche zu bewegen, große Familien anzustreben oder liberale Sitten aufzugeben. Da liberale Demokratien Fragen, die den Glauben und die Familien betreffen, in den Bereich des Privaten verlagert haben, lehnen viele es bereits ab, überhaupt gebeten zu werden, diese Fragen in den öffentlichen Raum zu tragen.
1: Diese Spannung zwischen liberaler Neutralität und dem demokratischen Anspruch, über das gemeinsame Zusammenleben auch inhaltlich zu entscheiden, ist einer der Gründe für die Krise der liberalen Demokratie. Dass Selk und Hoffmann Denker versammeln, die nach Auswegen aus dieser Krise suchen und sie in den deutschen Diskurs holen, ist ehrenwert. Nur hätten sie ihnen womöglich nicht gleich eine ganze Reihe deutscher Politikwissenschaftler entgegenstellen müssen, die jeden Versuch, über das liberale System hinauszugehen, reflexhaft abwatschen. Teils aufgrund von einer zu schmalen, teils auch aus einer absichtlich missgünstigen Lektüre. Der Postliberalismus verdient jedenfalls mehr als das Kopfschütteln, mit dem er in diesem Band allzu oft abgefertigt wird.
3: Meint Nils Schniederjan über den Sammelband Postliberalismus, eine transatlantische Debatte, herausgegeben von Veit Selk und Julian Nikolai Hoffmann. Bei Surkamp erschienen, Übersetzung der englischen Beiträge Jürgen Schröder, 463 Seiten, 28 Euro. Und nun folgt, wie immer um diese Zeit, ein gemeinsamer Blick in die Sterne von Dirk Lorenzen.
4: Sternzeit, 1. September. Die Explosion der New Glenn-Rakete. Ende Mai hat das Unternehmen Blue Origin einen Triebwerkstest seiner Großrakete New Glenn durchgeführt. Nur Sekunden nach dem Beginn umhüllte ein gigantischer Feuerball die Startrampe in Cape Canaveral. Nicht nur die Rakete wurde zerstört, auch die Startrampe ist nur noch ein Trümmerhaufen. In diesem Jahr hebt da nichts mehr ab. Blue Origin setzt darauf, eine zweite Rampe, die bereits im Bau ist, schneller fertigzustellen. Das New Glenn-Unglück war die größte Explosion auf einer Startrampe seit dem 3. Juli 1969. Mitten in der heißesten Phase des damaligen Wettlaufs zum Mond hatte es eine sowjetische N1-Mondrakete im Kosmodrom Baikonur zerrissen. Mit der Explosion der New Glenn geraten die hochfliegenden Pläne der NASA doppelt unter Druck. Denn auch der erste Testflug des neuen Starship V3 von SpaceX einige Tage zuvor hatte gezeigt, dass noch sehr viel zu tun ist, bis die USA wieder Menschen zum Mond schicken können. Gerade erst hatte die NASA Blue Origin eine deutlich größere Rolle im Artemis-Programm zugewiesen, eben weil SpaceX mit großen Verzögerungen zu kämpfen hat. Daher sind mit der Explosion womöglich auch die Mondambitionen der NASA erst einmal verpufft. Es war geplant, dass die New Glenn-Rakete noch in diesem Jahr eine unbemannte Raumsonde Richtung Mond-Südpol schickt. Im kommenden Jahr sollte sie die Landefähre von Blue Origin in die Erdumlaufbahn tragen, wo die NASA Kopplungstests durchführen will. Das wird wohl nichts. Im Mondwettlauf mit China fallen die USA weiter zurück.
3: Die Sternzeit mit Dirk Lorenzen war das.

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1: Drei Uhr, die Nachrichten. In der Debatte über eine Attestpflicht ab dem ersten Krankheitstag kritisiert der Arbeitgeberverband Gesamtmetall die jüngsten Äußerungen von Bundesarbeitsministerin Baas. Hauptgeschäftsführer Zander sagte der Rheinischen Post, wenn die SPD und ihre Co-Vorsitzende das in der Koalition vereinbarte Vorhaben nicht mehr wollten, dann müssten stattdessen Karenztage eingeführt werden. Derzeit sei der Krankenstand in Deutschland insgesamt zu hoch. Zuvor hatte Bundesarbeitsministerin Baas die Pläne der schwarz-roten Koalition zur Einführung einer verpflichtenden Krankschreibung ab dem ersten Tag in Frage gestellt und erklärt, man sollte sich schon noch einmal fragen, ob das sinnvoll sei. Auch müsse es aus ihrer Sicht etwa eine Ausnahme für tarifgebundene Unternehmen geben, die bereits eigene Regelungen vereinbart haben. Bei einem Besuch in Sachsen-Anhalt hat Bundeskanzler Merz erneut vor einem Sieg der AfD bei der Landtagswahl am Sonntag gewarnt. Sachsen-Anhalt dürfe kein Experimentierfeld für Wutbürger werden, sagte der CDU-Vorsitzende bei einem gemeinsamen Wahlkampfauftritt mit CDU-Ministerpräsident Schulze in Quedlinburg. Merz wiederholte auch seine Warnung vor den wirtschaftlichen Folgen, falls das Bundesland nach der Wahl nicht mehr regierbar sein sollte oder die AfD dort die absolute Mehrheit erziele. Zuvor hatte Merz am CDU-Wahlkampf im Ostseebad Kühlungsborn in Mecklenburg-Vorpommern teilgenommen. Dort wird am 20. September ein neuer Landtag gewählt. Bei einem Spaziergang auf der Strandpromenade mit CDU-Spitzenkandidat Peters wurde Merz von Passanten zum Teil ausgepfiffen und beschimpft. Ein anschließend geplantes Pressestatement wurde ohne Begründung abgesagt. Der ehemalige französische Premierminister Balladur ist im Alter von 97 Jahren gestorben. Das teilte Amtsinhaber Le Cornu in Paris mit. Er bezeichnete Balladurs politischen Weg als eng verknüpft mit 50 Jahren der 5. Republik in Frankreich. Balladur sei zudem stets eine führende Persönlichkeit in der Gesellschaft gewesen. Seine Familie kündigte eine Trauermesse im engsten Familienkreis an. Der konservative Balladur war von 1993 bis 1995 letzter Premierminister unter dem sozialistischen Präsidenten Mitterrand. Während seiner Amtszeit setzte er sich für die Privatisierung staatlicher Unternehmen ein. Im Zuge seiner Präsidentschaftskandidatur 1995 entstanden Vorwürfe der illegalen Wahlkampffinanzierung. Der Büroleiter Balladurs und ein Parteifreund wurden Jahre später zu mehrjährigen Haftstrafen verurteilt. Balladur selbst wurde freigesprochen. Für die Online-Plattform ChatGPT gelten bald strengere Jugendschutzregeln in der EU. Auslöser ist die Nutzerzahl des US-Dienstes, der die Schwelle von 45 Millionen pro Monat überschritten hat. Damit gilt ChatGPT als sehr große Online-Plattform und unterliegt in der Folge zusätzlichen Regeln des Europäischen Digital Services Acts. Unter anderem muss der Betreiber stärker gegen die Verbreitung illegaler Inhalte vorgehen und Minderjährige besser schützen. Dasselbe gilt auch für die Plattformen Reddit und Roblox, die ebenfalls die 45 Millionen Marke überschritten haben. Sie haben nun nach Angaben der Europäischen Kommission 4 Monate Zeit, sich auf die neuen Regeln einzustellen. Bei schweren und wiederholten Verstößen drohen den Betreibern hohe Geldstrafen von bis zu 6% ihres weltweiten Jahresumsatzes. Im Grand Canyon im US-Bundesstaat Arizona sind nach jüngsten Angaben 2 Menschen bei einer Sturzflut ums Leben gekommen. Mehrere werden noch vermisst. Die Verwaltung des Nationalparks erklärte, sie versuche, deren Verbleib zu klären. Teile des Parks wurden vorerst geschlossen, darunter Hotels und andere Unterkünfte. Das Wetter: in der Nacht im Küstenumfeld und im Osten weitere Schauer langsam nachlassend. Sonst gering bewölkt, teils klar und weitgehend niederschlagsfrei. Temperaturrückgang auf 15 bis 10 Grad, am Tage im Norden Schauer und an der See vereinzelt Gewitter. In der Mitte und an den Alpen nur selten Schauer, sonst heiter bis wolkig und meist trocken. 20 bis 26 Grad mit den höchsten Werten an Oberrhein und Donau. Das waren die Nachrichten.
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2: Weiterhin mit Andreas Noll am Mikrofon. Herzlich willkommen.

In Österreich wird die Wehrpflicht ausgebaut mit verpflichtenden Milizübungen. Wir schauen gleich auf die Erfahrungen der Alpenrepublik mit Wehrpflicht und Neutralität. Und danach hören Sie unseren KI-Podcast. 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Das alles bis 4 Uhr in dieser Stunde der Radionacht. Schön, dass Sie dabei sind.

0: Die österreichische Außenministerin hat große Erwartungen an die Wehrpflicht und die Wehrpflichtigen in Österreich.
1: Es ist ein Zwangsdienst, den junge Männer leisten. Und darüber sind wir sehr dankbar. Dann wollen wir bitte auch sicherstellen, dass das eine gute Zeit ist, eine gescheite Zeit ist, wo wirklich auch die Fähigkeiten erlernt werden, die man dann im Fall eines Falles brauchen. Und nicht dann junge Männer nachher sagen, naja, das war jetzt eigentlich eine Zeitverschwendung. Und daher ist das, glaube ich, eine große Reform, die größte Reform seit 20 Jahren. Und ich habe mit dem Vorsitzenden der Wehrdienstkommission gesprochen, auch mit anderen Militärexperten, die sagen, ja, das wird die Sicherheitslage deutlich verbessern.
0: Österreichs Außenministerin Beate Meinl-Reisinger von den liberalen Neos ist also überzeugt von der Wehrpflicht. Sie hat für das neutrale Land eine besondere Bedeutung. Genauso wie die Neutralität eben. Denn Österreich ist zwar kein NATO-Mitglied als Mitglied der Europäischen Union, aber keineswegs völlig außerhalb gegenseitiger Sicherheitsverpflichtungen. Und die veränderte Bedrohungslage in Europa zwingt auch Wien zu der Frage, ob das eigene Militär im Ernstfall tatsächlich in der Lage wäre, das Land zu verteidigen. Anders als in Deutschland hat Österreich die allgemeine Wehrpflicht nie ausgesetzt. Nun soll das System sogar ausgebaut werden. Zum sechsmonatigen Grundwehrdienst sollen zukünftig verpflichtende Milizübungen hinzukommen. Gleichzeitig investiert das Land Milliarden in die Modernisierung eines Bundesheeres, das über Jahrzehnte mit knappen Mitteln auskommen musste. Wie Österreich versucht, Neutralität und eine glaubwürdige Landesverteidigung zusammenzubringen, berichtet Silke Hane.
2: Man ist jetzt eher möglicherweise ein kleineres Auto, ne? Also doch größere. Zum Endeffekt hat man da so zwei Sitzplätze für die Patienten, da sitzt dann meistens der Rettungssanitäter hinten, ne? Die Trage für die liegenden Patienten.
3: Leo Evgenides an seinem Arbeitsplatz, ein Rettungswagen. Seit mehr als 8 Monaten leistet der 20-Jährige seinen Zivildienst beim Roten Kreuz Wien ab. Bald ist er fertig.
2: Es hat mir wirklich sehr viel mehr Spaß gemacht, als ich mir anfangs erwartet habe. Ja, anfangs bin ich eigentlich reingegangen, habe mir gedacht, so, ja gut, wird wahrscheinlich jetzt ein bisschen Zeit absitzen. So. Aber über die Zeit ist es wirklich... Ja, eigentlich die Arbeit ist mir auch ein bisschen ans Herz gewachsen, muss ich sagen.
3: Dabei waren die ersten Tage im Dienst nach seiner einmonatigen Ausbildung zum Rettungssanitäter erstmal ziemlich abschreckend.
2: Also ich habe genau angefangen dann, als so Silvesterzeit war, ja. Es war am 2. Jänner und da hatte ich dann einen 12-Jährigen, der einen Böller in der Hand, ja, der explodieren hat lassen. So, und das hat dann schon echt arg ausgesehen. Da habe ich kurz mit dem Gedanken gespielt, ob ich bei der Arbeit überhaupt bleibe oder nicht. Aber ist zum Glück jetzt kein normales Ding, ja, dass man so etwas öfter sieht.
3: Im Alltag fährt Leo Evgenides viel mit Krankentransporten mit und betreut die Patienten während der Fahrt. Die allermeisten seien sehr freundlich. So einen Alltag teilen vor allem in Wien viele Zivildienstleistende. In der österreichischen Hauptstadt wird der überwiegende Teil bei Rettungs- und Krankentransporten eingesetzt. Bei manchen Trägern sind es bis zu 80% der jungen Männer, die ihren Zivildienst so ableisten. Österreichweit ist es etwa die Hälfte. Ein Dreivierteljahr dauert der Zivildienst in Österreich aktuell, der Grundwehrdienst nur 6 Monate. Beides will die österreichische Regierung jetzt reformieren, um das Land wehrhafter zu machen. Österreich ist neutral, also nicht Teil von Verteidigungsbündnissen wie der NATO. Deshalb hat das Land die Wehrpflicht nie abgeschafft und will jetzt seine Armee, das Bundesheer, modernisieren. Außerdem soll die Reserve anwachsen. Österreichs Bundeskanzler Christian Stocker begründet das so.
4: Wir alle sehen die volatile globale Lage. Die sicherheitspolitischen Rahmenbedingungen haben sich ja in den vergangenen Jahren und auch in den vergangenen Wochen und Monaten grundlegend verändert. Der Traum vom dauerhaften Frieden in Europa ist spätestens mit dem russischen Angriffskrieg gegen die Ukraine zerplatzt.
3: Es sollen mehr junge Männer zum Bundesheer gehen. Zuletzt waren es 16.000 Grundwehrdiener gegenüber 15.000 Zivildienern. Der Wehrdienst soll attraktiver werden. Der Sold wird deshalb angehoben von aktuell rund 625 Euro auf 1.000 Euro im Monat. Außerdem werden Urlaubstage eingeführt. Der Wehrdienst soll auch verlängert werden um 3 Monate. In dieser Zeit sollen die Männer an Truppenübungen teilnehmen. Frauen sollen weiterhin nicht wehrpflichtig sein, weil sie in Österreich den Großteil der Care-Arbeit leisten, heißt es aus dem Verteidigungsministerium. Längere Dienstzeiten treffen also weiterhin nur junge Männer. Denn nicht nur der Wehrdienst soll verlängert werden, auch der Wehrersatzdienst.
4: Wir haben uns geeinigt, dass der Zivildienst um 2 Monate verlängert wird. Zuerst auf einer freiwilligen Basis, Sollten sich allerdings zu wenig Grundwehrdiener zur Verfügung stellen, greift ein gesetzlicher Automatismus, sodass der Zivildienst dann auf 11 Monate verpflichtend verlängert wird.
3: Das Modell, auf das sich die österreichische Regierung geeinigt hat, weicht ab von den Empfehlungen einer Expertenkommission. Diese hatte eine Verlängerung des Wehrdienstes auf insgesamt 10 Monate gefordert. Der Grundwehrdienst sollte auf 8 Monate verlängert werden. Daran anschließend sollten die Männer über mehrere Jahre verteilt an Truppenübungen teilnehmen, insgesamt 2 Monate lang. Der Zivildienst sollte den Experten zufolge mindestens 12 Monate dauern. Doch eine Verlängerung der Dienstzeiten war vor allem für die Regierungspartei NEOS eine Zumutung, die mit ihren liberalen Überzeugungen nicht übereinzubringen war. Daher der Kompromiss. Die Mitglieder der Wehrdienstkommission zeigen sich davon wenig begeistert.
5: Also mein erster Gedanke war, das kann es doch nicht sein.
3: Beschreibt das etwa der Verteidigungsexperte Walter Feichtinger. Er war stellvertretender Leiter der Wehrdienstkommission.
5: Da gibt es eine Kommission, die sich über viele Monate so viele Gedanken macht und dann endet das in einer politischen Debatte, die vom Inhaltlichen eigentlich überhaupt nichts bietet und nur abweicht. Und dann findet man eine Lösung, die ja vielleicht jeden zufriedenstellt von den Regierungsparteien, aber sicher nicht in der Sache die optimale Lösung darstellt.
3: Doch die Regierung wird ihr Modell wohl noch mehr anpassen müssen. Für Änderungen beim Wehr- und Zivildienst braucht es in Österreich nämlich eine Zweidrittelmehrheit und damit die Opposition. Die stellt nun Forderungen auf. Die teils rechtsextreme FPÖ will 1:1 den Vorschlag der Expertenkommission umsetzen. Wahrscheinlicher ist aber eine Einigung mit den Grünen. Und die wollen vor allem den Zivildienst aufwerten. Etwa indem der Dienst bei einer späteren Ausbildung oder im Studium angerechnet werden kann, so der verteidigungspolitische Sprecher der Grünen David Stöckmüller.
6: Also ich glaube einfach, diese jungen Burschen haben ein Recht darauf, am Ende des Zivildienstes eine Ausbildung zu bekommen. Zum Beispiel im Behindertenbereich, dass man anrechenbare Module bekommt oder im Krankenpflegebereich, ECTS für ein Medizinstudium oder ECTS für Sozialberufe. Genau das, was uns jetzt gerade fehlt im Arbeitsmarkt, genau dort könnte ich ansetzen und mir Kompetenzen schon erwerben im Zivildienst und die dann nachher anrechnen.
3: Außerdem wollen die Grünen eine bessere Bezahlung für die Zivildienstleistenden erreichen. Vor allem aber kritisiert Stöckmüller, dass die aktuellen Pläne viel Unsicherheit für künftige Zivildienstleistende bedeuten, weil unklar ist, ob und wann der Zivildienst verpflichtend auf 11 Monate verlängert wird.
6: Die jungen Leute wissen nicht, ob sie 28, 27, 29, 30 jetzt länger dienen müssen oder nicht. Und genau das ist eine, finde ich, eine bodenlose Frechheit in Zeiten wie diesen, wo eh so viel Ungewissheit ist.
3: Neben jungen Männern sind natürlich auch die Organisationen betroffen, die Zivildiener einsetzen. Die Reaktionen fallen hier unterschiedlich aus. Der größte Träger, das Rote Kreuz, hält sich mit Kritik zurück. Generalsekretär Michael Obriesnik gibt sich entspannt.
7: Also ich glaube, es ist wichtig, dass man jetzt endlich zu einer politischen Lösung kommt. Und ob das dann 9, 11 oder 12 Monate sind, ist jetzt für uns als Organisation in Wahrheit gar nicht so relevant.
3: Das sieht man beim Arbeiter-Samariter-Bund etwas anders, dem zweitgrößten Zivildienstträger in Österreich. Dort hätte man sich eine verpflichtende Verlängerung auf 12 Monate gewünscht. Daniel Unger leitet beim Arbeiter-Samariter-Bund die Stabsstelle Rettung und Krankentransport, bei der fast alle Zivildienstleistenden arbeiten.
8: Wir erreichen jetzt quasi demografisch den Plafond an Anzahl an Zivildienern. Wir wissen jetzt aus den Prognosen für die Zukunft, dass das auf diesem Niveau stagnieren wird. Gleichzeitig wird aber der Bedarf gerade im Gesundheits- und im Sozialbereich eklatant steigen.
3: Schon jetzt ist der Bedarf der Organisationen etwas höher als die Zahl der Zivildienstleistenden. Mit einer Verlängerung könnte das ausgeglichen werden. Auch Verteidigungsexperte Walter Feichtinger plädiert für einen deutlich längeren Zivildienst. Aber nicht, weil es den sozialen Trägern sonst an Arbeitskräften fehlt. Er fordert eine inhaltliche Neuausrichtung.
5: In Österreich hat bisher das Verständnis gegolten, dass Zivildienst eigentlich ein Ersatz für fehlende Arbeitskräfte im Sozialbereich ist. Und genauso werden die jungen Männer auch eingesetzt. Das ist aber nicht der Grundgedanke. Der Grundgedanke ist, eine zivile Landesverteidigung und Katastrophenbewältigung aufzustellen.
3: Sollte der Zivildienst verlängert werden, könnten die zusätzlichen Monate künftig für Zivilschutzübungen aufgewendet werden. So sieht es die Regierung vor. Allerdings sei Österreich in dem Bereich schon sehr gut aufgestellt, meint Michael Obriesnik vom Roten Kreuz. Das liegt an der im Verhältnis zur Bevölkerung großen Zahl der Feuerwehrleute in Österreich.
7: Wir haben, glaube ich, 260.000 Feuerwehrleute in Österreich, die in diesem Bereich auch tätig sind. Also das ist an sich schon relativ gut abgedeckt bei uns. Also ich bin mir nicht sicher, ob es notwendig ist, hier zusätzliche Dinge zu machen.
3: Vieles liegt also noch im Argen und als Verhandlungsmasse zwischen Regierung und Opposition auf dem Tisch. Die jungen Männer, die es betrifft, müssen also weiterhin abwarten, ob eine Verlängerung der Wehr- und Zivildienstzeiten schon 2027 kommt. Für den Zivildienstleistenden Leo Evgenides aus Wien wäre eine freiwillige Verlängerung nicht in Frage gekommen. Aber vor allem, weil auf ihn ein Studium wartet.
2: Wenn ich jetzt andere Pläne hätte, ja, und ich würde jetzt nicht studieren anfangen, so, dann würde ich definitiv im Gedanken spielen. Vor allem ich selber habe sehr viele Zivildienstkollegen gehabt, die sehr motiviert waren, das noch weiterzumachen. Viele davon sind dann noch freiwillig geworden. Ich bin mir ziemlich sicher, dass es sehr viele Leute geben wird, die das in Betracht ziehen würden, ja, wenn man das verlängern wollen würde. Ja.
3: Ehemalige Zivildienstleistende bilden bei vielen Organisationen das Rückgrat der ehrenamtlichen Arbeit. So auch beim Arbeiter-Samariter-Bund und beim Roten Kreuz. Das jedenfalls wird wohl auch nach einer Reform so bleiben.
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0: Neutralität und Wehrpflicht gehören in Österreich historisch eng zusammen. Beide gehen auf das Jahr 1955 zurück. 10 Jahre nach Weltkriegsende war Österreich noch immer von den 4 Siegermächten besetzt. Der Staatsvertrag vom Mai 1955 brachte dem Land dann seine volle Souveränität zurück und machte den Abzug der Besatzungstruppen möglich. Im Zuge der Verhandlungen hatte Österreich gegenüber der Sowjetunion zugesagt, sich nach dem Vorbild der Schweiz für neutral zu erklären. Die Neutralität selbst stand allerdings bewusst nicht im Staatsvertrag. Österreich beschloss sie im Oktober 1955 aus freien Stücken als eigenes Verfassungsgesetz. Seitdem darf das Land keinem Militärbündnis beitreten und keine fremden Militärstützpunkte zulassen. Gleichzeitig verpflichtet das Neutralitätsgesetz Österreich aber auch dazu, diese Neutralität mit eigenen Mitteln aufrechtzuerhalten und zu verteidigen. Und genau hier kommt das Bundesheer ins Spiel. Schon wenige Wochen zuvor, im September 1955, war die allgemeine Wehrpflicht beschlossen worden. Neutralität bedeutete also von Anfang an nicht militärische Zurückhaltung, sondern auch die Verpflichtung, selbst für die Verteidigung des Landes sorgen zu können. Meine Kollegin Katrin Materna hat unsere Wien-Korrespondentin Silke Hane nach dem aktuellen Zustand des Bundesheeres und der Verteidigungsfähigkeit Österreichs gefragt.
1: Das Ziel der Regierung ist es, dass Österreich sich bis 2032 selbst verteidigen kann. Das heißt, im Umkehrschluss, im Moment kann das Land das nicht. Das ist den Österreichern 2022 nach dem russischen Angriff auf die Ukraine, glaube ich, auch schlagartig klar geworden. Und jetzt gibt es eben den Plan, das Heer zu modernisieren, die Kasernen, die Ausrüstung, die Waffen, Panzer, Flugzeuge, quasi einmal der Rundumschlag. Bis 2032 sollen die Verteidigungsausgaben auf 2% des Bruttoinlandsprodukts anwachsen. Allerdings, wenn man sich jetzt den langfristigen Budgetplan anschaut, dann klafft da eine erhebliche Finanzierungslücke. Die bisherige Strategie, meiner Einschätzung nach, ist es eigentlich mehr oder weniger, sich darauf zu verlassen, fast von allen Seiten von NATO-Staaten umgeben zu sein.
2: Das Bundesministerium für Landesverteidigung, das scheint recht optimistisch zu sein, was das Geld angeht. In einer Erklärung vom Juni konnte man nachlesen, dass das Bundesheerbudget quasi verdoppelt wird im Vergleich zu 2020 im Haushalt für die kommenden 2 Jahre, also 2027 und 2028. Was ist denn geplant? Wohin soll das Geld eigentlich fließen?
1: Also da geht es um 16 Milliarden Euro, die zusätzlich fließen sollen. Das verteilt sich auf 3 Schwerpunkte. Das eine ist die Mobilität des Heers, sprich also Fahrzeuge, dann die Luftmobilität, Luftraumüberwachung auch. Dann der Schutz des Landes, da sprechen wir von Luftabwehr, Drohnenabwehr, von Munition, von Aufklärung. Und der 3. Schwerpunkt ist die verteidigungspolitische Autarkie. Also da geht es um die Infrastruktur, um Logistik, um das Sanitätswesen, auch Cyberabwehr, Bevorratung. Also dass man da quasi unabhängig ist von anderen Ländern. Beauftragt oder geliefert sind bisher neue Panzer, die Modernisierung von Panzern, neue Hubschrauber, neue Transportflugzeuge. Wo es noch hapert, ist die bodengestützte Luftabwehr und die Drohnenabwehr. Da ist noch nicht viel passiert und komplett offen ist auch die Nachfolge für die Eurofighter-Kampfjets. Die sind in diesem ganzen Plan für 2032 noch gar nicht vorgesehen. Das heißt, wenn man das jetzt umsetzen wollen würde, bräuchte es nochmal ein Sonderbudget. Aber wie gesagt, diese 16 Milliarden Euro, das ist ja bisher auch nur eine Zahl, die noch mit Leben gefüllt werden muss, weil sie im Budgetplan noch gar nicht eingestellt sind.
2: In Österreich gilt ja die Pflicht zur militärischen Selbstverteidigung und es ist ein neutraler Staat. Das heißt unter anderem, es darf keinem militärischen Bündnis beitreten, wie der NATO etwa, und keine fremden Militärstützpunkte auf seinem Staatsgebiet zulassen. Das ist seit 1955 so gesetzlich verankert. Wie wird denn die Neutralität seit dem Ukraine-Krieg diskutiert und hat sich die Haltung da merklich verändert?
1: Wie man es nimmt. Also in der Bevölkerung habe ich den Eindruck, hat sich die Haltung nicht geändert oder wenn, dann ist die Neutralität vielleicht beliebter als je zuvor. Meinem Eindruck nach ist da auch Angst echt ein richtiger Treiber. Also ich glaube, es herrscht der Glaube, wenn wir neutral sind, dann greift uns keiner an. Und deswegen wird auch jede politische Debatte darüber mit einer wahnsinnigen Geschwindigkeit abgeräumt. Hinter der Hand sagt einem eigentlich jeder, dass man mal darüber diskutieren müsste. Man ist ja auch in der EU, hat ja auch die Sanktionen mitgetragen. unter der Formel, wir sind militärisch neutral, aber politisch nicht neutral. Das ist auch so ein bisschen natürlich alles dahin gebogen. Es gibt nur eine Partei, die öffentlich fordert, der NATO beizutreten, das sind die NEOS. Die FPÖ hingegen, also die rechte Partei hier, die schwingt sich auf zum großen Verteidiger der Neutralität, behauptet auch regelmäßig, die sei in Gefahr. Und die FPÖ führt eben auch in Umfragen und ich glaube, man vermeidet diese Neutralitätsdebatte, um der FPÖ nicht noch mehr Wähler zuzutreiben. Also auch da spielt Angst eine große Rolle. Ironie an der Geschichte ist, dass die FPÖ früher natürlich für den NATO-Beitritt war und auch für den EU-Beitritt, bis es dann eben konkret wurde und dann hat sie ihre Meinung geändert.
2: Mal angenommen, man wollte das Neutralitätsgesetz von 1955 formal anpassen oder die Neutralität tatsächlich abschaffen. Wie schwierig wäre das und welche Konsequenzen hätte das auch völkerrechtlich?
1: Völkerrechtlich hätte das gar keine Konsequenzen. Das ist, glaube ich, ein großes historisches Missverständnis, dass die Neutralität eine Bedingung für den Abzug der alliierten Truppen aus Österreich gewesen sei. Im Staatsvertrag von 1955 steht da aber nichts von drin. Das Neutralitätsgesetz wurde im Nachgang vom Nationalrat, also dem Parlament, beschlossen. Es hat Verfassungsrang, also 2/3 Mehrheit bräuchte es, um die Neutralität zu ändern oder abzuschaffen, mehr aber auch nicht. Also Österreich könnte selber entscheiden, ob es neutral bleibt oder nicht.
2: Ist die Neutralität denn für Österreich noch ein funktionales sicherheitspolitisches Instrument?
1: Also ich glaube, da gibt man sich ein bisschen einer Illusion hin. Durch den EU-Beitritt wurde ja 1994 auch formal die EU-Beistandspflicht mit in die Verfassung aufgenommen. Damals gab es sogar auch eine Volksabstimmung. Damit wurde die Neutralität ja eigentlich schon aufgeweicht. Und das ist auch der Grund dafür, warum eigentlich alle sagen, es bräuchte mal eine Debatte. Aber es gibt eben diese wahnsinnig hohen Zustimmungswerte, immer so rund um 70%, die sagen Neutralität ja. Und ich glaube, sie würde eben Österreich in keiner Weise vor einem Angriff schützen, weil es eben, sagen wir mal zum Beispiel von Russland, ja sowieso im Westen in der EU verortet wird. Aber wie gesagt, ich glaube, es gibt einfach eine wahnsinnige Angst davor, hier in der politischen Landschaft dieses Thema anzufassen.
0: Wien-Korrespondentin Silke Hane über Österreichs Neutralität und die Verteidigungsfähigkeit des Landes.

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1: Max, ich würde dich gerne womit hinnehmen und dachte, ich lass dich mal raten, wo das ist. Und damit du nicht ganz ahnungslos drauf losraten musst, habe ich dir ein Geräusch mitgebracht.
2: Das ist nett. Okay, das klang irgendwie ein bisschen nach Zahnarzt. Also ich habe so ein Bohren gehört. Also wir sind irgendwo in einem medizinischen Setting auf jeden Fall.
1: Nee, nicht so wirklich. Also ich fand, am Anfang klang es ein bisschen nach Müllabfuhr, aber ich finde, wenn du so auf den zweiten Teil hörst, dann ist das doch ganz konkret. Lass nochmal den zweiten Teil vielleicht kurz anspielen und du darfst nochmal deine Meinung revidieren.
2: Das ist einfach eine Kaffeemaschine, die da läuft, oder?
1: Ding, ding, ding, ding, ding, ding. Und zwar ist das die Kaffeemaschine in einem der Labore des Klinikums der Technischen Uni München. Und wie das so ist an so Orten, an denen kreativ, aber auch ziemlich konzentriert gearbeitet werden muss, da geht halt ohne Aufputschmittel gar nichts.
3: Also erst einmal, meine erste Aktion ist immer die Kaffeemaschine und erst einmal einen Kaffee trinken.
1: Das ist Michael Mehringer, a.k.a. der Michi. Der ist Mitte 20, kommt zweimal die Woche ins Labor, um Kaffee zu trinken und vor allem aber, um sich mit einer künstlichen Intelligenz zu verbinden, die ihm hilft, einen Computer mit seinem Gehirn zu bedienen.
2: Wenn unsere Gehirne also ein Stück weit eins mit KI werden, darum geht's heute bei
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2: Und dazu hi und herzlich willkommen von mir, Maximilian Brose, und meiner Kollegin Anneke Meyer.
1: Hi, ich freue mich, da zu sein.
2: Hi Anneke. Anneke, du bist im Deutschlandfunk ja eigentlich die Expertin für Neurowissenschaften und beobachtest für uns auch die ganze Forschung zu Brain-Computer-Interfaces, also Hirn-Computerschnittstellen auf Deutsch. Das ist ein wahnsinnig spannendes Feld, das für mich aber auch immer so ein bisschen nach Science-Fiction klingt. Also es geht letztlich darum, dass Computer mithilfe von künstlicher Intelligenz ein Stück weit unsere Gedanken lesen können und dann Aufgaben für uns übernehmen. Anneke, das heißt, wir reden heute über Cyborgs?
1: Also eigentlich nicht so wirklich. Klar, der Gedanke liegt irgendwie nah, aber wir befinden uns im Moment noch in einer Phase, wo das auf jeden Fall ganz strikt in klinischer Anwendung ist oder in medizinischen Settings. Und da hört man Cyborg dann nicht so gerne, weil es ja tatsächlich auch eigentlich um Medizinprodukte geht.
2: Ja, Medizinprodukte. Und du hast ja einen Ton von dem Michi am Anfang schon eingespielt. Also geht's bei dem auch um medizinische Anwendungen?
1: Ja, auf jeden Fall. Der Michi ist seit einem Motorradunfall vor 10 Jahren komplett querschnittgelähmt. Vom Hals abwärts hat er also gar keine Kontrolle mehr über seinen Körper. Und vor ungefähr 2 Jahren hat Michi dann aus der Zeitung von einem Forschungsprojekt erfahren, bei dem es darum geht, nicht den Körper wieder beweglich zu machen, aber immerhin über die Bewegungssignale, die im Kopf sind, einen Computer oder einen Roboter zu bedienen. Eben genau mit so einem Brain-Computer-Interface, wie du es gerade schon erwähnt hast.
2: Ich denke, wie wahrscheinlich viele auch, so ganz spontan erstmal an Elon Musk und seine Firma Neuralink, die ja genau sowas ziemlich medienwirksam auch entwickeln. Aber Michi, der ist jetzt ja in Deutschland. Das heißt, das Ganze passiert auch in Deutschland?
1: Ja, also Neuralink ist ja eigentlich nur ein Typ von Hardware, mit dem man BCI umsetzen kann, ne? Und Michi, der hat eine andere Hardware, kein Neuralink. Aber ja, ich war tatsächlich

0: hängt sein Teil der Forschung an damit, dass die Steckverbindungen, die er auf seinem Kopf hat, ganz penibel gereinigt werden.
1: Eine Steckverbindung auf seinem Kopf, das musst du mal erklären. Also sind das so Kabel, die dann auch wirklich in seinen Kopf reingehen bis an sein Gehirn?
0: Ja, also die Kabel selber, die gehen nicht ins Gehirn. Aber er hat als Teil des BCIs 3 Elektrodenchips implantiert bekommen. Das sind so ganz kleine Plättchen mit jeweils etwa 100 Elektroden drauf. Und die sind also dauerhaft in seinem Gehirn. Und oben auf dem Kopf hat er so eine Art Steckdose, wo dann tatsächlich ein Kabel reinkommt, über das sein Gehirn dann mit dem Computer verbunden wird.
1: Okay, jetzt kann ich mir das besser vorstellen, glaube ich.
0: Wenn dann diese Vorbereitungen alle soweit fertig sind, dann kann die eigentliche Magie anfangen.
1: Und mit Magie meinst du jetzt Computer steuern per Gedankenkraft?
0: Ja, ganz genau. Das ist ja sozusagen ohne Anfassen, das hat schon was von Magie.
1: Also ich muss sagen, ich bin tatsächlich auch ein bisschen neidisch auf dich, dass du da warst. Das war bestimmt ein total spannender Laborbesuch. Da wäre ich auf jeden Fall auch gern dabei gewesen.
0: Ja, das war total spannend. Und irgendwie war es auch ein bisschen lustig, dass es so spannend war. Denn wenn man einfach von außen nur so guckt, was da passiert, dann stehen da 5 Leute um einen Mann herum, um zu sehen, wie der auf dem Bildschirm guckt. Und um zu merken, wie fantastisch das ist, da muss man sich wirklich ganz klar machen, was da passiert. Wie das Gehirn Gedanken und Gefühle generiert, das haben wir noch vielleicht nicht so gut verstanden, aber wie es Bewegung plant und anweist, darüber weiß man inzwischen eine ganze Menge und wir sind an einem Punkt, wo man auch anfangen kann, das wirklich zu benutzen.
1: Ja, zum Beispiel Rollstühle, die sich mit Gedankenkraft lenken lassen. Das habe ich zum Beispiel auch schon häufiger gehört. Oder auch Roboterarme oder wahrscheinlich erstmal am naheliegendsten ganz einfach einen Computer bedienen.
0: Ja, diese Ideen, die sind tatsächlich überhaupt nicht neu, witzigerweise, sondern da reden Wissenschaftler eigentlich schon drüber, so ungefähr seitdem es das erste Mal die Idee für ein BCI gegeben hat. Also die Ziele sind seit Jahrzehnten gesteckt und jetzt sind wir eben an dem Punkt, wo die Sache plötzlich wirklich realistisch wird. Und den entscheidenden Unterschied, warum das Feld im Moment diesen starken Push hat und sich so viel tut, das liegt tatsächlich an der künstlichen Intelligenz. Das können wir uns mal von dem wissenschaftlichen Leiter des Projektes erklären lassen, an dem Michi teilnimmt. Der heißt Simon Jakob.
2: Die Hardware, wenn Sie so möchten, die Elektroden und die Messfühler und die Kabel, die wir da implantieren, die sind alle schon viele, viele Jahre alt und funktionieren auch schon seit vielen, vielen Jahren sehr gut. Der ganz große Shift, den wir gesehen haben in den letzten Jahren, war tatsächlich in Software, also in künstlicher Intelligenz, wo es tatsächlich darum geht, aus den Daten sinnvolle Muster herauszulesen.
1: Okay, was mich noch mal genauer interessieren würde, was hat sich denn jetzt wirklich genau verändert? Also wie kann man sich das ganz praktisch vorstellen? Also auch wenn man jetzt daran denkt, was es den Leuten, die das nutzen, letztendlich bringt.
0: Ja, man sollte denken, das wäre am einfachsten zu vergleichen, was es den Leuten wirklich bringt. Aber individueller Nutzen, das ist tatsächlich nicht so einfach zu messen, zumal ja auch immer dieser Neuigkeitsfaktor da mit reinkommt. Aber lass uns einfach mal einen drastischen Vergleich ziehen, um das ein bisschen zu illustrieren. Der erste Mensch, der mehr oder weniger dieses BCI-System implantiert bekommen hat, das Michi mehr oder weniger auch trägt, der hieß Matt Nagel und der hat innerhalb einiger Wochen gelernt, einen Cursor zu bewegen. Das war 2006 und damals war das eine fantastische Sensation. Und was heißt das, einen Cursor zu bewegen für ihn? Also wenn er ein vorgegebenes Ziel erreichen sollte, und das waren ziemlich große Ziele, dann hat er das in 80% der Fälle geschafft. Und gedauert hat das im Schnitt 2,5 Sekunden.
1: Tja, ich habe hier gerade auch eine Computermaus vor mir. Wenn ich das mal jetzt mache, ganz ohne BCI, aber mit funktionierender Verbindung zwischen Gehirn und meinen Muskeln, dann ja, kann ich das natürlich sehr direkt und auch sehr genau und sehr einfach machen. Bin ich aber natürlich auch gewohnt, weil ich das schon 1000 Mal gemacht habe.
0: Genau, aber das ist ja genau die Funktionalität und Geschwindigkeit, ne? Also dein Körper, das ist ja quasi der Referenzrahmen, gegen den so ein BCI eigentlich konkurrieren können soll. Das ist ja das, was man damit erreichen will. Damals war das aber so, dass auch die Auswertung der Signale quasi diesen gleichen physischen Komponenten gefolgt ist, wie man denkt, wie auch die Muskeln das machen.
1: Okay, das musst du jetzt, glaube ich, nochmal ein bisschen genauer erklären an dieser Stelle.
0: Ja, also die BCI-Piloten, so werden solche Leute wie Michi oder Matt Nagel oft genannt, die müssen im Kopf ja Signale produzieren, aus denen die Information herausgelesen werden kann, die dem Computer dann sagt, da lang oder doch lieber da lang. Und Matt Nagel hat dafür die Anweisung bekommen, so zu tun, als würde er seinen Arm dahin bewegen, wo der Computercursor wirklich hin soll. Also nicht nur vor dem inneren Auge die Bewegung sehen, sondern eigentlich sich bewegen, ohne sich zu bewegen. Ja, ja. Genau. Also das ist das eine. Das ist sozusagen ein sehr, sehr schwieriges Ansteuersignal, was er machen muss. Und dann ist es aber auch so gewesen, dass diese BCIs, diese Hirnaktivität, die dadurch produziert wurde, da wurden die Signale der einzelnen Neurone ausgelesen und dann mit Hilfe von Statistik quasi Pixel für Pixel ausgewertet, wo der Cursor hin soll. Das heißt, auf jedem einzelnen Schritt wurde dieser Cursor geleitet. dieser Matt Nagel, der musste den Cursor sozusagen richtig mental schieben, ja. Das muss ein totaler Kampf gewesen sein, das BCI dazu zu bringen, dass es das getan hat, was er wollte. Aber

0: Ah, er fand das damals natürlich toll. War es ja auch, denn war ja ein erstes Mal.
1: Ja, voll. Und um fair zu sein, also damals vor vielen Jahren bei Met Nagel, da ging es ja wirklich erstmal darum zu zeigen, dass das überhaupt prinzipiell geht. Also man darf ja nicht vergessen, wir reden hier über Forschungsprojekte immer
0: Ja.
1: noch.
0: Ganz genau so ist das. Und auch Michi nimmt natürlich an einem Forschungsprojekt teil. Das heißt, das ist jetzt nicht alles gelöst und es funktioniert nicht alles sofort. Punkt ist, dass die Funktionalität von diesem BCI-System auf einem ganz, ganz anderen Niveau startet. Und das hat eben auch damit zu tun, dass es durch KI möglich geworden ist, die Signale nicht nur zu analysieren, sondern zu interpretieren. Das heißt, da wird nicht mehr Pixel für Pixel geschoben, sondern die KI, die denkt quasi mit, wo wird es dann wahrscheinlich hingehen? Und das ist natürlich schon viel, viel leichter. Eines der Ziele für Michis Forschungsprojekt ist es, dass es noch intuitiver werden soll, und zwar indem die KI die Absicht einer Bewegung erkennt. Also da steht zum Beispiel ein Glas und er denkt sich, ah, das Glas würde ich gerne nehmen. Und wenn er dann irgendwann mal einen Roboterarm hätte, dann würde das schon ausreichen sozusagen. Dann müsste er nicht noch den Armweg vorgeben, den er gehen soll.
1: Okay, ich verstehe.
0: Und im Moment bastelt das Forschungsteam da noch dran rum und Michi übt auch noch, wie er am besten seine Hirnsignale so machen kann, dass die KI das versteht. Und die KI ist tatsächlich auch noch dabei zu lernen.
2: Der erste Schritt ist, dass eben der Computer die Codierung das genauer versteht. Also ich finde, das ist eine Zusammenarbeit zwischen mir und dem Computer. Hört sich ein bisschen Science Fiction an, aber so funktioniert es.
1: Okay, ich finde diese Aussage schon echt spannend, muss ich sagen. Also eine Zusammenarbeit zwischen mir und dem Computer, sagt der Michi hier.
0: Was triggert dich da?
1: Naja, also klar, irgendwie arbeiten wir alle in gewisser Weise ständig mit Computern zusammen. Also auch wenn ich zum Beispiel an meinem Laptop was schreibe, das ist ja vielleicht so eine Zusammenarbeit. Allerdings ist da ziemlich klar, dass ich hier der Verantwortliche, der Handelnde bin. Der Computer, der nimmt mir einfach die Arbeit ab, trägt aber nicht wirklich selber etwas dazu bei. Also bei dem BCI, da scheint mir diese Unterscheidung jetzt aber nicht mehr so klar zu sein. Hier verschmilzt der Mensch ja ein Stück weit mit der Maschine.
0: Ja, da merkt man, da kommt der Philosoph in dir raus, ne? Aber lass uns total gerne bei diesem Gedanken mal bleiben. Und ich würde ihn aber mal an einem anderen Beispiel vertiefen.
3: What do you think of my artificial voice? Tell me about yourself. I am doing well today.
0: Okay, das klang jetzt, als ob es ein Computer wäre. Es ist aber kein Computer, sondern es ist die Computerstimme von einer Frau, die heißt Ann Johnson. Sie hat als relativ junge Frau einen Hirnstammschlaganfall gehabt und kann deswegen nicht mehr sprechen. Und vor ein paar Jahren hat auch sie sich freiwillig für eine BCI-Studie gemeldet, bei der es aber nicht darum ging, Bewegung zu rekonstruieren, sondern Sprache.
1: Ja, und ich erinnere mich tatsächlich daran, dass ich damals eine Forschung Aktuell-Sendung moderiert habe, wo genau ein Beitrag dazu drin war von einer gewissen Annika Meier.
0: Genau, weil damals, nämlich vor 3 Jahren, da gab es gleich zwei Gruppen, die unabhängig voneinander über einen ganz großen Fortschritt berichtet haben. Und Anne war eben eine der Versuchsteilnehmerinnen, über die damals viel gesprochen wurde. Und das lag unter anderem daran, dass die Wissenschaftler für sie einen Avatar gebastelt hatten, der in ihrer alten Stimme spricht. Diese Stimme von ihr, die hatten sie von alten Videos. Ich glaube, das waren sogar ihre Hochzeitsvideos. Und als Anne dann ihren Stimmklon bekam, hatte sie selber fast 20 Jahre nicht sprechen können und natürlich auch ihre eigene Stimme nicht mehr gehört. Und dann sowas wiederzubekommen, die eigene Stimme, das hat natürlich einen ganz großen Wert gehabt, der weit über diesen faktischen Nutzen des BCIs als Kommunikationshilfe hinausgeht.
1: Ja, das kann ich mir total gut vorstellen. Wobei man ja sagen muss, den reinen Klang einer Stimme jetzt zu imitieren, das ist jetzt gar nichts Besonderes. Sondern, und das ist besonders, die Technologie, die konnte ja aus Anns Hirnaktivität ableiten, was sie sagen wollte. Also Hirnsignale in einzelne Wörter übersetzen. Soweit ich mich erinnere, waren die damals zum ersten Mal auch auf immerhin so eine halbe Sprechgeschwindigkeit gekommen. Aber erklär doch noch mal kurz, wie hatten die das damals überhaupt gemacht, also Sprache aus dem Gehirn auszulesen? Ich meine, es gibt jetzt ja fast unendlich viele Wörter, also wie erkennt man die alle einzeln?
0: Die entschlüsseln gar nicht Sprache, sondern die entschlüsseln Sprechbewegung. Denn wenn wir reden, dann ist das ja eine Aneinanderreihung von verschiedenen Lauten und für jeden davon müssen wir Mund, Zunge, Kiefer, alles so in unserem Gesicht, mit dem wir reden, manche Leute auch mit den Händen, in eine bestimmte Form bringen. Und aus diesen motorischen Aktivitäten können entsprechend Rückschlüsse darauf gezogen werden, welcher Laut produziert wird.
1: Okay, das heißt, gemessen wird gar nicht die Hirnaktivität, die von dem Wort Haus produziert wird, sondern eher die Muster, die durch die Laute H, Au, S quasi entstehen. Ist das so richtig?
0: Ja, genau, so haben sie das gemacht.
1: Ja, das ist smart.
0: Ja, das ist auf jeden Fall total smart. Ich fand es trotzdem, als ich es gelesen habe, wenn er immer O-Sprache dekodiert, war ich natürlich total aufgeregt. Dann war ich so ein bisschen so, oh, okay, ist ja eigentlich doch bloß Bewegung. Deshalb betonen diese Forscher auch immer, wir lesen hier keine Gedanken, sondern wir interpretieren Signale.
1: Okay, aber um diese Bewegungsmuster des Mundes jetzt richtig aus dem Gehirn, aus den Gehirnsignalen abzulesen, dafür braucht es dann KI.
0: Ja, nicht nur eine, sogar eine ganze Reihe von verschiedenen KIs. Ich habe neulich auf einer Konferenz Edward Chang getroffen. Das ist der Leiter der Studie, an der Ann Johnson teilgenommen hat. Und der hat mir Folgendes erklärt.
4: A lot of that does require the use of a language model to increase the precision, the speed, the accuracy of the speech. And the reason we do that is because the model has the structure of speech, and regardless of how good your speech BCI is, right now all of the neural interfaces don't have all of the information you need to go directly to sounds. So we need these models to actually make it interpretable.
1: Okay, er sagt hier, die Sprachmodelle braucht es vor allem, um die Sprache schneller, präziser und auch akkurater zu machen. Und zwar, weil es kein BCI bisher gäbe, das gut genug sei, um all die Informationen der Sprache abzubilden, die es jetzt wirklich bräuchte, um direkt Sound zu produzieren. Also brauche es ein Sprachmodell, um das tatsächlich interpretierbar zu machen. Ich glaube, das musst du jetzt auch nochmal erklären an der Stelle.
0: Ja, mache ich. Also die Sache ist die, ne? Ein Laut, der besteht ja aus vielen verschiedenen Bewegungen. Und zwischen den Lauten überlappen die Bewegungen auch miteinander. Das heißt, eine bestimmte Zungenbewegung zum Beispiel, die alleine reicht nicht, um einen Laut zu erkennen, sondern es müssen Bewegungsmuster erkannt werden. Und nun besteht ein Wort dann wieder aus aneinandergereihten Lauten. Und beim Übergang zwischen denen muss auch erkannt werden, welche Aktivität zu welchem Laut gehört. Das geht natürlich alles, ja, bringt aber Fehlerpotenzial mit sich. Sprich, vielleicht wird man laut falsch erkannt und dann sagen wir zum Beispiel L statt Au. Mhm. So, und Large Language Models, die sind natürlich Experten dafür, solche Fehler zu erkennen, weil die wahrscheinlich gemeinten Wörter daraus erkennen können. Und dann merken die eben, ah, das soll natürlich Haus heißen und nicht Haus.
1: Ja, das macht schon Sinn. Das erinnert mich so ein bisschen an Autokorrektur bei Textnachrichten. Ne? Also,
0: oh, schrecklich.
1: Wobei, ja. Ja, ich hoffe, dass die BCIs da höhere Standards haben. Also ich will gar nicht wissen, wie oft ich schon Textnachrichten irgendwie nachbearbeiten musste, weil meine Autokorrektur irgendeinen Blödsinn da rein fabriziert hatte.
0: Ja, ich hatte mal ein Telefon, wo die Autokorrektur aus dem Namen von einem Freund von mir, der hat einen bisschen ungewöhnlichen Namen, immer Nazi gemacht hat. Ja?
1: Oh, das
0: kannst du dir
1: hart
0: vorstellen. Also das sind wirklich so Sachen, das willst du natürlich in dem BCI auf gar keinen Fall drin haben. Ne? Und auch solche Fehler können ja tatsächlich mit Hilfe von Large Language Models größtenteils vermieden werden, denn klar merken diese Modelle, wenn im Kontext eines Satzes ein Wort unpassend ist. So, aber mit diesen intelligenten Kontrollinstanzen kommt im Umkehrschluss natürlich auch ein Risiko. Denn sie übernehmen ja tatsächlich eine Art Dolmetscherfunktion zwischen dem Gedanken, der ausgedrückt werden soll, und der Formulierung.
1: Na klar, und damit können Sie auch zum Beispiel etwas fehlinterpretieren und ein anderes Wort oder vielleicht sogar einen ganz anderen Gedanken in das einfügen, was eine Person eigentlich versucht hat zu sagen.
0: Ja, vielleicht wollte ja Ann Johnson gar nicht sagen, how do you like my artificial voice, sondern how do you like my new hair?
1: Ja, vielleicht im größeren Kontext ist das eher unwahrscheinlich, aber das ist genau der Punkt, den ich meine. Also die Frage ist ja, wie verhindert man sowas? Ich meine, auch wenn man jetzt so rein philosophische Gedanken zu Mensch-Maschinen-Verschmelzung verlässt, also auch schon rein pragmatisch, wollen Leute ja meist nicht, dass ihnen irgendein Wort im Mund rumgedreht wird.
0: Genau, das habe ich auch gedacht und das habe ich Edward Chang dann auch gefragt. Ne? Welche Schutzmaßnahmen gibt es denn, um sicherzugehen, dass die Leute wirklich das sagen, was sie sagen wollen?
4: The user has the opportunity to correct themselves, just like we do if we say something inadvertent. But it's an important topic, and I think it's also an ethical thing. When you're decoding from the brain, how much of that from the model and how much is it from the individual?
0: Ja, er sagt halt, ne, das ist ein total wichtiger Punkt, allein schon also aus ethischen Gründen, aber auch eben zu unterscheiden, wie viel kommt von dem Modell und wie viel kommt tatsächlich von der Person, die da drin ist. Da muss man gut aufpassen und deshalb haben sie da auch Möglichkeiten eingefügt, dass die Leute sich selber korrigieren können, genau wie Menschen, die gesprochene Sprache sprechen, das auch tun.
1: Okay, und wie sieht dann diese ja, Selbstkorrektur ganz konkret aus?
0: Also die Leute sprechen ja nicht mit ihrer eigenen Stimme, sondern wie Ann Johnson mit einer Computerstimme oder was sie sagen wollen, das erscheint als Text auf einem Bildschirm. Und wenn sie merken, ach, das wollte ich ja gar nicht sagen, dann können sie einfach einen Fehlerbefehl geben. Ja, und dadurch passen sich die Modelle natürlich im Nutzer an und werden dann auch immer genauer.
1: Ja, ich kann mir jetzt aber auch vorstellen, dass ich in so einer Situation manchmal vielleicht auch gar keine Lust hätte, das jetzt so ganz genau zu nehmen. Also wenn das so kleine Abweichungen sind, wie ich gehe nicht nach Hause, sondern ich gehe zu Hause, ja, dann würde ich wahrscheinlich im Alltag denken, ach, passt schon, wird schon verstanden von der anderen Person.
0: Im Alltagsgebrauch würde sowas ganz sicher passieren, aber solange die BCIs in Forschungsprojekten untersucht werden, da wird das sehr genau genommen, ne? Und die Versuchspersonen, die werden da auch entsprechend instruiert sein, dass sie das wirklich selber auch sehr genau nehmen, weil sie ja auch wissen, sie testen eine Pioniertechnik, für die eine gute Risikoabschätzung extrem wichtig ist.
1: Ja, das heißt, es gibt auch Konsens unter den Forschenden, dass es eben wichtig ist, hier mit Vorsicht mit dieser neuen Technologie umzugehen. Ich meine, so ein kleiner Versprecher, das ist jetzt sicherlich nicht das Schlimmste, was passieren kann, wenn wir unser Gehirn mit einem Computer verschmelzen lassen. Also da gibt es ja viel grundlegendere Fragen, wie frei sind denn eigentlich noch unsere Gedanken? Wie sehr sind unsere Gedanken eigentlich noch menschlich, wenn sie stetig von KI-Systemen in Ereignisse in der echten Welt übersetzt werden? Und auch eine wichtige Frage, finde ich, wird dann alles, was ich denke, auf irgendwelchen Servern einfach gespeichert?
0: Boah, jetzt hast du aber ein ganz schönes Doomsday-Szenario irgendwie an die Wand gemalt. So als ob jetzt demnächst jeder so ein Ding hat. Wir sprechen gar nicht mehr normal, sondern wir sprechen nur noch über BCIs und alles wird KI gefiltert. Das wäre fantastisch. Nee, also in diesen experimentellen Settings, das sind sozusagen Closed Environments. Da geht nichts rein und nichts raus von den Daten. Die benutzen jetzt nicht irgendwie Gemini als Large Language Model im Internet oder so, sondern die nehmen das wirklich extrem ernst mit diesem medizinischen Datenschutz. Also ich denke, man merkt da, das Bewusstsein für die Verantwortung, die mit dieser Erforschung von BCIs kommt, die ist auf jeden Fall da. Dazu können wir nochmal Simon Jakob hören, der das Forschungsprojekt leitet, an dem Michi teilnimmt.
5: Also wir entwickeln Technologie von Anfang an gemeinschaftlich, indem wir möglichst viele Experten an einen Tisch bringen und Technologie mitdenken lassen von Anfang an und nicht so wie vielleicht auch früher, es mehr die Tradition war. Man entwickelt etwas und macht sich dann im Nachhinein große Gedanken darüber, was denn das für Probleme erzeugen könnte. Das nennen wir auch Embedded Ethics. Also bei uns kommen Wissenschaftler aus der Ethik zu uns ins Labor und sind quasi Teil des Teams, sitzen an den Schreibtischen neben unseren Neurowissenschaftlern oder neben unseren KI-Experten mit unterschiedlichem Hintergrund.
1: Diese Embedded Ethics, das kenne ich tatsächlich auch und ich finde es auch total sinnvoll, dass EthikerInnen tatsächlich bei so schwierigen Themen auch von Anfang an mit beim Forschungsprozess dabei sind. Und natürlich habe ich definitiv mehr Vertrauen, wenn sowas im medizinischen Kontext passiert, mit Forschenden, die sich halt auch an ethische Forschungsgrundsätze wie die Helsinki-Deklaration halten. Aber was ist denn, wenn solche Systeme von kommerziellen Unternehmen entwickelt werden? Das ist jetzt ja auch nicht komplett an den Haaren herbeigezogen. Also Neuralink haben wir schon angesprochen. Hm. Die gibt's ja schon. Und ich meine, ich habe auch gelesen, dass Sam Altman einen BCI haben will, das dazu führt, dass ChatGPT Antworten auf seine Gedanken gibt. Das muss man ja schon mal sagen. Altman und Musk, die würde ich jetzt nicht gerade als Ethiker bezeichnen.
0: Nun ist ja kommerziell nicht automatisch ethisch fragwürdig, aber ja, klar. Ne? Also ich denke, jeder kann diesen Punkt irgendwie fühlen und man muss auch ganz ehrlich sagen, Nutzerfreundlichkeit, die zieht natürlich ihre eigenen Grenzen, weil Menschen haben ja schon auch ein Potenzial dafür, das zu benutzen, was praktisch ist. Und ich habe da mal ein Beispiel mitgebracht, bei dem mir das sehr aufgefallen ist.
6: Hallo, ich bin Brad Smith. Ich bin der dritte Mensch weltweit, der ein Neuralink-Gehirnimplantat erhalten hat. Ich bin außerdem der erste Mensch mit ALS und der erste, der nicht sprechen kann. Ich verlasse mich bei der Kommunikation komplett auf das Implantat. Das ist meine alte Stimme, die dieses Video als Kommentar spricht. Sie wurde mit Hilfe von KI aus Aufnahmen geklont, die vor dem Verlust meiner Stimme aufgenommen wurden.
0: Ich gehe da mal eben kurz rein. Also wir haben es gerade gehört, das ist Bradford Smith, ne, der Neuralink implantiert bekommen hat, das er als Sprach-BCL benutzt. Und ja, das ist ein Ausschnitt gewesen aus einem Video, das er für die Firma produziert hat oder das für die Firma produziert wurde. Und er erzählt darin, wie die Technik sein Leben verändert hat und was für eine wundervolle Frau er hat. Und auch da spielen natürlich Large Language Models eine Rolle. Und in seinem Fall wird dafür das Modell Grok benutzt.
1: Okay, Grok, das ist das Sprachmodell von Elon Musk, zumindest das, was er in seiner Firma xAI mitfinanziert hat. Und ja, um das es ja auch einige Kontroversen immer wieder gab.
0: Und ist dir eigentlich aufgefallen, dass er dann auch noch Deutsch spricht?
1: Ja, das ist mir aufgefallen. Das hat mich an die Momente erinnert, wenn ich gerade auf YouTube gehe und so eine blöde deutsche KI-Übersetzung über ein Video drüber läuft, die ich immer ausstellen möchte.
0: Genau das ist natürlich passiert, weil ich habe das überhaupt nicht gecheckt. Ich habe es eine ganze Weile geguckt und es war so, dass es so in meinem Kopf rattert. Und ich dachte, boah, wie krass. Guck dir mal an. Also auch wenn du jetzt zurückdenkst daran, wie die Anne Johnson gesprochen hat. Ja, da hat man ja sehr gemerkt, das sind so einzelne Sätze. Dazwischen musste eine Prozessierung stattfinden. Da passiert was. Und er macht so bla bla bla bla bla. bla. Ja. Und ne, das ist jetzt natürlich, seine englische Sprache ist ja noch viel flüssiger, klingt noch viel mehr nach einer echten Menschenstimme. Das war jetzt schon relativ computermäßig, aber ich habe über diese ganzen Sachen nachgedacht. Und da ist mir einfach nur so klar geworden, dass Sprache, das ist ja einfach schon ein sehr, sehr intimer Teil von uns selbst. Damit drücken wir unsere Gedanken aus, etwas, was ganz von innen kommt. Und als ich dieses Video gesehen habe, da habe ich mich schon gefragt, in diesem Fall, wie viel Mensch ist da noch übrig?
1: Ja, das ist eine spannende Frage. Ich denke halt auch, dass die BCIs wirklich die Grenze zwischen Mensch und Maschine immer mehr verwischt und auch die Grenze zwischen sogenannter künstlicher Intelligenz und der natürlichen Intelligenz, unserer wirklichen Intelligenz, die wird da auch verschoben. Ich glaube, das kann man kaum bezweifeln und dass die Menschen, die sowas nutzen, ja wahrscheinlich auch verändern auf eine Art und Weise. Gibt es da irgendwie auch schon Befragungen von Personen, die das nutzen, dass man da wirklich mal systematisch nach Erfahrungen gefragt hat, um auch problematische Entwicklung zum Beispiel zu bemerken?
0: Nee, nicht so richtig, aber jetzt muss man da im Kopf behalten, ne? Das ist ein Forschungszweig, den gibt es zwar schon lange, aber tatsächlich gibt es ja nur sehr, sehr wenig Menschen, die schon so ein Implantat haben. Mhm. Das heißt, man kann gar nicht so viele Leute dazu befragen.
1: Ja, das macht Sinn.
0: Genau. Ich habe Michi natürlich gefragt, ne, wie er sich so mit dem Gedanken fühlt, dass sein Gehirn eigentlich jetzt mit künstlicher Intelligenz verbunden ist.
2: So im Alltag, KI ist manchmal sehr beängstigend, wie weit das noch getrieben wird. Aber so in dem Aspekt und allgemein jetzt Thema KI in der Medizin bin ich sehr positiv gestimmt.
0: Ja, und damit ist er tatsächlich ein Stück weit repräsentativ für viele Menschen, die jetzt nicht BCIs im Speziellen, weil davon gibt es eben nicht so viele, aber Neurotechnologie im Allgemeinen aus gesundheitlichen Gründen nutzen. Ein Team von Neuroethikern von der Technischen Uni München, das hat unter Patienten, die tiefe Hirnstimulation bekommen, eine größere internationale Umfrage mit durchgeführt. Und da zeigen die Ergebnisse, dass viele Menschen sich Gedanken machen über Dinge wie Persönlichkeitsveränderung oder eben den Schutz ihrer neuronalen Daten. Die ganz große Mehrheit hat aber auch Vertrauen, dass sie in dem klinischen Rahmen gut vor Gefahren geschützt sind.
1: Ja, und so tiefe Hirnstimulation, das kommt ja zum Beispiel bei psychischen Krankheiten zum Einsatz. Und das verstehe ich auch total, dass die Leute da natürlich einen total großen medizinischen Nutzen daraus ziehen. Trotzdem ist ja nicht abzustreiten, dass wir mit BCIs ja zu einer Verschmelzung von Mensch und Maschine werden. Und das finde ich immer noch ein bisschen gruselig.
0: Ja, ich glaube, dieses unwohle Gefühl, das wird sicherlich Begleiter dieser Diskussion bleiben und was, wo wir uns alle mit auseinandersetzen müssen. Ja, letztlich ist es eine gesellschaftliche Frage zu entscheiden, wollen wir das nicht? Ich habe das Gefühl, das ist schon entschieden, das ist eigentlich ein Prozess, der läuft. Aber sich dazu verhalten, das muss halt dann auch jeder Einzelne. Da sollten wir nicht nur darauf vertrauen, dass Ärzte, Wissenschaftler, Medizinerinnen sich gute Gedanken machen, sondern im Zweifelsfall ist das schon auch okay, eine eigene Idee davon zu haben, was man da okay findet.
1: Ja, das würde ich unterschreiben. Aber wie geht es Ihnen und auch euch damit, liebe Hörerinnen und Hörer? Schreibt uns das doch gerne an kiverstehen@deutschlandradio.de. Genau wie Anregungen, Kritik und auch Lob zu unseren Folgen. Und uns bleibt noch zu sagen, ciao und bis bald.
0: Ja, jetzt erstmal Kaffee trinken gehen, ne?
1: Jetzt erstmal Kaffee trinken gehen, genau. Liebe Annika, vielen, vielen Dank für die ganze spannende Recherche.
7: 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Gleich folgen hier die 4 Uhr Nachrichten.

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1: Vier Uhr, die Nachrichten. In den USA hat der für das Heer zuständige Staatssekretär Driscoll nach übereinstimmenden Informationen amerikanischer Medien seinen Rücktritt eingereicht. Gründe wurden nicht genannt, allerdings hatte es Berichte über Spannungen mit Verteidigungsminister Hegseth gegeben. Driscoll gilt als Vertrauter von Vizepräsident Vance und habe das Amt 1,5 Jahre inne gehabt. Zuletzt waren mehrfach karätige Führungskräfte aus dem Pentagon ausgeschieden. Dazu zählte auch der frühere Heeresstabschef George, mit dem Driscoll den Berichten zufolge eng zusammenarbeitete, bevor er von Hegseth zum Rücktritt gedrängt worden sei. Bei einem Besuch in Sachsen-Anhalt hat Bundeskanzler Merz erneut vor einem Sieg der AfD bei der Landtagswahl am Sonntag gewarnt. Sachsen-Anhalt dürfe kein Experimentierfeld für Wutbürger werden, sagte der CDU-Vorsitzende bei einem gemeinsamen Wahlkampfauftritt mit CDU-Ministerpräsident Schulze in Quedlinburg. Merz wiederholte auch seine Warnung vor den wirtschaftlichen Folgen, falls das Bundesland nach der Wahl nicht mehr regierbar sein sollte oder die AfD dort die absolute Mehrheit erzielte. Zuvor hatte Merz am CDU-Wahlkampf im Ostseebad Kühlungsborn in Mecklenburg-Vorpommern teilgenommen. Dort wird am 20. September ein neuer Landtag gewählt. In der Debatte über eine Attestpflicht ab dem ersten Krankheitstag kritisiert der Arbeitgeberverband Gesamtmetall die jüngsten Äußerungen von Bundesarbeitsministerin Baas. Hauptgeschäftsführer Zander sagte der Rheinischen Post, wenn die SPD und ihre Co-Vorsitzende das in der Koalition vereinbarte Vorhaben nicht mehr wollten, dann müssten stattdessen Karenztage eingeführt werden. Derzeit sei der Krankenstand in Deutschland insgesamt zu hoch. Zuvor hatte Bundesarbeitsministerin Baas die Pläne der schwarz-roten Koalition zur Einführung einer verpflichtenden Krankschreibung ab dem ersten Tag in Frage gestellt und erklärt, man sollte sich schon noch einmal fragen, ob das sinnvoll sei. Auch müsse es aus ihrer Sicht etwa eine Ausnahme für tarifgebundene Unternehmen geben, die bereits eigene Regelungen vereinbart haben. In der kirgisischen Hauptstadt Bischkek geht heute das zweitägige Gipfeltreffen der Shanghaier Organisation für Zusammenarbeit zu Ende. Dabei handelt es sich um ein Forum der Staaten Russland, China, Indien, Iran, Pakistan, Belarus, Kasachstan, Kirgisistan, Tadschikistan und Usbekistan. Anlass des Treffens ist das 25-jährige Bestehen. Gestern hatte Indiens Premierminister Modi den russischen Staatschef Putin am Rande der Konferenz zu einem Ende des Kriegs gegen die Ukraine aufgefordert. Indien unterstütze alle Friedensbemühungen. Weiter sagte Modi, der Weg zu einem endlosen Krieg hin zu einem Ende müsse eingeschlagen werden. Putin entgegnete, dass Russland auf diesem Weg sei. Zuvor hatten Putin und der chinesische Staatschef Xi bei einer Zusammenkunft demonstrativ eine enge Zusammenarbeit betont. Bundesaußenminister Wadephul beendet heute seine zweitägige Nordafrika-Reise mit einem Besuch in Algerien. In der Hauptstadt Algier ist unter anderem ein Treffen mit Staatspräsident Tebboune geplant. Algerien gilt als strategischer Partner Deutschlands in der Energiepolitik und ist einer der wichtigsten Gaslieferanten der EU. Neben Fragen der wirtschaftlichen Zusammenarbeit stehen auch sicherheitspolitische Themen auf dem Programm. Gestern war Wadephul in Tunesien zu Gast. In der Hauptstadt Tunis erklärte der CDU-Politiker, man wolle gemeinsam mit Tunesien und Algerien versuchen, die Migration aus den afrikanischen Staaten zu verringern. So müssten etwa die Ursachen von Migration aus den Sahelländern bekämpft werden. Dazu gehöre etwa eine Verbesserung der wirtschaftlichen Situation vor Ort. Außerdem müsse Schleuserbanden das Handwerk gelegt werden. Das Wetter. Im Norden Schauer und an der See vereinzelt Gewitter, in der Mitte und an den Alpen nur selten Schauer, sonst heiter bis wolkig und meist trocken, 20 bis 26 Grad, mit den höchsten Werten an Oberrhein und Donau. Morgen in Nordseenähe schauerartiger Regen mit vereinzelten Gewittern, sonst Wechsel von Sonne und Wolken und weitgehend trocken, 19 bis 26 Grad. Die weiteren Aussichten: am Donnerstag vom Norden bis in die Mitte stark bewölkt mit etwas Regen. Im Süden heiter bis sonnig, 19 bis 27 Grad. Das waren die Nachrichten.
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Wie jeden Morgen um kurz nach 4 Uhr blicken wir auf die Themen, die uns heute durch den Tag begleiten, in der Presseschau, zusammengestellt von Ann-Christine Heidrich, präsentiert von Katja Franke.

0: So, jetzt sollte eigentlich die Presseschau laufen.
1: Den Wahlkampf in Sachsen-Anhalt kurz vor der Landtagswahl kommentiert die Online-Zeitung ND Der Tag. Kanzler Merz warnt vor einer AfD-Herrschaft, aber sein plötzlicher Antifaschismus beruht lediglich auf der Furcht vor wirtschaftlichen Einbußen. Was ist schon die Angst vor der Zerschlagung demokratischer Strukturen gegen eine mögliche Verringerung ausländischer Investitionen? Genau wie die harte Migrationspolitik Merz nicht vor einem wachsenden Zuspruch für die AfD bewahrt hat, wird auch die noch menschenverachtendere AfD-Version der jetzigen Migrationspolitik das grundlegende Übel nicht lösen können, die stetig schwindende Bezahlbarkeit im Neoliberalismus. Die Taz resümiert, was Merz nicht kapiert, es geht den Menschen nicht in erster Linie ums Wirtschaftswachstum, es geht ihnen darum, ob sie Angst haben müssen, etwas zu verlieren. Solange dies nicht beherzigt wird, werden es die rechten Rattenfänger einfach haben. Und deswegen wird Merz die Demokratie nicht retten. Das werden andere machen müssen. Die Parteien der Mitte sind auf dem Rückzug, bemerkt die Neue Osnabrücker Zeitung und ergänzt, das, was Wahlkampf eigentlich sein sollte, Stimmung auf Marktplätzen mit Blut, Schweiß, Tränen reden, findet eher nicht statt. Es mag berechtigte Sicherheitsbedenken geben. Die Wahlkämpfer von CDU, SPD, Grünen und Linken kämpfen bis zum letzten Tag im Nahkontakt. Sie verdienen mehr Unterstützung aus Berlin. Die Finanznot der Pflegeversicherung spitzt sich angesichts steigender Ausgaben zu. Von Alarmstufe Rot ist bei der Mediengruppe Bayern die Rede. Kurzfristig bleibt nur der Weg über neue Darlehen. Und dann? Die Ausgaben stiegen zuletzt um 11%, die Einnahmen um 4. Doch bei der Pflegereform ist die Regierung ideenlos, weil die Optionen alle mies sind. Die Einnahmen können nur über die Beitragszahler erhöht werden. An den Ausgaben lässt sich schon aus demografischen Gründen kaum was drehen, ohne Pflegeleistungen einzuschränken. Beitragserhöhungen nur für Kinderlose und Abstriche bei den Pflegegraden werden die Löcher nicht stopfen. Die Augsburger Allgemeine blickt auf den neuen Gesundheitsminister. Carsten Linnemann steht vor der größten Herausforderung seines bisherigen Politikerlebens. Er muss kurzfristig Geld in die Pflege pumpen. Diesem ersten Schritt aber muss eine Reform folgen, die auch die Bundesländer in die Verantwortung nimmt. Sie sind gesetzlich verpflichtet, eine leistungsfähige Pflegeinfrastruktur aufzubauen. Bisher tragen die Kosten für Investitionen und die Ausbildung von Personal zu großen Teilen die Bewohner von Pflegeheimen. Ein Unding.
0: Das war die Presseschau, zusammengestellt von Ann-Christine Heidrich, präsentiert von Katja Franke.

0: gleich 4.12 Uhr im Deutschlandfunk. In Frankreich startet heute die Rentrée. Nach den langen Sommerferien beginnt für Millionen Schülerinnen und Schüler wieder der Unterricht. Und für viele beginnt das neue Schuljahr mit einer ungewohnten Regel. Das Smartphone soll draußen bleiben. Die französische Regierung hat das Handyverbot an Schulen ausgeweitet. Dass es kommen würde, war absehbar. Dass Staatspräsident Emmanuel Macron die Regelung aber noch während der Sommerferien in Kraft gesetzt hat, hat viele Schulen überrascht. Bislang galt das Verbot vor allem bis einschließlich der Mittelstufe, dem Collège. Nun werden auch die Oberstufen, die sogenannten Lycée, einbezogen. Für die Schulen bedeutet das erhebliche organisatorische Herausforderungen. Und bei manchen Schülerinnen und Schülern sorgt die neue Regel schon vor dem Schulstart für Frust. Julia Borutta berichtet aus Paris.
1: Der 15-jährige Gabriel Kraft hat die großen Sommerferien weitgehend auf dem Surfbrett in der Bretagne verbracht. Jetzt, nach 8 Wochen Freiheit, geht die Schule wieder los und Gabriel wechselt in Paris vom Collège aufs Lycée. Von der neuen Regel hat er erst vor ein paar Tagen erfahren.
2: Ich hatte schon dieses Handyverbot im Collège, aber das kann ich verstehen, weil wir auch kleiner sind, aber im Lycée finde ich es echt übertrieben.
1: Gabriel hat eine deutsche Mutter und einen französischen Vater. Für seinen Geschmack ist das französische Schulsystem mit den langen Unterrichtstagen und den vielen Prüfungen ohnehin schon streng genug.
2: Seit ich in der Sixième bin, gab es immer mehr strengere Regeln, immer mehr Regeln, immer mehr Regeln. Und ich finde, dass desto mehr Regeln es gibt und strenge Regeln halt, desto mehr wir diese Regeln nicht respektieren.
1: Nun ist es an den Lehrerinnen und Lehrern, das Handyverbot an der Schule durchzusetzen. Wohin mit den verbannten Handys? Ausgeschaltet in den Rucksack oder lieber in einen verschließbaren Spind? Wäre für solch eine Anschaffung überhaupt genug Geld da? François René, Schulleiter an einem Lycée in Paris und Vertreter der Lehrergewerkschaft, gibt zu: Nein, wir sind nicht vorbereitet. Wenn wir es vor den Ferien gewusst hätten, vielleicht. Ich hätte jetzt also gerne ein bisschen Zeit, um die Regel im Kollegium und vor der Schülerschaft zu erklären und festzulegen, wie wir das Verbot umsetzen. Darf ich zum Beispiel Zonen ausweisen, wo man es doch nutzen darf? Schließlich sollen wir seit Jahren alle Abläufe digitalisieren und jetzt müssen wir sehen, wie wir ohne Handys klarkommen. Und dann ist da die Frage der Strafen. Schließlich ist ein Verbot ohne Sanktionen zwecklos. Das darf nicht völlig unverhältnismäßig sein. Das wäre kontraproduktiv. Ja, wir wollen alle weniger Handys, aber wenn das bedeutet, dass ich hier einen riesigen Strafenkatalog aufmachen und Personal zur Verfügung stellen muss, um lückenlose Kontrolle zu garantieren, stellen wir es falsch an. Der hauptsächliche Handykonsum finde ohnehin in der Freizeit statt, merkt der Schulleiter an. Doch eine Mehrheit der erwachsenen Franzosen befürwortet das flächendeckende Handyverbot an Schulen. Schüler Gabriel hingegen findet, man solle lieber mehr Geld in Personal und Ausstattung der Schulen stecken, statt in Handyschließfächer.
2: Die Regierung kümmert sich gar nicht genug um unsere Schulen in Frankreich. Und wenn ich in mein Lycée sehe, finde ich, dass diese Regel gar nicht die Priorität ist.
1: Doch die Lycées, die das Handyverbot bereits vor Jahren freiwillig eingeführt haben, ziehen oftmals eine positive Bilanz, räumt Schulleiter René ein. Ein Kollege habe ihm beispielsweise berichtet, dass sie seit dem Handyverbot die Mittagspause verlängern mussten, weil die Schüler und Schülerinnen sich wieder miteinander unterhielten. Für uns als Schulleiter ist das Handyverbot jetzt zwar eine nicht ganz einfache Beschränkung, aber für die Schüler ist es natürlich eine enorme Chance. Dass sie ein bisschen loslassen von ihren Bildschirmen, ist eine Gelegenheit, die wir unbedingt beim Schopfe packen sollten.
0: Informationen aus Paris waren das von Julia Borutta.

0: Gut ausgebildet, erfahren, flexibel und trotzdem monatelang auf Jobsuche. Die schwache Wirtschaft in Deutschland trifft inzwischen auch Menschen, die auf dem Arbeitsmarkt lange besonders gefragt waren. Führungskräfte nämlich. Unternehmen bauen Stellen ab, lösen Verträge auf und zahlen Abfindungen. Doch für viele Betroffene beginnt danach eine ungewohnt schwierige Suche nach einer neuen Aufgabe. Denn gerade auf den höheren Führungsebenen scheint der Arbeitsmarkt derzeit wie eingefroren. Unternehmen halten sich mit Neueinstellungen zurück. Zugleich konkurrieren immer mehr erfahrene Managerinnen und Manager um die wenigen offenen Positionen. Warum ist es für Führungskräfte derzeit so schwer, einen neuen Job zu finden? Und welche Perspektiven haben sie? Afanasia Zwick hat dazu recherchiert.
1: Zwischen den Frankfurter Bürogebäuden staut sich die sommerliche Hitze. Genügend Wasser, sagt Gerd Ehrlichmann, habe er wie jeder gute Vertriebler im Kofferraum. Doch seit 2 Monaten ist er kein Vertriebsleiter mehr. Sein Auto, kein Dienstwagen mehr. Sein ehemaliges Unternehmen, ein Technologiedienstleister für die Automobilindustrie, hat ihn entlassen.
2: Ich habe es halt schon auf die harte Tour erfahren, war deshalb auch ein bisschen enttäuscht. Wenn einem zum Betriebsjubiläum gratuliert wird und einen halben Monat später ist es vorbei, hat das schon einen gewissen Beigeschmack, weil so eine Entscheidung fällt nicht innerhalb von 14 Tagen.
1: Der Stellenmarkt für Führungskräfte nehme seit 2 Jahren stetig ab. Seit insgesamt 4 Jahren befinde sich Deutschland in der sogenannten Erneuerungskrise, sagt Enzo Weber vom Institut für Arbeitsmarkt und Berufsforschung.
3: Es geht nicht um eine Krise, die man irgendwie so durchhalten kann, also wie zum Beispiel 2009 in der Weltfinanzkrise oder 2020 in Corona. Diesmal geht es wirklich an die Substanz, dass Produkte veraltet sind, dass Geschäftsmodelle veraltet sind, dass eigentlich erneuert werden müsste. Aber wir schaffen im Moment so wenig neue Stellen wie noch nie.
1: Und das nicht nur in den Werkshallen, sondern auch in den Konzernzentralen. Mehr als 54.000 Führungskräfte sind arbeitslos, laut Bundesagentur für Arbeit. Monatlich verliert die Industrie etwa 15.000 Stellen und gilt damit als größte Krisenbranche. Dass die Kündigungen vor der Chefetage nicht Halt machen, wusste der Manager Gerd Ehrlichmann. Doch die gewohnten Warnsignale aus der Führungsriege, Fehlanzeige.
2: Planungsseitig sind wir ja schon im nächsten Kalenderjahr, nächsten Geschäftsjahr gewesen, dass man halt sagt, okay, das und das möchte man nicht weiter bewegen, um noch weiter voranzukommen. Ja, das tut schon weh im ersten Moment.
1: Ehrlichmann hat eine kräftige Statur, trägt Sonnenbrille, ein strahlend weißes Hemd. Er wirkt wie 50, ist aber 62. Geboren in Dresden, hat er dort sein Diplom in Fahrzeugtechnik absolviert. Danach die Karriereleiter erklommen, vom Abteilungsleiter über den Standortmanager bis zu Querschnittsfunktionen in der Geschäftsführung. Schließlich führte er eine eigenständige Unternehmenseinheit eines börsennotierten Unternehmens in Köln.
2: Meilenstein ist, dass ich den Standort damals von eigentlich null aufgebaut habe auf dem Mitarbeiterstamm von 65 Mitarbeitern mit einem Jahresumsatzvolumen von 4,9 Millionen Euro. Da bin ich auch heute noch stolz drauf. Das kann mir auch keiner mehr nehmen.
1: Durch die überwiegend branchenübergreifende Boomphase wurden Unternehmensstrukturen lange nicht hinterfragt, sagt Sönke Mohr von der Hamburger Personalberatung M-Position. Die derzeit wirtschaftspolitische Unsicherheit stelle Firmen jedoch zunehmend unter Kostendruck und Sorge für Stagnation.
4: Dann gibt es den sogenannten Freeze. Dann wird gesagt, wir stellen keine Führungskraft ein, sondern verteilen das im Team. Was wiederum dazu führt, dass das Team im Grunde heiß läuft, weil die plötzlich die Aufgaben der Führungskraft, die nicht da ist, übernehmen müssen. Ein Riesenproblem und man scheut die Investition in Köpfe, in Talente, einschließlich der Führungsebene.
1: Und das bekommt auch der ehemalige Manager Gerd Ehrlichmann zu spüren. Auf ein Dutzend Bewerbungen erhielt er bisher keine Antwort.
2: Wenn man über Empfehlungen kommt, dann kann man damit rechnen, dass man zumindest ein Gespräch bekommt und wenn man gar keine Rückmeldung mitbekommt und auch keinen mehr erreicht, das ist natürlich mal erschreckend.
1: Das schmälere nicht nur die Zuversicht, bald wieder einen geregelten Arbeitsalltag zu haben, sondern auch das Ego, so der Personalberater Sönke Mohr. Sein Rat?
4: Es gibt gerade bei Führungskräften den sogenannten verdeckten Arbeitsmarkt. Das heißt, Stellen, die gar nicht offiziell irgendwo ausgeschrieben werden, sondern die gleich an Personalberatung wie uns gegeben werden oder über Netzwerke laufen. Die Kandidaten, die Kandidatinnen sollten sich unbedingt auffindbar machen in sozialen Netzwerken, damit wir und unsere Berufskollegen sie finden oder auch die Recruiting-Abteilung der Unternehmen sie finden.
1: Seiner alten Visitenkarte trauert Gerd Ehrlichmann zwar nach, aber...
2: Ich muss nicht in einer strategischen Führungsposition sein. Also ich gehe auch gerne wieder in die operative Schiene zurück, um halt einfach auch das, was ich gerne mache, nämlich Vertrieb, weitermachen zu dürfen und zu können. Oder anderen Leuten vielleicht auch zu helfen, Vertrieb wieder neu aufzubauen, neu zu denken. Ich bin so ein Mensch, ich möchte ganz gerne noch was tun und ich habe den Elan und das Feuer, nochmal loszugehen und auch nochmal komplett Neues zu machen.
1: Die Chancen stehen sogar gut, sagt der Wirtschaftswissenschaftler Enzo Weber, sofern Unternehmen KI nicht als alleiniges Heilmittel sehen. Um das Potenzial der Technologie schöpfen zu können, brauche es Positionen mit Führungsqualitäten, mahnt der Makroökonom.
3: Der Einsatz von KI muss so organisiert werden, dass wir daraus wirklich auch Wirtschaftswachstum generieren können. Der erfordert auch Kompetenzen. Und das sind Dinge wie Kommunikationsfähigkeit, Abstraktionsfähigkeit oder inhaltliche Flexibilität, nicht immer denselben Stiefel oder Selbstorganisation. Wenn es jetzt an Neuentwicklungen geht, dann kann das gerade auch wirklich die Sternstunde der Führungskräfte werden. Das heißt, hier den Mut zu haben, solche neuen Stellen zu schaffen, das ist die zentrale unternehmerische Aufgabe im Moment.
1: Gerd Ehrlichmann hofft, seine Leistungsfähigkeit möglichst schnell wieder integrieren zu können.
0: Soweit der Beitrag von Afanasia Zwick. Modern denken, so lautet das Landesmotto von Sachsen-Anhalt. Die AfD möchte daraus Deutschdenken machen. Und auch mit einem der großen kulturellen Erben des Landes fremdelt sie. Die Bauhausarchitektur bezeichnet die Partei als, Zitat, Irrweg der Moderne. Das sind mehr als sprachliche Provokationen. Die AfD führt in Sachsen-Anhalt seit Jahren einen Kulturkampf. Vereine, die öffentliche Förderungen erhalten wollen, sollen sich nach ihren Vorstellungen künftig zu einer patriotischen Grundhaltung bekennen. Und nun, da eine AfD-Alleinregierung nach der Landtagswahl nicht ausgeschlossen ist, wächst in der Kulturszene die Sorge um ihre künftigen Spielräume. Gleichzeitig vernetzt sich die Szene und sucht nach neuen Finanzierungswegen. Wie das aussehen kann, zeigt die Künstlerstadt Kalbe. Der Verein holt seit 2013 Künstlerinnen und Künstler aus aller Welt in die dünn besiedelte Altmark. Landeskorrespondent Niklas Ottersbach war dort.
5: Lisa Hansemann sitzt an einer Nähmaschine im leerstehenden früheren Kreisgericht von Kalbe. Die 33-Jährige ist Kunststudentin in Halle und eine von derzeit 24 Stipendiaten aus der ganzen Welt, die den Sommer in der Kleinstadt verbringen. Aktuell näht sie aus alten Tischdecken und Vorhängen ein großes Zelt, das in Kalbe aufgestellt und zum Treffpunkt werden soll. Die Abgeschiedenheit der Altmark, das sei das Reizvolle an der Künstlerstadt, sagt Lisa Hansemann.
6: Da ich selbst in Brandenburg auch groß geworden bin und so Orte kenne, auch politisch momentan etwas schwierig sind, dachte ich, das ist auch cool, solche Orte irgendwie wieder beleben zu lassen und irgendwie... Ja, ich mag, glaube ich, auch diese Ruhe und Natur.
5: Die Kunststudentin bekommt für 2 Wochen eine Unterkunft in Kalbe gestellt. Ihr Atelier richtete sie im ehemaligen Kreisgericht ein. Die Außenfassade des Gebäudes ist schon saniert. Drinnen stehen noch alte Kohleöfen, Kabel liegen rum, die Tapete ist rissig. Die Räume werden für Ausstellungen, Lesungen und Konzerte genutzt. Jeden Samstag öffnen die Ateliers für die Bevölkerung mit geführten Rundgängen.
6: In der Zeit von dem Stipendium habe ich schon das Gefühl, dass die Leute Lust haben, auch auf Kunst und Kultur.
5: Sie fühle sich in Kalbe wohl, sagt Lisa Hansemann, auch wenn ihr das politische Umfeld hier Sorgen bereitet. In der Nähe der Kleinstadt fand im Sommer ein völkisches Treffen statt. Die Staatsanwaltschaft Halle hat deswegen vor wenigen Tagen eine bundesweite Razzia veranlasst. Auch bei 2 AfD-Landtagskandidaten aus der Altmark. Der Verdacht, Fortführung einer verbotenen völkischen Artgemeinschaft.
6: Das fühlt sich manchmal ein bisschen bedrohlich an und manchmal auch ein wenig beängstigend.
5: Corinna Köbele ist die Vereinsgründerin der Künstlerstadt Kalbe. Der Verein saniert mit Fördermitteln aus der EU, aus Bund und Land seit 13 Jahren leerstehende Gebäude und macht daraus Kunst- und Begegnungsstätten. Die AfD stellt die finanzielle Förderung für die Künstlerstadt immer mal wieder in Frage. Corinna Köbele lädt deshalb auch gezielt AfD-Politiker ein zu Festivals und Kunstausstellungen.
7: Und sag, ja, kommen Sie gerne, 17 Uhr am Gericht und dann erkläre ich Ihnen alles, auch über alle Finanzen, wie das alles sich hier finanziert, können Sie alles gerne wissen. Es kommt nie jemand.
5: Der Verein Künstlerstadt hat rund 150 Mitglieder. Köbele ist die einzige hauptamtliche Mitarbeiterin. Über EU-Fördermittel finanziert sie 2 Aushilfskräfte. Die Künstlerstadt Kalbe wächst von Jahr zu Jahr und besitzt mittlerweile 12 Gebäude in der Kleinstadt. Die 62-Jährige ist über die Jahre zur Fördermittelexpertin geworden. Sollte die AfD in Sachsen-Anhalt Regierungsverantwortung übernehmen, wäre das für die Künstlerstadt kein existenzielles Problem. Denn mit Landesmitteln wird nur ein Kulturfestival finanziert, was sie über Stiftungsgelder kompensieren könnte. Anders sieht es beispielsweise für das Kunstmuseum Moritzburg in Halle aus. Das Museum, das sich der Moderne verschrieben hat, ist von Geldern aus dem Landeshaushalt abhängig. Für kommendes Jahr ist die Moritzburg noch ausfinanziert, danach muss der Kulturetat im Landtag neu verhandelt werden. In Kalbe versucht Corinna Köbele derweil andere Kulturinitiativen und Sozialverbände in puncto Finanzierung zu beraten.
7: Ich habe gerade neulich auch mit einer Leiterin von einem Wohlfahrtsverband gesprochen hier in Kalbe. Und ja, natürlich, die werden ganz schön Druck aushalten müssen. Und ich habe halt eben dann auch gesagt dazu, wir können uns doch unterstützen. Wir haben sehr viel Wissen auch, gerade halt eben was Stiftungen angehen. Und dann gucken wir, dass wir halt eben bestimmte Dinge über Stiftungen weiterfinanzieren.
5: Ein sogenanntes patriotisches Bekenntnis abzulegen, so wie es die AfD laut Wahlprogramm Vereinen vorschreiben möchte, die gefördert werden wollen, das kommt für ihren Verein Künstlerstadt Kalbe nicht in Frage, sagt Corinna Köbele. Wer sich in Kalbe umhört, der erfährt viel Wohlwollen für das, was die Künstlerstadt leistet. Rentner Karl-Heinz Sortmann findet die Initiative nicht schlecht.
8: Können sich die Künstler mal austoben und können mal von ihrer Arbeit zeigen, worum es geht.
5: Etwas anders sieht es Andi, der nur seinen Vornamen nennt. Er ist quasi Nachbar der Künstlerstadt, lebt ein paar Häuser neben dem ehemaligen Kreisgericht.
9: Kunst ist nicht so meins, ich habe mich für Kunst nie interessiert und wenn die malen, sollen sie malen.
5: Angesprochen auf die Landtagswahl reagiert der Mann im Böse-Onkels-T-Shirt mit einem Achselzucken. Am Ende sei es doch egal, wer regiere.
9: Ob der Merz jetzt die Karre in den Dreck gefahren hat, die AfD es wieder rauszieht oder andersrum, das ist eine Sache, da kann der kleine Mann sowieso nichts dran ändern.
5: Zurück im Atelier von Lisa Hansemann. Die Kunststudentin aus Halle will am Ende ihrer Zeit in Kalbe mit ihrer Textilarbeit fertig sein. Ein großes, buntes Zelt soll es werden, in dem alle zusammenkommen.
6: Das ist so die Idee hinter meinem Zelt, dass wir vielleicht zusammen essen und Gespräche führen können.
0: Vor den Landtagswahlen ist die Kulturszene in Sachsen-Anhalt in Sorge. Aus der Künstlerstadt Kalbe war das eine Reportage von Niklas Ottersbach. Es ist 4:29 Uhr, Sie hören die Radio nach dem Deutschlandfunk. Gleich folgen hier die Nachrichten.

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1: 4.30 Uhr, die Nachrichten. In den USA hat der für das Heer zuständige Staatssekretär Driscoll nach übereinstimmenden Informationen amerikanischer Medien seinen Rücktritt eingereicht. Gründe wurden nicht genannt. Allerdings hatte es Berichte über Spannungen mit Verteidigungsminister Hegseth gegeben. Driscoll gilt als Vertrauter von Vizepräsident Vance und hatte das Amt 1,5 Jahre inne. Zuletzt waren mehrfach hochkarätige Führungskräfte aus dem Pentagon ausgeschieden. Dazu zählte auch der frühere Heeresstabschef George, mit dem Driscoll den Berichten zufolge eng zusammenarbeitete, bevor er von Hegseth zum Rücktritt gedrängt worden sei. Nach Berichten über eine wachsende Finanznot in der Pflegeversicherung warnt der Sozialverband Deutschland vor Leistungskürzungen. Die Vorstandsvorsitzende Engelmeier sagte dem Redaktionsnetzwerk Deutschland, die geplante Reform dürfe nicht zu einem Kürzungsgesetz werden. Stattdessen müssten gesamtgesellschaftliche Aufgaben wie die Rentenbeiträge für pflegende Angehörige künftig aus Steuermitteln finanziert werden. Außerdem müsse der Bund 5,2 Milliarden Euro für Ausgaben aus der Corona-Pandemie an die Kassen zurückzahlen. Gestern hatte der Spitzenverband der gesetzlichen Krankenkassen mitgeteilt, dass voraussichtlich im Oktober die Einnahmen nicht mehr ausreichten, um die Pflegeleistungen voll zu finanzieren. Bis Jahresende sei mit dem Auflaufen eines Gesamtdefizits von 1,2 Milliarden Euro zu rechnen. Erstmals seit dem Beginn der Vollinvasion in der Ukraine hat der russische Finanzminister Siluanov wieder persönlich an einem Treffen der G20-Ressortchefs teilgenommen. Bundesfinanzminister Klingbeil kritisierte die Einladung Siluanovs zu der Konferenz in Asheville im US-Bundesstaat North Carolina, die heute fortgesetzt wird. Für den Versuch einer Normalisierung der Beziehungen durch den Gastgeber USA gäbe es angesichts des brutalen Krieges überhaupt keinen Grund. Der SPD-Politiker fügte hinzu, er habe Siluanov direkt angesprochen und ihn aufgefordert, den Krieg zu beenden. Die Finanzminister der G20-Staaten wollen auf der Konferenz unter anderem über Maßnahmen zur Belebung der Weltwirtschaft beraten. Außerdem soll das Gipfeltreffen der Staats- und Regierungschefs im Dezember in Miami vorbereitet werden. Die Verteidigungsminister der EU-Staaten wollen heute bei einem informellen Treffen in Irland über die weitere militärische Unterstützung der Ukraine beraten. Im Mittelpunkt steht die Frage, wie die ukrainische Flugabwehr angesichts der zuletzt verstärkten russischen Angriffe verbessert werden kann. Auch die Zukunft der EU-Mission zur Ausbildung ukrainischer Soldaten soll besprochen werden. Weiteres Thema der Gespräche in dem Küstenort Wicklow, südlich von Dublin, ist die maritime Sicherheit. Dabei soll es um den Schutz kritischer Unterwasserinfrastruktur und ein schärferes Vorgehen gegen die russische Schattenflotte gehen. In einem informellen Treffen wollen auch die EU-Außenminister über die Unterstützung der Ukraine sprechen. Konkret geht es neben der Flugabwehr um die Vorbereitung auf den Winter sowie den Schutz der Energieversorgung. Die US-Wettbewerbsbehörde verklagt gemeinsam mit 22 Bundesstaaten den Online-Händler Amazon. Sie werfen dem Konzern Preismanipulationen bei Werbeanzeigen vor, wie aus den Gerichtsunterlagen hervorgeht. Demnach soll Amazon heimlich die Regeln des dafür üblichen Auktionsverfahrens geändert haben. Daran müssen andere Unternehmen für die Platzierung ihrer Werbung auf Amazon teilnehmen. Auch habe der Konzern die Preise mit fiktiven Auktionsteilnehmern selbst in die Höhe getrieben. In der Folge soll Amazon rund 1,2 Millionen Werbekunden über 20 Milliarden Dollar zu viel berechnet haben. Das Wetter. Im Norden Schauer und an der See vereinzelt Gewitter, in der Mitte und an den Alpen nur selten Schauer. Sonst heiter bis wolkig und meist trocken, 20 bis 26 Grad, mit den höchsten Werten an Oberrhein und Donau. Morgen in Nordseenähe schauerartiger Regen mit vereinzelten Gewittern, sonst Wechsel von Sonne und Wolken und weitgehend trocken. 19 bis 26 Grad. Die weiteren Aussichten: am Donnerstag vom Norden bis in die Mitte stark bewölkt mit etwas Regen, im Süden heiter bis sonnig, 19 bis 27 Grad. Das waren die Nachrichten.
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2: Mit Andreas Noller Mikrofon. Guten Morgen. Die Zukunft des gemeinnützigen öffentlichen Radionetzwerks in den USA und der Landtagswahlkampf in Mecklenburg-Vorpommern. Das sind zwei der Themen bis 5 Uhr in dieser letzten halben Stunde der Radionacht.

0: aber mit den aktuellen Meldungen vom Sport mit Jessica Sturmberg. Und da geht es natürlich auch um den Abschied eines der Größten. Lionel Messi beendet seine Karriere in der argentinischen Nationalmannschaft nach 207 Länderspielen. Doch vorher noch der Blick zum Tennis nach New York.
1: Zweiter Turniertag bei den Tennis US Open in New York. Unter anderem war Jannik Hanfmann im Einsatz. Tim Brockmeier berichtet.
2: Aus 2 mach 0, heißt es am Ende des zweiten Tages in New York aus deutscher Sicht. Zwei Deutsche waren am Start, 0 weitergekommen, beide ausgeschieden. Tamara Korpatsch, gesundheitlich leicht angeschlagen, fand spät, zu spät in ihr Match gegen die Österreicherin Lilly Tagger. Am Ende ein 0:6 und 6:7 aus Sicht der topgesetzten Deutschen bei den Frauen. Nach ihr dann war Jannik Hanfmann gegen den Chilenen Alejandro Tabilo mehr oder weniger chancenlos. Der Karlsruher unterlag in 4 Sätzen und verpasste es damit bei seiner 4. US Open Teilnahme endlich mal in die zweite Runde einzuziehen. Da steht der Titelverteidiger Carlos Alcaraz nach 4,5 Monaten Verletzungspause. Das Handgelenk war kaputt. Beantwortete der Spanier die Frage, wie steht es um seine Form, um seine Wettkampfhärte? Ziemlich souverän. Zwar noch nicht ganz, aber doch deutlich mehr als gedacht. Der Alte bezwang er seinen Gegner, den Russen Safiulin, glatt in 3 Sätzen. Zuvor war auch die Titelverteidigerin bei den Frauen, Arina Sabalenka, locker in die zweite Runde eingezogen.
1: Meisterinnen gegen Aufsteigerinnen, so lautete die Montagabendpartie am zweiten Spieltag in der ersten Fußball-Bundesliga der Frauen. Der FC Bayern München gegen den FSV Mainz 05. Angesichts der Übermacht der Münchnerinnen hatten wohl viele mit einem deutlichen Ergebnis gerechnet, aber die Mainzerinnen waren gut eingestellt, Taufik Khalil.
3: Die Frauen des FC Bayern gewinnen ihr Ligaspiel gegen Aufsteiger Mainz mit 2:0 und brauchen gegen tiefstehende Mainzerinnen vor allem viel Geduld und individuelle Klasse. Julia Quinn kehrt 3 Monate nach ihrer Schulter-OP ins Spiel zurück und macht kurz vor der Pause das 1:0. Vanessa Gill sorgt dann in der Nachspielzeit für das 2:0 per Kopf. Pflichtsieg, abhaken. Fast wichtiger, nicht nur Quinn ist wieder da, sondern auch Lena Oberdorf. 10 Monate nach ihrem zweiten Kreuzbandriss in 2 Jahren kehrt sie wieder mal auf den Platz zurück und zeigt in 15 Minuten zum Spielende bereits, worauf sich die Fans künftig freuen dürfen, inklusive einer Grätsche. Für Mainz ist es die 2. Niederlage im 2. Spiel, für die Münchnerinnen der 2. Sieg im 2. Spiel.
1: Neben Lena Oberdorf war es auch für Torschützin Julia Quinn ein Comeback nach 3 Monaten Verletzungspause.
4: Wenn man schon mal schwere Verletzungen gehabt hat, ist das ein kleines Comeback. Trotzdem bedeutet es einem immer was. Und es ist, glaube ich, immer was Schönes, wenn man dann es noch mit dem Tor krönen kann. War, glaube ich, heute nicht das allerbeste Spiel von uns. Aber alles in allem, gesund auf dem Platz zu stehen, ist für mich gerade das, was zählt.
1: Und so ist die Sicht der Mainzer Kapitänin Johanna Berg auf das Spiel.
5: Wir können sehr zufrieden sein. Wir wussten, dass es eine Herausforderung wird. Wir wollten lange versuchen, das Ergebnis gering zu halten und Chancen vorne offen zu lassen. Wir sind normal eine Mannschaft, die über Konter kommen.
1: Es gibt in der Frauen-Bundesliga den nächsten Transfer einer deutschen Topspielerin in die englische Women's Super League und damit einen weiteren Verlust für die deutsche Liga. Nationalspielerin Carlotta Wamser wechselt von Bayer Leverkusen zum englischen Meister Manchester City, wie beide Vereine heute bekannt gaben. Damit sind jetzt 13 deutsche Spielerinnen in der englischen Liga unter Vertrag. Weitere Einzelheiten dazu hat Luise Kropf.
6: Bis zu 650.000 Euro inklusive Boni könnten laut Bild-Zeitung als Ablöse für die 22-Jährige fließen. Damit würde Wamser zum Rekordtransfer der Bundesliga aufsteigen. Wamser unterschreibt einen Vertrag bis 2030 bei Manchester City. Sie selbst sagt, dass ein Traum für sie in Erfüllung gehen würde. Leverkusens Lizenzdirektor Thomas Eichen von einem Angebot, das auch für den Verein eine sportliche und wirtschaftliche Entwicklung eröffnen würde. Die 22-jährige Nationalspielerin Wamser ist variabel im Mittelfeld und in der Abwehr einsetzbar. Bislang liegt der teuerste Bundesliga-Abgang bei 600.000 Euro, die Arsenal Mitte Juli für Lisa Baum von RB Leipzig bezahlt haben soll.
1: Und heute Abend geht es in der ersten Runde des DFB-Pokals der Männer weiter mit dem Spiel des Hamburger Oberligisten HEBC gegen Borussia Dortmund. BVB-Trainer Niko Kovac erklärte vor dem Spiel, wie er sein Team auf den Oberligisten vorbereitet.
7: Wir haben sie, ich glaube, 2 oder 3 Mal beobachten lassen und haben dort natürlich nicht die Aufnahmen, die wir aus der Bundesliga gewohnt sind, aber letzten Endes ist es ja auch total unwichtig.
1: Der 8-fache Weltfußballer Lionel Messi hört in der argentinischen Nationalmannschaft auf, für die er 207 Mal auf dem Rasen stand, 125 Tore erzielte und 2022 dann mit dem WM-Titel seinen größten Erfolg errang. Aus Buenos Aires berichtet Anne Herberg.
8: Der 39-Jährige verkündete seine Entscheidung via Social Media 6 Wochen nach

0: der 0:1-Niederlage nach Verlängerung im WM-Endspiel gegen Spanien. Es sei eine Entscheidung gewesen, die ihm immer noch in der Seele wehtue. Aber er verstehe, dass es der richtige Zeitpunkt sei, schrieb er am Montag auf seinem Instagram-Account. Dazu das Foto eines handschriftlich verfassten dreiseitigen Briefes. Er habe es immer geliebt, in der Selektion zu spielen, immer gekämpft. Nun aber sei er leer. Er habe nichts mehr zu geben. Und außerdem kämen nach ihm großartige Nachwuchsspieler, die es verdient hätten, dort zu sein, schrieb Messi weiter. Er bedankte sich bei den Trainern, Mitspielern, Managern und Fans und beendete das Schreiben, das er nach eigenen Angaben bereits 2 Tage nach dem verlorenen Finale gegen Spanien aufgesetzt hatte, mit den Worten: Ich liebe euch alle, danke Gott, dass ich Argentinier bin. Auf geht's, Argentinien. Auf Vereinsebene wird er weiterhin für den Club Inter Miami aktiv sein. Dort steht er noch bis zum 31. Dezember 2028 unter Vertrag.
1: Heute Nacht deutscher Zeit startet das Ocean Race Atlantic im Segeln. Unter anderem mit Deutschlands Topsegler Boris Herrmann und seinem Team auf der Rennjacht Malizia 4. 6 Boote sind insgesamt am Start. Die Crews sind zur Hälfte männlich und weiblich.
2: Und soweit die Sportmeldungen von und mit Jessica Sturmberg.

0: In Deutschland wird immer wieder grundsätzlich über die Zukunft des öffentlich-rechtlichen Rundfunks gestritten. In den USA ist die Politik vor einigen Monaten deutlich weitergegangen. Auf Betreiben von Staatspräsident Donald Trump strich der Kongress sämtliche Bundesmittel für das gemeinnützige National Public Radio NPR. Das amerikanische System funktioniert dabei anders als das deutsche, hat aber durchaus Ähnlichkeiten mit der ARD. Zahlreiche lokale und regionale Sender arbeiten in einem Netzwerk zusammen und übernehmen Programme vom NPR. Gerade für kleinere Stationen war der Wegfall der Bundesmittel deshalb ein schwerer Schlag. Die NPR-Chefin warnte im Herbst, bis zu 80 lokale Sender könnten innerhalb eines Jahres schließen. Doch Sparzwang kann offenbar auch ganz andere Folgen haben. Beim größeren öffentlich-rechtlichen Sender WBEZ in Chicago hat die Finanzkrise eine Entwicklung ausgelöst, mit der so wohl kaum jemand gerechnet hatte. Aus Chicago meldet sich Marc Feuser.
1: Noch ist Tontechniker Michael ziemlich allein im großen, lichtdurchfluteten Foyer von Chicago Public Media CPM. Unter diesem Dach berichten der NPR-Lokalsender WBEZ und die altehrwürdige Zeitung Chicago Sun-Times, die WBEZ nach einer Großspende gekauft hat und seitdem zu einem weiteren Standbein ausbaut. Bei dem Event an diesem Abend erwarten sie hier gut 80 Großspenderinnen und Spender, die jeweils über $5,000 im Jahr gespendet haben. Ein Dankeschön mit ebenfalls gespendeter Blumendeko, Häppchen und sogar einem eigenen Free Speech Eistee. Und eine gute Gelegenheit, mit den Spendern ins Gespräch zu kommen.
2: Well, I have actually supported public radio and public television since my 20s.
1: Seit mehr als 30 Jahren supporte Julie Victor öffentlich-rechtliche Medien.
2: And I have always felt like they are each trustworthy sources of information, but I have upped my game a lot.
1: Seit Trump 2.0 spendet Julie also deutlich mehr, weil sie öffentlich-rechtliche Medien als vertrauenswürdig empfindet. Die Finanzierung läuft hier anders als in Deutschland. Es gibt keinen unabhängigen Rundfunkbeitrag, sondern schon immer eine Mischfinanzierung. Ein Teil kommt über Bundesmittel, die die Regierung über Steuern bereitstellt, ein anderer Teil über Landesmittel und ein dritter Teil über Spenden. Der Bundeszuschuss ist aber seit einem Jahr komplett weggebrochen. Trump wollte NPR und dem Fernsehnetzwerk PBS damit den Stecker ziehen, denkt auch Großspenderin Julie.
2: I think they're trying to shut down voices that don't align with their politics. And it's terrifying.
1: Eine Angst, die auch ein Spendenmotor sein kann. Wenn man das Programm von WBEZ einschaltet, hört man einmal die Stunde Spendenaufrufe. Und man kann sogar ein Auto spenden.
3: Learn more at wbez.org/cars.
1: Der Betriebsleiter von Chicago Public Media, Drew Bodie.
4: Obviously it was a shock to have funding that we've relied on for decades be rescinded.
1: Ein Schock sei der Budget-Cut gewesen, natürlich, erklärt er. $3 Millionen hätten plötzlich gefehlt. Aber
4: we were in the headlines, people really understood what was going on. Our members stepped up, wanted to show that they supported us through this and they were able to make up the difference.
1: Es gab Schlagzeilen und Mitgliedschaften, die CPM anbietet, und Großspenden sind so stark gestiegen, dass fast der komplette Betrag wieder drin ist, erklärt Brody. 25% mehr Mitgliedschaften und 48% mehr Großspenden macht fast $3 Millionen. Viele hätten so auch das Gefühl, etwas bewegen zu können.
4: This is going to be an ongoing change for us. That funding went away once, but it's not coming back.
1: Nur wie lange hält diese Unterstützung an? Nun ist die Spendenkultur in den USA allgemein sehr deutlich ausgeprägt. Menschen spenden für alles Mögliche. Die Kirche, die Uni, den Park um die Ecke.
5: I've been here for 2 years. It was an interesting evolution.
1: Matt Crossett arbeitet seit 2 Jahren bei WBEZ als professioneller Fundraiser.
5: Not as many people thought of journalism as a philanthropic cause. And so it's been an interesting evolution of explaining to people how tied in journalism is with democracy and human rights and societal norms and social well-being.
1: Dass Matt Leuten erklären konnte, wie wichtig Journalismus für die Demokratie ist, für Menschenrechte und die Gesellschaft insgesamt, genau das ist sein Job. Das klingt ziemlich ungewohnt, ein professionell arbeitendes Fundraising-Team bei einem öffentlich-rechtlichen Sender, das natürlich auch Fundraising-Methoden verwendet und genau das Gleiche macht wie viele andere NGOs. Persönliche Beziehungen zu den Spendern aufbauen, Smalltalk und auch immer mal wieder zu Events einladen. Aber genau das ist das Erfolgsmodell von WBEZ. Und das Fundraising-Team soll auch verhindern, dass Spenderinnen und Spender zu viel Einfluss nehmen auf den Newsroom, indem sie der direkte Draht zu WBEZ sind und nicht die Journalistinnen und Journalisten.
5: Public Media isn't based on corporate, you know, sponsorship. It's not based on billionaires writing checks.
1: Und außerdem, sagt Matt, hängt Public Media nicht an einzelnen Firmen oder Milliardären.
5: Public Media is based on everyone in the community participating in the ways that they're able to.
1: Sondern an jedem, der sich beteiligt. Ob das reicht? Ja, Chicago ist eine Erfolgsgeschichte, aber vor allem, weil es die drittgrößte US-Stadt ist mit einer breiten, vermögenden Spenderbasis. Anderswo sieht es anders aus. Bei kleinen, ländlichen Sendern haben die Bundesmittel bis zu 40% des Budgets ausgemacht. Im Bundesstaat Washington musste zum Beispiel ein Lokalsender mit 63-jähriger Geschichte für immer vom Netz gehen. Die NPR-Chefin schätzt, dass mittel- und langfristig bis zu 80 Lokalsender schließen könnten.
0: Spenden ersetzen Staatshilfen. Mark Feuser über die Folgen der gestrichenen Bundesmittel für den öffentlichen Sender WBEZ in Chicago.

0: 9%. Viel ist von der einstigen Stärke der CDU in Mecklenburg-Vorpommern derzeit nicht übrig. Im Wahlkampf dreht sich vieles um das Duell zwischen Ministerpräsidentin Manuela Schwesig von der SPD und der AfD. Schwesig setzt dabei auf Amtsbonus und Bekanntheit und könnte die AfD am Ende noch einholen. Die CDU dagegen kämpft darum, in diesem Zweikampf überhaupt wahrgenommen zu werden. Die wahre Mitte will sie sein, so steht es auf den Wahlplakaten in Mecklenburg-Vorpommern. Dazu ein Fischbrötchen. Doch wo ist diese Mitte politisch und wie will die CDU wieder aus dem Umfragetief herauskommen? Unser Landeskorrespondent Heinrich Pfeiffer hat die Christdemokraten in Schwerin und Parchim im Wahlkampf begleitet.
1: Ein Vormittag in der verschlafenen Stadt Parchim. Alles wirkt unaufgeregt. Das stört so ein CDU-Stand auch nicht wirklich. Dass hier der Spitzenkandidat steht, realisieren die wenigsten. Daniel Peters sucht nach seinem Platz, so wie seine Partei, und die hat es momentan nicht leicht.
2: Natürlich spielen bundes- und europapolitische Themen bzw. die Frage der Auseinandersetzung in der Ukraine, der kriegerischen Auseinandersetzung, spielt natürlich eine Rolle. Das wird auch immer an uns auch herangetragen. Und ich kann da die Sorgen und Ängste natürlich absolut nachvollziehen. Und wir wünschen uns ja alle nichts sehnlicher als Frieden. Insofern kann ich den Appell ja total nachvollziehen.
1: In seiner Not scheut Peters sich nicht, seiner Bundespartei die Schuld zuzuschieben.
2: Aber ich versuche auch immer deutlich zu machen, bei der Landtagswahl geht es in erster Linie natürlich auch um Landespolitik. Und deswegen stehen wir hier zur Wahl und nicht der Bundeskanzler und keinen Bundespolitiker.
1: Daniel Peters geht es stattdessen um Wirtschaftsthemen, innere Sicherheit. Und die Bildungspolitik der rot-roten Landesregierung sei verheerend.
2: Insbesondere auch mit Blick auf die Wirtschaft kann man sich noch sicher sein um seinen Arbeitsplatz. Wie geht es mit den Schulen weiter? Und vor allem aber auch die ärztliche Versorgung. All das sind Themen, die Menschen berühren.
1: Zusammen mit dem Landtagskandidaten für den Wahlkreis in Parchim, Wolfgang Waldmüller, kommt Peters mit Menschen ins Gespräch.
3: Völlig richtig erzeugt. Man muss nicht sagen, was er heute falsch macht und das Land dafür bestrafen im Endeffekt. Es sind genügend fähige Leute. Wir wollen ein vernünftiges Miteinander. Die sollen alle miteinander reden und nicht übereinander. Das ist für mich das Allerwichtigste.
1: Manche reagieren ablehnend, manche nicken anerkennend, manche bekennen, dass sie weder CDU noch AfD wählen werden. Das sei okay, so Peters.
4: Ich wähle nicht die CDU. Nehmt es als gutes Omen, ich habe noch nie den Sieger gewählt.
1: Immerhin angefeindet werde er hier nicht, berichtet der CDU-Spitzenkandidat. Das sei aber auch schon anders gewesen. Gerade mal 9% der Wählerinnen und Wähler können sich laut Umfragen vorstellen, ihr Kreuz bei den Christdemokraten zu machen. Das liege auch daran, dass die Partei mit ihren Inhalten kaum durchdringe, sagt Jochen Müller, Politikprofessor an der Universität Greifswald.
5: Das Wahlprogramm beinhaltet viele Punkte, die klassisch CDU sind. Und trotzdem ist dann zweite, dritte Frage in dem Interview, wie halten Sie es eigentlich mit der Brandmauer? Das ist schon auch super ernüchternd. Natürlich wird dieser Zwang zur Brandmauer auch genutzt von etwa der AfD, um diese in der CDU angelegten Spaltungen zutage zu fördern. Weil man dann eben einen Antrag einbringt, der nah an der CDU-Position ist. Und dann darauf hinweist, übrigens, das ist eure Position, Freunde, warum stimmt ihr jetzt gerade eigentlich dagegen?
1: CDU-Spitzenkandidat Peters war nach Umfragen im Mai 2026 nur 37% der Befragten in Mecklenburg-Vorpommern bekannt. Wenige trauen ihm zu, die CDU gut zu führen. Demgegenüber steht Ministerpräsidentin Manuela Schwesig von der SPD. Sie ist so bekannt wie kaum jemand auf landespolitischer Ebene. Und sie präsentiert sich im Wahlkampf als die Einzige, die der in Umfragen führenden AfD etwas entgegensetzen kann.
5: Die Ministerpräsidenten sind stärker ins Zentrum gerückt, als es in der Vergangenheit der Fall war. Die sind ständig im Zentrum der Berichterstattung, stehen da für ihre Partei, klar, für das Regierungshandeln, für Stabilität, Verwaltung und dann aber oftmals auch noch gegen den Bund und als Repräsentanten des jeweiligen Bundeslandes. Also die haben so eine überparteiliche Position, gegen die es dann Kandidaten einzelner Parteien schwer haben.
1: Sagt Politologe Jochen Müller. Aufmerksamkeit erhielt die CDU, als sie gegen die kandidierenden Duelle im Fernsehen protestierte. Sowohl im gemeinsamen Format der Privatsender RTL, NTV und Ostseewelle, als auch beim öffentlich-rechtlichen NDR soll Schwesig im direkten Duell gegen AfD-Herausforderer live Erik Holm antreten. CDU-Kandidat Peters soll in einer anderen Sendung auftreten, in der vier Kandidaten aufeinandertreffen. Auch das kritischste Thema von Schwesigs Landesregierung kann die CDU kaum ausschlachten, den Bau der Pipeline Nord Stream 2 und die umstrittene Klima- und Umweltstiftung. Im Untersuchungsausschuss gibt die CDU sich zwar als oberste Aufklärerin, als die Entscheidung für Nord Stream 2 fiel, saß sie als Teil einer großen Koalition aber mit in der Regierung. Jochen Müller erinnert.
5: Und dieses Thema Nord Stream 2 ist wirklich für kaum eine Partei förderlich.
1: In Parchim am Wahlkampfstand versucht Spitzenkandidat Daniel Peters souverän aufzutreten.
6: Was wünschen Sie sich von der Landespolitik als erstes?
7: Dass es besser wird.
6: Insgesamt alles?
7: Ja. Die Rente muss ansteigen und nicht absinken.
6: Ja, aber ist in den letzten Jahren immer ein bisschen gestiegen.
1: Die CDU muss bangen, ob sie es schafft, wieder zweistellig zu werden.
0: Der schwierige Wahlkampf der CDU in Mecklenburg-Vorpommern. Eine Reportage war das von unserem Landeskorrespondenten Heinrich Pfeiffer. Und das war die Radionacht. Hier geht es gleich weiter mit den Nachrichten und danach mit den Informationen am Morgen. Dann mit meinem Kollegen Thilko Gries. Ein Thema dort, das G20-Finanzministertreffen in North Carolina. Mein Name ist Andreas Noll. Ich wünsche Ihnen einen guten Start in den neuen Tag. 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
1: Fünf Uhr, die Nachrichten. Bei einem Besuch in Sachsen-Anhalt hat Bundeskanzler Merz erneut vor einem Sieg der AfD bei der Landtagswahl am Sonntag gewarnt. Sachsen-Anhalt dürfe kein Experimentierfeld für Wutbürger werden, sagte der CDU-Vorsitzende bei einem gemeinsamen Wahlkampfauftritt mit CDU-Ministerpräsident Schulze in Quedlinburg. Merz wiederholte auch seine Warnung vor den wirtschaftlichen Folgen, falls das Bundesland nach der Wahl nicht mehr regierbar sein sollte oder die AfD dort die absolute Mehrheit erziele. Zuvor hatte Merz am CDU-Wahlkampf im Ostseebad Kühlungsborn in Mecklenburg-Vorpommern teilgenommen. Dort wird am 20. September ein neuer Landtag gewählt. Bei einem Spaziergang auf der Strandpromenade mit CDU-Spitzenkandidat Peters wurde Merz von Passanten zum Teil ausgepfiffen und beschimpft. Ein anschließend geplantes Pressestatement wurde ohne Begründung abgesagt. Nach Berichten über eine wachsende Finanznot in der Pflegeversicherung warnt der Sozialverband Deutschland vor Leistungskürzungen. Die Vorstandsvorsitzende Engelmeier sagte dem Redaktionsnetzwerk Deutschland, die geplante Reform dürfe nicht zu einem Kündigungskürzungsgesetz werden. Stattdessen müssten gesamtgesellschaftliche Aufgaben wie die Rentenbeiträge für pflegende Angehörige künftig aus Steuermitteln finanziert werden. Außerdem müsste der Bund 5,2 Milliarden Euro für Ausgaben aus der Corona-Pandemie an die Kassen zurückzahlen. Gestern hatte der Spitzenverband der gesetzlichen Krankenkassen mitgeteilt, dass voraussichtlich im Oktober die Einnahmen nicht mehr ausreichten, um die Pflegeleistungen voll zu finanzieren. Bis Jahresende sei mit dem Auflaufen eines Gesamtdefizits von 1,2 Milliarden Euro zu rechnen. In der Debatte über eine Attestpflicht ab dem ersten Krankheitstag kritisiert der Arbeitgeberverband Gesamtmetall die jüngsten Äußerungen von Bundesarbeitsministerin Baas. Hauptgeschäftsführer Zander sagte der Rheinischen Post, wenn die SPD und ihre Co-Vorsitzende das in der Koalition vereinbarte Vorhaben nicht mehr wollten, dann müssten stattdessen Karenztage eingeführt werden. Derzeit sei der Krankenstand in Deutschland insgesamt zu hoch. Zuvor hatte Bundesarbeitsministerin Baas die Pläne der schwarz-roten Koalition zur Einführung einer verpflichtenden Krankschreibung ab dem ersten Tag in Frage gestellt und erklärt, man sollte sich schon noch einmal fragen, ob das sinnvoll sei. Auch müsse es aus ihrer Sicht etwa eine Ausnahme für tarifgebundene Unternehmen geben, die bereits eigene Regelungen vereinbart haben. In den USA hat der für das Heer zuständige Staatssekretär Driscoll nach übereinstimmenden Informationen amerikanischer Medien seinen Rücktritt eingereicht. Gründe wurden nicht genannt. Allerdings hatte es Berichte über Spannungen mit Verteidigungsminister Hegseth gegeben. Driscoll gilt als Vertrauter von Vizepräsident Vance und hatte das Amt 1,5 Jahre inne. Zuletzt waren mehrfach hochkarätige Führungskräfte aus dem Pentagon ausgeschieden. Dazu zählte auch der frühere Heeresstabschef George, mit dem Driscoll den Berichten zufolge eng zusammenarbeitete, bevor er von Hegseth zum Rücktritt gedrängt worden sei. Die Deutsche Post AG heißt ab heute DHL AG. Die Umbenennung war bei der Hauptversammlung im Mai zusammen mit einer neuen Konzernstruktur beschlossen worden. Den ursprünglichen Markennamen Deutsche Post DHL hatte der Konzern bereits 2023 in DHL umgewandelt. Allerdings blieb damals die Konzernbezeichnung Deutsche Post AG im Handelsregister bestehen. Das Hauptgeschäft macht inzwischen die internationale Logistik aus, das klassische Brief- und Paketgeschäft in Deutschland hingegen nur noch einen kleinen Teil. Dieses wurde in eine Tochterfirma ausgelagert, die weiter den Namen Deutsche Post trägt. Das Wetter: im Norden Schauer und an der See vereinzelt Gewitter, in der Mitte und an den Alpen nur selten Schauer, sonst heiter bis wolkig und meist trocken, 20 bis 26 Grad mit den höchsten Werten an Oberrhein und Donau. Morgen in Nordseennähe schauerartiger Regen mit vereinzelten Gewittern, sonst Wechsel von Sonne und Wolken und weitgehend trocken, 19 bis 26 Grad. Die weiteren Aussichten am Donnerstag vom Norden bis in die Mitte stark bewölkt mit etwas Regen. Im Süden heiter bis sonnig, 19 bis 27 Grad. Das waren die Nachrichten.
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2: Heute ist der 1. September, das ist der meteorologische Herbstanfang. Sie an, Sie an. Mein Name ist Tilko Gries, guten Morgen. Der Bundeskanzler macht nicht viel Wahlkampf in Sachsen-Anhalt. Seine Parteikollegen von der CDU, die wollen das auch nicht so sehr. Nun war aber der Kanzler gestern doch da im Bundesland, und zwar in Quedlinburg, im Harz.
3: Es gibt zu den Wählerinnen und Wählern in Sachsen-Anhalt keine Brandmauer. Ich möchte diese Wählerinnen und Wähler gewinnen und, wenn sie verloren gegangen sind, auch zurückgewinnen. Weil meine feste Überzeugung ist, dass wir etwas anzubieten haben und dass wir auch etwas vorzuweisen haben.
2: Das wird unser Thema sein. Außerdem berichten wir über die SPD, die mit schlechten Umfragewerten zu kämpfen hat vor genau dieser Landtagswahl in Sachsen-Anhalt. Außerdem heute am 1. September Schulstart auch in der Ukraine, wieder einmal im Krieg. Auch das ein Thema, und gleich schalten wir in die Vereinigten Staaten zu unserem Kollegen und Korrespondenten, der vom G20-Finanzministertreffen berichtet.

0: Beginnen wir mit dem Treffen der Finanzminister der G20, der Industrie- und Schwellenländer. Gastgeberland in diesem Jahr sind die Vereinigten Staaten. Sie haben geladen in eine Stadt in North Carolina. Der US-Finanzminister ist dort Gastgeber. Und die Themen, die dort auf der Tagesordnung stehen, die sind zahlreich und sie beschäftigen die G20 rund um den Globus. Zölle zum Beispiel, der amerikanische Krieg gegen den Iran, Handelsungleichgewichte, da spielt natürlich China eine Rolle. Staatsschulden, nicht zuletzt auch in den Vereinigten Staaten selbst. Zugeschaltet ist Jörg Münchenberg. Sprechen wir als erstes über die Anwesenheit eines Ministers, der schon lange nicht mehr in dieser Runde dabei sein durfte. Es geht um den Russen, um den russischen Finanzminister Anton Siluanov. Herr Münchenberg, damit waren nicht alle einverstanden, dass er dort war. Wie sehr hat das Treffen belastet?
1: Also man kann schon sagen, das war ein Eklat. Es gab ja im Vorfeld Gerüchte, dass Anton Siluanov beim Treffen der G20 mit dabei sein würde. Aber es ist eben jetzt doch ein Novum, weil seit dem russischen Angriffskrieg auf die Ukraine gab es eben nur virtuelle Zuschaltungen mit dem Russen. Und jetzt haben sich eben auch der deutsche Finanzminister und andere europäische Vertreter geweigert, mit dem russischen Finanzminister auf das obligatorische Familienfoto zu gehen. Der war dann am Ende auch nicht dabei. Und Lars Klingbeil argumentiert hier eben in Asheville in North Carolina, dass hier der Versuch einer Normalisierung mit Russland betrieben werde. Die dürfe es aber nicht geben. Die Amerikaner argumentieren, man muss eben mit den Russen auch sprechen. Ganz interessant übrigens, das G20-Mitglied Südafrika, das haben die Amerikaner wegen bilateraler Streitigkeiten einfach nicht eingeladen. Aber man muss schon sehen, der Vorfall jetzt gestern, das könnte auch ein Vorgeschmack sein für den Gipfel der Staats- und Regierungschefs der G20 im Dezember. Der findet dann in Florida statt. Und gut möglich, dass dann eben auch der russische Präsident Wladimir Putin hier zu Gast dann sein wird auf Einladung von Donald Trump.
0: Wenn wir auf die Themen schauen, die außerdem noch diskutiert wurden, jetzt beim Treffen der G20 Finanzminister, wie nah liegen die Finanzminister aus den ganz unterschiedlichen Staaten thematisch beieinander?
1: Also man muss schon sagen, die Akzente hier sind sehr, sehr unterschiedlich. Natürlich geht es erstmal um die klassischen Themen. Wie kann es mehr Wachstum geben? Wie kann man die Handelsungleichgewichte beseitigen? Stichwort natürlich ja auch China. Wie gefährlich ist die Schuldenpolitik auch in den einzelnen Staaten für die Finanzstabilität? Nur muss man eben sehen, bei den Schlussfolgerungen, aber auch bei der Ursachenanalyse, da fallen die eben doch sehr unterschiedlich aus. Die US-Seite sagt ganz klar, der amerikanische Kapitalismus, der bringt den Wohlstand für die Welt. Und es geht in den USA um faire und ausgeglichene Handelsbeziehungen. Das kann man natürlich angesichts der doch sehr aggressiven US-Zollpolitik auch ganz anders sehen. Oder eben auch die Tatsache, dass die USA mittlerweile mit 40 Billionen Dollar sehr hoch verschuldet sind. Das hat ja auch die Anleihemärkte jetzt im August ziemlich nervös gemacht. Man muss sehen, Klingbeil setzt ganz andere Akzente. Er hat gesagt, hier die USA und der von ihnen ausgelöste Iran-Krieg ist eben ein Haupttreiber der globalen Unsicherheit. Der müsse beendet werden und man will auch die internationale Zusammenarbeit stärken. Also das sind hier schon ganz unterschiedliche Positionen in Asheville. Also ich würde auch schon so weit gehen und sagen, da liegen wirklich Welten dazwischen.
0: Wie stark gibt der Gastgeber, wie stark geben die Vereinigten Staaten die Agenda insgesamt vor?
1: Also sehr stark. Das ist ganz klar hier zu beobachten. Zum Beispiel hat es ja im Vorfeld schon geheißen, die G20 müssten eingeschworen werden auf einen schärferen Sanktionskurs gegen den Iran. Es gab die klare Ansage, aber dann vieles blieb plötzlich unklar. Zum Beispiel auch mit China, das ist der mit Abstand wichtigste Handelspartner des Iran. Da wollen die Amerikaner plötzlich doch keinen Konflikt mit Peking anzetteln. Aber es gibt zum Beispiel auch die große Sorge hier, dass die USA die G20 nutzen könnten, um die Deregulierung der Finanzmärkte voranzutreiben. Es gab gestern ein Treffen mit wichtigen US-Vertretern, auch der Privatwirtschaft. Das hat auch bei einigen hier für ziemliches Befremden gesorgt. Also es ist ganz klar erkennbar, der Versuch hier, die G20 für die eigenen nationalen Interessen zu instrumentalisieren. Und es ist eben hier wirklich auch deutlich erkennbar, dass die USA da wohl weitermachen werden. Und das wird dann nochmal ziemlich interessant. Im nächsten Jahr haben sie auch die Präsidentschaft der G7. Und da kann man schon davon auch ausgehen, dass sich die Partner hier doch eher warm anziehen müssen.
0: Das Treffen der G20-Finanzminister wird heute fortgesetzt, nachdem sie dann die Nacht hinter sich haben werden. Was steht denn für heute noch auf der Agenda?
1: Also es gibt noch ein paar Fachrunden. Zum Beispiel geht es über die Geldpolitik, die globalen Ungleichgewichte. Und am Vormittag gibt es dann die obligatorische gemeinsame Pressekonferenz mit dem deutschen Finanzminister und Bundesbankpräsident Joachim Nagel. Da geht es sicherlich nochmal um die Folgen des Iran-Krieges, auch für die Weltwirtschaft, aber auch sicherlich über die jüngsten Turbulenzen auf den Anleihemärkten. Und Klingbeil wird dann das G20-Treffen doch vorzeitig verlassen. Er will nämlich das BMW-Werk hier in South Carolina, also gleich um die Ecke, besuchen. Das ist ja das größte BMW-Werk mit über 11.000 Beschäftigten. Und am Abend geht es dann schon wieder zurück nach Deutschland.
0: Dankeschön in die Vereinigten Staaten. Dankeschön, Jörg Münchenberg.

0: Wo sich der Bundesfinanzminister, wo sich Lars Klingbeil und der ja auch Co-Vorsitzender der SPD ist, gerade befindet, das haben wir gerade gehört in den Vereinigten Staaten. Wir haben auch gehört, dass er zurückkommt und er wird dann auch schauen auf die Landtagswahl in Sachsen-Anhalt, die am Sonntag stattfindet. Seine Sozialdemokraten müssen kämpfen. Und zwar um den Wiedereinzug in den Landtag von Magdeburg. Die Umfragen sehen nicht so gut aus. Sie sehen sie zwar über 5%, aber doch an einem mageren Ergebnis, voraussichtlich in Sachsen-Anhalt. Sollte das so kommen, dann hätte das wohl auch Folgen für die Parteiführung, die ja nicht nur aus Lars Klingbeil besteht, sondern auch aus Bärbel Baas. Wie wird Wahl gekämpft, sozialdemokratisch Wahl gekämpft in Sachsen-Anhalt? Georg Schwarte berichtet.
1: Treibgut heißt das Restaurant, ausgerechnet. Passt irgendwie zu einer getriebenen SPD hier in Sachsen-Anhalt. Direkt an der Gotsche, einem See geboren aus den Resten des Braunkohletagebaus. Hier kommt gleich Lars Klingbeil zum Wahlkampf. Vizekanzler, SPD-Co-Vorsitzender, ein großer Redner.
2: Ja gut, aber ich glaube, in der langen Geschichte, die wir hatten, hatten wir immer mehr oder weniger talentierte Rednerinnen und Redner.
1: Chris Henze ist SPD-Kreisvorsitzender, hat einiges erlebt. Jetzt kämpfen seine Sozis hier um jeden Prozentpunkt. Die Stimmung geht so.
2: In der Bevölkerung ist, ich will jetzt nicht sagen alle, aber so eine diffuse, es läuft nicht rund, es ist schlecht, es wird alles irgendwie nicht mehr gut werden. Man kann nur reden mit den Leuten.
1: Dafür haben sie Klingbeil eingeladen. Ein gutes Dutzend Menschen sind gekommen. Immerhin, hier in Bitterfeld-Wolfen holte die AfD bei der Bundestagswahl über 50%. Und dann sitzt er da, der Vizekanzler. Er sei nicht zimperlich, nur los, sagt er.
3: Als SPD-Vorsitzender bist du sowieso alles gewöhnt, aber mir ist das wichtiger, als dass ich immer nur mit Leuten zusammen bin, die mir irgendwie sagen, was alles gut läuft.
1: Aber sie sind gar nicht wütend. Es geht um Sachfragen. Warum kürzt ihr den Wohngeldzuschuss? Klingbeil macht da den Rücken gerade.
3: Das ist nichts, worauf ich stolz bin, sondern nichts, was ich irgendwie feiere oder auf Plakate oder Sharepics drucke. Aber das ist eben die Verantwortung, die ich trage und da darf ich mir auch nicht wegducken.
1: 8,4% hat seine SPD beim letzten Mal in Sachsen-Anhalt geholt und jetzt? Chris Henze, der Kreisvorsitzende, bleibt Optimist.
2: Es wird nicht berauschend, aber es wird auch nicht eine Vollkatastrophe am 6. September.
1: Aber was ist für diese 12% Umfragen SPD auf Bundesebene noch eine Vollkatastrophe? Die Stimmung in der Partei irgendwo zwischen Rebellion und Resignation. Katja Pähle, die Fraktionschefin der SPD im Landtag von Sachsen-Anhalt, ist da anders, stur, hoffnungsfroh. Sie hat Klingbeil später am Abend nach Halle eingeladen, nicht auf den Marktplatz, nicht als Redner, als Gesprächspartner.
4: Und er wird nicht versteckt, sondern wir sind mit ihm unterwegs und wir machen Wahlkampf mit ihm und laden aber genau zu diesen Gesprächen ein. Politik ist kein Bestellservice. Ich sitze zu Hause auf meiner Couch und finde irgendeine Entscheidung schlecht und kann dann einfach sagen, die sind alle doof.
1: Klingbeil weiß, dass manche seiner Genossen ihn, die SPD-Spitze, auch doof finden. Brandbriefe kursieren, aber jetzt muss er ran. Und er bemüht in Bitterfeld-Wolfen die Geschichte, den großen Bogen.
3: Alle, die gerade politische Verantwortung tragen, müssen in 5 oder 10 Jahren auf diese Phase des Landes zurückgucken und müssen sich fragen, was habt ihr eigentlich damals gemacht, als die Rechtsextremen kurz davor standen, die Macht wieder zu übernehmen?
1: Was habt ihr gemacht? Er hat, als er am Stadtrand mit dem Auto ankam, als erstes das Riesenplakat des AfD-Spitzenkandidaten Siegmund gesehen. Alles wird gut, stand da. Alles wird gut? Katja Pähle, die SPD-Kandidatin aus Halle, wird da wütend.
4: Wie kann es sein, dass jemand, der zur Wendezeit quasi noch in den Windeln lag, durch dieses Land fahren kann und kann den Menschen eine Vergangenheit verkaufen als die glorreiche Zukunft, die er selber nie erlebt hat?
0: Georg Schwarte mit Eindrücken aus dem Wahlkampf und die Zitate, die O-Töne von Lars Klingbeil, die wir darin gehört haben, die stammen natürlich von vor seiner Abreise zum Finanzministertreffen in die Vereinigten Staaten.

0: In etlichen Bundesländern hat die Schule nach den Sommerferien schon wieder angefangen. Einige gibt es noch, die haben noch Ferien. Die Bayern zum Beispiel, Nordrhein-Westfalen beginnt morgen. Heute am 1. September beginnt traditionell, und zwar an diesem feststehenden Datum, auch die Schule in der Ukraine. Und das bedeutet für viele, für hunderttausende Schülerinnen und Schüler, Bildung, Schule unter Kriegsbedingungen. Denn immer wieder werden auch Schulen getroffen tatsächlich von Raketen, von Marschflugkörpern. Schulbücher sind zerstört, es wird zum Teil unter der Erde unterrichtet. Mit welchem Gefühl gehen also Schülerinnen und Lehrer in dieses neue Jahr? In Kiew hat sich Florian Kellermann umgehört.
1: Natalia Revenko hat sich so auf den ersten Schultag gefreut. Die Lehrerin soll wieder eine erste Klasse übernehmen. Die Eltern waren bereits gekommen und hatten die Schulbücher abgeholt. Doch dann schlug eine russische Rakete ein in der Gesamtschule Nummer 20 in Kiew. Am vergangenen Donnerstag war das. Ich bin froh, dass die Wände, die Decken noch heil sind. Die Fenster werden wieder eingesetzt. Alles wird aufgeräumt, wieder aufgebaut. Ich bin ehrlich froh, dass alle leben. Aber ich bin so traurig, dass wir am 1. September nicht mit den Kindern in dieses Klassenzimmer können. Das tut weh. Jetzt steht Natalia Revenko mit einem Besen in der Hand in dem zerstörten Klassenzimmer und kehrt die Scherben der Fensterscheiben auf, wie viele ihrer Kolleginnen und Kollegen. Die Rakete ist im Schulhof explodiert. Am stärksten zerstört sind die Turnhalle und die Mensa. Von ihnen sind nur nackte Wände übrig. Militärische Ziele im Umkreis der Schule gibt es nicht. Die Gesamtschule Nummer 20 ist eine von über 4000, die Russland in diesem Krieg beschädigt oder zerstört hat. Auch Eltern sind gekommen, so Mutter Anastasia, die ungläubig auf die Trümmer blickt. Erst vor ein paar Tagen habe sie geholfen, die Fenster zu putzen. Jetzt werde sie auch helfen, die Scherben aufzusammeln. Die Russen sind sehr grausam. Sie wollen uns töten oder psychisch zerstören, uns brechen. Aber das wird ihnen nicht gelingen. Am Ende des Tunnels ist immer ein Licht. Anastasias Tochter Teresa ist mitgekommen. Die Familie hatte den Luftalarm ernst genommen und die Nacht im Schutzkeller verbracht. Ich dachte, dass unsere Schule besonders ist, dass so etwas bei uns nicht passiert. Zuerst habe ich mich ja gefreut, dass wir nicht in die Schule müssen. Aber als ich die Fotos gesehen habe, das, was mit unserer Mensa passiert ist, da ist mir ganz schlecht geworden. Es gibt viele Indizien dafür, dass Russland gezielt Kultur- und Bildungseinrichtungen in der Ukraine angreift. Dafür spricht, dass in den vergangenen Wochen auch Lagerhallen mit Büchern und Druckereien getroffen wurden. Hunderttausende Schulbücher sind kurz vor Schulbeginn verbrannt. In der Gesamtschule Nummer 20, die am Donnerstag getroffen wurde, ist an Präsenzunterricht erstmal nicht zu denken. Lehrerin Natalia Revenko muss die Sechsjährigen übers Internet begrüßen. Aber auch da werde sie ihr Bestes geben, versichert sie. Als der Krieg begonnen hat, hat das zu Stress bei den Kindern geführt. Sie lernen schlechter, ihr Gedächtnis ist schlechter, sie können sich schlechter konzentrieren, sind empfindlicher. Aber wir machen mit ihnen verschiedene Übungen, damit sie lernen, ihre Gefühle zu beherrschen. Und sie lernen. Eine große Herausforderung für die Schulen wird auch der immer häufigere Luftalarm. Denn dann müssen die Lehrerinnen und Lehrer mit den Kindern in den Schutzkeller. Aber auch daran hätten diese sich schon gewöhnt, sagt Natalia.
0: Florian Kellermann über den Schulstart heute in der Ukraine.

0: Drachen steigen zu lassen, das ist bei Kindern beliebt, das ist in Deutschland so, es ist auch im Gazastreifen so. Doch damit ist erst einmal Schluss. Die israelische Regierung nämlich hat der Terrororganisation Hamas am Wochenende ein Ultimatum gestellt. Darin steht, wenn weiter Papierdrachen von Gaza in Richtung Israel aufstiegen, dann werde das ernste Konsequenzen haben. Die UNO verurteilte das scharf, dennoch verbieten Eltern in Gaza ihren Kindern jetzt das Drachen steigen lassen aus Angst. Die Drohung aus Israel hat auch ihre Gründe und darüber berichtet Julia Lai.
1: Yasser al-Nawk und sein Sohn sitzen in einem Flüchtlingslager in Gazastadt. Videoaufnahmen der Nachrichtenagentur Reuters zeigen sie in einer Unterkunft aus Zeltplanen. Vor ihnen liegt auf einem kleinen Tisch ein fast fertiger Spielzeugdrachen. Al-Nawk und sein Sohn haben drei Holzstäbe so übereinander gelegt, dass ihre Enden ein Sechseck bilden. Über das Holzgestell spannen sie gerade Papier. Der Sohn klopft die Nähte mit einem Stein fest. Sein Vater bastelt noch einen Schweif als Deko aus Transparenzpapier. Wir haben ihn fertig gemacht, aber der Drachen wird nicht von den Kindern geflogen werden, weil wir uns an die Entscheidung halten. Denn wie ihr wisst, würde die Besatzungsmacht sie ins Visier nehmen. Daher bleibt dieser Papierdrachen im Zelt, bis die Entscheidung aufgehoben wird. Al-Nawk gehört zum Vorstand des Flüchtlingslagers. Vor einer Woche haben die Komitees aller Flüchtlingslager in Gaza entschieden, den Kindern das Drachen steigen lassen vorerst zu verbieten, obwohl das Spiel lange Tradition hat und es auch sonst für sie gerade wenig zu tun gibt, wie diese Mutter erzählt. Den Kindern ist es verboten zu spielen oder hinauszugehen. Wenn sie hinausgehen, fallen Bomben. Wenn sie einen Drachen steigen lassen, wird bombardiert. Wenn sie zur Schule gehen, wird bombardiert. Es gibt keinen Fernseher, nichts, kein Handy, kein Tablet, absolut gar nichts. Al-Nawks Sohn nimmt das Verbot gefasst auf, aber im Gazastreifen zirkulieren seit einigen Tagen auch Handyvideos wie dieses, in dem ein kleiner Junge wütend seine Drachen zerreißt. Der Grund für den Ärger ist hochpolitisch. Seit dem vorletzten Wochenende waren mehrere Papierdrachen aus Gaza über die Grenze nach Israel geweht. Keiner davon stellte nach Aussage des Militärs eine Gefahr dar. Trotzdem reagierten Premierminister Benjamin Netanyahu und Verteidigungsminister Israel Katz mit scharfen Drohungen in einem schriftlichen Statement. Sollten die Starts in Richtung Israel nicht umgehend eingestellt werden, wird das Militär verstärkt gezielte Angriffe gegen die Verantwortlichen durchführen und die Bevölkerung aus Gebieten evakuieren, die als Startplätze für Drachen, Drohnen und Ballons genutzt werden. In Israel fassten viele die Drachen als gewollte Provokation auf. Die Hamas ermutige Menschen in Gaza dazu, sie steigen zu lassen, hieß es aus Sicherheitskreisen. Und gerade in den Kibbuzim im Süden Israels, in der Nähe zum Gazastreifen, wecken die Drachen bei vielen Menschen unschöne Erinnerungen. Seit 2018 haben Hamas-Kämpfer immer wieder Drachen und Ballons mit brennbarem Material über die Grenze fliegen lassen. Auch Dani Rachamim fühlt sich durch die Drachen zurückversetzt in die Zeit vor dem 7. Oktober, noch bevor die Terrororganisation den Kibbuz verwüstete, 15 Menschen tötete und 8 gefangen nahm. Er ist Sprecher des Kibbuz Nachal Oz, direkt an der Grenze zum Gazastreifen gelegen. Zuerst haben sie harmlose Drachen losgeschickt, doch dann haben sie gesehen, dass sie über unsere Felder fliegen. Also haben sie einen Brandsatz am Drachenschwanz befestigt. Dadurch brannten unsere Weizenfelder ab, tausende von Dunam verbrannten und nun sehen wir, dass sich das wiederholt. Wir kommen damit nicht klar. Auf der anderen Seite der Grenze, im Gazastreifen, will man von diesem Zusammenhang nichts mehr wissen. Israel schiebe Gründe vor, um den Krieg gegen den Gazastreifen fortzusetzen, heißt es in einem Statement der Terrororganisation Hamas. Tatsächlich greifen die israelischen Streitkräfte dort regelmäßig Ziele an, obwohl seit Oktober vergangenen Jahres eigentlich ein Waffenstillstand gilt.
0: Warum Papierdrachen in Gaza so ein Thema sind, Julia Lai berichtete.

0: Schauen wir nach Großbritannien. Schon der damalige Premierminister Keir Starmer hatte vor, das Gefängniswesen zu reformieren. Um mehr Platz in den überfüllten Gefängnissen zu schaffen, sollten bestimmte Gefangene frühzeitig entlassen werden. Nun hat das Land einen neuen Premierminister und der sieht sich der Forderung der Familie eines getöteten Polizisten gegenüber. Die Familie hat den neuen Premierminister Andy Burnham aufgefordert, die Entlassung der Mörder zu verhindern. Und er lenkt ein. Lisa Maria Röhling meldet sich aus London.
1: Der britische Premierminister Andy Burnham wirkt angespannt und schlichtweg genervt, als er am Wochenende im BBC-Frühstücksfernsehen ein Interview gibt. Immerhin wollte er als neuer Premierminister direkt die großen Themen angehen, die Lebenshaltungskosten senken, die Wirtschaft ankurbeln, die Kommunen stärken, Obdachlosigkeit beenden. Seit Wochen aber bestimmt eine Reform der Vorgängerregierung seine Arbeit, das sogenannte Prison Release Scheme, ein Konzept für frühzeitige Entlassungen von Gefangenen aus der Haft. Andy Burnhams Regierung hat die Reform nach wochenlanger Diskussion überarbeitet und mehr gehe jetzt auch nicht mehr, so Burnham.
2: I have turned over every stone working with the Justice Secretary over the summer.
1: Ich habe zusammen mit dem Justizminister während der Sommerferien wirklich alles versucht, um eine Lösung zu finden. Aber mehr können wir momentan nicht tun. Sonst riskieren wir, dass neue verurteilte Täter, Schwerverbrecher, ihre Haftstrafen nicht antreten können, weil die Gefängnisse voll sind. Und das darf auf keinen Fall passieren. Denn in britischen Haftanstalten ist schlichtweg kein Platz mehr. Knapp 86.000 Menschen sind in England und Wales inhaftiert, 97% der Gefängnisse belegt. Die scheinbare Lösung? Frühzeitige Entlassungen von Gefangenen. Der Aufschrei in der britischen Öffentlichkeit war groß. Opfer und Familienangehörige berichteten, wie sehr die mögliche frühzeitige Entlassung von Straftätern sie belaste. Andy Burnham hatte schon vor einigen Wochen mitgeteilt, dass wegen Vergewaltigung oder Kindesmissbrauchs verurteilte Täter von einer frühzeitigen Entlassung ausgeschlossen sind. Jetzt verkündet der Premier weitere Maßnahmen, um Platz zu schaffen. Knapp 1000 Inhaftierte ohne britische Staatsbürgerschaft sollen in ihre Heimatländer abgeschoben werden. Wie das ohne gesonderte Abkommen mit den Herkunftsländern ablaufen soll, ist noch unklar. Zudem will die Regierung bei knapp 2000 Fällen von Sicherheitsverwahrung prüfen, ob die Inhaftierung überhaupt noch gerechtfertigt ist. Und dann werden weitere Verurteilte je nach begangener Straftat von der frühzeitigen Entlassung ausgeschlossen, so der Premierminister.
2: We've come up with a proposal that will allow not just those guilty of manslaughter.
1: Mit dem jetzigen Entwurf werden die Täter von der frühzeitigen Entlassung ausgeschlossen, die wegen Totschlags, Sexualstraftaten oder fahrlässiger Tötung mit einem Fahrzeug verurteilt sind. Sie bleiben inhaftiert und das sind Hunderte. Damit lenkt die Regierung nach wochenlanger Kritik ein, die sich vor allem auf einen Fall bezog. Der Polizist Andrew Harper war 2019 bei einem Einsatz getötet worden. Er hatte zwei 17-Jährige und einen 18-Jährigen bei einem Diebstahl eines Quadbikes überrascht. Harper rannte dem Auto der Täter hinterher und wurde dabei vermutlich von einem Spanngurt, an dem das Quad angehängt werden sollte, mitgerissen. Die Täter zogen ihn knapp 1,5 Kilometer hinter ihrem Auto her. Harper starb noch in derselben Nacht. Bei einem Gerichtsprozess wurden die drei wegen Diebstahls und Totschlags verurteilt. Zwei von ihnen hätten durch die Gefängnisreform bereits kommendes Jahr freikommen können, mit den neuen Einschränkungen nicht mehr, so Andy Burnham. Die Details für diese Maßnahmen werden heute vor dem Parlament vorgestellt.
0: Lisa Maria Röhling über die Gefängnisreform in Großbritannien.

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1: 5.30 Uhr, die Nachrichten. Nach Berichten über eine wachsende Finanznot in der Pflegeversicherung warnt der Sozialverband Deutschland vor Leistungskürzungen. Die Vorstandsvorsitzende Engelmeier sagte dem Redaktionsnetzwerk Deutschland, die geplante Reform dürfe nicht zu einem Kürzungsgesetz werden. Stattdessen müssten gesamtgesellschaftliche Aufgaben wie die Rentenbeiträge für pflegende Angehörige künftig aus Steuermitteln finanziert werden. Außerdem müsste der Bund 5,2 Milliarden Euro für Ausgaben aus der Corona-Pandemie an die Kassen zurückzahlen. Gestern hatte der Spitzenverband der gesetzlichen Krankenkassen mitgeteilt, dass voraussichtlich im Oktober die Einnahmen nicht mehr ausreichten, um die Pflegeleistungen voll zu finanzieren. Bis Jahresende sei mit dem Auflaufen eines Gesamtdefizits von 1,2 Milliarden Euro zu rechnen. In der Debatte über eine Attestpflicht ab dem ersten Krankheitstag kritisiert der Arbeitgeberverband Gesamtmetall die jüngsten Äußerungen von Bundesarbeitsministerin Baas. Hauptgeschäftsführer Zander sagte der Rheinischen Post, wenn die SPD und ihre Co-Vorsitzende das in der Koalition vereinbarte Vorhaben nicht mehr wollten, dann müssten stattdessen Karenztage eingeführt werden. Derzeit sei der Krankenstand in Deutschland insgesamt zu hoch. Zuvor hatte Bundesarbeitsministerin Baas die Pläne der schwarz-roten Koalition zur Einführung einer verpflichtenden Krankschreibung ab dem ersten Tag in Frage gestellt und erklärt, man sollte sich schon noch einmal fragen, ob das sinnvoll sei. Auch müsse es aus ihrer Sicht etwa eine Ausnahme für tarifgebundene Unternehmen geben, die bereits eigene Regelungen vereinbart haben. Bei einem Besuch in Sachsen-Anhalt hat Bundeskanzler Merz erneut vor einem Sieg der AfD bei der Landtagswahl am Sonntag gewarnt. Sachsen-Anhalt dürfe kein Experimentierfeld für Wutbürger werden, sagte der CDU-Vorsitzende bei einem gemeinsamen Wahlkampfauftritt mit CDU-Ministerpräsident Schulze in Quedlinburg. Merz wiederholte auch seine Warnung vor den wirtschaftlichen Folgen, falls das Bundesland nach der Wahl nicht mehr regierbar sein sollte oder die AfD dort die absolute Mehrheit erziele. Zuvor hatte Merz am CDU-Wahlkampf im Ostseebad Kühlungsborn in Mecklenburg-Vorpommern teilgenommen. Dort wird am 20. September ein neuer Landtag gewählt. Bei einem Spaziergang auf der Strandpromenade mit CDU-Spitzenkandidat Peters wurde Merz von Passanten zum Teil ausgepfiffen und beschimpft. Ein anschließend geplantes Pressestatement wurde ohne Begründung abgesagt. In den USA hat der für das Heer zuständige Staatssekretär Driscoll nach übereinstimmenden Informationen amerikanischer Medien seinen Rücktritt eingereicht. Gründe wurden nicht genannt, allerdings hatte es Berichte über Spannungen mit Verteidigungsminister Hegseth gegeben. Driscoll gilt als Vertrauter von Vizepräsident Vance und hatte das Amt 1,5 Jahre inne. Zuletzt waren mehrfach hochkarätige Führungskräfte aus dem Pentagon ausgeschieden. Dazu zählte auch der frühere Heeresstabschef George, mit dem Driscoll den Berichten zufolge eng zusammenarbeitete, bevor er von Hegseth zum Rücktritt gedrängt worden sei. Der neue norwegische König Håkon VIII. Legt heute vor dem Parlament in Oslo seinen Eid auf die Verfassung ab. Gekrönt werden er und seine Frau, Königin Mette Marit, nicht. Die entsprechende Zeremonie wurde in Norwegen 1908 abgeschafft. Håkons Vater, Harald V., war am vergangenen Freitag im Alter von 89 Jahren gestorben. Dadurch war Håkon umgehend König geworden. Ab heute Nachmittag kann die Öffentlichkeit in der königlichen Schlosskapelle am geschlossenen Sarg Abschied von dem verstorbenen Monarchen nehmen. Die Beisetzung ist für den 9. September geplant. Das Wetter. Im Norden Schauer und an der See vereinzelt Gewitter, in der Mitte und an den Alpen nur selten Schauer. Sonst heiter bis wolkig und meist trocken, 20 bis 26 Grad, mit den höchsten Werten an Oberrhein und Donau. Morgen in Nordseenähe schauerartiger Regen mit vereinzelten Gewittern, sonst Wechsel von Sonne und Wolken und weitgehend trocken, 19 bis 26 Grad. Die weiteren Aussichten, am Donnerstag vom Norden bis in die Mitte stark bewölkt mit etwas Regen, im Süden heiter bis sonnig, 19 bis 27 Grad. Das waren die Nachrichten.
0: Deutschlandfunk, 5.35 Uhr, die Presseschau. Den Wahlkampf kurz vor der Landtagswahl in Sachsen-Anhalt kommentiert die Zeitung ND der Tag. Bundeskanzler Merz fürchtet eine AfD-Regierung und warnt im ARD-Sommerinterview sogar vor ihrer Herrschaft in Sachsen-Anhalt. Sein plötzlicher Antifaschismus beruht lediglich auf der Furcht vor potenziellen wirtschaftlichen Einbußen. Was ist schon die Angst vor der Zerschlagung demokratischer Strukturen und vor willkürlicher Verfolgung gegen eine mögliche Verringerung ausländischer Investitionen in Sachsen-Anhalt? Genau wie die harte Migrationspolitik Merz nicht vor einem wachsenden Zuspruch für die AfD bewahrt hat, wird auch die noch menschenverachtendere AfD-Version der jetzigen Migrationspolitik das grundlegende Übel unserer Zeit nicht lösen können. Die stetig schwindende Bezahlbarkeit im Neoliberalismus, meint ND der Tag mit Blick auf die Kaufkraft. Was Merz nicht kapiert, es geht den Menschen nicht in erster Linie ums Wirtschaftswachstum, wirft die Tageszeitung ein.

0: eigentlich sein sollte, Stimmung auf Marktplätzen mit Blut, Schweiß, Tränen, Reden, findet eher nicht statt. Es mag berechtigte Sicherheitsbedenken geben, aber die meisten Menschen werden Merz-Besuch wohl gar nicht zur Kenntnis nehmen. Die Wahlkämpfer von CDU, SPD, Grüne und Linken kämpfen bis zum letzten Tag im Nahkontakt. Sie verdienen mehr Unterstützung aus Berlin. Und in der Zeit lesen wir, größere Veranstaltungen macht die CDU nicht, die SPD ebenso. Meist bleibt man unter sich. Die CDU schottet sich ab, während die AfD sich öffnet, auf ihren Familienfesten Tag für Tag Tausende anzieht. Die AfD dominiert nicht länger nur in sozialen Medien, sondern auch im öffentlichen Raum. Die Mitte hat dem wenig entgegenzusetzen, abgesehen von ganz wenigen Veranstaltungen wie einem Demokratiefest am Samstag vor der Wahl in Magdeburg. Die AfD hingegen steht seit langem auf den Marktplätzen, nicht nur, wenn gerade eine Wahl ansteht. Diese Vorarbeiten haben der Normalisierung der AfD gedient und sie erklären die ungeheure Dynamik ihrer Veranstaltungen in diesem Wahlkampf, die längst ein Happening sind, gibt die Zeit zu bedenken. Die finanzielle Lage der Pflegeversicherung spitzt sich nach Angaben der Krankenkassen massiv zu. Der Verband GKV erklärte, dass voraussichtlich ab Oktober die Einnahmen nicht mehr ausreichen würden, um die Pflegeleistungen voll zu finanzieren. Von Alarmstufe Rot ist bei der Mediengruppe Bayern die Rede. Besonders für Gesundheitsminister Linnemann. Kurzfristig bleibt nur der Weg über neue Darlehen. Und dann, die Ausgaben stiegen zuletzt um 11%, die Einnahmen um 4%. Doch bei der Pflegereform ist die Regierung ideenlos, weil die Handlungsoptionen alle mies sind. Die Einnahmen können nur über die Beitragszahler erhöht werden, anders als bei der GKV. An den Ausgaben lässt sich schon aus demografischen Gründen kaum was drehen, ohne Pflegeleistungen hart einzuschränken. Beitragserhöhungen nur für Kinderlose und Abstriche bei den Pflegegraden werden die Löcher nicht stopfen, befürchtet die Mediengruppe Bayern. Und die Augsburger Allgemeine schreibt zum selben Thema Carsten Linnemann, der neue Gesundheitsminister steht vor der größten Herausforderung seines bisherigen Politikerlebens. Damit das System bezahlbar bleibt, muss er kurzfristig Geld in die Pflege pumpen, diesem ersten Schritt, aber muss dann eine Reform folgen, die auch die Bundesländer in die Verantwortung nimmt. Sie sind gesetzlich verpflichtet, eine leistungsfähige Pflegeinfrastruktur aufzubauen. Bisher allerdings tragen die Kosten für Investitionen und die Ausbildung von Personal zu großen Teilen die Bewohner von Pflegeheimen. Ein Unding, moniert die Augsburger Allgemeine. Zum Abschluss dieser Presseschau-Redaktion an Christine Heidrich, Sprecher Christa Wittelsbürger.
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0: Die Einladungen aus Sachsen-Anhalt und aus Mecklenburg-Vorpommern an Bundeskanzler Friedrich Merz hielten sich in Grenzen in den beiden Landtagswahlkämpfen. Denn der Unmut über den Kanzler ist erheblich. Die Spitzenkandidaten der CDU sprachen von erheblichem Gegenwind aus Berlin. Zum Ende des Wahlkampfes trat Merz nun doch noch im Wahlkampf auf. Und zwar gestern zunächst in Kühlungsborn bei Rostock in Mecklenburg-Vorpommern. Da wurde er teilweise von Pfiffen empfangen. Und am Abend war der Kanzler in Quedlinburg in Sachsen-Anhalt. Wie er dort aufgenommen wurde, das hat Niklas Ottersbach für uns beobachtet.
1: Der Stiftsberg ist ein imposanter Sandsteinfelsen mit mittelalterlicher Schlosskirche, die über der Altstadt von Quedlinburg thront. UNESCO-Weltkulturerbe. Am Fuße des Stiftsbergs haben sich am Abend ein paar Dutzend Schaulustige und Touristen versammelt. Der Kanzler kommt, um CDU-Wahlkämpfer aus dem Harz zu besuchen. Es soll allerdings ein Treffen hinter verschlossenen Türen werden, wofür es in der Quedlinburger Altstadt wenig Verständnis und Achselzucken gibt.
2: Traurig, weil so bürgernah ist nämlich der Herr Merz.
3: Ich bin zu Besuch hier, das interessiert mich gerade überhaupt nicht.
4: Wir wussten es jetzt nicht, also wir würden jetzt, glaube ich, nicht unsere Pläne verändern, deswegen.
5: Alles abgeriegelt hier, Angst vorm eigenen Volk, ne?
1: Und dann rauschen die dunklen Limousinen aus Berlin übers Kopfsteinpflaster. Der Bundeskanzler bleibt im Wagen und die wenigen Zaungäste, die gekommen sind, bleiben stumm. Kein Jubel, aber auch keine Buhrufe. Kurz nachdem der Kanzler in der Schlosskirche

0: Hier verschwindet, geht ein heftiges Gewitter über Quedlinburg nieder. Eine Stunde später hält der Bundeskanzler im Schlossgarten eine knapp vierminütige Rede. Nachfragen sind nicht erwünscht. Friedrich Merz preist CDU-Parteikollege Sven Schulze an und betont die gute Zusammenarbeit zwischen Berlin und Magdeburg. Als Beispiel nennt er das neue nationale Drohnenforschungszentrum in Kochstedt, Sachsen-Anhalt, das vor kurzem eröffnet wurde.
1: Das sind alles Entscheidungen, die wir zwischen dem Bund und dem Land Sachsen-Anhalt gemeinsam getroffen haben. Und diese Atmosphäre, diese gute Stimmung, die muss bleiben. Sachsen-Anhalt darf kein Experimentierfeld für Wutbürger werden.
0: Merz warnt erneut vor einer AfD-geführten Landesregierung in Sachsen-Anhalt. Aktuell steht die AfD in den Umfragen bei rund 40% der Stimmen, während die CDU nur bei rund 23% steht. Kanzler Merz spricht in Quedlinburg nicht über die AfD, aber adressiert ihre Wähler.
1: Es gibt zu den Wählerinnen und Wählern in Sachsen-Anhalt keine Brandmauer. Ich möchte diese Wählerinnen und Wähler gewinnen und wenn sie verloren gegangen sind, auch zurückgewinnen. Weil meine feste Überzeugung ist, dass wir etwas anzubieten haben und dass wir auch etwas vorzuweisen haben.
0: Als Beispiel nennt Merz die strengere Migrations- und Flüchtlingspolitik der schwarz-roten Bundesregierung. Und dann rauscht der Kanzler wieder nach Berlin ab. Zum Thema Rente von Merz kein Wort. Der Kanzler möchte die Vorschläge der Rentenkommission umsetzen und die sogenannte Rente mit 63 abschaffen. Ministerpräsident Sven Schulze will das verhindern und hat damit Wahlkampf gemacht. Jetzt deute sich eine Annäherung an, sagt Sven Schulze.
2: Wir haben auch intern gerade über das Thema Rentenreform gesprochen, wo wir auch nochmal unsere Standpunkte erläutert haben. Und er auch zugesagt hat, dass man gerade bei der Bevölkerung, die schon älter ist und in Rente geht, dass man da Lösungen auch finden wird und gleichzeitig aber auch wir insgesamt eine Rentenreform brauchen.
0: Brauchen wird Sven Schulze auch Partner zum Regieren. Denn wenn die AfD an der absoluten Mehrheit vorbeischrammt, wird es auf komplizierte Bündnisse in Sachsen-Anhalt hinauslaufen. Dann könnte die CDU eine Minderheitsregierung basteln, die von der Linken toleriert wird, so wie in Sachsen. Erstmal müsse der Wähler entscheiden, sagt Wahlkämpfer Sven Schulze.
2: Ich habe mich in meinem ganzen Leben noch nie von irgendjemandem politisch in irgendeiner Form abhängig gemacht. Und das werde ich auch nach dem 6. September nicht machen.
3: Das heißt kein Schriftstück, aber möglicherweise eine Zusammenarbeit. Aber,
2: das, was ich gesagt habe, gilt und mehr werde ich dazu auch nicht sagen.
0: Und dann setzt noch ein kurzer Schauer über dem Quedlinburger Abendhimmel ein. Das Gewitter ist mittlerweile weitergezogen Richtung Nordosten. Richtung Magdeburg.
4: Niklas Ottersbach mit Beobachtungen aus Quedlinburg in Sachsen-Anhalt.

0: Die Bundesregierung hatte noch vor der großen Sommerpause die Gesundheitsfinanzierungsreform auf den Weg gebracht. Ein Element dieser Reform ist, dass in Zukunft alle Arbeitnehmer schon für den ersten Tag ihrer Erkrankung eine Krankschreibung vorlegen müssen, statt erst am vierten Tag wie bisher. Darauf hatten sich Union und SPD verständigt. Nun aber stellt Arbeits- und Sozialministerin Bärbel Baas diese Idee, dieses Konzept in Frage. Weshalb stehen die Sozialdemokraten nicht zur zuvor getroffenen Vereinbarung? Darüber hat Tobias Armbrüster gesprochen mit Matthias Miewes von der SPD. Er ist Mitglied im Gesundheitsausschuss des Deutschen Bundestages. Und dieses Interview, das wiederholen wir jetzt.
1: Herr Miewes, werden Sie die Gesundheitsreform jetzt nochmal aufschnüren?
2: Wir brauchen eine Gesundheitsreform, denn wir wollen, dass die Versorgung für alle Menschen in Deutschland auch über die nächsten Jahre gesichert bleibt und dass sie auch für alle bezahlbar bleibt. Beim Thema Krankschreibung, da hat allerdings der Bundeskanzler einen Vorschlag gemacht, der nicht ausgegoren ist und der an den eigentlichen Problemen vorbeigeht. Und deshalb ist es richtig, was Bärbel Baas gesagt hat, dass wir uns das Thema nochmal anschauen müssen und am Ende eine wirklich sinnvolle Lösung brauchen.
1: Wenn Sie jetzt sagen, der Vorschlag war nicht ausgegoren, warum haben Sie ihm dann zugestimmt?
2: Also ich habe dem Vorschlag noch nie zugestimmt, im Übrigen noch niemand im Deutschen Bundestag, denn das Einzige, was bisher vorliegt, ist eine Vereinbarung aus einem Koalitionsausschuss. Dort sind viele Themen mit drin und unsere Parteispitze hat diesem Paket in Summe zugestimmt. Es war ein Kompromiss, denn dort sind auch wichtige und gute Themen drin, aber bisher ist im Bundestag noch nichts verabschiedet und genau deshalb besteht auch noch die Chance, aus einem schlechten Vorschlag am Ende ein gutes Gesetz zu machen.
1: Was ist denn an diesem Vorschlag so schlecht, wenn man sagt, Arbeitnehmer, die krank sind, sollen sich bitte schon ab dem ersten Tag beim Arzt melden?
2: Da sind verschiedene Dinge nicht gut. Also erstens unterstellt der Bundeskanzler vielen Menschen in Deutschland, dass sie nicht genug arbeiten, dass sie faul sind. Und diese Grundannahme ist schon mal falsch. Denn wir machen im Jahr immer noch über 1 Milliarde Überstunden und viele davon werden gar nicht bezahlt. Das ist ein Problem, das wir zuerst mal angehen wollen und auch müssen. Zweitens ist es so, wenn man sich anschaut, wie setzen sich denn die Kranktage, die wir in Deutschland haben, zusammen? Und da ist es so, dass über 40% der Kranktage bei Menschen anfallen, die längerfristig krankgeschrieben sind, nämlich 6 Wochen und länger, bei denen schwerwiegende Erkrankungen vorliegen, auch psychische Erkrankungen. Und da, wenn wir da die Zahl der Kranktage reduzieren wollen, müssen wir an die Ursachen ran, nämlich zu schauen, wo kommen diese psychischen Belastungen her. Wir müssen hier eine bessere Therapie anbieten, wir müssen mehr in Prävention stecken. Das ist der Ansatz, um die Probleme an der Wurzel zu packen und nicht, indem wir eine Attestpflicht neu einführen.
1: Was bedeutet diese Attestpflicht denn Ihrer Ansicht nach für die Arztpraxen?
2: Für die Arztpraxen hat das schwierige Konsequenzen, denn die allermeisten Arztpraxen, die sind jetzt schon voll. Und die Kassenärztliche Bundesvereinigung hat uns vorgerechnet, dass durch diese neue Regelung bis zu 30 Millionen zusätzliche Arztkontakte und Arztpraxenbesuche notwendig werden. Das heißt, die Praxen, die jetzt schon überlastet sind und voll sind, werden dadurch noch stärker in Anspruch genommen. Das kann niemand wollen. Der zweite Effekt, der eintritt, der uns auch schon von verschiedenen Expertinnen und Experten vorgerechnet wurde, ist, dass dadurch, dass noch mehr Menschen krank in die Wartezimmer geschickt und gesetzt werden, dass Ansteckungsgefahren steigen, zum Beispiel bei Atemwegserkrankungen. Das heißt, das Risiko wird erhöht, dass noch mehr Menschen stärker erkranken und das kann am Ende auch niemand wollen. Und es zeigt, dass eine solche Regelung viele negative Effekte hätte, die wir gar nicht gebrauchen können.
1: Herr Miewes, in dieser ganzen Auseinandersetzung um diese Attestpflicht, da hat Ihre Parteikollegin, die zuständige Ministerin Bärbel Baas, jetzt eine Gegenforderung an den Gesundheitsminister Carsten Linnemann von der CDU aufgestellt. Und sie fordert jetzt eine Termingarantie bei den Ärzten und eine Schlaganfallvorsorge. Das soll sozusagen gekoppelt werden. Macht das wirklich Sinn, so eine Gesundheitsreform mit solchen Forderungen und Gegenforderungen zu verbinden und daraus so eine Art Kuhhandel zu machen?
2: Die Termingarantie ist sehr sinnvoll und das ist keine neue Forderung, sondern das ist ein Thema, was wir im Koalitionsvertrag mit der Union bereits vereinbart haben. Ich selbst war Teil der Koalitionsverhandlungen und damals haben wir uns mit der Union darauf geeinigt, eine solche Termingarantie einzuführen. Denn im Moment ist es so, dass gesetzlich Versicherte oft viel länger auf einen Arzttermin warten müssen als Privatversicherte. Wir wollen diese Situation für die gesetzlich versicherten Menschen verbessern und möchten das System so neu strukturieren, dass, wenn Menschen einen Arzttermin brauchen, den auch bekommen, und zwar auch innerhalb einer kurzen Dauer, was dann auch notwendig ist.
1: Herr Miebes, ganz kurz, warum haben Sie das denn nicht von Anfang an auf die Liste der Eckpunkte gesetzt bei dieser Gesundheitsreform?
2: Es ist auf der Eckpunkteliste und es ist erneut in dem Paket des Koalitionsausschusses mit drin. Das war immer ein Thema, was der SPD wichtig war und es ist weiter auf der Agenda. Und Bärbel Baas macht nichts anderes, als dieses Thema erneut zu bekräftigen. Es war nie weg, wir haben das immer vorangetrieben.
0: Der SPD-Gesundheitspolitiker Matthias Miebes im Gespräch mit meinem Kollegen Tobias Armbrüster.

0: Eine weitere Reform für Deutschland sieht vor, dass die Steuern auf Tabak erhöht werden. Das bedeutet höhere Zigarettenpackungspreise. In Australien geht die Regierung einen ähnlichen Weg, erhöht aber deutlich mehr und deutlich stärker. Eine Packung Zigaretten in Australien könnte bald umgerechnet 40 Euro kosten. Florian Barth.
1: Wir sind unterwegs in Melbourne. Was uns auffällt, viele kleine Tabakläden. Legale Zigaretten sind hier sehr teuer, aber was für welche werden tatsächlich verkauft? Im ersten Laden fragt uns der Verkäufer, welche Marke es denn sein soll. Er greift in eine Schublade und legt eine Packung für nur 20 Dollar hin. Legale Zigaretten müssten mindestens doppelt so teuer sein. Keine Steuerbanderole, fehlende Gesundheitshinweise, offensichtlich illegale Ware. Und kein Zufallstreffer. In weiteren Läden machen wir ähnliche Erfahrungen. In Australien rauchen verhältnismäßig wenige, nur 5-10%, je nach Studie. Allerdings laut aktuellen Studien zu 80% die illegalen Zigaretten vom Schwarzmarkt. Am Rande von Melbourne liegt der größte Containerhafen Australiens. Jeden Tag landen hier rund 10.000 Container mit Lebensmitteln, Technik, Industrieprodukten. Und mit illegalen Zigaretten, vor allem aus dem Nahen Osten und aus China. Unkontrolliert und oft mit noch mehr giftigen Schadstoffen. Das erzählt uns Rowan Pike. Vor dem Ruhestand war er Polizist bei der Grenzschutzbehörde und Chef der Spezialeinheit zur Bekämpfung illegalen Tabakhandels. Wenn die Kriminellen den Hafen regelrecht bombardieren mit 100 Containern, dann sind die Behörden einfach überfordert. Viele Container rutschen durch bei den Kontrollen. Das ist Teil des Geschäftsmodells der Schmuggler. Die Gewinnspanne ist so hoch. Selbst wenn sie ein paar Container verlieren, machen sie trotzdem riesige Gewinne. Weil kriminelle Banden in den letzten Jahren den Markt für illegale Zigaretten für sich entdeckt haben, liefern sie sich einen erbitterten Kampf um Einfluss und Reviere. Mit Brandanschlägen und Einschüchterungen. Auch Unbeteiligte sind dabei schon gestorben. Boomt der Schwarzmarkt in Australien, weil die Steuern auf Zigaretten so hoch sind und die Kunden darum auf billige Ware zurückgreifen? Diese Frage stellen Kritiker der Tobacco Tax immer häufiger und lauter. Zuständig für die Bekämpfung des Tabakschwarzmarktes ist das australische Innenministerium. Schriftlich verweist ein Sprecher uns gegenüber auf eine der niedrigsten Raucherraten weltweit, harte Strafen und verstärkte Durchsetzung der Gesetze und hohe Preise als Motivation zum Aufhören. Christina Watts arbeitet in einem renommierten Krebsforschungszentrum in Sydney. Ihre Expertise fließt auch in Regierungsentscheidungen ein. Aus ihrer Sicht haben die hohen Steuern auf Tabak für einen Rückgang der Raucherzahlen gesorgt. Sie meint, der Staat kann einen Wettlauf um niedrige Preise mit kriminellen Netzwerken nicht gewinnen.
2: Es gibt absolut keine Belege dafür, dass eine Senkung der Tabaksteuer das Problem lindern würde. Stattdessen wird damit die Botschaft vermittelt, dass wir Tabakprodukte einfach erschwinglicher machen. Aber wir wissen, dass die Senkung der Preise Auswirkungen auf die tatsächlichen Raucherquoten haben kann.
1: Sie fordert allerdings konsequentere Kontrollen, mehr Razzien und härtere Strafen für Läden, in denen illegale Zigaretten über die Ladentheke gehen. Weil der Schwarzmarkt boomt, wächst der Druck auf die Regierung. Die will härter durchgreifen, die Tabaksteuer aber hochhalten. Der Streit um die richtige Strategie im Kampf gegen illegale Zigaretten schwelt weiter in Australien.
0: Florian Barth über die Tabaksteuer in Australien.

0: Die niedrigste Obdachlosenquote in ganz Europa herrscht in Finnland. Die Frage ist, wie schafft das Land das eigentlich? Eine Antwort lautet, weil das Konzept Housing First gilt. Also zuerst ein Dach über dem Kopf und dann alles weitere. Nun aber steigt auch in Finnland die Zahl der Obdachlosen und Arne Bartram hat zu den Gründen recherchiert.
1: Vello Senke öffnet die Tür seiner kleinen Zwei-Zimmer-Wohnung im Erdgeschoss. Hier lebt der 67-Jährige seit einigen Jahren. Es ist sein Zuhause. Und das war lange nicht selbstverständlich. Es war alles gut, bis meine Frau starb. Dann habe ich den Job verloren und alles ging bergab. Ich konnte keine Miete mehr bezahlen, wurde depressiv. Eines Tages kam der Gerichtsvollzieher und hat gesagt, in 15 Minuten bist du draußen. Und dann war ich 10 Tage auf der Straße. Vello bekommt schließlich Hilfe. Heute lebt er in einer Wohnanlage mit 76 Wohnungen. Rund um die Uhr sind Sozialarbeiter da, helfen bei Anträgen und Behördengängen. Das Prinzip dahinter heißt Housing First, erklärt Juha Kalia von der obdachlosen Hilfsorganisation Y-Säätiö. Housing First bedeutet, wenn jemand obdachlos ist oder Gefahr läuft, obdachlos zu werden, braucht er als erstes ein Zuhause mit genau auf ihn zugeschnittenen Unterstützungsangeboten. Früher war es umgekehrt. Erst mussten psychische Probleme oder Sucht behandelt werden und die eigene Wohnung war der letzte Schritt. Finnland hat dieses Prinzip seit 2008 konsequent verfolgt. Notunterkünfte sollen möglichst durch dauerhaften Wohnraum ersetzt werden. Und das hat lange funktioniert. Zwischen 2012 und 2023 sank die Zahl der Wohnungslosen um mehr als die Hälfte. Doch inzwischen hat sich der Trend umgekehrt. Juha Kalia von der Obdachlosenhilfsorganisation Y-Säätiö macht dafür unter anderem die aktuelle konservative Regierung verantwortlich. Die Regierung hat die Sozialleistungen gekürzt, so stark wie seit den 1990er Jahren nicht mehr, und das Geld für wichtige Unterstützungsorganisationen reduziert. Der Grund? Finnlands Regierung hat gesagt, dass sie sparen muss. Die Wirtschaft stagniert, seit der Handel mit dem Nachbarland Russland nahezu eingestellt ist. Finnland hat aktuell eine der höchsten Arbeitslosenquoten in Europa. Die Folgen des Sparens werden langsam sichtbar, sagt Marko Latela, Leiter einer Wohnungseinrichtung in Helsinki. Man kann jetzt schon sehen, dass mehr Menschen zu Essensausgabestellen gehen müssen, von denen es aber immer weniger gibt. Die Menschen sind immer mehr auf solche Hilfen angewiesen, weil die Sozialhilfe weniger wird. Damit entfernt sich Finnland vom Ziel, die Wohnungslosigkeit bis 2027 vollständig zu beenden. Der ehemalige Obdachlose Vello Senke findet das traurig. Er ist dankbar für seinen Platz in einer Wohnanlage mit Sozialarbeitern. Ich wüsste nicht, ob ich allein zurechtkomme. Zum Glück bin ich nicht allein hier. Es gibt rund um die Uhr Personal, das ansprechbar ist, falls nötig. Für ihn hat Housing First funktioniert. Das Beispiel Finnland zeigt aber auch, ein erfolgreiches Modell gegen Wohnungslosigkeit braucht nicht nur gute Ideen, sondern dauerhaft Geld. Vor allem in wirtschaftlich schwierigen Zeiten.
0: Konzepte für Obdachlose in Finnland und der Bericht über Rückschläge ausgerechnet dort. Das war Arne Bartram.

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1: Sechs Uhr, die Nachrichten. Zunächst die Übersicht. Bundeskanzler Merz bekräftigt seine Warnung vor einem Sieg der AfD bei der Landtagswahl in Sachsen-Anhalt. Der Sozialverband Deutschland fordert den Bund wegen der Finanznot in der Pflegeversicherung zum Handeln auf. Im Pentagon hat ein weiterer Spitzenbeamter seinen Rückzug angekündigt. Die Meldungen im Einzelnen. Bei einem Besuch in Sachsen-Anhalt hat Bundeskanzler Merz erneut vor einem Sieg der AfD bei der Landtagswahl am Sonntag gewarnt. Sachsen-Anhalt dürfe kein Experimentierfeld für Wutbürger werden, sagte der CDU-Vorsitzende bei einem gemeinsamen Wahlkampfauftritt mit CDU-Ministerpräsident Schulze in Quedlinburg. Merz wiederholte auch seine Warnung vor den wirtschaftlichen Folgen, falls das Bundesland nach der Wahl nicht mehr regierbar sein sollte oder die AfD dort die absolute Mehrheit erziele. Zuvor hatte Merz am CDU-Wahlkampf im Ostseebad Kühlungsborn in Mecklenburg-Vorpommern teilgenommen. Dort wird am 20. September ein neuer Landtag gewählt. Bei einem Spaziergang auf der Strandpromenade mit CDU-Spitzenkandidat Peters wurde Merz von Passanten zum Teil ausgepfiffen und beschimpft. Ein anschließend geplantes Pressestatement wurde ohne Begründung abgesagt. Nach Berichten über eine wachsende Finanznot in der Pflegeversicherung warnt der Sozialverband Deutschland vor Leistungskürzungen. Die Vorstandsvorsitzende Engelmeier sagte dem Redaktionsnetzwerk Deutschland, die geplante Reform dürfe nicht zu einem Kürzungsgesetz werden. Stattdessen müssten gesamtgesellschaftliche Aufgaben wie die Rentenbeiträge für pflegende Angehörige künftig aus Steuermitteln finanziert werden. Außerdem müsse der Bund 5,2 Milliarden Euro für Ausgaben aus der Corona-Pandemie an die Kassen zurückzahlen. Gestern hatte der Spitzenverband der gesetzlichen Krankenkassen mitgeteilt, dass voraussichtlich im Oktober die Einnahmen nicht mehr ausreichten, um die Pflegeleistungen voll zu finanzieren. Bis Jahresende sei mit dem Auflaufen eines Gesamtdefizits von 1,2 Milliarden Euro zu rechnen. In der Debatte über eine Attestpflicht ab dem ersten Krankheitstag kritisiert der Arbeitgeberverband Gesamtmetall die jüngsten Äußerungen von Bundesarbeitsministerin Baas. Hauptgeschäftsführer Zander sagte der Rheinischen Post, wenn die SPD ihre Co-Vorsitzende das in der Koalition vereinbarte Vorhaben nicht mehr wollten, dann müssten stattdessen Karenztage eingeführt werden. Derzeit sei der Krankenstand in Deutschland insgesamt zu hoch. Zuvor hatte Bundesarbeitsministerin Baas die Pläne der schwarz-roten Koalition zur Einführung einer verpflichtenden Krankschreibung ab dem ersten Tag in Frage gestellt und erklärt, man sollte sich schon noch einmal fragen, ob das sinnvoll sei. Auch müsse es aus ihrer Sicht etwa eine Ausnahme für tarifgebundene Unternehmen geben, die bereits eigene Regelungen vereinbart haben. In den USA hat der für das Heer zuständige Staatssekretär Driscoll nach übereinstimmenden Informationen amerikanischer Medien seinen Rücktritt eingereicht. Gründe wurden nicht genannt. Allerdings hatte es Berichte über Spannungen mit Verteidigungsminister Hegseth gegeben. Driscoll gilt als Vertrauter von Vizepräsident Vance und hatte das Amt 1,5 Jahre inne. Zuletzt waren mehrfach hochkarätige Führungskräfte aus dem Pentagon ausgeschieden. Dazu zählte auch der frühere Heeresstabschef George, mit dem Driscoll den Berichten zufolge eng zusammenarbeitete, bevor er von Hegseth zum Rücktritt gedrängt worden sei. Erstmals seit dem Beginn der Vollinvasion in der Ukraine hat der russische Finanzminister Siluanov wieder persönlich an einem Treffen der G20-Ressortchefs teilgenommen. Bundesfinanzminister Klingbeil kritisierte die Einladung Siluanovs zu der Konferenz in Asheville im US-Bundesstaat North Carolina, die heute fortgesetzt wird. Für den Versuch einer Normalisierung der Beziehungen durch den Gastgeber USA gebe es angesichts des brutalen Krieges überhaupt keinen Grund. Der SPD-Politiker fügte hinzu, er habe Siluanov direkt angesprochen und ihn aufgefordert, den Krieg zu beenden. Die Finanzminister der G20-Staaten wollen auf der Konferenz unter anderem über Maßnahmen zur Belebung der Weltwirtschaft beraten. Außerdem soll das Gipfeltreffen der Staats- und Regierungschefs im Dezember in Miami vorbereitet werden. In der kirgisischen Hauptstadt Bischkek geht heute das zweitägige Gipfeltreffen der Shanghaier Organisation für Zusammenarbeit zu Ende. Dabei handelt es sich um ein Forum der Staaten Russland, China, Indien, Iran, Pakistan, Belarus, Kasachstan, Kirgisistan, Tadschikistan und Usbekistan. Anlass des Treffens ist das 25-jährige Bestehen. Gestern hatte Indiens Premierminister Modi den russischen Staatschef Putin am Rande der Konferenz zu einem Ende des Krieges gegen die Ukraine aufgefordert. Indien unterstütze alle Friedensbemühungen. Weiter sagte Modi, der Weg von einem endlosen Krieg hin zu seinem Ende müsse eingeschlagen werden. Putin entgegnete, dass Russland auf diesem Weg sei. Zuvor hatten Putin und der chinesische Staatschef Xi bei einer Zusammenkunft demonstrativ eine enge Zusammenarbeit ihrer Länder betont. Der ehemalige französische Premierminister Balladur ist im Alter von 97 Jahren gestorben. Das teilte Amtsinhaber Le Cornu in Paris mit. Der konservative Balladur war von 1993 bis 1995 letzter Premierminister unter dem sozialistischen Präsidenten Mitterrand. Während seiner Amtszeit setzte er sich für die Privatisierung staatlicher Unternehmen ein. Im Zuge seiner Präsidentschaftskandidatur 1995 entstanden Vorwürfe der illegalen Wahlkampffinanzierung. Der Büroleiter Balladurs und ein Parteifreund wurden Jahre später zu mehrjährigen Haftstrafen verurteilt. Balladur selbst wurde freigesprochen. Seine Familie kündigte eine Trauermesse im engsten Familienkreis an. Die US-Wettbewerbsbehörde verklagt gemeinsam mit 22 Bundesstaaten den Online-Händler Amazon. Sie werfen dem Konzern Preismanipulation bei Werbeanzeigen vor, wie aus den Gerichtsunterlagen hervorgeht. Demnach soll Amazon heimlich die Regeln des dafür üblichen Auktionsverfahrens geändert haben. Daran müssen andere Unternehmen für die Platzierung ihrer Werbung auf Amazon teilnehmen. Auch habe der Konzern die Preise mit fiktiven Auktionsteilnehmern selbst in die Höhe getrieben. In der Folge soll Amazon rund 1,2 Millionen Werbekunden über 20 Milliarden Dollar zu viel berechnet haben. Der Microsoft-Konzern meldet weltweite Störungen in seinem E-Mail-Verkehr über das Programm Outlook. Das Unternehmen teilte mit, betroffen seien sowohl Geschäftskunden als auch Privatnutzer. Gestört seien der Login sowie der Versand und der Empfang von E-Mails. Postfächer würden außerdem nicht mehr synchronisiert. Zuweilen friere die Anwendung auch ganz ein. Nach Angaben von Microsoft beruhen die Fehler auf Störungen im Serversystem des Unternehmens. Techniker seien bereits mit der Reparatur beschäftigt. Der US-Konzern gab allerdings keine Prognose dazu ab, wann der E-Mail-Verkehr wieder störungsfrei funktioniert. Die Deutsche Post AG heißt ab heute DHL AG. Die Umbenennung war bei der Hauptversammlung im Mai zusammen mit einer neuen Konzernstruktur beschlossen worden. Den ursprünglichen Markennamen Deutsche Post DHL hatte der Konzern bereits 2023 in DHL umgewandelt. Allerdings blieb damals die Konzernbezeichnung Deutsche Post AG im Handelsregister bestehen. Das Hauptgeschäft machte inzwischen die internationale Logistik aus, das klassische Brief- und Paketgeschäft in Deutschland hingegen nur noch einen kleinen Teil. Dieses wurde in eine Tochterfirma ausgelagert, die weiter den Namen Deutsche Post trägt. Und hier noch einmal die Übersicht. Bundeskanzler Merz bekräftigt seine Warnung vor einem Sieg der AfD bei der Landtagswahl in Sachsen-Anhalt. Der Sozialverband Deutschland fordert den Bund wegen der Finanznot in der Pflegeversicherung zum Handeln auf. Im Pentagon hat ein weiterer Spitzenbeamter seinen Rückzug angekündigt. Und hier noch ein Hinweis der Redaktion. Im August haben wir Sie um Rückmeldungen zu unserer Arbeit gebeten. Die Resonanz war enorm. Wir bedanken uns für die Themenvorschläge, für Ihr Lob und genauso für die Kritik. Noch konnten wir nicht jede Mail beantworten, wir werden aber auf alle Zuschriften reagieren. Das Wetter. Im Norden Schauer und an der See vereinzelt Gewitter, in der Mitte und an den Alpen nur selten Schauer. Sonst heiter bis wolkig und meist trocken, 20 bis 26 Grad mit den höchsten Werten am Oberrhein und Donau. Morgen in Nordseenähe schauerartiger Regen mit vereinzelten Gewittern, sonst Wechsel von Sonne und Wolken, weitgehend trocken, 19 bis 26 Grad. Das waren die Nachrichten.
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2: Heute mit Thilko Gries. Schönen guten Morgen.

Die Handys sind verboten an Oberstufen in Frankreich. Das ist ein Thema in den kommenden Minuten. Und in dieser Woche senden wir Reportagen aus Sachsen-Anhalt über die Themen, die die Menschen dort bewegen. Unter anderem geht es heute um den Arbeitsmarkt, die Sorgen bei Firmen, die der Automobilindustrie zuliefern und um ihre Aufträge fürchten. Und wir haben ein Interview geplant mit Wolfgang Schröder von der Universität Kassel. Die Frage dort wird sein, welche Rolle spielen die Influencer im Wahlkampf der AfD?

0: Und die Landtagswahl am Sonntag in Sachsen-Anhalt, die hat Bedeutung weit über das Bundesland hinaus, auch für den Kurs der Bundesrepublik insgesamt. Im Ausland wird sehr genau verfolgt, in etlichen Ländern wird sehr genau verfolgt, was dort geschieht zwischen Zerbst und der Altmark, weil Parteien stark werden könnten am Ende dieser Wahl, Parteien stark werden könnten, die die Unterstützung der Ukraine eher heute als morgen beenden wollen. Und deshalb spreche ich jetzt mit Sabine Adler, unserer Fachfrau für Osteuropa, unter anderem auch für die Ukraine, darüber, wie von der Ukraine, Frau Adler, Sie sind jetzt zugeschaltet, von der Ukraine aus derzeit nach Deutschland und besonders nach Sachsen-Anhalt geschaut wird.
1: Ja, in der Internetzeitung Kiew Independent zum Beispiel, da macht man sich Sorgen. Da heißt es, dass ein Sieg in Sachsen-Anhalt der AfD 4 Sitze im Bundesrat sichern würde. Und das sei ein wichtiges Gremium, das genutzt werden könnte als Plattform für AfD-Kampagnen. Zum Beispiel eben für ein Ende der Ukraine-Hilfe, gegen Energiesanktionen gegen Russland oder auch für die Wiederinbetriebnahme der Nord Stream Gas Pipelines. Und da heißt es auch, und das ist eine Diskussion, die wir ja durchaus aus Deutschland kennen, dass die AfD möglicherweise Einfluss auf die Polizei bekommen könnte und damit auch Zugang zu sensiblen Geheimdienstinformationen und dass es dann Informationslecks nach Russland geben könnte.
0: Gibt es auch Sorgen in der Ukraine um die eigenen Landsleute, die in Deutschland als Kriegsgeflüchtete leben?
1: Ja, die hat man da vor allem im Blick, denn zum Beispiel in Sachsen-Anhalt leben rund 36.000 Ukrainer, in Mecklenburg-Vorpommern sind es knapp 30.000 und im Land Berlin, wo ja auch gewählt wird, 57.000 Ukrainer. Also man hat auch im Blick, dass zum Beispiel im Winter wegen dieser vielen, vielen Raketenangriffe, die im Moment nicht abgewehrt werden könnten, es sogar nochmal neue Flüchtlinge aus der Ukraine geben könnte, dass also mehr Menschen sich in Richtung Deutschland bewegen. Und man registriert da sehr genau, was zum Beispiel die AfD-Jugendorganisation Generation Deutschland am Wochenende gesagt hat. Da gab es diesen Bundeskongress und der Bundesvorsitzende Jean-Pascal Hohm hat gesagt, Millionen sind gegen unseren Willen, gegen Recht und Gesetz in dieses Land gekommen. Millionen müssen dieses Land wieder verlassen. Und noch prägnanter hat sich der Brandenburger Landtagsabgeordnete Dennis Holoch geäußert. Ich zitiere, Deutschland brauche keine 80 Millionen, es kann auch mit 60 Millionen leben. Wobei die AfD im Moment nicht die Forderung erhebt, jetzt die Ukrainer abzuschieben. Aber sie will künftig Ukrainer nicht mehr als Kriegsflüchtlinge anerkennen. Die sollen stattdessen in der Westukraine bleiben, dorthin fliehen. Und die AfD will künftig Vermögen von Flüchtlingen prüfen und auch konfiszieren und sie zu gemeinnütziger Arbeit verpflichten. Das sind alles solche Pläne aus dem sogenannten Regierungsprogramm, die man in den ukrainischen Medien durchaus registriert.
0: Sehen die AfD Pläne auch vor, die finanzielle Unterstützung für ukrainische Kriegsflüchtlinge zu kürzen?
1: Also es geht um finanzielle Unterstützung in zweierlei Hinsicht. Eben einmal beim Bürgergeld, ganz klar, und bei der Militärhilfe. Und da wird zum Beispiel erinnert an einen Antrag im September 2025 im Landtag. Da hat die AfD-Fraktion gefordert, die Milliardenhilfen für die Ukraine zu streichen und das Geld stattdessen in den Straßenbau zu investieren. Und im Übrigen klingt das ja so ähnlich auch im Sofortprogramm, im sogenannten Sofortprogramm des BSW. Da soll sich eine neue Landesregierung im Bundesrat gegen die milliardenschweren Militärhilfen stark machen und eben keinen Cent mehr für den Krieg ausgeben. Also die AfD will außerdem das Bürgergeld für die Ukrainer streichen, stattdessen nur noch nach dem Asylbewerberleistungsgesetz Hilfe geben und sie will Rückkehranreize schaffen.
0: Was sagt die ukrainische Regierung selbst zur möglichen Rückkehr ihrer Kriegsflüchtlinge?
1: Wenn es nach ihr ginge, sollten die Menschen so früh wie möglich zurückkehren. Und das hängt damit zusammen, dass die Unternehmen dringend Personal brauchen. Von rund 30 Millionen Ukrainern arbeiten, andererseits aber nur 10 Millionen. Und das liegt einfach daran, dass es wirklich sehr viele Binnenflüchtlinge gibt aus der Ostukraine, die zum Beispiel oft aus dem Bergbau kommen und die jetzt in der Westukraine eigentlich umgeschult werden können. Denn da gibt es keinen Bergbau. Aber Erwachsenenbildung hat überhaupt keine Tradition in der Ukraine. Da muss man also selber ziemlich viel lernen. Und dann ist es auch so, dass die Kriegsmigranten, wenn sie dann zurückkommen, eben erstmal Arbeit und vor allem Wohnungen suchen und finden müssen. Und daran mangelt es jetzt natürlich, weil eben sehr viele Wohnungen zerstört sind, beziehungsweise eben in russisch besetzten Gebieten in der Ostukraine liegen.
0: Die AfD strebt auch eine stärkere Nähe zu Moskau, zu Russland, zum Kreml an. Welche Befürchtungen löst das in der Ukraine aus?
1: Ja, das ist so eine Hinwendung, die man da wirklich mit sehr gemischten Gefühlen verfolgt. In diesem sogenannten Regierungsprogramm mit der AfD in Sachsen-Anhalt, da heißt es, dass man ökonomisch und kulturell gute Beziehungen zu Russland haben möchte. Die russlandfeindliche Politik der Altparteien, so wird da, ich zitiere jetzt daraus, so wird da geschrieben, liege nicht in deutschem Interesse. Sie spaltet Europa in fremde Interessen. Der russische Unterricht in Sachsen-Anhalt soll zum Beispiel erhalten und wenn möglich ausgebaut werden. Und es soll einen deutsch-russischen Schüleraustausch geben. Das heißt also, eine große Annäherung an Russland ist da vorgesehen.
0: Dankeschön, Sabine Adler, für dieses Gespräch heute früh. 6 Uhr und gleich 18 Minuten der Deutschlandfunk mit den Informationen am Morgen. Die weitgehende Schutzlosigkeit ukrainischer Städte gegen russische Raketen haben wir gerade eben kurz angesprochen. Das ist ein Thema heute beim Treffen der EU-Verteidigungsminister in Irland. Am Nachmittag kommen noch die EU-Außenminister dazu. Frage, Leitfrage, wie die Luftverteidigung stärken vor dem Winter, der ja nicht mehr so weit entfernt ist. Klaus Remme.
2: Bis zum Nachmittag beraten die Verteidigungsminister unter anderem darüber, wie der Ukraine angesichts massiver Defizite bei der Flugabwehr geholfen werden kann. Auch mit Blick auf den nahenden Winter hatte Polens Regierungschef Donald Tusk die nächsten 6 Monate als entscheidend bezeichnet. Boris Pistorius lässt sich von einem Staatssekretär vertreten. Am Abend treffen sich dann die Außenminister hinter verschlossenen Türen zum Dinner, bevor morgen auch für sie die Bedrohung durch Russland im Mittelpunkt steht. Gut möglich, dass Bundesaußenminister Johann Wadephul dann schon Einzelheiten zu den Ermittlungsergebnissen nach dem vereitelten Drohnenanschlag in Leipzig und Konsequenzen der Bundesregierung im Gepäck hat. Konsequenzen in Abstimmung mit den EU- und NATO-Partnern, so hatte es der Bundeskanzler am Wochenende gesagt. Sanktionsverschärfungen gegen Russland stehen ohnehin auf der Tagesordnung der Minister. Dazu kommt ein Vorstoß von Schweden, Polen, Spanien und den Niederlanden, einen neuen Versuch zu unternehmen, die eingefrorenen russischen Zentralbankmilliarden für die Unterstützung der Ukraine zu nutzen. Darüber hinaus wird die EU-Außenbeauftragte Kaja Kallas ein Thema in quasi eigener Sache aufrufen. Wie kann die EU-Außenpolitik effizienter werden? Dazu kommen deutsch-französische Vorschläge, den Europäischen Auswärtigen Dienst gründlich zu restrukturieren und große Teile mit zusätzlichen Kompetenzen für die Außenbeauftragte in die EU-Kommission einzugliedern, um existierende Doppelstrukturen zu beenden.
0: Die europäischen Verteidigungs- und Außenminister beraten in Irland. Klaus Remme informierte.

0: Anfang dieses Jahres hat das US-Militär die venezolanische Führung entführt, Maduro festgenommen, die venezolanische Ölindustrie unter amerikanischen Einfluss gebracht. Und nun fordert der amerikanische Präsident Donald Trump mehrfach schon stärkere Investitionen in Venezuela. Sein Kalkül ist, dann gäbe es mehr Angebot auf dem Ölmarkt, womöglich auch günstigere Preise auf dem Heimatmarkt selbst in den Vereinigten Staaten. Ein einfach formulierter Wunsch, aber durchaus überhaupt gar keine einfache Umsetzung, Samuel Jakisch.
1: Einfach großartig sei dieser Deal mit Venezuela, findet die US-Regierung. Schon bald würden die US-Reserven wieder aufgefüllt mit venezolanischem Öl und der Benzinpreis würde wieder sinken. So stellt es Präsident Trump im Internet dar und sein Innenminister Doug Burgum im Frühstücksfernsehen.
2: Das ist nicht weniger als eine geopolitische Verlagerung globaler Energiemärkte. Weg von Engpässen im Nahen Osten, zurück in die westliche Hemisphäre. Das ist fantastisch, denn zwischen Venezuela und der US-Golfküste gibt es keine Engpässe. Das bedeutet zuverlässige, sichere und erschwingliche Energie für kommende Generationen, dank Präsident Trump.
1: Doch so kann das nicht funktionieren, sagen Marktexperten wie David Roche, Chefstratege bei Quantum Strategy, im Interview mit CNBC.
3: No. Is the quick answer.
1: Allein der Wiederaufbau der veralteten Ölförderinfrastruktur in Venezuela werde Jahre benötigen, sagt Roche. Die Erschließung neuer Ölfelder sogar noch länger.
3: This is very thick.
2: Das ist sehr zähflüssiges, schwer förderbares Rohöl, das für andere Raffinerien weltweit kaum von Nutzen ist. Die Förderung wird lange dauern und die Menge ist recht gering. Der große Nutzen für das amerikanische Volk kommt also erst lange, nachdem Sie und ich längst unter der Erde liegen.
1: Der Deal zwischen Washington und Caracas sichert der Firma North American Blue Energy Partners die Förderrechte an insgesamt 17 venezolanischen Ölfeldern über 100 Jahre. Die USA halten 35% passiven Unternehmensanteil, verwaltet über das Verteidigungsministerium, ohne dass die US-Regierung dafür Kapital investieren muss. Und die USA erhalten ein Vorzugsrecht über 20% des künftig geförderten Öls zum Selbstkostenpreis. Doch selbst das sei noch viel zu teuer, findet die demokratische Kongressabgeordnete Maggie Goodlander bei MS Now.
4: Das amerikanische Volk sollte keinen einzigen Dollar für die Erschließung von Ölfeldern dann in Venezuela ausgeben. Wir brauchen Entlastung von den himmelhohen Benzinpreisen und ich sehe nicht, was dieser Deal dazu in absehbarer Zeit beiträgt.
1: Amerikanische Ölkonzerne wie ExxonMobil hatten zuvor abgelehnt, im großen Stil in Venezuela zu investieren, obwohl sie von der Regierung Trump dazu gedrängt wurden. Doch der Markt für das schwere Öl aus Venezuela ist zu klein, das juristische und politische Risiko in Venezuela hingegen groß, analysiert Rosemary Killan. Sie ist Nahost-Expertin der Denkfabrik Defense Priorities.
5: Whether the US owns these reserves doesn't really matter very much.
4: Ob die Reserven dort den USA gehören oder nicht, spielt keine Rolle. Entscheidend ist, wie viel Öl aus Venezuela tatsächlich in die Weltwirtschaft gelangt. Und selbst wenn wir von derzeit 1 oder 2 Millionen Barrel pro Tag auf 4 kämen, kann das längst nicht ausgleichen, was zuvor durch die Straße von Hormuz geflossen ist.
5: Not going to make up the difference for what had been going through Hormuz.
1: US-Ölfirmen müssen nun also gegen ein vom US-Staat gefördertes Privatunternehmen in Venezuela konkurrieren. Eine ironische Situation im Amerika der freien Märkte. Der ehemalige sozialistische Staatschef Venezuelas, Nicolás Maduro, der vom US-Militär aus Caracas entführt und in den USA angeklagt wurde, postet derweil aus seinem New Yorker Gefängnis ein Foto in den sozialen Medien. Mit breitem, entspanntem Lächeln.
0: Venezuela und der US-Ölmarkt, Samuel Jakisch war das.

0: An den Mittelschulen in Frankreich sind Handys schon länger verboten. Von heute an gilt ein Handyverbot auch an den Oberstufen der Lycées, der Gymnasien. Dieser Schritt ist Teil eines Gesetzes zum Schutz von Kindern und Jugendlichen, mit dem eigentlich der Zugang zu Social Media für unter 15-Jährige komplett verboten werden sollte. Das aber hatte der Verfassungsrat gekippt. Jetzt müssen sich Schulleiter und Schulleiterinnen in Frankreich den Kopf zerbrechen darüber, wie sie das Handyverbot dann nun noch umsetzen sollen. Julia Burter.
1: Der 15-jährige Gabriel Kraft hat die großen Sommerferien weitgehend auf dem Surfbrett in der Bretagne verbracht. Jetzt, nach 8 Wochen Freiheit, geht die Schule wieder los und Gabriel wechselt in Paris vom Collège aufs Lycée. Von der neuen Regel hat er erst vor ein paar Tagen erfahren.
2: Ich hatte schon dieses Handyverbot im Collège, aber das kann ich verstehen, weil wir auch kleiner sind, aber im Lycée finde ich es echt übertrieben.
1: Gabriel hat eine deutsche Mutter und einen französischen Vater. Für seinen Geschmack ist das französische Schulsystem mit den langen Unterrichtstagen und den vielen Prüfungen ohnehin schon streng genug.
2: Seit ich in der Sixième bin, gab es immer mehr strengere Regeln, immer mehr Regeln. Und ich finde, dass desto mehr Regeln es gibt und strenge Regeln halt, desto mehr wir diese Regeln nicht respektieren.
1: Nun ist es an den Lehrerinnen und Lehrern, das Handyverbot an der Schule durchzusetzen. Wohin mit den verbannten Handys? Ausgeschaltet in den Rucksack oder lieber in einen verschließbaren Spind? Wäre für solch eine Anschaffung überhaupt genug Geld da? François René, Schulleiter an einem Lycée in Paris und Vertreter der Lehrergewerkschaft, gibt zu: Nein, wir sind nicht vorbereitet. Wenn wir es vor den Ferien gewusst hätten, vielleicht. Ich hätte jetzt also gerne ein bisschen Zeit, um die Regel im Kollegium und vor der Schülerschaft zu erklären und festzulegen, wie wir das Verbot umsetzen. Darf ich zum Beispiel Zonen ausweisen, wo man es doch nutzen darf? Schließlich sollen wir seit Jahren alle Abläufe digitalisieren und jetzt müssen wir sehen, wie wir ohne Handys klarkommen. Und dann ist da die Frage der Strafen. Schließlich ist ein Verbot ohne Sanktionen zwecklos. Das darf nicht völlig unverhältnismäßig sein. Das wäre kontraproduktiv. Ja, wir wollen alle weniger Handys, aber wenn das bedeutet, dass ich hier einen riesigen Strafenkatalog aufmachen und Personal zur Verfügung stellen muss, um lückenlose Kontrolle zu garantieren, stellen wir es falsch an. Der hauptsächliche Handykonsum finde ohnehin in der Freizeit statt, merkt der Schulleiter an. Doch eine Mehrheit der erwachsenen Franzosen befürwortet das flächendeckende Handyverbot an Schulen. Schüler Gabriel hingegen findet, man solle lieber mehr Geld in Personal und Ausstattung der Schulen stecken, statt in Handyschließfächer.
2: Die Regierung kümmert sich gar nicht genug um unsere Schulen in Frankreich. Und wenn ich in mein Lycée sehe, finde ich, dass diese Regel gar nicht die Priorität ist.
1: Doch die Lycées, die das Handyverbot bereits vor Jahren freiwillig eingeführt haben, ziehen oftmals eine positive Bilanz, räumt Schulleiter René ein. Ein Kollege habe ihm beispielsweise berichtet, dass sie seit dem Handyverbot die Mittagspause verlängern mussten, weil die Schüler und Schülerinnen sich wieder miteinander unterhielten. Für uns als Schulleiter ist das Handyverbot jetzt zwar eine nicht ganz einfache Beschränkung, aber für die Schüler ist es natürlich eine enorme Chance. Dass sie ein bisschen loslassen von ihren Bildschirmen, ist eine Gelegenheit, die wir unbedingt beim Schopfe packen sollten.
0: Julia Borutta über das Handyverbot an Oberstufen jetzt auch in Frankreich. Und dass es gar nicht so leicht ist, dieses Handyverbot in die Praxis umzusetzen.

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1: Uhr 6:30, die Nachrichten. In der Debatte über eine Attestpflicht ab dem ersten Krankheitstag kritisiert der Arbeitgeberverband Gesamtmetall die jüngsten Äußerungen von Bundesarbeitsministerin Baas. Hauptgeschäftsführer Zander sagte der Rheinischen Post, wenn die SPD und ihre Co-Vorsitzende das in der Koalition vereinbarte Vorhaben nicht mehr wollten, dann müssten stattdessen Karenztage eingeführt werden. Derzeit sei der Krankenstand in Deutschland insgesamt zu hoch. Zuvor hatte Bundesarbeitsministerin Baas die Pläne der schwarz-roten Koalition zur Einführung einer verpflichtenden Krankschreibung ab dem ersten Tag in Frage gestellt und erklärt, man sollte sich schon noch einmal fragen, ob das sinnvoll sei. Auch müsse es aus ihrer Sicht etwa eine Ausnahme für tarifgebundene Unternehmen geben, die bereits eigene Regelungen vereinbart haben. Bei einem Besuch in Sachsen-Anhalt hat Bundeskanzler Merz erneut vor einem Sieg der AfD bei der Landtagswahl am Sonntag gewarnt. Sachsen-Anhalt dürfe kein Experimentierfeld für Wutbürger werden, sagte der CDU-Vorsitzende bei einem gemeinsamen Wahlkampfauftritt mit CDU-Ministerpräsident Schulze in Quedlinburg. Merz wiederholte auch seine Warnung vor den wirtschaftlichen Folgen, falls das Bundesland nach der Wahl nicht mehr regierbar sein sollte oder die AfD dort die absolute Mehrheit erziele. Zuvor hatte Merz am CDU-Wahlkampf im Ostseebad Kühlungsborn in Mecklenburg-Vorpommern teilgenommen. Dort wird am 20. September ein neuer Landtag gewählt. Bei einem Spaziergang auf der Strandpromenade mit CDU-Spitzenkandidat Peters wurde Merz von Passanten zum Teil ausgepfiffen und beschimpft. Ein anschließend geplantes Pressestatement wurde ohne Begründung abgesagt. Erstmals seit dem Beginn der Vollinvasion in der Ukraine hat der russische Finanzminister Siluanov wieder persönlich an einem Treffen der G20-Ressortchefs teilgenommen. Bundesfinanzminister Klingbeil kritisierte die Einladung Siluanovs zu der Konferenz in Asheville im Bundesstaat North Carolina. Für den Versuch einer Normalisierung der Beziehungen durch den Gastgeber USA gäbe es angesichts des brutalen Krieges keinen Grund. Der SPD-Politiker fügte hinzu, er habe Siluanov direkt angesprochen und ihn aufgefordert, den Krieg zu beenden. Die Finanzminister der G20-Staaten wollen auf der Konferenz unter anderem über Maßnahmen zur Belebung der Weltwirtschaft beraten. Außerdem soll das Gipfeltreffen der Staats- und Regierungschefs im Dezember in Miami vorbereitet werden. Der Microsoft-Konzern meldet weltweite Störungen im E-Mail-Verkehr über das Programm Outlook. Das Unternehmen teilte mit, betroffen seien sowohl Geschäftskunden als auch Privatnutzer. Gestört seien der Login sowie Versand und Empfang von E-Mails. Postfächer würden außerdem nicht mehr synchronisiert, zuweilen friere die Anwendung auch ganz ein. Nach Angaben von Microsoft beruhen die Fehler auf Störungen im Serversystem des Unternehmens. Techniker seien bereits mit der Reparatur beschäftigt. Der US-Konzern gab allerdings keine Prognose dazu ab, wann der E-Mail-Verkehr wieder störungsfrei funktioniert. Computerfachleute rieten betroffenen Nutzern davon ab, Einstellungen am eigenen Rechner zu ändern oder die Outlook-Software neu zu installieren. Die Europäische Union setzt ab Donnerstag die Einfuhr von Fleisch und anderen tierischen Produkten aus Brasilien aus. Wie die Kommission in Brüssel mitteilte, sind davon neben Rindfleisch und Geflügel auch Eier und Honig betroffen. Als Grund wurden fehlende Garantien für die Einhaltung der europäischen Vorgaben für Antibiotika in der Tierhaltung genannt. Ein Kommissionssprecher erklärte, sobald diese nachweislich sichergestellt sei, könnten die Importe wieder aufgenommen werden. Brasilien gehört zu den südamerikanischen Mercosur-Staaten, mit denen die EU ein Freihandelsabkommen geschlossen hat. Brüssel verbietet den Einsatz von Antibiotika bei der Vieh- und Geflügelzucht zur Wachstumsförderung und zur reinen Ertragssteigerung. Das Wetter. Im Norden Schauer und an der See vereinzelt Gewitter. In der Mitte und an den Alpen nur selten Schauer. Sonst heiter bis wolkig und meist trocken, 20 bis 26 Grad. Mit den höchsten Werten am Oberrhein und Donau. Das waren die Nachrichten.
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2: Selig sind, die nicht sehen und doch glauben. Dieser Satz aus dem Johannesevangelium der Bibel hat sich längst zu einem Bonmot verselbstständigt. Selig sind, die nicht sehen und doch glauben. Was ist ursprünglich gemeint? Das Evangelium erzählt, als Jesus nach seinem Tod und seiner Auferstehung zum ersten Mal seinen Jüngern erscheint, ist einer von ihnen nicht dabei. Als die anderen Jünger ihm später von ihrer Begegnung mit Jesus berichten, glaubt er ihnen nicht. Er will selber sehen, er will diesen Jesus anfassen, um glauben zu können. Weil dieser Jünger Thomas heißt, ist er als ungläubiger Thomas in die Geschichte eingegangen, nicht zuletzt in die Kunstgeschichte. Dabei ist er am Ende gar nicht ungläubig, denn es kommt tatsächlich zu einer Begegnung zwischen ihm und dem auferstandenen Jesus. Dabei bietet Jesus ihm sogar an, ihn anzufassen, worauf Thomas antwortet: Mein Herr und mein Gott. Von wegen ungläubig also. Doch dann sagt Jesus zu Thomas: Weil du mich gesehen hast, glaubst du. Selig sind, die nicht sehen und doch glauben. Obwohl Thomas Jesus sehen durfte, scheint es also am besten zu sein, wenn man glauben kann, ohne zu sehen. In der Alltagssprache wird der Satz allerdings meist umgekehrt verwendet. Selig sind, die nicht sehen und doch glauben, sagt einer ironisch über einen anderen und meint, der glaubt ziemlich viel einfach so, naiv, statt nachzufragen. Nicht glauben, sondern zweifeln wäre dann die bessere Haltung. Diese unterschiedlichen Vorstellungen zeigen sich auch in den Auslegungen der Thomas-Geschichte. Lange Zeit galt als ausgemacht, dass Jesus tatsächlich einen Glauben lobt, der nicht sehen muss, und dass er

0: Und doch möchte ich bei aller Hochschätzung des Zweifels auch ein gutes Wort für den Glauben einlegen. Nicht für einen naiven oder ideologischen Glauben, sondern für einen, der stabil genug ist, um Halt zu geben. Ob es der Glaube an Gott ist, an die Treue meines Partners oder an eine grundlegende Stabilität der Welt, es gibt Gestalten von Glauben, die wir nicht grundsätzlich in Zweifel ziehen können, ohne in eine Krise zu geraten. Das kann natürlich passieren, aber loben würde ich einen solchen Zweifel nicht. Aber was meint jetzt der Satz Jesu im Johannesevangelium, selig sind die nicht sehen und doch glauben? Mir scheint, Jesus kritisiert hier weder Thomas noch lobt er ihn. Der Satz richtet sich an alle, die Jesus nicht mehr sehen können wie Thomas damals, und er sagt ihnen zu, dass sie dennoch nicht blind glauben müssen. Christinnen und Christen sind überzeugt, dass sie Jesus heute in neuen, anderen Formen begegnen können als denen des direkten Sehens. Dazu gehört zum Beispiel der gemeinsame Gottesdienst, aber auch das Zeugnis anderer, das sie nicht zuletzt in den biblischen Texten finden. Thomas, der sich nur auf sich selbst und seine eigenen Augen verlassen wollte, hat dieses Zeugnis unterschätzt.
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3: Heute ist der Stichtag, der 1. September. Aus der Deutschen Post, dem Konzern mit Sitz in Bonn, wird heute DHL. Man kennt beide Titel, man kennt beide Namen. Was hat das zu bedeuten? Sebastian Tittelbach mit den Einzelheiten.
4: Vor 24 Jahren hatte die Deutsche Post AG das Logistikunternehmen DHL komplett übernommen. Jetzt nennt sich die Post selbst um in DHL AG. Das hatten die Aktionäre bereits auf der Hauptversammlung im vergangenen Mai beschlossen. Für Vorstandschef Tobias Mayer ein logischer Schritt. Mehr als 93% des Umsatzes weltweit werde unter der Marke DHL erwirtschaftet. Seine Vorgänger hatten schon mehrere Umbenennungen durchgesetzt, aber nie das Deutsche Post gestrichen. Nun ändert sich nicht nur der Name, sondern auch die Konzernstruktur. DHL AG heißt die weltweite Konzernmutter mit Sitz in Bonn. Das deutsche Brief- und Paketgeschäft wird zu einer Tochtergesellschaft mit dem Namen Deutsche Post AG, eine nicht börsennotierte Aktiengesellschaft. Dieser Umbau soll rund 37 Millionen Euro kosten. Hiesige Kunden werden von der Neuorganisation kaum etwas mitbekommen. Auch für die 584.000 Mitarbeiter weltweit soll sich nach Angaben des Konzerns nichts ändern. Die Arbeitskonditionen, Gehälter, Rechte und Pflichten bleiben demnach vollständig erhalten. Auch Tarifverträge und Betriebsvereinbarungen gelten unverändert fort.
3: Die Deutsche Post heißt seit heute DHL AG. Sebastian Tittelbach hat informiert.

0: Die Industrie stellt auf Elektromobilität um. China ist ein harter Konkurrent und in Deutschland ist es einfach teuer zu produzieren. Das alles sind Gründe, weshalb es den deutschen Autoherstellern nicht so gut geht in dieser Zeit. Eine schnelle Lösung ist nicht in Sicht. Diese Krise erfasst jetzt auch Betriebe in Sachsen-Anhalt. Zulieferbetriebe, die zum Beispiel Teile für Motoren gießen oder zerspanen. Und dann stellt sich die Frage, gibt es andere Geschäftsmodelle? Können Investitionen in Rüstung vielleicht eine Alternative sein? Nadine Lindner hat in ihrer Reportage für uns herausgefunden und recherchiert, dass es an dieser Alternative durchaus Zweifel gibt.
1: Es ist kurz nach 13 Uhr. Die Mittagspause von Jens Mohr hat gerade angefangen. Der 62-Jährige arbeitet beim Automobilzulieferer Weber im Süden von Magdeburg. Der gelernte Zerspaner, Schichtführer und Betriebsrat sitzt im Auto und sieht nachdenklich aus. Mohr weiß nicht, wie oft er noch in die Mittagspause gehen wird, denn der Betrieb könnte in den nächsten Monaten schließen. Ein neuer Job für ihn nicht in Sicht.
2: Ja, ich werde wahrscheinlich durch diesen Umstand in Arbeitslosigkeit gehen müssen, weil mit 62 ist es schwierig, was Neues zu finden. Man schaut.

0: ja schon überall, aber es ist sehr, sehr schwierig mit dem Alter. Also es hat nicht mal was mit der Bezahlung zu tun, sondern das Alter bremst einfach aus, ist einfach so.
1: Dabei hat Mohr eigentlich noch Freude an seiner Tätigkeit. Der große Mann ist gern Schichtführer. Doch die Situation ist kompliziert. Der Sportwagenhersteller Porsche hat angekündigt, alle Aufträge beim Autozulieferer Weber abziehen zu wollen. Damit sind dort über 120 Arbeitsplätze bedroht. Mohr befürchtet, dass es vor allem die älteren Kolleginnen und Kollegen schwer haben könnten auf dem angespannten Arbeitsmarkt in Sachsen-Anhalt, wo die Arbeitslosenquote im Juli bei 8,1% lag. Und auch sozial wäre es ein Einschnitt.
0: Weil wir Kollegen, wie gesagt, wir sind Minimum 25 Jahre länger zusammen. Die meisten kennen wir länger wie ihre Ehefrauen und wir haben ihre Babys auf den Arm gehabt und das ist natürlich ganz anderer Zusammenhalt. Ja, und das würde mit einmal sofort weg sein, das ist richtig, ja.
1: An vielen Orten in Deutschland gibt es derzeit die Frage, ob Arbeitnehmer aus der Auto- in die Rüstungsindustrie wechseln könnten. In Sachsen-Anhalt ist die Zahl der Firmen dieser Branche noch überschaubar, könnte aber wachsen. Die IG Metall zählt etwas über 500 Arbeitsplätze, die es im Bundesland direkt bei Waffenherstellern gibt. Knapp 8.000 sind es bei reinen Autozulieferern. Bis zu 25.000 Menschen arbeiten in Betrieben mit einer gemischten Produktpalette. Mohr seufzt. Er tut sich schwer mit dem Gedanken an einen Arbeitsplatz in der Rüstungsindustrie.
0: Also man hat einen Arbeitsplatz, man verdient damit Geld, aber wenn man sich dann vorstellt, dass irgendwelche Kriegssachen irgendwo verkauft werden, sich Menschen damit gegenseitig umbringen, weiß ich nicht, ob ich das wirklich ich persönlich machen würde, keine Ahnung. Das ist für mich ein bisschen schwierig.
1: Wer auf die Industrie in Sachsen-Anhalt schaut, sieht eine Zweiteilung. Grob gesagt befinden sich im Süden und Osten die großen Chemieparks in Leuna, Bitterfeld-Wolfen und Schkopau, die unter den anhaltend hohen Energiepreisen leiden. Im Norden und Westen haben sich viele Autozulieferer angesiedelt, die nun in die Krise geraten. Auch im Harz kämpfen gleich mehrere Autozulieferer um ihre Existenz. Boheit zum Beispiel, das Aluminiumgussteile für die Automobilindustrie produziert. Es ist unklar, wie es für über 1.000 Arbeitnehmer in der Region weitergeht. Die Zukunft der Automobilzulieferer ist auch ein Wahlkampfthema.
2: Wir können noch eine letzte Frage zulassen. Bitte.
3: Wie geht es weiter mit Boheit-Riemen? Wie geht es weiter mit Schrote? Wie geht es weiter mit dem Getriebewerk?
1: CDU-Ministerpräsident Sven Schulze ist zu einer Veranstaltung nach Wernigerode in den Harz gekommen. Dort präsentiert er sich als Bewahrer, als Regierungschef mit guten Kontakten, der sich kümmert.
4: Wir kämpfen drum. Wir haben aktuell noch nicht die finale Lösung. Ich weiß auch nicht, ob wir es am Ende finden. Aber was ich Ihnen sage, ist, dass es falsch wäre, einfach aufzugeben und zu sagen, wir nehmen das einfach mal so hin.
1: Und kann damit Sven Fricke überzeugen, der Mann, der die Frage aus dem Publikum gestellt hat und der beim Getriebe- und Antriebstechnikwerk der Schlote-Gruppe in Wernigerode arbeitet, sich als Betriebsrat engagiert. Auch dieser Automobilzulieferer steht auf der Kippe.
5: Er hat es heute auch noch mal so ein bisschen, runtergekocht, das Thema, indem er gesagt hat, er weiß es nicht genau, er kann nicht zu 100% garantieren, dass es klappt, aber er macht alles dafür und das nehme ich ihm ab.
1: Nur wenige Kilometer entfernt in Harzgerode gibt es bereits einen Standort von Rheinmetall, wo militärische Pyrotechnik hergestellt wird. In diesen Standort will der Rüstungskonzern investieren, die Produktion erhöhen. Doch auch Sven Fricke ist skeptisch, was eine Umstellung von der Automobil- zur Rüstungsindustrie angeht. Weniger aus moralischen, eher aus strukturellen Gründen, so müssten die Firmen unter anderem sicherheitsspezifische Vorgaben erfüllen. Welche neuen Jobperspektiven bietet Sachsen-Anhalt? Das neue Drohnenforschungszentrum am Flughafen Kochstedt bringt hochspezialisierte, aber nur wenige neue Arbeitsplätze. Zudem sind mögliche Investitionen im Bundesland nicht immer willkommen. In Sangerhausen, ganz im Süden an der Grenze zu Thüringen, will sich ein israelischer Rüstungskonzern mit bis zu 400 Arbeitsplätzen ansiedeln. Doch dagegen regt sich bereits Widerstand. Linke und BSW haben Protestveranstaltungen angekündigt.
6: Autozulieferer bauen Stellen ab, auch in Sachsen-Anhalt, die Reportage von Nadine Lindner. In unserer Wahlreportage morgen am Mittwoch wird es gehen um das Thema Windkraft. Auch Windkraft und vor allem neue Windparks sind an vielen Orten in Sachsen-Anhalt inzwischen heftig umstritten.

0: 6 Uhr und gleich 48 Minuten, 12 Minuten vor 7 der Deutschlandfunk mit den Informationen am Dienstagmorgen. Ja, noch wird Wahl gekämpft in Sachsen-Anhalt. Die Umfragen sind eindeutig. Die Alternative für Deutschland steht weit vorn. Die CDU folgt mit großem Abstand dahinter. Was bemerkenswert ist, sind nicht nur die Umfragewerte, sondern auch die Art und Weise, wie die AfD ihren Wahlkampf führt. Mit einem starken Fokus auf Emotionen, mit einem starken Fokus auf Social Media, mit einem starken Fokus auch auf Influencer, die die Reichweite der Partei in den sozialen Netzwerken noch einmal erhöhen. Am Telefon begrüße ich Professor Wolfgang Schröder, Politikwissenschaftler an der Universität Kassel, Mitglied der SPD. Das muss man bei so einem Thema, glaube ich, dazu sagen. Herr Schröder, guten Morgen.
1: Einen schönen guten Morgen.
0: Sie haben die Art und Weise des Wahlkampfs sich genau angeschaut, tun das ja auch schon seit geraumer Zeit, seit vielen Jahren. Wozu braucht die AfD die Influencer?
1: Mit den Influencern erreicht sie Reichweite. Das Ganze hat eine Geschichte. Als die AfD sich gründete, war sie ja keine Partei wie die SPD, wie die CDU, wie die Grünen, die Vorfeldorganisationen hatten, sondern im Gegenteil, das Vorfeld, die organisierte Zivilgesellschaft, die öffentlichen Medien waren gegen sie. Und aus dieser Schwierigkeit machte sie gewissermaßen eine Tugend und hat sich zur ersten Internetpartei der Republik erklärt. Und das, was sie dort entwickelt hat, kann man jetzt auch in den Wahlkämpfen sehen. Das heißt, es gibt ein enges Zusammenspiel zwischen dem persönlichen Auftritt führender Mandatsträger, Repräsentanten, Politiker der AfD auf der einen Seite und den Streamern, YouTubern und den Influencern auf der anderen Seite. Das heißt, man versucht über das Internet, über Sequenzen, die man vorher produziert hat, Reichweite zu erreichen.
0: Wie genau arbeiten diese Streamer, YouTuber, Influencer?
1: Naja, die sind zum Beispiel bei den Veranstaltungen von Siegmund dabei, die streamen alles mit dem Gedanken, die öffentlich-rechtlichen Medien zum Beispiel oder überhaupt die Medien sind uns ja feindlich gesonnen, die sortieren das hier alles, die wählen aus und wir bringen das wahre Bild, wir bringen das, was wir wollen, in der ungeschminkten Wahrheit und damit ist das Ganze authentisch und damit hat es eine emotionale Dimension und was wir eben auch beobachten können, die sind da nicht einfach als unabhängige Beobachter und lassen ihre Kameras laufen, sondern die versuchen durch ihre Auftritte eine eigene Emotionalität hineinzubringen, die provozieren, also wenn da zum Beispiel auch Leute von der Antifa sind, wenn Leute da sind, die vielleicht andere Auffassungen haben, dann werden die sofort identifiziert, werden provokativ angegangen. Das ist dann Teil der Inszenierung, also Emotionalisierung, Inszenierung, Konflikt, das alles gehört dazu, um also ein Vorfeld zu erreichen, das nicht nur in der eigenen Partei angesiedelt ist, sondern auch in die jugendlichen Kulturzonen hineingeht und damit eine Reichweite produziert, die man ansonsten nie herstellen könnte.
0: Diese Streamer-Influencer geben also an, authentisch wiederzugeben, vor allem, was dort passiert auf diesen Veranstaltungen. Ist es das? Ist das authentisch?
1: Naja, es ist insofern authentisch, weil sie das abbilden, was sie selbst mit inszenieren. Und dahinter steht ja die These, dass die anderen Medien ihnen feindlich gesonnen sind, dass sie Lügenpresse repräsentieren und das authentische Moment ist, dass sich hier Leute in einer Art und Weise einbringen, dass sie selbst zu Aktivisten in dieser Bewegung werden. Und das kann auf der einen Seite sehr positiv für AfD-Wahlkampf sein, weil es eben mobilisiert, weil es eine andere Beteiligung ermöglicht, weil es Konflikte auch darstellt, die aber positiv für die AfD sein sollen. Auf der anderen Seite ist ja hier ein deutlicher Spannungsbogen. Der Siegmund, der Spitzenkandidat der AfD, der tritt ja als gute Laune-Populist auf. Der will also das Positive und versucht, eine Aura des Wir-Gefühls herzustellen. Wenn dann jetzt Streamer sind, die provozieren, die Konflikte machen, dann ist das nicht unbedingt auf der Linie des Gute-Laune-Wahlkampfes.
0: Warum funktioniert, Herr Schröder, warum funktioniert diese emotionalisierte Zuspitzung, diese Konzentration auf manche Emotionen so besonders gut?
1: Das funktioniert deshalb gut, weil hier Rezipienten sind, weil hier ein Publikum ist, was eine Botschaft haben will, die am Ende eine Konstruktion des eigenen Wirs ermöglicht, die eine Differenz zwischen wir und die herstellt, die mitgenommen werden will. Das kann man in diesem sachsen-anhaltinischen Wahlkampf ja auch sehen, dass man sehr stark auf Symbolik setzt. Also Simpson, diese alten Motorräder aus der DDR, sind Gegenstand nicht nur eines Blickfangs, sondern da werden Motorradrallyes gemacht, da werden Umfahrten gemacht, dann werden die Feuerwehrautos rausgeholt, dann werden Familienfeste organisiert, dann wird demonstrativ das Fleisch als die einzig mögliche Nahrung propagiert. Also die Emotionalität, das Wir-Gefühl, und da spielt die kommunikative Vermittlung eine herausragende Rolle.
0: Sind in diesen Inhalten rechtsextreme Inhalte ebenso zu sehen?
1: Die sind zu sehen von Anfang an, weil es da ja auch eine Symbolik gibt, die deutlich macht, also wir haben hier Fahnen, die auf eine vergangene Zeit hinweisen. Das Eiserne Kreuz ist immer präsent, die schwarze Sonne, altgermanische Runen, die Thorsteiner-Kleidung ist sehr beliebt bei den Teilnehmern dieser Demonstration, und die gesamte Tattoo-Welt deutet auch eine Symbolik an, die tief ins Rechtsextreme hineingeht.
0: Aus welchen Gruppen, aus welchen Strukturen, aus welchen Milieus rekrutiert die AfD das Personal, das diesen Content, diese Inhalte herstellt?
1: Ja, das fängt ganz oben an. Also die AfD-Bundestagsfraktion hat zum Beispiel eine eigene Medienabteilung, die hat eine Influencer-Organisierung, die hat eine Datenbank für Influencer, weil sie weiß, das sind für uns die Multiplikatoren. Der sachsen-anhaltinische AfD-Vorsitzende hat zum Beispiel das Zitat geprägt, das, was für Luther der Buchdruck war, das ist für uns als AfDler die Influencer, die Streamer, weil die bahnen uns den Weg in die Masse hinein.
0: Woher kommt das Geld für diese Form des Wahlkampfs?
1: Naja, wo kommt das Geld her? Aus Spenden, aus Mitgliedsbeiträgen, aus Wahlkampfpauschalen. Also da gibt es viele Quellen. Auf jeden Fall ist da viel Geld unterwegs. Und man muss zum Beispiel sehen, es gibt einen Online-Wahlkampf-Job der AfD in Sachsen-Anhalt. Der wird von Rechtsextremisten betrieben. Da können die ihre Produkte gegen Geld absetzen. Also bei anderen Parteien, die können teilweise froh sein, wenn sie ihre Wahlkampfgeschenke kostenlos abgeben dürfen, aber die können hier wirklich Geschäfte machen. Das ist eine eigene wirtschaftliche Säule, die eng verbunden ist wiederum mit der identitären Bewegung, die ja eigentlich eine Unvereinbarkeitsorganisation mit der AfD ist. Also sind tief verankert im rechtsextremen identitären Umfeld bei verschiedenen Aktivitäten.
0: Sind diese Dinge, Herr Schröder, die Sie uns schildern, eine exakte Kopie der Wahlkämpfe Donald Trumps oder gibt es eine spezifisch deutsche oder sachsen-anhaltische Variante?
1: Also es gibt viel von Trump, was man wiedererkennen kann. Dazu gehört aber jetzt nicht nur die Emotionalisierung, die rabulistische Auseinandersetzung mit dem Gegner und dieses sich über alles hinwegsetzen können, sondern da gehört auch dazu das Hineinträufeln von Misstrauen. Also zum Beispiel diese Wahl am Wochenende, die kann ja zu einem herausragenden Sieg der AfD führen. Sie können aber auch dazu führen, dass alles so bleibt, wie es ist. Und auch da hat man schon vorgesorgt. Also erstens, die Briefwahl ist vermutlich nicht wirklich echt, weil die betrogen werden kann. In den Altersheimen werden die Wahlzettel doch eigentlich von den gegnerischen Parteien ausgefüllt. Also man versucht schon jetzt eine Delegitimierung des Wahlergebnisses, wenn es denn nicht so ausfällt, wie man es gerne hätte. Und das ist wirklich eine Kopie der Trumpschen Aktivitäten, die wir jetzt seit einigen Jahren schon beobachten können.
0: Wir konzentrieren uns jetzt in unserem Gespräch gerade auf eine Partei, aber wie agiert denn die politische Konkurrenz? Nähert sie sich diesen Techniken an oder ist sie spezifisch und erkennbar noch sehr anders?
1: Also sie nähern sich an, sie versuchen selbst in diese Bereiche vorzustoßen. Man kann das bei TikTok sehen, wo übrigens Sigmund der König ist. Er hat schon sehr früh einen eigenen Kanal Mut zur Wahrheit 90 entwickelt. Er hat mit 760.000 Followern die absolute Spitzenposition. Aber die anderen können das natürlich nicht ignorieren, sind aber gleichzeitig überwältigt von dieser technologischen Offensive, die die AfD nun schon seit einigen Jahren praktiziert.
0: Nun ist das eine Landtagswahl, die uns bevorsteht. Weitere Landtagswahlen kommen, Herr Schröder. Was wird bleiben für auch kommende und künftige Wahlkämpfe?
1: Also wir können sehen, dass dieser Wahlkampf eine neue Qualität an Emotionalisierung hergestellt, an Technologieeinsatz, an Einsatz von Aktivisten, Influencern, Streamern, die wir in dieser Form in deutschen Wahlkämpfen bisher noch nicht erlebt haben. Die Misstrauensdimension, die hat auch eine neue Qualität erreicht. Und wir befinden uns jetzt in der absoluten Stufe des heißen Wahlkampfes in Sachsen-Anhalt. Das heißt, Mobilisierung der AfD fördert auch Gegenmobilisierung in der demokratischen linken Struktur dieses Landes. Und da laufen wirklich zwei Züge aufeinander, wo am Wochenende das Ganze auf keinen Fall ohne Emotionen, Konflikte, Provokationen und Auseinandersetzungen ausgehen wird.
0: Der Politikwissenschaftler Wolfgang Schröder von der Universität Kassel. Ich danke für das Gespräch und wünsche Ihnen einen guten Tag.
1: Sehr gerne, schönen Tag Ihnen auch.
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6: Die Nachrichten. Nach Berichten über eine wachsende Finanznot in der Pflegeversicherung warnt der Sozialverband Deutschland vor Leistungskürzungen. Die Vorstandsvorsitzende Engelmeier sagte dem Redaktionsnetzwerk Deutschland, die geplante Reform dürfe nicht zu einem Kürzungsgesetz werden. Stattdessen müssten gesamtgesellschaftliche Aufgaben wie die Rentenbeiträge für pflegende Angehörige künftig aus Steuermitteln finanziert werden. Außerdem müsse der Bund 5,2 Milliarden Euro für Ausgaben aus der Corona-Pandemie an die Kassen zurückzahlen. Gestern hatte der Spitzenverband der gesetzlichen Krankenkassen mitgeteilt, dass voraussichtlich im Oktober die Einnahmen nicht mehr ausreichten, um die Pflegeleistungen voll zu finanzieren. Bis Jahresende sei mit dem Auflaufen eines Gesamtdefizits von 1,2 Milliarden Euro zu rechnen. In der Debatte über eine Attestpflicht ab dem ersten Krankheitstag kritisiert der Arbeitgeberverband Gesamtmetall die jüngsten Äußerungen von Bundesarbeitsministerin Baas. Hauptgeschäftsführer Zander sagte der Rheinischen Post, wenn die SPD und ihre Co-Vorsitzende das in der Koalition vereinbarte Vorhaben nicht mehr wollten, dann müssten stattdessen Karenztage eingeführt werden. Derzeit sei der Krankenstand in Deutschland insgesamt zu hoch. Zuvor hatte Bundesarbeitsministerin Baas die Pläne der schwarz-roten Koalition zur Einführung einer verpflichtenden Krankschreibung ab dem ersten Tag in Frage gestellt und erklärt, man sollte sich schon noch einmal fragen, ob das sinnvoll sei. Auch müsse es aus ihrer Sicht etwa eine Ausnahme für tarifgebundene Unternehmen geben, die bereits eigene Regelungen vereinbart haben. Bei einem Besuch in Sachsen-Anhalt hat Bundeskanzler Merz erneut vor einem Sieg der AfD bei der Landtagswahl am Sonntag gewarnt. Sachsen-Anhalt dürfe kein Experimentierfeld für Wutbürger werden, sagte der CDU-Vorsitzende bei einem gemeinsamen Wahlkampfauftritt mit CDU-Ministerpräsident Schulze in Quedlinburg. Merz wiederholte auch seine Warnung vor den wirtschaftlichen Folgen, falls das Bundesland nach der Wahl nicht mehr regierbar sein sollte oder die AfD dort die absolute Mehrheit erziele. Zuvor hatte Merz am CDU-Wahlkampf im Ostseebad Kühlungsborn in Mecklenburg-Vorpommern teilgenommen. Dort wird am 20. September ein neuer Landtag gewählt. Bei einem Spaziergang auf der Strandpromenade mit CDU-Spitzenkandidat Peters wurde Merz von Passanten zum Teil ausgepfiffen und beschimpft. Ein anschließend geplantes Pressestatement wurde ohne Begründung abgesagt. Erstmals seit dem Beginn der Vollinvasion in der Ukraine hat der russische Finanzminister Siluanow wieder persönlich an einem Treffen der G20-Ressortchefs teilgenommen. Bundesfinanzminister Klingbeil kritisierte die Einladung Siluanows zu der Konferenz in Asheville im Bundesstaat North Carolina. Für den Versuch einer Normalisierung der Beziehungen durch den Gastgeber USA gebe es angesichts des brutalen Kriegs keinen Grund. Der SPD-Politiker fügte hinzu, er habe Siluanow direkt angesprochen und ihn aufgefordert, den Krieg zu beenden. Die Finanzminister der G20-Staaten wollen auf der Konferenz unter anderem über Maßnahmen zur Belebung der Weltwirtschaft beraten. Bei erneuten russischen Raketen- und Drohnenangriffen auf die Region Kiew sind Militärangaben zufolge mindestens 4 Menschen getötet worden. Mehr als ein Dutzend weitere seien verletzt worden. Der Chef der regionalen Militärverwaltung sprach von einem massiven nächtlichen Angriff. Die Einwohner seien aufgefordert worden, sich in Schutzräume zu begeben. Die russische Armee hat ihre Attacken auf Kiew zuletzt stark ausgeweitet. Die Stadtverwaltung kündigte zum heutigen Schulbeginn deshalb an, bei Kindern häufig künftig auf Online-Unterricht zu setzen. Die Ukraine hat unterdessen ihre Angriffe auf russisches Gebiet fortgesetzt. Über Moskau seien mehr als ein Dutzend Drohnen abgeschossen worden, teilte der Bürgermeister mit. In der Region Samara im Süden des Landes wurden Berichten zufolge zivile Einrichtungen beschädigt. Das Wetter: im Norden Schauer und an der See vereinzelt Gewitter, in der Mitte und an den Alpen nur selten Schauer, sonst heiter bis wolkig und meist trocken. 20 bis 26 Grad mit den höchsten Werten an Oberrhein, Rhein und Donau. Das waren die Nachrichten.
7: Deutschlandfunk, 7.05 Uhr, die Presseschau. Themen sind die größer werdende Lücke in der gesetzlichen Pflegeversicherung, die angekündigte Stellungnahme der Bundesregierung zum versuchten Anschlag mit einer Sprengstoffdrohne am Flughafen Leipzig-Halle sowie der Wahlkampf in Sachsen-Anhalt. Die Online-Zeitung ND der Tag kommentiert: Bundeskanzler Merz fürchtet eine AfD-Regierung und warnt im ARD-Sommerinterview sogar vor ihrer Herrschaft in Sachsen-Anhalt. Sein plötzlicher Antifaschismus beruht lediglich auf der Furcht vor potenziellen wirtschaftlichen Einbußen. Was ist schon die Angst vor der Zerschlagung demokratischer Strukturen, vor massenhafter Abschiebung oder willkürlicher Verfolgung gegen eine mögliche Verringerung ausländischer Investitionen in Sachsen-Anhalt? Genau wie die harte Migrationspolitik Merz nicht vor einem wachsenden Zuspruch für die AfD bewahrt hat, wird auch die noch menschenverachtendere AfD-Version der jetzigen Migrationspolitik das grundlegende Übel unserer Zeit nicht lösen können. Die stetig schwindende Bezahlbarkeit im Neoliberalismus. Denn weder Merz noch die AfD haben Lösungen für dieses eigentliche Problem, auch wenn letztere zumindest in der Lage ist, den legitimen Volkszorn illegitimerweise in starke Umfrageergebnisse zu verwandeln. Meint ND der Tag mit Blick auf die Kaufkraft. Die Tageszeitung resümiert: Was Merz nicht kapiert, Es geht den Menschen nicht in erster Linie ums Wirtschaftswachstum. Es geht ihnen darum, ob sie Angst haben müssen, etwas zu verlieren. Solange dies nicht durch eine antifaschistische Wirtschaftspolitik beherzigt wird, die den Menschen ihre Ängste vor der Zukunft nimmt, den Alltag bezahlbar macht und wieder Leben in strukturschwache Regionen bringt, werden es die rechten Rattenfänger einfach haben. Und deswegen wird Merz die Demokratie nicht retten. Das werden andere machen müssen. Soweit die Taz. Eine weitere Aussage des Kanzlers moniert die Frankfurter Rundschau. Merz hat die kostspielige Steigerung des Wehretats mit einer rhetorischen Frage verteidigt. Was nützt uns das schönste Elterngeld, wenn wir unsere Freiheit verlieren und der Frieden in Europa gefährdet ist? Das ist so richtig wie unklug, denn er spielt die Friedenssehnsucht gegen den Sozialstaat aus. Dabei ist beides notwendig für eine friedliche Gesellschaft. Die Parteien der Mitte sind auf dem Rückzug, bemerkt die Neue Osnabrücker Zeitung zu den derzeitigen Wahlkampfstrategien und ergänzt: Nicht nur in Umfragen, sondern auch im Kontakt mit den potenziellen Wählern. Das, was Wahlkampf eigentlich sein sollte, Stimmung auf Marktplätzen mit Blut, Schweiß, Tränen reden, findet eher nicht statt. Es mag berechtigte Sicherheitsbedenken geben. Aber die meisten Menschen werden Merz Besuch wohl gar nicht zur Kenntnis nehmen. Aber warum so verdruckst? Die Wahlkämpfer von CDU, SPD, Grünen und Linken kämpfen bis zum letzten Tag im Nahkontakt. Sie verdienen mehr Unterstützung aus Berlin. In der Zeit lesen wir: Größere Veranstaltungen macht die CDU nicht, die SPD ebenso. Meist bleibt man unter sich. Dann treffen sich in kleinem Rahmen Parteifreunde, was der Selbstvergewisserung dienen mag. Wähler mobilisiert man so allerdings nicht. Ein Beispiel: Am Wochenende 2 Wochen vor der Wahl verbrachte Spitzenkandidat Schulze die Abende auf CDU-Sommerfesten, in einem Restaurant am Gotschesee, in einem Festzelt an der Tangermünder Elbe. So verstärkt sich der Eindruck, die CDU schottet sich ab, während die AfD sich öffnet, auf ihren Familienfesten Tag für Tag Tausende anzieht. Die AfD dominiert nicht länger nur in sozialen Medien, sondern auch im öffentlichen Raum. Die Mitte hat dem wenig entgegenzusetzen, abgesehen von ganz wenigen Veranstaltungen, wie einem Demokratiefest am Samstag vor der Wahl in Magdeburg. Die AfD hingegen steht seit langem auf den Marktplätzen. Nicht nur, wenn gerade eine Wahl bevorsteht. Diese Vorarbeiten haben der Normalisierung der AfD gedient. Und sie erklären die ungeheure Dynamik ihrer Veranstaltungen in diesem Wahlkampf, die längst ein Happening sind. Gibt die Zeit zu bedenken. Die finanzielle Lage der Pflegeversicherung spitzt sich nach Angaben der Krankenkassen massiv zu. Der Verband GKV erklärte, dass voraussichtlich ab Oktober die Einnahmen nicht mehr ausreichen würden, um die Pflegeleistungen voll zu finanzieren. Von Alarmstufe Rot ist bei der Mediengruppe Bayern die Rede. Besonders für Gesundheitsminister Linnemann. Kurzfristig bleibt nur der Weg über neue Darlehen. Und dann? Die Ausgaben stiegen zuletzt um 11%, die Einnahmen um 4. Doch bei der Pflegereform ist die Regierung ideenlos, weil die Handlungsoptionen alle mies sind. Die Einnahmen können nur über die Beitragszahler erhöht werden, anders als bei der GKV. An den Ausgaben lässt sich aber schon aus demografischen Gründen kaum was drehen, ohne Pflegeleistungen hart einzuschränken. Beitragserhöhungen nur für Kinderlose und Abstriche bei den Pflegegraden werden die Löcher nicht stopfen. Die Augsburger Allgemeine schreibt zum selben Thema: Carsten Linnemann, der neue Gesundheitsminister, steht vor der größten Herausforderung seines bisherigen Politikerlebens. Damit das System bezahlbar bleibt, muss er kurzfristig Geld in die Pflege pumpen. Diesem ersten Schritt aber muss dann eine Reform folgen, die auch die Bundesländer in die Verantwortung nimmt. Sie sind gesetzlich verpflichtet, eine leistungsfähige Pflegeinfrastruktur aufzubauen. Bisher allerdings tragen die Kosten für Investitionen und die Ausbildung von Personal zu großen Teilen die Bewohner von Pflegeheimen. Ein Unding. Hinsichtlich des versuchten Anschlags mit einer Sprengstoffdrohne am Flughafen Leipzig-Halle hat Bundeskanzler Merz eine offizielle Stellungnahme und ein mit internationalen Partnern abgestimmtes Maßnahmenpaket angekündigt. Die Süddeutsche Zeitung verweist auf Folgendes: Wenn Politiker von hybrider Kriegsführung reden, dann klingt das immer ein wenig nach halb so schlimm. Sabotageaktionen, Desinformationskampagnen, diese Anschläge sind feindselig und schädlich, aber sie sind eben kein echter Krieg, bei dem Menschen sterben. Manchmal weiß man auch gar nicht, wer dahinter steckt. Diese Unterscheidung ist sinnvoll. Ein Raketenangriff auf Kiew, bei dem Zivilisten getötet werden, ist in jeder Hinsicht etwas anderes als ein brennender Kabelstrang bei der Deutschen Bahn, der nur zu Zugausfällen führt. Wenn die Bundesregierung nun aber, wie zu erwarten steht, Moskau die Verantwortung für den Anschlagsversuch am Leipziger Flughafen gibt, ist das Adjektiv Hybrid nicht mehr angemessen. Mit Sprengstoff beladene Fluggeräte, die auf einem zivilen Flughafen eine Frachtmaschine sprengen sollten, das ist keine Sabotage durch angeheuerte Handlanger mehr, sondern ein bewaffneter Angriff durch einen Staat. Und zwar auf ein Mitgliedsland der NATO. Die Frage ist, ob das bereits ein bewaffneter Angriff im Sinne von Artikel 5 des NATO-Vertrags ist, bei dem die anderen Mitglieder zu Beistand verpflichtet sind. Hebt die Süddeutsche Zeitung hervor. Der Drohnenangriff hätte, wäre er geglückt, auf dem Leipziger Flughafen ein Inferno ausgelöst, heißt es in der Frankfurter Allgemeinen Zeitung. Diese Attacke ist die bislang schärfste Prüfung von Deutschlands Selbstbehauptungswillen und Wehrhaftigkeit, seit Putin mit seinem hybriden Krieg gegen den größten Unterstützer der Ukraine begann. Wie Berlin auf den Angriff reagieren wird, will der Kanzler in den nächsten Tagen bekannt machen. Es gebe dazu schon eine weitgehende Einigung in der Bundesregierung. Weitgehend heißt allerdings, dass es keine vollständige Einigkeit über die zu ergreifenden Maßnahmen und Sanktionen gab bzw. gibt. Das hätte der Kanzler nicht unbedingt öffentlich machen müssen. Moskau hört schließlich mit. Das war die FAZ zum Ende der Presseschau. Die Redaktion hatte Ann-Christin Heidrich, Sprecherin war Nicola Schubert. 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
0: Und ich befinde mich im Studio des Deutschlandfunks. Guten Morgen, mein Name ist Thilko Gries.

0: War das eine Überraschung oder vielleicht sogar ein bewusster Affront? Die Amerikaner laden zum G20-Finanzministertreffen den russischen Finanzminister Anton Siluanov ein. Und Lars Klingbeil, der deutsche Finanzminister, kritisiert.
1: Ich habe in der Tat heute Morgen die Gelegenheit im Plenum genutzt, den russischen Finanzminister direkt zu adressieren. Ich habe ihm direkt ins Gesicht gesagt, dass die russische Regierung diesen Krieg beenden muss, was die Konsequenzen dieses Krieges sind, dass wir deutlich an der Seite der Ukraine stehen.
0: Das ist ein Aspekt dieses Finanzministertreffens. Es gibt viele weitere wichtige Themen, die dort diskutiert werden und auch Differenzen. Gleich dazu das Interview mit Michael Hüter vom Institut der Deutschen Wirtschaft. Und später unser Thema hier im Deutschlandfunk. Die gesetzlichen Krankenversicherungen warnen vor einem Milliardenloch in der Pflegeversicherung schon in den kommenden Wochen. Oliver Blatt, der GKV-Vorstandsvorsitzende, dazu gestern.
2: Wenn die Politik nicht das Ruder bald herumreißt, dann haben wir ein eklatantes Problem. 2027 gehen wir davon aus, dass uns in der Pflegeversicherung rund 10 Milliarden Euro fehlen werden.
0: Nun soll es ja eine Reform der Pflegeversicherung geben und ob diese Reform dem Aufruf des Handelns gleichkommt, das analysieren wir.

0: Scott Bessent ist Gastgeber und Gastgeberstadt ist Asheville im US-Ostküstenstaat North Carolina. Dorthin hat der US-Finanzminister die Kollegen aus den G20-Staaten und die Notenbankchefs der G20 eingeladen, jedenfalls die allermeisten. Die Themen sind, wenn man sie liest, erst einmal so ähnlich wie eigentlich in jedem Jahr beim Treffen der G20-Finanzminister. Es geht um mehr Wachstum und verlässlichere Rahmenbedingungen für den Welthandel. Aber die Differenzen zwischen denen, die da angereist sind, die sind mit Händen zu greifen. Ich habe in dieser Sendung mit Jörg Münchenberg schon sprechen können, der mitgereist ist mit Lars Klingbeil, um das Ganze zu beobachten in Asheville. Von dort war er zugeschaltet. Meine erste Frage an Jörg Münchenberg: Worin bestehen denn die Unterschiede?
1: Also man muss schon sagen, die Akzente hier sind sehr, sehr unterschiedlich. Natürlich geht es erstmal um die klassischen Themen. Wie kann es mehr Wachstum geben? Wie kann man die Handelsungleichgewichte beseitigen? Stichwort natürlich auch China. Wie gefährlich ist die Schuldenpolitik auch in den einzelnen Staaten für die Finanzstabilität? Nur muss man eben sehen, bei den Schlussfolgerungen, aber auch bei der Ursachenanalyse, da fallen die eben doch sehr unterschiedlich aus. Die US-Seite sagt ganz klar, der amerikanische Kapitalismus, der bringt den Wohlstand für die Welt. Und es geht in den USA um faire und ausgeglichene Handelsbeziehungen. Das kann man natürlich angesichts der doch sehr aggressiven US-Zollpolitik auch ganz anders sehen. Oder eben auch die Tatsache, dass die USA mittlerweile mit 40 Billionen Dollar sehr hoch verschuldet sind. Das hat ja auch die Anleihemärkte jetzt im August ziemlich nervös gemacht. Man muss sehen, Klingbeil setzt ganz andere Akzente. Er hat gesagt hier, die USA und der von ihnen ausgelöste Iran-Krieg ist eben ein Haupttreiber der globalen Unsicherheit. Der müsse beendet werden und man will auch die internationale Zusammenarbeit stärken. Also das sind hier schon ganz unterschiedliche Positionen in Asheville. Also ich würde auch schon so weit gehen und sagen, da liegen wirklich Welten dazwischen.
0: Wie stark gibt der Gastgeber, wie stark geben die Vereinigten Staaten die Agenda insgesamt vor?
1: Also sehr stark. Zum Beispiel hat es ja im Vorfeld schon geheißen, die G20 müssten eingeschworen werden auf einen schärferen Sanktionskurs gegen den Iran. Es gab die klare Ansage, aber dann vieles blieb plötzlich unklar. Zum Beispiel auch mit China, das ist der mit Abstand wichtigste Handelspartner des Iran. Da wollen die Amerikaner plötzlich doch keinen Konflikt mit Peking anzetteln. Aber es gibt zum Beispiel auch die große Sorge hier, dass die USA die G20 nutzen könnten, um die Deregulierung der Finanzmärkte voranzutreiben. Es gab gestern ein Treffen mit wichtigen US-Vertretern, auch der Privatwirtschaft. Das hat auch bei einigen hier für ziemliches Befremden gesorgt. Also es ist ganz klar erkennbar, der Versuch hier, die G20 für die eigenen nationalen Interessen zu instrumentalisieren. Und es ist eben hier wirklich auch deutlich erkennbar, dass die USA da wohl weitermachen werden. Und das wird dann nochmal ziemlich interessant. Im nächsten Jahr haben sie auch die Präsidentschaft der G7. Und da kann man schon davon auch ausgehen, dass sich die Partner hier doch eher warm anziehen müssen.
0: Das Treffen der G20-Finanzminister wird heute fortgesetzt, nachdem Sie dann die Nacht hinter sich haben werden. Was steht denn für heute noch auf der Agenda?
1: Also es gibt noch ein paar Fachrunden. Zum Beispiel geht es über die Geldpolitik, die globalen Ungleichgewichte. Und am Vormittag gibt es dann die obligatorische gemeinsame Pressekonferenz mit dem deutschen Finanzminister und Bundesbankpräsident Joachim Nagel. Da geht es sicherlich nochmal um die Folgen des Iran-Krieges, auch für die Weltwirtschaft, aber auch sicherlich über die jüngsten Turbulenzen auf den Anleihemärkten.
0: Jörg Münchenberg berichtete. Und jetzt ist bei uns am Telefon Michael Hüter, der Direktor des Instituts der deutschen Wirtschaft. Herr Hüter. Guten Morgen.
2: Guten Morgen, Herr Gries.
0: Wir haben gehört vom kontroversen Verhalten der Gastgeber, der Amerikaner. Wie wirkt dieses Verhalten auf Sie?
2: Erratisch, widersprüchlich. Man sucht ja vergeblich nach einer Ratio dahinter. Und die einzige, die man sich im Augenblick, denke ich, machen kann, ist, dass die drohenden Midterms zu sehr unterschiedlichen Politikantworten führen. Denn der Iran-Krieg, der über allem schwebt, der die Teuerung in den USA wieder angetrieben hat, der die Zustimmungsraten für Trump auf das niedrigste Niveau gebracht hat, ist ja nicht lösbar unter den gegebenen Bedingungen. Also man hat erst gesagt, man will das militärisch lösen mit allen Mitteln. Da stellt man fest, es ist irgendwann auch begrenzt. Jetzt will man es ökonomisch lösen, also mit Sanktionen. Und auch dort wird man sehen, solange China die Rolle hat, die eben angesprochen wurde, wird das nicht so einfach sein. Und jetzt versucht man hier alles andere. Und ich glaube, das ist etwas, wo wir uns weiter darauf einstellen müssen. Nichts bleibt fix. Und für alles, was politische Opportunität bietet, wird es auch genutzt.
0: Und die geht's, den anderen G19 sozusagen, dem bleibt nichts anderes übrig, als diesem erratischen Verhalten, wie Sie es genannt haben, zuzuschauen?
2: Ja, zuschauen ist das eine und das andere ist zu schauen, wo denn die Outside Options sind aus dieser Beziehung. Also wir haben ja festgestellt, nehmen wir mal die deutsche Wirtschaft, wir haben den Export zuletzt gesehen mit deutlich starken Zuwächsen in die Europäische Union und das Vereinigte Königreich bei starkem Rückgang in die USA. Das ist zollgetrieben, aber wir sehen auch, Europa hilft uns. Das heißt also, die erste Antwort ist, Gemeinsamkeiten in Europa stärken, hier die Potenziale im Binnenmarkt, im der Kapitalmarkt und all den Dingen jetzt wirklich vorantreiben. Und die zweite ist das, was McCurney aus Kanada schon in Davos angesprochen hat, die großen Mittelmächte oder strukturellen Mittelmächte zusammenzubringen und sich unabhängig zu machen. Und wir haben ja auch festgestellt, die deutsche Wirtschaft ist durchaus robuster. Sie kommt ja aus einer sehr labilen Situation, ist jetzt 3 Quartale mit 0,3% gegenüber Vorquartal gewachsen. Also auch da liegt die Antwort, sich mit anderen zusammenzutun. Wir werden nicht auf die USA warten können. Das wird sich nicht ändern.
0: Aber es bleibt bei den hohen Energiepreisen. Auf die haben ja nun die Europäer, auch gemeinsam mit Kanada, wenig Einfluss.
2: Ja, das ist nun mal so. Wir haben im Augenblick nicht erkennbar eine Antwort, dass das, was ja bis Ende Februar stabil war, nämlich dass die Straße von Hormuz offen war, dass das nun absehbar wieder gilt, sondern die Sicherheit bleibt groß. Wir stellen aber auch fest, durch den Bau von Eisenbahnlinien in Saudi-Arabien und anderes, die Anpassungen finden statt und die Betroffenheiten sind natürlich in Ostasien deutlich höher, was die Verfügbarkeit von Öl angeht. Das ist der Lieferweg dorthin. Da sind wir ein bisschen außen vor, aber trotzdem trifft uns der Preis und das trifft auch die Bürger hier im Lande. Das können wir auch nicht wegdiskutieren oder wegkompensieren durch einmalige Tankrabatte, denn es ist ein Wohlstandsabfluss nach außen. Das heißt, wir müssen gucken, wie wir den Abhängigkeitsgrad auch dort verringern.
0: Nämlich wie?
2: Naja, indem das, was wir mit nicht fossilen Energieträgern ja schon entwickeln und wo wir auf dem Weg ja sind, das auch konsequent weiter tun. Also im Netzausbau, was jetzt gerade passiert in den großen überregionalen Netzen, werden große Speicher gebaut. Der Zubau von Speichern ist ein ganz wichtiges Thema, um hier Ausgleich herzustellen, auch die Preise sozusagen auszugleichen im Tagesverlauf und ansonsten mit dem Infrastrukturausbau voranzukommen. Das ist angelegt, da haben wir Zeit verloren. Aber die Botschaft ist doch jetzt ganz klar, wir müssen auch hier selbstständiger werden.
0: Ich möchte mit Ihnen, Herr Hüther, auch noch einen Blick werfen auf die amerikanische Staatsverschuldung. Inzwischen 40 Billionen Dollar, wenn ich das richtig im Kopf habe. Eine unvorstellbare Summe. Das hat ja Unruhe ausgelöst, jetzt auch nicht zum ersten Mal an Anleihemärkten in den vergangenen Tagen. Davon haben wir gehört. Sind Sie auch von der Unruhe ergriffen?
2: Naja, ich will nicht sagen Unruhe, aber doch eine gewisse Sorge, dass die Rolle Amerikas an den Finanzmärkten und vor allen Dingen auch die Rolle des US-Dollars sich verändert. Denn die lebt ja davon, als Leitwährungsfunktion, dass das Kapital, das in die USA fließt, dass die Staatsanleihen nachgefragt werden, dass Finanzierung möglich gemacht werden. Wir sehen, seit Trump an der Regierung ist, dass die Kapital Importe in die USA eher abnehmen. Auch das äußert sich ja in einer schlechteren Bewertung der Währung, diese 10%, 15% Abwertung, die wir erlebt haben. Und das, was sich bei der Staatsverschuldung zeigt, ist ja eine Verdoppelung in relativ kurzer Zeit bei der Schuldenstandsquote. Vor 15 Jahren war sie bei 60, jetzt ist sie bei 120 und wir sind da bei 64. Nicht, dass wir in Europa keine Probleme hatten. Frankreich ist ein Thema, mittlerweile mehr als Italien, aber das, was hier an Dynamik angelegt ist und was vor allen Dingen auch weiter treibt, also die bisherige Fiskalpolitik der Regierung Trump ist ja nicht darauf aus, Konsolidierung einzuleiten und sie lebt davon, dass weiterhin die Staatsverschuldung letztlich woanders gekauft wird oder sozusagen akzeptiert wird. Und deswegen ist das, was an den Anleihemärkten passiert, für die Amerikaner, glaube ich, ein ganz wichtiges Signal. Man geht nicht mehr so einfach über die Brücke des Vertrauens in die USA.
0: Aber bislang ja ohne politische Konsequenzen. Oder vertrauen Sie darauf, dass eine Trump-Regierung, die ja nun wirklich diese Anzeiger vom Finanzmarkt sonst immer ernst nimmt, dass die dann noch früh genug reagiert?
2: Na, ich glaube, es ist sehr schwierig, im Augenblick noch zu reagieren, denn es reicht ja nicht, irgendwelche Verbalnoten des Präsidenten vorzutragen, sondern man will sehen, dass die Politik auch erkennbar diese Signale annimmt. Das heißt, dass in der Finanzpolitik nicht nur andere gefragt werden, was macht ihr, sondern was macht eigentlich die amerikanische Regierung? Wie will sie die Finanzierung der steigenden Militärausgaben darstellen? Und das hat ja bisher nicht irgendwie zu irgendwelchen Antworten geführt. Alles eher Weitere Folgen hat es in den internationalen Märkten, wenn Bessent seine Kollegen fragt, was macht ihr mit unseren Dollarbeständen und so nach dem Motto, haltet unsere Staatsanleihen. Denn das wäre für die Amerikaner schon fatal, wenn, was die Chinesen ja gelegentlich gemacht haben, auf einmal an global amerikanische Staatsanleihen verkauft würden. Dann wäre das Finanzierungskonzept der USA und die Rolle des Dollar als Leitwährung natürlich torpediert.
0: Was folgt aus Ihrer Analyse, wenn dieses Finanzierungsmodell so arg wackelt und unter Druck steht?
2: Naja, das ist die Frage, wer kann in diese Rolle hinein? Und in diese Rolle hinein kann sicherlich nicht die chinesische Währung, die nicht frei flotend ist, sondern eigentlich nur der Euro. Deswegen müssen wir über die Frage, wie Europa seine eigene Währung global positioniert, nicht mehr nur als Regionalwährung, sondern als internationale Leitwährung, also als Chance zu sehen, als geopolitische Chance, als Chance der Hardpower zu diskutieren. Jedenfalls sind die Voraussetzungen dafür andere, als wir sie lange seit der Gründung und Einführung des Euro hatten. Insofern liegt da eine Antwort. Wir werden die USA nicht in ihrem Finanzierungsverhalten beeinflussen können. Wie gesagt, sie reagieren im Augenblick noch nicht einmal auf die Signale des Anleihemarktes.
0: Jetzt will ich, wie bei einer Kamera sozusagen, den Zoom noch mal ganz woanders hinrichten, nämlich ins Inland, und zwar auf das Bundesland Sachsen-Anhalt mit Ihnen, Herr Hüther. Es könnte sein, es wird aller Voraussicht nach so sein, dass die AfD die stärkste Kraft wird, ob sie die Regierung stellen wird, ob alleine oder in irgendeiner Kombination, werden wir sehen. Was folgt daraus ökonomisch für das Bundesland selbst?
2: Ja, es kommt darauf an, was wirklich dann für Personen handelnd werden. Aber das, was bisher programmatisch bekannt ist, wäre alles fatal, wenn man es umsetzt. Diese ganzen Remigrationsgesänge, die da vorgetragen werden, sind ja absurd. Wir müssen sehen, in allen neuen Bundesländern haben wir mittlerweile einen hohen Anteil der Wertschöpfung, die auf Basis der Beschäftigung zugewanderter Menschen beruht. Also mit Bio-Sachsen-Anhaltinern oder mit Bio-Sachsen können sie das Land eigentlich nicht mehr bewirtschaften. Das zu ignorieren, ist einfach fatal. Offenheit, Verlässlichkeit ist die Botschaft. Natürlich Ambition bei der Integration, aber das, was da vorgetragen wird, ist im Grunde eine Degrowth, eine Wachstumsrücknahme.
0: Ja, mag ja sein, aber es passiert ja trotzdem.
2: Naja, also erst einmal, ja, warum die Wahl passiert, hat ja andere Gründe. Die Menschen haben offensichtlich eine rückwärtsgewandte Identitätsprägung. Auf einmal gibt es so eine Ostidentität, die es zu DDR-Zeiten nicht gab. Ich glaube, da müssen wir vielleicht auch öffentlich andere Diskussionen darüber führen, was wirklich schwierig war damals, was noch nicht läuft. Aber auf der anderen Seite, es läuft auch unheimlich viel. Nehmen Sie mal Brandenburg, ist nur als Nachbarland, das ist eines der dynamischsten Bundesländer mittlerweile. Insofern immer wieder auf die Fakten hinweisen, das tun wir als Ökonomen, ich bin kein Politiker, ich kann nur darauf hinweisen, dass die Transformation in den neuen Ländern natürlich noch nicht beendet ist, dass wir immer noch Themen haben, auf der anderen Seite ist unendlich viel passiert und nur über Ansiedlung, über attraktive über Offenheit kann man das signalisieren, wenn eine Bevölkerung meint, das nicht zu tun, muss sie den Preis am Ende auch zahlen, sie wird ihn zahlen in höherer Arbeitslosigkeit und in geringeren sonstigen Möglichkeiten der Wertschöpfung.
0: Wie groß wären die Folgen für die Bundesrepublik insgesamt? Denn es handelt sich hier um ein Bundesland und nicht einmal das größte.
2: Genau, mit Sicherheit nicht das größte. Naja, also es ist ja nicht so, dass es ausschließlich ein Ostphänomen ist. Zwar ist der Wähleranteil für die AfD da deutlich größer, aber wenn ich mir anschaue, dass in Baden-Württemberg auch 20% der Wähler für diese Partei stimmen wollen oder gestimmt haben in der Landtagswahl, dann fragt man sich ja, was in einem Land mit viel mehr Städten als beispielsweise in Sachsen-Anhalt oder Brandenburg mit viel mehr Universitätsstädten eigentlich auch los ist. Das ist schon ein Signal, das Deutschland dann auch insgesamt sendet. Wir können uns nicht dahinter verstecken, dass Sachsen-Anhalt ein kleines Bundesland ist. Hier ist was im Lande unterwegs, dem wir uns alle stellen müssen.
0: Michael Hüther, der Präsident des Instituts der deutschen Wirtschaft. Danke für das Interview. Einen schönen Tag.
2: Ich danke Ihnen.

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1: Uhr, die Nachrichten. Die Verteidigungsminister der EU-Staaten wollen heute bei einem informellen Treffen in Irland über die weitere militärische Unterstützung der Ukraine beraten. Im Mittelpunkt steht die Frage, wie die ukrainische Flugabwehr angesichts der zuletzt verstärkten russischen Angriffe verbessert werden kann. Auch die Zukunft der EU-Mission zur Ausbildung ukrainischer Soldaten soll besprochen werden. Weiteres Thema der Gespräche in dem Küstenort Wicklow südlich von Dublin ist die maritime Sicherheit. Dort soll es um den Schutz kritischer Unterwasserinfrastruktur und ein schärferes Vorgehen gegen die russische Schattenflotte gehen. In einem informellen Treffen wollen auch die EU-Außenminister über die Unterstützung der Ukraine sprechen. Konkret geht es neben der Flugabwehr um die Vorbereitung auf den Winter sowie den Schutz der Energieversorgung. Bei erneuten russischen Raketen- und Drohnenangriffen auf die Region Kiew sind Militärangaben zufolge mindestens 4 Menschen getötet worden. Mehr als ein Dutzend weitere seien verletzt worden. Der Chef der regionalen Militärverwaltung sprach von einem massiven nächtlichen Angriff. Die Einwohner seien aufgefordert worden, sich in Schutzräume zu begeben. Die russische Armee hat ihre Attacken auf Kiew zuletzt stark ausgeweitet. Die Stadtverwaltung kündigte zum heutigen Schulbeginn deshalb an, künftig stärker auf Online-Unterricht zu setzen. Die Ukraine hat unterdessen ihre Angriffe auf russisches Gebiet fortgesetzt. Über Moskau seien mehr als ein Dutzend Drohnen abgeschossen worden, teilte der Bürgermeister mit. In der Region Samara im Süden des Landes wurden Berichten zufolge zivile Einrichtungen beschädigt. Erstmals seit dem Beginn der Vollinvasion in der Ukraine hat der russische Finanzminister Siluanov wieder persönlich an einem Treffen der G20-Ressortchefs teilgenommen. Bundesfinanzminister Klingbeil kritisierte die Einladung Siluanovs zu der Konferenz in Asheville im US-Bundesstaat North Carolina, die heute fortgesetzt wird. Für den Versuch einer Normalisierung der Beziehungen durch den Gastgeber USA gebe es angesichts des brutalen Krieges überhaupt keinen Grund. Der SPD-Politiker fügte hinzu, er habe Siluanov direkt angesprochen und ihn aufgefordert, den Krieg zu beenden. Die Finanzminister der G20-Staaten wollen auf der Konferenz unter anderem über Maßnahmen zur Belebung der Weltwirtschaft beraten. Außerdem soll das Gipfeltreffen der Staats- und Regierungschefs im Dezember in Miami vorbereitet werden. Nach der Sturzflut in Nepal und Tibet warnt die Hilfsorganisation Save the Children vor dem Ausbruch gefährlicher Krankheiten. Mitarbeiter der Organisation berichteten von katastrophalen Bedingungen im Unglücksgebiet. Dass es in einigen der besonders betroffenen Regionen weiter regne, mache die Situation noch schlimmer. Da viele Wasserquellen verunreinigt seien, fehle es den Menschen an sauberem Trinkwasser. Rettungskräfte in Nepal suchen noch immer nach hunderten vermissten Arbeitern in Wasserkraftwerken, die in verschütteten Tunneln vermutet werden. In der Region registrierten die Behörden bislang mehr als 900 Todes- und fast 5000 Vermisstenfälle. Nach Berichten über eine wachsende Finanznot in der Pflegeversicherung warnt der Sozialverband Deutschland vor Leistungskürzungen. Die Vorstandsvorsitzende Engelmeier sagte dem Redaktionsnetzwerk Deutschland, die geplante Reform dürfe nicht zu einem Kürzungsgesetz werden. Stattdessen müssten gesamtgesellschaftliche Aufgaben, wie die Rentenbeiträge für pflegende Angehörige, künftig aus Steuermitteln finanziert werden. Außerdem müsse der Bund 5,2 Milliarden Euro für Ausgaben aus der Corona-Pandemie an die Kassen zurückzahlen. Gestern hatte der Spitzenverband der gesetzlichen Krankenkassen mitgeteilt, dass voraussichtlich im Oktober die Einnahmen der Pflegeleistungen nicht mehr im vollen Umfang decken könnten. Die Pflegebeauftragte der Bundesregierung Staffler verwies darauf, dass die Kassen nicht zahlungsunfähig würden. Bundesdarlehen könnten die Zeit bis zum Start der geplanten Pflegereform Anfang kommenden Jahres überbrücken, betonte die CSU-Politikerin. Das Wetter? Im Norden Schauer und an der See vereinzelt Gewitter, in der Mitte und an den Alpen nur selten Schauer, sonst heiter bis wolkig und meist trocken, 20 bis 26 Grad mit den höchsten Werten an Oberrhein und Donau. Das waren die Nachrichten.
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2: Benzin und Diesel sind in Deutschland gerade sehr teuer. Der ADAC hat eine Prognose vorgelegt. Wenn es so weitergeht, dann könnte dieses Jahr 2026 das Jahr mit den höchsten Spritpreisen aller Zeiten werden in Deutschland. Ein Thema, das viele Menschen beschäftigt, manche auch wütend macht, auch in jenen Bundesländern, in denen bald gewählt wird. Darüber spreche ich jetzt mit Benjamin Hammer aus unserer Wirtschaftsredaktion. Ist bei den Preisen für Diesel und Benzin irgendeine Form von Entspannung in Aussicht?
3: Nein, aktuell eher nicht. Das liegt auch an der Lage im Nahen Osten. Wir haben ja darüber berichtet, zwischen den USA und dem Iran kam es vor wenigen Tagen wieder zu Kampfhandlungen. Auch das hat die Preise für Rohöl wieder steigen lassen. Und laut Medienberichten fahren weiterhin nur sehr wenige Öltanker durch die Meeresenge von Hormuz, die vor dem Iran liegt. Und eine politische, diplomatische Einigung zwischen den USA und dem Iran, die zeichnete sich nicht ab. Und es gibt noch einen weiteren Grund, auf den wir schauen können, warum die Spritpreise ja nicht schnell sinken würden, selbst bei einer Einigung. Den Raketen- und Federneffekt. Bei Krisen und steigenden Ölpreisen steigen die Spritpreise schnell wie eine Rakete. Und wenn sich die Lage entspannt, dann sinken sie, sagen Ökonomen, aber nur langsam wie eine Feder. Also selbst wenn sich die Lage entspannt, könnten die Preise langsamer sinken, als sie zuvor gestiegen sind.
2: Wer den Krieg begonnen hat, das haben Sie gesagt. Den Frust haben wir hier aber im Land. Kommt denn vielleicht noch eine Entlastung für Autofahrer, die einen Verbrenner fahren?
3: Eher nein, jedenfalls wenn es nach dem Bundeskanzler geht. Der sagt, man könne über jedes Thema sprechen, aber man könne die hohen Weltmarktpreise nicht auf Dauer korrigieren. Und so hat das Friedrich Merz am Wochenende im ARD-Interview gesagt. Da wurde er unter anderem auf den sogenannten Tankrabatt angesprochen, der ja Ende Juni ausgelaufen ist.
4: Wir verlängern es im Augenblick nicht. Wir können das auch nicht bezahlen. Sie können einen Ölpreis von $100 in Deutschland nicht wegsubventionieren. So ehrlich muss die Politik sein. Das muss man der Bevölkerung sagen. Das können wir nicht.
3: Und Deutschland, hat Merz dann noch gesagt, könne aber mit den europäischen Partnern Beiträge dafür leisten, dass der Krieg im Iran aufhört. Aber das hat in den vergangenen Monaten nicht so gut geklappt.
2: Die Wahlkämpfe laufen. Unter anderem befindet sich auch die Ministerpräsidentin von Mecklenburg-Vorpommern, Manuela Schwesig, SPD, im Wahlkampf. Sie fordert einen Preisdeckel für Benzin und Diesel. Herr Hammer, was ist so ein Preisdeckel und wird er kommen?
3: Also bei so einem Preisdeckel sagt der Staat nicht plump, Benzin darf jetzt nur noch 1,50 Euro pro Liter kosten.

0: Terrorismus vor. Und jetzt wollen die USA von den wirklich extrem hohen Ölvorkommen Venezuelas profitieren. Und Donald Trump spricht von einem angeblichen Abkommen mit Venezuela und vom größten Öldeal aller Zeiten. Darüber haben wir mit der Energieexpertin Claudia Kempfert vom DIW-Institut gesprochen, sie gefragt, was sie davon hält. Und wie andere verweist sie darauf, dass die enormen Ölvorkommen des Landes gar nicht so schnell gefördert werden können, wie Trump das wohl gerne hätte.
1: Es fehlen Pipelines, Förderanlagen, Raffinerien. Das lässt sich nicht per Dekret reparieren. Also da kann man vielleicht kurzfristig einige hunderttausend Barrel pro Tag zusätzlich fördern. Aber Millionen Barrel brauchen Jahre, um nicht zu sagen ein Jahrzehnt.
0: Heißt auch an der Stelle, obwohl Trump das verspricht, keine Entspannung auf dem Ölmarkt weltweit.
2: Die hohen Spritpreise und warum sie wohl bleiben in den nächsten Wochen. Danke an Benjamin Hammer.

0: 7:40 vor 8. Der Pflegeversicherung drohe schon in den kommenden Wochen, also jetzt im Herbst, ein Milliardenloch, so warnte gestern der Spitzenverband der gesetzlichen Krankenversicherungen, GKV. Und dann gab er noch ein paar Zahlen dazu. In diesem Jahr laufe ein Defizit von etwa 1,2 Milliarden Euro auf. Und im kommenden Jahr seien das dann bereits 10 Milliarden Euro. Große Zahlen. Katharina Hamburger ist deshalb zugeschaltet aus unserem Hauptstadtstudio. Waren diese Zahlen, die nun gestern da erklärt wurden, bereits bekannt?
1: Na, zumindest ist schon länger bekannt, dass die Pflegekassen auf ein massives finanzielles Problem, auf ein Defizit zulaufen. Es wird immer wieder davor gewarnt. Und da soll ja auch dann die Pflegereform ansetzen, die die Bundesregierung plant. Die Kassen haben jetzt eben nochmal sehr eindringlich aber gewarnt mit dem Stichwort Alarmstufe Rot, weil die Ausgaben laut GKV-Spitzenverband eben dreimal so schnell steigen wie die Einnahmen der Pflegekassen. Da gibt es mehrere Gründe dafür. Einmal wird genannt demografische Veränderung. Seit 2017 soll sich die Zahl derjenigen, die Leistungen aus der Pflegeversicherung bekommen, von 3 auf 6 Millionen verdoppelt haben. Das liegt eben laut GKV-Spitzenverband zum einen an der steigenden Zahl älterer Menschen. Und das wird ja in Zukunft auch nicht weniger werden, aber auch das kritisiert der Verband an dem durch politische Entscheidungen einfacher gemachten Zugang zur Pflege. Hinzu kommen dann steigende Zuschüsse zu den Eigenanteilen bei einer vollen Betreuung im Heim unter anderem. Also deswegen laufen die Kassen auf ein solches Defizit zu. Das heißt, dass der Bund wohl erstmal kurzfristig Geld zuschießen muss, damit eben auch weiter die entsprechenden Leistungen bezahlt werden können. Mittelfristig erwarten die Kassen dann, dass der Bund unter anderem die 5,2 Milliarden Euro Schulden aus der Corona-Zeit zurückzahlt, plus die Übernahme der Rentenbeiträge für pflegende Angehörige, die im Moment die Pflegekassen zahlen. Dazu muss man dann aber auch sagen, dass da die Frage ins Spiel kommt, woher soll dann der Bund das Geld nehmen, wenn er das bezahlt? Kommende Woche wird der Haushalt in den Bundestag eingebracht und bei dem ist jetzt schon klar, es muss gespart werden. Da ist auch nicht wahnsinnig viel Geld da, der ist auf Kante genäht. Das sind Fragen, die im Raum stehen. Langfristig soll dann eine Pflegereform bei dem allen helfen.
0: Genau, diese Pflegereform hat die Bundesregierung ja bereits angeschoben. Wann soll sie denn kommen?
1: So ganz klar ist das noch nicht, aber sie gehört eigentlich jetzt zu den wichtigen Reformvorhaben dieses Herbstes, dieses Reformherbstes 2.0, die man sich auch für dieses Jahr eben noch vorgenommen hat. Der neue Gesundheitsminister Carsten Lindemann hat die Pflegereform von Nina Warken geerbt, seiner Vorgängerin, und hat angekündigt, das Ganze soll noch im September durchs Kabinett, aber dann muss die Pflegereform ja auch noch durch den Bundestag. Ziel dieser Reform ist es, die Beiträge stabil zu halten, allerdings dann nicht für alle. Der Beitrag für Kinderlose soll zum Beispiel leicht steigen, auch soll die kostenlose Mitversicherung für Ehepartner angepasst werden. Und dazu gehört dann auch eine Forderung der Kassen in dieser Pflegereform. Den Zugang zur Pflege, der soll höhere Hürden bekommen, zum Beispiel über Pflegegrade. Der Vorschlag von Nina Warken hat auch noch vorgesehen, an den Rentenbeiträgen für die pflegenden Angehörige ranzugehen, also dass die möglicherweise gekürzt werden. Das will Carsten Lindemann nicht, aber da sind wir eben wieder bei der Frage, wer zahlt's dann?
0: Ist diese Pflegereform unter den Koalitionspartnern, ähnlich wie andere Themen und Reformen auch, umstritten?
1: Da dürfte sicher, würde ich sagen, noch einige Debatten geben, auch wenn jetzt ein Streitpunkt schon ausgeräumt zu sein scheint, der eben mit den Rentenbeiträgen, dass die gekürzt werden, da

0: Dagegen haben sich sowohl die Sozialdemokraten, aber auch die Christsozialen gestemmt. Und dann gibt es aber doch noch weitere Punkte, die für Diskussion sorgen dürften. Da ist zum Beispiel die stärkere Belastung von Pflegebedürftigen im Heim, wo gerade die SPD sagt, das wird schwierig, um das zu umgehen, um quasi auch mehr Geld in die Kassen zu bekommen. Schlägt die SPD zum Beispiel vor, dass man das Geld von Privaten in die gesetzliche Pflegeversicherung umleitet, dass da Geld reinfließt, damit dann Ausgleich hergestellt wird. Die CDU lehnt das eher ab. Also da gibt es doch noch mal einiges zu diskutieren. Jetzt muss man sagen, bis Ende des Jahres ist aber auch nicht mehr ganz so viel Zeit. Also mal schauen, wie sich das im parlamentarischen Verfahren dann noch ausgeht.
1: Die Pflegeversicherung, das Defizit dort und die Diskussion über die Reform, alles zusammengefasst von Katharina Hamberger. Dankeschön.

0: Was für ein Politikum. Tritt der Bundeskanzler im Wahlkampf der CDU in Sachsen-Anhalt und in Mecklenburg-Vorpommern auf oder bleibt er lieber in Berlin? Das ist ein Thema, das seit Wochen diskutiert wird. Jetzt ist er gestern gekommen, erst nach Mecklenburg-Vorpommern, war er in Kühlungsborn bei Rostock und wurde dort unter anderem auch mit Pfiffen empfangen. Und am Abend war er in Sachsen-Anhalt in Quedlinburg, nördlich des Harzes. Wie er dort gewirkt hat, was er dort gemacht hat, wie er sich geäußert hat, das hat Niklas Ottersbach beobachtet.
1: Der Stiftsberg ist ein imposanter Sandsteinfelsen mit mittelalterlicher Schlosskirche, die über der Altstadt von Quedlinburg thront. UNESCO-Weltkulturerbe. Am Fuße des Stiftsbergs haben sich am Abend ein paar Dutzend Schaulustige und Touristen versammelt. Der Kanzler kommt, um CDU-Wahlkämpfer aus dem Harz zu besuchen. Es soll allerdings ein Treffen hinter verschlossenen Türen werden, wofür es in der Quedlinburger Altstadt wenig Verständnis und Achselzucken gibt.
2: Traurig, weil so bürgernah ist nämlich der Herr Merz.
3: Ich bin zu Besuch hier, das interessiert mich gerade überhaupt nicht.
4: Wir wussten es jetzt nicht, also wir würden jetzt, glaube ich, nicht unsere Pläne verändern deswegen.
5: Alles abgeriegelt hier, Angst vorm eigenen Volk, ne?
1: Und dann rauschen die dunklen Limousinen aus Berlin übers Kopfsteinpflaster. Der Bundeskanzler bleibt im Wagen und die wenigen Zaungäste, die gekommen sind, bleiben stumm. Kein Jubel, aber auch keine Buhrufe. Kurz nachdem der Kanzler in der Schlosskirche verschwindet, geht ein heftiges Gewitter über Quedlinburg nieder. Eine Stunde später hält der Bundeskanzler im Schlossgarten eine knapp vierminütige Rede. Nachfragen sind nicht erwünscht. Friedrich Merz preist CDU-Parteikollege Sven Schulze an und betont die gute Zusammenarbeit zwischen Berlin und Magdeburg. Als Beispiel nennt er das neue nationale Drohnenforschungszentrum in Kochstedt, Sachsen-Anhalt, das vor kurzem eröffnet wurde.
6: Das sind alles Entscheidungen, die wir zwischen dem Bund und dem Land Sachsen-Anhalt gemeinsam getroffen haben. Und diese Atmosphäre, diese gute Stimmung, die muss bleiben. Sachsen-Anhalt darf kein Experimentierfeld für Wutbürger werden.
1: Merz warnt erneut vor einer AfD-geführten Landesregierung in Sachsen-Anhalt. Aktuell steht die AfD in den Umfragen bei rund 40% der Stimmen, während die CDU nur bei rund 23% steht. Kanzler Merz spricht in Quedlinburg nicht über die AfD, aber adressiert ihre Wähler.
6: Es gibt zu den Wählerinnen und Wählern in Sachsen-Anhalt keine Brandmauer. Ich möchte diese Wählerinnen und Wähler gewinnen und wenn sie verloren gegangen sind, auch zurückgewinnen. Weil meine feste Überzeugung ist, dass wir etwas anzubieten haben und dass wir auch etwas vorzuweisen haben.
1: Als Beispiel nennt Merz die strengere Migrations- und Flüchtlingspolitik der schwarz-roten Bundesregierung. Und dann rauscht der Kanzler wieder nach Berlin ab. Zum Thema Rente von Merz kein Wort. Der Kanzler möchte die Vorschläge der Rentenkommission umsetzen und die sogenannte Rente mit 63 abschaffen. Ministerpräsident Sven Schulze will das verhindern und hat damit Wahlkampf gemacht. Jetzt deute sich eine Annäherung an, sagt Sven Schulze.
7: Wir haben auch intern gerade über das Thema Rentenreform gesprochen, wo wir auch nochmal unsere Standpunkte erläutert haben und er auch zugesagt hat, dass man gerade bei der Bevölkerung, die schon älter ist und in Rente geht, dass man da Lösungen auch finden wird und gleichzeitig aber auch wir insgesamt eine Rentenreform brauchen.
1: Brauchen wird Sven Schulze auch Partner zum Regieren, denn wenn die AfD an der absoluten Mehrheit vorbeischrammt, wird es auf komplizierte Bündnisse in Sachsen-Anhalt hinauslaufen. Dann könnte die CDU eine Minderheitsregierung basteln, die von der Linken toleriert wird, so wie in Sachsen. Erstmal müsse der Wähler entscheiden, sagt Wahlkämpfer Sven Schulze.
7: Ich habe mich in meinem ganzen Leben noch nie von irgendjemandem politisch in irgendeiner Form abhängig gemacht und das werde ich auch nach dem 6. September nicht machen.
8: Das heißt kein Schriftstück, aber möglicherweise eine Zusammenarbeit.
7: Das, was ich gesagt habe, gilt und mehr werde ich dazu auch nicht sagen.
1: Und dann setzt noch ein kurzer Schauer über dem Quedlinburger Abendhimmel ein. Das Gewitter ist mittlerweile weitergezogen Richtung Nordosten, Richtung Magdeburg.
0: Niklas Ottersbach mit Beobachtungen aus Quedlinburg in Sachsen-Anhalt. Auch in der Ukraine wird sehr genau verfolgt, was im Bundesland Sachsen-Anhalt zwischen Zeitz und der Altmark geschieht, weil bei der Landtagswahl Parteien stark werden könnten, die die Unterstützung der Ukraine durch die Bundesrepublik unter anderem beenden wollen. Mit Sabine Adler, unserer Fachfrau für Osteuropa, konnte ich darüber in dieser Sendung bereits sprechen. Frage an Sie, wie wird von der Ukraine aus in der Ukraine auf Sachsen-Anhalt, auf Deutschland zurzeit geschaut?
9: Ja, in der Internetzeitung Kiew Independent zum Beispiel, da macht man sich Sorgen. Da heißt es, dass ein Sieg in Sachsen-Anhalt der AfD 4 Sitze im Bundesrat sichern würde. Und das sei ein wichtiges Gremium, das genutzt werden könnte als Plattform für AfD-Kampagnen. Zum Beispiel eben für ein Ende der Ukraine-Hilfe, gegen Energiesanktionen gegen Russland oder auch für die Wiederinbetriebnahme der Nord Stream Gas-Pipelines. Und da heißt es auch, und das ist eine Diskussion, die wir ja durchaus aus Deutschland kennen, dass die AfD möglicherweise Einfluss auf die Polizei bekommen könnte und damit auch Zugang zu sensiblen Geheimdienstinformationen und dass es dann Informationslecks nach Russland geben könnte.
0: Gibt es auch Sorgen in der Ukraine um die eigenen Landsleute, die in Deutschland als Kriegsgeflüchtete leben?
9: Ja, die hat man da vor allem im Blick. Denn zum Beispiel in Sachsen-Anhalt leben rund 36.000 Ukrainer. In Mecklenburg-Vorpommern sind es knapp 30.000 und im Land Berlin, wo ja auch gewählt wird, 57.000 Ukrainer. Also man hat auch im Blick, dass zum Beispiel im Winter wegen dieser vielen, vielen Raketenangriffe, die im Moment nicht abgewehrt werden könnten, es sogar nochmal neue Flüchtlinge aus der Ukraine geben könnte, dass also mehr Menschen sich in Richtung Deutschland bewegen. Und man registriert da sehr genau, was zum Beispiel die AfD-Jugendorganisation Generation Deutschland am Wochenende gesagt hat. Da gab es diesen Bundeskongress und der Bundesvorsitzende Jean-Pascal Hohm hat gesagt, Millionen sind gegen unseren Willen, gegen Recht und Gesetz in dieses Land gekommen. Millionen müssen dieses Land wieder verlassen. Und noch prägnanter hat sich der Brandenburger Landtagsabgeordnete Dennis Holoch geäußert. Ich zitiere, Deutschland brauche keine 80 Millionen, es kann auch mit 60 Millionen leben. Wobei die AfD im Moment nicht die Forderung erhebt, jetzt die Ukrainer abzuschieben. Aber sie will künftig Ukrainer nicht mehr als Kriegsflüchtlinge anerkennen. Die sollen stattdessen in der Westukraine bleiben, dorthin fliehen. Und die AfD will künftig Vermögen von Flüchtlingen prüfen und auch konfiszieren und sie zu gemeinnütziger Arbeit verpflichten. Das sind alles solche Pläne aus dem sogenannten Regierungsprogramm, die man in den ukrainischen Medien durchaus registriert.
0: Sehen die AfD Pläne auch vor, die finanzielle Unterstützung für ukrainische Kriegsflüchtlinge zu kürzen?
9: Also es geht um finanzielle Unterstützung in zweierlei Hinsicht. Eben einmal beim Bürgergeld ganz klar und bei der Militärhilfe. Und da wird zum Beispiel erinnert an einen Antrag im September 2025 im Landtag. Da hat die AfD-Fraktion gefordert, die Milliardenhilfen für die Ukraine zu streichen und das Geld stattdessen in den Straßenbau zu investieren. Und im Übrigen klingt das ja so ähnlich auch im Sofortprogramm, im sogenannten Sofortprogramm des BSW. Da soll sich eine neue Landesregierung im Bundesrat gegen die milliardenschweren Militärhilfen stark machen und eben keinen Cent mehr für den Krieg ausgeben. Also die AfD will außerdem das Bürgergeld für die Ukrainer streichen, stattdessen nur noch nach dem Asylbewerberleistungsgesetz Hilfe geben und sie will Rückkehranreize schaffen.
0: Was sagt die ukrainische Regierung selbst zur möglichen Rückkehr ihrer Kriegsflüchtlinge?
9: Wenn es nach ihr ginge, sollten die Menschen so früh wie möglich zurückkehren. Und das hängt damit zusammen, dass die Unternehmen dringend Personal brauchen. Von rund 30 Millionen Ukrainern arbeiten andererseits aber nur 10 Millionen. Und das liegt einfach daran, dass es wirklich sehr viele Binnenflüchtlinge gibt aus der Ostukraine, die zum Beispiel oft aus dem Bergbau kommen und die jetzt in der Westukraine eigentlich umgeschult werden können. Denn da gibt es keinen Bergbau. Aber Erwachsenenbildung hat überhaupt keine Tradition in der Ukraine. Da muss man also selber ziemlich viel lernen. Und dann ist es auch so, dass die Kriegsmigranten, wenn sie dann zurückkommen, eben erstmal Arbeit und vor allem Wohnungen suchen und finden müssen. Und daran mangelt es jetzt natürlich, weil eben sehr viele Wohnungen zerstört sind, beziehungsweise eben in russisch besetzten Gebieten in der Ostukraine liegen.
0: Großes Interesse in der Ukraine an der Landtagswahl in Sachsen-Anhalt. Das war Sabine Adler. Vor ungefähr anderthalb Monaten, da hatte er noch einmal die ganz große Bühne des Weltfußballs im WM-Finale, der argentinische Starfußballer Lionel Messi, auch wenn es dann mit dem Weltmeistertitel nicht ganz geklappt hat. Er tritt zurück, Messi tritt aus der argentinischen Nationalmannschaft zurück und deshalb ist Marina Schweizer bei mir. Wollen wir mal schauen auf diese Karriere, mit welchen Worten tritt Messi ab?
10: Mit Worten, die er nach eigener Aussage schon 2 Tage nach dem Finale verfasst hat und die jetzt seither erstmal geruht haben. Es sei eine Entscheidung, die ihm in der Seele wehtut, aber es sei eben Zeit. Er habe es immer geliebt, in dieser Auswahl zu spielen. Und nachdem er alles gegeben habe, habe er einfach nichts mehr übrig, schreibt er. Und er schreibt auch, er gehe mit dem Stolz und der Ruhe, dass er mit der Mannschaft Momente schenken konnte, von denen sie alle geträumt hätten. Und da denkt er sicher hauptsächlich an die Krönung 2022. Ja, aber wer ihn bei der vergangenen WM beobachtet hat, der hat gesehen, dass die Beine längst nicht mehr so leicht sind. Und manche Analysten haben sich da ja schon einen Spaß draus gemacht, Messis kleinen Radius und kurze Laufwege aufzumalen. Spätestens da hat man dran fühlen können, dass diese große Karriere endet. Er schreibt, ich liebe euch alle. Danke Gott, dass ich Argentinier bin.
0: Pathetische große Worte von ihm. Kann man denn seinen Stellenwert, den er gehabt hat für die argentinische Nationalmannschaft, überhaupt in Worte fassen?
10: Na, inzwischen ist es natürlich ein riesiger Stellenwert. Ganz besonders natürlich, seit er mit Argentinien Weltmeister geworden ist. Aber er war eben auch 2-mal Südamerika-Meister, hat in 207 Länderspielen 125 Tore geschossen und war über viele Jahre nicht nur unverzichtbar, sondern das ganze Spiel hat sich eigentlich auf ihn zugespitzt. Und so kann man schon sagen, dass er inzwischen herangewachsen ist, ebenbürtig mit dem Stellenwert, zu dem man den alle lieben in Argentinien nach wie vor, Diego Maradona. Und die Reaktionen, die unterstreichen diesen Stellenwert. Hier vielleicht Nummer eine, die argentinische Sportzeitung Olé schreibt ganz schlicht, danke Leo, du bist ewig.
0: Tennisfans konnten gestern in New York beim Tennis Grand Slam Turnier der US Open einem ganz Großen dabei zusehen, wie er ausgeschieden ist. Marina, was ist mit Novak Djokovic los?
10: Ja, auch bei ihm, der schon 24 Grand Slam Titel gewonnen hat, gibt es Anzeichen, dass der Abschied von der großen Bühne ganz nahe sein könnte. Das war sein frühestes Grand Slam aus seit 20 Jahren und er hat nach der Niederlage gesagt, ich habe jeden Moment auf dem Platz gehasst.
11: Mit meinem Tennisniveau bin ich zufrieden, aber es geht um die körperliche Belastung. Ich habe gesagt, dass ich mein Bestes geben werde, um meinen Körper so in Form zu bringen, dass ich dieses Niveau und diesen Rhythmus so viele Stunden wie nötig durchhalten kann. Aber es hat leider nicht gereicht. Das ist etwas, das ich zu diesem Zeitpunkt meiner Karriere leider nicht kontrollieren kann. Und ja, es wird für mich in Zukunft sehr schwierig werden, bei den Best-of-5-Matches der Grand-Slam-Turniere zu gewinnen.
10: Das waren gestern 5 quälende Sätze gegen Mariano Navone aus Argentinien. Djokovic hat sich sogar übergeben müssen und hatte schon während des Spiels Tränen in den Augen. Seine körperlichen Probleme bekommt er nicht in den Griff und sein Körper war ja über die Jahre zusammen mit seiner Willensstärke sein großes Kapital. Das Publikum in New York hat ihn trotzdem gefeiert gestern Abend, genauso wie übrigens Stan Wawrinka, den Schweizer, der mit 41 Jahren nach 3 Grand Slam Titeln gestern seinen Abschied vom Profitennis gefeiert hat.
0: Wie sieht es denn bei den US Open für die deutschen Spielerinnen und Spieler aus?
10: Also die deutsche Nummer 1 der Frauen, Tatjana Korpatsch, ist in der ersten Runde ausgeschieden. Nach einem, kann man auf jeden Fall sagen, Nervenkrimi gegen die Österreicherin Lilly Tagger hat sie den ersten Satz sang- und klanglos mit 0-6 verloren, sich dann aber im zweiten zurückgekämpft und deutlich geführt, schlussendlich aber auch den mit 6-7 verloren.
12: Es wurde noch knapp, ich hätte es gewinnen können, aber allgemein bin ich einfach sehr enttäuscht, wie ich mich gefühlt habe auf dem Platz. Es hat nicht so richtig Spaß gemacht. Ja, ich habe einfach versucht, bis zum Ende zu kämpfen, habe es dann noch knapp gemacht.
10: Sagt Tatjana Korpatsch. Große Hoffnung aus deutscher Sicht, wie so oft, liegt auf Alexander Zverev. Der spielt sein Auftaktmatch aber erst heute Abend gegen den Italiener Lorenzo Sonego. Und ja, er eben der Grand Slam-Gewinner, der jüngste aus Deutschland. Insofern natürlich alle Augen auf ihn.
0: Dankeschön, Marina Schweizer aus unserer Sportredaktion.

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4: 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Zunächst die Übersicht. Mit einer Aussprache über Maßnahmen zur Belebung der Weltwirtschaft setzen die G20-Finanzminister ihre Beratungen in den USA fort. Die Lage der Pflegekasse sorgt in Deutschland weiter für Diskussionen. Nach der Sturzflut im Himalaya wird vor dem Ausbruch von Krankheiten gewarnt. Die Meldungen im Einzelnen. Mit Blick auf das heute endende Treffen der G20-Finanzminister empfiehlt der Direktor des Instituts der deutschen Wirtschaft Hüter den europäischen Ländern, sich unabhängiger von den USA zu machen. Angesichts der fehlenden Ausstiegsstrategie im Irankrieg, der historisch hohen Staatsverschuldung und der aggressiven Zollpolitik sei Washington kein verlässlicher Handelspartner mehr, sagte Hüter im Deutschlandfunk. Stattdessen müssten nun die Gemeinsamkeiten in Europa gestärkt und der Binnenmarkt vorangetrieben werden. Als Kooperationspartner böten sich zudem wirtschaftliche Mittelmächte wie Kanada an. Bei dem G20-Treffen im US-Bundesstaat North Carolina sprechen die Finanzminister über Wachstumsmöglichkeiten und verlässliche Rahmenbedingungen für den Welthandel. Zudem stehen Vorbereitungsgespräche für den G20-Gipfel in Miami im Dezember auf dem Programm. In der kirgisischen Hauptstadt Bischkek geht heute das zweitägige Gipfeltreffen der Shanghaier Organisation für Zusammenarbeit zu Ende. Dabei handelt es sich um ein Forum der Staaten Russland, China, Indien, Iran, Pakistan, Belarus, Kasachstan, Kirgisistan, Tadschikistan und Usbekistan. Anlass des Treffens ist das 25-jährige Bestehen. Gestern hatte Indiens Premierminister Modi den russischen Staatschef Putin am Rande der Konferenz zu einem Ende des Krieges gegen die Ukraine aufgefordert. Indien unterstütze alle Friedensbemühungen. Weiter sagte Modi, der Weg von einem endlosen Krieg hin zu einem Ende müsse eingeschlagen werden. Putin entgegnete, dass Russland auf diesem Weg sei. Zuvor hatten Putin und der chinesische Staatschef Xi bei einer Zusammenkunft demonstrativ eine enge Zusammenarbeit ihrer Länder betont. Bei erneuten russischen Raketen- und Drohnenangriffen auf die Region Kiew sind Militärangaben zufolge mehrere Menschen getötet worden. Mehr als ein Dutzend weitere seien verletzt worden. Der Chef der regionalen Militärverwaltung sprach von einem massiven nächtlichen Angriff. Die Einwohner seien aufgefordert worden, sich in Schutzräume zu begeben. Die russische Armee hat ihre Attacken auf Kiew zuletzt stark ausgeweitet. Die Stadtverwaltung kündigte zum heutigen Schulbeginn deshalb an, bei Kindern künftig stärker auf Online-Unterricht zu setzen. Die Ukraine hat unterdessen ihre Angriffe auf russisches Gebiet fortgesetzt. Über Moskau seien mehr als ein Dutzend Drohnen abgeschossen worden, teilte der Bürgermeister mit. In der Region Samara im Süden des Landes wurden Berichten zufolge zivile Einrichtungen beschädigt. Mit dem Kriegsgeschehen befassen sich heute die EU-Verteidigungsminister bei einem informellen Treffen in Irland. Nach Berichten über eine wachsende Finanznot in der Pflegeversicherung warnt der Sozialverband Deutschland vor Leistungskürzungen. Die Vorstandsvorsitzende Engelmeier sagte dem Redaktionsnetzwerk Deutschland, die geplante Reform dürfe nicht zu einem Kürzungsgesetz werden. Stattdessen müssten gesamtgesellschaftliche Aufgaben wie die Rentenbeiträge für pflegende Angehörige künftig aus Steuermitteln finanziert werden. Außerdem müsse der Bund 5,2 Milliarden Euro für Ausgaben aus der Corona-Pandemie an die Kassen zurückzahlen. Gestern hatte der Spitzenverband der gesetzlichen Krankenkassen mitgeteilt, dass voraussichtlich im Oktober die Einnahmen die Pflegeleistungen nicht mehr in vollem Umfang decken könnten. Die Pflegebeauftragte der Bundesregierung Staffler verwies darauf, dass die Kassen nicht zahlungsunfähig würden. Bundesdarlehen könnten die Zeit bis zum Start der geplanten Pflegereform Anfang kommenden Jahres überbrücken, betonte die CSU-Politikerin. Bei einem Besuch in Sachsen-Anhalt hat Bundeskanzler Merz erneut vor einem Sieg der AfD bei der Landtagswahl am Sonntag gewarnt. Sachsen-Anhalt dürfe kein Experimentierfeld für Wutbürger werden, sagte der CDU-Vorsitzende bei einem gemeinsamen Wahlkampfauftritt mit CDU-Ministerpräsident Schulze in Quedlinburg. Merz wiederholte auch seine Warnung vor den wirtschaftlichen Folgen, falls das Bundesland nach der Wahl nicht mehr regierbar sein sollte oder die AfD dort die absolute Mehrheit erziele. Zuvor hatte Merz am CDU-Wahlkampf im Ostseebad Kühlungsborn in Mecklenburg-Vorpommern teilgenommen. Dort wird am 20. September ein neuer Landtag gewählt. Bei einem Spaziergang auf der Strandpromenade mit CDU-Spitzenkandidat Peters wurde Merz von Passanten zum Teil ausgepfiffen und beschimpft. Ein anschließend geplantes Pressestatement wurde ohne Begründung abgesagt. Nach der Sturzflut in Nepal und Tibet warnt die Hilfsorganisation Save the Children vor dem Ausbruch gefährlicher Krankheiten. Mitarbeiter der Organisation berichteten von katastrophalen Bedingungen am Unglücksort. Dass es in einigen der besonders betroffenen Regionen weiter regne, mache die Situation noch schlimmer. Da viele Wasserquellen verunreinigt seien, fehle es den Menschen an sauberem Trinkwasser. Rettungskräfte in Nepal suchen noch immer nach hunderten vermissten Arbeitern in Wasserkraftwerken, die in verschütteten Tunneln vermutet werden. In der Region registrierten die Behörden mittlerweile mehr als 1.000 Todes- und fast 5.000 Vermisstenfälle. In den USA hat der für das Heer zuständige Staatssekretär Driscoll nach übereinstimmenden Informationen amerikanischer Medien seinen Rücktritt eingereicht. Gründe wurden nicht genannt, allerdings hatte es Berichte über Spannungen mit Verteidigungsminister Hegseth gegeben. Driscoll gilt als Vertrauter von Vizepräsident Vance und hatte das Amt 1,5 Jahre inne. Zuletzt waren mehrfach hochkarätige Führungskräfte aus dem Pentagon ausgeschieden. Dazu zählte auch der frühere Heeresstabschef George, mit dem Driscoll den Berichten zufolge eng zusammenarbeitete, bevor dieser von Hegseth zum Rücktritt gedrängt worden sei. Nach einem stundenlangen Ausfall bei den E-Mail-Diensten von Microsoft ist die Störung nach Angaben des Unternehmens behoben. Die betroffenen Systeme laufen nach Angaben des US-Konzerns schrittweise wieder an. Die Nutzer müssten sich aber noch gedulden, bis alle Rückstaus im E-Mail-Versand vollständig abgearbeitet seien und die Synchronisation weltweit wieder stabil laufe. Am Abend hatte eine massive Störung den Mailverkehr von Millionen Nutzern weltweit lahmgelegt. Sowohl Unternehmenskunden als auch Privatnutzer konnten sich nicht einloggen oder Nachrichten senden und empfangen. Als Ursache für den Ausfall nannte Microsoft ein Problem im Serversystem. Der ehemalige französische Premierminister Balladur ist im Alter von 97 Jahren gestorben. Das teilte Amtsinhaber Le Cornu in Paris mit. Er bezeichnete Balladurs politischen Weg als eng verknüpft mit 50 Jahren der 5. Republik in Frankreich. Balladur sei zudem stets eine führende Persönlichkeit in der Gesellschaft gewesen. Der konservative Politiker war von 1993 bis 1995 letzter Premierminister unter dem sozialistischen Präsidenten Mitterrand. Während seiner Amtszeit setzte sich Balladur für die Privatisierung staatlicher Unternehmen ein. Im Zuge seiner Präsidentschaftskandidatur 1995 entstanden Vorwürfe der illegalen Wahlkampffinanzierung. Der Büroleiter Balladurs und ein Parteifreund wurden später zu mehrjährigen Haftstrafen verurteilt. Balladur selbst wurde freigesprochen. Und hier noch einmal die Übersicht. Mit einer Aussprache über Maßnahmen zur Belebung der Weltwirtschaft setzen die G20-Finanzminister ihre Beratungen in den USA fort. Die Lage der Pflegekasse sorgt in Deutschland weiter für Diskussionen. Nach der Sturzflut im Himalaya wird vor dem Ausbruch von Krankheiten gewarnt. Vor dem Wetterbericht noch ein Hinweis der Redaktion. Im August haben wir Sie um Rückmeldungen zu unserer Arbeit gebeten. Die Resonanz war enorm. Wir bedanken uns für die Themenvorschläge, für Ihr Lob und genauso für die Kritik. Noch konnten wir nicht jede Mail beantworten. Wir werden aber auf alle Zuschriften reagieren. Das Wetter wechselnd bewölkt, von den Küsten bis zu den zentralen Mittelgebirgen einzelne Schauer, sonst heiter bis wolkig, im Süden auch länger sonnig und trocken, 20 bis 26 Grad. Morgen in Nordseenähe schauerartiger Regen mit vereinzelten Gewittern, sonst Wechsel von Sonne und Wolken und weitgehend trocken, Höchstwerte 19 bis 26 Grad. Das waren die Nachrichten.
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6: 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Schönen guten Morgen.

Was ist die russische Schattenflotte? Und entschließt sich die Bundesregierung vielleicht, gegen diese Schiffe vorzugehen? Gleich dazu das Interview mit Johannes Peters von der Universität Kiel. 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

0: Nach dem Fund einer laut Behörden mit Sprengstoff beladenen Drohne am Flughafen Leipzig-Halle Anfang August wird weiter ermittelt. Und den Worten des Bundeskanzlers zufolge will die Bundesregierung in dieser Woche noch ihre Erkenntnisse und vor allem auch ihre Konsequenzen, die sie daraus ziehen will, vorstellen. Da gibt es verschiedene Möglichkeiten, die in der Diskussion stehen. Welche das sind, das fasst uns jetzt erst einmal Nicole Markwald zusammen.
1: Wer auch immer hinter den Drohnen am Leipziger Flughafen steckt, Bundeskanzler Friedrich Merz hatte vergangene Woche diese Botschaft.
2: Die Bundesregierung erlegt Urhebern hybrider Angriffe einen Preis auf. Sie werden dafür bezahlen.
1: Noch ist unklar, wer bezahlen muss. Innenminister Alexander Dobrindt, CSU, sprach von fremden Mächten. Viele Fachleute und Politiker vermuten, dass die Bedrohung von Russland ausgeht, um zum Beispiel die deutsche Bevölkerung zu verunsichern und die Bundesregierung davon abzuhalten, die Ukraine weiter zu unterstützen. Eine Ankündigung, wer sich hinter der Sprengstoffdrohne von Leipzig verbirgt, steht bevor, bestätigt Regierungssprecher Stefan Cornelius.
3: Das wird nicht mehr lange dauern.
1: Er verweist auf die laufenden Ermittlungen. Auch mit den Partnern in der EU und der NATO müsse die Reaktion besprochen werden. Konkrete Forderungen gibt es schon, beispielsweise von den Grünen. Parteichefin Franziska Brandner.
4: Eine Sache ist die Frage des russischen Hauses und dessen Schließung. Ja, so eine Pension für Spione, die brauchen wir nicht mitten in unserer Hauptstadt.
1: Parteikollege Konstantin von Notz, Mitglied im Innenausschuss, fordert ein regelmäßiges Lagebild.
5: Was passiert jeden Tag in Deutschland und Europa an Spionage- und Sabotageaktionen? Wo fliegen die Drohnen? Wo wird das Umspannwerk? Wo wird da eingedrungen? Und dafür muss das Bundesinnenministerium dieses Lagebild erstellen.
1: Die Vizevorsitzende der SPD-Fraktion, Siemtje Möller, sprach sich für Sanktionen gegen die sogenannte russische Schattenflotte aus. Das sind oft veraltete und unter fremder Flagge fahrende Schiffe, mit denen Russland, nach Überzeugung westlicher Staaten, Sanktionen gegen seine Ölexporte umgeht. Linken-Chef Luigi Pantisano gab zu bedenken, dass Sanktionen am Ende nicht die Bevölkerung treffen dürften. Markus Frohnmeier, der außenpolitische Sprecher der AfD, warnte vor einem Doppelstandard.
6: Sollte Russland nachweislich hinter dem Drohnenvorfall stehen, da muss das klar verurteilt und auch angemessen beantwortet werden. Aber dann muss derselbe Maßstab auch für Nord Stream gelten. Mutmaßlicher ukrainischer Staatsterrorismus gegen unsere Infrastruktur darf nicht anders behandelt werden als russischer.
1: Auf EU-Ebene wird derzeit ohnehin ein weiteres Sanktionspaket gegen Russland vorbereitet. Es wäre Paket Nummer 22.
0: Nicole Markwald berichtete. Wir haben es gehört, im Gespräch ist unter anderem gegen die sogenannte russische Schattenflotte stärker vorzugehen. Das ist ein interessanter Begriff, diese Schattenflotte. Diese Schiffe, die fahren beileibe nicht nur irgendwie im Schatten oder in der Nacht. Sie fahren am helllichten Tag, transportieren Erdöl, das aus Russland stammt. Die Schiffe sind meistens in schlechtem Zustand, fahren oft ohne Versicherung, unter falscher oder gefälschter Flagge. Sie transportieren russisches Erdöl. Der russische Staat umgeht damit Sanktionen und verdient Milliarden Dollar jährlich. Am Telefon ist bei uns Johannes Peters vom Institut für Sicherheitspolitik an der Universität Kiel. Dort Abteilungsleiter für maritime Strategie und Sicherheit. Herr Peters, guten Morgen nach Kiel.
7: Moin.
0: Können Sie, kann man sagen, wie viele Schiffe dieser Schattenflotte täglich auf der Ostsee unterwegs sind?
7: Ja, also dieser Begriff Schattenflotte ist nicht ganz trennscharf, ne? Wie man immer denkt. Tatsächlich gibt es keine einheitliche Definition für ein Schattenflottenschiff, sondern man muss sich bei jedem Schiff genau angucken, tatsächlich, wie sind so die gängigen Parameter, Sie haben es angesprochen, wie steht es um die Flagge, um den Versicherungsschutz und so weiter, die Eignerstruktur, um dann festzustellen, ist dieses Schiff quasi ein legitimes Schiff oder ist es ein Schiff, was im grauen Markt operiert. Also da kann man nicht einfach ins Radar gucken oder in die gängigen Schiffstracking-Plattformen und sagen, das ist ein Schattenflottenschiff, das ist keins. Aber wir müssen davon ausgehen, dass wir täglich vielleicht so ungefähr eine Handvoll Schiffe dieser Flotte zugeordnet werden in der Ostsee haben.
0: Okay, wie gehe ich da vor, wenn die Definition so schwierig ist? Wie kann ich denn herausbekommen, ob ein Schiff zur Schattenflotte gehört oder nicht?
7: Das ist genau das Problem, was man hat. Man muss sich tatsächlich jedes einzelne Schiff angucken und dann eben sehen, sämtliche Informationen, die man über dieses Schiff bekommen kann, muss man sich angucken. Also wie ist der Rekord bei Hafenstaatskontrollen, wie sind die Versicherungsdaten, wie ist die Flagge, wann hat es das letzte Mal die Flagge gewechselt. Und dann hat man so eine ganze Reihe von Indizien, nachdem man dann urteilen kann. Aber es gibt eben nicht so ein klares Raster, dass man einfach drüber legt und dann sagt man ja oder nein.
0: Ich habe gerade in meiner Anmoderation es so formuliert, dass diese Schiffe Erdöl transportieren, russisches Erdöl. Stimmt es eigentlich? Geht es ausschließlich um Erdöl?
7: Ja, also dieser Begriff der Schattenflottenschiffe, der wird im Wesentlichen verwandt für Tanker, die eben Russland verwendet, um seine Erdölexporte weiterhin durchzuführen.
0: Und wohin geht das Öl?
7: Das Öl geht überwiegend, also nicht in die EU, dort darf es ja nicht abgenommen werden, aber es geht überwiegend nach Asien. Indien ist ein großer Abnehmer von russischem Öl. Auch gewisse afrikanische Länder nehmen dieses Öl ab. Und das sind so die gängigen Routen.
0: Und es gibt auch die Praxis, das Öl umzupumpen, oder? Auf hoher See, da wo keiner so genau hingucken kann sozusagen, auf einen legalen Tanker umzupumpen.
7: Ja, genau. Das ist ein gängiges Mittel bei Schattenflotten. Man muss ja immer sagen, Russland hat diese Schattenflotte ja nicht erfunden, sondern das System von Schiffen, die außerhalb des regulären Marktes operieren, das ist schon sehr alt. Venezuela hat das lange getan, der Iran macht das, Nordkorea, diverse Staaten nutzen schon seit langer Zeit Schiffe, die eben so ein bisschen im grauen Markt operieren für ihre um eben sanktionierte Geschäfte weiterhin durchzuführen. Russland ist jetzt aufgesprungen auf diesen Zug, muss man sagen, und macht es eben im sehr großen Stil. Und ein Mittel, um die Herkunft von so sanktionsbehaftetem Öl zu verschleiern, ist eben sogenannter Ship-to-Ship-Transfer, dass man das Öl umpumpt auf hoher See, um es dann eben auf Schiffe zu geben, die vielleicht nicht so sehr auf dem Radar sind.
0: Was ist denn über die Mannschaften bekannt, über die Menschen, über die Leute, die auf diesen Schiffen arbeiten?
7: Ja, auch da gibt es nicht so diese klassische Mannschaft, ne? Also Seefahrt generell ist ein sehr internationales Business. Der Großteil der Crews auf Handelsschiffen kommt aus dem asiatischen Raum. Das ist auch im Containerbusiness so, das wird in der Tankfahrt genauso sein. Offiziere früher eher aus Europa, mittlerweile auch häufig aus Asien, den Philippinen, vor allen Dingen Indien. Aber eben auch in der internationalen Handelsschifffahrt relativ viel Ukrainer, Russen. Auch das ist durchaus üblich. Also die Crews sind keine anderen Crews, als man das jetzt auf jedem anderen Handelsschiff hat. Da gibt es keine wirklichen Unterschiede.
0: Jetzt haben wir uns, Herr Peters, eine Informationsgrundlage erst einmal gelegt. Und jetzt die spannende Frage, die ja im Raum steht. Wie könnte der deutsche Staat mit diesen schattenflotten Schiffen umgehen?
7: Ja, das ist die große Frage. Also man sieht ja, dass es durchaus Möglichkeiten gibt, diesen Schiffen zumindest das Operieren mit diesen Schiffen zu erschweren. Ja, also andere europäische Partner haben das vorgemacht, namentlich die Schweden vor allen Dingen, aber die Briten, die Franzosen, die Finnen, auch die Esten beispielsweise. Dass man Schiffe, von denen man annimmt, dass sie zur Schattenflotte gehören, dass man die eben bei der Durchfahrt durch die eigene Wirtschaftszone gestoppt hat, sie kontrolliert hat und gegebenenfalls eben die Weiterfahrt verwehrt hat oder sie beschlagnahmt hat. Da eben mit dem Hintergrund, dass man gar nicht sagt, ihr seid ein Schattenflottenschiff, sondern dass man beispielsweise über den Meeresumweltschutz kommt und sagt, dass man dass diese Schiffe eben gewisse Kriterien nicht erfüllen oder dass man davon ausgeht oder dass man aufgrund des Gebarens in der Vergangenheit, also häufige Flaggenwechsel beispielsweise, diese Schiffe erstmal als staatenlos ansieht, weshalb sie dann nicht unter das Schutzregime des Seerechts fallen. Das waren also so Dinge, die man gemacht hat und wir sehen eben, dass Russland jetzt, wenn es mit der Schattenflotte operiert, die Hoheitsgewässer oder vor allen Dingen die ausschließliche Wirtschaftszone dieser Staaten, die das relativ konsequent getan haben, eben meidet und lieber Umwege in Kauf nimmt, bevor es weiterhin sich dem Risiko aussetzt, dort eben kontrolliert zu werden. Deutschland ist da bisher sehr, sehr defensiv, um es mal so zu sagen. Und jetzt ist eben die Diskussion, weil wir eben sehen, Schattenflottenverkehre oder russische Ölverkehre in der Ostsee gehen eben nicht mehr durch schwedische Gewässer, sondern nehmen dann die Route, dass sie durch deutsche Gewässer fahren und dass man jetzt sagt, okay, warum machen wir es nicht wie die Schweden und stellen Russland davor ein Problem?
0: Mhm. Empfehlen Sie es den deutschen Behörden oder der deutschen Regierung, es genauso zu tun wie zum Beispiel die Schweden?
7: Also wir müssen vor allen Dingen dahin kommen, dass in Europa einigermaßen einheitlich vorgegangen wird. Momentan ist es eben so, dass Russland sich darauf verlässt, okay, jetzt sind die Schweden, haben da eine härtere Gangheit angeschlagen, jetzt fahre ich eben durch die deutschen Gewässer. Da wird mir nichts passieren. Das stimmt momentan eben auch. Und da sollten wir schon sehen, dass wir dem Beispiel von europäischen Partnern folgen, weil wir eben auch sehen, dass aller russischen Rhetorik zum Trotz die Konsequenzen dann doch absolut überschaubar sind. Ja, also Russland weicht einer Konfrontation aus, wenn das irgendwie möglich ist. Gleichwohl muss man natürlich sagen, das ist ein sehr deutsches Bedenken immer, man würde dann eskalieren und da könnte ja auch was passieren. Man muss sicherlich in den Sicherheitsorganen und auch auf ministerieller Ebene einfach diese Dinge vernünftig durchdenken. Man muss Szenarien entwickeln. Man muss sich überlegen, okay, wenn wir so agieren, was könnten Gegenreaktionen sein? Wie wollen wir damit umgehen? Dass man eben vorbereitet ist auf Dinge, dass man eine Handlungssicherheit gewinnt. Und dann muss man das auch eben in die Umsetzung bringen. Und da sollten tatsächlich wir in Deutschland jetzt konsequenter werden und Möglichkeiten, die bestehen, die auch rechtskonform bestehen, in die Anwendung zu bringen.
0: Ja. Aber ich verstehe Sie schon richtig, wenn man so ein Schiff der Schattenflotte dann in den eigenen Hafen lenken will oder zumindest Kontrolle darüber ausüben möchte, dann reicht es ja nicht, 2, 3 freundliche Funksprüche abzusetzen und höflich darum zu beten, sondern man muss an Bord, oder? Ist das dann auch gefährlich?
7: Naja, also prinzipiell kommt es immer darauf an, wie sozusagen compliant das Schiff selber ist. Also wenn man, natürlich ist der erste Schritt, das Schiff anzurufen und zu sagen, wir wollen kontrollieren, bitte stoppt auf oder bitte folgt uns. Wenn das Schiff dem Folge leistet, ist ja erstmal alles gut. Wenn es das nicht tut, dann muss man sich eben überlegen, was macht man? Dann muss man das Schiff boarden, dann muss man eben an Bord gehen. Ist das gefährlich? Bei einem Handelsschiff in der Regel nicht, weil da ja nur eine Handelsbesatzung drauf ist. Jetzt gibt es natürlich mal die Überlegung, hat Russland gegebenenfalls Sicherheitspersonal dort eingeschifft? Wie reagiert dieses Personal? Das sind eben genau die Dinge, da muss man sich austauschen mit europäischen Partnern. Wie sind eure Erfahrungen? Und dann muss man eben genau für solche Eventualitäten muss man eben Konzepte sich überlegen, muss man sich ein Vorgehen überlegen, muss man sich genau überlegen, wo sind unsere eigenen Grenzen, also bei welchem Grad an Opposition bricht man die Operation ab und dergleichen mehr. Mhm. Und dann muss man eben mit Konzepten, mit Ideen, muss man dann eben in die Anwendung gehen und die dann eben auch umsetzen.
0: Zu seinem Konzept müsste ja auch gehören der Gedanke, was tun dann mit einem schrottreifen Schiff und einer Crew?
7: Genau, aber auch da gibt es ja nun Beispiele, wie europäische Partner das machen. Beispielsweise den Kapitän dann vor Gericht stellen, das Schiff erstmal festhalten. Also entweder man beschlagnahmt es, wenn es dafür eine Grundlage gibt, oder man macht es, wie es eben auch schon in der Vergangenheit passiert ist, dass man die Schiffe weiterfahren lässt nach Zahlung einer Sicherheitsauflage von mehreren Millionen Dollar. Das sind ja alles Möglichkeiten, die man hat. Sinn der ganzen Geschichte ist es, also muss man sich klar sein, man wird dieses System russische Schattenflotte wird man nicht austrocknen können. Aber es ist eben so, diese Ölexporte, die Russland über die Ostsee abwickelt, das sind ungefähr fast die Hälfte der gesamten russischen Ölexporte über See, die sind natürlich existenziell für Russland, um seine Kriegswirtschaft weiter zu finanzieren. Und je mehr Sand man dort ins Getriebe streuen kann, je mehr Nadelstiche man setzen kann, umso teurer wird es für Russland. Das Ziel muss es sein, das Operieren mit dieser Schattenflotte muss umständlich werden, muss teuer werden und muss eben auch für Schiffseigner, die ihre Schiffe am grauen Markt anbieten, muss es eben auch risikobehaftet sein und weniger lukrativ. Also alles, was die Kosten für Russland in die Höhe treibt und damit seine eigenen Einnahmen schmälert, ist im Endeffekt in unserem Sinne. Und da muss man eben sehen, wie können wir das konzertiert mit europäischen Partnern so machen, dass die Summe der Nadelstiche, die man setzen kann, nachher dann doch eben spürbar und schmerzhaft werden.
0: Sagt Johannes Peters vom Institut für Sicherheitspolitik an der Universität Kiel. Herr Peters, ich danke für Ihre Analyse, wünsche einen guten Dienstag.
7: Ich danke Ihnen. Tschüssi. Tschüss.

0: Wir bleiben beim Thema Erdöl im weitesten Sinne. Die Vereinigten Staaten haben mit Venezuela ein Abkommen geschlossen, unter Druck allerdings. Die venezolanische Regierung ist abhängig von den Vereinigten Staaten. Demnach soll ein Fünftel der Ölvorkommen Venezuelas künftig den Vereinigten Staaten gehören. Was hilft dieses Abkommen den Venezolanern selber, der maroden venezolanischen Wirtschaft? Eine Analyse dazu von Jenny Barke.
1: Am Freitagabend verkündet US-Präsident Donald Trump, dass die USA sich die Kontrolle über große Ölvorkommen in Venezuela gesichert haben. Venezuelas Übergangspräsidentin Delcy Rodriguez verspricht, dass ihr Land im Gegenzug langfristig profitieren werde. Von entstehenden Arbeitsplätzen, Investitionen in die Infrastruktur und höheren Staatseinnahmen. Gegenüber Kritikern des Deals betont sie: Eines muss absolut klar bleiben. Venezuela behält das Eigentumsrecht und die Souveränität über seine Ressourcen. Dabei sind viele Einzelheiten aus dem Deal noch unklar. Veröffentlicht wurde das Abkommen nicht. Inwieweit Venezuela davon profitiere und wie rechtmäßig das sei, könne man damit nicht einordnen, sagt der venezolanische Ökonom Manuel Sutherland. Bisher würden sich Trump und Rodriguez bei vielen wichtigen Punkten widersprechen. Zunächst einmal bei der Dauer des Abkommens. Trump spricht von 100 Jahren, Delcy von 25 Jahren. Delcy sagt außerdem, dass die Ölreserven venezolanisches Eigentum bleiben. Trump sagt hingegen, dass sie die US-amerikanischen Reserven aufstocken. Mir scheint, dass es sich um politische Stellungnahmen handelt, die noch keine solide technische Grundlage haben.
2: Pero el contrato como tal, técnicamente no existe todavía.
1: Kritik kommt auch vom früheren venezolanischen Planungsminister Ricardo Hausmann, inzwischen Professor in Harvard. Die amtierende venezolanische Präsidentin Delcy Rodriguez besitze weder die Legitimität noch die verfassungsmäßige Befugnis, um ihr Land zu einem solchen Abkommen zu verpflichten. Die Venezolaner selbst blicken skeptisch auf den angekündigten Öldeal mit den Vereinigten Staaten, wie sie der Nachrichtenagentur Reuters sagen. Wir müssen abwarten. Für mich ist das nur ein Tropfen auf den heißen Stein im Vergleich zu dem, was uns die Regierung weggenommen hat. Die Krankenhäuser sind zerstört. Es gibt keine Sicherheit, keine Bildung. Wenn dieses Geld an die Menschen geht, finde ich das hervorragend. Aber wenn das Geld in die Staatskassen fließt, in die Taschen derjenigen an der Spitze, dann bin ich damit nicht einverstanden. Nach dem verheerenden Doppelerdbeben Ende Juni hat sich die ohnehin kritische wirtschaftliche und humanitäre Lage für die Menschen drastisch verschlechtert. Und die Wut auf die Regierung ist wegen des Baupfuschs und desaströsen Krisenmanagements gestiegen.
0: Jenny Barke über Venezuela und das Erdölabkommen mit den Vereinigten Staaten.

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1: Acht Uhr 30, die Nachrichten. Die Pflegebeauftragte der Bundesregierung Staffler hat Befürchtungen vor einer Zahlungsunfähigkeit der Pflegekassen zurückgewiesen. Zwar reichten die Einnahmen ab Oktober voraussichtlich nicht mehr aus, um alle Leistungen zu finanzieren, sagte die CSU-Politikerin, aber die Zeit bis zum Start der geplanten Pflegereform Anfang kommenden Jahres könne durch Bundesdarlehen überbrückt werden. Der Sozialverband Deutschland warnte vor Leistungskürzungen im Zuge der Reform. Diese dürfe nicht zu einem Kürzungsgesetz werden, sagte die Vorstandsvorsitzende Engelmeier den Zeitungen des Redaktionsnetzwerks Deutschland. Stattdessen müssten gesamtgesellschaftliche Aufgaben wie die Rentenbeiträge für pflegende Angehörige künftig aus Steuermitteln finanziert werden. Mit Blick auf das heute endende Treffen der G20-Finanzminister empfiehlt der Direktor des Instituts der deutschen Wirtschaft Hüter, den europäischen Ländern sich unabhängiger von den USA zu machen. Angesichts der fehlenden Ausstiegsstrategie im Irankrieg, der historisch hohen Staatsverschuldung und der aggressiven Zollpolitik sei Washington kein verlässlicher Handelspartner mehr, sagte Hüter im Deutschlandfunk. Stattdessen müssten nun die Gemeinsamkeiten in Europa gestärkt und der Binnenmarkt vorangetrieben werden. Als Kooperationspartner böten sich zudem wirtschaftliche Mittelmächte wie Kanada an. Die Zahl der durch die Sturzflut im Himalaya ums Leben gekommenen Menschen ist weiter gestiegen. Die Behörden in Nepal und in Tibet registrierten mittlerweile mehr als 1.000 Tote. Fast 5.000 Personen gelten als vermisst, darunter viele Arbeiter in Wasserkraftwerken, die in verschütteten Tunneln vermutet werden. Ein Gletscherabbruch hatte am Mittwoch die verheerenden Sturzfluten ausgelöst. Die Hilfsorganisation Save the Children warnte vor dem Ausbruch gefährlicher Krankheiten. Mitarbeiter berichteten von katastrophalen Bedingungen im Unglücksgebiet. Da viele Quellen verunreinigt seien, fehle es den Menschen an sauberem Trinkwasser. Bei erneuten russischen Raketen- und Drohnenangriffen auf die Region Kiew sind jüngsten Angaben zufolge mindestens 9 Menschen getötet worden. Wie der Katastrophenschutz mitteilte, starben 8 Menschen in der ukrainischen Hauptstadt. In der Stadt Boryspil habe es einen weiteren Toten gegeben. Zahlreiche Personen seien bei den Angriffen verletzt worden. Die russische Armee hat ihre Attacken auf Kiew zuletzt stark ausgeweitet. Die Ukraine setzte unterdessen ihre Angriffe auf russisches Gebiet fort. Über Moskau seien mehr als ein Dutzend Drohnen abgeschossen worden, teilte der Bürgermeister mit. In der Region Samara im Süden des Landes wurden Berichten zufolge zivile Einrichtungen beschädigt. Auch der russische Ostseehafen Ust-Luga wurde erneut Ziel ukrainischer Angriffe. Mit dem Kriegsgeschehen befassen sich heute die EU-Verteidigungsminister bei einem informellen Treffen in Irland. Nach einem stundenlangen Ausfall bei den E-Mail-Diensten von Microsoft ist die Störung nach Angaben des Unternehmens behoben. Die betroffenen Systeme laufen nach Angaben des US-Konzerns schrittweise wieder an. Die Nutzer müssten sich aber noch gedulden, bis alle Rückstaus im E-Mail-Versand vollständig abgearbeitet seien und die Synchronisation weltweit wieder stabil laufe. Am Abend hatte eine massive Störung den Mailverkehr von Millionen Nutzern weltweit lahmgelegt. Als Ursache für den Ausfall nannte Microsoft ein Problem im Serversystem. Der Schweizer Pharmakonzern Novartis hat einem Medienbericht zufolge nach dem Tod mehrerer Patienten klinische Studien für eine experimentelle Therapie ausgesetzt. Das Wall Street Journal berichtet unter Berufung auf einen Unternehmenssprecher, die Studien zur Behandlung von Autoimmun- und neurologischen Erkrankungen seien Ende August gestoppt worden. Der Grund seien 3 tödliche Fälle einer schweren Immunreaktion. Es handele sich um ein bekanntes Risiko bei der neuartigen Therapie. Bei dem Behandlungsansatz werden die Immunzellen eines Patienten so verändert, dass sie ein bestimmtes Ziel erkennen und Krebszellen zerstören. Das Wetter wechselnd bewölkt von der Küste bis zu den zentralen Mittelgebirgen. Einzelne Schauer, sonst heiter bis wolkig, im Süden auch länger sonnig und trocken. 20 bis 26 Grad. Das waren die Nachrichten.
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2: Eigentlich geht es darum, Informationen von A nach B zu transportieren oder auch Waren zum Beispiel. Das macht die Deutsche Post. Die Post macht das seit Jahrhunderten in Deutschland. Historiker sagen, das geht bis ins 15. Jahrhundert zurück. Aber nachdem die Post dieses nun viele Jahrhunderte lang die Post war, verschwindet der Name zumindest auf der Weltbühne. An der Börse heißt der Konzern, der seinen Sitz in Bonn hat, seit heute nicht mehr Deutsche Post, sondern DHL. Benjamin Hammer aus unserer Wirtschaftsredaktion. Warum macht die Deutsche Post das?
3: Also kurz gesagt, weil Geschäftsleute in Indien oder anderen Staaten mit dem Namen Deutsche Post nichts anfangen können. So zitiert die Nachrichtenagentur dpa heute Morgen den Konzernchef Tobias Mayer. DHL oder auf Englisch DHL Group, so nennt sich der Konzern schon seit 3 Jahren nach außen. Und jetzt verschwindet der Name Deutsche Post auch an den Finanzmärkten, also an der Börse. 2002 hat die Deutsche Post den Paket- und Expressdienst DHL aus den USA übernommen. Und das war schon damals die Marke, die weltweit deutlich mehr Menschen kannten als die Post. Und dieses DHL-Expressgeschäft, Pakete und Güter weltweit mit dem Flugzeug und mit Lastwagen schnell von A nach B zu bringen, das macht mittlerweile einen großen Teil des Umsatzes und des Gewinns des Konzerns aus und auch deshalb diese Umbenennung, die jetzt final umgesetzt wird.
2: Ändert sich denn irgendetwas für Kunden der Post in Deutschland?
3: Die Post sagt nein, beziehungsweise der DHL-Konzern sagt nein. Der Name Deutsche Post, der bleibt auch in einer Konzerntochter erhalten. Und das große Posthornzeichen, das auf dem Posttower in Bonn prangt, der Firmenzentrale, dieses Posthorn, wo wir schon über Geschichte gesprochen haben, das bleibt erhalten. Jetzt kommt ein Aber. Die Deutsche Post hat sich ja in Deutschland längst verändert. Es werden deutlich weniger Briefe verschickt und diese Briefe müssen auch nicht mehr ganz so schnell zugestellt werden. Und viele klassische Filialen, die wurden geschlossen und viel präsenter im Alltag, auch in Deutschland. Das ist mein Eindruck, sind ja Pakete geworden und die werden auch hier unter dem Markennamen DHL ausgeliefert.
2: Ganz herzlichen Dank an Benjamin Hammer aus unserer Wirtschaftsredaktion.

Zu den bedeutendsten Auszeichnungen für deutschsprachige Literatur zählt der Wilhelm Raabe Literaturpreis. Zu den bisherigen Preisträgern und Preisträgerinnen zum Beispiel gehören Judith Herrmann, Sascha Stanisic, Katja Lange-Müller oder Christian Kracht. Vergeben wird dieser Preis einmal im Jahr von der Stadt Braunschweig und von dem Sender, den Sie gerade hören, von uns, vom Deutschlandfunk. Und deshalb können wir an dieser Stelle die Shortlist dieses Jahres des Wilhelm Raabe Literaturpreises bekannt geben. Meine Kollegin Wiebke Poromka aus unserer Literaturredaktion ist Vorsitzende der Jury dieses Raabe-Preises und jetzt zugeschaltet. Welche Titel sind

0: noch einmal neu und anders belichtet und aufgebrochen werden können. Es geht etwa um die mangelnde individuelle Aufarbeitung des Holocaust und um gegenwärtigen Rassismus in dem großen Deutschlandroman Die Lücken von Schaeder-Bazière. Da wird ein ehemaliges sogenanntes Gau-Musterdorf im Hunsrück zum Schauplatz, um exemplarisch ein Jahrhundert deutscher Geschichte zu erzählen. Oder es geht, basierend auf einem historischen Fall übrigens, um DDR-Geschichte, vor allem um das Begabtenfördersystem der DDR und um die Zurichtungen, die Kinder und Jugendliche durch dieses System hier durch die Ausbildung in einer Musikspezialschule erfahren haben. Und das in dem Roman Wer möchte nicht im Leben bleiben von Helene Bukowski. Oder es geht um prekäre Arbeitsverhältnisse, um soziale Ungerechtigkeit in dem Roman Liefern von Tomer Gadi, der sehr detailliert die Lebens- und Arbeitsrealität von Essenslieferanten ausleuchtet. Und das in Delhi, Tel Aviv, Buenos Aires, genauso wie in Istanbul und Berlin. Also um mal drei Beispiele zu nennen.
1: Um für solch einen Literaturpreis überhaupt in Frage zu kommen, geht es ja nicht nur um Themen, sondern auch um das Wie des Erzählens. Was zeichnet denn die nominierten Bücher ästhetisch aus?
0: Ja, ich greife mal zwei Beispiele heraus, die hoffentlich veranschaulichen, was wesentliche Literatur vermag und eben auch diese nominierten Romane, nämlich unsere eingespielten Lese- und auch Wahrnehmungsgewohnheiten zu überraschen, bestenfalls zu irritieren, womöglich auch ein wenig neu zu justieren. Kerstin Preivus etwa, die lässt in Wir alle eine krisenhafte Gegenwart geradezu körperlich erfahrbar werden. Eine Gegenwart, die von einer Atmosphäre latenter und auch konkreter Gewalt grundiert ist, von klimatischer und mentaler Überhitzung. Und das gelingt der Autorin unter anderem dadurch, dass sie die Beschreibung der konkreten Umgebung permanent mit Schnipseln, Einwürfen, Eindrücken aus dem digitalen Raum verwebt und verschneidet, bis diese beiden Ebenen kaum zu unterscheiden sind. Ein zweites Beispiel wäre Helene Bukowski. Die wendet sich nicht nur in einer Du-Ansprache immer wieder direkt an die historische Figur, von deren Leben und auch Tod sie erzählt. Sie markiert auch immer wieder, und das ist das Entscheidende, wo sie das umfangreiche Material, das ihr für den Roman zur Verfügung stand, interpretiert hat, wo sie Lücken geschlossen hat. Die Autorin erzählt und denkt also den Zweifel an der Vorstellung, die sie entwirft, immer mit. Sie nähert sich der Figur vorsichtig und sorgsam. Und das ist ja eine Kompetenz, die unserer Gesellschaft, dem gesellschaftlichen Miteinander insgesamt sehr gut tun würde. Und ich bin überzeugt, da kann man von der Literatur, von diesen nominierten Romanen wirklich auch etwas lernen.
1: Wiebke Poromka über die Shortlist, also die engere Auswahl des Wilhelm Raabe Literaturpreises in diesem Jahr. 30.000 Euro, damit ist er dotiert. Und wer ihn bekommt, diesen Preis, das wissen wir ja jetzt noch nicht. Das erfahren wir aber hier in den Informationen am Morgen, am 22. September.

0: Zölle, Kriege, Staatsschulden, Handelsungleichgewichte, das alles sind Themen, die Sorgen machen und die auf der Tagesordnung stehen beim Treffen der G20-Finanzminister in den Vereinigten Staaten. Die Vereinigten Staaten sind Gastgeber in diesem Jahr. Angereist aus Deutschland, Lars Klingbeil, der deutsche Bundesfinanzminister von der SPD. Jörg Münchenberg ist als Beobachter und Berichterstatter mitgereist. Ich hatte die Gelegenheit, in dieser Sendung mit ihm zu sprechen. Ich habe zuerst nach den Differenzen gefragt. Der G20, die mutmaßlich ja auch offensichtlich sind bei so einer Runde.
1: Also man muss schon sagen, die Akzente hier sind sehr, sehr unterschiedlich. Natürlich geht es erstmal um die klassischen Themen. Wie kann es mehr Wachstum geben? Wie kann man die Handelsungleichgewichte beseitigen? Stichwort natürlich auch China. Wie gefährlich ist die Schuldenpolitik auch in den einzelnen Staaten für die Finanzstabilität? Nur muss man eben sehen, bei den Schlussfolgerungen, aber auch bei der Ursachenanalyse, da fallen die eben doch sehr unterschiedlich aus. Die US-Seite sagt ganz klar, der amerikanische Kapitalismus, der bringt den Wohlstand für die Welt. Und es geht in den USA um faire und ausgeglichene Handelsbeziehungen. Das kann man natürlich angesichts der ja doch sehr aggressiven US-Zollpolitik auch ganz anders sehen oder eben auch die Tatsache, dass die USA mittlerweile mit 40 Billionen Dollar sehr hoch verschuldet sind. Das hat ja auch die Anleihemärkte jetzt im August ziemlich nervös gemacht. Man muss sehen, Klingbeil setzt ganz andere Akzente. Er hat gesagt hier, die USA und der von ihnen ausgelöste Iran-Krieg ist eben ein Haupttreiber der globalen Unsicherheit. Der müsse beendet werden

0: Und man will auch die internationale Zusammenarbeit stärken. Also das sind hier schon ganz unterschiedliche Positionen in Asheville. Also ich würde auch schon so weit gehen und sagen, da liegen wirklich Welten dazwischen.
1: Wie stark gibt der Gastgeber, wie stark geben die Vereinigten Staaten die Agenda insgesamt vor?
0: Also sehr stark. Zum Beispiel hat es ja im Vorfeld schon geheißen, die G20 müssten eingeschworen werden auf einen schärferen Sanktionskurs gegen den Iran. Es gab die klare Ansage, aber dann vieles blieb plötzlich unklar. Zum Beispiel auch mit China, das ist der mit Abstand wichtigste Handelspartner des Iran. Da wollen die Amerikaner plötzlich doch keinen Konflikt mit Peking anzetteln. Aber es gibt zum Beispiel auch die große Sorge hier, dass die USA die G20 nutzen könnten, um die Deregulierung der Finanzmärkte voranzutreiben. Es gab gestern ein Treffen mit wichtigen US-Vertretern, auch der Privatwirtschaft. Das hat auch bei einigen hier für ziemliches Befremden gesorgt. Also es ist ganz klar erkennbar, der Versuch hier, die G20 für die eigenen nationalen Interessen zu instrumentalisieren.
1: Das Treffen der G20-Finanzminister wird heute fortgesetzt, nachdem Sie dann die Nacht hinter sich haben werden. Was steht denn für heute noch auf der Agenda?
0: Also es gibt noch ein paar Fachrunden, zum Beispiel geht es über die Geldpolitik, die globalen Ungleichgewichte und am Vormittag gibt es dann die obligatorische gemeinsame Pressekonferenz mit dem deutschen Finanzminister und Bundesbankpräsident Joachim Nagel. Da geht es sicherlich nochmal um die Folgen des Iran-Krieges, auch für die Weltwirtschaft, aber auch sicherlich über die jüngsten Turbulenzen auf den Anleihemärkten.
1: Jörg Münchenberg über das Treffen der G20-Finanzminister in den Vereinigten Staaten. Hier bei uns im Deutschlandfunk in diesen Informationen am Morgen hat sich Michael Hüter, der Direktor des Instituts der deutschen Wirtschaft, um die Rolle des US-Dollars gesorgt.
2: Naja, dass die Frage ist, wer kann in diese Rolle hinein? Und in diese Rolle hinein kann sicherlich nicht die chinesische Währung, die nicht frei flotend ist, sondern eigentlich nur der Euro. Deswegen müssen wir über die Frage, wie Europa seine eigene Währung global positioniert, nicht mehr nur als Regionalwährung, sondern als internationale Leitwährung, also als Chance zu sehen, als geopolitische Chance, als Chance der Hardpower zu diskutieren. Jedenfalls sind die Voraussetzungen dafür andere, als wir sie lange seit der Gründung und Einführung des Euro hatten. Insofern liegt da eine Antwort. Wir werden die USA nicht in ihrem Finanzierungsverhalten beeinflussen können. Wie gesagt, sie reagieren im Augenblick noch nicht einmal auf die Signale des Anleihemarktes.
1: Die Verteidigungsminister der EU-Staaten wollen bei einem informellen Treffen in Irland über weitere militärische Unterstützung für die Ukraine beraten. Klaus Remme.
3: Auch mit Blick auf den nahenden Winter hatte Polens Regierungschef Donald Tusk die nächsten 6 Monate als entscheidend bezeichnet. Boris Pistorius lässt sich von einem Staatssekretär vertreten. Am Abend treffen sich dann die Außenminister hinter verschlossenen Türen zum Dinner, bevor morgen auch für sie die Bedrohung durch Russland im Mittelpunkt steht. Gut möglich, dass Bundesaußenminister Johann Wadephul dann schon Einzelheiten zu den Ermittlungsergebnissen nach dem vereitelten Drohnenanschlag in Leipzig und Konsequenzen der Bundesregierung im Gepäck hat.
1: Johannes Peters, Abteilungsleiter für maritime Strategie und Sicherheit an der Universität Kiel, sagte im Deutschlandfunk, die Bundesrepublik müsse ihre Zurückhaltung aufgeben und Schiffe der Schattenflotte kontrollieren.
4: Diese Ölexporte, die Russland über die Ostsee abwickelt, das sind ungefähr fast die Hälfte der gesamten russischen Ölexporte über See, die sind natürlich existenziell für Russland, um seine Kriegswirtschaft weiter zu finanzieren. Und je mehr Sand man dort ins Getriebe streuen kann, je mehr Nadelstiche man setzen kann, umso teurer wird es für Russland. Das Ziel muss es sein, das Operieren mit dieser Schattenflotte muss umständlich werden, muss teuer werden und muss eben auch für Schiffseigner, die ihre Schiffe am grauen Markt anbieten, muss es eben auch risikobehaftet sein und weniger lukrativ.
1: Im Landtagswahlkampf in Sachsen-Anhalt setzt die AfD sehr stark auf die Unterstützung durch Influencer und Social-Media-Aktivisten. Warum das so ist, hat im Deutschlandfunk der Politikwissenschaftler Wolfgang Schröder erklärt.
5: Die sind dann nicht einfach als unabhängige Beobachter und lassen ihre Kameras laufen, sondern die versuchen durch ihre Auftritte eine eigene Emotionalität hineinzubringen, die provozieren. Also wenn da zum Beispiel Leute da sind, die vielleicht andere Auffassungen haben, dann werden die sofort identifiziert, werden provokativ angegangen. Also Emotionalisierung, Inszenierung, Konflikt, das alles gehört dazu, um also ein Vorfeld zu erreichen, das in die jugendlichen Kulturzonen hineingeht und damit eine Reichweite produziert, die man ansonsten nie herstellen könnte.
1: Wolfgang Schröder in diesen Informationen am Dienstagmorgen, die jetzt in wenigen Sekunden zu Ende gehen. Nach uns folgen die Presseschau, die Nachrichten und das Kalenderblatt. Und dann begrüßt sie Katharina Peetz zur Sendung Europa heute. Ein Thema dann bei Katharina Peetz in der Sendung der Schulstart heute am 1. September in der Ukraine. Wieder ein Schulstart mitten im Krieg. Mein Name ist Thilko Gries. Ich danke Ihnen ganz herzlich fürs Zuhören und wünsche einen schönen Tag. Bis bald.
6: Deutschlandfunk, 8.50 Uhr, die Presseschau. Themen sind unter anderem die größer werdende Lücke in der gesetzlichen Pflegeversicherung und der Wahlkampf in Sachsen-Anhalt. Dazu bemerkt ND der Tag in seiner Online-Ausgabe: Bundeskanzler Merz fürchtet eine AfD-Regierung und warnt im ARD-Sommerinterview sogar vor ihrer Herrschaft in Sachsen-Anhalt. Sein plötzlicher Antifaschismus beruht lediglich auf der Furcht vor potenziellen wirtschaftlichen Einbußen. Was ist schon die Angst vor der Zerschlagung demokratischer Strukturen, vor massenhafter Abschiebung oder willkürlicher Verfolgung gegen eine mögliche Verringerung ausländischer Investitionen in Sachsen-Anhalt? Genau wie die harte Migrationspolitik Merz nicht vor einem wachsenden Zuspruch für die AfD bewahrt hat, wird auch die noch menschenverachtendere AfD-Version der jetzigen Migrationspolitik das grundlegende Übel unserer Zeit nicht lösen können. Die stetig schwindende Bezahlbarkeit im Neoliberalismus. Denn weder Merz noch die AfD haben Lösungen für dieses eigentliche Problem, auch wenn letztere zumindest in der Lage ist, den legitimen Volkszorn illegitimerweise in starke Umfrageergebnisse zu verwandeln. Meint ND der Tag mit Blick auf die Kaufkraft. Die Tageszeitung Taz resümiert: Was Merz nicht kapiert, es geht den Menschen nicht in erster Linie ums Wirtschaftswachstum. Es geht ihnen darum, ob sie Angst haben müssen, etwas zu verlieren. Solange dies nicht durch eine antifaschistische Wirtschaftspolitik beherzigt wird, die den Menschen ihre Ängste vor der Zukunft nimmt, den Alltag bezahlbar macht und wieder Leben in strukturschwache Regionen bringt, werden es die rechten Rattenfänger einfach haben. Eine weitere Aussage des Kanzlers moniert die Frankfurter Rundschau. Merz hat die kostspielige Steigerung des Wehretats mit einer rhetorischen Frage verteidigt. Was nützt uns das schönste Elterngeld, wenn wir unsere Freiheit verlieren und der Frieden in Europa gefährdet ist? Das ist so richtig wie unklug, denn er spielt die Friedenssehnsucht gegen den Sozialstaat aus. Dabei ist beides notwendig für eine friedliche Gesellschaft. Die Parteien der Mitte sind auf dem Rückzug, bemerkt die Neue Osnabrücker Zeitung zu den derzeitigen Wahlkampfstrategien und ergänzt: Nicht nur in Umfragen, sondern auch im Kontakt mit dem potenziellen Wähler. Das, was Wahlkampf eigentlich sein sollte, Stimmung auf Marktplätzen mit Blut, Schweiß, Tränenreden, findet eher nicht statt. Es mag berechtigte Sicherheitsbedenken geben, aber die meisten Menschen werden Merz' Besuch wohl gar nicht zur Kenntnis nehmen. Aber warum so verdruckst? Die Wahlkämpfer von CDU, SPD, Grünen und Linken kämpfen bis zum letzten Tag im Nahkontakt. Sie verdienen mehr Unterstützung aus Berlin. In der Zeit lesen wir: Größere Veranstaltungen macht die CDU nicht, die SPD ebenso. Meist bleibt man unter sich. Dann treffen sich in kleinem Rahmen Parteifreunde, was der Selbstvergewisserung dienen mag. Wähler mobilisiert man so allerdings nicht. Ein Beispiel: Am Wochenende 2 Wochen vor der Wahl verbrachte Spitzenkandidat Schulze die Abende auf CDU-Sommerfesten. In einem Restaurant am Gotschesee, in einem Festzelt an der Tangermündener Elbe. So verstärkt sich der Eindruck, die CDU schottet sich ab, während die AfD sich öffnet, auf ihren Familienfesten Tag für Tag Tausende anzieht. Die AfD dominiert nicht länger nur in sozialen Medien, sondern auch im öffentlichen Raum. Die Mitte hat dem wenig entgegenzusetzen, abgesehen von ganz wenigen Veranstaltungen wie einem Demokratiefest am Samstag vor der Wahl in Magdeburg. Die AfD hingegen steht seit langem auf den Marktplätzen, nicht nur, wenn gerade eine Wahl bevorsteht. Betont die Zeit. Die polnische Zeitung Gazeta Wyborcza setzt sich mit den möglichen Folgen einer Regierungsbeteiligung der AfD auseinander. Mit Blick zum Beispiel auf Sachsen-Anhalt könnte man einwenden, kein Problem. Es handelt sich schließlich nur um ein Bundesland. Es ist klein und hat keinen Einfluss auf die Außen- oder Verteidigungspolitik. Bereiche, die in die ausschließliche Zuständigkeit der Bundesregierung fallen. Zudem schreibt die Verfassung für den Fall eines Konflikts zwischen einer AfD-geführten Landesregierung und der Bundesregierung vor, dass Bundesrecht Landesrecht bricht. Auch wenn die AfD auf Bundesebene durchaus Chancen hätte, ein Viertel der Sitze zu erringen, ist sie derzeit im Bundesrat, der Länderkammer des Parlaments, überhaupt nicht vertreten. Gibt Gazeta Wyborcza aus Warschau zu bedenken. Die finanzielle Lage der Pflegeversicherung spitzt sich nach Angaben der Krankenkassen massiv zu. Der Verband GKV erklärte, dass voraussichtlich ab Oktober die Einnahmen nicht mehr ausreichen würden, um die Pflegeleistungen voll zu finanzieren. Von Alarmstufe Rot ist bei der Mediengruppe Bayern die Rede. Besonders für Gesundheitsminister Linnemann. Kurzfristig bleibt nur der Weg über neue Darlehen. Und dann? Die Ausgaben stiegen zuletzt um 11%, die Einnahmen um 4%. Doch bei der Pflegereform ist die Regierung ideenlos, weil die Handlungsoptionen alle mies sind. Die Einnahmen können nur über die Beitragszahler erhöht werden, anders als bei der GKV. An den Ausgaben lässt sich schon aus demografischen Gründen kaum was drehen, ohne Pflegeleistungen hart einzuschränken. Beitragserhöhungen nur für Kinderlose und Abstriche bei den Pflegegraden werden die Löcher nicht stopfen. Die Augsburger Allgemeine schreibt zum selben Thema: Carsten Linnemann, der neue Gesundheitsminister, steht vor der größten Herausforderung seines bisherigen Politikerlebens. Damit das System bezahlbar bleibt, muss er kurzfristig Geld in die Pflege pumpen. Diesem ersten Schritt aber muss dann eine Reform folgen, die auch die Bundesländer in die Verantwortung nimmt. Sie sind gesetzlich verpflichtet, eine leistungsfähige Pflegeinfrastruktur aufzubauen. Bisher allerdings tragen die Kosten für Investitionen und die Ausbildung von Personal zu großen Teilen die Bewohner von Pflegeheimen. Ein Unding. Abschließend Stimmen zum Iran-Krieg. The Telegraph India bewertet die Folgen aus geopolitischer Sicht und verweist auf die hohen Kosten des Konflikts für die Vereinigten Staaten. Steigende Energiepreise haben weltweit zur Inflation geführt, auch in den USA. Der Krieg ist in den USA unpopulär und könnte Trumps republikanischer Partei bei den Zwischenwahlen die Mehrheit im Kongress kosten. Er hat die Waffenvorräte der USA dramatisch dezimiert und damit die Grenzen Washingtons bei der Führung eines langen Krieges offenbart. Gleichzeitig hat sich das Ansehen der USA als Beschützer der Nachbarländer am Golf zerschlissen. Infolgedessen sind neue Verteidigungsbündnisse entstanden. Diese werden regionale Auswirkungen haben. Länder auf der ganzen Welt haben begonnen, über neue Wege zur Beschaffung und Lagerung von Energie, Nahrungsmitteln und Düngemitteln nachzudenken, um sich gegen solche Konflikte abzusichern. 6 Monate, nachdem Trump versucht hatte, den Iran zu zerstören, ist es die Glaubwürdigkeit der USA, die in Trümmern liegt. Bilanziert The Telegraph India aus Kalkutta. Die US-amerikanische Zeitung The Wall Street Journal aus New York analysiert: Nach 6 Monaten Krieg mit dem Iran hat Präsident Trump ein Glaubwürdigkeitsproblem. Seine großspurigen Drohungen, die sich mit Behauptungen über bevorstehenden Frieden und Sieg abwechseln, werden von Freunden und Feinden gleichermaßen angezweifelt. Mittlerweile muss die Welt es erst sehen, um es zu glauben. Bislang hat kein US-Präsident die Iran-Sanktionen konsequent bis nach China ausgeweitet, indem er sowohl die Käufer von iranischem Öl als auch die dahinterstehenden chinesischen Staatsunternehmen ins Visier genommen hat. Auch hat noch kein Präsident Dubai ein Ultimatum gestellt, das illegale Finanznetzwerk des Iran zu zerschlagen, und es ernst gemeint. Und mit diesem Auszug aus The Wall Street Journal endet die Presseschau. Redaktion an Christine Heinrich, Sprecherin Nicola Schubert.
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9: 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Neun Uhr, die Nachrichten. CDU-Chef und Bundeskanzler Merz hat ein gemeinsames Regierungsprogramm mit AfD oder Linkspartei nach der Landtagswahl in Sachsen-Anhalt ausgeschlossen. Bei beiden Parteien gäbe es derzeit fundamentale Unterschiede zur Union. Dass eine Zusammenarbeit ausgeschlossen sei, sagte Merz der Mitteldeutschen Zeitung und der Magdeburger Volksstimme. Zugleich kritisierte Merz den Wahlkampf des AfD-Spitzenkandidaten Siegmund. Dieser mache den Menschen etwas vor und verkläre eine Vergangenheit, die er selbst gar nicht erlebt habe. Der Kanzler hatte außerdem vor einem Rückzug internationaler Investoren gewarnt, sollte die AfD in Sachsen-Anhalt in Regierungsverantwortung kommen. Dies wies Siegmund zurück. Vielmehr werde es unter Führung seiner Partei eine wirtschaftspolitische Blütezeit geben. Die Pflegebeauftragte der Bundesregierung Staffler hat Befürchtungen vor einer Zahlungsunfähigkeit der Pflegekassen zurückgewiesen. Zwar reichten die Einnahmen ab Oktober voraussichtlich nicht mehr aus, um alle Leistungen zu finanzieren, sagte die CSU-Politikerin, aber die Zeit bis zum Start der geplanten Pflegereform Anfang kommenden Jahres könne durch Bundesdarlehen überbrückt werden. Der Sozialverband Deutschland warnte vor Leistungskürzungen im Zuge der Reform. Diese dürfe nicht zu einem Kürzungsgesetz werden, sagte die Vorstandsvorsitzende Engelmeier den Zeitungen des Redaktionsnetzwerks Deutschland. Stattdessen müssten gesamtgesellschaftliche Aufgaben wie die Rentenbeiträge für pflegende Angehörige künftig aus Steuermitteln finanziert werden. Mit Blick auf das heute endende Treffen der G20-Finanzminister empfiehlt der Direktor des Instituts der deutschen Wirtschaft Hüter, den europäischen Ländern sich unabhängiger von den USA zu machen. Angesichts der fehlenden Ausstiegsstrategie im Irankrieg, der historisch hohen Staatsverschuldung und der aggressiven Zollpolitik sei Washington kein verlässlicher Handelspartner mehr, sagte Hüter im Deutschlandfunk. Stattdessen müssten nun die Gemeinsamkeiten in Europa gestärkt und der Binnenmarkt vorangetrieben werden. Als Kooperationspartner böten sich zudem wirtschaftliche Mittelmächte wie Kanada an. Bei dem G20-Treffen im US-Bundesstaat North Carolina sprechen die Finanzminister über Wachstumsmöglichkeiten und verlässliche Rahmenbedingungen für den Welthandel. Zudem stehen Vorbereitungsgespräche für den G20-Gipfel in Miami im Dezember auf dem Programm. Bei erneuten russischen Raketen- und Drohnenangriffen auf die Region Kiew sind jüngsten Angaben zufolge mindestens 9 Menschen getötet worden. Wie der Katastrophenschutz mitteilte, starben 8 Menschen in der ukrainischen Hauptstadt. In der Stadt Boryspil habe es einen weiteren Toten gegeben. Zahlreiche Personen seien bei den Angriffen verletzt worden. Die russische Armee hat ihre Attacken auf Kiew zuletzt stark ausgeweitet. Auch im Raum Odessa gab es Beschuss durch die russische Armee. Die Ukraine setzte unterdessen ihre Angriffe auf russisches Gebiet fort. Nach russischen Angaben waren unter anderem Moskau und die Region Samara betroffen. In der Region Bjelgorod habe es einen Toten gegeben. Auch der russische Ostseehafen Ust-Luga wurde erneut Ziel ukrainischer Angriffe. Ein im Hafen ausgebrochenes Feuer sei gelöscht worden, erklärten die Behörden. Mit dem Kriegsgeschehen befassen sich heute die EU-Verteidigungsminister bei einem informellen Treffen in Irland. Die Zahl der durch die Sturzflut im Himalaya ums Leben gekommenen Menschen ist weiter gestiegen. Die Behörden in Nepal und in Tibet registrierten mittlerweile mehr als 1.000 Tote. Fast 5.000 Personen gelten als vermisst, darunter viele Arbeiter in Wasserkraftwerken, die in verschütteten Tunneln vermutet werden. Ein Gletscherabbruch hatte am Mittwoch die verheerenden Sturzfluten ausgelöst. Die Hilfsorganisation Save the Children warnte vor dem Ausbruch gefährlicher Krankheiten. Mitarbeiter berichteten von katastrophalen Bedingungen im Unglücksgebiet. Da viele Quellen verunreinigt seien, fehle es den Menschen an sauberem Trinkwasser. Das Wetter: wechselnd bewölkt, von der Küste bis zu den zentralen Mittelgebirgen einzelne Schauer, sonst heiter bis wolkig, im Süden auch länger sonnig und trocken, 20 bis 26 Grad, morgen in Nordseenähe schauerartiger Regen mit vereinzelten Gewittern, sonst Wechsel von Sonne und Wolken, weitgehend trocken, 19 bis 26 Grad. Das waren die Nachrichten.
6: Heute vor 85 Jahren wurde die Verordnung über das Tragen des Judensterns in der NS-Diktatur erlassen. Ein Kalenderblatt von Almut Fink.
10: Auschwitz steht für die industrielle Vernichtung von Menschen durch Menschen, für den Zivilisationsbruch schlechthin. Aber Auschwitz hat eine Vorgeschichte. Sie begann im gewöhnlichen Leben mit der täglichen Erniedrigung von Menschen, die nach den Rassegesetzen der Nazis als Juden galten, mit ihrer Ausgrenzung, ihrer Entrechtung. Sichtbares Zeichen dieser schrittweisen Entmenschlichung: ein kleines Stück Stoff in der Signalfarbe Gelb.
11: Wir alle waren und jeder für sich diskriminiert.
10: Der Holocaust-Überlebende Klaus Scheurenberg.
11: Plötzlich konnte ein jeder verprügeln, anspucken, wie es oft geschah. Totschlagen. Man war freiwillig, ein Nichts. Und das spürte man erst, wenn man diesen Stern trug.
12: Paragraph 1. Juden, die das sechste Lebensjahr vollendet haben, ist es verboten, sich in der Öffentlichkeit ohne einen Judenstern zu zeigen.
10: Polizeiverordnung über die Kennzeichnung der Juden vom 1. September 1941.
12: Der Judenstern besteht aus einem handtellergroßen, schwarz ausgezogenen Sechsstern aus gelbem Stoff mit der schwarzen Aufschrift Jude. Er ist sichtbar auf der linken Brustseite des Kleidungsstücks fest aufgenäht zu tragen.
10: Zwangskennzeichen für Juden, sagt die Leipziger Kulturwissenschaftlerin Anna Georgiev, gab es schon im Mittelalter.
13: Wo bereits gelbe Sterne getragen wurden oder Ringe an der Kleidung zu befestigen waren. Es gab auch den sogenannten Judenhut, den einige jüdische Bevölkerungsteile tragen mussten.
10: 1938, nach den Novemberpogromen, ließ Reinhard Heydrich, einer der Organisatoren des Holocaust, erste Entwürfe ausarbeiten. Im deutsch besetzten Teil Polens mussten Jüdinnen und Juden schon ab Ende 1939 ein Zwangskennzeichen tragen, eine weiße Armbinde mit blauem Stern. Zwei Jahre später galt die Pflicht auch für die noch rund 160.000 Juden im sogenannten Altreich. Der nun gelbe Stern stigmatisierte eine ganze Bevölkerungsgruppe und pervertierte den Magen David, den Davidstern. Denn der ist im Judentum nicht nur ein Zeichen der Verbundenheit mit Gott, sondern auch ein symbolischer Schutzschild. Eine Berliner Fahnenfabrik wurde beauftragt, gelbe Stoffballen mit schwarz aufgedruckten Sternen zu produzieren. Die Reichsvereinigung der Juden in Deutschland verteilte sie an die Kultusgemeinden, wo Mitarbeitende sie ausschneiden und zu 10 Pfennig das Stück verkaufen mussten. Höchstens 4 Sterne gab es pro Person.
13: Und nur 4 Stück zu besitzen, bedeutete eine große alltagspraktische Herausforderung, da der Stoff, aus dem der Stern stammt, aus sehr schlechtem Material war, er sehr stark faserte und eben nicht viel Ansatzfläche für eine Nadel zur Verfügung stand.
10: Das mühsame Abtrennen und wieder Aufnähen bestimmte in jüdischen Familien das tägliche Leben. Jeder Kleiderwechsel wurde zum Problem, Haken, Ösen oder Druckknöpfe waren verboten. Zudem musste der Stern sehr fest angebracht werden. Wer schluderte, riskierte eine Geldstrafe, Haft oder Deportation. Der damals 17-jährige Eugen Hermann Friede kam gerade noch einmal davon.
14: Ende Januar 1943 stand ich an der Straßenbahnhaltestelle wie immer. Da kam ein Mann auf mich zu, schob den Nagel seines linken kleinen Fingers unter den gelben Stern und riss ihn ab. Und schimpfte mit mir, der Stern ist nicht angenäht, hat meine Personalien aufgenommen. Mach, dass du nach Hause kommst, dreckiger Judenbengel, und näh den Stern richtig an.
10: Eugen Hermann Friede tauchte unter, er überlebte. Einer von etwa 12.000 bis 15.000 Jüdinnen und Juden, die es 1945 in Deutschland noch gab. Bei Kriegsende wurde das Entfernen des gelben Sterns für viele Juden zu einem Akt symbolischer Befreiung. Befremdlich, aber wahr, auf dem Schwarzmarkt besaß so ein sechsgezacktes Stückchen gelber Stoff plötzlich einen Wert. Denn für amerikanische Soldaten waren die Judensterne begehrte Souvenirs.
6: Almut Fink erinnerte an die Verordnung über das Tragen des Judensterns, die heute vor 85 Jahren erlassen wurde.
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6: Mit Katharina Peetz. Hallo.
15: Scherben kehren statt Schultüten verteilen. In der Ukraine beginnt heute offiziell wieder die Schule nach den Sommerferien. Wegen der russischen Angriffe, auch auf Bildungseinrichtungen, ist das Lernen aber deutlich erschwert. Ein Thema, das wir gleich vertiefen. Außerdem geht es um den Kampf gegen Obdachlosigkeit in Finnland. Der war eigentlich schon auf der Zielgeraden. Bis nächstes Jahr sollte die Zahl der Obdachlosen bei null liegen. Zuletzt hat sie aber wieder zugenommen. Wir berichten über die Gründe. Und ich spreche gleich mit unserem Korrespondenten über eine besondere Insel zwischen Spanien und Frankreich, deren Verwaltung sich die beiden Länder teilen. Unsere Themen in Europa heute. Schön, dass Sie dabei sind.

0: In den meisten Bundesländern in Deutschland ist die Schule schon wieder losgegangen. In Nordrhein-Westfalen startet morgen wieder der Unterricht. In Bayern und Baden-Württemberg geht's Mitte September wieder los. Das heißt für Eltern und Lehrer dann unter anderem neue Bücher besorgen und die Klassenräume vorbereiten. Auch in der Ukraine haben sich Lehrkräfte, Schüler und Eltern auf den Schulstart heute so vorbereitet. Aber der russische Angriffskrieg durchkreuzt immer wieder Pläne und Vorbereitungen. Zum Beispiel, weil die Schule von russischen Raketen beschädigt worden ist. Auch die anhaltenden Luftalarme erschweren das Lernen. Florian Kellermann hat recherchiert, wie die Ukrainerinnen und Ukrainer trotz dieser Bedingungen versuchen, einen Schulalltag zu meistern.
1: Natalia Revenko hat sich so auf den ersten Schultag gefreut. Die Lehrerin soll wieder eine erste Klasse übernehmen. Die Eltern waren bereits gekommen und hatten die Schulbücher abgeholt. Doch dann schlug eine russische Rakete ein in der Gesamtschule Nummer 20 in Kiew. Am vergangenen Donnerstag war das. Ich bin froh, dass die Wände, die Decken noch heil sind. Die Fenster werden wieder eingesetzt, alles wird aufgeräumt, wieder aufgebaut. Ich bin ehrlich froh, dass alle leben. Aber ich bin so traurig, dass wir am 1. September nicht mit den Kindern in dieses Klassenzimmer können. Das tut weh. Jetzt steht Natalia Revenko mit einem Besen in der Hand in dem zerstörten Klassenzimmer und kehrt die Scherben der Fensterscheiben auf, wie viele ihrer Kolleginnen und Kollegen. Die Rakete ist im Schulhof explodiert. Am stärksten zerstört sind die Turnhalle und die Mensa. Von ihnen sind nur nackte Wände übrig. Militärische Ziele im Umkreis der Schule gibt es nicht. Die Gesamtschule Nummer 20 ist eine von über 4000, die Russland in diesem Krieg beschädigt oder zerstört hat. Auch Eltern sind gekommen, so Mutter Anastasia, die ungläubig auf die Trümmer blickt. Erst vor ein paar Tagen habe sie geholfen, die Fenster zu putzen. Jetzt werde sie auch helfen, die Scherben aufzusammeln. Die Russen sind sehr grausam. Sie wollen uns töten oder psychisch zerstören, uns brechen. Aber das wird ihnen nicht gelingen. Am Ende des Tunnels ist immer ein Licht. Anastasias Tochter Teresa ist mitgekommen. Die Familie hatte den Luftalarm ernst genommen und die Nacht im Schutzkeller verbracht. Ich dachte, dass unsere Schule besonders ist, dass so etwas bei uns nicht passiert. Zuerst habe ich mich ja gefreut, dass wir nicht in die Schule müssen. Aber als ich die Fotos gesehen habe, das, was mit unserer Mensa passiert ist, da ist mir ganz schlecht geworden. Es gibt viele Indizien dafür, dass Russland gezielt Kultur- und Bildungseinrichtungen in der Ukraine angreift. Dafür spricht, dass in den vergangenen Wochen auch Lagerhallen mit Büchern und Druckereien getroffen wurden. Hunderttausende Schulbücher sind kurz vor Schulbeginn verbrannt. Auch Roman Feschuk ist nach dem Angriff zur Gesamtschule Nummer 20 geeilt. Er ist Direktor einer Schule ganz in der Nähe. In unserem Viertel ist es üblich, dass wir uns gegenseitig helfen. Das hier ist wirklich schlimm. Außerdem habe ich ja Erfahrung damit, so etwas wieder in Ordnung zu bringen. Denn auch die Schule von Roman Feschuk wurde von einem russischen Luftangriff zerstört. Im Mai war das. Heute sind dort 21 Klassenzimmer wiederhergestellt, etwa die Hälfte. Und ab heute gibt es dort auch endlich wieder Präsenzunterricht. Ich will das alles eigentlich gar nicht kommentieren. Ich will nicht fluchen. Was haben Kinder damit zu tun? Warum müssen sie leiden? Sie haben doch nichts Schlimmes getan, verstehen Sie? Du bist hier einfach voller Gefühle. In der Gesamtschule Nummer 20, die am Donnerstag getroffen wurde, ist an Präsenzunterricht erstmal nicht zu denken. Lehrerin Natalia Revenko muss die Sechsjährigen übers Internet begrüßen. Aber auch da werde sie ihr Bestes geben, versichert sie. Als der Krieg begonnen hat, hat das zu Stress bei den Kindern geführt. Sie lernen schlechter, ihr Gedächtnis ist schlechter, sie können sich schlechter konzentrieren, sind empfindlicher. Aber wir machen mit ihnen verschiedene Übungen, damit sie lernen, ihre Gefühle zu beherrschen. Und sie lernen. Eine große Herausforderung für die Schulen wird auch der immer häufigere Luftalarm. Denn dann müssen die Lehrerinnen und Lehrer mit den Kindern in den Schutzkeller. Aber auch daran hätten diese sich schon gewöhnt, sagt Natalia.
0: Die Reportage von Florian Kellermann über den schwierigen Schulstart im Krieg in der Ukraine.

0: Housing First, so wird ein Ansatz zur Bekämpfung von Obdachlosigkeit genannt. Ursprünglich stammt er aus den USA, wird mittlerweile aber auch in mehreren europäischen Ländern ausprobiert. Auch in Deutschland verfolgen einige Kommunen diesen Ansatz. Die Idee dahinter, Menschen ohne größeren Aufwand eine Wohnung zu stellen und erst in einem zweiten Schritt andere Probleme anzugehen, wie zum Beispiel sie bei einem Drogenentzug zu unterstützen. In Finnland wird dieser Ansatz schon seit fast 20 Jahren verfolgt und einige Jahre lang ging die Zahl der Obdachlosen dadurch auch deutlich zurück. Bis zum nächsten Jahr sollte Obdachlosigkeit in Finnland sogar komplett beendet sein, so das erklärte Ziel. Aber zuletzt sind die Zahlen wieder gestiegen. Unser Finnland-Korrespondent Arne Bartram hat recherchiert, woran das liegt.
1: Vello Senkel öffnet die Tür seiner kleinen Zwei-Zimmer-Wohnung im Erdgeschoss. Hier lebt der 67-Jährige seit einigen Jahren. Es ist sein Zuhause. Und das war lange nicht selbstverständlich. Es war alles gut, bis meine Frau starb. Dann habe ich den Job verloren und alles ging bergab. Ich konnte keine Miete mehr bezahlen, wurde depressiv. Eines Tages kam der Gerichtsvollzieher und hat gesagt, in 15 Minuten bist du draußen. Und dann war ich 10 Tage auf der Straße. Vello bekommt schließlich Hilfe. Heute lebt er in einer Wohnanlage mit 76 Wohnungen. Rund um die Uhr sind Sozialarbeiter da, helfen bei Anträgen und Behördengängen. Das Prinzip dahinter heißt Housing First, erklärt Juha Kalia von der obdachlosen Hilfsorganisation Y-Säätiö. Housing First bedeutet, wenn jemand obdachlos ist oder Gefahr läuft, obdachlos zu werden, braucht er als erstes ein Zuhause mit genau auf ihn zugeschnittenen Unterstützungsangeboten. Früher war es umgekehrt. Erst mussten psychische Probleme oder Sucht behandelt werden und die eigene Wohnung war der letzte Schritt. Finnland hat dieses Prinzip seit 2008 konsequent verfolgt. Notunterkünfte sollen möglichst durch dauerhaften Wohnraum ersetzt werden. Und das hat lange funktioniert. Zwischen 2012 und 2023 sank die Zahl der Wohnungslosen um mehr als die Hälfte. Doch inzwischen hat sich der Trend umgekehrt. Juha Kalia von der Obdachlosenhilfsorganisation Y-Säätiö macht dafür unter anderem die aktuelle konservative Regierung verantwortlich. Die Regierung hat die Sozialleistungen gekürzt, so stark wie seit den 1990er Jahren nicht mehr, und das Geld für wichtige Unterstützungsorganisationen reduziert. Der Grund? Finnlands Regierung hat gesagt, dass sie sparen muss. Die Wirtschaft stagniert, seit der Handel mit dem Nachbarland Russland nahezu eingestellt ist. Finnland hat aktuell eine der höchsten Arbeitslosenquoten in Europa. Die Folgen des Sparens werden langsam sichtbar, sagt Marko Latela, Leiter einer Wohnungseinrichtung in Helsinki. Man kann jetzt schon sehen, dass mehr Menschen zu Essensausgabestellen gehen müssen, von denen es aber immer weniger gibt. Die Menschen sind immer mehr auf solche Hilfen angewiesen, weil die Sozialhilfe weniger wird. Damit entfernt sich Finnland vom Ziel, die Wohnungslosigkeit bis 2027 vollständig zu beenden. Der ehemalige Obdachlose Vello Senkel findet das traurig. Er ist dankbar für seinen Platz in einer Wohnanlage mit Sozialarbeitern. Ich wüsste nicht, ob ich allein zurechtkomme. Zum Glück bin ich nicht allein hier. Es gibt rund um die Uhr Personal, das ansprechbar ist, falls nötig. Für ihn hat Housing First funktioniert. Das Beispiel Finnland zeigt aber auch, ein erfolgreiches Modell gegen Wohnungslosigkeit braucht nicht nur gute Ideen, sondern dauerhaft Geld, vor allem in wirtschaftlich schwierigen Zeiten.
0: Arne Bartram über den zuletzt zurückgeworfenen Kampf gegen Obdachlosigkeit in Finnland.

0: Ein Kondominium, das ist eine Art Niemandsland oder besser gesagt Gemeinschaftsland. Der Begriff meint ein Gebiet, das von mehreren Staaten oder Herrschaftsträgern verwaltet wird. Und das kleinste Kondominium der Welt liegt zwischen Spanien und Frankreich. Die Fasaneninsel im spanisch-französischen Grenzfluss Bidassoir ist nur etwa 40 Meter breit, gute 200 Meter lang. Und das Besondere an ihr ist, dass die Insel jedes halbe Jahr in ihrer Zugehörigkeit zwischen Spanien und Frankreich wechselt. Über die Geschichte dieser Insel und wofür dieses besondere Arrangement steht, kann ich nun genauer mit unserem Frankreich-Korrespondenten Stefan Detjen sprechen. Herr Detjen, wie sind Sie überhaupt auf diese besondere Insel aufmerksam geworden?
1: Ja, das ist eine gute Frage, weil die wirklich kaum jemand kennt. Auch hier in Frankreich, ganz wenige Menschen haben davon mal gehört, dass es da diese ganz besondere Insel mit diesem besonderen Status, Sie haben das erwähnt, als Kondominium, dass es die gibt da an der französisch-spanischen Grenze, aber auch mit einer sehr besonderen Geschichte. Wie bin ich drauf gestoßen? Im Grunde zufällig, als ich, das ist glaube ich schon ein gutes Jahr her, einen Essay des belgischen Historikers und Autors David van Reybrouck gelesen habe, den ich sehr schätze, den viele vielleicht kennen durch seine sehr, sehr guten Bücher über die Kolonialgeschichte des Kongo und Indonesiens. Und er hat letztes Jahr einen Aufsatz geschrieben, der heißt Die Erde und die Welt. Und es geht darum, wie man in der heutigen Zeit Wege finden kann, die Klimakrise als eine globale Aufgabe anzunehmen und damit umzugehen. Und auf der Suche nach Antworten darauf erwähnt er irgendwie als Historiker, man müsse doch da mal in die Geschichte schauen, wo es kreative Lösungen für schwierige Probleme gegeben hat, und erwähnt dann eher am Rande diese Fasaneninsel als ein Beispiel für damals moderne Diplomatie, eine Geschichte, die bis ins 17. Jahrhundert zurückreicht. Und das fand ich interessant und habe mich dafür interessiert und bin dann in diesem Sommer auch hingefahren auf diese Fasaneninsel im Bidassoa.
0: Und wenn wir kurz bei dem Stichwort Geschichte bleiben, diese Insel, die Fasaneninsel, die hat in der ja sehr bewegten Geschichte Europas auch immer eine besondere Rolle gespielt, vor allem im 17. Jahrhundert. Welche?
1: Ja, in der Tat. Die stand im 17. Jahrhundert, Mitte des 17. Jahrhunderts stand sie, ein Historiker da vor Ort, Jacques Egumendia, hat mir gesagt, die stand fast im Mittelpunkt der damaligen Welt und des Interesses. Was war damals geschehen? Es gab damals einen heftigen, blutigen Krieg zwischen Spanien und Frankreich. Der war im Grunde Teil der großen Religionskriege zunächst mal in Europa, des 30-jährigen Krieges, der aus unserer deutschen Sicht der 1648 durch den Westfälischen Frieden zu Ende gegangen ist. Aber zwischen Spanien und Frankreich ging dieser Krieg noch mal weiter. 11 Jahre bis 1659. Und das war kein Religionskrieg, denn das waren zwei katholische Königshäuser, die da miteinander kämpften und um die Vormachtstellung in Europa rangen. Am Ende hat sich Frankreich durchgesetzt und es kam auf dieser Fasaneninsel zu einem Friedensschluss, der sehr bedeutend war, der sogenannte Pyrenäenfrieden. Man hatte sozusagen einen neutralen Ort gesucht, auf dem man Verhandlungen führen könnte, und hat sich auf diese kleine, unbewohnte Insel besonnen, die man schon vorher genutzt hat für diplomatische Austauschaktionen. Da sind Anfang des 17. Jahrhunderts zum Beispiel schon Prinzessinnen zwischen den Königshäusern ausgetauscht worden auf dieser Fasaneninsel. Und dann hat man 1659 diese Insel zu einer Art provisorischem Verhandlungszentrum ausgebaut, mit Brücken von beiden Seiten darauf, einem prachtvollen, hölzernen Gebäude in der Mitte. Die Delegationen der Königshäuser sind angereist, haben auf beiden Seiten des Ufers große Lager bezogen. Und dann wurden Verhandlungen geführt und wieder war eine königliche Hochzeit Teil dieses Pyrenäenfriedens. Ludwig XIV., der König von Frankreich, der sogenannte Sonnenkönig, hat da eine spanische Prinzessin zur Frau bekommen, die Tochter des damaligen spanischen Königs.
0: Und heute ist es eben so, dass sich immer noch Spanien und Frankreich die Zuständigkeit, die Verwaltung dieser Insel teilen. Jedes halbe Jahr gibt es dann noch so Zeremonien zur Übergabe. Das könnte man sagen, ist etwas aus der Zeit gefallen. Man könnte es ja auch einfach ein für alle Mal klären. Warum hält man an dieser Besonderheit fest? Wofür steht die Fasaneninsel heute?
1: Ja, das ist wirklich ganz anrührend, fand ich. Vielleicht auch ein bisschen komisch. Ich bin da hingefahren Ende Juli und da gab es tatsächlich eine militärische Zeremonie zur Übergabe dieser Insel oder der Verwaltung der Insel. Jetzt im Sommer immer von Spanien an Frankreich. Da wird man dann mit kleinen Delegationen, da kommen so die örtlichen Bürgermeister, örtliche Verwaltungsbeamte, die werden mit Schlauchbooten der französischen Marine, der spanischen Guardia Civil auf die Insel gebracht. Dann gibt es da eine kleine militärische Zeremonie, Nationalhymnen werden vom Band gespielt, Flaggen gehisst und eingeholt. Also das wird feierlich begangen. Was da faktisch hinter dieser Symbolik steht, ist nicht mehr als eine Verwaltungsübergabe, die Übergabe auch der Polizeihoheit, nicht nur für dieses kleine Fleckchen der Fasaneninsel, sondern auch für das umliegende Gewässer, für Fischereifragen auf diesem Fluss Bidassoa. Das ist eine symbolische Tradition, man hält daran fest, auch gerne, ist stolz darauf, findet das toll, ein tolles Stück europäischer Geschichte. Aber natürlich kann man es auch als etwas Beispielhaftes sehen und verstehen.
0: Also Sie betonen es, es geht um Beispielhafte, um Symbolik. Wenn wir uns ein bisschen konkreter die politische Situation aber gerade anschauen, grundsätzlich gilt das Verhältnis zwischen Frankreich und Spanien als gut. Aber zuletzt hat sich ja beispielsweise auch als Folge der Migrationskrise in der spanischen Exklave Ceuta Frankreich dazu entschieden, wieder Kontrollen an der Grenze zu Spanien durchzuführen bzw. sie zu verschärfen. Kann man sagen, die Fasaneninsel ist auch ein Stück weit kosmetischer Natur, also mehr Symbolik als tatsächliche Praxis?
1: Naja, die Figuren da vor Ort, die Vertreter der örtlichen Verwaltung, die sehen das anders. Die sagen, sie arbeiten ohnehin grenzüberschreitend in dieser Pyrenäenregion zusammen, auch wenn es um Fragen wie Migration oder in diesem Sommer um Brandbekämpfung geht. Aber sie sagen, haben mir ganz ausdrücklich und mit großer Werf gesagt, so etwas könnte doch eigentlich ein Vorbild sein für schwere Konflikte. Zwei Staaten, die miteinander in Konflikten leben und sich in diesem Fall ein Stück Land, aber es könnte ja auch um Aufgaben gehen, um Probleme, das wirklich als gemeinsame Herausforderung anzunehmen und sich zu überlegen, wie man so etwas gemeinsam lösen kann. Und das ist das, was auch David van Reybroek, der Historiker, von dem ich anfangs gesprochen habe, so anregend fand, dass er gesagt hat, die Geschichte dieser Insel, die zeigt, dass Menschen, wenn sie kreativ sind, wenn sie es wollen, dass sie innovative, außergewöhnliche Lösungen finden können, um gemeinsame Probleme zu lösen. Und er sagt, man muss jetzt eben weiterdenken, man muss neue Formen finden. Kondominien, das ist vielleicht in einer alten Staatenwelt eine Lösung, aber die Geschichte dieser Insel zeigt doch, wenn die Menschen wollen, dann können sie Gemeinsames leisten und auf gemeinsame Lösungen und kreative, auch diplomatische Ansätze zur Problemlösung kommen.
0: Mit unserem Frankreich-Korrespondenten Stefan Detjen habe ich über die Fasaneninsel gesprochen, eine Insel zwischen Spanien und Frankreich, die zum Symbol für erfolgreiche Diplomatie geworden ist. Wir vertiefen das Thema heute Abend ab 18.40 Uhr in der Sendung Hintergrund. Und das war Europa heute. Mein Name ist Katharina Peetz. Vielen Dank fürs Zuhören.
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3: Uhr, die Nachrichten. Die deutschen Sicherheitsbehörden schöpfen ihre Möglichkeiten zur Bekämpfung der russischen Schattenflotte in Nord- und Ostsee nicht konsequent aus. Zu diesem Schluss kommt der Leiter der Abteilung Maritime Strategie und Sicherheit am Institut für Sicherheitspolitik der Universität Kiel, Johannes Peters. Er sagte im Deutschlandfunk, ein Großteil des illegalen Exports von russischem Erdöl gehe durch deutsche Gewässer, weil die zuständigen Behörden sehr defensiv agierten. Wenn man das Umgehen von Handelssanktionen bekämpfen wolle, müsse man verdächtige Schiffe stoppen, kontrollieren und gegebenenfalls an der Weiterfahrt hindern. Die rechtlichen Möglichkeiten dafür seien gegeben. Peters forderte ein konsequentes gemeinsames Handeln aller europäischen Länder. Russland verlasse sich darauf, dass in bestimmten Gewässern keine Gefahr drohe. Moskau sichert sich durch den illegalen Verkauf von Erdöl auf dem Seeweg jährlich Einnahmen in Milliardenhöhe. CDU-Chef und Bundeskanzler Merz hat ein gemeinsames Regierungsprogramm mit AfD oder Linkspartei nach der Landtagswahl in Sachsen-Anhalt ausgeschlossen. Bei beiden Parteien gebe es derart fundamentale Unterschiede zur Union, dass eine Zusammenarbeit ausgeschlossen sei, sagte Merz der Mitteldeutschen Zeitung und der Magdeburger Volksstimme. Zugleich kritisierte Merz den Wahlkampf des AfD-Spitzenkandidaten Siegmund. Dieser mache den Menschen etwas vor und verkläre eine Vergangenheit, die er selbst gar nicht erlebt habe. Der Kanzler hatte außerdem vor einem Rückzug internationaler Investoren gewarnt, sollte die AfD in Sachsen-Anhalt in Regierungsverantwortung kommen. Dies wies Siegmund zurück. Vielmehr werde es unter Führung seiner Partei eine wirtschaftspolitische Blütezeit geben. Die Zahl der durch die Sturzflut im Himalaya ums Leben gekommenen Menschen ist weiter gestiegen. Die Behörden in Nepal und in Tibet registrierten mittlerweile mehr als 1.000 Tote. Fast 5.000 Personen gelten als vermisst, darunter viele Arbeiter in Wasserkraftwerken, die in verschütteten Tunneln vermutet werden. Ein Gletscherabbruch hatte am Mittwoch die verheerenden Sturzfluten ausgelöst. Die Hilfsorganisation Save the Children warnte vor dem Ausbruch gefährlicher Krankheiten. Mitarbeiter berichteten von katastrophalen Bedingungen am Unglücksgebiet. Da viele Quellen verunreinigt seien, fehle es den Menschen an sauberem Trinkwasser. In China übersteigt die Leistung von Solaranlagen inzwischen die von Kohlekraftwerken. Das geht aus Zahlen der chinesischen Energieagentur hervor. Der Ausbau der Solarenergie vollziehe sich schnell und nachhaltig, erklärte die Behörde. Diese Energiequelle spiele eine immer größere Rolle bei der Sicherung der Stromversorgung und bei der Energiewende. China ist der weltgrößte Treibhausgasproduzent. Die Regierung in Peking strebt an, dass der CO2-Ausstoß von 2030 an sinkt, um bis 2060 Klimaneutralität zu erreichen. Neben der Solarenergie baut Peking auch die Windenergie stark aus. Der Schweizer Pharmakonzern Novartis hat einem Medienbericht zufolge mehrere klinische Studien für eine experimentelle Therapie ausgesetzt. Das Wall Street Journal berichtet unter Berufung auf einen Unternehmenssprecher, die Untersuchungen zu Behandlungen von Autoimmun- und neurologischen Erkrankungen seien Ende August gestoppt worden. Der Grund seien 3 tödliche Fälle einer schweren Immunreaktion bei Teilnehmern der Studie. Es handle sich um ein bekanntes Risiko bei der neuartigen Therapie. Bei dem Behandlungsansatz werden die Immunzellen eines Patienten so verändert, dass sie ein bestimmtes Ziel erkennen und Krebszellen zerstören. Knapp 30 Jahre nach dem Mord an US-Rapper Tupac Shakur ist der frühere Gang-Anführer Duane Davis schuldig gesprochen worden. In einem Prozess in Las Vegas sahen es die Geschworenen als erwiesen an, dass der 63-Jährige als Drahtzieher für den Tod des Rappers verantwortlich ist. Ihm könnte nun eine lebenslange Haftstrafe drohen. Tupac Shakur war einer der einflussreichsten und erfolgreichsten Rapper der 1990er Jahre und gilt bis heute für den Hip-Hop als eine der prägendsten Figuren. Das Wetter wechselnd bewölkt. Von den Küsten bis zu den zentralen Mittelgebirgen einzelne Schauer, sonst heiter bis wolkig. Im Süden auch länger sonnig und trocken, bei Höchstwerten von 20 bis 26 Grad. Das waren die Nachrichten.
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2: Mit Christian Röther im Studio. Schönen guten Morgen. In konservativen und traditionalistischen religiösen Strömungen, da haben homosexuelle und queere Menschen oft einen schweren Stand. Das gilt auch für das orthodoxe Judentum. Jetzt haben aber 75 orthodoxe Rabbiner und Rabbinerinnen zum Schutz der LGBTQ-Community aufgerufen und sie sprechen sich auch gegen sogenannte Konversionstherapien aus. Das ist gleich unser erstes Thema hier in den Informationen aus Religion und Gesellschaft. Danach gehen wir pilgern vor der Haustür und wir besuchen eine Ausgrabung in der Grabeskirche in Jerusalem. Schön, dass Sie dabei sind.

0: Auch in jüdisch-orthodoxen Kreisen erleben homosexuelle Menschen oft Ablehnung. Teils werden da bis heute auch sogenannte Konversionstherapien angewandt. Das sind hochumstrittene Versuche, die sexuelle Orientierung oder die Gender-Identität eines Menschen zu ändern, teils mit schweren psychischen Folgen. Offiziell sind solche Konversionstherapien auch in Israel nicht erlaubt. Im streng orthodoxen Milieu kommen sie aber trotzdem noch vor. Das hat jetzt 75 orthodoxe Rabbinerinnen und Rabbiner aus verschiedenen Ländern auf den Plan gerufen. Sie sprechen sich in einer Erklärung gegen diese vermeintlichen Therapien aus und für mehr Akzeptanz für queere Menschen. Einer der Initiatoren ist Rabbiner Daniel Sperber, der selbst eine lesbische Tochter hat. Meine Kollegin Margalit Berger hat mit Tochter und Vater gesprochen.
1: We the undersigned, the rabbis and the paniot.
2: Wir, die unterzeichnenden Rabbinerinnen und Rabbiner, sind davon überzeugt, dass es nach den Grundsätzen des jüdischen Religionsgesetzes verboten ist, Menschen eine sogenannte Konversionstherapie zu empfehlen.
3: In einem 7-minütigen Video verlesen rund 20 Rabbinerinnen und Rabbiner eine Erklärung. Die Rabbinerinnen tragen Tücher oder Kappen. Die Rabbiner Kippa oder Hut, so wie es in der orthodoxen Tradition üblich ist. Etwa die Hälfte von ihnen stammt aus Israel, rund ein Drittel aus den USA, einige auch aus Europa. Ihre Altersspanne reicht von Mitte 30 bis Mitte 80.
2: Any treatment. Behandlungen zur Änderung der sexuellen Orientierung sind entwürdigend, verletzend und können schwere psychische Schäden verursachen.
1: And causes deep psychological harm.
3: Rabbi Daniel Sperber ist 85 Jahre alt, stammt aus Großbritannien und gilt als einer der bedeutendsten Torah-Gelehrten Israels. Der orthodoxe Rabbiner setzt sich seit Jahren für eine inklusivere Auslegung des jüdischen Religionsgesetzes ein, der Halacha.
2: Ich hörte erschütternde Berichte von jungen Männern und Frauen, die schon früh merkten, dass sie homosexuell sind. Ihre Familien konnten das nicht akzeptieren. Rabbiner und andere rieten ihnen zu verschiedenen Methoden, um dieses vermeintliche Problem zu überwinden. Eine dieser Methoden bestand darin, sich selbst Schmerzen zuzufügen. Die Betroffenen legten sich Gummibänder um die Arme und ließen sie gegen ihre Haut schnellen, um sich absichtlich zu verletzen. Sie hofften, dadurch ihre Gefühle oder ihre sexuelle Orientierung verändern zu können. Das hat mich zutiefst erschüttert. Viele dieser jungen Menschen nahmen sich später das Leben. Es war furchtbar.
3: Seit mehr als 25 Jahren setzt sich Rabbi Sperber mit der Frage auseinander, wie religiöse Menschen mit Homosexualität umgehen können.

0: Zuerst war es ein Schock. Aber mit der Zeit haben wir gelernt, damit umzugehen und anzuerkennen, dass Menschen sich auf unterschiedliche Weise lieben können. Und dass sie gemeinsam ein erfülltes, bereicherndes Leben führen können, ohne ihre Beziehung vor der Gesellschaft verbergen zu müssen. Denn die Gesellschaft selbst ist viel verständnisvoller geworden. Zumindest Teile der Gesellschaft.
1: Als sich seine Tochter Abigail Sperber vor 25 Jahren als lesbisch outet, gibt es für religiöse LGBTQ+-Menschen in Israel kaum Sichtbarkeit. Die preisgekrönte Filmregisseurin gründet daraufhin Bat Kol. Der Name bedeutet auf Hebräisch Tochter der Stimme, heute eine der wichtigsten Organisationen für religiöse Lesben. Die Akzeptanz wachse, sagt Abigail Sperber, aber
2: viele leben noch immer mit der Angst, von ihrer Familie, ihrer Gemeinde oder ihrer Schule abgelehnt zu werden. Dazu kommt, unsere Partnerschaften und Familien werden von den religiösen Institutionen bis heute nicht anerkannt. Deshalb ist es oft schwer, in der Synagoge und im Gemeindeleben einen Platz zu finden, an dem wir selbstverständlich dazugehören und mit Respekt behandelt werden.
1: Für Abigail Sperber ist die Erklärung der orthodoxen Rabbiner ein Meilenstein. Dass ihr Vater zu den Erstunterzeichnern gehört, hat für sie eine ganz besondere Bedeutung.
2: Das Dokument, das mein Vater unterzeichnet hat, ist ein historisches Dokument. Es rettet Leben. Ich bin sehr stolz auf ihn. Darauf, dass er eine treibende Kraft hinter dieser Erklärung ist. Zu sehen, wie mutig er seine Autorität als Tora-Gelehrter und Rabbiner dafür einsetzt, meine Gemeinschaft zu schützen und sich öffentlich hinter uns zu stellen, das bedeutet mir unglaublich viel.
1: Seit ihrem Coming-out vor 25 Jahren hat sich das Verhältnis zwischen Abigail Sperber und ihrer Familie verändert.
2: Das Haus meiner Eltern ist zu einem sicheren und offenen Ort geworden. Nicht nur für unsere eigene Familie, sondern auch für Freunde aus der queeren Community. Für Menschen, deren eigene Familien sie nicht angenommen oder ihnen nicht die Liebe und Unterstützung gegeben haben, die sie gebraucht hätten. Bei meinen Eltern finden sie ein Zuhause und ein Gefühl von Familie. Auch andere Eltern kommen zu ihnen, weil sie einen Ort brauchen, an dem sie offen sprechen können. Einen Ort, an dem sie erleben, dass es möglich ist, sein Kind anzunehmen und gleichzeitig ein religiöses Leben zu führen.
1: Die von Abigail Sperber gegründete Organisation Bat Kol besteht seit rund 20 Jahren. Sie setzt sich für religiöse Lesben ein und bietet ihnen Unterstützung, auch durch orthodoxe Rabbinerinnen und Rabbiner. Die neue halachische Erklärung bedeutet für manche Frauen bei Bat Kol sehr viel, erklärt die Leiterin der Organisation, Tamar Lempert.
2: Es gibt ihnen die Bestätigung, ich bin in Ordnung. Gott liebt mich so, wie ich bin. Und wenn ein Rabbiner das sagt, dann hat das für sie ein enormes Gewicht. Deshalb ist dieses Dokument so wichtig. Es gibt auch Rabbinern, Pädagogen und religiösen Therapeuten Rückhalt. Viele von ihnen waren jahrelang überzeugt, Homosexualität sei falsch. Jetzt haben sie etwas, worauf sie sich berufen können. Es zeigt ihnen, das ist in Ordnung. Ihr müsst Menschen nicht länger verändern oder sie zu einer solchen Therapie schicken. Ich glaube allerdings nicht, dass sich allein dadurch das Leben religiöser, lesbischer oder schwuler Menschen von heute auf morgen grundlegend verändert. Der eigentliche Wandel kommt erst, wenn Rabbiner wirklich aufhören, diese Menschen in Konversionstherapien zu schicken. Aber ich glaube, wir sind auf dem Weg dorthin. Dieses Dokument markiert einen Wendepunkt für die gesamte Gemeinschaft.
1: Eine wichtige Rolle bei der Ausarbeitung der Erklärung spielte Rabbiner Yitzhak Eisner aus Ra'anana in Israel. Er brachte die Erfahrungen religiöser, queerer Menschen ein, die er über Jahre begleitet hat. Doch gesellschaftlicher Wandel und religiöse Realität liegen für den Rabbi noch immer weit auseinander.
0: Es gibt gute und schlechte Nachrichten. Die gute Nachricht ist, wir stehen heute an einem völlig anderen Punkt als noch vor 5 Jahren und erst recht als vor 20 Jahren. Das Bewusstsein hat sich verändert. Ich bin heute mit einem Netzwerk von mehr als 100 Rabbinern in Kontakt, die sich für die Rechte von queeren Menschen in der religiösen Gemeinschaft einsetzen wollen. Doch so ermutigend das auch klingt,

0: bedingt. Wir sind immer noch eine sehr kleine Minderheit. Die große Mehrheit der Rabbiner vertritt nach wie vor Ansichten, die für LGBTQ+-Menschen nur schwer erträglich sind. Viele glauben weiterhin, Homosexualität sei eine Sünde und die Betroffenen könnten sich durch Reue oder Buße verändern. Solche Vorstellungen beruhen auf Unwissenheit und Vorurteilen. Es hat sich zwar vieles verbessert, aber es liegt noch viel Arbeit vor uns.
1: Orthodoxe Rabbis setzen sich für mehr Akzeptanz für queere Menschen ein. In Israel und weltweit ein Beitrag von Margalit Berger.

0: Hinweisschilder für Wanderwege oder Pilgerwege, die findet man in Deutschland gefühlt inzwischen an jeder Ecke, am Stadtrand, an Parkplätzen, an Kirchen. Man muss zum Pilgern also wohl gar nicht erst nach Frankreich fliegen oder nach Spanien, sondern man kann und könnte, wenn man wollte, auch direkt zu Hause an der eigenen Haustür starten. Einer, der das gemacht hat, das ist mein Kollege Mathis Trapp. Mathis, wo warst du unterwegs?
1: Ich war unterwegs auf dem Nahe Glan Camino, also entlang des Flusses Nahe in Rheinland-Pfalz. Das sind so an die 160 Kilometer der gesamte Weg von Bingen am Rhein über Bad Kreuznach, die Klosterruine, die Sibodenberg, Ida-Oberstein und dann bis zum Kloster Tholey im Saarland. Muss dazu sagen, dieses komplette Stück bin ich nicht gegangen, aber so gute 30 Kilometer, also schon ein Stück.
0: Ja, also der Nahe Glan Camino. Ich finde, das ist jetzt nicht der perfekte Name, weil man muss sich sehr konzentrieren, um ihn auszusprechen. Nahe Glan Camino, ich sag's nochmal. Was ist dir außer dem Namen besonders in Erinnerung geblieben?
1: Also relativ viel Stille, muss ich sagen. Da habe ich nicht mit gerechnet. Ich dachte, es wären ein paar mehr Leute unterwegs gewesen. Ich hatte einen Freund mit dabei. Wir sind drauf losgegangen. Viel unberührte Natur und wie gesagt, sehr wenige Menschen. Man geht durch Weinberge eben entlang am Wasser. Es ist sehr idyllisch. Es sind Begegnungen und Orte gewesen, die so ein bisschen wie aus der Zeit gefallen wirkten. Vielleicht ist das in der Region da so in Rheinland-Pfalz auf jeden Fall ein Kontrastprogramm zum normalen Leben. Ich komme aus der Stadt und das war wirklich so ein Ausbrechen. Das ist in meinen Augen auch die Kernerfahrung des Pilgerns, dieses bewusste Mal rauskommen aus dem Gewohnten.
0: Ja, also du bist bewusst gepilgert. Man könnte auf diesen Wegen ja auch einfach wandern. Wann hast du gemerkt, ich pilgere jetzt und wandere nicht?
1: Bei mir, da ich sehr Pilger erfahren bin, beginnt das relativ früh. Es ist so ein Mindset zum einen und dann die Orientierung an den Wegweisern. Du hast anfangs von der Jakobsmuschel gesprochen. Die suche ich auf dem Weg, diese blau-gelbe Muschel.
0: Und ich habe eigentlich gar nicht von der Jakobsmuschel gesprochen, sondern nur allgemein von Hinweisschildern. Aber du hast dabei an die Jakobsmuschel gedacht.
1: Genau, denn die begegnet einem wirklich überall. Blau-gelb, der Wegweiser, also eigentlich zieht sie zum Endziel Santiago de Compostela in Spanien, ist natürlich viel zu weit weg, aber es gibt eben die Pilgerwege, die in diese Richtung leiten und man sucht diese Muschel, um sich zurechtzufinden. Dann kommt aber hinzu, einfach eine fremde Landschaft mal zu gehen, die einem vielleicht nicht so ganz vertraut ist, sich dem Unbekannten zu öffnen. Da komme ich dann sehr schnell in diesen Pilgermodus rein. Also ich lasse mich auf was Fremdes ein und dann bin ich Pilger in dem Moment.
0: Da halte ich mal dagegen auch, der Wanderer sucht ja nach Wegweisern und der geht auch wo lang, wo er sich nicht auskennt. Also was ist der Unterschied zwischen Wandern und Pilgern?
1: Nach meiner Erfahrung ist es so, auch wenn ich schon mal wandere, dann ist es eher ja gut vorbereitet, gut organisiert. Vielleicht ist es nur eine Tagestour. Man geht los, man weiß vielleicht genau, was meine Etappen sind, wo ich einkehren kann, wo ich einkehren will, wie lange das Ganze dauert. Und dann ist man vielleicht auch in dem Mindset, dass man weiß, man kommt irgendwann wieder an abends. Vielleicht ist man auch abends dann schon wieder zu Hause und muss sich nicht so Gedanken machen, um wo geht's eigentlich hin und wo komme ich irgendwie unter vielleicht. Also ich glaube, das ist einfach sehr gut organisiert und hat eben nicht so diese Offenheit, die beim Pilgern da ist.
0: Du pilgerst nicht nur zu Hause vor der Haustür, sondern du warst auch schon auf den klassischen, berühmten Jakobswegen in Spanien unterwegs. Was war jetzt anders beim Pilgern in der Nähe?
1: Also zum einen ist dieses Pilgern in der Nähe, dass man wenig Vorbereitung braucht. Man kann also wirklich physisch vor der Haustür, könnte man losgehen. In meinem Fall war es nicht so. Da war 2 Stunden Zugfahrt mit dabei. Aber man packt den Rucksack, man verabredet sich kurz und dann geht's wirklich los. Bei diesen längeren Wegen, wenn man dann in Spanien ist zum Beispiel, da braucht man natürlich die Vorbereitung. Man muss zum einen gucken, wo starte ich, wo will ich irgendwie grob hin, wo sind Pilger unterwegs. Künfte auf dem Weg. Vielleicht macht man sich auch mehr Gedanken, so ist es bei mir zumindest, was will ich denn auf diesem Weg erleben, was ist so mein spirituelles Programm. Aber in erster Linie, das haben die beiden Sachen gemein, geht es vielleicht darum, einfach sich mal auf den Weg zu machen, diesen Schritt zu machen aus dem Gewohnten hinaus. Und das Ganze hat eine philosophische Dimension, hat mir Bert Rubben erklärt. Er ist römisch-katholischer Theologe und selbst erfahrener Pilger.
2: Dass der Mensch in seinem Leben einen Lebensweg zu gehen hat, dass das die Aufgabe ist des Menschseins, den eigenen einzigartigen Lebensweg zu gehen. Also niemand kann meinen Lebensweg gehen. Und da würde ich sagen, ist sich auf den Weg begeben dann genau auch die Einladung, das mal tatsächlich auch zu tun, also nicht abzuwarten, sich nicht immobilisieren zu lassen, aber einfach tatsächlich zu gehen.
1: Vielleicht ein Unterschied noch auf dem großen Camino in Spanien zum Beispiel. Da sind natürlich viel mehr Leute unterwegs. Also man ist da in einer Gruppe. Pilgern vor der Haustür bedeutet für mich auch nach meiner Erfahrung an der Nahe, dass es individueller ist, ein bisschen einsamer und teilweise fehlt eben auch die Infrastruktur. Herbergen beispielsweise, wie man es aus Spanien kennen würde, Brunnen und so weiter. Aber am Ende geht es wirklich gar nicht um die Distanz oder den Ort, wo man jetzt pilgert, sondern das einfach bewusst zu machen und sich die Zeit zu nehmen, einfach mal loszugehen.
0: Beim Pilgern ist es ja so, auch im Unterschied zum Wandern, dass Menschen da auf spirituelle Erfahrungen hoffen. Vielleicht nicht alle, aber ich würde mal vermuten schon viele. Geht das auch, wenn man nebenan pilgert?
1: Ich würde sagen, das geht, wenn man dafür offen ist und nicht ganz gezielt danach sucht. Beim Pilgern nebenan jetzt auf dem Nahe Gran Camino war es zum Beispiel die Klosterruine Disi Bodenberg, die Wirkungsstätte von Hildegard von Bingen. Im 12. Jahrhundert hat sie da gelebt und auch schon ihre ersten Arbeiten angefangen. Diese Klosterruine gilt heute auch als magischer Ort. Luise von Ragnitz, Vorsitzende der Disi-Bodenberger Shivia-Stiftung, die beschreibt es so.
3: Es gibt auch einfach so eine gewisse Ausstrahlung von diesem Ort, die wohl auch wissenschaftlich belegt ist, dass hier so eine gewisse Erdausstrahlung herrscht. Das spüren viele Menschen überhaupt, denn die ganze Ausstrahlung des Platzes wird immer wieder uns hier erzählt. Also es ist was anderes, wenn man einen anderen Hügel hier betritt und sich da umschaut, wie wenn man auf dem Disi-Bodenberg ist. Ich kann das nur sehr schwer in Worte fassen. Hier ist irgendwas ganz Besonderes. Hier ist was.
1: Ich denke, jeder Pilger erlebt das dann anders. Dinge passieren, Dinge erlebt man. Da gibt es nicht die eine Sache, was damit gemeint ist, vielleicht mit dieser Ausstrahlung an dem Platz.
0: Ja, manche merken sie vielleicht auch gar nicht. Hast du denn generell Unterschiede gemerkt, sowas wie spirituelle Unterschiede zwischen den Pilgern in Deutschland und auf den berühmten Jakobswegen in Spanien?
1: Auf den berühmten Jakobswegen würde ich sagen, finden spirituelle Erfahrungen anders statt, überwiegend eben in der großen Gemeinschaft, wenn man so viele Leute um sich rum hat. Das heißt, da finden viele Gespräche statt, wo so Momente dann auch passieren, wo es spirituell wird. Dann hast du große sakrale Bauten, also Kirchen und Kathedralen, wo du immer mal wieder einkehrst und da zur Ruhe kommst. Diese spirituellen Erfahrungen, die müssen aber grundsätzlich gar nicht spektakulär sein. Sie können auch einfach in der Natur stattfinden. Und da haben wir wieder die Parallele zum Pilgern nebenan. Die Natur kann so ein Ort sein, wo man einfach mal runterkommt, vielleicht auch eins wird mit dem Weg. Und vielleicht ist es auch, dass es die Parallele zum Wandern irgendwann Anstrengung, Erschöpfung, die so einen spirituellen Moment bilden kann.
0: Und wenn Menschen sich jetzt auch auf den Weg machen wollen, pilgern vor der Haustür, hast du einen Tipp, worauf man achten sollte?
1: Ich würde vorschlagen, loszugehen, einen Weg auszuwählen, den Rucksack zu packen und darauf zu vertrauen, dass sich der Rest wirklich ergibt.
0: Also nicht lange planen, sondern einfach los.
1: Einfach drauf los. Und das ist ja der Vorteil, dass ich vor der Haustür starten kann. Niemand schreibt mir vor, wie lang es jetzt ist, ob es 1 Kilometer ist, ob es 10 Kilometer sind, ob ich abends zurückkomme, ob ich eine Woche weg bin. Der Vorteil ist, wenn ich wirklich ganz zu Hause starte, dann ist mir dieses Umfeld ja vertraut. Also das Pilgern nebenan kann sowas sein wie ein Testlauf für größere Wege, für einen größeren Camino in Spanien oder Frankreich. Da lernt man dann nochmal völlig neue Seiten von sich auch kennen.
0: Für den Jakobsweg, da würde man sich ein paar Wochen Zeit nehmen. Wenn man jetzt hier nur mal am Wochenende einen Tag, 2 Tage pilgern will, würde das auch schon reichen?
1: Das reicht auf jeden Fall in meinen Augen. Da kann man mal gucken, es gibt an Jakobswegen in Deutschland allein 30 oder so Hauptwege und natürlich ganz viele Nebenwege. Vielleicht geht ein Weg direkt vor der eigenen Haustür los, ne? Also da kann man dann auch mal nach der Jakobsmuschel suchen. Und dann würde ich empfehlen, diese Entscheidung, wenn die getroffen ist, dann einfach durchziehen, sich darauf einlassen, keine Widerstände aufzubauen, vielleicht auch gar nicht darüber nachzudenken, was alles schiefgehen könnte oder nicht klappen könnte, sondern das einfach mal zu machen.
0: Pilgern vor der Haustür ausprobiert und zusammengefasst von Mathis Trapp. Und das Gespräch haben wir vorab aufgezeichnet.

0: 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Wir besuchen jetzt eine der wichtigsten Kirchen des Christentums, die Grabeskirche in Jerusalem. Die steht da, wo Jesus gekreuzigt und begraben worden sein soll. Und es ist eine Simultankirche, die nutzen verschiedene Konfessionen. Und jetzt sind da auch gerade mal wieder Archäologen unterwegs und suchen in der Grabeskirche nach neuen Erkenntnissen zur Baugeschichte. Jörg Poppendiek hat sich das genauer angeschaut.
1: Es klingt wie auf einer normalen Baustelle. Am Arm eines Gabelstaplers hängt ein Seil mit einem schweren Stein, der langsam in den Boden eingelassen wird. Es ist nicht irgendein Fußboden, der hier gerade saniert wird. Es ist der Jerusalemer Grabeskirche. Für Christen einer der heiligsten Orte der Welt, denn hier werden die Kreuzigungsstelle und der Begräbnisort Jesu verehrt. Verantwortlich für die Arbeiten ist die italienische Archäologin Francesca Stassola und ihr Team. Jeder Stein ist nummeriert. Wir haben den Boden vorher ganz genau fotografiert und vermessen. So wissen wir später, welcher Stein an welche Stelle gehört. Ja, letztlich wie ein Puzzle.
2: Yes, exactly.
1: Die Restaurierung wird verbunden mit einer archäologischen Untersuchung. Denn unter dem abgenutzten Fußboden der Grabeskirche liegen Schichten, die seit Jahrhunderten oder sogar Jahrtausenden weitgehend unberührt geblieben sind. Schicht für Schicht haben die Archäologen in den vergangenen Monaten abgetragen. Die Ausgrabungen ermöglichen es, erstmals Fundamente und Mauern sehr genau zu rekonstruieren. Nach unseren Ausgrabungen ist jetzt klarer, wie das Bauprogramm unter Kaiser Konstantin aussah. Zunächst gab es zur Zeit Konstantins eine kleinere monumentale Anlage um das Grab. Erst gegen Ende des 4. Jahrhunderts entstand dann die große Rotunde. Das ist überraschend. Bisher war das nur eine Hypothese ohne Belege. Jetzt haben wir die Belege. Dass die Ausgrabungen und die Restaurierung überhaupt stattfinden, ist etwas Besonderes. Denn die Grabeskirche in Jerusalem ist ein komplexer Ort. Es ist sehr genau geregelt, welche der unterschiedlichen christlichen Kirchengemeinschaften welche Bereiche besitzt oder nutzt. Wann dort Gottesdienste stattfinden dürfen, welche Wege Prozessionen nehmen und was überhaupt verändert werden darf. Alle mussten den Arbeiten zustimmen. Der Archäologe Luca Brancazzi erzählt, dass er und seine Kolleginnen rund um die Uhr in der Grabeskirche tätig sind, auch in der Nacht und auch während der Gottesdienste. Der Lärm war eines der größten Probleme. Während der Ausgrabungen mussten wir unsere Arbeit manchmal unterbrechen, damit eine Messe stattfinden konnte. Wir hatten außerdem einen festen Messpunkt an einer Wand in der Kirche angebracht. Manchmal hielten Pilger ihn offenbar für ein religiöses Zeichen, berührten und küssten ihn und verschoben dabei ausgerechnet den Punkt, der für unsere Messungen genau an seinem Platz bleiben musste. Wenn alles nach Plan läuft, sind die Arbeiten in der Grabeskirche zu Ostern im kommenden Jahr beendet. Dann werden nicht nur der Fußboden restauriert und die einzelnen archäologischen Schichten ausgegraben sein. Die Arbeiten wurden auch genutzt, um die Bausubstanz des für Christen so wichtigen Gebäudes zu sichern. Wir haben einen Ort vorgefunden, der schon seit Jahrtausenden besteht und geben ihn dann weiter, in der Hoffnung, dass er noch weitere 2000 Jahre und länger erhalten bleibt.
0: Archäologische Arbeiten in der Grabeskirche in Jerusalem. Eine Reportage von Jörg Poppendiek. Hier im Deutschlandfunk gibt es gleich die 10 Uhr Nachrichten und danach die Sprechstunde, heute mit dem Kollegen Martin Winkelheide. Es geht um Leukämie und Lymphome, also um bösartige Erkrankungen des Blutsystems. Soweit Tag für Tag. Die Redaktion hatte Andreas Mein und ich bin Christian Röther. Ihnen vielen Dank. Bis bald.
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5: Von GKS Consult, die Autorin des diesjährigen Mietenreports. Frau Weber-Moritz, Sie haben das erste Wort. Bitte schön.
6: Ja, vielen Dank. Sehr geehrte Damen und Herren, die Wohnungskrise wird zur Sozialstaatskrise. Das ist die zentrale Erkenntnis unseres Mietenreports 2026. Und wir haben im vergangenen Jahr unseren ersten Mietenreport präsentiert. Da hatten wir festgestellt, dass die Wohnungskrise in der Mitte der Gesellschaft angekommen ist. Und in diesem Jahr müssen wir leider noch einen Schritt weiter gehen. Wir stellen fest, die Mietenkrise hat sich verfestigt. Und wir zeigen mit unserem Mietenreport, was passiert, wenn hohe Mieten, steigende Wohnkosten, fehlender bezahlbarer Wohnraum dauerhaft zum Alltag von Millionen Menschen gehören. Die Antwort ist ehrlich gesagt alarmierend. Wohnen wird für immer mehr Menschen zum Abstiegsrisiko. Der Sozialstaat muss zunehmend auffangen, was auf dem Wohnungsmarkt nicht funktioniert. Und auf dem Wohnungsmarkt vertieft sich die soziale Ungleichheit. Was auch nach wie vor der Fall ist, ist, dass Deutschland ein Mieterinnenland ist und bleibt. Und zwar im europaweiten Vergleich sind wir hier auf dem ersten Platz. Mehr als die Hälfte der Bevölkerung hier in Deutschland lebt zur Miete. Und bei armutsbetroffenen Menschen sind es inzwischen fast 4 von 5 Menschen. Gleichzeitig reicht die Wohnkostenbelastung längst bis weit in die mittleren Einkommensgruppen hinein. Als Deutscher Mieterbund erleben wir tagtäglich in unseren 500 Beratungsstellen bundesweit, was es heißt, wenn die Mieten steigen, wenn die Nebenkosten steigen, wenn kein ausreichender Wohnraum vorhanden ist. Eigenbedarfskündigungen sind ja quasi regelmäßig bei uns in der Beratung der Fall. Und immer häufiger haben Mieterinnen die Sorge, das eigene Zuhause irgendwann gar nicht mehr bezahlen zu können. Für unseren diesjährigen Mietenreport haben wir amtliche Statistiken ausgewertet, wir haben aktuelle wissenschaftliche Studien ausgewertet und wir haben eine eigene repräsentative Befragung durchführen lassen von Forsa. Da haben wir über 1000 Mieterinnen und Mieter befragt. Diese Befragung zeigt, wie tief die Krise inzwischen in den Alltag der Mieterinnen eingreift, wie gering auch die geringe finanzielle Widerstandsfähigkeit von vielen Haushalten ist und was das für Mieterinnen bedeutet. 58% der Befragten in unserer Umfrage sagen, dass ihre Wohnkosten deutlich zu hoch sind bzw. in den vergangenen 12 Monaten gestiegen sind. Das bleibt nicht ohne Folgen. Von den Betroffenen konnte mehr als die Hälfte weniger Geld für Rücklagen oder für die Altersvorsorge zurücklegen. Fast jeder Zweite hat für Freizeit Urlaub gespart, fast ebenso viele bei Kleidung, Möbeln oder Haushaltsgeräten. Aber darum geht es längst nicht mehr nur, auf Urlaub oder auf eine neue Waschmaschine zu verzichten. Jeder Vierte spart aufgrund gestiegener Wohnkosten mittlerweile an gesunden Lebensmitteln. Und 15%, das sagt unsere Umfrage, sparen an der eigenen Gesundheit, zum Beispiel bei Medikamenten oder beim Zahnersatz. Das muss man sich klar machen. Menschen sparen an Essen, an Medikamenten und an ihrer Altersvorsorge, damit sie ihre Wohnungen bezahlen können. Und gleichzeitig schwindet die finanzielle Sicherheit. Ein Drittel der Mieterinnen, die wir befragt haben, geben an, dass sie sich sorgen, ihre Miete bald nicht mehr bezahlen zu können. Jeder Zweite macht sich Sorgen, im Bedarfsfall keine bezahlbare Ersatzwohnung finden zu können. Und mehr als jeder vierte Mieter könnte die eigene Wohnung nach einem schweren Einkommensverlust, beispielsweise durch Arbeitslosigkeit, Krankheit oder eine Trennung, höchstens noch 3 Monate halten. 10% könnten ihre Miete sogar nur weniger als 1 Monat bezahlen. Das heißt, für Millionen Menschen kann eine ganz normale biografische Krise sehr schnell zur Wohnungskrise werden. Und genau aus diesem Grund sagen wir, aus der Wohnungskrise ist eine Sozialstaatskrise geworden. Denn der Sozialstaat gleicht zunehmend die Folgen eines Wohnungsmarktes aus, der seine soziale Funktion immer weniger erfüllt. Wenn Menschen ihre Mieten aus eigener Kraft nicht mehr tragen können, muss der Sozialstaat einspringen. Wohngeld, die Kosten der Unterkunft schützen heute schon Millionen Menschen davor, ihre Wohnung zu verlieren. Mit anderen Worten, der Sozialstaat subventioniert einen dysfunktionalen Wohnungsmarkt. Denn die sozialstaatlichen Leistungen, insbesondere natürlich das Wohngeld und die Kosten der Unterkunft, müssen die Folgen der Verwerfungen auf dem Wohnungsmarkt zunehmend ausgleichen. Diese Leistungen sind nicht die Ursache des Problems, das will ich ja auch nochmal eindeutig sagen. Sie sind ganz im Gegenteil die Folgen eines Wohnungsmarkts, der seine Funktion als soziale Sicherung nicht mehr erfüllen kann. Das gilt ganz besonders für das Wohngeld. Sie wissen, dass aktuell darüber diskutiert wird, beziehungsweise schon beschlossen wurde von der Bundesregierung, das Wohngeld deutlich zu kürzen. Aktuell beziehen 1,2 Millionen Haushalte Wohngeld. vor allen Dingen Mieterhaushalte. Es hilft Menschen, die ein niedriges Einkommen haben. Es hilft besonders Rentnerinnen, Familien, ihre Wohnungen aus eigener Kraft zu halten. Und das Wohngeld verhindert, dass sie überhaupt erst in die Grundsicherung wechseln müssen. Ausgerechnet diese Leistung soll nun eingespart werden. Bund und Länder zusammen 2 Milliarden Euro. 2027 soll die eigentlich vorgesehene Fortschreibung ausgesetzt werden. Die Heizkostenkomponente soll halbiert werden und die Berechnung des Wohngelds grundsätzlich verändert werden. Wir sind der Auffassung, dass das sozialpolitisch und wohnungspolitisch der völlig falsche Weg ist. Denn Leistungskürzungen senken keine Miete. Sie schaffen keine einzige bezahlbare Wohnung und sie beseitigen nicht eine einzige Ursache der Wohnungskrise. Ganz im Gegenteil. Sie erhöhen das Risiko von Mietrückständen, das Risiko von Wohnungsverlust und am Ende auch das Risiko, in die Wohnungslosigkeit abzurutschen. Unser Mietenreport zeigt deutlich, wer beim Wohngeld kürzt, löst kein einziges Problem auf dem Wohnungsmarkt. Er verschärft nur die Folgen für die Menschen, die heute schon ohne Wohnkosten, ohne Wohngeld ihre hohen Wohnkosten nicht bestreiten könnten. Und wir sollten uns nichts vormachen. Die Alternative zum Wohngeld ist nicht automatisch ein Haushalt, der ohne staatliche Unterstützung auskommt. Ganz im Gegenteil, wenn Menschen ihre Wohnkosten nicht mehr tragen können, droht der Wechsel in andere, häufig deutlich teurere Sicherungssysteme. Auch darauf weisen wir in unserem Report ausdrücklich hin. Wenn wir den Sozialstaat wirklich entlasten wollen, müssen wir an die Ursachen herangehen. Und die liegen nun mal auf dem Wohnungsmarkt. In Deutschland fehlen bundesweit rund 1,4 Millionen Wohnungen. Gleichzeitig ist der Bestand an Sozialwohnungen im letzten Jahr auf einen historischen Tiefstand von rund 1 Million Sozialwohnungen gesunken. Allein im vergangenen Jahr wurden auf der einen Seite 27.000 neue Sozialwohnungen gebaut, auf der anderen Seite sind aber 57.000 Sozialwohnungen aus der sogenannten Sozialbindung herausgefallen. Mit anderen Worten, wir verlieren mehr als doppelt so viele Sozialwohnungen, wie wir neue schaffen. Das ist keine nachhaltige Wohnungspolitik. Und das ist auch keine nachhaltige Sozialpolitik. Jede dauerhaft bezahlbare Wohnung, die fehlt, erhöht den Druck auf die Haushalte und langfristig auch auf den Sozialstaat. Wer den Sozialstaat wirklich stärken will, muss endlich den Wohnungsmarkt reparieren. Davon sind wir fest überzeugt. Und deswegen fordern wir auch einen wohnungs- und sozialpolitischen Kurswechsel. Wir müssen Mieten dauerhaft begrenzen. Wir brauchen dauerhaft bezahlbaren Wohnraum, insbesondere natürlich für einkommensschwache Haushalte, aber auch für die Mitte der Gesellschaft. Und wir müssen Menschen vor finanzieller Überforderung und Wohnungsverlust besser schützen. Ganz konkret sagen wir müssen den Mietenanstieg stoppen. Das braucht einen bundesweiten Mietenstopp. Es braucht aber auch mehr Regulierung, insbesondere eine Mietpreisbremse, die wirklich scharf gestellt ist und wirkt und dauerhaft wirkt. Wir brauchen einen Mietwucherparagrafen, der mit Bußgeld auch geahndet werden kann und wirksam verfolgt wird. Wir müssen die Umgehungsmöglichkeiten der Mietpreisbremse, wie die Kurzzeitvermietung, das möblierte Wohnen, viel strenger regulieren. Wir brauchen auch dauerhaft bezahlbaren Wohnraum, in dem Sinne, dass wir, das ist unsere Forderung vom Deutschen Mieterbund, bis 2030 mindestens 2 Millionen Sozialwohnungen bauen müssen oder diese Quote erreichen müssen. Und es muss gelten, einmal Sozialwohnung, immer Sozialwohnung. Also diese Sozialbindung muss aufgehoben werden. Zusätzlich brauchen wir auch für die mittleren Einkommensgruppen mindestens 60.000 neu gebaute Wohnungen im Jahr. Und schließlich müssen wir Menschen besser dafür schützen, finanziell überfordert zu sein und ihre Wohnung verlieren zu können. Dazu gehört natürlich ein besserer Kündigungsschutz, aber eben auch ein starkes Wohngeld, das sich an den tatsächlichen Miet- und Energiekosten orientiert. Die Kürzungen, die das Kabinett beschlossen hat, die lehnen wir ausdrücklich ab. Meine Damen und Herren, wenn jeder Zweite fürchtet, im Ernstfall keine bezahlbare Wohnung mehr zu finden, wenn Menschen bei Lebensmitteln, Gesundheit, Altersvorsorge sparen müssen, um ihre Miete zu bezahlen, wenn mehr Sozialwohnungen aus der Bindung fallen, als neue entstehen und wenn der Sozialstaat immer mehr Geld aufbringen muss, um die Folgen steigender Wohnkosten zu kompensieren, dann haben wir es nicht mehr nur mit einem Problem des Wohnungsmarkts, sondern, wie wir sagen, mit einer Sozialstaatskrise zu tun. Es geht um soziale Sicherheit. Es geht auch um den gesellschaftlichen Zusammenhalt. Und ja, Wohnen ist kein Luxus, darf kein Luxus sein. Wohnen darf kein Spekulationsobjekt sein. Es ist ein Grundrecht. Und das ist nicht nur eine wohnungspolitische Aufgabe, sondern aus unserer Sicht eine Grundvoraussetzung für einen leistungsfähigen Sozialstaat. Wer den Sozialstaat stärken will, muss den Wohnungsmarkt reparieren. Vielen Dank.
5: Vielen Dank, Frau Weber-Moritz. Wir kommen zu Ihren Fragen und fangen in der Mitte an. Bitte schön.
7: Ja, vielen Dank. Guten Morgen, Okan Belikli von Table Briefings. Frau Weber-Moritz, die Entwicklungen, die Sie beschreiben, sind ja schon länger sozusagen absehbar oder länger vorhanden. Sehen Sie denn in den all den Jahren, die Sie jetzt auch schon beim Mieterbund sind, da Entwicklungen ins Positive aus Ihrer Sicht, also auf Bundes- oder Landesebene, gibt es da bestimmte Menschen, bestimmte Parteien, bestimmte Entwicklungen in der Politik, wo Sie sagen, dieser Kurswechsel, den Sie fordern, der wird verstanden, der wird angesetzt und wenn nein, was sind da, wären da konkret Punkte aktuell, die man noch machen könnte? Danke.
6: Ja, danke für die Fragen. Natürlich gibt es immer Dinge, die grundsätzlich auch positiv zu bewerten sind. Stichwort Mietenregulierung. Die Bundesjustizministerin hat sich ja vorgenommen, durch die Mietrechtskommission, die aktuell noch tagt, beispielsweise den Mietwucherparagrafen bußgeldbewehrt zu machen, also scharf zu stellen, die Mietpreisbremse auch bußgeldbewehrt zu machen. Das sind richtige Schritte, das reicht aber nicht. Deswegen haben wir uns schon seit vielen Jahren für einen bundesweiten Mietenstopp ausgesprochen, damit eben diese Mietenexplosion in den Städten zumindest für einen begrenzten Zeitraum erstmal angehalten wird. Und bei der Regulierung braucht es einfach deutlich mehr als das, was in der Bundesregierung im Moment diskutiert wird. Beim Wohngeld, da gab es ja gute Schritte. Frau Geiwitz hat in ihrer Zeit als Bundesbauministerin das Wohngeld verdoppelt, deutlich, also die Empfängerhaushalten oder die Zahl der Empfängerhaushalte hat sich verdoppelt. Das war eine richtige Maßnahme. Jetzt wird es aber wieder gekürzt. Das halten wir für den falschen Weg. Und beim sozialen Wohnungsbau muss man eben sagen, auch da sind die Mittel ja deutlich erhöht worden durch die Bundesbauministerin Frau Huberts. Das ist richtig, aber es reicht natürlich überhaupt nicht. Und ich habe ja eben noch mal erklärt oder noch mal gesagt, dass wir durch die ausfallenden oder rausfallenden Sozialbindungen immer wieder diesen Verlust haben. Also wir können gar nicht so viel zubauen, wie wir auf der anderen Seite wieder an Sozialwohnungen verlieren. Und dadurch schwindet einfach der gesamte Bestand. Also auch hier braucht es viel, viel mehr als die Fördermittel zu erhöhen, sondern wir müssen wirklich, wie eben gesagt, dazu kommen, dass einmal Sozialwohnungen immer Sozialwohnungen gilt und die nicht aus der Bindung herausfallen, wenn sie durch staatliche Mittel gefördert worden sind.
7: Eine Nachfrage, welche Rolle spielt die Immobilienlobby, Wirtschaftsverbände und so weiter beim sozusagen Wirken gegen all die Sachen, die Sie befürworten?
6: Natürlich eine sehr große Rolle. Also ich meine, Beispiel Mietenregulierung. Wir haben natürlich immer den Gegenwind und die Behauptung beispielsweise bei der Mietpreisbremse, diese wirke nicht. Das ist so ein beliebter Mythos der Immobilienwirtschaft. Sie wirkt natürlich dort nicht, wo sie nicht gilt und sie hat viele Ausnahmen. Das heißt aber nicht, dass Mietpreisbremse nicht wirkt. Sie wirkt sehr, sehr gut, wo sie eben angewendet werden kann. Aber man muss auch sagen, immer mehr Mieterinnen haben auch Angst davor, sie überhaupt in Anspruch zu nehmen, weil sie eben befürchten, Druck auch beziehungsweise negative Auswirkungen von ihren Vermietern zu bekommen. Und deswegen ziehen sie die oftmals gar nicht. Also diesen Gegenwind, den spüren wir natürlich immer. Ja.
5: Herr Krämer.
8: Christian Krämer von Reuters. Mich würde interessieren, wie Sie zu dem Thema Enteignungen stehen. Ist das aus Ihrer Sicht nötig, um den Mietmarkt wieder zu reparieren, wie Sie sagen?
6: Ja, der Deutsche Mieterbund hat eine ganz eindeutige Haltung. Wir haben immer schon gesagt, dass die Vergesellschaftung ist ja im Grundgesetz vorgesehen. Wir haben immer schon gesagt, dass es als Ultima Ratio möglich sein muss, zu vergesellschaften. Berlin muss das jetzt als Land entscheiden. Nach der Abgeordnetenhauswahl wird sich zeigen, ob und wie das dann tatsächlich hier der Fall sein wird. Aber wir als Deutscher Mieterbund sind der Auffassung, als Ultima Ratio muss eine Vergesellschaftung möglich sein. Und es war auch falsch, dass auf Bundesebene vorgegriffen wurde mit dem Vorschlag beziehungsweise mit dem Beschluss, den Ländern diese Kompetenz zu nehmen. Das halten wir nicht für richtig.
8: Noch eine zweite Frage. Sie sagten, es muss mehr bezahlbarer Wohnraum geschaffen werden. Können Sie noch ein bisschen ausführen, wer das machen soll und was das aus Ihrer Sicht kostet?
6: Ja. Wir haben unsere Berechnung aufgestellt, die besagt, dass wir für den Bau von Sozialwohnungen, also für den Aufwuchs von 2 Millionen, von aktuell 1 Million Sozialwohnungen bis 2030 und den Bau von für normale Menschen, die eben nicht sozusagen Wohngeld, die nicht eine Sozialwohnung beanspruchen können, da müssen wir 60.000 im Jahr bauen und für diese Zahlen haben wir eine Berechnung angestellt, da kommen wir auf 12,5 Milliarden im Jahr, die es bräuchte, um diese Ziele zu erreichen. Und wer das machen will, genau, da war noch eine Frage. Es gibt ja einen ganz tollen Vorschlag, nämlich, dass eine Bundeswohnungsbaugesellschaft entstehen soll. Uns ist zu Ohren gekommen, dass das auch im Moment konkretere Züge annimmt. Und das halten wir unter anderem für eine sehr gute Idee, zu sagen, dass der Staat die Hand auch drauf hat, auf die Konditionen, auch die Miete entsprechend mitbestimmt, dass aber diese Wohnungsbaugesellschaft offen sein kann, auch für andere Unternehmen, die eben dann mitbauen sollen. Das ist auf jeden Fall der richtige Weg. Ansonsten sind wir schon lange der Auffassung, dass mindestens ein Drittel des Wohnungsmarktes in gemeinnütziger, kommunaler, gemeinwohlorientierter Hand sein sollte. Wir sehen das ja am Beispiel in Wien, wie wichtig das ist. Wenn eben dieser Sektor möglichst groß ist, dann dämpft es insgesamt natürlich die Mietpreise.
5: Herr Fechtner.
9: Ja, Fechtner, Nachrichtenagentur DTS. Sie sprachen es ja gerade an, 2 Millionen Sozialwohnungen, was eine Verdopplung wäre bis 2030. Wie stellen Sie sich das vor mit Blick auf das Verhältnis von Neubau und Umwidmung?
6: Ja, also nur mit Neubau wird es nicht gelingen. Wie gesagt, wir müssen aus dieser Spirale rauskommen, dass wir diese Sozialbindungsfristen haben. Das ist ja unterschiedlich. Nach 15, manchmal nach 20 oder 30 Jahren fallen die Wohnungen eben raus. Die Wohnungen sind ja nach wie vor da, nur sie sind nicht mehr als Sozialwohnung vermietet. Und dadurch ist der Preis so hoch, dass es eben für die unteren und untersten Einkommensgruppen nicht mehr möglich ist, diese anzumieten. Und es wird durch den Neubau alleine nicht gelingen, den Bestand so aufwachsen zu lassen. Also wir brauchen sozusagen drei Maßnahmen. Einmal den Neubau, dann den Ankauf. Das macht die Regierung natürlich auch schon, aber nicht im ausreichenden Maße von Sozialbindungen. Und natürlich durchaus auch die Vorstellung, Bestände zurückzukaufen und dann in sozialen Wohnungsbau sozusagen umzuwidmen.
9: Dann noch die Nachfrage. Einige der von Ihnen geforderten Maßnahmen sind jetzt bei potenziellen Bauherren eher unpopulär. Wie wollen Sie diese denn überzeugen, mehr Wohnungen zu bauen?
6: Ja, natürlich sind die Baukosten sehr dramatisch gestiegen. Das ist auch uns klar. Aber es ist uns auch klar, dass man nicht alles gegen alles anfördern kann. Also der Staat kann natürlich nicht das ausgleichen, was an gestiegenen Baukosten für die Unternehmen dann eben zu zahlen ist. Aber zwei Sachen sind da entscheidend. Das eine ist eine nachhaltige Bodenpolitik. In dem Moment natürlich, wo wir kommunale beispielsweise Flächen auch nutzen können, kann dann auch, das ist ja auch eine Idee mit der neuen Wohnungsbaugesellschaft, die geplant ist, wenn ich es richtig verstanden habe, dann kann natürlich auch insgesamt an den Kosten geschraubt werden. Die Bodenpreise insgesamt müssen reguliert werden. Hier wünschen wir uns auch einen Bodenkostendeckel, weil die sind so stark explodiert in den letzten Jahrzehnten. Wer sich mit dem Thema befasst, weiß das, dass hier natürlich das ein wichtiger Treiber ist, auch für die gestiegenen Kosten.
5: Frau Kollegin.
10: Johanna Apel vom RND. Hallo, mich würde mal interessieren, Sie haben gerade Wien schon angesprochen. Gibt es denn andere Länder oder andere, vor allem Länder oder vielleicht auch Städte in anderen Ländern, woran man sich vielleicht orientieren sollte aus Ihrer Sicht?
6: Ja, Wien ist deswegen immer so ein beliebtes Beispiel, weil dort natürlich über die Hälfte der Menschen, wenn ich es richtig weiß, sind das 62% der Haushalte in Gemeindewohnungen, also in kommunalen Beständen wohnen können und dadurch eben insgesamt der Mietwohnungsmarkt gedämpft ist. Ein so bekanntes und berühmtes Beispiel ist mir aus anderen Ländern nicht bekannt. Was wir aber sehen ist, Beispiel New York, dass eben die Krise auf den Mietwohnungsmärkten in den Städten ja international dieselben Folgen hat. Und wir sehen eben, dass beispielsweise in New York auch der Bürgermeister jetzt versucht, mit einem Mietenstopp dort eben einzugreifen. Und das gibt uns eigentlich auch nochmal Bestätigung, dass wir mit dem, was wir fordern, tatsächlich nicht radikal sind, sondern das sind jetzt Maßnahmen, die einfach notwendig sind, um Menschen zu schützen, in weitere finanzielle Not zu geraten. Und wir reden ja bei uns hier in Deutschland über von über 50%, also über 52% der Haushalte lebt zur Miete. In Städten wie Berlin sind es weit über 80%. Also das ist einfach mal eine Mehrheit. Und da müssen wir aufgrund der finanziellen Lage, die wir sehen, und der Verfestigung auch der Krise, müssen wir einfach deutlich mehr Schritte unternehmen als die Regierung im Moment plant.
5: Herr Peters.
11: Ja, zwei Fragen habe ich. Die erste wäre, die Regierung bastelt seit einiger Zeit, ich glaube genau seit 3 Jahren schon an einer vereinfachten Bauen am Gebäudetyp E. Was versprechen Sie sich für den Mietwohnungsmarkt davon, dass die Baustandards reguliert werden, und sind Sie dafür? Das wäre die erste Frage.
6: Ja, wir unterstützen das grundsätzlich. Alles, was das Bauen günstiger macht, und E steht ja für einfacher, effizienter, das ist natürlich grundsätzlich gut. Nur ist ja kein Naturgesetz, dass günstiger zu bauen automatisch sich in günstigeren Mieten widerspiegelt. Also wir haben ganz klar gesagt, das ist richtig, aber es muss gleichzeitig auch sichergestellt werden, dass das genau passiert, dass eben das günstigere Bauen auch sich in entsprechend günstigeren Mietpreisen widerspiegelt.
11: Der zweite Punkt, der ist vielleicht für Frau Stilling interessant. Vielleicht können Sie da etwas zu sagen. Ihre Sicht ist ja jetzt erstmal eine Vogelperspektive für den Mietmarkt, die ja natürlich so auf die komplette Republik angewendet nicht stimmt. Also es stimmt mit Sicherheit für Berlin, es stimmt für München, es stimmt für Hamburg, es stimmt für Köln. Ja? Wir erleben, sehen aber auch auf der anderen Seite, dass in weiten Teilen Ostdeutschlands auf dem Land wir hohe Wohnungsüberhänge haben. Wir haben diese Wohnungsüberhänge in Teilen des Ruhrgebiets, wir haben diese Wohnungsüberhänge in Bremerhaven zum Beispiel. Wie gestaltet sich der Mietmarkt denn eigentlich bundesweit? Gibt es da, sehen wir da unterschiedliche Phänomene an einigen Stellen?
12: Tatsächlich für den Mietenreport haben wir keine regionalen Daten ausgewertet, aber natürlich gibt es regionale Unterschiede. Das liegt auf der Hand. Sie haben es aber auch gerade schon selber angesprochen. Die Probleme sind halt unterschiedlich. Während halt wir in den Großstädten, Ballungsgebieten natürlich wirklich extrem vor der Herausforderung stehen, überhaupt bezahlbare Wohnungen zu finden, zeigt sich in anderen Bereichen natürlich auch die Frage der Qualität der Wohnungen, der Barrierefreiheit, der Erreichbarkeit von Infrastruktur und so weiter. Also das ist ja genau der Punkt. Es fehlt an ausreichend bezahlbarem, guten und angemessenem Wohnraum. Und wenn wir unsere Umfrageergebnisse ja hier sehen, dass tatsächlich auch die Hälfte der Mieterinnen, das ist ja eine repräsentative Umfrage, also die Hälfte der Mieterinnen, 20 Millionen Menschen bundesweit, sich eine Sorge machen, im Bedarfsfall, wenn sie sich eben ihre Wohnung nicht mehr leisten können, eine adäquate andere Wohnung zu finden, bezahlbar, dann sollte uns das in der Tat zu denken geben, nicht nur in den Großstädten.
6: Ich würde vielleicht noch mal kurz ergänzen, dass wir ja in den Großstädten natürlich die deutlichsten Mietpreissteigerungen haben. Wir haben bundesweit in den letzten 10 Jahren 43% bei den Bestandsmieten, bei den Angebotsmieten an Mietpreissteigerungen gehabt. In Städten wie Berlin waren es an die 70%. Sie haben natürlich nicht solche Niveaus in kleineren und Mittelstädten, aber dort haben Sie einen gewissen Nachholeffekt. Also in München, wo die durchschnittliche Angebotsmiete jetzt bei 25 Euro liegt, da sind Sie natürlich an einem Punkt angekommen, das kann ja niemand oder kaum mehr wer bezahlen. Und dementsprechend steigt es dann in diesen extremen Städten prozentual nicht mehr ganz so doll. Aber in mittelgroßen Städten haben wir dann einen gewissen Nachholeffekt. Das heißt, da steigt es auch an.
5: Herr Belicki nochmal.
7: Genau, hier Belicki nochmal kurz Nachfrage zum Thema Gewerbe zu wohnen. Welche Chancen sehen Sie da? Man hört ja auch, dass es rechtlich schwer sei und auch schwer sei, weil je nachdem für anders, ursprünglich andere Sachen gedachte Bauten dann nicht so leicht zu Wohnraum umzubauen sind. Stecken da Chancen drin oder eher schwierig?
6: Wir sehen da große Chancen. Wir haben vor einigen Jahren mit der IG Bau eine Studie dazu veröffentlicht und festgestellt, dass es ja logischerweise nur ein Drittel der Kosten wäre, wenn man statt neu zu bauen eben die Gewerbewohnungen, weil man ja die Flächen und die Anschlüsse natürlich schon hat, umzubauen. Leider ist das eine Diskussion, die zwar immer mal wieder geführt wird, aber in den Zahlen sich nicht niederschlägt. Also wir sehen nicht, dass das im Moment so aus wahrscheinlich unterschiedlichen Gründen in Anspruch genommen wird, dass es tatsächlich einen Effekt auf den Wohnungsmarkt hätte. Warum das so ist, das müsste man wahrscheinlich mal die Immobilienwirtschaft fragen. Es scheint sich nicht so zu lohnen, aus verschiedenen Gründen, aber es kommt eben nicht so in Schwung, wie das wünschenswert wäre, weil in der Tat wäre das ein wichtiger Baustein, um eben auch in zentraler Lage Wohnraum zu schaffen, keine Frage.
7: Danke.
13: Herr Krämer.
8: Mich interessiert noch, in der Studie heißt, oder in der Umfrage von Forsa heißt es, 29% fürchten, ihre Miete in Zukunft nicht mehr zahlen zu können. Haben Sie da eine Vergleichszahl aus dem Vorjahr, um eine Entwicklung abzulesen?
12: Ich muss kurz nachgucken. Ja, haben wir ja. Genau. Das war praktisch identisch. Ich wusste nämlich kurz. Ne? Das, also stabil, kaum Abweichungen. Ne? Wir haben dieses rund ein Drittel oder auch immer mehr als jeder Vierte, der hier die Sorgen.
8: Okay, also kein Anstieg. Okay, nein. Gut, danke.
12: Was wir halt, wir sind dieses Jahr ja in die Tiefe nochmal gegangen und haben eben einfach auch nochmal nachgehakt, ne? Wie sich denn aber jetzt diese Situation, die allgemein beschrieben ist, auswirkt. Und deswegen, was uns wirklich erschüttert hat, sind in der Tat ja die Zahlen der 58%, die gesagt haben, konkret in den vergangenen 12 Monaten sind die Kosten gestiegen. Und weil die gestiegen sind, musste ich mich persönlich mit meiner Familie eben oder einschränken. Und das ist im Prinzip der neue Befund, der uns auch sehr erschüttert hat.
13: Okay. Gibt es weitere Fragen? Herr Peters.
11: Ich habe noch eine. Und zwar, das Pestel-Institut, Ihnen sehr gut bekannt, geht davon aus, dass es circa in Deutschland 1 Million leerstehende Wohnungen gibt derzeit, die nicht vermietet werden. Was ist aus Sicht des Mieterbundes da erforderlich? Also das heißt, wir haben 1 Million, die dem Markt nicht zur Verfügung stehen.
6: Ja, diese Studie haben wir ja gemeinsam mit dem Pestel-Institut beim sogenannten Sozialen Wohnungsbaubündnis herausgegeben. Es waren 1,4 Millionen Wohnungen. Im letzten Jahr haben wir das veröffentlicht und das Pestel-Institut hat vor allen Dingen eine Sache gemacht, das fand ich eben, das unterscheidet auch nochmal von anderen Studien dazu, nämlich auch miterhoben, welche Bestände gar nicht mehr hebbar sind. Weil, also nur vielleicht als Information relevant, deswegen ist das auch so eine hohe Zahl im Vergleich zu anderen Studien, die vielleicht weniger dort angegeben haben. Und was notwendig ist, ist im Grunde das, was ich eben auch gesagt habe, wir müssen natürlich dort bauen und Wohnraum schaffen durch alle Maßnahmen, die sich da anbieten, Umnutzung, Aufstockung, was auch immer da sozusagen hilft, wo die Menschen ja auch leben. Wir haben natürlich bestimmte Regionen, wo wir diese Wohnungskrise nicht haben in ländlichen Räumen, das ist ganz klar, wo einfach die Bevölkerungsdichte eine ganz andere ist. Aber die Städte wachsen eben. Die Ballungszentren Berlin ist sehr stark gewachsen in den letzten Jahren. Und dementsprechend müssen wir hier den Menschen auch den Wohnraum eben zur Verfügung stellen. Und ganz wichtig ist für uns eben auch zu sagen, wir brauchen keine Luxuswohnungen. Also im Luxussegment haben wir in der Regel immer noch irgendwas übrig. Aber das, was notwendig ist, ist eben tatsächlich für geringe Einkommensgruppen, also der soziale Wohnungsbau und für mittlere Einkommensgruppen. Und da sind wir eben nicht bei den 25 Euro im Schnitt in München. Also das ist eben nichts, was der Durchschnittsverdiener sich dann leisten kann.
13: Dann haben wir vorne eine Frage.
14: Sven Marge, Forum Wochenmagazin. Hier gerade in Berlin wird ja auch vom noch regierenden Bürgermeister Wegner gesagt, aber auch von anderen bei der SPD, der Bund, Berlin hat ja irre viel Bundesflächen und der Bund müsste Bundesflächen freigeben für den Wohnungsbau. Würde das denn an diesem Beispiel, das gibt es sicherlich in Frankfurt am Main und in den anderen Ballungsräumen, wo wir diese Wahnsinnsmieten haben, würde das denn eventuell spürbar was bringen, wenn der Bund nun seine Flächen in den Städten räumt oder dass das wurde das auch mit dieser Bundesbaugesellschaft dann korrespondieren? Also würde das was bringen?
6: Davon gehe ich aus, dass diese Bundesbaugesellschaft genau das vorhat. Es gibt ja schon die BIMA und das soll explizit nicht in Konkurrenz zur BIMA quasi aufgebaut werden, sondern ergänzend. Und die BIMA hat ja im Verhältnis relativ kleine Bestände, das würde jetzt die Wohnungskrise nicht retten können. Und mit der Bundeswohnungsbaugesellschaft, ich gehe davon aus, dass wenn der Bund die ins Leben ruft und dann auch bauen lässt, dass das natürlich auch unter Inanspruchnahme von kommunalen Flächen, bundeseigenen Flächen stattfindet. Aber soweit mir bekannt ist, soll das dann auch im Laufe des Jahres noch irgendwann sozusagen ausrollen mit mehr Informationen rund um das, was geplant ist.
14: In der vergangenen Woche war ja Karin Ley, die wohnungspolitische Sprecherin der Linksfraktion hier im Bundes, hier in der Bundespressekonferenz. Dort wurde ja die Machbarkeit des Mietendeckels vorgestellt. Sind Sie dafür? Glauben Sie, dass das funktionieren kann mit dem Mietendeckel? Da gibt es ja nun logische, also Haus und Grund wird genau, hat mir genau das Gegenteil natürlich erzählt, aber das ist ja selbstverständlich. Wie ja, sehen Sie das?
6: Also der Berliner Mietendeckel wurde ja nicht deshalb sozusagen hat abgeschafft bzw. hatte keine Geltung, weil er nicht funktioniert hätte, sondern weil die Kompetenzfrage nicht geklärt war. Also die Kompetenz wurde nicht Berlin zugesprochen an der Stelle. Deswegen haben wir seit 2021 eine Kampagne unterstützt, die einen bundesweiten Mietenstopp unterstützt. Das ist jetzt ähnlich wie ein Mietendeckel. Also ja, wir sind auch dafür, bundesweit die Mieten zu begrenzen. Und wir gehen auch davon aus, dass das geht, weil der Bund kann das.
14: Also Mietenstopp und Mietendeckel ist praktisch ein und dasselbe.
6: Man muss sich die Konzepte natürlich im Einzelnen angucken. Ich spreche ja jetzt nicht für ein Konzept der Linken, aber von der grundsätzlichen Forderung, die Mieten bundesweit zu begrenzen, da haben wir uns schon seit Jahren für ausgesprochen. Wenn man sich das anguckt, was das für uns heißt, bundesweiter Mietenstopp, dann haben wir das ein bisschen differenziert zwischen natürlich angespannten Wohnungsmärkten in den Städten und ländlichen Räumen. Und wir sagen, dass es auch zunächst mal für 6 Jahre einen Mietenstopp geben soll. Also wir haben da schon ein ganz eigenes Konzept.
13: Gibt es weitere Fragen? Das sehe ich nicht. Dann bedanke ich mich, meine Damen, und wünsche einen schönen Tag.

0: Soweit die Übertragung aus der Bundespressekonferenz. Wir schalten jetzt wieder zurück zum Deutschlandfunk.
1: Die Behörden in Nepal und in Tibet registrierten mittlerweile mehr als 1000 Tote. Fast 5000 Personen gelten als vermisst, darunter viele Arbeiter in Wasserkraftwerken, die in verschütteten Tunneln vermutet werden. In Tibet wurden heute Gedenkfeiern für die Opfer abgehalten. Ein Gletscherabbruch hatte am Mittwoch die verheerenden Sturzfluten ausgelöst. Die Hilfsorganisation Save the Children warnte vor dem Ausbruch gefährlicher Krankheiten. Mitarbeiter berichteten von katastrophalen Bedingungen im Unglücksgebiet. Da viele Quellen verunreinigt seien, fehle es den Menschen an sauberem Trinkwasser. Das Wetter: wechselnd bewölkt, von den Küsten bis zu den zentralen Mittelgebirgen einzelne Schauer. Sonst heiter bis wolkig, im Süden auch länger sonnig und trocken. 20 bis 26 Grad. Morgen in Nordseenähe schauerartiger Regen mit vereinzelten Gewittern. Sonst Wechsel von Sonne und Wolken und weitgehend trocken. 19 bis 26 Grad. Das waren die Nachrichten.
2: 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Leukämien und Lymphome, bösartige Erkrankungen des Blutsystems, das ist heute unser Thema. Unser Experte ist Professor Michael Halleck vom Universitätsklinikum in Köln. Und Sie können nach wie vor gerne anrufen und ihm Fragen stellen oder von Ihren Erfahrungen berichten. 00800 44 64 44 64. Oder schicken Sie uns eine Mail an sprechstunde@deutschlandfunk.de. Und bevor Halleck erste Fragen von Ihnen beantwortet, haben wir noch zwei aktuelle Gesundheitsthemen für Sie vorbereitet. Zum einen geht es um den schwarzen Hautkrebs und die Hoffnungen, die in einen mRNA-Impfstoff gesetzt werden, nach Abschluss einer ersten großen Phase-3-Studie. Könnte schon bald nämlich ein erster mRNA-Impfstoff zugelassen werden. Und unser zweites Thema, da geht es um Schlaganfall, warum es sich lohnt, auch große Blutgerinnsel aufzulösen. Wir stellen die Ergebnisse einer aktuellen Studie vor. Zu unserem ersten Thema. Eine Studie zur Erprobung einer mRNA-Impfung gegen schwarzen Hautkrebs ist abgeschlossen worden. Dabei sollte geprüft werden, ob die Kombination einer Impfung mit mRNA und einer Immuntherapie das Risiko verkleinern kann, nach der Entfernung eines schwarzen Hautkrebs, eines Melanoms, einen Rückfall zu erleiden. Die dritte und letzte Phase der klinischen Studie habe positive Ergebnisse gezeigt, hieß es von den Unternehmen, also von Moderna und Merck. Und an der klinischen Studie hatten über 1100 Patienten teilgenommen. Nach der operativen Entfernung der Tumore waren sie in zufällige Gruppen aufgeteilt worden. Zwei von drei Patienten erhielten die neue Therapie, eben eine Kombination aus mRNA-Impfstoff und Immuntherapie. Und die anderen Probanden wurden ausschließlich mit der Immuntherapie, im sogenannten Checkpoint-Inhibitor, behandelt. Nach dem Abschluss der Studie will Moderna jetzt die Zulassung des therapeutischen Impfstoffes beantragen. Professor Dirk Schadendorf ist Direktor der Klinik für Dermatologie und Direktor des Westdeutschen Tumorzentrums am Universitätsklinikum in Essen. Schönen guten Morgen, Herr Professor Schadendorf.
3: Schönen guten Morgen, Herr Winkelheide.
2: Sie waren auch an der Studie beteiligt. Dürfen Sie genauere Ergebnisse sagen, außer es war erfolgreich? Das ist ein sehr grundlegendes Signal erstmal.
3: Ja, also grundsätzlich sind diese Ergebnisse noch unter Embargo, das heißt noch nicht für die Öffentlichkeit zur Verfügung stehend. Sie werden auf dem großen europäischen Krebskongress Ende Oktober in Madrid kommuniziert.
2: Viele rechnen damit, dass der mRNA-Impfstoff dann zugelassen werden wird in den nächsten Monaten, vielleicht noch in diesem Jahr, vielleicht Anfang nächsten Jahres. Halten Sie das für realistisch?
3: Ja, also basierend auf den Pressemitteilungen und den Ergebnissen, soweit sie vorliegen, kann man davon ausgehen, dass es sich um eine sogenannte Zulassungsstudie handelt, die positiv ihre Endpunkte erreicht hat. Und das ist in der Regel das Signal auch für die Zulassungsbehörden, dann einen entsprechenden Antrag positiv zu bescheiden. Das sind regulatorische Vorgänge, die in Abhängigkeit von der Beantragung ein gutes halbes Jahr, dreiviertel Jahr dauert. Also Anfang nächsten Jahres ist es realistisch, dass der Impfstoff, dieser patientenspezifische Impfstoff tatsächlich für Patienten auch in der Regelversorgung in Deutschland zur Verfügung stehen wird.
2: Das wäre dann der erste zugelassene mRNA-Impfstoff.
3: Naja, es gibt ja mRNA-Impfstoffe, die wir sehr erfolgreich in den letzten Jahren benutzt haben.
2: Ich meine nicht gegen Krankheitserreger, sondern im Krebsbereich. Ne?
3: Ja, genau. Und das Besondere ist, in dieser Überprüfung beim schwarzen Hautkrebs, dass es sich um einen patientenspezifischen, individuellen Impfstoff handelt. Das heißt, der Patiententumor wird analysiert und speziell für den Patienten und diesen Tumor ein Impfstoff hergestellt. Also das ist ein völlig neuer Ansatz, der in der Onkologie jetzt offensichtlich erste Erfolge zeigt.
2: Sie haben das schon gesagt, es ist ein patientenspezifischer Impfstoff, der auch richtig hergestellt werden muss. Im Rahmen der Studie konnte man das in den USA machen, die den Tumor sozusagen in die USA schicken. Da ist er dann genetisch analysiert worden und dann sind die ist der Impfstoff dann sozusagen zusammengebaut worden. Wenn dieser mRNA-Impfstoff auch in Europa zugelassen werden würde, vor welchen Herausforderungen

0: Ausschneiden des Tumors und dann einem Therapiebeginn. Also das ist eine hochkomplexe Angelegenheit, die auch von den Überwachungsbehörden sicherlich genau angeguckt werden werden.
1: Wenn solch eine Behandlung zugelassen werden würde, dann ist ja die Frage, wer bekommt die? Und die andere Frage ist, wer bezahlt es? Also bekannt bis heute ist, das ist keine günstige Therapie, die wird recht teuer sein. Konservative Schätzungen sagen, das wird so um die 100.000 Euro für eine Einjahresbehandlung sein. Andere sagen, nö, das 100.000, da kommt er nicht mit hin. Das ist ja eine erhebliche Herausforderung.
0: Ja, also bisher ist es in Deutschland so gewesen, dass nach einer europäischen Zulassung der Hersteller entscheiden kann, dieses Präparat auf den Markt zu bringen. Ob es denn dauerhaft auf dem Markt bleibt, hängt eben auch von den Preisvorstellungen ab, ob Hersteller und die entsprechenden regulatorischen Stellen da zu einer Einigung kommen. Da gibt es bestimmte Fristen und Verfahren in Deutschland, wie das läuft. Aber ich denke mal, in Abhängigkeit von der Positivität der Ergebnisse, wie eindrucksvoll diese Ergebnisse sind und der entsprechenden Nachfrage, wird es da sicherlich Notwendigkeiten geben, Regelungen zu finden. Also ich gehe davon aus, dass das Präparat bei den eindrucksvollen Ergebnissen, die wir erwarten, tatsächlich zur Verfügung stehen wird.
1: Wir haben jetzt nur über die Behandlung des schwarzen Hautkrebses gesprochen, aber das Feld ist ja hochdynamisch. Also es laufen Studien zur Behandlung des Bauchspeicheldrüsenkrebses. Es gibt Studien, mRNA-Impfungen zur Verhinderung eines Rückfalls bei Darmkrebs. Es gibt ganz viele Studien in Bezug auf Bronchialkarzinom. Da entsteht ja quasi ein neuer Medizinzweig. Und wenn Sie sagen, das wird sicherlich gemacht werden, auch bezahlt werden, da kommt so ein Medizinsystem schnell unter Kostendruck, oder?
0: Ja, das ist jetzt etwas, wozu ich natürlich relativ wenig sagen kann, was den Kostendruck auf das Gesundheitssystem angeht. Es ist vorstellbar, Sie haben absolut recht, dass es dort Regelungen geben muss, auch um Patienten adäquat zu selektionieren und tatsächlich den Patienten Medikamente zu geben, die einen besonders hohen Druck haben. Also sprich, wir brauchen Biomarker, um so Patienten zu selektionieren. Und grundsätzlich haben Sie auch recht, dieses Verfahren, was dort jetzt für die vorbeugende Behandlung des schwarzen Hautkrebses erprobt wurde, ist grundsätzlich auf sehr, sehr viele Tumorarten übertragbar, grundsätzlich, und hat natürlich viele Tausende, Hunderttausende alleine in Deutschland, die davon profitieren könnten. Also insofern ist diese Preisfrage eine hochrelevante.
1: Es ist natürlich ein bisschen gemein, dass ich Sie das als Mediziner fragen, weil das ja eigentlich eher eine politische Frage ist. Professor Dirk Schadendorf, Direktor der Klinik für Dermatologie und Direktor des Westdeutschen Tumorzentrums am Universitätsklinikum in Essen. Herr Schadendorf, herzlichen Dank.
0: Gerne, Herr Winkelheide.
1: Bei der sogenannten endovaskulären Thrombektomie wird nach einem Schlaganfall über einen Katheter das Blutgerinnsel entfernt. Bislang ist die Methode immer dann angewandt worden, wenn es sich um kleinere Blutgerinnsel im Gehirn handelte. Bei größeren, da wurde das Risiko einer Blutung als zu hoch eingeschätzt. Jetzt zeigt eine Analyse von drei großen Studien, dass sich dieser Eingriff auch bei großen Schlaganfällen sehr wohl lohnt. Allerdings ließen sich positive Effekte erst nach einem Jahr feststellen, zum Beispiel, dass Patienten besser wieder alleine gehen konnten. Die neuen Ergebnisse sind im US-amerikanischen Fachblatt JAMA veröffentlicht worden für Patienten im Zugewinn an Lebensqualität. Professor Martin Grond ist ärztlicher Direktor, Chefarzt der Klinik für Neurologie am Klinikum in Siegen. Schönen guten Morgen, Herr Professor Grond.
2: Schönen guten Morgen, Herr Winkelheide.
1: Warum war man eigentlich bislang so zurückhaltend bei der sozusagen die Blutgerinnsel auch größere herauszunehmen? Hatte man zu große Angst vor Nebenwirkungen?
2: Das muss man jetzt sagen, wenn man die Studie sieht. Das sind Patienten und Patientinnen, die da untersucht wurden, wo wir gedacht haben, da kann man nichts mehr retten. Da ist alles Gewebe schon tot und da wurden wir jetzt eines Besseren belehrt.
1: Das heißt, irgendwer muss es doch mal ausprobiert haben.
2: Ja, genau. Und das ist ja Gott sei Dank das Schöne, dass das in Studien systematisch untersucht wird. Man will dem Patienten ja auch durch Aktionismus nicht schaden.

0: Deswegen ist es immer gut, wenn man eine Fragestellung hat, wo dann wirklich Wissenschaftler hingehen und sagen, so, das untersuchen wir jetzt mal in der richtigen Studie und dann kommen Ergebnisse, die einen manchmal überraschen. Wir dachten doch, wenn ich auch in der Computertomographie, also in der Bildgebung oder im Kernspin, sehe, der Schlaganfall, der ist schon da, was will ich denn da noch retten, wenn ich die Durchblutung wiederherstelle? Das war aber so ein Irrglaube. Wir versetzen die Patientinnen und Patienten offensichtlich in einen besseren Reha-Zustand, dass die davon wirklich auf Dauer dann profitieren. Noch nicht so schnell, noch nicht nach 3 Monaten. Aber nach einem Jahr war ja das Ergebnis dann wirklich beeindruckend.
1: Ja, das ist ja ungewöhnlich, dass Effekte dann so spät auftreten.
0: Ja, man darf nicht vergessen, das sind ja schon schwerbehinderte Menschen und die brauchen dann eine ganze Zeit lang, bis sie sich wieder erholen können. Und was ich wirklich erstaunlich fand, das sind also Patienten, die kamen im Durchschnitt erst 11 Stunden nach dem Schlaganfall in die Klinik. Man sah in der Computertomographie schon, Mensch, da ist der Schlaganfall ja schon da. Und trotzdem hat man es geschafft, dass jeder Vierte danach ein unabhängiges Leben führen konnte nach einem Jahr. Und das waren in der Gruppe, wo man eben diese Thrombektomie nicht gemacht hat, gerade mal jeder 15. oder 16. Und das ist schon erstaunlich.
1: Ja. Was verändert die Studie für Sie persönlich in der Praxis?
0: Das kann ich Ihnen ganz ehrlich sagen. Wir hatten heute Morgen einen Fall, wo wir gesagt haben, den hätten wir vor der Studie nicht thrombektomiert. Das haben wir jetzt thrombektomiert. Jetzt müssen wir mal abwarten, wie die Ergebnisse so im klinischen Alltag werden. Aber das hat mein Handeln hier in der Klinik schon verändert.
1: Ja. Was empfehlen Sie denn, ich meine, Patienten, die einen schweren Schlaganfall erlitten haben, beziehungsweise deren Angehörigen, muss man das ja dann meistens empfehlen?
0: Alles auf eine Karte setzen. Das heißt auch manchmal, wenn der Rettungsdienst kommt und sagt, ja komm, der Schlaganfall ist ja jetzt schon 4, 5, 6, 7 Stunden her, da müssen wir gar nicht mehr eine Stroke-Unit anfahren. Oder wenn man in einem kleineren Krankenhaus sieht, wir sehen den Schlaganfall schon, den müssen wir nicht mehr verlegen, weil Thrombektomien machen ja nicht alle Kliniken. Da müssen wir sagen, doch, das ändert sich jetzt gerade. Wir müssen das Zeitfenster relativieren. Wir müssen das, was wir in der Bildgebung sehen, relativieren. Und einfach sagen, alles auf eine Karte setzen. Vielleicht nützt es dem Patienten, denn der Schaden war in dieser Studie relativ gering.
1: Das klingt jetzt ganz anders als noch vor kurzer Zeit. Da sagte man, jede Minute zählt und nach 4, 5, 6 Stunden machen wir gar nicht mehr den Versuch.
0: Das ist gut, dass Sie das jetzt so fragen, weil es zählt immer noch jede Sekunde, weil die Wahrscheinlichkeit, wenn ich früher komme, da werden die Ergebnisse noch besser. Aber wir dürfen jetzt auch bei den Patienten, wo wir früher sagten, da haben wir keine Hoffnung mehr, die Hände nicht in den Schoß legen, sondern die gehören da raus und dann an den Thrombektomiekatheter und es ist ein Versuch wert.
1: Professor Martin Grond, ärztlicher Direktor, Chefarzt der Klinik für Neurologie am Klinikum Siegen. Herzlichen Dank, Herr Grond.
0: Vielen Dank, Herr Winkelheide.
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1: Wir reden über Leukämien und Lymphome, also bösartige Erkrankungen des Blutsystems. Hier im Studio Professor Michael Halleck, Direktor der Klinik 1 für Innere Medizin und des CIO, des Zentrums für Integrierte Onkologie Köln am Universitätsklinikum Köln. Und wir haben ganz viele Fragen bekommen. Eine Hörerin aus Baden-Württemberg hat angerufen und berichtet, ihr Vater ist mit 82 an einer Leukämie erkrankt. Und sie fragt, welche Vorsorgemaßnahmen sollten die Kinder ergreifen?
3: Das ist eine ganz häufige praktische Frage, dass man hört, ich habe es ja gerade gemeinsam mit Ihnen erklärt, das könnten genetische Fehler sein, die in der Tumorzelle, also in der Leukämiezelle entstehen. Diese genetischen Fehler sind aber erworben, nicht vererbt. Das ist ganz wichtig. Die überwiegende Mehrzahl der Blutkrebsarten hat erworbene Genstörungen zur Ursache und nicht vererbte. Das heißt also, man kann nicht durch Vorsorgeuntersuchungen jetzt früh erkennen, dass solche Fehler da sind. Das sollte man auch gar nicht tun, weil da eigentlich nur Kosten verursacht werden. Und man kann auch gegen Blutkrebs keine Vorsorgeuntersuchungen machen. Das heißt also, in der Regel besteht keine erhebliche Gefahr, zumindest nach den heutigen Erkenntnissen, bestenfalls eine Art Disposition. Und zweitens, man kann keine Vorsorgemaßnahmen machen, also den Kindern ist zu raten, das Leben ganz normal weiterzuführen und nicht sich zu besorgen, dass man selbst auch Blutkrebs kriegen könnte.
1: Also gibt es keine familiäre Leukämie?
3: Es gibt es in seltenen Fällen. Ja. Das kann man in der Familie dann aber erkennen, dass das von Generation nach Generation kommt, ist aber selten. Und da muss man sich dann schon drum kümmern. In aller Regel ist es aber nicht noch nicht mal diese Disposition, wie wir es nennen, oder Veranlagung. Und es ist auf keinen Fall streng genetisch vererbt.
1: Ja, aber was Sie mit Veranlagung meinen, es kann schon passieren, dass zum Beispiel das Reparatursystem nicht gut funktioniert.
3: Es gibt
1: aber dann kann eben ganz unterschiedliche Tumoren in der Familie auch auftauchen.
3: Auch oder? Das ist richtig. Also wir haben natürlich eine größere Problematik von sogenannten familiären Häufungen von Krebs. Mhm. Das wissen wir alle. Es gibt bestimmte Familien, da gibt es mehr. In solchen Fällen, und das ist unabhängig von Blutkrebs, wo das sogar seltener vorkommt als bei anderen, sollte man dann eine Beratung aufsuchen. Da gibt es gezielte Beratungen für familiäre Krebserkrankungen, auch zum Beispiel an der Universität Köln, die sich damit beschäftigen und entsprechende Tests machen können, um zu sehen, habe ich in meiner Familie ein erhöhtes Risiko, muss ich eventuell die Vorsorgeintervalle verkürzen oder andere Vorsorgemaßnahmen ergreifen.
1: Ja. Aus Zeitz in Sachsen-Anhalt erreicht uns Harald Thümich. Schönen guten Morgen.
4: Ja, ich grüße Sie.
1: Bitte sehr.
4: Ich habe ein multiples Myelom. Das wurde 2017 festgestellt. Ich hatte die Vorgeschichten gemacht für die Normbehandlung, also das Immunsystem totlegen und meine eigenen gesunden Zellen wieder zu kriegen. Das habe ich abgelehnt, weil mir das zu spannend war. Und habe dann das Glück gehabt, dass die Antikörpergeschichte damals gegriffen hatte und ich kriege jetzt jeden Monat Antikörper. Ungefähr seit 2000, na, sagen wir vor circa 3 Jahren, sind von einem Monat auf den anderen meine Blutwerte normal geworden, mit einem Sprung. Ist schön für mich. Aber es ist mir komisch, dass das so abrupt gekommen ist. Meine Behandlung habe ich jetzt fortgesetzt. Die Ärztin hat auch gesagt, es gibt keine richtigen Erkenntnisse, ob das so gut ist, das längerfristig jetzt auszusetzen, die Behandlung. Die stört mich auch nicht weiter, ich komme damit klar. Mhm. Aber ich hätte mal die Frage, wie kann sowas sein, dass das auf einmal so die Werte so mit einem Schlag von einem Monat auf den anderen quasi so normal wären bei dieser Antikörperbehandlung.
1: Ja, danke sehr. Ich reiche die Frage mal weiter. Wunderheilung nicht, ne?
3: Nein, das wahrscheinlich eher nicht. Und in dieser Frage steckt sehr viel Allgemeingültiges, das man daraus ableiten kann. Also zum einen die Stammzelltransplantation beim multiplen Myelom, also bei einer weiteren Form von weißem Blutkrebs, wenn man so möchte, die sehr stark im Knochen sich auch manifestiert, die ist tatsächlich immer noch Standard, aber zunehmend bedrängt durch gute neue Therapien. Und das sind vor allem Antikörper und wieder gezielte Medikamente. Die wirken immer besser. Und es ist schon eine Frage der Zeit, wann wir die autologe Stammzelltransplantation bei dieser Erkrankung einmotten, also nicht mehr durchführen. Und es ist sehr wahrscheinlich, dass Sie eine solche Behandlung bekommen haben, die dann am Ende einfach nur sehr gut gewirkt hat und tatsächlich die Multiple Myelomzellen, die Tumorzellen komplett kontrolliert. Das ist nicht ganz ungewöhnlich, dass es so ganz plötzlich von einem Tag auf den nächsten sich bessert, ist in der Tat etwas ungewöhnlich, aber auch das gibt es. Und zeigt erneut, wie gerade bei dieser Erkrankung, wo wir fast 20 neue Medikamente bekommen haben in den letzten 10 Jahren, also wirklich eine Fülle von neuen Medikamenten, diese neuen Behandlungen greifen und man keine Stammzelltransplantation mehr braucht, um eventuell sogar geheilt zu werden. Also der Verlauf spricht dafür eine gute Kontrolle.
4: Ja, die Uniklinik Leipzig als Beispiel, ja, die waren ganz scharf drauf, meinetwegen so eine CAR-T-Zellentherapie anzufangen, aber ich habe da keine richtige Lust erstmal dazu. Erstmal gibt es da auch Risiken und ich komme zurzeit wirklich gut klar damit. Und na gut, ich bleibe jetzt bei der Antikörperbehandlung monatlich, ja. Wie sehen Sie das? Ist das nicht vielleicht doch der richtige Weg, ehe ich jetzt praktisch auf so ein Ding springe, wo ich weiß, dass ich eventuell auch negative Nachfolgen davon haben kann?
1: Wir können natürlich keine, sage ich mal, persönliche Beratung machen, einfach auch, weil wir ihre ganzen Unterlagen hier nicht haben und wir durften es auch nicht machen. Aber allgemein lässt sich natürlich was dazu
3: sagen. Also das Allgemeingültige, was ich dazu sagen möchte, weil ich jetzt auch die einzelnen Befunde nicht kenne und das nicht redlich wäre, Sie ganz gezielt zu beraten. Das ist eine Abwägung und ich kann Ihnen auch hier Sie bestärken, dass wenn das so gut läuft wie bei Ihnen, eine CAR-T-Zelltherapie nicht unbedingt erforderlich sein muss. Und die Antikörper, die im Übrigen auch gegen die gleichen Zielmoleküle zum Teil gehen, sind sehr, sehr wirksam. Wie lange man das durchführt, das müssen Sie mit Ihren Ärzten bereden. Es gibt tatsächlich die Möglichkeit, sowas auch mal zu unterbrechen. Aber wenn Sie gut fahren mit der aktuellen Strategie, dann ist es ebenfalls gerechtfertigt, in einzelnen Fällen die Behandlung fortzusetzen. Also beides ist möglich. Es hängt vom individuellen Verlauf ab und Ihren Werten.
1: Ja, ich bedanke mich ganz herzlich, Herrn Thümig, und Grüße nach Sachsen-Anhalt. Nochmal zum multiplen Myelom. Also Sie sagten, inzwischen gibt es 20 neue Wirkstoffe. Vor 10, 20 Jahren sah das noch vollkommen anders aus. Und da sagte man, oh, das ist aber immer schwierig zu behandeln auch, ne?
3: Ja, das ist so. Das war tatsächlich eine der am schwierigsten zu therapierenden Erkrankungen in unserem Fach. Und das hat sich, wie ich gerade schon sagte, sehr, sehr, sehr verändert. Das geht ja in die Richtung, dass wir heute nicht mehr sehr viele Patienten erleben, die an dieser Erkrankung versterben und schon gar nicht schnell versterben. Es hat sich komplett gewandelt, auch bei der chronischen lymphatischen Leukämie. Also bestimmte Krankheiten haben sich verändert. Und wichtig ist aber, dass man, weil das so im Fluss ist und sich ständig noch die Therapiekombinationen auch verändern, weil neue Medikamente dazugekommen sind, dass man Rücksprache hält mit Ärztinnen und Ärzten, die sich darauf spezialisiert haben. Das muss nicht unbedingt der Patient sein, sondern es kann auch der ihn behandelnde Onkologe sein. Aber dass man dieses Wissen regelmäßig auffrischt und abruft, um für seine eigene Behandlung den aktuell besten Therapievorschlag zu bekommen.
1: Ein Hörer hat einen Kürzel in den Raum geworfen, das ich doch gerne mit Ihnen teilen würde. MGUS. Das geht wohl um ein Myelom, was zumindest entstehen kann. Aber was bedeutet diese Abkürzung?
3: MGUS oder MGUS ist passt perfekt zu der Frage, die wir von unseren Patienten hatten. Das ist nämlich die Vorläufererkrankung zum multiplen Myelom. Monoklonale Gammopathie unbekannter Signifikanz heißt das Kürzel. Und das ist, Entschuldigung, im Prinzip das klonale Auftreten von den Eiweißen, die aus den B-Zellen hergestellt werden.
1: Ja.
3: Und das hat folgende Konsequenz. Es ist keine Krankheit, sondern ein zu beobachtender Befund. Der kann in der Frequenz von etwa 1% pro Jahr, also sehr gering, in ein multiples Myelom übergehen. Also nur beobachten, nicht behandeln.
1: Ja, ist ja auch ein wichtiger Hinweis. Also das heißt, da hat man noch genug Zeit, einfach zu gucken, aber engmaschig sozusagen regelmäßig immer mal nachzugucken.
3: Einmal im Jahr.
1: Eine Hörerin hat uns geschrieben und fragt, hat es im Vergleich zu vor gut 15 Jahren Fortschritte in der Behandlung von MDS, also dem myelodysplastischen Syndrom, gegeben? Vielleicht auch da sollten Sie noch kurz das Kürzel auflösen. Also was für eine Krankheit steckt dahinter?
3: Also myelodysplastisches Syndrom ist, wie der Name sagt, eine Dysplasie. Die Zellen schauen morphologisch verändert aus im Knochenmark, also in der Blutbildung. Vor allem bei älteren Patientinnen und Patienten. Fortgeschrittenes Lebensalter, eine Vorform von Leukämien bei vielen. Und auch hier gibt es nicht ganz so eindrucksvoll wie beim Multiple Myelom neue Substanzen. Es gibt Substanzen, mit denen man sehr gut kontrollieren kann, die gezielt eingreifen. Auch hier kann man übrigens in frühen Stadien erstmal nur beobachten und schauen, wie schnell sich das entwickelt. Muss also nicht sofort was tun. Manchmal ist notwendig, rote Blutkörperchen, also Blutspenden sozusagen, Blutkörperchen zu ersetzen durch Erythrozytenkonzentrationen, Konzentrate. Also das heißt, eine Behandlung also mit einem breiten Spektrum.
1: Eine Bluttransfusion, damit die Sauerstoffversorgung wieder im Körper wieder besser funktioniert.
3: Eine Blutarmut entsteht. Also eine Erkrankung mit Neuerungen, nicht immer zu behandeln und auch hier Spezialisten fragen, was man da tun kann.
1: Leukämien und Lymphome, weitere Fragen, weitere Antworten nach den Nachrichten. Sie können gerne nach wie vor anrufen. 00 800 44 64 44 64 oder Mails an sprechstunde@deutschlandfunk.de.
2: 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Die Deutsche Umwelthilfe bemängelt in ihrem sogenannten Dienstwagencheck den hohen CO2-Ausstoß bei Dienstfahrzeugen zahlreicher Politiker. Der aktuellen Auswertung zufolge überschreiten 160 von knapp 250 untersuchten Dienstwagen mit ihrem CO2-Ausstoß den EU-Flottengrenzwert.
5: Dieser liegt bei rund 94 Gramm pro gefahrenem Kilometer. Innerhalb der Bundesregierung belegen demnach Justizministerin Hubich und Bildungsministerin Prien mit jeweils 169 Gramm je Kilometer den letzten Platz. Am sparsamsten fahre Entwicklungsministerin Al-Bali Radovan. Der Anteil vollelektrischer Dienstfahrzeuge lag der Deutschen Umwelthilfe zufolge im vergangenen Jahr bei rund einem Drittel. Im bundesweiten Parteienvergleich erhielten lediglich die Grünen von den Umweltschützern eine symbolische grüne Karte für ihre Wahl der Dienstwagen. Die steigenden Wohnkosten in Deutschland belasten zusehends die Mieter. In einer Umfrage des Deutschen Mieterbunds sagten 58% der Befragten, ihre Wohnkosten seien in den vergangenen 12 Monaten gestiegen. Fast jeder Zweite habe deshalb bei Freizeit und Urlaub gespart, fast ebenso viele bei Kleidung, Möbeln oder Haushaltsgeräten. Die Wohnkrise greife mittlerweile tief in den Alltag ein, erklärte der Mieterbund. Präsidentin Weber-Moritz erklärte, Wohnen werde für immer mehr Menschen zum Armuts- und Abstiegsrisiko. Der Sozialstaat müsse zunehmend auffangen, was auf dem Wohnungsmarkt schieflaufe. Für seinen Mietenreport wertete der Mieterbund amtliche Statistiken und aktuelle wissenschaftliche Studien aus. Zudem ließ er mehr als 1000 Mieterinnen und Mieter repräsentativ befragen. Mit Blick auf das heute endende Treffen der G20-Finanzminister empfiehlt der Direktor des Instituts der deutschen Wirtschaft Hüter den europäischen Ländern, sich unabhängiger von den USA zu machen. Angesichts der fehlenden Ausstiegsstrategie im Iran-Krieg, der historisch hohen Staatsverschuldung und der aggressiven Zollpolitik sei Washington kein verlässlicher Handelspartner mehr, sagte Hüter im Deutschlandfunk. Stattdessen müssten nun die Gemeinsamkeiten in Europa gestärkt und der Binnenmarkt vorangetrieben werden. Als Kooperationspartner böten sich zudem wirtschaftliche Mittelmächte wie Kanada an. Bei dem G20-Treffen im US-Bundesstaat North Carolina sprechen die Finanzminister über Wachstumsmöglichkeiten und verlässliche Rahmenbedingungen für den Welthandel. Zudem stehen Vorbereitungsgespräche für den G20-Gipfel in Miami im Dezember auf dem Programm. Bei erneuten russischen Raketen- und Drohnenangriffen auf die Region Kiew sind jüngsten Angaben zufolge mindestens 11 Menschen getötet worden. Wie die Behörden mitteilten, starben 8 Menschen in der ukrainischen Hauptstadt und 3 weitere in umliegenden Orten. Zahlreiche Personen seien verletzt worden. Die russische Armee hat ihre Attacken auf Kiew zuletzt stark ausgeweitet. Auch im Raum Odessa gab es Beschuss. Die Ukraine setzte unterdessen ihre Angriffe auf russisches Gebiet fort. Nach russischen Angaben waren unter anderem Moskau und die Region Samara betroffen. In der Region Bjelgorod habe es einen Toten gegeben. Auch der russische Ostseehafen Ust-Luga wurde erneut Ziel ukrainischer Angriffe. Ein im Hafen ausgebrochenes Feuer sei gelöscht worden, erklärten die Behörden. Mit dem Ukraine-Krieg befassen sich heute die EU-Verteidigungsminister bei einem informellen Treffen in Irland. Bei seinem Besuch in Algerien hat Bundesaußenminister Wadephul den Ausbau des Gashandels mit dem nordafrikanischen Land in Aussicht gestellt. Ziel der heute stattfindenden Gespräche mit dem zuständigen Minister sei es, langfristige Verträge für Deutschland auszuhandeln, erklärte der CDU-Politiker in Algier. Algerien stelle eine weitere verlässliche Gasquelle dar, die für die deutschen Gasspeicher wichtig sei. Als künftiger Lieferant mit großem Potenzial für die Produktion von grünem Wasserstoff werde die Bedeutung des Landes nochmals zunehmen. Gestern hatte Wadephul im Rahmen seiner Nordafrika-Reise bereits erklärt, die Energiepartnerschaft mit Tunesien auszubauen. Das Wetter wechselnd bewölkt, von den Küsten bis zu den zentralen Mittelgebirgen einzelne Schauer. Sonst heiter bis wolkig, im Süden auch länger sonnig und trocken. 20 bis 26 Grad. Morgen in Nordseenähe schauerartiger Regen mit vereinzelten Gewittern. Sonst Wechsel von Sonne und Wolken und weitgehend trocken. 19 bis 26 Grad. Das waren die Nachrichten.
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1: Weiterhin mit Martin Wieglade am Mikrofon. Professor Michael Halleck ist unser Experte heute zum Thema Leukämien und Lymphome. Also zu bösartigen Erkrankungen des Blutsystems. Er ist Direktor der Klinik 1 für Innere Medizin und des Zentrums für Integrierte Onkologie, CIO, am Universitätsklinikum in Köln. Er wird auch gleich weiter Ihre Fragen beantworten. Vorher gucken wir uns noch einen Spezialaspekt des Themas etwas genauer an. Nämlich, wir haben vorhin ja schon mal über die Stammzelltransplantation gesprochen, nach wie vor ein wichtiger Baustein in der Behandlung. Aber es braucht dazu eben auch Menschen, die ihre Zellen abgeben, also die Knochenmarkzellen spenden. Die zentrale Koordinierung der freiwilligen und anonymisierten Daten aller Knochenmarkspender übernimmt das zentrale Knochenmarkspenderegister Deutschland. Und am Telefon ist jetzt dessen medizinischer Geschäftsführer, Dr. Ioannis Mytilineos, den wir auf Samos erreichen. Schönen guten Morgen.
6: Guten Morgen, schönen guten Morgen.
1: Was ist genau die Aufgabe eigentlich des Registers? Ist das sozusagen eine Zellbank? Erstmal noch nicht, oder?
6: Nee, es ist keine Zellbank. Es ist tatsächlich eine zentrale Stelle, ein Sammelbecken, wo die Daten, die relevanten Daten aller in Deutschland registrierten freiwilligen Stammzellspender gesammelt werden und verfügbar sind dort, damit die Kollegen in der Klinik, die einen Spender brauchen für den Patienten X oder Y, den besten passenden Spender durch unsere Datenbank finden können. Also wir stellen dann quasi auch eine entsprechende Software zur Verfügung, die Spender beim gegebenen Patienten entsprechend sortieren. Und somit werden dann die passenden Spender tauchen obendrauf und dann kann der Suchkoordinator entsprechend denjenigen auswählen, den er als besten dann auch mit diversen Sekundärkriterien findet und dem Kollegen der Klinik vorschlagen.
1: Ja. Vor ein paar Jahren gab es ja eine Kampagne, da hieß es Knochenmarkspenden super einfach, man muss sich einfach nur mit so einem Wattebausch durch den Mund fahren. Das ist ja ein bisschen zu einfach, aber es ist was dran, oder?
6: Das vereinfacht tatsächlich den Registrierungsprozess. Also das ist die übliche mittlerweile Art und Weise, wie ein Spender sich registrieren lässt, also indem er eben mit so einem Wattestab seinen Mundschleimhaut abschmiert, abschickt und dort wird es dann in einem Labor typisiert, so nennt man das, und die entsprechenden Daten aufgenommen und dann ist er registriert. Also der Registrierungsprozess ist sehr einfach. Aber natürlich muss man vorher aufgeklärt werden, da muss man wissen, wofür man sich dann registrieren lässt, das ist alles ganz klar und eine Unterschrift braucht man dann auch. Wenn es aber um die Spende geht, das ist dann schon ein bisschen komplexer und wie Sie erwähnt haben, man spendet die Knochenmarkzellen, die aber dann heutzutage nicht in erster Linie klassisch aus dem Knochenmark gezogen werden, wie es früher der Fall war.
1: Das war ja früher sehr aufwendig mit Vollnarkose und so weiter. Heute läuft das ein bisschen anders.
6: Das läuft in der Regel ein bisschen anders. Es gibt immer noch so circa 10-15% der Spenden laufen nach wie vor über diesen Weg aus verschiedenen Gründen. Aber 85-90% sind dann über die periphere Blutstammzellspende werden die gesammelt.
1: Das sieht so aus wie eine Blutwäsche. Ne? Ja.
6: Genau.
1: Und da werden dann die Zellen sortiert und die roten Blutzellen gehen wieder zurück, die weißen Blutzellen gehen wieder zurück, das Plasma geht zurück. Aber die Stammzellen werden rausgepickt.
6: Naja, die Stammzellen sind dann in den weißen Zellen sozusagen, aber man sortiert die quasi heraus. Man hat die Möglichkeit, diese Stammzellen selektiv herauszufischen sozusagen und entsprechend aufzubereiten und dem Patienten dann weiterzugeben.
1: Aber es dauert schon ein bisschen länger als eine normale Blutspende, oder?
6: Richtig, also so ein Spendeprozess an der Maschine, der dauert in der Regel bis 4 Stunden ungefähr, kann ein bisschen schneller gehen. Also man kann die Maschine einstellen, man muss sagen, wie viele Zellen man braucht und das Gerät misst sozusagen mit. Und wenn das Ziel erreicht ist, dann wird man benachrichtigt und dann kann der Prozess aufhören. Ja.
1: Bei der normalen Blutspende gibt es ja so Ausschlusskriterien oder auch Einschlusskriterien. Ja. Wie sieht das aus bei der Knochenmarkspende? Also wer kann spenden? Und gibt es auch zum Beispiel sowas wie eine Altersgrenze?
6: Ja, das gibt es ja auch tatsächlich. Also Spender dürfen zwischen 18 und 60 spenden, also dem 18. und dem 60. Lebensjahr. Davor dürfen die nicht spenden und danach werden sie automatisch aus der Spenderdatei, in der sie registriert sind, entfernt. Ansonsten gibt es natürlich dann auch gesundheitliche Kriterien. Spender müssen natürlich prinzipiell gesund sein. Es gibt dann auch absolute Kontraindikationen, zum Beispiel wenn jemand ein Krebsleiden hat, dann darf er nicht spenden. Das würde aber jetzt zu weit führen, die ganze Liste der Ausschlüsse zu machen. Also der Spender wird ja vorher, wenn es soweit ist, wird er aktuell angefragt. Er muss einen ausführlichen Fragebogen ausfüllen und er muss natürlich auch körperlich und labortechnisch untersucht werden, damit sichergestellt ist, dass er sich durch die Spende nicht schadet, beziehungsweise auch den Patienten, der das Transplantat bekommt, nicht schädigt, wenn er zum Beispiel einen Infekt hat oder sowas. Ja.
1: Ja. Und man muss natürlich sagen, es ist absolut freiwillig. Also man kann sein Einverständnis jederzeit zurückziehen. Aber wenn jemand sagt, ich möchte spenden, an wen wendet er sich am besten?
6: Also das ist, wie Sie sagten, jederzeit kann man sein Einverständnis zurücknehmen. Wenn man spenden will, dann wendet man sich an eine der 26 Spenderdateien in Deutschland. Diese sind bei uns auch in der Homepage alle aufgelistet. Man kann sich aussuchen, welche man haben will. Die münden letztendlich alle in diese anonyme Listung bei uns im ZKD. Und über das ZKD sind die international verfügbar. Das heißt, man spendet nicht für eine oder man registriert sich nicht für einen Patienten, der in Deutschland sucht, sondern man ist verfügbar für alle Patienten weltweit, die einen Stammzellspender benötigen.
1: Dr. Johannes Mittelhinäus, medizinischer Geschäftsführer des zentralen Knochenmarkspenderegisters in Deutschland. Herzlichen Dank für das
6: Interview.
1: Vielen
6: herzlichen Dank.
1: Und schönen Tag Ihnen.
6: Schönen Tag. Danke. Tschüss.
1: Wir reden über Leukämien und Lymphome und wir haben eine Frage bekommen, das ist ganz spannend, und zwar von einer Restauratorin. Und sie sagt, sie hat ganz viel und jahrzehntelang Terpentin benutzt in der Gemälderestaurierung und fragt, kann sowas Effekte haben? Also was sind die Risiken oder was sind riskante Stoffe, sage ich mal ganz grundsätzlich, für eine CLL, sagt sie. Also das
3: Also die Risikofaktoren für CLL waren immer schon Öle und Stoffe, die man an der Tankstelle findet oder die sozusagen in der Landwirtschaft benutzt werden. Pestizide, Herbizide und eben wahrscheinlich auch Terpentin, wobei ich dazu keine spezifischen Daten kenne, sodass Menschen, die in solchen Bereichen gearbeitet haben, tatsächlich auch geprüft worden, ob sie einen Anspruch haben auf eine Art Entschädigung im Rahmen der berufsgenossenschaftlichen Abklärung. Das ist seltener geworden, weil Menschen viel mehr aufpassen an Tankstellen. Man ist ja auch auf das Problem aufmerksam geworden. Und von daher ist es eine frühere Exposition. Bei sehr hoher Exposition von Terpentin könnte ich mir das theoretisch vorstellen. Die Frage ist, ob jetzt hier konkret über eine Krankheit gesprochen wird, die bereits entdeckt wurde. Dann würde ich das einmal tatsächlich arbeitsrechtlich klären lassen oder von einem Arbeitsmediziner klären lassen und suchen. Denkbar ist es, weil es sich hier um aromatische und organische Verbindungen handelt. Hm.
1: Wir haben einen Anruf bekommen von einem Hörer, der berichtet, er lebt seit 16 Jahren mit einer Leukämie und möchte eine Lanze brechen für alle, die sich mit Leukämien beschäftigen, Ärzte, Leute im Labor und Danke sagen. Er bekommt auch ein neueres Medikament mit NIP hinten am Ende. Hat keine Nebenwirkungen mehr, es geht ihm gut damit. Auch ein Bereich, wo sich viel getan hat. Ne?
3: Das ist einer dieser Inhibitoren. Die NIPs sind der Kürzel für Inhibitoren. Das sind genau die Chemikalien und Medikamente, die an diese Schaltermoleküle angreifen von Leukämien. Und mit denen kann man in der Regel extrem gut eine Leukämie kontrollieren. Und das ist, was der Patient dann uns erfreulicherweise erzählt und belegt, dass sich hier keine Fantasien erzähle, sondern die Wirklichkeit.
1: Ja, wir haben jetzt relativ viel über neue Therapien gesprochen, auch neue Wirkstoffe. Und ganz oft koppelt sich daran ja auch die Frage, sind die eigentlich teurer, vermutlich als, sage ich mal, klassische Chemotherapeutika? Als Mediziner müssen Sie nur sagen, ja, ja, die sind besser. Ja. Aber die große Frage ist ja, wie sieht es aus? Kann sich das ein Medizinsystem auch leisten?
3: Also hier will ich gerne, und das auch, weil wir es ja gerade schon auch beim Beispiel der mRNA-Vakzine beim schwarzen Hautkrebs gehört haben, dass das teuer werden kann. Und hier ist etwas, was man herausstellen muss, weil das in Deutschland besonders gut funktioniert, nämlich wenn ein Medikament von der Europäischen Zulassungsbehörde EMA zugelassen wird als wirksam, es gibt ein Verfahren dafür, dann kann dieses Medikament ab diesem Zeitpunkt in Deutschland verordnet werden. Es gibt kein anderes europäisches Land, in dem das der Fall ist. Das heißt, das Medikament ist ab diesem Moment verkehrsfähig und darf von deutschen Ärzten verschrieben werden. Eine sehr, sehr große Errungenschaft. Anschließend
1: aber es gibt doch schon auch Einschränkungen. Also die Firma muss ja sagen, ich will bei euch genau auf dem Markt.
3: Das ist theoretisch die Voraussetzung. Das kann und muss sie sagen. In aller Regel tut sie das. Und unabhängig davon, ob die Firma es tut oder nicht. Man kann ja auch über internationale Apothekenmedikamente besorgen. Der deutsche Arzt darf es rein rechtlich verschreiben. Jetzt kommt der nächste Punkt, nämlich kommt es in den Handel und zu welchen Konditionen und welchem Preis. Und da gibt es bei uns ein Bewertungsverfahren und jede neue Medikation, die eingeführt wird, muss zeigen, dass sie einen Zusatznutzen auslöst. Und das ist bei den Medikamenten, die wirklich Innovationen bringen, mRNA-Vakzine wahrscheinlich, neue Leukämie-Medikamente wahrscheinlich dann der Fall. Und dann gibt es da einen Preisaufschlag im Vergleich zur vorherigen Therapie. Und dieses Verfahren ist ein gutes Verfahren. Es muss ein bisschen renoviert werden, weil wir haben natürlich auch Spreu und Weizen. Das gibt manchmal Medikamente, die klingen zunächst super und in dem wirklichen Alltag sind sie nicht so gut. Also wir müssen lernen, und ich mache es hier kurz, dass wir dieses System so scharf stellen, dass die wirklichen Innovationen sehr gut in dem Markt bleiben und auch den Firmen Gewinne bringen. Das klingt jetzt komisch, aber sonst wären sie ja nicht produziert. Und dass die weniger innovativen Medikamente...
1: Sonst wären sie auch gar nicht erst entwickelt. Ne?
3: Sonst wären sie auch nicht entwickelt und die weniger nützlichen Medikamente auch irgendwann wieder aussortiert werden. Also das Verfahren kann modernisiert werden, ist aber im Prinzip eine große Errungenschaft des deutschen Gesundheitssystems.
1: Mhm. Aber das mit dem Aussortieren, das klappt auch oft nicht so gut. Ne?
3: Deswegen habe ich es auch angesprochen, weil ich glaube, dass es an der Stelle, und das ist meine Aufgabe auch gewesen im Sachverständigenrat für die Entwicklung des Gesundheitswesens, das zu thematisieren, dass wir an der Stelle schärfer nachgucken müssen, welches sind wirkliche Innovationen, was sind Scheininnovationen.
1: Ja. Eine Hörerin hat uns angerufen und berichtet, ein guter Freund hat vor der Corona-Pandemie ein Lymphom bekommen und hat sich mit Covid infiziert, 10 Tage sehr hohes Fieber gehabt und danach war der Krebs weg. Gibt es da einen Zusammenhang? Also kann das einen geben? Wir wollen jetzt nicht spekulieren, aber gibt es einen Mechanismus, der dafür sorgen könnte?
3: Also das ist, nachdem ich wirklich hunderte von Lymphompatienten im Jahr sehe, eine ganz ungewöhnliche Geschichte. Manchmal ist es sogar so, dass das Wachstum zum Teil beschleunigt wird durch diese Koinfektion. Aber denkbar ist, dass eine Immunreaktion stattfindet, die sehr heftig ist durch diese Infektion mit Covid-19. Also dem Coronavirus, und dass dadurch dann das Immunsystem so aufgeweckt wurde, dass das Lymphom verschwunden ist. Selten, habe ich in meiner Zeit während der Pandemie nicht gesehen. Deswegen nehmen wir es mal als besonderen Fall zur Kenntnis.
1: Ein besonderer Fall. Okay. Am Telefon Johanna Güter. Schönen guten Morgen.
7: Sie rufen guten Morgen.
1: Aus Chemnitz an, ne?
7: Ja, ich rufe aus Chemnitz an. Und bei mir wurde Anfang 25 die Krankheit Polycythemia vera, also kurz PV genannt, festgestellt. Und da war ich, zu diesem Zeitpunkt war ich schon 88 Jahre alt. Und es wurde eigentlich festgestellt durch eine ganz normale Blutkontrolle bei meiner Hausärztin, es wurden mit einmal zu viel rote Blutkörperchen festgestellt. Und für mich wäre das ja eigentlich normal. Rote Blutkörperchen sind ja etwas Positives. Aber ich wurde sofort an einen entsprechenden Arzt überwiesen. Und seitdem muss ich also Hydroxycarbamid schlucken. Also, und am Anfang waren das pro Tag 2 Kapseln. Jetzt bin ich bei Montag bis Freitag 1 Kapsel. Ich sage, ich bin jetzt 89 Jahre alt und ich wollte fragen, ob ich diese Krankheit noch mal loswerde.
3: Viele gute Fragen. Ich erkläre vielleicht ganz kurz, worum es bei der Krankheit geht. Polycythemia vera ist eine Vermehrung der roten Blutkörperchen. Also auch die können eine Art Leukämie machen oder Bluterkrankung machen. In der Regel gutartig verlaufend, also lange Verläufe sind typisch. Deswegen streben wir auch in der Regel gar nicht an, die wegzubekommen. Das würden wir nur bei ganz, ganz jungen Patienten versuchen, weil man sie sehr gut kontrollieren kann. Die Lebenserwartung ist bei diesen Patientinnen in der Regel extrem gut oder ähnlich wie bei gleichaltrigen, nicht erkrankten Menschen. Behandlungen können sein Aderlass oder eben dieses Hydroxyurea, wie wir es nennen, womit man die Erkrankung gut kontrolliert. Los werden sie es wahrscheinlich nicht mehr, kontrollieren wird man es gut können.
1: Das klingt jetzt wie eine Reise ins 18. Jahrhundert mit dem Aderlass.
3: Das ist tatsächlich so, dass wir bei bestimmten Erkrankungen, und Sie sehen, wie bunt dieses Gebiet der Bluttumoren ist oder Blutkrebserkrankungen, das ist bei verschiedenen Erkrankungen tatsächlich noch der Stand, aber auch nur bei dieser Erkrankung, weil man muss versuchen, die Vielzahl der roten Blutkörperchen manchmal schnell rauszubekommen, denn die einzige wirkliche Komplikation dieser Erkrankung können Thrombosen sein. Und die kann man dadurch verhindern.
1: Also richtig klassisch Aderlass.
3: Richtig klassisch Aderlass.
1: Wird das dann als Blutspende benutzt?
3: Nein, oder? Das kann man nicht. Das sind ja krankhafte Zellen. Also das ist ja im Prinzip Abfall. Aber da wird durchaus mal ein Liter oder zwei abgelassen. Und dann ist der, die Dickheit des Blutes, wenn man so möchte, die Dickflüssigkeit wieder beseitigt. Das will man damit erreichen, wenn es schnell gehen muss.
1: Ja. Aber die Frage von Frau Güter war ja, werde ich es wieder los? Und da klares
3: Die klare Plan. Antwort, nein, aber ist auch nicht zielführend, weil die Erkrankung in der Regel sehr gut kontrolliert wird durch das Medikament, was sie bekommt.
1: Frau Güter, hat Ihnen das geholfen?
7: Ja, also es hat mir geholfen. Also um diesen Aderlass bin ich herumgekommen.
3: Sehr gut.
7: Aber was ich eben feststelle, ich bin sehr viel, immer sehr viel müder geworden. Also ich habe damit zu tun, dass ich nicht mehr so, so agil, auch geistig nicht mehr so, wie ich vorher war, bin. Also ich schiebe das schon ein kleines bisschen auf diese Tabletten, also auf diese Kapseln.
3: Machen typischerweise keine Nebenwirkungen für die Gehirnfunktion. Von daher weiß ich es nicht sicher. Ist natürlich jetzt auch Sie speziell betreffend. Insofern bin ich wieder vorsichtig. Aber mit einer Kapsel am Tag müsste das eigentlich keine Nebenwirkungen auf die Gehirnleistung machen. Da würde ich mit dem Arzt mal drüber sprechen oder der Ärztin. Mhm.
1: Ja, vielen Dank, Frau Güter. Ihnen alles Gute. Grüße nach Chemnitz. Und ein Hörer aus Köln hat angerufen, bei ihm wurde durch Zufall eine Leukämie diagnostiziert 2014 und dann wurde gesehen, dass ein bestimmter Genabschnitt fehlt. Und seine Frage ist, ist sowas erblich bedingt Zufall? Also kann so ein Stück Chromosom einfach mal verloren gehen?
3: Fehler von Genen und auch das Fehlen von einem ganzen Chromosomteil ist in aller Regel erworben, und wie vorhin schon gesagt, nicht vererbt. Sollte es in der Familie zu sehr hoher Zahl gleicher Erkrankungen kommen, könnte man das tatsächlich untersuchen. Aber das ist sehr unwahrscheinlich und von daher, wie bei den anderen Patienten, eine erworbene Störung.
1: Am Telefon Herr Watzinger aus Berlin. Ja. Schönen guten Morgen.
8: Guten Morgen.
1: Bitte sehr. Sie rufen für Ihre Frau an?
8: Ja, ich rufe für meine Frau oder für mich auch an. Es geht im Wesentlichen um die Nachsorge, um die Kontrolle und die Einfügung der neueren Entwicklung. Meine Frau ist im Januar 2025 an einem diffus großzelligen B-Zell-Lymphom nach einem Stadium 3 und einer gewissen Histologie erkrankt, hat dann eine Immunchemotherapie gekriegt nach einem Polar-RCHP-Protokoll mit Chemotherapie und Antikörper bis Mitte letzten Jahres.
1: Hoppla, hoppla, das ist jetzt nur was für Experten.
8: Nee, und ich wollte nur sagen, es wird von einer kompletten Remission gesprochen und sie ist jetzt in der Nachsorge. Und meine Frage ist, wie kann man die Hinweise, die Herr Professor Halleck gegeben hat, nach neueren Therapien, Antikörpern oder so, gibt es da Möglichkeiten für uns noch etwas dran zu denken? Also die Nachsorge besteht im Wesentlichen jetzt immer aus Laborwerten, Sonographie, CT oder so etwas.
3: Also Sie werden da komplett, das darf ich so sagen, auch wenn es wieder speziell ist, komplett richtig betreut und behandelt. Es gibt jetzt keine Zusatztherapie, die Sie noch machen sollten. Wenn Sie Glück haben, und das ist tatsächlich die Aussage, die Sie zurecht bekommen haben, ist die Erkrankung geheilt. Die Nachsorge wird dann mit den Verfahren gemacht, die Sie genannt haben, Bildgebung. Das darf man mit zunehmender Zeit auch seltener machen, weil es dazu Daten gibt, dass zu häufiges Nachsorgen tatsächlich nichts bringt. Die Patienten würden das merken. Und jetzt die Neuerungen, sollten Sie im Falle des Rückfalls, also sollte es dann doch zu einem Rückfall kommen, stehen Ihnen heute sehr viele neue Medikamente zur Verfügung, insbesondere bispezifische Antikörper für diese Erkrankung oder auch die KT-Zelltherapie, die dann nochmal eine sehr gute Remission erzielen können. Aber momentan würde ich mich darauf konzentrieren, dass ein großer Teil der Patienten, wenn es so gut läuft, tatsächlich geheilt sein kann von dieser Erkrankung, etwa 60%. Und da drücke ich fest die Daumen, dass das bei Ihnen zutrifft.
1: Herr Watzinger sagte, die machen nur Labor. Kann man sagen, wenn nichts gefunden wird, ist doch super.
3: Nein, der sagte Labor und Ultraschall und CT. Also
1: aber,
3: das reicht.
1: Aber wenn man nichts findet, ist doch super.
3: Dann ist das alles wunderbar. Mehr muss man nicht tun.
1: Herr Watzinger.
8: Fallen, dass die ursprüngliche Histologie, wo alle CD, weiß ich, irgendwas untersucht worden sind, jetzt im Verlaufe der Behandlung mir scheinbar überhaupt gar keine Rolle mehr gespielt hat.
3: Das spielt keine Rolle mehr. Also das heißt, bei der jetzigen Nachsorgeuntersuchung schaut man da gar nicht mehr, weil die Tumoren, die sind ja nicht mehr da. Das heißt, wenn man nachschauen würde, sind die verschwunden.
1: Also Ihnen und Ihrer Frau alles Gute. Vielen Dank, Herr Watzinger, für Ihren Anruf und Grüße nach Berlin. Und eine Frage, die häufiger gekommen ist, wie erkenne ich ein Zentrum, also eine Klinik, die besonders qualifiziert ist?
3: In der Regel sind alle größeren Kliniken für Hämatologie und Onkologie, insbesondere universitäre Zentren, ausgerüstet mit allen diagnostischen und therapeutischen Werkzeugen, die man heute braucht, um die Erkrankung gut zu behandeln. Es gibt auch niedergelassene Kolleginnen und Kollegen, die das hervorragend können in unserem Fach. Muss man gucken, dass das sich um einen Hämatologen, Onkologen handelt. Und das Wichtigste ist, dass bei diesen Ärztinnen und Ärzten die Diagnostik sorgfältig gemacht wird, weil die bestimmt den Plan, dass eine genetische Untersuchung durchgeführt werden kann, weil die bestimmt ebenfalls häufig den Therapieplan. Und wenn man es noch genauer machen möchte, dass eine gewisse Zahl an solchen Erkrankungen in der Einrichtung behandelt wird pro Jahr, weil das in der Regel eine gewisse Erfahrung bedeutet und das kommt den Patienten zunutze.
1: Ein Hörer hat uns gemailt, er hat seit 15 Jahren einen CLL und sein Arzt hat ihm wohl irgendwie geraten, grünen Tee zu trinken, aber richtig viel, 2 Liter täglich. Und er fragt, also die Werte haben sich normalisiert und er fragt, ist das jetzt Placebo oder wie kann man das erklären?
3: Also es gibt tatsächlich Berichte, und das ist ja mein Spezialforschungsgebiet, die chronische lymphatische Leukämie, da gibt es einzelne Berichte, dass grüner Tee, und das sind die Epigallocatechine, die da drin sind, also ein ganz fürchterliches Wort, die Erkrankung bessern können. Deswegen, aber wenn man das therapeutisch einsetzt, müsste man irrsinnige Mengen davon zu sich nehmen. Das ist in der Regel aber mit Kreislaufnebenwirkungen verbunden.
1: Ne?
3: Ja, da fängt dann das Herz richtig an zu pumpen.
1: Und man muss wissen, wo die nächste Toilette ist.
3: Und genau, also von daher kein wirkliches Standardmedikament. Und diese Erkrankung ist heute so gut mit anderen Methoden zu beherrschen, dass ich in der Regel abrate, in diesen Mengen grünen Tee zu trinken, weil das im Grunde genommen zu viele Nebenwirkungen macht, ganz einfach.
1: Ja. Eine Nebenwirkung der Chemotherapie, auch häufiger erwähnt, Polyneuropathien, also Gefühlsstörungen in den Füßen, in den Händen. Was kann man da machen? Sport?
3: Ja.
1: Kann es mildern? Und wie ist das mit Rüttelplatte und sowas?
3: Also ganz wichtige Frage, eine der Hauptnebenwirkungen vieler Medikamente in der Leukämiebehandlung, auch in der Krebsbehandlung, Polyneuropathie. Nervenenden werden geschädigt. Die einzige Behandlung, von der ich sehe, dass sie wirkt, ist tatsächlich die Physiotherapie mit Rüttelplatte. Also wir haben Medikamente getestet, Vitamine getestet, früher alles nichts gebracht. Aber dass Stimulation durch eine niedrige Frequenz auf einer Rüttelplatte, das regelmäßig unter kundiger Anleitung, kann tatsächlich Polyneuropathien zur Besserung bringen. Und von daher ist es wahrscheinlich im Moment das Standardverfahren.
1: Leukämien und Lymphome, bösartige Erkrankungen des Blutsystems. Herzlichen Dank allen Hörerinnen und Hörern, die uns angerufen, die uns gemailt haben. Dank an unseren Studiogast, Professor Michael Halleck. Er ist Direktor der Klinik 1 für Innere Medizin und des Zentrums für Integrierte Onkologie CIO Köln am Universitätsklinikum in Köln. Herr Halleck, schön, dass Sie hier waren. Vielen Dank.
3: Danke, Herr Winkleide.
1: Und Hilfe bei Lese- und Rechtschreibstörungen, Lerntherapie und Nachteilsausgleich, das Thema der Sprechstunde in einer Woche. Ich wünsche Ihnen einen schönen Tag. Am Mikrofon war Martin Wiegler.
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5: Uhr 11:30, die Nachrichten. Nach den intensiven Hitzewellen in weiten Teilen Europas in den vergangenen Wochen hat die Chefin der Europäischen Umweltagentur, Yle Mononen, ein entschiedenes Handeln gefordert. Der Klimawandel sei da und habe schwerwiegende Folgen, erklärte Yle Mononen und nannte als Beispiele Ernteausfälle sowie Engpässe bei der Kühlwasserversorgung von Kraftwerken. Jede dieser Störungen in den Bereichen Energie, Verkehr und Nahrungsmittelproduktion sei vorhersehbar gewesen und ein Großteil der Schäden hätte mit den richtigen Investitionen vermieden werden können. Die Exekutivdirektorin der Umweltagentur appellierte deshalb an die EU-Mitgliedstaaten, einerseits die CO2- und Treibhausgasemissionen weiter zu senken und andererseits sich an die Folgen des Klimawandels anzupassen. Die Europäische Umweltagentur unterstützt die EU und ihre Mitgliedstaaten bei deren Umwelt- und Klimapolitik. Die steigenden Wohnkosten in Deutschland belasten zusehends die Mieter. In einer Umfrage des Deutschen Mieterbunds sagten 58% der Befragten, ihre Wohnkosten seien in den vergangenen 12 Monaten gestiegen. Fast jeder Zweite habe deshalb bei Freizeit und Urlaub gespart, fast ebenso viele bei Kleidung, Möbeln oder Haushaltsgeräten. Die Wohnkrise greife mittlerweile tief in den Alltag ein, erklärte der Mieterbund. Präsidentin Weber-Moritz erklärte, Wohnen werde für immer mehr Menschen zum Armuts- und Abstiegsrisiko. Der Sozialstaat müsse zunehmend auffangen, was auf dem Wohnungsmarkt schieflaufe. Für den Report wurden amtliche Statistiken und aktuelle wissenschaftliche Studien ausgewertet. Zudem wurden mehr als 1000 Mieterinnen und Mieter repräsentativ befragt. Die Deutsche Umwelthilfe bemängelt in ihrem sogenannten Dienstwagen-Check den hohen CO2-Ausstoß bei Dienstfahrzeugen zahlreicher Politiker. Der aktuellen Auswertung zufolge überschreiten 160 von knapp 250 untersuchten Dienstwagen mit ihrem CO2-Ausstoß den EU-Flottengrenzwert. Dieser liegt bei rund 94 Gramm pro gefahrenem Kilometer. Innerhalb der Bundesregierung belegen demnach Justizministerin Hubig und Bildungsministerin Prien mit jeweils 169 Gramm je Kilometer den letzten Platz. Am sparsamsten fahre Entwicklungsministerin Alabali Radovan. Der Anteil vollelektrischer Dienstfahrzeuge lag der Deutschen Umwelthilfe zufolge im vergangenen Jahr bei rund einem Drittel. Im bundesweiten Parteienvergleich erhielten lediglich die Grünen von den Umweltschützern eine symbolische grüne Karte für ihre Wahl der Dienstwagen. Bei erneuten russischen Raketen- und Drohnenangriffen auf die Region Kiew sind 12 Menschen getötet worden. Wie die Behörden mitteilten, starben 8 Menschen in der ukrainischen Hauptstadt und 4 weitere in umliegenden Orten. Zahlreiche Personen seien verletzt worden. Auch im Raum Odessa gab es Beschuss. Präsident Selenskyj sprach von russischem Terror. Er forderte die Verbündeten auf, die Luftabwehr der Ukraine in diesem Herbst zu verstärken. Die Ukraine setzte unterdessen ihre Angriffe auf russisches Gebiet fort. Nach russischen Angaben waren unter anderem Moskau und die Region Samara betroffen. In der Region Bjelgorod habe es einen Toten gegeben. Auch der russische Ostseehafen Ust-Luga wurde erneut Ziel ukrainischer Angriffe. Ein im Hafen ausgebrochenes Feuer sei gelöscht worden, erklärten die Behörden. Mit dem Ukraine-Krieg befassen sich heute die EU-Verteidigungsminister bei einem informellen Treffen in Irland. Die deutschen Sicherheitsbehörden schöpfen ihre Möglichkeiten zur Bekämpfung der russischen Schattenflotte in Nord- und Ostsee nicht konsequent aus. Zu diesem Schluss kommt der Leiter der Abteilung Maritime Strategie und Sicherheit am Institut für Sicherheitspolitik der Universität Kiel, Johannes Peters. Er sagte im Deutschlandfunk, ein Großteil des illegalen Exports von russischem Erdöl gehe durch deutsche Gewässer, weil die zuständigen Behörden sehr defensiv agierten. Wenn man das Umgehen von Handelssanktionen bekämpfen wolle, müsse man verdächtige Schiffe stoppen, kontrollieren und gegebenenfalls an der Weiterfahrt hindern. Die rechtlichen Möglichkeiten dafür seien gegeben. Das Wetter wechselnd bewölkt, von den Küsten bis zu den zentralen Mittelgebirgen einzelne Schauer. Sonst heiter bis wolkig, im Süden auch länger sonnig und trocken, 20 bis 26 Grad. Morgen in Nordseenähe schauerartiger Regen mit vereinzelten Gewittern, sonst Wechsel von Sonne und Wolken und weitgehend trocken, 19 bis 26 Grad. Das waren die Nachrichten.
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9: Auf Deutschlands Äckern sollen weniger Pestizide zum Einsatz kommen. Das ist eigentlich auch der Ansatz der Bundesregierung. Nicht über Verbote, sondern unter anderem über ein Konzept namens integrierter Pflanzenschutz. Kurz gesagt, indem darauf geachtet wird, wechselnde Feldfrüchte anzubauen, die richtigen Sorten für den Standort zu erwischen. Und so soll die Notwendigkeit für Pflanzenschutzmittel von vornherein klein gehalten werden. Nun stellt sich allerdings raus, weniger Pestizide landen deshalb nicht auf dem Acker. Wir berichten gleich. Wir schauen in die Nordsee, wo inzwischen Tintenfische unterwegs sind, wegen der gestiegenen Meerestemperaturen. Die begegnen ihnen jetzt noch nicht unbedingt vor Wangerooge, aber durchaus rund um den Ärmelkanal. Und deutsche Kutter rüsten auf, um sie zu fangen. Ich bin Ann-Kathrin Büsker, schön, dass Sie dabei sind. Es ist selten, dass wissenschaftliche Veröffentlichungen schon die Gemüter erhitzen, bevor sie überhaupt veröffentlicht wurden. Genau das ist aber einer Untersuchung der TU München zur Elektromobilität passiert. Es ging los mit einer Meldung der Bild am Wochenende und das haben dann Dutzende andere Medien abgeschrieben. Die Botschaft der Bild, E-Autos seien gar nicht klimaneutral, das habe eine Untersuchung ergeben, weil auch bei der Produktion Emissionen entstehen. Die Union nahm das direkt zum Anlass, die Flottengrenzwerte auf EU-Ebene in Frage zu stellen, also weniger Regulierung zu fordern. Heute nun wurde die Untersuchung veröffentlicht, in der bisherige Forschung zusammengefasst wird und in der Tat bezieht man den kompletten Produktionszyklus mit ein. Dann würden auch beim E-Auto Emissionen entstehen, so das Fazit der Forschenden. Sie leiten daraus aber ab, dass die Klimapolitik der EU in puncto Auto nachgesteuert werden muss, zum Beispiel durch Anreize auch bei der Produktion Emissionen zu sparen. Was sie nicht fordern, ist eine Zukunft für den Verbrenner, also das, was unter anderem CSU-Chef Markus Söder daraus ableitet. Denn die Forschenden ziehen auch klar, ein E-Auto ist natürlich klimafreundlicher als ein Verbrenner. Die Emissionen würden im Schnitt 41% unter denen eines Verbrenners liegen. Das bringt uns jetzt thematisch zur deutschen Umwelthilfe und dem Dienstwagencheck 2026. Wer fährt wie klimafreundlich? Das schaut sich die Umweltorganisation einmal im Jahr an. Dieter Nürnberger war für uns bei der Pressekonferenz. Wie fiel denn der Dienstwagencheck in diesem Jahr generell aus? Was ist da tendenziell ablesbar?
10: Ann-Kathrin, es ist ja inzwischen der 20. Dienstwagencheck der Deutschen Umwelthilfe und wie immer geht es um die Fahrzeuge, die Spitzenpolitikerinnen und Politiker nutzen. Da wird also eine Art klimapolitische Vorbildfunktion unterstellt und geschaut, inwieweit diese denn auch eingelöst wird. Und diesmal sieht die Umwelthilfe hier einen leichten Rückgang unter dem Aspekt des Klimaschutzes. Konkret 249 Dienstwagen wurden bewertet und der Anteil von reinen E-Fahrzeugen hat sich da etwas im Vergleich zum Vorjahr verringert. Und der Anteil jener Automobile, die den EU-Flottengrenzwert überschreiten, hat sich erhöht. Barbara Metz, die Bundesgeschäftsführerin der Umwelthilfe.
11: Wir haben 249 Dienstwägen untersucht. 160 davon überschreiten mit ihrem realen CO2-Ausstoß den europäischen Flottenzielwert von 93,6 Gramm und bekommen von uns deswegen eine rote Karte. Das heißt, 2 von 3 Dienstwagen der Spitzenpolitikerinnen und Spitzenpolitiker fahren mit einem Verbrenner an Bord. Und der Anteil der vollelektrischen Fahrzeuge ist gegenüber dem Vorjahr sogar noch gesunken. Es sind nur noch 90 der untersuchten Dienstwagen vollelektrisch, das heißt nur noch 36%.
10: Kurze Anmerkung zur Methodik der Auswertung. Eine grüne Karte bekamen jene Politiker, die ein Fahrzeug nutzen, welches unter dem EU-Flottengrenzwert liegen, derzeit bei rund 93 Gramm CO2 pro Kilometer. Und bei einem Verbrauch von bis zu 112 Gramm gab es eine gelbe Karte. Und jene, die darüber liegen, bekamen aus DUH-Sicht eine rote Karte. Und natürlich ist bei einem solchen Ranking der konkrete Blick auf einzelne Politiker recht beliebt. Kritiker sprechen hier allerdings auch von einer Art an den Pranger stellen. Aber im Detail sieht es in diesem Jahr so aus.
11: Der sparsamste Dienstwagen in der Bundesregierung, den fährt die Entwicklungsministerin Rehm Alabali Radovan mit 64 Gramm CO2 pro Kilometer. Und am Ende stehen Justizministerin Stefanie Hubig und die Familienministerin Karin Prim mit 196 Gramm. Also das zeigt schon mal, wir haben eine große Spannbreite. Auch bei den Regierungschefinnen und Regierungschefs der Länder ist die groß, 66 Gramm bei Cem Özdemir, dem Baden-Württemberg-Ministerpräsidenten und Schlusslicht unter anderem Ministerpräsident Hendrik Wüst mit 262 Gramm.
10: Und besonders kritisch bewertet die Umwelthilfe hier auch die Plug-in-Hybridfahrzeuge, die ja beides haben, nämlich einen Verbrennungsmotor und auch einen unterstützenden Elektromotor.
9: Also die DOH kritisiert die Hybridfahrzeuge ganz besonders. Dabei betont doch die Herstellerseite stets, dass solche Fahrzeuge ein guter Kompromiss seien. Wie passt das zusammen?
10: Die Umwelthilfe spricht hier sogar von so wörtlich klimaschädlichen Fahrzeugen, das muss man dazu sagen. Diese Bewertung hängt natürlich mit den jeweiligen konkreten CO2-Ausstoß zusammen. Tenor, diese Modelle liegen nicht in der Mitte der Skala, sondern eher oben. So zumindest die Einschätzung von Barbara Metz.
11: Plug-in-Hybride liegen eben bei den realen Emissionen viel näher am klassischen Verbrenner als am Elektroauto, werden trotzdem so ein bisschen als Elektroauto verkauft, was sie nicht sind, und verursachen fast dreimal so hohe CO2-Emissionen wie eben vollelektrische Dienstwagen.
10: Und hier auch noch ein Vergleichswert bei den Hybridmodellen. Sie würden nur 11% ihrer Strecken elektrisch fahren, 89% hingegen der Fahrten würden dann eben durch einen sehr spritdurstigen Verbrauch zustande kommen, so die Einschätzung.
9: Und was leitet die Umwelthilfe daraus jetzt für Forderungen für die Politik ab?
10: Die DOH will auf jeden Fall künftig einen höheren Anteil an reinen Elektrofahrzeugen sehen, auch in diesem Bereich. Das gelte

0: darauf, dass sie diese Mittel braucht, zum Beispiel auch, um mit Schädlingen umzugehen. Aber gleichzeitig ist zu viel davon schlecht für Flora und Fauna. In der deutschen Landwirtschaft soll deshalb der Ansatz des integrierten Pflanzenschutzes den Einsatz reduzieren. Nur der Beirat, der die Bundesregierung in dieser Frage berät, der kommt jetzt zu der Einschätzung, das funktioniert überhaupt nicht. Daniela Siebert hat nachgefragt.
1: Es gibt immer die Geschichte, ja, wir haben ja integrierten Pflanzenschutz, wir setzen so wenig wie nötig ein. Das stimmt offensichtlich nicht,
2: sagt Carsten Brühl. Der Ökotoxikologe ist Chefautor des Berichts im Auftrag des Bundeslandwirtschaftsministeriums, in dem die Wirksamkeit von integriertem Pflanzenschutz untersucht wird. Dieser ist seit 2012 zentraler Bestandteil konventioneller Landwirtschaft. Der Kerngedanke ist, vorbeugend so handeln, dass Schädlinge und Krankheiten an Pflanzen gar nicht zum großen Problem werden und im besten Fall überhaupt nicht mit chemisch-synthetischen Pestiziden bekämpft werden müssen. Weil resiliente Sorten angebaut wurden, weil die Fruchtfolgen gut gewählt sind oder auch weil nicht riesige Monokulturen wachsen, sondern diverse Sorten. Als Ultima Ratio bleiben die Pestizide aber erlaubt. Ziel war es, durch den integrierten Pflanzenschutz die Menge an verwendeten Pestiziden zu verringern. Das funktioniert aber nicht, bilanziert der Beirat, Carsten Brühl.
1: Der Pestizidverbrauch, der liegt bei 30.000 Tonnen Wirkstoff im Jahr. Das ist so eine Zahl, die relativ stabil ist seit 20 Jahren. Es gibt die Anwendungsdaten, da heißt einer Behandlungsindex, das ist im Prinzip die volle Behandlung pro Ackerschlag. Auch da gab es keine Verringerung und in der Toxizität gibt es auch keine Verringerung.
2: Der wissenschaftliche Beirat, der das Bundeslandwirtschaftsministerium in puncto nachhaltige Anwendung von Pflanzenschutzmitteln berät, nennt gleich mehrere Gründe, die die Wirksamkeit des eigentlich guten Konzepts behindern. Obwohl integrierter Pflanzenschutz im Pflanzenschutzgesetz verbindlich vorgeschrieben ist. Es fehle ausreichend Förderung, Information und Beratung. Und in der landwirtschaftlichen Praxis werde der Grundgedanke, Pestizide nur, wenn es gar nicht mehr anders geht, oft ignoriert.
1: Es werden immer noch Sorten eingebaut, wo sowieso schon klar ist, wenn ich die Pflanze, dann brauche ich ein Fungizid. Und bevor ich die Pflanze, wende ich immer ein Herbizid an. Es geht so weit, dass wir Getreidesorten, Mais, Zuckerrübe als Beispiel haben, in denen sowieso schon die Saatgutbeize eine wichtige Rolle spielt. Das heißt, ich bringe eigentlich schon das Saatgut aus mit chemisch-synthetischen Pflanzenschutzmitteln.
2: Kurzum, der integrierte Pflanzenschutz führt nicht zu weniger Pestizideinsatz, weil er in der Praxis nicht gut umgesetzt wird. Beim Deutschen Bauernverband ist die Sicht auf den integrierten Pflanzenschutz weiterhin positiv, auch nach Veröffentlichung des kritischen Beiratsberichtes. Generalsekretärin Stefanie Sabet.
3: Integrierter Pflanzenschutz ist seit Jahrzehnten Alltag, gelebte, gute fachliche Praxis. Wir sind der Überzeugung, dass der integrierte Pflanzenschutz in unseren Betrieben sehr gut funktioniert.
2: Sabet macht deutlich, dass sie beim Bauernverband nicht wegen zu vieler Pestizide besorgt sind, wie der Beirat, sondern im Gegenteil wegen zu weniger. Und ganz ohne gehe es sowieso nicht. Der wissenschaftliche Beirat, der mit Fachleuten aus der Ökotoxologie, Agrarwissenschaft, Ökologie und anderen Bereichen breit aufgestellt ist, sieht dringenden Handlungsbedarf. Der integrierte Pflanzenschutz müsse deutlich häufiger und besser in die Praxis umgesetzt werden. Denn die Uhr tickt, nur mit ihm könne die beschlossene Pestizidreduktion auf EU- und auf globaler Ebene bis 2030 erreicht werden. Daher empfiehlt der Bericht, resiliente Anbausysteme mehr zu fördern. Etwa durch mehr Anreize für den Bioanbau oder durch das Schließen von Behandlungslücken, wenn biologische oder technische Methoden nicht ausreichen.
1: Förderung zur Umstellung. Und das muss natürlich irgendwas im Ordnungsrecht passieren. Das sind die beiden Möglichkeiten, die beiden Stellschrauben, an denen man drehen kann.
2: Das Bundeslandwirtschaftsministerium hat den Beiratsbericht schon im Mai erhalten. Trotzdem reagiert es auf Deutschlandfunk-Anfrage im August schmallippig, wie es denn selbst den integrierten Pflanzenschutz bewerte. Und wie es die Botschaften des Berichtes aufnehme. Das CSU-geführte Ministerium verweist in seiner schriftlichen Reaktion lediglich darauf, es beabsichtige, den nationalen Aktionsplan zur nachhaltigen Anwendung von Pflanzenschutzmitteln zu überarbeiten. Anregungen und Empfehlungen verschiedenster Stakeholder flössen in den laufenden Prozess ein. Beim Pestizidaktionsnetzwerk PAN, das sich seit Jahren für Pestizidreduktion einsetzt, freut man sich über den Beiratsbericht und lobt.
4: Der wissenschaftliche Beirat folgt nicht der Erzählung der Agrarlobby, dass es zu

0: wenig Pestizide für eine sichere Lebensmittelproduktion gäbe, sondern weist genau in die andere Richtung.
1: Vor allem die Beiratsempfehlung für mehr biologischen Anbau und ähnliche Verfahren hält man bei Pan für wichtig, um der Klimakrise und dem Artenschwund zu begegnen.
2: Daniela Sieber zum sogenannten integrierten Pflanzenschutz. Wir bleiben bei Stoffen, die nicht so richtig gut für den Körper sind, wechseln aber den Schauplatz vom Acker, geht es jetzt an den Tisch. Es geht um Keramikgeschirr. Bei Tellern älteren Semesters sollte man nämlich in puncto Blei und Cadmium etwas vorsichtig sein. Wer so gerne auf Flohmärkten nach schönen Stücken stöbert oder gerade was geerbt hat, für den hat Alexandra Duong ein paar Anwendungshinweise.
3: Cadmium sei krebserregend und könne die Nieren schädigen. Das gleiche gelte für Blei. Blei sei zudem giftig fürs Nervensystem und könne Fruchtbarkeit und Kindesentwicklung beeinträchtigen, sagt Thomas Tietz, Leiter der Fachgruppe Sicherheit von Lebensmittelkontaktmaterialien beim Bundesinstitut für Risikobewertung, kurz BfR.
4: Ja, wer weiß, es sollten Sie aus Lebensmittelkontaktmaterialien nichts von diesen Stoffen zusätzlich zu dem aufnehmen, was wir sowieso schon unvermeidbar über Lebensmittel aufnehmen. Also Blei, Cadmium sowieso, aber auch Kobalt sind in einer Vielzahl von Lebensmitteln drin, einfach über die Böden, über die Luft und so weiter.
3: Es gibt eine EU-Richtlinie, die festlegt, wie viel Blei und Cadmium aus Keramikgeschirr in Lebensmittel übergehen dürfen. Das Problem? Die Richtlinie ist von 1984 und aus Sicht des BfR sind die erlaubten Mengen viel zu hoch.
4: Ich kann das im Vergleich einmal sagen, also für Cadmium ist der Wert, den wir als akzeptabel abgeleitet haben, ungefähr Faktor 10 niedriger als in der Richtlinie angegeben und für Blei ungefähr 80-fach niedriger. Glücklicherweise ist es wiederum aber auch so, dass die meisten Lebensmittelkontaktmaterialien diese Werte einhalten.
3: Außerdem sollte das Schwermetall Kobalt, in größeren Mengen giftig, ebenfalls reguliert werden. Derzeit wird die Keramikrichtlinie überarbeitet. Das heißt also, auch wenn das Geschirr die derzeit geltenden Anforderungen erfüllt, dafür muss der Hersteller eine Konformitätserklärung vorlegen können, ist es nicht automatisch unbedenklich. Allerdings ist es selten, dass sich bedenklich hohe Mengen Blei oder Cadmium aus neuen Produkten lösen. Zu Keramikgeschirr gehört Steingut, das bei niedrigeren, Steinzeug, das bei höheren und Porzellan, das bei sehr hohen Temperaturen gebrannt wird. Wenn sich Schwermetalle daraus lösen, sind sie in der Regel nicht im Material selbst, sondern in der Bemalung oder Glasur. Man könne nicht wirklich sehen, wie viel Blei, Cadmium oder Kobalt sich aus einem Teller lösen können, sagt Tietz.
4: Es gibt aber so einen gewissen Trend oder eine gewisse Tendenz, dass quasi aus sehr farbigen Tellern mehr dieser Stoffe in der Regel rauskommt. Und entscheidend ist vor allem die Glasur, die Qualität der Glasur. Ja, sind die Farben unterhalb der Glasur und ist die Glasur von guter Qualität?
3: Grit Uhlemann ist Keramikerin und gibt ihr Wissen zu Glasurtechniken in Workshops weiter. Cadmium als Farbmittel für Gelb, Orange und Rot werde noch benutzt, sagt sie, aber nur als Farbkörper, eingeschlossen in Glas. Blei, das den Schmelzpunkt senkt und die Glasur brillanter machen kann, gäbe es heute hingegen kaum noch.
5: Eine Glasur besteht aus drei Bestandteilen. Das sind Flussmittel. Also Blei ist eine Möglichkeit, aber es gibt noch ganz viele andere Möglichkeiten, was man da einsetzen kann. Aluminiumoxid, das ist Ton, und Quarz. Und dieses Verhältnis zwischen Flussmitteln und Stabilisatoren und Glasbildnern, das muss so sein, dass sich da was nicht löst.
3: In alten Stücken, etwa Geschirr, das man geerbt oder auf dem Flohmarkt gekauft hat, könne noch Blei sein. Je stabiler die Glasur, desto weniger könne sich daraus lösen. Sie dürfe nicht dünn und flüchtig sein, sondern müsse eine feste Glasstruktur haben. Und Kratzen mit Quarz, Kalifeldspat oder Diamantbohrer dürfe ihr nichts anhaben. Nur, um das zu erkennen, braucht es Erfahrung. Im Zweifel sei Porzellan sicherer, weil Blei eher bei niedrigeren Brenntemperaturen verwendet werde.
5: Hochgebranntes Porzellan, also alles, was sehr dicht und sehr schwer zerbrechlich ist, das ist auf jeden Fall sicherer. Also es ist fast ausgeschlossen bei diesen Hochbrandsachen, dass da Blei überhaupt im Einsatz ist.
3: Auch die Verbraucherzentrale hält weißes Porzellan, gebrannt bei hohen Temperaturen und ohne Farbpigmente, für in der Regel unbedenklich. Wer bunte Keramik mag und keine Garantie hat, dass sie frei von Blei und Cadmium ist, muss aber nicht unbedingt darauf verzichten.
5: Wenn ich jetzt so auf so einen Flohmarkt gehe und gucke, was es da gibt und mir gefällt ein Stück, würde ich auch abwägen, ob ich das jetzt, krasses Beispiel, eben für Essig, für Cola, für Sauerkraut und sowas verwende. Also das würde ich dann erstmal ausschließen, schlicht und einfach.
3: Also zum Beispiel buntes Second-Hand-Steingut nicht mit sauren oder heißen Lebensmitteln in Berührung bringen, die möglicherweise solche Schadstoffe aus dem Geschirr herauslösen könnten. Auch Thomas Tietz vom BFR sagt, es sei entscheidend, was für ein Lebensmittel man von einem Teller esse, der etwa sehr bunt sei, ohne erkennbar gute Glasur, den man geerbt oder auf dem Weihnachtsmarkt gekauft hat.
4: Besonders hohe Freisetzung erwartet man bei hohen Temperaturen, langen Lagerdauern und bei sauren Lebensmitteln. Das heißt also, ein Glühwein, den ich sehr lange in einem Gefäß warm halte, wäre sozusagen der Worst Case.
3: Eine Brotscheibe könne man davon essen, Nudeln mit Tomatensauce oder eine heiße Suppe eher nicht.
2: 22 Hitzetage im Sommer 2026. Das ist die Bilanz des Deutschen Wetterdienstes. Da geht es um den bundesdeutschen Schnitt. In Baden-Württemberg waren es teilweise sogar deutlich über 50. Und nicht nur an Land wird es wegen des Klimawandels wärmer, auch im Meer, weshalb dort Arten wandern. Tintenfische zum Beispiel findet man inzwischen auch in Teilen der Nordsee, weshalb die ersten deutschen Fischer jetzt umsatteln. Vanja Budde berichtet.
6: Die Nordsee verändert sich und vorwiegend wird sie wärmer.
7: Sarah Simons vom Thünen-Institut für Seefischerei in Bremerhaven. Sie steht am Kai im ehemaligen Fischereihafen, an dem jetzt das Forschungsinstitut liegt.
6: Das heißt also, die Verbreitungsgebiete von Arten verändern sich. Und zum Beispiel kaltwasserliebende Arten wie der Kabeljau, den kennt man ja doch sehr, gerät immer mehr unter Druck, wobei wärmeliebendere Arten immer häufiger in der Nordsee sind. Also zum Beispiel Tintenfische sehen wir immer häufiger.
7: Die Meeresbiologin leitet die Abteilung für sozioökonomische Analysen. Sie beobachtet auch die Auswirkungen, die der Klimawandel auf die Nordseefischer hat. Die ersten Pioniere unter ihnen stellen bereits den mediterranen Kalmaren nach.
6: Bei den Fischern, wo wir das beobachten, machen Tintenfische fast schon 20% der Erlöse jetzt aus. Also wenn neue Arten kommen, bedeutet das natürlich auch eine Chance für einen Betrieb. Allerdings nicht automatisch, dass man auch stabilisierende Märkte dafür hat. Ich brauche vielleicht erstmal das Wissen, wann, wie, wo kann ich diese Art am besten fangen. Vielleicht brauche ich neue Fangtechnik, ich brauche vielleicht neue Genehmigungen, ich brauche jemanden, der mir das abnimmt, also Käufer, verlässliche Nachfrage, damit ich irgendwie auch eine Planungssicherheit habe. Also da hängt so ein ganzer Rattenschwanz eigentlich dran.
7: Fischereikapitän Dieter Hohlmann und einige seiner Kollegen haben sich der Herausforderung gestellt. Hohlmann betreibt im Binnenhafen von Brake, knapp 50 Kilometer die Weser flussaufwärts, unter anderem ein Fischlokal.
8: Also ich bin Geschäftsführer der Fischereigenossenschaft Elzlet. Wir haben 30 Schiffe im Moment, die ich politisch vertrete.
7: Vor der Tür liegt der blau-weiße Kutter Destiny. Hohlmann hat das hochseetüchtige Schiff unlängst an seinen Sohn übergeben, die vierte Generation.
8: Wunderbar. Als ich anfing, bei Vatern an Bord zu gehen, 1973, haben wir tatsächlich viel Hering gefischt vor der deutschen Küste hier, direkt in der deutschen Bucht. Und dann hat sich das zum Kabeljaufischen weiterentwickelt, dann wurden 10 Jahre lang viel Kabeljau gefangen. Und dann kam der Aal dazu, den haben wir umgerüstet auf Aal vor der deutschen Küste, vor den Flussmündungen, vor Elbe, Weser. Dann gingen wir in die Ostsee bei Bornholm auf Dorsch zu fischen. Als Fischer muss man flexibel sein. Man fährt dahin, wo der Fisch ist.
7: Doch die Bestände von Dorsch in der Ostsee sind dramatisch eingebrochen. Klimawandel, Überfischung, die Gründe sind vielfältig. Hohlmann hebt vor allem die Überdüngung hervor. Über Flüsse gelangen große Mengen Stickstoff und Phosphor aus der Landwirtschaft und Abwässer in die flache Ostsee. Das führt zu Sauerstoffmangel. Also kehrten die Kutter der Genossenschaft in die heimische Nordsee zurück. Doch auch dort ändern sich aufgrund des Klimawandels und der höheren Wassertemperaturen die Verhältnisse.
8: Das merken wir immer mehr. Ja. Es ist kaum noch Kabeljau in der südlichen Nordsee. Und die Schollenbestände sind auch nicht so, wie wir das für die Fischerei brauchen. Daher, die eine Alternative ist mittlerweile der Tintenfisch. Wir haben in den letzten Jahren tatsächlich viele Tintenfischvorkommen vor der holländisch-belgischen Küste. Und so, dass wir da Dezember, Januar, Februar auf Tintenfischfang gehen können.
7: 4 Kapitäne seiner Genossenschaft probieren es mit den Tintenfischen, berichtet Hohlmann. Intensiv beobachtet von ihren Kollegen. Noch liegen die Fanggründe aber ziemlich weit entfernt. Das ist ungünstig, denn auch der Preis für Schiffsdiesel ist stark gestiegen.
8: Die Fahrzeuge operieren tatsächlich von den holländischen Häfen aus. Das sind zwar deutsche Kutter, aber mit holländischen Eignern. Und die fahren von Den Helder und Scheveningen und Eimeuden aus und lassen die Kutter dann da auch direkt vor der Tür liegen.
7: Der Bedarf an Tintenfisch sei riesig, erklärt Hohlmann. allerdings nicht auf dem deutschen Markt.
8: Die werden in den Niederlanden verauktioniert, die gehen in die Auktion und gehen dann zu zwei, drei, vier große Firmen. Die werden dann gefrostet und gehen dann wieder Japan, China. Das sind die Hauptabnehmer vom Tintenfisch in Indonesien, ja, überall da.
7: Derzeit muss ein Kutter hochseetüchtig sein, um die entfernten Gewässer mit Tintenfisch am Ärmelkanal zu erreichen, erklärt der findige Fischereiunternehmer Dieter Hullmann.
8: Wir rechnen damit, dass der Tintenfisch immer weiter in die deutsche Bucht zieht. Wenn die Wärme so anhält und die Wassertemperatur mitspielt und das Futter für den Tintenfisch da ist, dann wird er irgendwann hier vor der Norderney sein und dann kann auch ein kleiner Kammkutter Chance haben zum Tintenfisch fangen.
2: Vanja Budde berichtete über die ersten deutschen Tintenfischfischer vor der Nordseeküste. Der chinesische Online-Modehändler Shein ist heute an die Börse gegangen mit einem eher enttäuschenden Start. Ausführlich Thema in der Wirtschaft am Mittag ab 13:30 Uhr. Wir gucken aus diesem Anlass kurz auf die Versandpraktiken des Modehändlers. Denn seit 2 Monaten gelten ja neue Regeln, die die Flut der kleinen Pakete aus China eindämmen sollen. Sarah Lopez berichtet.
9: Seit Einführung der Zollabgabe kommen offenbar deutlich weniger Kleinsendungen aus Drittstaaten in der EU an. Der französische Wirtschaftsminister Roland Lescure hat vergangene Woche von einem Rückgang zwischen 30% und 50% gesprochen. Vom deutschen Zoll heißt es, es gebe einen Rückgang in einem ähnlichen Prozentsatz in Deutschland. Seit dem 1. Juli können chinesische Plattformen wie Shein und Temu, aber genauso kleine Startups außerhalb der EU, Pakete mit einem Warenwert von unter 150 Euro nicht mehr zollfrei in die EU schicken. Stattdessen fällt eine Abgabe von 3 Euro pro Produktkategorie im Paket an. Die geben die Unternehmen teilweise über höhere Preise an die Kunden weiter. Laut Experten haben die Plattformen ihre Geschäftsmodelle aber auch angepasst, etwa durch neue Lager in der EU. Manche Unternehmen setzen also darauf, ihre Produkte über große Container in die EU zu bringen. Dann läuft das Ganze über die reguläre Verzollung und nicht über die 3 Euro Zollabgabe. Die ist ohnehin nur als Übergangslösung gedacht. Ab Sommer 2028 soll es eine neue zentrale Zollplattform in der EU geben. Auf der sollen alle 27 nationalen Zollbehörden zusammenarbeiten, unter der Aufsicht einer neuen EU-Zollbehörde. Bis es soweit ist, kommt aber noch mehr auf die Online-Plattform außerhalb der EU zu. Spätestens am 1. November soll es eine neue Bearbeitungsgebühr geben, um die gestiegenen Kosten der Zollbehörden auszugleichen. Wie hoch die sein wird, das steht aber noch nicht fest. Vergangenes Jahr kamen fast 6 Milliarden Pakete mit einem Warenwert von unter 150 Euro aus Drittstaaten in der Europäischen Union an.
2: Deutschland hat mal wieder eine umweltpolitische Deadline gerissen. Bis heute hätte die Bundesregierung einen nationalen Wiederherstellungsplan vorlegen müssen. Zur Umsetzung der Wiederherstellungsverordnung der EU verzögert sich nach Angaben des Umweltministeriums. Die schwierige Situation der Pflegekassen, gleich Thema hier in den Informationen am Mittag. Ich bin Ann-Kathrin Büsker. Kommen Sie noch gut durch den Tag.
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11: Uhr, die Nachrichten. Zunächst die Übersicht. Zum Abschluss des Treffens der G20-Finanzminister in den USA stehen Maßnahmen zur Belebung der Weltwirtschaft auf der Tagesordnung. Die finanzielle Ausstattung der Pflegekasse sorgt in Deutschland weiter für Diskussionen. Bundeskanzler Merz zieht Grenzen hinsichtlich einer Zusammenarbeit mit der Linkspartei und der AfD. Und nun die Meldungen im Einzelnen. Mit Blick auf das heute endende Treffen der G20-Finanzminister empfiehlt der Direktor des Instituts der deutschen Wirtschaft, Hüter, den europäischen Ländern, sich unabhängiger von den USA zu machen. Angesichts der fehlenden Ausstiegsstrategie im Iran-Krieg, der historisch hohen Staatsverschuldung und der aggressiven Zollpolitik sei Washington kein verlässlicher Handelspartner mehr, sagte Hüter im Deutschlandfunk. Stattdessen müssten nun die Gemeinsamkeiten in Europa gestärkt und der Binnenmarkt vorangetrieben werden. Als Kooperationspartner böten sich zudem wirtschaftliche Mittelmächte wie Kanada an. Bei dem G20-Treffen im US-Bundesstaat North Carolina sprechen die Finanzminister über Wachstumsmöglichkeiten und verlässliche Rahmenbedingungen für den Welthandel. Zudem stehen Vorbereitungsgespräche für den G20-Gipfel in Miami im Dezember auf dem Programm. Bei erneuten russischen Raketen- und Drohnenangriffen auf die Region Kiew sind 12 Menschen getötet worden. Wie die Behörden mitteilten, starben 8 Menschen in der ukrainischen Hauptstadt und 4 weitere in umliegenden Orten. Zahlreiche Personen seien verletzt worden. Auch im Raum Odessa gab es Beschuss. Präsident Selenskyj sprach von russischem Terror. Er forderte die Verbündeten auf, die Luftabwehr der Ukraine in diesem Herbst zu verstärken. Die Ukraine setzte ihre Angriffe auf russisches Gebiet fort. Nach russischen Angaben waren unter anderem Moskau und die Region Samara betroffen. In der Region Bjelgorod habe es einen Toten gegeben. Auch der russische Ostseehafen Ust-Luga wurde erneut Ziel ukrainischer Angriffe. Ein im Hafen ausgebrochenes Feuer sei gelöscht worden, erklärten die Behörden. Mit dem Ukraine-Krieg befassen sich heute die EU-Verteidigungsminister bei einem informellen Treffen in Irland. Die Pflegebeauftragte der Bundesregierung, Staffler, hat Befürchtungen vor einer Zahlungsunfähigkeit der Pflegekassen zurückgewiesen. Zwar reichten die Einnahmen ab Oktober voraussichtlich nicht mehr aus, um alle Leistungen zu finanzieren, sagte die CSU-Politikerin. Aber die Zeit bis zum Start der geplanten Pflegereform Anfang kommenden Jahres könne durch Bundesdarlehen überbrückt werden. Der Sozialverband Deutschland warnte vor Leistungskürzungen im Zuge der Reform. Diese dürfe nicht zu einem Kürzungsgesetz werden, sagte die Vorstandsvorsitzende Engelmeier den Zeitungen des Redaktionsnetzwerks Deutschland. Stattdessen müssten gesamtgesellschaftliche Aufgaben wie die Rentenbeiträge für pflegende Angehörige künftig aus Steuermitteln finanziert werden. CDU-Chef und Bundeskanzler Merz hat ein gemeinsames Regierungsprogramm mit AfD oder Linkspartei nach der Landtagswahl in Sachsen-Anhalt ausgeschlossen. Bei beiden Parteien gäbe es derart fundamentale Unterschiede zur Union, dass eine Zusammenarbeit ausgeschlossen sei, sagte Merz der Mitteldeutschen Zeitung und der Magdeburger Volksstimme. Zugleich kritisierte Merz den Wahlkampf des AfD-Spitzenkandidaten Siegmund. Dieser mache den Menschen etwas vor und verkläre eine Vergangenheit, die er selbst gar nicht erlebt habe. Der Kanzler hatte außerdem vor einem Rückzug internationaler Investoren gewarnt, sollte die AfD in Sachsen-Anhalt in Regierungsverantwortung kommen. Dies wies Siegmund zurück. Vielmehr werde es unter Führung seiner Partei eine wirtschaftspolitische Blütezeit geben. Die Deutsche Umwelthilfe bemängelt in ihrem sogenannten Dienstwagen-Check den hohen CO2-Ausstoß bei Dienstfahrzeugen zahlreicher Politiker. Der aktuellen Auswertung zufolge überschreiten 160 von knapp 250 untersuchten Dienstwagen mit ihrem CO2-Ausstoß den EU-Flottengrenzwert. Dieser liegt bei rund 94 Gramm pro gefahrenem Kilometer. Innerhalb der Bundesregierung belegen demnach Justizministerin Hubig und Bildungsministerin Prien mit jeweils 169 Gramm je Kilometer den letzten Platz. Am sparsamsten fahre Entwicklungsministerin Alabali Radovan. Der Anteil vollelektrischer Dienstfahrzeuge lag der Deutschen Umwelthilfe zufolge im vergangenen Jahr bei rund einem Drittel. Im bundesweiten Parteienvergleich erhielten lediglich die Grünen von den Umweltschützern eine symbolische grüne Karte für ihre Wahl der Dienstwagen. Die steigenden Wohnkosten in Deutschland belasten zusehends die Mieter. In einer Umfrage des Deutschen Mieterbunds sagten 58% der Befragten, ihre Wohnkosten seien in den vergangenen 12 Monaten gestiegen. Fast jeder Zweite habe deshalb bei Freizeit und Urlaub gespart, fast ebenso viele bei Kleidung, Möbeln oder Haushaltsgeräten. Die Wohnkrise greife mittlerweile tief in den Alltag ein, erklärte der Mieterbund. Präsidentin Weber-Moritz erklärte, Wohnen werde für immer mehr Menschen zum Armuts- und Abstiegsrisiko. Der Sozialstaat müsse zunehmend auffangen, was auf dem Wohnungsmarkt schieflaufe. Für den Report wurden amtliche Statistiken und aktuelle wissenschaftliche Studien ausgewertet. Zudem wurden mehr als 1000 Mieterinnen und Mieter repräsentativ befragt. Bei seinem Besuch in Algerien hat Bundesaußenminister Wadephul den Ausbau des Gashandels mit dem nordafrikanischen Land in Aussicht gestellt. Ziel der heute stattfindenden Gespräche mit dem zuständigen Minister sei es, langfristige Verträge für Deutschland auszuhandeln, erklärte der CDU-Politiker in Algier. Algerien stelle eine weitere verlässliche Gasquelle dar, die für die deutschen Gasspeicher wichtig sei. Als künftiger Lieferant mit großem Potenzial für die Produktion von grünem Wasserstoff werde die Bedeutung des Landes nochmals zunehmen. Gestern hatte Wadephul im Rahmen seiner Nordafrika-Reise bereits erklärt, die Energiepartnerschaft mit Tunesien auszubauen. Sowohl Tunesien als auch Algerien suchten ihrerseits starke wirtschaftliche Partner in Europa, betonte der Außenminister. Nach den intensiven Hitzewellen in weiten Teilen Europas in den vergangenen Wochen hat die Chefin der Europäischen Umweltagentur, Yle Monanen, ein entschiedenes Handeln gefordert. Der Klimawandel sei da und habe schwerwiegende Folgen, erklärte Yle Monanen und nannte als Beispiele Ernteausfälle sowie Engpässe bei der Kühlwasserversorgung von Kraftwerken. Jede dieser Störungen in den Bereichen Energie, Verkehr und Nahrungsmittelproduktion sei vorhersehbar gewesen. Und ein Großteil der Schäden hätte mit den richtigen Investitionen vermieden werden können. Die Exekutivdirektorin der Umweltagentur appellierte deshalb an die EU-Mitgliedstaaten, einerseits die CO2- und Treibhausgasemissionen weiter zu senken und sich andererseits an die Folgen des Klimawandels anzupassen. Da es bei vielen Maßnahmen einige Jahre dauern werde, sie umzusetzen, müsse man entsprechend weit denken, an die nächsten 10, 20 oder gar 50 Jahre. Die Europäische Umweltagentur stellt Informationen über die Umwelt in Europa bereit und analysiert Daten. Sie unterstützt die EU und ihre Mitgliedstaaten bei deren Umwelt- und Klimapolitik. Die Zahl der durch die Sturzflut im Himalaya ums Leben gekommenen Menschen ist weiter gestiegen. Die Behörden in Nepal und in Tibet registrierten mittlerweile mehr als 1.000 Tote. Fast 5.000 Personen gelten als vermisst, darunter viele Arbeiter in Wasserkraftwerken, die in verschütteten Tunneln vermutet werden. In Tibet wurden heute Gedenkfeiern für die Opfer abgehalten. Ein Gletscherabbruch hatte am Mittwoch die verheerenden Sturzfluten ausgelöst. Die Hilfsorganisation Save the Children warnte vor dem Ausbruch gefährlicher Krankheiten. Mitarbeiter berichteten von katastrophalen Bedingungen im Unglücksgebiet. Da viele Quellen verunreinigt seien, fehle es den Menschen an sauberem Trinkwasser. Und hier noch einmal die Übersicht. Zum Abschluss des Treffens der G20-Finanzminister in den USA stehen Maßnahmen zur Belebung der Weltwirtschaft auf der Tagesordnung. Die finanzielle Ausstattung der Pflegekasse sorgt in Deutschland weiter für Diskussionen. Bundeskanzler Merz zieht Grenzen hinsichtlich einer Zusammenarbeit mit der Linkspartei und der AfD. Vor dem Wetterbericht noch ein Hinweis der Redaktion. Im August haben wir Sie um Rückmeldungen zu unserer Arbeit gebeten. Die Resonanz war enorm. Wir bedanken uns für die Themenvorschläge, für Ihr Lob und genauso für die Kritik. Noch konnten wir nicht jede Mail beantworten. Wir werden aber auf alle Zuschriften reagieren. Das Wetter. Wechselnd bewölkt von den Küsten bis zu den zentralen Mittelgebirgen einzelne Schauer, sonst heiter bis wolkig, im Süden auch länger sonnig und trocken, 20 bis 26 Grad. Morgen in Nordsee näher schauerartiger Regen mit vereinzelten Gewittern, sonst Wechsel von Sonne und Wolken und weitgehend trocken, bei 19 bis 26 Grad. Das waren die Nachrichten.
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12: Mit Dirk Oliver Heckem im Studio. Einen schönen guten Tag.

0: Der Spitzenverband der gesetzlichen Krankenkassen, er hat gestern Alarm geschlagen, das Finanzloch in der Pflegeversicherung sei so massiv, dass voraussichtlich bereits im Oktober die Einnahmen nicht mehr reichen, um die Ausgaben zu decken. Im kommenden Jahr droht bereits eine Finanzlücke von 10 Milliarden Euro. Heute meldet sich der Sozialverband Deutschlands zu Wort. Die anstehende Pflegereform dürfe nicht auf Leistungskürzungen hinauslaufen. Die Bundesregierung hingegen beruhigt heute, die Pflegekassen, die würden nicht pleite gehen. Bis zur Reform könne der Staat mit Darlehen aushelfen, das sagte die Pflegebeauftragte der Bundesregierung, Katrin Staffler von der CSU. Also alles halb so schlimm. Wir berichten und fragen den Pflegeexperten Klaus Fussek gleich anschließend. Außerdem, die USA haben zum G20-Finanzministertreffen in Asheville, North Carolina, erstmals wieder Russland eingeladen. Lars Klingbeil, der übte daran heftige Kritik.
1: Ich habe in der Tat heute Morgen die Gelegenheit im Plenum genutzt, den russischen Finanzminister direkt zu adressieren. Ich habe ihm direkt ins Gesicht gesagt, dass die russische Regierung diesen Krieg beenden muss, was die Konsequenzen dieses Krieges sind, dass wir deutlich an der Seite der Ukraine stehen. Zeitgleich habe ich heute Morgen unter den Europäern in der Vorbesprechung klargemacht, dass ich mich nicht mit dem russischen Finanzminister auf ein gemeinsames Foto stellen werde.
0: Soweit Lars Klingbeil. Wir berichten auch darüber. Und Innenminister Dobrindt und Außenminister Wadephul, die werden heute noch vor die Kameras treten, um den Drahtzieher des Drohnenanschlags auf den Flughafen Leipzig-Halle zu benennen und Antworten zu geben. Einige Medien berichten derzeit, es werde Russland treffen. Alarmstufe rot. Kleiner machte er es nicht, der Chef der gesetzlichen Krankenversicherung Oliver Blatt gestern. Und das nicht ohne Grund, denn dass im Bereich der Pflege ein großer Handlungsdruck besteht, das ist ja lange bekannt. Doch die Finanznot ist offenbar größer als bisher gedacht und das hat eine lebhafte Diskussion ausgelöst. Mehr dazu aus unserem Hauptstadtstudio von Frank Capellan.
2: Schon in der vergangenen Woche hatte AOK-Chefin Carola Reimann Alarm geschlagen. 8 Milliarden Euro fehlten in der Pflegekasse, warnte die ehemalige SPD-Bundestagsabgeordnete und frühere Gesundheitsministerin aus Niedersachsen. Gestern dann legte Oliver Blatt nach, Chef des Spitzenverbandes der gesetzlichen Krankenkassen. Schon im Herbst wird uns das Geld ausgehen. Im laufenden Jahr fehlen mehr als 4 Milliarden Euro, so Blatt.
3: Um diese Lücke zu schließen, hat die Pflegeversicherung bereits Anfang dieses Jahres als Notmaßnahme ein weiteres Bundesdarlehen über 3,2 Milliarden Euro bewilligt bekommen. Aber selbst mit diesem Darlehen wird das Geld nicht bis Ende des Jahres reichen. Nach unseren Berechnungen werden die Mittel der Pflegeversicherung voraussichtlich im Oktober aufgebraucht sein.
4: Wir wundern uns, warum die Kassen versuchen, das Thema so groß zu machen,
2: meint Katrin Staffler im Bayerischen Rundfunk. Die CSU-Politikerin ist Pflegebeauftragte der Bundesregierung und versucht zu beschwichtigen, natürlich müsse kein Pflegebedürftiger, kein Angehöriger Sorge haben, dass es zum Jahresende kein Geld mehr gebe.
4: Das wird natürlich nicht passieren, dass man ihr Pflegeklassen pleite gehen lässt. Es gibt ja die Darlehen, die in Aussicht gestellt sind und die natürlich auch die Zeit überbrücken werden bis zum 1. Januar, bis die Reform dann in Kraft tritt. Das heißt aber natürlich, dass wir trotzdem bei der Reform jetzt schnell auch zum Ende kommen müssen.
2: Neue Zuschüsse also für die Pflege. Finanzminister Lars Klingbeil, gerade beschäftigt mit der Finanzplanung für 2027, dürfte sich bedanken. Dabei ist die akute Finanznot der Pflegeversicherung ein Problem mit Ansage. Um mehr als 6% ist die Zahl der Pflegebedürftigen in diesem Jahr gestiegen. Das sind etwa 370.000 Menschen. Im kommenden Jahr wird das Defizit bei 10 Milliarden Euro liegen, rechnet der Verband der gesetzlichen Kassen vor.
5: Die Pflegeversicherung ist keine Vollversicherung. Sie wird auch keine Vollversicherung, sondern sie ist eine Teilversicherung.
2: Hat der Bundeskanzler im Juli im ZDF betont. Damit will Friedrich Merz herausstellen, dass Pflegebedürftige künftig weitaus mehr zahlen müssen als bisher. Debattiert wird über einen Gesetzentwurf, der zum 1. Januar in Kraft treten soll. Die Kriterien für den Zugang zur Pflege seien zu großzügig, beklagen die Kassen. Zeitweilig hatte die Politik daher sogar erwogen, die Pflegestufe 1 ganz zu streichen. Das ist ebenso vom Tisch wie der Vorschlag, keine Rentenbeiträge Beiträge mehr für pflegende Angehörige zu übernehmen. Diesen Plan hat der neue Gesundheitsminister Carsten Linnemann von der CDU erst vor einer Woche gestoppt. Allerdings schlagen diese Rentenbeiträge derzeit mit 5,3 Milliarden Euro zu Buche. Sie dürfen nicht länger aus der Pflegeversicherung finanziert werden, fordert GKV-Chef Blatt.
3: Das ist eine gesamtgesellschaftliche Aufgabe, die gut und richtig ist. Sie muss aber vom Bund bezahlt werden.
2: Also aus Steuermitteln. Klar ist, dass der Eigenanteil für einen Pflegeheimplatz, der derzeit bei 3.000 Euro monatlich im Bundesdurchschnitt liegt, deutlich steigen wird. Inwieweit Kinder mit Vermögen oder Immobilien mehr für die Pflege ihrer Eltern einspringen müssen, wird ebenfalls debattiert. Der Kanzler verspricht zumindest, dass das Haus der Kinder nicht herangezogen werden soll.
5: Die Kinder müssen damit nicht rechnen, ob das Haus der Eltern, das sie nicht mehr bewohnen, herangezogen werden kann und muss, darüber diskutieren wir.
2: Aus Sicht von Paula Pichotta werden all die Versuche, schnell mehr Geld in die Kassen zu bekommen, kaum reichen. Die Gesundheitsexpertin der Grünen fordert mehr Prävention.
6: Und wenn man zum Beispiel endlich ernst macht mit verpflichtenden Check-ups ab 50 für die Herzgesundheit, Sturzprophylaxe und vor allen Dingen, das ist ja ein riesengroßes Demenzrisiko, viel konsequenter auch die Hörverluste und Hörminderungen angeht.
2: Pflegebedürftigkeit zu verhindern, das ist die große Aufgabe der Zukunft, so die Radiologin mit Sitz im Bundestag.
0: Der Bericht war das von Frank Capellan. Klaus Fussek beschäftigt sich seit über 30 Jahren mit der Pflege. Er ist Träger des Bundesverdienstkreuzes und Co-Autor mehrerer Bücher, unter anderem Im Netz der Pflegemafia und Es ist genug, auch alte Menschen haben Rechte. Er ist jetzt bei uns am Telefon. Guten Tag, Herr Fussek.
7: Guten Tag.
0: Herr Fussek, ist es in der Pflege 5 vor 12 oder schon 5 nach 12?
7: Ich muss ehrlich sagen, als ich den Beitrag gehört habe, habe ich gedacht, ich kriege Schnappatmung. Alles, was wir haben, wir jetzt könnte ich Werbung machen für unsere Bücher, steht alles in unseren Büchern drin. Wir haben 0,0 Erkenntnisprobleme. Und diese Diskussion, die wir hier öffentlich führen, hat doch nichts mit Parteipolitik oder ist zu tun. Es geht um die Grundversorgung von uns allen. Alle Menschen, die jetzt diesen Beitrag hören, haben, werden irgendwann mal davon betroffen sein oder sind betroffen. Und wir stehen in einer Situation, dass wir nicht sagen Prävention, was am Schluss des Beitrags kam, Gesetz der Zukunft. Das ist, war immer schon. Seit Einführung der Pflegeversicherung steht im Gesetz Prävention vor Rehabilitation vor Pflege. Das ist das Herzstück der Pflegeversicherung, sagte Norbert Blüm bereits. Nur die Realität ist doch, und da müssen wir uns endlich alle mal ehrlich machen, die schlechte Pflege kostet Milliarden. Und wenn die Krankenkassenverbände hier jetzt aufschreien, berechtigt oder unberechtigterweise, dann müssen sie doch wissen, wie viel Milliarden wir ausgeben im System für Dekubitus, für Kontrakturen. Wenn man sich vorstellt, dass die Menschen systematisch in die Betten gepflegt werden, das Ziel ist...
0: Was meinen Sie damit, die Menschen werden in die Betten gepflegt?
7: Einen möglichst hohen Pflegegrad zu erzielen. Die Menschen kommen nach dem Sturz in ein Krankenhaus. Und das Erste, was passiert, in der Regel, sie werden ins Bett gelegt, bekommen eine Windel, kommen nicht mehr zur Toilette. Das heißt, sie werden schon immobil. Sie werden nicht bewegt, weil es gibt keine Physiotherapeuten, keine Ergotherapeuten. Das heißt, es entstehen Kontrakturen, die Leute kommen vielleicht mit Pflegegrad 1 ins Krankenhaus und mit Pflegegrad 3 zurück. Wenn Sie Glück haben, bekommen Sie einen sogenannten Reha-Platz. Nur jeder weiß, was in den Reha-Abteilungen läuft. Die haben kein Personal, haben wenig Therapeuten. Das heißt, auch in der Reha geschieht keine Reha.
0: Aber Herr Fussek, ist das nicht ein Zerrbild, was Sie da zeichnen? Es gibt doch in Deutschland viele Pflegeheime, die gute Arbeit leisten. Es gibt Millionen Menschen, die ihre Angehörigen zu Hause pflegen und das auch gut tun. Schon 1995 ist die Pflegeversicherung eingeführt worden. Also malen Sie die Realität nicht ein bisschen schwarz?
7: Also jeder, der den Beitrag hört, weiß es natürlich. Natürlich gibt es diese guten Einrichtungen. Deswegen habe ich auch noch nie verstanden, warum wir nicht die gute Pflege belohnen. Es gibt Einrichtungen, wo Therapeuten sind, wo tolles Personal ist, viele Ehrenamtliche, wo die alten Menschen gezielt aktiviert mobilisiert werden. Und dann passiert aber etwas, dass die Leute häufig wieder mehr Lebensqualität haben, selbstständiger werden, dann werden sie zurückgestuft. Das heißt, es gibt weniger Geld. Das ist wäre die Zielsetzung. Das heißt, wir brauchen einen kompletten Perspektivenwechsel in diesem System. Ja.
0: Und in welche kann Richtung? Was müsste passieren, damit die Menschen in Zukunft besser gepflegt werden?
7: In der Gegenwart. Also ich würde auch bitten, das ist kein Zukunftsproblem. Mhm. Das war vor 30 Jahren Zukunft. Jetzt ist es ein Gegenwartsproblem und wir müssen die Versäumnisse der Vergangenheit ausbaden. Das heißt, in allen Pflegefachzeitungen steht drin, wie gute Pflege funktioniert. Gute Pflege heißt Aktivierung, Mobilisierung, heißt in Einrichtungen, dass die Menschen nur im Bett sind, wenn sie krank sind, sage ich mal so. Wir haben Einrichtungen, wo die offen sind, wo sehr viele Ehrenamtliche sind, wo die Angehörigen als Gäste gesehen werden, wo motiviertes Personal ist. Und vor allem Zielsetzung muss sein, Prävention und Rehabilitation. Es kann nicht sein, dass alle darauf rausschauen, dass sie einen möglichst hohen Pflegegrad bekommen. Und das ist ja das große Problem. Und jeder weiß es doch aus der eigenen Familie. Und ich kenne das hier selber. Mein Schwiegervater war im Krankenhaus, dann kam er ins Krankenhaus und sofort das Erste war, er wurde immobil. Und es kein Mensch, wenn du keine Angehörigen hast, die mit dir regelmäßig rausgehen, zur Toilette gehen, wirst du im Krankenhaus zum Pflegefall.
0: Sie erleben es als Experte, Sie erleben es als Angehöriger und Sie erleben es auch in dem, was andere Menschen Ihnen erzählen. Da haben Sie mir im Vorgespräch gesagt, da sind eigentlich immer die gleichen Geschichten, die Sie da hören. Und zwar seit 30 Jahren.
7: Seit 40, 50 Jahren. Immer die gleichen Geschichten.
0: Welche sind das? Welche Geschichten sind das?
7: Die Ärzte sagen, meine Mutter liegt im Pflegeheim. Ich bin froh, dass ich einen Pflegeplatz gefunden habe. Also beschwere ich mich nicht. Wenn ich nicht jeden Tag reinkomme, würde meine Mutter nicht zu essen bekommen. Das heißt, man muss sich das vorstellen, dass sie dann aus Krankenhausberichten bekommen, dass Menschen aus Pflegeheimen ausgetrocknet ins Krankenhaus kommen. Mit Druckgeschwüren ausgetrocknet oder mit Druckgeschwüren ins Krankenhaus gekommen. Ja. Das heißt, unabhängig jetzt von den Kosten, was da entsteht. Man kann das ja in der Literatur nachlesen. Was kostet die Behandlung eines Dickgeschwüres? Ja? Man muss sich mal an die Schmerzen, an die Lebensqualität vorstellen. Und die Angehörigen können Ihnen das alles erzählen. Und das andere Thema war das Problem der Kosten. Wir diskutieren in der Öffentlichkeit nur noch, was kostet ein Pflegeheim. Es wird nicht mehr über Qualität gesprochen. Ein schlechtes Pflegeheim ist genauso teuer oder billig wie ein besseres Heim. Es gibt keine Unterschiede mehr. Und jeder Angehörige ist froh, dass er einen Platz hat. Das heißt, er beschwert sich auch nicht. Und dasselbe haben sie auch im Krankenhaus.
0: Würden Sie sagen, Herr Vosek, dass es ein Problem ist, das kollektiv verdrängt wird?
7: Genau. Wir wollen es nicht wissen, wir verdrängen es.
0: Warum?
7: Weil ich habe noch niemanden, ein schlechtes Gewissen, Schuldgefühle, man will sich mit dem Thema nicht befassen.
0: Es ist doch jeder betroffen.
7: Genau, es ist unlogisch. Diese Pflegediskussion ist paradox. Sie ist paradox, weil es gibt keinen Menschen auf der Welt, der für schlechte Pflege ist. Es gibt keinen Menschen, jetzt gibt es die Einzelzimmerdiskussion, habe ich heute früh gelesen. Es will doch kein Mensch will in ein Doppelzimmer mit einem fremden Menschen seinen Lebensabend verbringen. Und nochmal, Sie haben völlig recht. Gehen Sie rein, schauen Sie an, wie es zum Beispiel in Hospizen, wie die Lebensqualität ist, wie auf Palliativstationen, wo es dann in der Regel am Ende des Lebens ist. Würdevolle Pflege ist machbar, ist bezahlbar und nebenbei gesagt, wobei nebenbei ist ein Hauptpunkt, diese schlechte Pflege, diese schlechten Arbeitsbedingungen demotivieren ja auch das Personal. Mhm. Es macht doch für tolle Pflegekräfte, die gelernt haben in der Ausbildung, was kann ich erreichen, wenn ich die alten Leute mobilisiere, wenn ich sie aktiviere, wenn ich dafür sorge, dass sie sich wieder selber waschen, dass sie wieder selber essen können und wenn es dauert, ja? Das ist Arbeitszufriedenheit.
0: Herr Vosek, wir haben nur noch eine Minute Zeit, Herr Vosek, leider, für dieses wichtige Thema. Ja. Aber ich wollte Sie zum Abschluss noch fragen, ganz kurz. Es steht ja eine Pflegereform an. Sind Sie optimistisch, dass da was Positives bei rauskommt?
7: Nein. Also wenn die Diskussion weiter so läuft, natürlich nicht, weil wir jedes Jahr haben wir diese Diskussion. Nein, was wir brauchen, ich sage das mal ganz pointiert zum Abschluss, wir brauchen eine ehrliche, offensive, selbstkritische Analyse des Scheiterns. Pflege muss raus aus der Parteipolitik, raus, das hat mit Parteipolitik und aus der Ideologie zu tun. Und ich fordere die Gesundheitsberufe, die Pflegeberufe auf, endlich solidarisch zu sein und ihrem Ethikkodex nachzukommen. Und der besagt, dass man Menschen im Alter würdevoll pflegt. Und eine Kostendiskussion ist so pervers, weil zu Ende gedacht, muss man ja auch ehrlich sein, was heißt es, wenn kein Geld mehr da ist? Dann sage ich auch, dann seid auch hier als Gesellschaft ehrlich, dann diskutieren wir offen über Formen der aktiven Sterbehilfe. Das wäre dann für mich die ehrliche, logische Konsequenz.
0: Deutliche Worte vom Pflegeexperten Klaus Fussek waren das heute hier im Deutschlandfunk zur Pflege, zur Situation in der Pflege und zur anstehenden Pflegereform. Herr Fussek, ich danke Ihnen für das Gespräch.
7: Gerne, danke auch.

0: Aus dem Kreis der G7-Staaten ist Russland im Jahr 2014 ausgeschlossen worden als Reaktion auf die völkerrechtswidrige Annexion der Krim. Im sogenannten G20-Format, im Kreis der führenden Industrie- und Schwellenländer, ist Russland hingegen weiter vertreten. Und so hat US-Finanzminister Bessent seinen russischen Amtskollegen willkommen geheißen beim Treffen der G20 in Asheville in North Carolina, sehr zum Missvergnügen der Europäer. Philipp Eckstein.
1: Den Tagungsort Asheville hat der Gastgeber US-Finanzminister Scott Bessent bewusst gewählt. Den Gästen aus aller Welt soll die Schönheit von Asheville präsentiert werden, aber auch die Widerstandsfähigkeit der Bevölkerung. Hier in den Bergen von North Carolina richtete vor 2 Jahren ein Hurrikan schwere Verwüstungen an. Am Tagungsort am Rand eines Golfplatzes ist davon nichts mehr zu sehen. Dafür aber die beeindruckende Natur, Wälder, Berge, sogar ein amerikanischer Schwarzbär lässt sich kurz, ganz in der Nähe des Tagungsorts blicken. Das die Kulisse. Beim G20-Treffen soll es dann aber um das Wesentliche gehen.
2: This year under President Trump, we're getting back to the basics.
1: Für die Trump-Regierung und US-Finanzminister Bessent ist das Wirtschaftswachstum.
2: Our first and most fundamental priority is economic growth.
1: Wirtschaftswachstum, das Thema setzen die USA ganz oben auf die Agenda. Nur ganz so basic, einfach läuft es dann doch nicht. Und da tragen auch die Gastgeber ihren Teil zu bei. Auf Einladung der USA ist nämlich auch Russlands Finanzminister Anton Siluanow angereist. Ein Signal, sagt dazu Bundesfinanzminister Lars Klingbeil.
3: Dass ich schon als irritierend wahrnehme, weil ich mir eigentlich gewünscht hätte, dass es hier eine Klarheit auch von der amerikanischen Seite gibt, dass man ihn nicht wie einen normalen Gast hier empfängt. Es ist ein Regime, das seit 5 Jahren einen brutalen völkerrechtswidrigen Angriffskrieg gegen die Ukraine führt.
1: Ein gemeinsames Gruppenfoto mit dem russischen Finanzminister. Das wollen Klingbeil und seine europäischen Amtskollegen nicht und setzen sich damit auch durch. Bei den gemeinsamen Arbeitstreffen hinter verschlossenen Türen, berichtet Klingbeil, habe er dann dem russischen Finanzminister
3: direkt ins Gesicht gesagt, dass die russische Regierung diesen Krieg beenden muss.
1: Doch es ist nicht nur der Ukraine-Krieg, der vor Ort für Diskussionen sorgt. Auch der US-Krieg gegen den Iran wird kritisiert, vor allem auch wegen den wirtschaftlichen Auswirkungen. Die US-kanadischen Handelsstreitigkeiten werden zumindest angesprochen. Kanadas Finanzminister François-Philippe Champagne ist allerdings um diplomatische Zurückhaltung bemüht.
4: We're happy that the G20 under Secretary Bessent,
1: Kanada sei froh, dass die US-G20-Präsidentschaft die globalen Ungleichheiten und auch Zölle angehen wolle. Für Ärger vor Ort sorgt auch der Umgang mit der Presse. Die US-Regierung hat mehreren Reportern den Zugang zum Tagungsort verwehrt. Vizekanzler Klingbeil sagt dazu:
3: Ich halte es für nicht akzeptabel, dass Journalisten oder ganze Redaktionen ausgeschlossen werden. Das habe ich auch deutlich gemacht.
1: Auch auf Drängen der deutschen Seite wurde einem Reporter der New York Times doch noch Zutritt gewährt. Ein Reporter von Bloomberg, der Klingbeil bei der Reise begleitet, bleibt aber ausgeschlossen. Nicht dabei in Asheville ist übrigens auch der südafrikanische Finanzminister. Er hat von den USA schlicht keine Einladung erhalten. Und das, obwohl Südafrika Mitglied der G20 ist.
0: Philipp Eckstein war das über das G20-Finanzministertreffen in Asheville, North Carolina.

0: In der Ukraine beginnt heute die Schule. Unter welchen Voraussetzungen, unter welchen Bedingungen? Das schauen wir gleich uns näher an nach den Nachrichten hier im Deutschlandfunk.
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2: 12.30 Uhr. Die Nachrichten. Die Bundesregierung ist offenbar überzeugt, dass Russland für den versuchten Anschlag mit einer Sprengstoffdrohne am Flughafen Leipzig-Halle verantwortlich ist. Das berichten mehrere Medien. Im Laufe des Tages soll es eine offizielle Stellungnahme von Bundesinnenminister Dobrindt und Außenminister Wadephul geben. Die Regierung in Moskau hat jede Verantwortung für den Vorfall zurückgewiesen. Die EU-Außenbeauftragte Kallas sagte am Rande eines Treffens der Verteidigungsminister der Europäischen Union, es deute vieles darauf hin, dass Russland etwas damit zu tun habe. Bundeskanzler Merz hatte in den vergangenen Tagen, ohne Russland zu nennen, eine deutliche Reaktion angekündigt, die mit internationalen Partnern abgestimmt werde. Die Inflation in der Eurozone ist im August deutlich gestiegen. Im Jahresvergleich legten die Verbraucherpreise um 3,3% zu, wie das Statistikamt Eurostat in Luxemburg nach einer ersten Schätzung mitteilte. Im Juli hatte die Inflationsrate bei 2,9% gelegen. Der angestrebte Richtwert der Europäischen Zentralbank liegt bei 2%. Antreiber der Entwicklung sind die Energiepreise. Für den August meldet Eurostat ein Plus von 14,3% im Jahresvergleich. Das wird auf den Krieg zwischen dem Iran und den USA und die nach wie vor faktisch gesperrte Straße von Hormus zurückgeführt. Die steigenden Wohnkosten in Deutschland belasten zusehends die Miete. In einer Umfrage des Deutschen Mieterbunds sagten 58% der Befragten, ihre Wohnkosten seien in den vergangenen 12 Monaten gestiegen. Fast jeder Zweite habe deshalb bei Freizeit und Urlaub gespart, fast ebenso viele bei Kleidung, Möbeln oder Haushaltsgeräten. Die Wohnkrise greife mittlerweile tief in den Alltag ein, erklärte der Mieterbund. Präsidentin Weber-Moritz erklärte, Wohnen werde für immer mehr Menschen zum Armuts- und Abstiegsrisiko. Der Sozialstaat müsse zunehmend auffangen, was auf dem Wohnungsmarkt schieflaufe. Für den Report wurden amtliche Statistiken und aktuelle wissenschaftliche Studien ausgewertet. Zudem wurden mehr als 1000 Mieter befragt. Nach den intensiven Hitzewellen in weiten Teilen Europas in den vergangenen Wochen hat die Chefin der Europäischen Umweltagentur Yle Monanen ein entschiedenes Handeln gefordert. Der Klimawandel sei da und habe schwerwiegende Folgen, erklärte Yle Monanen und nannte als Beispiele Ernteausfälle sowie Engpässe bei der Kühlwasserversorgung von Kraftwerken. Jede dieser Störungen in den Bereichen Energie, Verkehr und Nahrungsmittelproduktion sei vorhersehbar gewesen und ein Großteil der Schäden hätte mit den richtigen Investitionen vermieden werden können. Die Exekutivdirektorin der Umweltagentur appellierte deshalb an die EU-Mitgliedstaaten, einerseits die CO2- und Treibhausgasemissionen weiter zu senken und sich andererseits an die Folgen des Klimawandels anzupassen. Da es bei vielen Maßnahmen einige Jahre dauern werde, sie umzusetzen, müsse man entsprechend weit denken, an die nächsten 10, 20 oder gar 50 Jahre. Die Europäische Umweltagentur stellt Informationen über die Umwelt in Europa bereit und analysiert Daten. Sie unterstützt die EU und ihre Mitgliedstaaten bei deren Umwelt- und Klimapolitik. Das Alkoholverbot an deutschen Bahnhöfen gilt ab heute auch in Berlin Hauptbahnhof, Berlin Gesundbrunnen sowie in Kiel und Braunschweig. Vom 15. Oktober an soll es an allen Bahnhöfen in Deutschland verboten sein, Alkohol zu trinken. Schon bisher gilt das für rund 30 Stationen, darunter Bonn, Düsseldorf, Hamburg, Köln und München. Die Deutsche Bahn erhofft sich von der Regelung mehr Sicherheit für Fahrgäste und Beschäftigte. Auch die Sauberkeit in den Bahnhöfen soll sich verbessern. Das Konsumverbot gilt in der Regel im gesamten Bahnhofsbereich inklusive der Bahnsteige. In einigen Kommunen zählen auch die Vorplätze dazu, die der Deutschen Bahn gehören. Das Wetter. Wechselnd bewölkt von den Küsten bis zu den zentralen Mittelgebirgen einzelne Schauer, sonst heiter bis wolkig, im Süden auch länger sonnig und trocken bei 20 bis 26 Grad. Morgen in Nordseenähe schauerartiger Regen mit vereinzelten Gewittern, sonst Wechsel von Sonne und Wolken und weitgehend trocken, 19 bis 26 Grad. Und die weiteren Aussichten: am Donnerstag vom Norden bis in die Mitte stark bewölkt mit etwas Regen, im Süden heiter bis sonnig, 19 bis 27 Grad. Das waren die Nachrichten.
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0: In Nordrhein-Westfalen, da beginnt morgen die Schule. Heute schon geht's für die Schülerinnen und Schüler in der Ukraine wieder los. Allerdings unter völlig anderen Bedingungen natürlich. Seit Beginn der russischen Vollinvasion wurden in Kiew hunderte Bildungseinrichtungen beschädigt oder zerstört. Allein in diesem Jahr wurden mehr als 100 Schulen getroffen und mehr als 1 Million Schulbücher wurden zerstört. Wie kann da Unterricht überhaupt stattfinden und mit welchem Gefühl gehen Schülerinnen und Schüler ins neue Schuljahr und Lehrerinnen und Lehrer? Florian Kellermann hat sich umgehört.
1: Natalia Revenko hat sich so auf den ersten Schultag gefreut. Die Lehrerin soll wieder eine erste Klasse übernehmen. Die Eltern waren bereits gekommen und hatten die Schulbücher abgeholt. Doch dann schlug eine russische Rakete ein in der Gesamtschule Nummer 20 in Kiew. Am vergangenen Donnerstag war das. Ich bin froh, dass die Wände, die Decken noch heil sind. Die Fenster werden wieder eingesetzt, alles wird aufgeräumt, wieder aufgebaut. Ich bin ehrlich froh, dass alle leben. Aber ich bin so traurig, dass wir am 1. September nicht mit den Kindern in dieses Klassenzimmer können. Das tut weh. Jetzt steht Natalia Revenko mit einem Besen in der Hand in dem zerstörten Klassenzimmer und kehrt die Scherben der Fensterscheiben auf, wie viele ihrer Kolleginnen und Kollegen. Die Rakete ist im Schulhof explodiert. Am stärksten zerstört sind die Turnhalle und die Mensa. Von ihnen sind nur nackte Wände übrig. Militärische Ziele im Umkreis der Schule gibt es nicht. Die Gesamtschule Nummer 20 ist eine von über 4000, die Russland in diesem Krieg beschädigt oder zerstört hat. Auch Eltern sind gekommen, so Mutter Anastasia, die ungläubig auf die Trümmer blickt. Erst vor ein paar Tagen habe sie geholfen, die Fenster zu putzen. Jetzt werde sie auch helfen, die Scherben aufzusammeln. Die Russen sind sehr grausam. Sie wollen uns töten oder psychisch zerstören, uns brechen. Aber das wird ihnen nicht gelingen. Am Ende des Tunnels ist immer ein Licht. Anastasias Tochter Teresa ist mitgekommen. Die Familie hatte den Luftalarm ernst genommen und die Nacht im Schutzkeller verbracht. Ich dachte, dass unsere Schule besonders ist, dass so etwas bei uns nicht passiert. Zuerst habe ich mich ja gefreut, dass wir nicht in die Schule müssen. Aber als ich die Fotos gesehen habe, das, was mit unserer Mensa passiert ist, da ist mir ganz schlecht geworden. Es gibt viele Indizien dafür, dass Russland gezielt Kultur- und Bildungseinrichtungen in der Ukraine angreift. Dafür spricht, dass in den vergangenen Wochen auch Lagerhallen mit Büchern und Druckereien getroffen wurden. Hunderttausende Schulbücher sind kurz vor Schulbeginn verbrannt. In der Gesamtschule Nummer 20, die am Donnerstag getroffen wurde, ist an Präsenzunterricht erstmal nicht zu denken. Lehrerin Natalia Revenko muss die 6-Jährigen übers Internet begrüßen. Aber auch da werde sie ihr Bestes geben, versichert sie. Als der Krieg begonnen hat, hat das zu Stress bei den Kindern geführt. Sie lernen schlechter, ihr Gedächtnis ist schlechter, sie können sich schlechter konzentrieren, sind empfindlicher. Aber wir machen mit ihnen verschiedene Übungen, damit sie lernen, ihre Gefühle zu beherrschen. Und sie lernen. Eine große Herausforderung für die Schulen wird auch der immer häufigere Luftalarm. Denn dann müssen die Lehrerinnen und Lehrer mit den Kindern in den Schutzkeller. Aber auch daran hätten diese sich schon gewöhnt, sagt Natalia.
0: Unser Korrespondent Florian Kellermann war das über den Schulstart in der Ukraine.

0: Die Einladungen aus Sachsen-Anhalt und aus Mecklenburg-Vorpommern an Bundeskanzler Merz, die hielten sich ja in Grenzen in den beiden Landtagswahlkämpfen, denn der Unmut über den Kanzler ist erheblich. Die Spitzenkandidaten der CDU sprachen von erheblichem Gegenwind aus Berlin. Zum Ende des Wahlkampfs trat Merz jetzt doch noch im Wahlkampf auf, und zwar zunächst in Kühlungsborn bei Rostock gestern. Hier wurde er teils von Pfiffen empfangen und dann am Abend in Quedlinburg. Unser Landeskorrespondent Niklas Ottersbach hat seinen Besuch beobachtet.
1: Der Stiftsberg ist ein imposanter Sandsteinfelsen mit mittelalterlicher Schlosskirche, die über der Altstadt von Quedlinburg thront. UNESCO-Weltkulturerbe. Am Fuße des Stiftsbergs haben sich am Abend ein paar Dutzend Schaulustige und Touristen versammelt. Der Kanzler kommt, um CDU-Wahlkämpfer aus dem Harz zu besuchen. Es soll allerdings ein Treffen hinter verschlossenen Türen werden, wofür es in der Quedlinburger Altstadt wenig Verständnis und Achselzucken gibt.
2: Traurig, weil so bürgernah ist nämlich der Herr Merz.
3: Ich bin zu Besuch hier, das interessiert mich gerade überhaupt nicht.
4: Wir wussten es jetzt nicht, also wir würden jetzt, glaube ich, nicht unsere Pläne verändern, deswegen.
5: Alles abgeriegelt hier, Angst vorm eigenen Volk, ne?
1: Und dann rauschen die dunklen Limousinen aus Berlin übers Kopfsteinpflaster. Der Bundeskanzler bleibt im Wagen und die wenigen Zaungäste, die gekommen sind, bleiben stumm. Kein Jubel, aber auch keine Buhrufe. Kurz nachdem der Kanzler in der Schlosskirche verschwindet, geht ein heftiges Gewitter über Quedlinburg nieder. Eine Stunde später hält der Bundeskanzler im Schlossgarten eine knapp vierminütige Rede. Nachfragen sind nicht erwünscht.

0: es gibt zu den Wählerinnen und Wählern in Sachsen-Anhalt keine Brandmauer. Ich möchte diese Wählerinnen und Wähler gewinnen und wenn sie verloren gegangen sind, auch zurückgewinnen. Weil meine feste Überzeugung ist, dass wir etwas anzubieten haben und dass wir auch etwas vorzuweisen haben.
1: Als Beispiel nennt Merz die strengere Migrations- und Flüchtlingspolitik der schwarz-roten Bundesregierung. Und dann rauscht der Kanzler wieder nach Berlin ab. Zum Thema Rente von Merz kein Wort. Der Kanzler möchte die Vorschläge der Rentenkommission umsetzen und die sogenannte Rente mit 63 abschaffen. Ministerpräsident Sven Schulze will das verhindern und hat damit Wahlkampf gemacht. Jetzt deute sich eine Annäherung an, sagt Sven Schulze.
2: Wir haben auch intern gerade über das Thema Rentenreform gesprochen, wo wir auch nochmal unsere Standpunkte erläutert haben und er auch zugesagt hat, dass man gerade bei der Bevölkerung, die schon älter ist und in Rente geht, dass man da Lösungen auch finden wird und gleichzeitig aber auch wir insgesamt eine Rentenreform brauchen.
1: Brauchen wird Sven Schulze auch Partner zum Regieren, denn wenn die AfD an der absoluten Mehrheit vorbeischrammt, wird es auf komplizierte Bündnisse in Sachsen-Anhalt hinauslaufen. Dann könnte die CDU eine Minderheitsregierung basteln, die von der Linken toleriert wird, so wie in Sachsen. Erstmal müsse der Wähler entscheiden, sagt Wahlkämpfer Sven Schulze.
2: Ich habe mich in meinem ganzen Leben noch nie von irgendjemandem politisch in irgendeiner Form abhängig gemacht und das werde ich auch nach dem 6. September nicht machen.
3: Das heißt kein Schriftstück, aber möglicherweise eine Zusammenarbeit.
2: Das, was ich gesagt habe, gilt und mehr werde ich dazu auch nicht sagen.
1: Und dann setzt noch ein kurzer Schauer über dem Quedlinburger Abendhimmel ein. Das Gewitter ist mittlerweile weitergezogen Richtung Nordosten, Richtung Magdeburg.
4: Friedrich Merz zu Besuch in Quedlinburg bei den Wahlkämpferinnen und Wahlkämpfern. Unser Landeskorrespondent Niklas Ottersbach war das.

0: 12.45 Uhr, genau, Sie hören den Deutschlandfunk und wir kommen zum Sport. Im Tennis, da endet die Grand Slam-Saison ja traditionell mit dem Hartplatzturnier in New York. Und seit dieser Woche läuft die Hauptrunde dieser US Open. Klar, dass da Tennisfans aus Deutschland dieses Jahr ganz besonders wegen einem hinschauen, nämlich dem Mann, der im Frühsommer erst die French Open gewonnen hat, nämlich dem deutschen Alexander Zverev. Kommende Nacht ist sein erster Auftritt in diesem Turnier. Marina Schweizer aus unserer Sportredaktion jetzt bei mir hier im Studio. Ist er denn der große Favorit?
1: Ja, das verrät natürlich allein seine Position auf der Setzliste. Zum ersten Mal seit 35 Jahren ist ein deutscher Spieler an Nummer 1 bei einem Grand Slam gesetzt. Damals war das Boris Becker. Jetzt ist es Alexander Zverev und natürlich fällt ihm nach seinem French Open Sieg dieses Jahr die Favoritenrolle zu. Auch deshalb, weil Jannik Sinner, die Nummer 1 der Weltrangliste, verletzt fehlt. Zverev will aber die Erwartungen nicht auch noch befeuern und er sagt, er sei auch nur einer von 128 Spielern bei diesem Turnier.
2: Und dann muss er aber das erste Match spielen und dann kann man das mehr so ein bisschen beschreiben.
1: Ja, man kann auf jeden Fall sagen, seine Hartplatzform hat er langsam gefunden. Sein Gegner auf dem Center Court ist kommende Nacht Lorenzo Sonego aus Italien, der sich einiges vorgenommen hat.
3: Auf der einen Seite freut man sich, im großen Ash Stadium spielen zu dürfen bei toller Atmosphäre, aber auf der anderen Seite hätte ich gerne auch einen einfacheren Gegner genommen. Ich werde einfach versuchen, es zu genießen und mein Bestes zu geben.
1: Er ist die Nummer 89 der Weltrangliste.
0: Und wer könnte Zverev auch in Topform in New York gefährlich werden?
1: Ja, Carlos Alcaraz aus Spanien wird da sicher am häufigsten genannt, als der hier zur Titelverteidigung antritt. Er hat auch souverän zum Auftakt gewonnen und auf jeden Fall aufhorchen lassen. Aber er kommt gerade erst zurück aus einem schwierigen Sommer mit Handgelenksverletzung und hat sicher nicht gleich den Titel im Visier. Insofern ist das Feld da ganz oben wieder offener, vielleicht auch für neue Namen, also vielleicht bei den jüngeren Teilnehmern.
0: Schauen wir mal, so oft und so lange ist ja über die große Wachablösung bei den Stars im Profi-Tennis gesprochen worden. Wird das bei diesen US Open vielleicht so deutlich wie lange nicht?
1: Ja, also selbst die noch dabei waren aus der

0: Alten Garde, die haben ja schon in der ersten Runde jetzt verloren. Da ist Novak Djokovic, das war sicherlich jetzt schon sehr auffällig, ja fast tragisch, der wirklich einen ganz, ganz schwierigen Tag hatte gestern. Eigentlich will er ja seinen Rekord ausbauen auf 25 Grand Slam Titel. Stattdessen hat er sich in der ersten Runde so abgequält, dass er sich sogar übergeben hat. Er kommt einfach körperlich nicht in Tritt und er hat nach eigener Aussage gestern jede Sekunde des Spiels gehasst. Trotzdem treibt ihn noch was an.
1: Yeah, I still enjoy the thrill of competition.
2: Ich genieße noch immer den Nervenkitzel des Wettkampfs. Heute habe ich wieder unglaubliche Unterstützung vom Publikum bekommen. Dafür bin ich sehr dankbar. Und ja, das ist einer der wichtigsten Gründe, warum ich weitermache. Die Zuneigung, die ich auf der ganzen Welt erhalte, war in den letzten Jahren einfach unglaublich.
0: Ja, Novak Djokovic hat gestern wieder so sein ikonisches Handzeichen gemacht mit dem Herzchen in Richtung Publikum. Ja, und dazu passt, dass der Schweizer Stan Wawrinka, immerhin ja auch dreimaliger Grand-Slam-Sieger, sich gestern vom Profitennis verabschiedet hat mit seinen 41 Jahren.
3: Und wie ist die Lage bei den Frauen?
0: Bei den Frauen ist das Feld seit Jahren wieder offener. Über einige Jahre hat ja die Polin Iga Swiatek dominiert, die hat jetzt aber nicht mehr die Stabilität. Inzwischen ja Platz 8 der Weltrangliste. In der ersten Runde hatte sie jetzt keine Probleme, ist glatt mit 2 Sätzen weitergekommen. Also mal schauen, wie das im Turnierverlauf dann wird. Die topgesetzte Belarusin Arina Sabalenka hat in den letzten Wochen auch keine bestechende Form gezeigt. Jetzt aber zum Einstieg in die US Open ein Brustlöser von ihr. Sie ist recht locker weitergekommen. Sicher müssen da dieses Jahr auch die beiden Heimfavoritinnen Coco Gauff und Jessica Pegula in den Kreis der Titelanwärterinnen mit aufgenommen werden. Aber auch da, gerade bei den Frauen, da war es in den letzten Jahren eigentlich immer so, dass auch mal neue Namen Grand-Slam-SiegerInnen werden konnten. Vielleicht noch ein Wort zu einer deutschen Tamara Korpatsch, die ist schon in der ersten Runde ausgeschieden.
3: Die US Open in New York, der Blick drauf war das mit meiner Kollegin Marina Schweizer. Schönen Dank.

0: Deutschlandfunk, 12.50 Uhr, die internationale Presseschau. Heute mit Stimmen zum Gipfeltreffen der Shanghaier Organisation für Zusammenarbeit, kurz SCO, in der kirgisischen Hauptstadt Bischkek. Doch zunächst zum Krieg im Iran. Die dänische Zeitung Politiken geht auf neue Angriffe der US-Streitkräfte ein. Das Ziel waren Raketenabschussrampen, die angeblich Seeminen in die Straße von Hormuz schicken sollten. Der Iran reagierte umgehend mit Raketenangriffen auf US-Militärbasen in Jordanien und in den Vereinigten Arabischen Emiraten, die aber offenbar rechtzeitig abgewehrt werden konnten. Man erahnt eine neue Eskalationsrunde in einem Krieg, der inzwischen mehr als 6 Monate dauert. Kriege sind oft leichter anzufangen als zu beenden. Aber etwas scheint sich doch verändert zu haben. Zuletzt war es, als hätten die USA wieder die Kontrolle über die Straße von Hormuz und damit über eine zentrale Welthandelsverbindung. Diese Kontrolle wollte das Regime in Teheran zurückgewinnen, um den USA das Spiel zu verderben. Und deshalb sollten wohl neue Seeminen platziert werden. Mit seinen jüngsten Angriffen signalisiert Donald Trump, dass er trotz der bevorstehenden Zwischenwahlen und des Unmuts an seiner Basis über einen neuen endlosen Krieg bereit zu einer Eskalation gegen den Iran ist. So die Einschätzung von Politiken aus Kopenhagen. Der Standard aus Österreich konstatiert: Die Diskrepanzen zwischen den Angaben der Beteiligten über den Erfolg der Operationen sind wie immer groß. Jedenfalls zeigen US-Präsident Donald Trumps Drohungen mit dem totalen Wirtschaftskrieg keine Wirkung. Die gestressten US-Verteidigungssysteme in der Region werden weiter beansprucht. Dabei kristallisiert sich Jordanien als neues bevorzugtes Zielland iranischer Aggressionen heraus. Das Königreich hat durch den Abzug der US-Truppen aus Syrien und aus dem Irak an militärischer Bedeutung für die USA gewonnen, schreibt der Standard aus Wien. Die US-amerikanische Zeitung The Washington Post analysiert: Die Truppen sind überlastet, was allmählich auf die Moral drückt. Die Bestände an wichtigen Waffensystemen schwinden. Rund ein Viertel der Reaper-Drohnen des Pentagon ist bereits verbraucht worden. Zudem wurde der einzige Flugzeugträger der US-Marine im Pazifik Anfang des Monats in den Nahen Osten verlegt. Die Verbündeten sind verunsichert. In einer freien Gesellschaft besteht ein überragendes öffentliches Interesse daran, diese Fakten zu kennen. Vor 6 Monaten führte Trump das Land in einen Präventivkrieg, ohne überzeugend darzulegen, warum dies im nationalen Interesse lag. Er formulierte nie eine klare Strategie oder ein Endziel, bemängelt The Washington Post. Die panarabische Zeitung Al-Quds Al-Arabi sieht in den neuen US-Sanktionen eine deutliche Verschärfung des wirtschaftlichen Drucks auf Teheran. Während sich frühere Sanktionen vor allem gegen die iranische Wirtschaft selbst richteten, beziehen die neuen Maßnahmen konsequenter als je zuvor auch sämtliche Geschäftspartner des Iran ein. Der Iran mag möglicherweise zwar Wege finden, die Sanktionen zu umgehen, seine Geschäftspartner hingegen dürften kaum über vergleichbare Möglichkeiten verfügen und möglicherweise nicht in der Lage oder bereit sein, dem wirtschaftlichen Druck des US-Finanzministeriums standzuhalten. Ebenso wenig dürften sie bereit sein, ihre wirtschaftlichen Interessen in umfassendem Maße zu opfern, vermutet Al-Quds Al-Arabi mit Sitz in London. Die philippinische Zeitung The Manila Times sieht die Erfolgsaussichten der neuen US-Strategie gegen den Iran skeptisch. Die entscheidende Frage lautet vorerst: Wird die Operation D-Day den Iran in die Knie zwingen? Höchstwahrscheinlich nicht. Der Iran hat wesentliche Sanktionen jahrzehntelang überstanden. Zwar ist die Straße von Hormuz seine wichtigste wirtschaftliche Lebensader zum Rest der Welt, doch verfügt das Land über Landverbindungen nach Russland, in die Türkei, nach Zentralasien und nach China, die für die USA schwer zu überwachen sind. The Indian Express blickt voraus. Da US-Präsident Donald Trump und Chinas Staats- und Parteichef Xi Jinping in der 2. Septemberhälfte in Washington zu Handelsgesprächen zusammentreffen sollen, erscheint es unwahrscheinlich, dass Washington das Risiko eingehen wird, Peking zu verärgern. China verfügt seinerseits über erheblichen Einfluss bei kritischen Rohstoffen sowie in den globalen Lieferketten der Industrieproduktion. Letztendlich führen alle Wege nach Hormuz. Solange es keine dauerhafte Einigung über die Verwaltung der Wasserstraße gibt, wird es immer wieder zu vereinzelten militärischen Angriffen und erneuten Drohungen einer wirtschaftlichen Eskalation kommen. erwartet The Indian Express aus Mumbai. Themenwechsel. Die chinesische Zeitung Huanqiu Shibao äußert sich zum Treffen der Shanghaier Organisation für Zusammenarbeit, SCU, in der kirgisischen Hauptstadt Bischkek. Angesichts geostrategischer Verwerfungen ist die SCU von unschätzbarem Wert, wenn es darum geht, globale Produktions- und Lieferketten neu zu justieren. Mit dem von China als Gründungsmitglied vorangetriebenen Netzwerk wird die gemeinsame multilaterale Entwicklung kontinuierlich gefördert. Insofern gibt die SCO die Richtung für die künftige Entwicklung der globalen Ordnungspolitik vor. Dieser Geist von Shanghai findet weltweit immer mehr Anklang. Denn Länder mit sehr unterschiedlichen politischen Systemen, kulturellen Traditionen und Interessen können in diesem Format den größten gemeinsamen Nenner für eine Zusammenarbeit finden, notiert Huanqiu Shibao aus Peking. Die japanische Zeitung Nihon Keizai Shimbun sieht im SCO-Gipfel eine Gelegenheit für China und Russland, ihren Einfluss auszubauen. In einem Gastkommentar heißt es: Die USA haben durch die Handelskriege ihre Beziehungen zu den eigenen europäischen und asiatischen Verbündeten belastet. Zudem haben der Krieg gegen den Iran und der dortige hohe Einsatz von Raketenressourcen die strategischen Handlungsspielräume des US-Militärs eingeschränkt. Diese strategischen Fehler sind Eigentore von Donald Trump, durch die die USA weltweit an Einfluss verlieren. China und Russland sind sich dieser seltenen Gelegenheit bewusst und versuchen, ihre Position zu stärken. Während Russland wegen seines Angriffskrieges unter Druck steht, hat insbesondere China seinen Einfluss innerhalb der SCO, der auch der Iran angehört, deutlich ausgebaut. Das bereitet den USA Sorgen, vermerkt Nihon Keizai Shimbun aus Tokio. Abschließend beschäftigt sich die spanische Zeitung El País mit dem Tod des bosnisch-serbischen Kriegsverbrechers Ratko Mladic. In der langen Geschichte der internationalen Justiz wurden nur wenige Menschen wegen Völkermordes verurteilt. Einer davon war der serbisch-bosnische General Ratko Mladic, der nun im Alter von 84 Jahren im Gefängnis in Den Haag verstorben ist, nachdem er zu lebenslanger Haft verurteilt worden war. Mladic war der Verantwortliche für das Massaker von Srebrenica, bei dem im Sommer 1995 rund 8000 muslimische Männer und Jungen getötet wurden. Darüber hinaus zeichnete er für zahlreiche weitere Gräueltaten während des Bosnienkriegs verantwortlich, wie ethnische Säuberungen, gezielte Vergewaltigungen und die Belagerung von Sarajevo. Es ist inakzeptabel, dass Mladic nun in Serbien ein Staatsbegräbnis bekommen soll. Serbien strebt eine Mitgliedschaft in der EU an und Mladic war kein Patriot, sondern ein skrupelloser Mörder und das Symbol einer barbarischen nationalistischen Ideologie. Der Hass, der Anfang der 1990er Jahre in Jugoslawien explodierte, kam nicht aus dem Nichts, sondern war vorher jahrelang von Menschen wie Mladic kultiviert worden. Seine Verurteilung hat das von ihm verursachte Leid nicht lindern können, war aber eine Frage der Gerechtigkeit. Der Fall Mladic hat gezeigt, welche Folgen Hass entwickeln kann. Und jetzt geht es darum, das Gedenken zu bewahren und zu verhindern, dass die Erinnerung zusammen mit ihm stirbt. Kommentiert El País aus Madrid zum Ende dieser internationalen Presseschau. Redaktion Jan Altmann, Sprecherin Ildiko Filius.
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4: 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Zunächst die Übersicht. Das Bundeskabinett will morgen eine Einkommensteuerreform auf den Weg bringen. Die Inflation im Euroraum steigt auf 3,3%. Die Bundesregierung lehnt einem Bericht zufolge Lockerungen der Lärmschutzvorgaben für Vereinssportplätze in Wohngebieten ab. Und nun die Meldungen im Einzelnen. Das Bundeskabinett hat sich offenbar auf eine Einkommensteuerreform geeinigt. Berichten zufolge will die Ministerrunde den entsprechenden Gesetzentwurf morgen beschließen. Wie die AfP unter Berufung auf die Vorlage des Bundesfinanzministeriums ausführt, beträgt das Entlastungsvolumen etwa 10 Milliarden Euro. Es soll in zwei Stufen im nächsten und übernächsten Jahr erreicht werden. Profitieren würden vor allem Steuerpflichtige mit kleinen und mittleren Einkommen sowie Familien mit Kindern. Für eine Familie mit zwei Kindern und mittlerem Einkommen ist die Rede von gut 600 Euro Entlastung. Zur Gegenfinanzierung soll unter anderem die sogenannte Reichensteuer erhöht werden. Das Bundesfinanzministerium hatte den Berichten zufolge Vorschläge für weitergehende Entlastungen vorgelegt. Darauf habe sich die Koalition aber nicht einigen können, hieß es. Unter anderem wären dazu weitere Schritte der Konsolidierung, des Abbaus von Steuersubventionen und der zusätzlichen Steuerverantwortung von Vermögenden nötig gewesen. Die Inflation in der Eurozone ist im August deutlich gestiegen. Im Jahresvergleich legten die Verbraucherpreise um 3,3% zu, wie das Statistikamt Eurostat in Luxemburg nach einer ersten Schätzung mitteilte. Im Juli hatte die Inflationsrate bei 2,9% gelegen. Der angestrebte Richtwert der Europäischen Zentralbank liegt bei 2%. Antreiber der Entwicklung sind die Energiepreise. Für den August meldet Eurostat ein Plus von 14,3% im Jahresvergleich. Das wird auf den Krieg zwischen dem Iran und den USA und die nach wie vor faktisch gesperrte Straße von Hormuz zurückgeführt. Die steigenden Wohnkosten in Deutschland belasten zusehends die Miete. In einer Umfrage des Deutschen Mieterbunds sagten 58% der Befragten, ihre Wohnkosten seien in den vergangenen 12 Monaten gestiegen. Fast jeder Zweite habe deshalb bei Freizeit und Urlaub gespart, fast ebenso viele bei Kleidung, Möbeln oder Haushaltsgeräten. Die Wohnkrise greife mittlerweile tief in den Alltag ein, erklärte der Mieterbund. Präsidentin Weber-Moritz erklärte, Wohnen werde für immer mehr Menschen zum Armuts- und Abstiegsrisiko. Der Sozialstaat müsse zunehmend auffangen, was auf dem Wohnungsmarkt schieflaufe. Für den Report wurden amtliche Statistiken und aktuelle wissenschaftliche Studien ausgewertet. Zudem wurden mehr als 1000 Mieter befragt. Die EU-Außenbeauftragte Kallas sieht Hinweise darauf, dass Russland etwas mit dem Sprengstoffdrohnenvorfall am Flughafen Leipzig-Halle zu tun hat. Kallas sagte am Rande eines Verteidigungsministertreffens im irischen Wicklow, sie stelle diese Verbindung her. Letztlich sei es aber an den Deutschen zu sagen, wer dafür verantwortlich sei. Anschließend lasse sich darüber sprechen, was die EU tun könne, führte Kallas aus. Die Bundesregierung hat sich bisher nicht öffentlich dazu geäußert, was die Ermittler herausgefunden haben. Bundesinnenminister Dobrindt und Bundesaußenminister Wadephul wollen heute über den Fall informieren. Mehrere Medien berichteten bereits, auch die Bundesregierung sei davon überzeugt, dass der russische Geheimdienst einen Anschlagsversuch unternommen habe. Dem Vernehmen nach ist die Ausweisung weiterer russischer Diplomaten geplant. Die Schließung des letzten noch geöffneten russischen Generalkonsulats in Bonn wurde zuletzt ebenfalls debattiert. Ein mit Sprengstoff präparierter Flugkörper war Anfang August im Sicherheitsbereich des Flughafens Leipzig-Halle zwischen ukrainischen Frachtmaschinen entdeckt worden. Mit Blick auf das heute endende Treffen der G20-Finanzminister empfiehlt der Direktor des Instituts der deutschen Wirtschaft, Hüter, den europäischen Ländern, sich unabhängiger von den USA zu machen. Angesichts der fehlenden Ausstiegsstrategie im Iran-Krieg, der historisch hohen Staatsverschuldung und der aggressiven Zollpolitik sei Washington kein verlässlicher Handelspartner mehr, sagte Hüter im Deutschlandfunk. Stattdessen müssten nun die Gemeinsamkeiten in Europa gestärkt und der Binnenmarkt vorangetrieben werden. Als Kooperationspartner böten sich zudem wirtschaftliche Mittelmächte wie Kanada an. Bei dem G20-Treffen im US-Bundesstaat North Carolina sprechen die Finanzminister über Wachstumsmöglichkeiten und verlässliche Rahmenbedingungen für den Welthandel. Zudem stehen Vorbereitungsgespräche für den G20-Gipfel in Miami im Dezember auf dem Programm. Bei seinem Besuch in Algerien hat Bundesaußenminister Wadephul für den Ausbau des Gashandels mit dem nordafrikanischen Land geworben. Das sei ein Ziel der heutigen Gespräche, erklärte der CDU-Politiker in Algier. Algerien stelle eine weitere verlässliche Gasquelle dar, die für die deutschen Gasspeicher wichtig sei. Als künftiger Lieferant mit großem Potenzial für die Produktion von grünem Wasserstoff werde die Bedeutung des Landes nochmals zunehmen. Deutschland brauche mehrere Bezugsquellen und müsse sich unabhängiger machen. Es sei nötig zu diversifizieren, betonte der Außenminister. Er verwies dabei auf die Abkoppelung von russischen Gaslieferungen und die Krise in der Straße von Hormus. Gestern hatte Wadephul im Rahmen seiner Nordafrika-Reise bereits erklärt, die Energiepartnerschaft mit Tunesien auszubauen. Turkmenistan hat einem Medienbericht zufolge damit begonnen, seine riesigen Methanlecks zu beheben. Das zeigten neueste Daten der Vereinten Nationen, berichtete der britische Guardian. 8 Löcher seien geschlossen worden. Demnach wurden unter anderem korrodierte Rohre und defekte Bohrlöcher repariert. Eine Leiterin beim Umweltprogramm der Vereinten Nationen sagte dem Blatt, die Behebung der Leckagen sei ein Durchbruch im Hinblick auf echte, dokumentierte Klimaschutzmaßnahmen. 8 Fälle seien ein unglaublicher erster Schritt. Allerdings gäbe es in dem Land noch viele weitere Quellen, die angegangen werden müssten. Allein vergangenes Jahr wurden laut UNO fast 200 Warnungen zu Methanemissionen an Turkmenistan gesandt. Das autoritär regierte zentralasiatische Land gilt seit Jahren wegen veralteter Erdgasförderung als weltweit größter Einzelemittent von Methan. Methan ist der Hauptbestandteil von Erdgas. Zugleich wirkt es als Treibhausgas deutlich klimaschädlicher als Kohlendioxid. Die Vorgaben für den Lärmschutz auf Sportplätzen werden einem Medienbericht zufolge offenbar nicht gelockert. Die Bundesregierung lehnte einen Vorstoß der Sportministerkonferenz ab, wie die Sportschau berichtet. Zugunsten des Jugendsports wollten die Länder erreichen, dass der Vereinsbetrieb wie Kinderlärm behandelt wird. Lautstärken auf Sportanlagen führen seit Jahren immer wieder zu Auseinandersetzungen mit Anwohnern. Das Bundesumweltministerium führte dem Bericht zufolge rechtliche Argumente an. Eine Umsetzung des Konferenzbeschlusses würde faktisch die Aufhebung der Sportanlagen-Lärmschutzverordnung bedeuten. Das hätte weitreichende Konsequenzen, etwa hinsichtlich von Rechtsunsicherheit. Für Lärm von Kindertageseinrichtungen oder Spielplätzen gibt es seit 2011 Sonderbestimmungen. Die Sportminister wollten dies ausgeweitet sehen. Tagsüber darf es zum Beispiel auf Sportanlagen in reinen Wohngebieten nicht lauter als 50 Dezibel sein. Das führt zu Einschränkungen, unter anderem in Bezug auf die Zeiten für Training und Punktspiele. Die Deutsche Bahn weitet das Verbot aus, an Bahnhöfen Alkohol zu konsumieren. Von heute an gilt das Verbot an 4 weiteren Bahnhöfen in Berlin, Kiel und Braunschweig. Wie der Konzern mitteilte, betrifft es den Konsum auf Bahnsteigen und in Bahnhofshallen. Das Unternehmen erhofft sich mehr Sicherheit für Fahrgäste und Beschäftigte sowie mehr Sauberkeit. Bis Mitte Oktober soll das Verbot bundesweit gelten. In mehr als 30 anderen Städten, darunter Hamburg, Köln, Frankfurt und München, darf schon seit längerem kein Alkohol mehr getrunken werden. Und hier noch einmal die Übersicht. Das Bundeskabinett will morgen eine Einkommensteuerreform auf den Weg bringen. Die Inflation im Euroraum steigt auf 3,3%. Die Bundesregierung lehnt einem Bericht zufolge Lockerungen der Lärmschutzvorgaben für Vereinssportplätze in Wohngebieten ab. Das Wetter. Wechselnd bewölkt, von den Küsten bis zu den zentralen Mittelgebirgen einzelne Schauer. Sonst heiter bis wolkig, im Süden auch länger sonnig und trocken, 20 bis 26 Grad. Morgen in Nordseenähe schauerartiger Regen mit vereinzelten Gewittern, sonst Wechsel von Sonne und Wolken und weitgehend trocken. Temperaturen 19 bis 26 Grad. Und die weiteren Aussichten. Am Donnerstag vom Norden bis in die Mitte stark bewölkt mit etwas Regen, im Süden heiter bis sonnig bei 19 bis 27 Grad. Das waren die Nachrichten.
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6: Weiterhin mit Dirk Oliver Heckmann und folgenden Themen in den kommenden Minuten. Die EU-Außen- und Verteidigungsminister beraten im irischen Wicklow über die angespannte internationale Sicherheitslage. Und der Mieterbund sieht in den steigenden Mieten in vielen Städten eine Krise des Sozialstaats. Zunächst aber schalten wir nach Berlin aus aktuellem Anlass. Bundeskanzler Merz hatte es am Wochenende ja bereits mitgeteilt, die Ermittlungen zum missglückten Drohnenanschlag auf den Flughafen Leipzig-Halle mit mehreren Sprengstoffdrohnen seien abgeschlossen, sagte er. Man werde schon bald Ross und Reiter nennen und Konsequenzen ankündigen. Die Bild-Zeitung berichtete dann am Vormittag, Außenminister Wadefuhl und Innenminister Dobrindt würden heute vor die Presse treten. Steffen Wurzel dazu aus unserem Hauptstadtstudio. Was ist denn da zu erwarten?
7: Zu erwarten sind zwei Dinge. Erstens, dass die Bundesregierung offiziell benennen wird, wer nach ihrer Ansicht steckt hinter dem versuchten Sprengstoffanschlag mit einer Drohne auf das ukrainische Frachtflugzeug in Leipzig. Vor 4 Wochen war das. Es geht hier also um eine politische Zuordnung dieses Anschlagsversuchs. Und zweitens geht es um das, ja, was daraus folgt, also um die Konsequenzen. Am Sonntag sagte Bundeskanzler Friedrich Merz ja im ARD-Interview, dass man sich bald äußern werde zu diesem Anschlagsversuch. Heute Nachmittag, am späten Nachmittag, ist es dann wohl hier in Berlin soweit.
6: Und dann wird's offiziell. Weiß man denn schon, wem genau die Bundesregierung den Angriff zurechnet?
7: Also wir können fest davon ausgehen, dass Johann Wadefuhl, der Außenminister, und Alexander Dobrindt, der Innenminister, diesen Flughafenanschlagsversuch der russischen Führung zuordnen werden, beziehungsweise russischen Geheimdiensten. Alles andere wäre wirklich eine große Überraschung. Es ist ja so, dass zahlreiche Sicherheitsfachleute und auch Fachpolitikerinnen, Fachpolitiker seit Wochen sagen, die Bundesregierung tue sich eben keinen Gefallen damit, so rumzudrucksen und eben nicht konkret zu benennen, wen sie hinter dem Anschlag vermutet. Unter anderem von Bündnis 90 Die Grünen hört man diese Forderung ja immer wieder. Farbe bekennen, Russland bitte klar benennen. AfD und die Linke haben hingegen gewarnt vor einer Vorverurteilung. Aber ich denke, wir können eben davon ausgehen, dass wir heute diese politische Benennung erfahren werden.
6: Also davon kann man wohl Stand jetzt schon ausgehen. Aber mit welchen Konsequenzen ist das verbunden?
7: Also es gibt viele Optionen, die seit Tagen öffentlicher diskutiert werden, auch hier bei uns im Deutschlandfunk. Gestern früh etwa Siemtje Möller, Verteidigungspolitikerin und stellvertretende Fraktionschefin der SPD. Russlands Schattenflotte müsse härter angegangen werden, forderte sie. Auch andere Fachpolitiker wie Roderich Kiesewetter von der CDU fordern das seit Monaten, die russische Schattenflotte härter anzugehen, also entsprechend Schiffe stärker zu kontrollieren und wenn sie nicht verkehrssicher sind, aus dem Verkehr zu ziehen. Zu beschlagnahmen möglicherweise. Das ist etwas, was wir erwarten können. Eng abgestimmt mit den Ostsee-Anrainerstaaten und mit dem Rest der EU. Das Auswärtige Amt könnte außerdem russische Diplomaten aus Deutschland ausweisen. In der russischen Botschaft hier in Berlin arbeiten russische Diplomaten nach wie vor, aber auch im russischen Generalkonsulat in Bonn. Das könnte man dicht machen. Die Bundesregierung kann außerdem das Kulturabkommen mit Russland kündigen, was bedeuten würde, dass das russische Haus in der Berliner Friedrichstraße dicht machen müsste, hätte dann wohl auch die Schließung der Goethe-Institute, der deutschen Goethe-Institute in Russland zur Folge. Und dann natürlich vielleicht auch Dinge, die wir bisher so nicht auf dem Zettel haben.
6: Bisher war die Bundesregierung ja zurückhaltend, was eine Benennung der Drahtzieher angeht. Weshalb war das so?
7: Ja, bisher war es tatsächlich so, dass der Bundesinnenminister Alexander Dobrindt von der CSU etwas schwurbelig gesprochen hat von fremden Mächten, wenn es um diesen Anschlagsversuch am Flughafen Leipzig-Halle vor 4 Wochen ging. Ebenso als bekannt wurde, dass die Polizei ein Waffenlager am Stadtrand von Berlin entdeckt hat. Auch da war die Rede von fremden Mächten. Und das irritierte zuletzt vor allem, ich sag's mal so, all jene, die sich als Fachleute, als Fachpolitikerinnen tagtäglich auseinandersetzen mit den sicherheitspolitischen Aspekten in der Ukraine, mit der Realpolitik letztlich in Europa. Ja, warum dieses abwägende Formulieren? Da kann man drei Dinge nennen. Erstens wird immer wieder darauf verwiesen, wir sind ein Rechtsstaat. Wir wollen also nicht reflexhaft mit dem Finger zeigen auf jemanden, bevor wir nicht genau Bescheid wissen. Zweitens ist da auch das in Teilen der SPD immer noch häufig zu hörende Argument, bitte nicht weiter eskalieren gegenüber Russland, bitte die russische Führung nicht aufschrecken, denn alles, was wir sagen oder tun, das könnte auf russischer Seite Konsequenzen haben. Ja, und drittens sind da die Landtagswahlen in Sachsen-Anhalt und Mecklenburg-Vorpommern. In beiden Ländern werben ja ganz rechts und ganz links AfD und BSW mit kremlfreundlichen Inhalten, wobei wir jetzt eben sehen, also nach dieser Ankündigung heute Nachmittag wird sich dieses Argument mit den Landtagswahlen dann wohl auch erledigt
6: haben. Also heute noch werden Innenminister Dobrindt und Außenminister Wadefuhl die Ankündigung von Bundeskanzler Merz wahrmachen, den Drahtzieher hinter dem missglückten Drohnenangriff auf den Flughafen Leipzig-Halle zu benennen und Konsequenzen bekannt geben. Informationen und Einschätzungen dazu waren das von Steffen Wurzel. Schönen Dank. Die weitere Unterstützung der Ukraine, insbesondere bei der Luftverteidigung, der Schutz kritischer Unterwasserinfrastruktur und das Vorgehen gegen Russlands Schattenflotte, das sind Themen, um die es dann auch geht, derzeit beim Treffen der EU-Verteidigungsminister, die in Wicklow in Irland beraten. Heute kommen auch die Außenminister der Europäischen Union dort zusammen. Dort, von dort aus Wicklow, Klaus Remme.
8: Good morning, everybody. I really like working with you because
9: Guten Morgen, schön mit euch zu arbeiten. Wir können pünktlich anfangen, lobte Kaja Kallas, die EU-Außenbeauftragte, ihre Kollegin aus den Verteidigungsressorts. Die Minister im irischen Wicklow haben gleichzeitig ein Auge auf Berlin und angekündigte Konsequenzen nach dem vereitelten Anschlag in Leipzig. Gegenüber Journalisten merkte Kallas nach wenigen Sekunden, dass sie am Morgen dabei war, den Dingen vorzugreifen.
8: It's clear that Russia is also well, I'm now linking it directly, but let the Germans state what is behind.
9: Es ist klar, dass Russland, so begann sie und hielt inne und fuhr fort, sollen die Deutschen besser sagen, wer dahinter steckt. Eine Teilnehmerin hatte da schon heute Morgen weniger Skrupel. Als Vorsitzende im Verteidigungsausschuss des Europäischen Parlaments nimmt Marie-Agnes Strack-Zimmermann an den Beratungen teil.
10: Erstmal muss der Kanzler mal sagen, was ist. Ich glaube, dass das Kind beim Namen genannt werden muss, dass Russland dahinter steckt. Das muss man dann auch mal sagen. Ein Baum ist ein Baum und nicht irgendeine Pflanze.
9: Der Bundeskanzler hatte schon am Wochenende mit Blick auf deutsche Reaktionen auf Leipzig die enge Abstimmung mit den Partnern in der EU und der NATO unterstrichen. Insofern sind viele Außenminister voraussichtlich vorbereitet, wenn Johann Wadefuhl am Abend in Irland eintrifft. Auch wenn der Zwischenfall in Leipzig Deutschland elektrisierte, einige Verteidigungsminister wiesen heute Morgen auch darauf hin, dass Leipzig Teil einer Serie hybrider Angriffe auf EU-Staaten in den vergangenen Monaten war. Hanno Pevkur, der estnische Verteidigungsminister, sagte, Russland werde die, Zitat, dünne rote Linie zu Artikel 5, dem NATO-Bündnisfall, weiter austesten. Pevkur warnte aber vor Überreaktionen.
11: We also keep our heads very clear and calm that we will not overreact. When it's not a military attack, then of course Article 5 is out of the question.
9: Wir müssen ruhig bleiben und einen klaren Kopf bewahren. Wenn es kein militärischer Angriff ist, kommt Artikel 5 nicht in Frage. Der EU bleiben andere Maßnahmen, an denen gearbeitet wird. Einreise- und Vermögenssperren gegen russische Personen und Organisationen sollen massiv ausgearbeitet werden. Wir arbeiten an einer Liste mit 1600 Namen, so die Gastgeberin, die irische Verteidigungsministerin Helen McEntee, heute Morgen. Auch Sanktionen gegen die russische Schattenflotte, bestehend aus häufig maroden und unterversicherten Tankern, mit denen Sanktionen unterlaufen werden sollen, verschärft werden. Bundesverteidigungsminister Boris Pistorius ist nicht hier in Irland. Er lässt sich, wie schon bei den letzten informellen Beratungen der Amtskollegen in Dänemark und Zypern, von Staatssekretär Hartmann vertreten. Der sagte,
12: alle Scheinwerfer auf die Schattenflotte schatten ist nicht hinnehmbar, wenn es darum geht, dass durch solche Maßnahmen dieser illegale, völkerrechtswidrige Angriffskrieg finanziert wird Russlands und Russland noch davon profitiert, dass sich zum Beispiel Ölpreise entsprechend entwickeln.
9: Das klingt markig, doch anders als Partner wie Frankreich, Schweden, Finnland oder Estland fährt ausgerechnet Deutschland mit Blick auf das Festsetzen von Schiffen der Schattenflotte einen vorsichtigen Kurs und verweist häufig auf rechtliche Gründe. Russland hat diese Haltung längst erkannt und nutzt sie durch eine Routenführung entlang deutscher Gewässer zunehmend aus.
6: Ins Inland. Steigende Mieten in den Ballungsräumen sind schon lange kein neues Phänomen mehr. Der Deutsche Mieterbund, der hat jetzt seinen Report für dieses Jahr vorgestellt und warnt, die Wohnungskrise werde zur Sozialstaatskrise. Sebastian Engelbrecht.
13: Wohnungsmangel und hohe Mieten verunsichern die Menschen in Deutschland. Der Deutsche Mieterbund spricht in seinem Mietenreport von einer Wohnungs- und Mietenkrise. Diese verfestige sich zu einer Krise des Sozialstaats. Einer repräsentativen Umfrage zufolge sprechen 58% der Mieter von gestiegenen Wohnkosten im Laufe der vergangenen 12 Monate. Knapp ein Drittel der Mieter befürchtet, künftig die Miete nicht mehr bezahlen zu können. Die Autorin des Mietenreports, Gwendoline Stilling, erklärt:
14: Wenn wir unsere Umfrageergebnisse sehen, dass tatsächlich auch die Hälfte der Mieterinnen sich eine Sorge machen, im Bedarfsfall, wenn sie sich eben ihre Wohnung nicht mehr leisten können, eine adäquate andere Wohnung zu finden, bezahlbar, dann sollte uns das in der Tat zu denken geben, nicht nur in den Großstädten.
13: Laut Mietenreport fehlen 1,4 Millionen Wohnungen in Deutschland. Davon sind Menschen mit niedrigen Einkommen besonders betroffen, denn die Zahl der Sozialwohnungen nimmt kontinuierlich ab. Im vergangenen Jahr wurden zwar 27.000 neue Sozialwohnungen gebaut, aber doppelt so viele fielen aus der Sozialbindung heraus und sind damit keine Sozialwohnungen mehr. Um aus der Krise herauszukommen, fordert die Präsidentin des Deutschen Mieterbundes, Melanie Weber-Moritz:
15: Wir müssen den Mietenanstieg stoppen. Das braucht einen bundesweiten Mietenstopp. Es braucht aber auch mehr Regulierung, insbesondere eine Mietpreisbremse, die wirklich scharf gestellt ist und wirkt und dauerhaft wirkt. Wir brauchen einen Mietwucherparagrafen, der mit Bußgeld auch geahndet werden kann und wirksam verfolgt wird.
13: Die politisch Verantwortlichen müssten verhindern, dass Vermieter die Mietpreisbremse umgingen, etwa durch Kurzzeitvermietungen oder durch möblierte Wohnungen. Bis zum Jahr 2030 müssten 2 Millionen Sozialwohnungen gebaut werden und zusätzlich 60.000 Wohnungen pro Jahr für die mittleren Einkommensgruppen, fordert der Deutsche Mieterbund. Die im Sommer von der Bundesregierung angekündigte Kürzung des Wohngeldes kritisiert Weber-Moritz deutlich.
15: Wir sind der Auffassung, dass das sozialpolitisch und wohnungspolitisch der völlig falsche Weg ist. Denn Leistungskürzungen senken keine Miete. Sie schaffen keine einzige bezahlbare Wohnung und sie beseitigen nicht eine einzige Ursache der Wohnungskrise.
13: Die Kürzung des Wohngeldes bringen neue Risiken mit sich, nämlich Mietrückstände, Wohnungsverlust und Obdachlosigkeit, meint die Präsidentin des Mieterbundes. Sozialwohnungen müssten dauerhaft diesen Status behalten und dürften die Sozialbindung nicht mehr verlieren.
15: Wir brauchen 3 Maßnahmen. Einmal den Neubau, dann den Ankauf. Das macht die Regierung natürlich auch schon, aber nicht im ausreichenden Maße von Sozialbindungen. Und natürlich durchaus auch die Vorstellung, Bestände zurückzukaufen und dann in sozialen Wohnungsbau sozusagen umzuwidmen.
13: Der Deutsche Mieterbund ist der Dachverband seiner Landesverbände und der Mietervereine in Deutschland. Er vertritt insgesamt etwa 3 Millionen Mieterinnen und Mieter.
6: Und damit zu einer politischen Sensation in Israel. Der ehemalige Vizepolizeiminister Yoav Segalowitz wechselt die Seiten, und zwar zu einer arabischen Partei, Julio Segador.
16: Es ist ein Paukenschlag auf der politischen Bühne Israels. Yoav Segalowitz, einst hochrangiger Polizeioffizier und Ex-Vizepolizeiminister, tritt als jüdischer Politiker auf der Liste der arabisch-islamischen Ra'am-Partei an. Ein historischer Schritt. Auf einer Pressekonferenz in Nazareth räumte Segalowitz mit Tabus auf. Es ist nicht möglich, im Staat Israel sinnvolle Reformen ohne Verbindungen, einschließlich politischer Partnerschaft, voranzutreiben. Die Grenzen, die im politischen Diskurs gezogen wurden, sind für uns nicht akzeptabel. Sie sind durch Ausgrenzung, Hetze und Rassismus entstanden. Die weit verbreitete Behauptung, nach dem 7. Oktober sei eine politische Partnerschaft mit arabischen Parteien unmöglich, ist haltlos und falsch. Segalowitz wird auf dem aussichtsreichen Listenplatz 2 antreten, ein klares Signal. Ra'am, Parteichef, der arabische Politiker Mansour Abbas, verteidigte das Bündnis gegen heftigen Gegenwind aus allen Lagern. Er betonte, auch mit Blick auf Kritiker aus dem arabischen Lager, man suche keine ideologischen Seelenverwandten, sondern Macher, die anpacken wollen.
17: Arabim, wie Yehudim, biachad im Ishmik Zua,
16: Araber und Juden gemeinsam, das ist eine Kraft, die die Arbeit voranbringt. In jeder Generation gibt es einen Moment, in dem Angst und Hoffnung im selben Raum aufeinandertreffen. Heute Abend hat in diesem Raum die Hoffnung gesiegt. Joaf, willkommen. Wir haben gemeinsam viel Arbeit vor uns. Hintergrund des Bündnisses ist auch der Kampf gegen die massive Gewaltkriminalität in der arabischen Minderheit in Israel, die in den vergangenen Jahren explodiert ist. Sigalowitz, Gründer einer polizeilichen Antikorruptions- und Spezialeinheit, soll hier als Problemlöser fungieren. Ein riskanter, aber strategisch weitreichender Schritt. Während rechte Kräfte in Israel das Bündnis scharf kritisieren, versuchen Abbas und Sigalowitz zu beweisen, dass jüdisch-arabische Partnerschaft keine Illusion ist, sondern das einzig verbleibende Mittel gegen Kriminalität und gesellschaftliche Spaltung. Aus seiner bisherigen Partei Yesh Atid von Oppositionsführer Yair Lapid kommt allerdings Skepsis. Lapid zeigte sich in einem Radiointerview überrascht vom Wechsel seines langjährigen Weggefährten. Wir haben lange Gespräche mit ihm geführt, wir alle haben mit ihm zusammengesessen, nicht nur ich. Ich habe Joaf wirklich gerne und möchte, dass er Erfolg hat, aber ich glaube, er irrt sich.
6: Julio Segador berichtete aus Tel Aviv. Es war ein Projekt der damaligen Regierung unter dem britischen Premierminister Keir Starmer. Die Gefängnisreform. Um mehr Platz in den überfüllten Gefängnissen zu schaffen, sollten bestimmte Gefangene frühzeitig entlassen werden. Doch Familienangehörige eines Polizisten, der 2019 getötet worden war, die haben jetzt den neuen Premierminister aufgefordert, die Entlassung seiner Mörder zu verhindern. Andy Burnham lenkt jetzt ein. Lisa Maria Röhling.
17: Der britische Premierminister Andy Burnham wirkt angespannt und schlichtweg genervt, als er am Wochenende im BBC-Frühstücksfernsehen ein Interview gibt. Immerhin wollte er als neuer Premierminister direkt die großen Themen angehen, die Lebenshaltungskosten senken, die Wirtschaft ankurbeln, die Kommunen stärken, Obdachlosigkeit beenden. Seit Wochen aber bestimmt eine Reform der Vorgängerregierung seiner Arbeit, das sogenannte Prison Release Scheme, ein Konzept für frühzeitige Entlassungen von Gefangenen aus der Haft. Andy Burnhams Regierung hat die Reform nach wochenlanger Diskussion überarbeitet und mehr gehe jetzt auch nicht mehr, so Burnham.
18: I have turned over every stone working with the Justice Secretary over the summer.
17: Ich habe zusammen mit dem Justizminister während der Sommerferien wirklich alles versucht, um eine Lösung zu finden. Aber mehr können wir momentan nicht tun. Sonst riskieren wir, dass neue verurteilte Täter, Schwerverbrecher, ihre Haftstrafen nicht antreten können, weil die Gefängnisse voll sind. Und das darf auf keinen Fall passieren. Denn in britischen Haftanstalten ist schlichtweg kein Platz mehr. Knapp 86.000 Menschen sind in England und Wales inhaftiert, 97% der Gefängnisse belegt. Die scheinbare Lösung? Frühzeitige Entlassungen von Gefangenen. Der Aufschrei in der britischen Öffentlichkeit war groß. Opfer und Familienangehörige berichteten, wie sehr die mögliche frühzeitige Entlassung von Straftätern sie belaste. Andy Burnham hatte schon vor einigen Wochen mitgeteilt, dass wegen Vergewaltigung oder Kindesmissbrauchs verurteilte Täter von einer frühzeitigen Entlassung ausgeschlossen sind. Jetzt verkündet der Premier weitere Maßnahmen, um Platz zu schaffen. Knapp 1000 Inhaftierte ohne britische Staatsbürgerschaft sollen in ihre Heimatländer abgeschoben werden. Wie das ohne gesonderte Abkommen mit den Herkunftsländern ablaufen soll, ist noch unklar. Zudem will die Regierung bei knapp 2000 Fällen von Sicherheitsverwahrung prüfen, ob die Inhaftierung überhaupt noch gerechtfertigt ist. Und dann werden weitere Verurteilte je nach begangener Straftat von der frühzeitigen Entlassung ausgeschlossen, so der Premierminister.
18: We've come up with a proposal that will allow not just those guilty of manslaughter.
17: Mit dem jetzigen Entwurf werden die Täter von der frühzeitigen Entlassung ausgeschlossen, die wegen Totschlags, Sexualstraftaten oder fahrlässiger Tötung mit einem Fahrzeug verurteilt sind. Sie bleiben inhaftiert und das sind Hunderte. Damit lenkt die Regierung nach wochenlanger Kritik ein, die sich vor allem auf einen Fall bezog. Der Polizist Andrew Harper war 2019 bei einem Einsatz getötet worden. Er hatte zwei 17-Jährige und einen 18-Jährigen bei einem Diebstahl eines Quadbikes überrascht. Harper rannte dem Auto der Täter hinterher und wurde dabei vermutlich von einem Spanngurt, an dem das Quad angehängt werden sollte, mitgerissen. Die Täter zogen ihn knapp 1,5 Kilometer hinter ihrem Auto her. Harper starb noch in derselben Nacht. Bei einem Gerichtsprozess wurden die drei wegen Diebstahls und Totschlags verurteilt. Zwei von ihnen hätten durch die Gefängnisreform bereits kommendes Jahr freikommen können, mit den neuen Einschränkungen nicht mehr, so Andy Burnham.
6: Aus London war das der Bericht von Lisa Maria Röhling über die geplante Gefängnisreform. Der neue Premierminister Andy Burnham macht da einen kleinen Rückzieher. Und damit gehen die Informationen am Mittag zu Ende. Ich empfehle Ihnen noch unseren Podcast der Tag ab 17 Uhr in unserer Deutschen Funk-App, heute mit Sarah Zerback. Und eines der Themen ist die neue Abnehmpille, die ab heute auf dem deutschen Markt ist. Zur Wirtschaft am Mittag begrüßt Sie dann gleich Benjamin Hammer. Da heißt es dann DHL statt Post. Die Deutsche Post vollzieht eine Namensänderung. Am Mikrofon war Dirk-Oliver Heckmann. Ihnen im Namen des gesamten Teams danke fürs Zuhören. Schönen Tag.
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4: Uhr. Die Nachrichten. Die Bundesregierung ist offenbar überzeugt, dass Russland für den versuchten Anschlag mit einer Sprengstoffdrohne am Flughafen Leipzig-Halle verantwortlich ist. Das berichten mehrere Medien. Im Laufe des Tages soll es eine offizielle Stellungnahme von Bundesinnenminister Dobrindt und Außenminister Wadefuhl geben. Die Regierung in Moskau hat jede Verantwortung für den Vorfall zurückgewiesen. Die EU-Außenbeauftragte Kallas sagte am Rande eines Treffens der Verteidigungsminister der Europäischen Union, es deute vieles darauf hin, dass Russland etwas damit zu tun habe. Bundeskanzler Merz hatte in den vergangenen Tagen, ohne Russland zu nennen, eine deutliche Reaktion angekündigt, die mit internationalen Partnern abgestimmt werde. Deutschland hat erneut Afghanen in ihre Heimat abgeschoben. Wie das Bundesinnenministerium mitteilte, handelt es sich um 22 Männer, die allesamt strafrechtlich in Erscheinung getreten seien. Die Rückführung sei per Charterflug in die afghanische Hauptstadt Kabul erfolgt. Insgesamt seien damit seit Beginn der Legislaturperiode 250 Afghanen aus Deutschland abgeschoben worden. Grundlage für die zuletzt häufigeren Flüge sind Vereinbarungen mit den Taliban. Die Ausweitung von Abschiebungen ist ein erklärtes Ziel der schwarz-roten Bundesregierung. Das Bundeskabinett hat sich offenbar auf eine Einkommensteuerreform geeinigt. Berichten zufolge will die Ministerrunde den entsprechenden Gesetzentwurf morgen beschließen. Wie die AfP unter Berufung auf die Vorlage des Bundesfinanzministeriums ausführt, beträgt das Entlastungsvolumen etwa 10 Milliarden Euro. Es soll in zwei Stufen im nächsten und übernächsten Jahr erreicht werden. Profitieren würden vor allem Steuerpflichtige mit kleinen und mittleren Einkommen sowie Familien mit Kindern. Das Bundesfinanzministerium hatte den Berichten zufolge Vorschläge für weitergehende Entlastungen vorgelegt. Darauf habe sich die Koalition aber nicht einigen können, hieß es. Das Alkoholverbot an deutschen Bahnhöfen gilt ab heute auch in Berlin Hauptbahnhof, Berlin Gesundbrunnen sowie in Kiel und Braunschweig. Vom 15. Oktober an soll es an allen Bahnhöfen in Deutschland verboten sein, Alkohol zu trinken. Schon bisher gilt das für rund 30 Stationen, darunter Bonn, Düsseldorf, Hamburg, Köln und München. Die Deutsche Bahn erhofft sich von der Regelung mehr Sicherheit für Fahrgäste und Beschäftigte. Auch die Sauberkeit in den Bahnhöfen soll sich verbessern. Die Inflation in der Eurozone ist im August deutlich gestiegen. Im Jahresvergleich legten die Verbraucherpreise um 3,3% zu, wie das Statistikamt Eurostat in Luxemburg nach einer ersten Schätzung mitteilte. Im Juli hatte die Inflationsrate bei 2,9% gelegen. Der angestrebte Richtwert der Europäischen Zentralbank liegt bei 2%. Antreiber der Entwicklung sind die Energiepreise. Für den August meldet Eurostat ein Plus von 14,3% im Jahresvergleich. Das wird auf den Krieg zwischen dem Iran und den USA und die nach wie vor faktisch gesperrte Straße von Hormuz zurückgeführt. Der neue norwegische König Haakon VIII. Hatte im Parlament in Oslo seinen Eid auf die Verfassung abgelegt. Sein Vater, Harald V., war vergangene Woche im Alter von 89 Jahren gestorben. Die Öffentlichkeit kann heute in der königlichen Schlosskapelle am geschlossenen Sarg Abschied von dem verstorbenen Monarchen nehmen. Die Beisetzung ist für den 9. September geplant. Im Magdeburger Dom haben Vertreter von Kirchen, Politik und Gesellschaft die Wiederbeisetzung von Kaiser Otto I. begangen. An dem Gottesdienst nahmen hunderte Menschen teil. Die Wiederbeisetzung war nach Restaurierungsarbeiten notwendig geworden. Mit der Sanierung bot sich zugleich die Möglichkeit, die Gebeine des Kaisers wissenschaftlich zu untersuchen. Dabei wurde bestätigt, dass im Sarg wirklich Otto der Große liegt. Otto war einer der bedeutendsten Herrscher in der europäischen Geschichte und Gründer des Heiligen Römischen Reiches. 962 wurde er in Rom zum Kaiser gekrönt. 968 gründete er das Erzbistum Magdeburg. Das Wetter. In der Nordhälfte vereinzelt Schauer, sonst heiter bis wolkig, 20 bis 26 Grad. Morgen Wechsel aus Sonne und Wolken, weitgehend trocken. In Nordseenähe Schauer, teils Gewitter bei 19 bis 26 Grad. Und die weiteren Aussichten: am Donnerstag im Süden meist heiter, sonst oft stark bewölkt mit etwas Regen. Temperaturen 19 bis 27 Grad. Das waren die Nachrichten.
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19: Das Symbol eines Posthorns prangt auch an einem Hochhaus in Bonn. Es ist das Logo der Deutschen Post. Und auch wenn das Posthorn nicht von der Firmenzentrale verschwinden soll, seit heute heißt der Konzern aus Bonn auch an der Börse nicht mehr Deutsche Post, sondern DHL. Warum, klären wir in dieser Sendung. Und außerdem bis 14 Uhr der Börsengang von Shein, einem Modekonzern mit Wurzeln in China, der in der EU auf Gegenwind trifft, wie Geopolitik mal wieder ein G20-Finanzministertreffen überschattet hat. Und Apple hat seit heute einen neuen Chef. Wer ist John Ternus? Drei Männer gründeten im Jahr 1969 einen Kurierdienst in den USA. Ihre Nachnamen lauteten Dorsey, Hillblom und Lynn. Deshalb nannten sie ihre Firma DHL oder auf Englisch DHL. 2002 übernahm die Deutsche Post den US-Logistikkonzern, der vor allem für weltweiten Paket- und Expressversand bekannt war. Und dieses Geschäft wurde für die Post immer wichtiger und das klassische Briefgeschäft in Deutschland immer unwichtiger. Auch an der Börse verschwindet, auch deshalb in Zukunft, der Name Deutsche Post. Sebastian Tittelbach berichtet.
20: Vor 24 Jahren hatte die Deutsche Post AG das Logistikunternehmen DHL komplett übernommen. Jetzt nennt sich die Post selbst um in DHL AG. Das hatten die Aktionäre bereits auf der Hauptversammlung im vergangenen Mai beschlossen. Für Vorstandschef Tobias Mayer ein logischer Schritt. Mehr als 93% des Umsatzes weltweit werde unter der Marke DHL erwirtschaftet. Seine Vorgänger hatten schon mehrere Umbenennungen durchgesetzt, aber nie das Deutsche Post gestrichen. Nun ändert sich nicht nur der Name, sondern auch die Konzernstruktur. DHL AG heißt die weltweite Konzernmutter mit Sitz in Bonn. Das deutsche Brief- und Paketgeschäft wird zu einer Tochtergesellschaft mit dem Namen Deutsche Post AG, eine nicht börsennotierte Aktiengesellschaft. Dieser Umbau soll rund 37 Millionen Euro kosten. Hiesige Kunden werden von der Neuorganisation kaum etwas mitbekommen. Auch für die 584.000 Mitarbeiter weltweit soll sich nach Angaben des Konzerns nichts ändern. Die Arbeitskonditionen, Gehälter, Rechte und Pflichten bleiben demnach vollständig erhalten. Auch Tarifverträge und Betriebsvereinbarungen gelten unverändert fort.
19: Die Deutsche Post heißt jetzt auch an der Börse nicht mehr Deutsche Post. Ein Tochterunternehmen des DHL-Konzerns behält den Namen aber. Das war Sebastian Tittelbach und wir wollen weiter drüber sprechen. Und das machen wir mit unserem Reporter Stefan Wolf an der Börse in Frankfurt am Main. Stefan, wie aufwendig ist so eine Umbenennung an der Börse eigentlich?
21: Nun, die ganzen Fondsgesellschaften, Banken müssen natürlich die Namen ändern, wenn es um ihre Portfolien geht. Das kostet einige Zeit und auch ein bisschen Geld. Aber insgesamt muss man sagen, der Umbau geht sehr geräuschlos vonstatten. In einigen Internetseiten findet man noch die gute alte Deutsche Post. Auf den allermeisten und auch auf der Kurstafel der deutschen Börse selbst ist der Name bereits geändert worden. Dort kann man DHL lesen. Übrigens heute ein Kursabschlag von 0,25%.
19: Stefan Wolf ist unser Börsenreporter in Frankfurt am Main. Wir sprechen gleich weiter. Jetzt geht's erstmal um Shein. Billigmodehändler, in China entstanden, hat mittlerweile seinen Sitz in Singapur und hat den Modemarkt auch in Deutschland ganz schön aufgemischt. Die Idee: Mode made in China, online vermarktet, schnell produziert, viel verkauft. Das funktionierte auch deshalb gut, weil auf Pakete mit einem Warenwert von bis zu 150 Euro bei der Einfuhr in die EU lange Zeit keine Zollabgaben erhoben wurden. Shein ist jetzt an die Börse gegangen und das lief für das Unternehmen nicht so gut. Aus Peking berichtet Eva Lambi-Schmidt.
0: In den ersten Minuten nach Handelsbeginn lag die Aktie des Fast-Fashion-Händlers rund 8% im Minus. Der ursprüngliche Angebotspreis für eine Aktie von Shein lag bei umgerechnet 5,30 Euro, fiel dann aber zunächst auf etwa 4,90 Euro. Erst hatte es der Billigmodehändler an den Finanzplätzen in London und New York versucht, war dort aber gescheitert. Die Einnahmen aus dem Börsengang will das Unternehmen eigenen Angaben zufolge in den Ausbau der Marke und die weltweite Strategie stecken. Das in China gegründete und mittlerweile in Singapur ansässige Modeunternehmen liefert Waren in mehr als 150 Länder und ist bekannt für Ultra-Fast-Fashion, das heißt für günstig und schnell verfügbare Mode mit einem sich schnell ändernden Sortiment. Kritiker beklagen die mangelhafte Qualität und geringe Nachhaltigkeit der meist in China hergestellten Kleidung und die Arbeitsbedingungen in den Fabriken. Die Geschäfte von Shein liefen zuletzt nicht mehr so gut. Der Umsatz wächst nur noch langsam. Das liegt einerseits an stärkerem Wettbewerb durch andere Shopping-Plattformen wie Temu und AliExpress. Andererseits gibt es höhere regulatorische Hürden, zum Beispiel strengere Zollregelungen für Kleinpakete in den USA und der EU. Shein verschickt seine Waren regelmäßig in Kleinpaketen, die zuvor bis zu bestimmten Beträgen zollfrei waren. In der Europäischen Union werden seit Juli für jede Bestellung von außerhalb der EU mindestens 3 Euro fällig. Für die Kunden wird es damit teurer.
19: Shein ist an die Börse gegangen und das lief für das Unternehmen zunächst nicht so gut. Das war ein Beitrag von Eva Lambi-Schmidt. Und hier ist übrigens Benjamin Hammer. Es gab beim Einstieg in die Sendung ein paar technische Probleme mit Posthorn und Post und meinem Namen. Herzlich willkommen zu dieser Sendung. Und in dem Beitrag gerade ist das schon angeklungen. In Europa läuft es für Shein nicht mehr rund, aber das Unternehmen könnte seine Strategie an die neuen EU-Regeln anpassen. Die Einzelheiten hat jetzt Sarah Lopez.
2: Seit Einführung der Zollabgabe kommen offenbar deutlich weniger Kleinsendungen aus Drittstaaten in der EU an. Der französische Wirtschaftsminister Roland Lescure hat vergangene Woche von einem Rückgang zwischen 30% und 50% gesprochen. Vom deutschen Zoll heißt es, es gebe einen Rückgang in einem ähnlichen Prozentsatz in Deutschland. Seit dem 1. Juli können chinesische Plattformen wie Shein und Temu, aber genauso kleine Startups außerhalb der EU, Pakete mit einem Warenwert von unter 150 Euro nicht mehr zollfrei in die EU schicken. Stattdessen fällt eine Abgabe von 3 Euro pro Produktkategorie im Paket an. Die geben die Unternehmen teilweise über höhere Preise an die Kunden weiter. Laut Experten haben die Plattformen ihre Geschäftsmodelle aber auch angepasst, etwa durch neue Lager in der EU. Manche Unternehmen setzen also darauf, ihre Produkte über große Container in die EU zu bringen. Dann läuft

0: der Europäischen Union an.
1: Sarah Lopez berichtete, und wir gehen nochmal zurück zu unserem Börsenreporter Stefan Wolf an der Börse in Frankfurt am Main. Stefan, die Shein-Aktie, hat sie sich nach dem Börsengang mittlerweile etwas erholt?
2: Das Ganze kann man wohl getrost als einen Flop bezeichnen. Shein-Papiere liegen weiter unter dem Ausgabepreis, den die Kollegin ja vorhin bei 5,30 € umgerechnet angegeben hat. Das bleibt es wahrscheinlich die Lehre, dass es einen Unterschied macht, ob man ein Kleid von Shein trägt oder sich mit dem Gedanken trägt, eine Aktie von Shein zu kaufen. Robert Halver ist bei mir von der Baader Bank, Kapitalmarktstratege dort. Wir reden von einem veritablen Flop mit Blick nach China.
3: Ja, definitiv, weil einfach die Geschichte nicht mehr stimmt. Man hat die Zollpolitik. An Shein zeigt sich ja eben genau diese Zoll- und Handelspolitik in Amerika, aber in Europa. Man kann nicht mehr einfach günstig exportieren. Das wird immer schwieriger. Außerdem muss man sehr klar erkennen, am liebsten macht man ja große Börsengänge in New York. Aber aufgrund der Animositäten Amerika-China funktioniert das nicht. Und die Story ist so wenig greifbar, dass man sagt, nein, im Zweifel gegen den Angeklagten und dann wollen wir das Papier nicht haben.
2: Und China ist ja eigentlich eher dafür bekannt, mit Technologie zu punkten oder eben mit E-Autos oder Plug-in-Hybriden und dort eben auch an der Börse zu reüssieren. Ist man da mit Kleidung ein bisschen unterhalb der Erwartungen gestartet?
3: Man muss ja nur durch deutsche Innenstädte laufen und sieht man, dass es ja sehr viele billige Modelieferanten gibt. Also da ist man nicht unbedingt dann auf Shein angewiesen. Die sind bisher zwar günstiger gewesen, aber die EU und Amerika, die werden immer Mittel und Wege finden, um eben die Produkte aus China oder wo auch immer sie dann gelagert werden, zu verteuern. Also das ist der Beginn erst, weil wir ja wirtschaftlich auch im Augenblick in Deutschland und Europa große Schwierigkeiten haben. Also nochmal, ich wiederhole mich gerne, aber die Geschichte im Moment stimmt nicht.
2: Die Geschichte stimmt nicht einerseits, auf der anderen Seite scheint es aber auch so zu sein, wir beide haben das ja auch mit offenem Mund beobachtet, wie sich die USA und der Rest der Welt gegenseitig mit Zöllen überzogen haben. Ist das jetzt die erste wirklich greifbare Auswirkung wirtschaftlicherseits, die man spüren kann, was diese Zollpolitik angerichtet hat?
3: Ja, Zollpolitik tut halt weh. Ich gestehe, ich habe auch schon bei Shein bestellt. Die ist nicht unbedingt Mode, sondern was anderes. Aber es war sehr günstig, keine Frage. Und jetzt sieht man eben, es wird teurer. Das würde man jetzt sicherlich berücksichtigen beim nächsten möglichen potenziellen Kauf. Und man sieht eben, Zollpolitik, Handelspolitik ist nicht nur eine Größe im absurden Raum oder im anonymen Raum. Es trifft einen eben auch. Und die Befürchtung ist ja, dass man generell in dieser Welt weiterhin auf Zölle setzt, weil man sich einbildet, damit irgendwelche Vorteile zu generieren. Man wird sie nicht haben. Aber grundsätzlich dieser Konflikt USA-China, das ist der Basiskonflikt. Darunter leiden mittlerweile eben auch dann die chinesischen Unternehmen.
2: Sind die Verbraucherinnen und Verbraucher in Europa kritischer geworden?
3: Also wenn man so in der Nachbarschaft umherhört oder bei den Kollegen, dann fragt man schon mal, habt ihr das letzte Mal bei Shein bestellt? Dann kommt immer, ach, wir wissen gar nicht, was im Augenblick mit den Gebühren ist. Wir schauen mal weiter. Also die warten einfach jetzt mal ab. Ja, und das ist schon sehr negativ. Also dieses Bejahende, ich kaufe da jetzt sehr günstig ein. Ja, nach dem Motto, schauen wir erst mal, was Shein hat, bevor wir in Deutschland kaufen. Das bröckelt.
2: Aber Sie haben es ja schon gesagt, der Markt für Fast Fashion in Deutschland, auch mit Blick auf die Fußgängerzonen und mit Blick auf andere Internetanbieter, der ist riesig, oder?
3: Ja, es gibt ja auch andere Lieferanten. Es gibt Vietnam, es gibt Thailand, Indonesien. Ist ja nicht so, dass die teure Preise haben. Die wissen ja auch, dass sie ihre Volkswirtschaft mit günstigen Produkten aufbauen müssen. Also China ist nicht mehr einzig. Ja, also dass man früher gesagt hat, jedes kleine Püppchen kommt oder alles, was man so kaufen kann, kommt aus China, das ist vorbei. Die Konkurrenz ist auf die Chinesen massiv groß geworden.
2: Zeit für die Chinesen, ihr eigenes Geschäftsmodell zu überdenken?
3: Ja, sie haben eine schlechte Binnenkonjunktur. Sie haben ja mal versucht, über den Export das zu kompensieren. Aber diesen Ausweg schneidet man ihnen ab. Also der Weg müsste freigemacht werden, aber weder Amerika noch Europa werden den Chinesen diesen Gefallen tun. Nur dann, wenn China sich für Importe aus der EU öffnet. Und das werden sie im Augenblick nicht tun.
2: Sagt Robert Halver von der Baader Bank. Danke für Ihren Besuch.
1: Wir schauen auf Staatsschulden und auf die Zinsen, die Staaten für ihre Schulden zahlen müssen. Die USA sind weiterhin besonders im Fokus.
2: Ja, die USA stehen natürlich im Fokus und es wird auch darüber diskutiert, ob nicht sogar eine veritable Schuldenkrise in den USA an der Portas steht. Das Ganze strahlt auf die Anleihemärkte weltweit ab. Das hat zum Beispiel dazu geführt, dass die Renditen in Japan auf den höchsten Stand seit 30 Jahren gestiegen sind und 10-jährige Bundesanleihen haben ebenfalls ein mehrjähriges Hoch erreicht.

0: Sie liegen momentan bei 3,35%.
1: Wir schauen jetzt noch auf den DAX, den Eurokurs und den Goldpreis.
0: Ja, der deutsche Aktienindex steht unter Druck. Wenn der Ölpreis steigt, dann fällt der DAX in diesem Falle um 249 Punkte oder 0,9% auf 26.009 Punkte. Der Euro hat sich ganz leicht verteuert auf 1,1592 $, während der Goldpreis weiter bröckelt. Aktuell kostet die Feinunze Gold 66,53 $, weniger als gestern, nämlich 4.382,40 $.
1: Stefan Wolf war das an der Börse in Frankfurt am Main. Es gibt viel zu besprechen auf dem G20-Finanzministertreffen in den USA. Das hat gestern begonnen. Das maue Wirtschaftswachstum in vielen Staaten, die enormen Schulden, wir haben es gerade gehört, von Ländern wie den USA und die hohen Zinsen, die die Staaten dafür zahlen müssen. Doch es ist wie so oft auf Treffen des G20-Formats, sie werden überlagert, vielleicht auch überschattet von Kriegen, Krisen und Geopolitik. Philipp Eckstein berichtet aus North Carolina.
2: Den Tagungsort Asheville hat der Gastgeber, US-Finanzminister Scott Bessent, bewusst gewählt.
3: We chose Asheville because we want to showcase the beauty of the place.
2: Den Gästen aus aller Welt soll die Schönheit von Asheville präsentiert werden, aber auch die Widerstandsfähigkeit der Bevölkerung. Hier in den Bergen von North Carolina richtete vor 2 Jahren ein Hurricane schwere Verwüstungen an. Am Tagungsort am Rand eines Golfplatzes ist davon nichts mehr zu sehen. Dafür aber die beeindruckende Natur, Wälder, Berge, sogar ein amerikanischer Schwarzbär lässt sich kurz, ganz in der Nähe des Tagungsorts blicken. Das die Kulisse. Beim G20-Treffen soll es dann aber um das Wesentliche gehen.
3: This year under President Trump, we're getting back to the basics.
2: Für die Trump-Regierung und US-Finanzminister Bessent ist das Wirtschaftswachstum.
3: Our first and most fundamental priority is economic growth.
2: Wirtschaftswachstum, das Thema setzen die USA ganz oben auf die Agenda. Nur ganz so basic, einfach läuft es dann doch nicht. Und da tragen auch die Gastgeber ihren Teil zu bei. Auf Einladung der USA ist nämlich auch Russlands Finanzminister Anton Siluanow angereist. Ein Signal, sagt dazu Bundesfinanzminister Lars Klingbeil.
4: Dass ich schon als irritierend wahrnehme, weil ich mir eigentlich gewünscht hätte, dass es hier eine Klarheit auch von der amerikanischen Seite gibt, dass man ihn nicht wie einen normalen Gast hier empfängt. Es ist ein Regime, das seit 5 Jahren einen brutalen völkerrechtswidrigen Angriffskrieg gegen die Ukraine führt.
2: Ein gemeinsames Gruppenfoto mit dem russischen Finanzminister. Das wollen Klingbeil und seine europäischen Amtskollegen nicht und setzen sich damit auch durch. Bei den gemeinsamen Arbeitstreffen hinter verschlossenen Türen, berichtet Klingbeil, habe er dann dem russischen Finanzminister
4: direkt ins Gesicht gesagt, dass die russische Regierung diesen Krieg beenden muss.
2: Doch es ist nicht nur der Ukraine-Krieg, der vor Ort für Diskussionen sorgt. Auch der US-Krieg gegen den Iran wird kritisiert, vor allem auch wegen den wirtschaftlichen Auswirkungen. Die US-kanadischen Handelsstreitigkeiten werden zumindest angesprochen. Kanadas Finanzminister François-Philippe Champagne ist allerdings um diplomatische Zurückhaltung bemüht.
5: We're happy that the G20 under Secretary Bessent,
2: Kanada sei froh, dass die US-G20-Präsidentschaft die globalen Ungleichheiten und auch Zölle angehen wolle. Für Ärger vor Ort sorgt auch der Umgang mit der Presse. Die US-Regierung hat mehreren Reportern den Zugang zum Tagungsort verwehrt. Vizekanzler Klingbeil sagt dazu:
4: Ich halte es für nicht akzeptabel, dass Journalisten oder ganze Redaktionen ausgeschlossen werden. Das habe ich auch deutlich gemacht.
2: Auch auf Drängen der deutschen Seite wurde einem Reporter der New York Times doch noch Zutritt gewährt. Ein Reporter von Bloomberg, der Klingbeil bei der Reise begleitet, bleibt aber ausgeschlossen. Nicht dabei in Asheville ist übrigens auch der südafrikanische Finanzminister. Er hat von den USA schlicht keine Einladung erhalten. Und das, obwohl Südafrika Mitglied der G20 ist.
1: Das war ein Beitrag von Philipp Eckstein. Smartphones sind mittlerweile gewöhnliche Geräte. Wer sie herstellt, ist in technischer Hinsicht gar nicht mal so wichtig. In Sachen Bauart, Größe oder Akkulaufzeit haben sich die Geräte weitgehend angeglichen. Beim US-Konzern Apple würden sie dennoch niemals von schnöden Elektrogeräten sprechen. Das Unternehmen beherrscht, wie kaum eine andere Firma, seine Produkte auf einer großen Bühne zu etwas ganz Großem zu stilisieren. Apple-Chefs nehmen bei dieser Marketingstrategie eine zentrale Rolle ein. Das war bei Steve Jobs so, das war bei seinem Nachfolger Tim Cook so und das wird auch beim neuen Apple-Chef so sein. Seit heute ist er im Amt, John Ternus. Und wer ist der Mann? Das berichtet jetzt Mischa Erhardt.
6: Nein, das ist noch nicht der neue Apple-Chef John Ternus, sondern der scheidende Manager Tim Cook. Es ist aber der Moment vor 6 Jahren, als John Ternus zum ersten Mal für eine breitere Öffentlichkeit in Erscheinung trat, standesgemäß in der mit Spannung erwarteten Präsentation neuer Apple-Produkte. Es ist der Moment des Next Big Thing und das nächste große Ding damals sind eigens von Apple hergestellte Prozessoren und Chips unter dem Projektnamen Silicon, für die John Ternus als Leiter der Hardware-Sparte zuständig ist.
7: So for the past several years, we've had our teams working with the singular purpose of defining and building the next generation of Mac. And at the core of this effort is the Silicon.
6: Seit diesem Auftritt 2020 ist John Ternus immer wieder als Nachfolger von Tim Cook im Gespräch und mit dem heutigen Tag tritt er seine Nachfolge an. Das Herz des Unternehmens, an dessen Spitze John Ternus nun steht, ist nach wie vor das Erbe des Apple-Gründers Steve Jobs, das iPhone.
8: Ja, ich glaube, die Marktdurchdringung des iPhones und auch alles, was dann noch mit dranhängt, ja, der App Store und die Einnahmen aus den zugehörigen Produkten, das ist extrem wichtig.
6: Sagt Christian Schulze, Professor für Marketing an der Frankfurt School of Finance and Management.
8: Also es ist quasi das Einstiegsprodukt für die meisten User in die Apple-Produkte und deshalb macht es dann auch Sinn, dadurch, dass zum Beispiel das Laptop gut vernetzt ist mit dem iPhone, dann, wenn man irgendwie als Schüler das erste Mal ein iPhone hat und dann das erste Laptop braucht, dann eben auch ein Apple-Produkt zu kaufen und dann bleibt man ganz leicht in diesem Universum und das hilft Apple als Konzern natürlich auch enorm, dass die Produkte untereinander gut vernetzt sind.
6: Während Tim Cook in den vergangenen 15 Jahren als Manager und Logistikspezialist den Apple-Konzern zeitweise zum wertvollsten Konzern in der Wirtschaftsgeschichte überhaupt ausgebaut hat, rückt mit John Ternus ein Mann an die Spitze, der sich wieder bis in die Details mit den Produkten und ihrer Hardware auskennt. Alles, was wir tun, beinhaltet neue Ideen, neue Materialien, neue technologische Konzepte. Für mich sind Kreativität und Erfindungsreichtum ein Akt, anders zu denken. So versuchen wir, die Produkte zu verbessern. Ich kann kein einzelnes Produkt herausgreifen. Ich habe das Gefühl, dass sich das in allen unseren Produkten widerspiegelt. Die Aufgabe für den 51-jährigen studierten Maschinenbauer wird es vor allem sein, KI in das Apple-Ökosystem zu integrieren. Denn diese Entwicklung hat Apple in den vergangenen Jahren vollkommen verschlafen. Ob aus dem Konzern wieder ein technologischer Meilenstein wie vor knapp 20 Jahren das iPhone, also ein Next Big Thing, kommt, ist mit dem Hardware-Spezialisten John Ternus zumindest nicht ausgeschlossen. Allerdings sind Riesenkonzerne wie das Apple-Imperium in der Regel weniger erfindungsreich als die kleine Firma, mit der Firmengründer Steve Jobs vor 50 Jahren in der Garage seiner Eltern zu tüfteln begonnen hat. Christian Schulze von der Frankfurt School.
8: Wir wissen aus der Forschung, dass die Innovationskraft von Unternehmen und auch der Innovationsdrang abnimmt, je größer sie sind, weil sie auch einfach mehr zu managen und mehr zu verlieren haben. Und gegeben diesen generellen Trend, muss man sagen, ist Apple immer noch ganz gut dabei und auch nicht ohne Grund eines der wertvollsten Unternehmen nach wie vor.
6: Am 9. September steht wieder die herbstliche Präsentation neuer Funktionen und Produkte auf dem Programm. Es wird die nächste Feuertaufe für den frisch gekürten Apple-Chef John Ternus.
1: Das war ein Beitrag von Mischa Erhardt. Die Finanznot der Pflegeversicherung spitzt sich angesichts steigender Ausgaben zu. In der ersten Hälfte des Jahres lief bereits ein Defizit von 770 Millionen Euro auf, wie der Spitzenverband der gesetzlichen Krankenkassen mitteilte. Hier kommt die Wirtschaftspresseschau. Die Frankfurter Rundschau kommentiert das Thema so.
9: In der gesetzlichen Pflegeversicherung folgt eine schlechte Nachricht auf die nächste. Schon länger klaffen hier große Finanzlücken und sie werden immer größer. Pflegebedürftige und ihre Angehörigen wissen schon jetzt kaum, wie sie die Eigenanteile fürs Heim aufbringen sollen. Künftig dürften noch höhere Kosten auf sie zukommen, denn die Zuzahlungen der Pflegekasse sollen gekappt werden. Auch an anderen Stellen sind Kürzungen geplant. Die Probleme kommen nicht von ungefähr. Eine Reform senkte 2017 deutlich die Schwellen, ab wann jemand als pflegebedürftig gilt. Dadurch gingen die Zahl der Leistungsbezieher und die Kosten durch die Decke. Die Prognosen, wie viele Menschen von den neuen Regeln profitieren würden, lagen damals komplett falsch und man unterschätzte die demografische Entwicklung. Es war nicht das erste Mal, dass die Regierung in guten Zeiten aus dem Vollen schöpfte, ohne für die Zukunft vorzusorgen. Das rächt sich heute. Die Augsburger Allgemeine schreibt zum selben Thema. Carsten Linnemann, der neue Gesundheitsminister, steht vor der größten Herausforderung seines bisherigen Politikerlebens. Damit das System bezahlbar bleibt, muss er kurzfristig Geld in die Pflege pumpen. Diesem ersten Schritt aber muss dann eine Reform folgen, die auch die Bundesländer in die Verantwortung nimmt. Sie sind gesetzlich verpflichtet, eine leistungsfähige Pflegeinfrastruktur aufzubauen. Bisher allerdings tragen die Kosten für Investitionen und die Ausbildung von Personal zu großen Teilen die Bewohner von Pflegeheimen. Ein Unding. Zur steigenden Inflation sowie zum Unterschied zwischen der Geldpolitik Europas und den USA meint das Handelsblatt aus Düsseldorf. In der Eurozone wird die Inflation vor allem von äußeren Faktoren getrieben, der Energiekrise, dem Extremwetter, auch staatlichen Eingriffen in verschiedene Preise. Die aktuellen Teuerungsraten sind damit vor allem der Anfälligkeit der Eurowirtschaft geschuldet und leider nicht Ausdruck wirtschaftlicher Stärke. In den Vereinigten Staaten boomen Arbeitsmarkt und Wirtschaft, die Unternehmen schreiben Rekordgewinne und investieren atemberaubende Summen in künstliche Intelligenz, ein wesentlicher Inflationstreiber. Mehrere Fed-Notenbanker wollen deshalb die Zinsen erhöhen. Anders als in der Eurozone ist aber völlig unklar, ob sie sich damit durchsetzen.
10: Die Wirtschaftspresseschau hier in der Sendung Wirtschaft am Mittag im Deutschlandfunk. Mein Name ist Benjamin Hammer. Vielen Dank, dass Sie uns zugehört haben.
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12: Uhr, die Nachrichten. Zunächst die Übersicht. Medienberichten zufolge ist im brandenburgischen Jentschwalde ein Umspannwerk mit offenbar selbstgebauten Raketen beschossen worden. Zum Start des neuen Ausbildungsjahres suchen viele junge Menschen weiter nach einem passenden Betrieb. Die Bundesregierung lehnt einem Bericht zufolge Lockerungen der Lärmschutzvorgaben für Vereinssportplätze in Wohngebieten ab. Und nun die Meldungen im Einzelnen. Auf ein Umspannwerk in Brandenburg ist mutmaßlich ein Anschlag verübt worden. Die Anlage soll von mit Sprengstoff bestückten, selbstgebauten Raketen getroffen worden sein, berichten verschiedene Medien. Einsatzkräfte hätten mehrere solche Vorrichtungen vor Ort entdeckt und entschärft. Um welche Art von Raketen es sich genau handelt, war zunächst unbekannt. Mindestens einmal soll ein Umspannwerk an Brandenburgs größtem Kraftwerk in Jentschwalde getroffen worden sein. Verletzte gab es nicht, teilte ein Sprecher des Kraftwerkbetreibers LEAG mit. Wie die Märkische Allgemeine berichtet, habe es keinen Stromausfall gegeben. Nach ersten Erkenntnissen sei dies wohl das Motiv des Anschlags gewesen. Das Polizeipräsidium in Potsdam habe die Ermittlungen übernommen. Für hunderttausende junge Menschen in Deutschland hat mit dem September das neue Ausbildungsjahr begonnen. Viele Betriebe suchen weiterhin vergeblich nach Nachwuchs. Nach Angaben der Bundesagentur für Arbeit waren zuletzt noch rund 116.000 Ausbildungsstellen unbesetzt. Zugleich haben noch etwa 102.000 junge Menschen keinen Ausbildungsplatz. Hintergrund ist das sogenannte Passungsproblem. Berufswünsche der Jugendlichen, Standorte der Firmen und gegenseitige Qualifikationserwartungen stimmten oft nicht überein. Die Industrie- und Handelskammern warnen, dass sich der demografische Wandel auf dem Ausbildungsmarkt zunehmend bemerkbar mache. Im Handwerk zeigt sich dagegen ein positiver Trend. Dort wurden im ersten Halbjahr mehr neue Ausbildungsverträge abgeschlossen als im Vorjahreszeitraum. Zu den beliebtesten Ausbildungsberufen zählten im vergangenen Jahr dem Bundesinstitut für Berufsbildung zufolge Kfz-Mechatroniker, Kaufleute für Büromanagement, Verkäufer sowie Fachinformatiker. Die geplante Pflegereform der Bundesregierung löst weiter Besorgnis aus. Der Sozialverband Deutschland warnt vor Leistungskürzungen und verlangt, gesamtgesellschaftliche Aufgaben wie die Rentenbeiträge für pflegende Angehörige künftig aus Steuermitteln zu finanzieren. Die Gewerkschaft Verdi protestiert derzeit mit einer ungewöhnlichen Aktion gegen befürchtete Zusatzbelastungen für Pflegekräfte und Heimbewohner. Sie schiebt ein Pflegebett über 200 Kilometer von Magdeburg nach Berlin. Es soll nächste Woche am Bundestag ankommen. Aktuell liegt ein Referentenentwurf des Gesundheitsministeriums vor. Ziel der Reform ist die finanzielle Stabilisierung der Pflegeversicherung und eine Vereinfachung der Versorgung, etwa durch Bürokratieabbau. Die Pflegebeauftragte der Bundesregierung Staffler trat Sorgen vor einer Zahlungsunfähigkeit der Pflegekassen entgegen. Zwar reichten die Einnahmen ab Oktober voraussichtlich nicht mehr aus, um alle Leistungen zu finanzieren, sagte die CSU-Politikerin dem BR. Die Zeit bis zum Start der Pflegereform Anfang kommenden Jahres könne aber durch Bundesdarlehen überbrückt werden. Das Bundeskabinett hat sich offenbar auf eine Einkommensteuerreform geeinigt. Berichten zufolge will die Ministerrunde den entsprechenden Gesetzentwurf morgen beschließen. Wie die AFP unter Berufung auf die Vorlage des Bundesfinanzministeriums ausführt, beträgt das Entlastungsvolumen etwa 10 Milliarden Euro. Es soll in zwei Stufen im nächsten und übernächsten Jahr erreicht werden. Profitieren würden vor allem Steuerpflichtige mit kleinen und mittleren Einkommen sowie Familien mit Kindern. Für eine Familie mit zwei Kindern und mittlerem Einkommen ist die Rede von gut 600 Euro Entlastung. Zur Gegenfinanzierung soll unter anderem die sogenannte Reichensteuer erhöht werden. Die Inflation in der Eurozone ist im August deutlich gestiegen. Im Jahresvergleich legten die Verbraucherpreise um 3,3% zu, wie das Statistikamt Eurostat in Luxemburg nach einer ersten Schätzung mitteilte. Im Juli hatte die Inflationsrate bei 2,9% gelegen. Der angestrebte Richtwert der Europäischen Zentralbank liegt bei 2%. Bei seinem Besuch in Algerien hat Bundesaußenminister Wadephul für den Ausbau des Gashandels mit dem nordafrikanischen Land geworben. Algerien stelle eine weitere verlässliche Gasquelle dar, die für die deutschen Gasspeicher wichtig sei, erklärte der CDU-Politiker in Algier. Als künftiger Lieferant mit großem Potenzial für die Produktion von grünem Wasserstoff werde die Bedeutung des Landes nochmals zunehmen. Deutschland brauche mehrere Bezugsquellen und müsse sich unabhängiger machen. Es sei nötig zu diversifizieren, betonte der Außenminister. Er verwies dabei auf die Abkopplung von russischen Gaslieferungen und die Krise in der Straße von Hormus. Gestern hatte Wadephul im Rahmen seiner Nordafrika-Reise bereits erklärt, die Energiepartnerschaft mit Tunesien auszubauen. Die Vorgaben für den Lärmschutz auf Sportplätzen werden einem Medienbericht zufolge offenbar nicht gelockert. Die Bundesregierung lehnte einen Vorstoß der Sportministerkonferenz ab, wie die Sportschau berichtet. Zugunsten des Jugendsports wollten die Länder erreichen, dass der Vereinsbetrieb wie Kinderlärm behandelt wird. Lautstärken auf Sportanlagen führen seit Jahren immer wieder zu Auseinandersetzungen mit Anwohnern. Das Bundesumweltministerium führte dem Bericht zufolge rechtliche Argumente an. Eine Umsetzung des Konferenzbeschlusses würde faktisch die Aufhebung der Sportanlagen-Lärmschutzverordnung bedeuten. Das hätte weitreichende Konsequenzen, etwa hinsichtlich von Rechtsunsicherheit. Für Lärm von Kindertageseinrichtungen oder Spielplätzen gibt es seit 2011 Sonderbestimmungen. Die Sportminister wollten dies ausgeweitet sehen. Tagsüber darf es zum Beispiel auf Sportanlagen in reinen Wohngebieten nicht lauter als 50 Dezibel sein. Das führt zu Einschränkungen unter anderem in Bezug auf die Zeiten für Training und Punktspiele. Turkmenistan hat einem Medienbericht zufolge damit begonnen, seine riesigen Methanlecks zu beheben. Das zeigten neueste Daten der Vereinten Nationen, berichtete der britische Guardian. 8 Löcher seien geschlossen worden. Demnach wurden unter anderem korrodierte Rohre und defekte Bohrlöcher repariert. Eine Leiterin beim Umweltprogramm der Vereinten Nationen sagte dem Blatt, die Behebung der Leckagen sei ein Durchbruch im Hinblick auf echte, dokumentierte Klimaschutzmaßnahmen. 8 Fälle seien ein unglaublicher erster Schritt. Allerdings gäbe es in dem Land noch viele weitere Quellen, die angegangen werden müssten. Allein vergangenes Jahr wurden laut UNO fast 200 Warnungen zu Methanemissionen an Turkmenistan entsandt. Das autoritär regierte zentralasiatische Land gilt seit Jahren wegen veralteter Erdgasförderung als weltweit größter Einzelemittent von Methan. Methan ist der Hauptbestandteil von Erdgas. Zugleich wirkt es als Treibhausgas deutlich klimaschädlicher als Kohlendioxid. In den USA sind nach den schweren Überschwemmungen im Grand Canyon fast 80 Menschen gerettet worden. Der Einsatzleiter im Bundesstaat Arizona sagte, die Rettungskräfte hätten unter anderem Nachtsichtgeräte und weitere technische Ausrüstung eingesetzt, um Menschen aufzuspüren. Mindestens 2 Menschen kamen ums Leben, eine Person galt zuletzt noch als vermisst. Eine gewaltige Flutwelle hatte riesige Mengen an Baumstämmen und Geröll den Colorado River hinuntergetrieben. Lodges und Campingplätze mussten evakuiert werden. Der neue norwegische König Håkon VIII. Hat im Parlament in Oslo seinen Eid auf die Verfassung abgelegt. Sein Vater, Harald V., war vergangene Woche im Alter von 89 Jahren gestorben. Die Beisetzung ist für den 9. September geplant. Und hier noch einmal die Übersicht. Medienberichten zufolge ist im brandenburgischen Jenschwalde ein Umspannwerk mit offenbar selbst gebauten Raketen beschossen worden. Zum Start des neuen Ausbildungsjahres suchen viele junge Menschen weiter nach einem passenden Betrieb. Die Bundesregierung lehnt einem Bericht zufolge Lockerungen der Lärmschutzvorgaben für Vereinssportplätze in Wohngebieten ab. Vor dem Wetterbericht noch ein Hinweis der Redaktion. Im August haben wir Sie um Rückmeldungen zu unserer Arbeit gebeten. Die Resonanz war enorm. Wir bedanken uns für die Themenvorschläge, für Ihr Lob und genauso für die Kritik. Noch konnten wir nicht jede Mail beantworten. Wir werden aber auf alle Zuschriften reagieren. Das Wetter. In der Nordhälfte vereinzelt Schauer, sonst heiter bis wolkig, 20 bis 26 Grad. Morgen Wechsel aus Sonne und Wolken, weitgehend trocken, in Nordseenähe Schauer, teils Gewitter bei 19 bis 26 Grad. Und die weiteren Aussichten: am Donnerstag im Süden meist heiter, sonst oft stark bewölkt mit etwas Regen. Temperaturen 19 bis 27 Grad. Das waren die Nachrichten.
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Überall in Deutschland sind Schwimmbäder sanierungsbedürftig oder kaputt. Im Saarland, da haben Städte und Gemeinden jetzt die Chance, ihre kommunalen Bäder wieder fit zu machen. Die Regierung in Saarbrücken stellt dafür 113 Millionen aus dem Sondervermögen des Bundes zur Verfügung. Und Kameras in Linienbussen im Einsatz gegen Berlins schlafende und illegale Baustellen. Das sind Themen in diesem Blick in die Länder. Schön, dass Sie dabei sind. Ich bin Doris Simon.

0: Krise in der Automobilindustrie. Das bedeutet für Hunderttausende Beschäftigte möglicherweise den Verlust ihres Jobs und damit Krise auch in ihrem Leben. Das gilt genauso für Menschen, die in der Zulieferindustrie arbeiten. Umstellung auf Elektromobilität, Konkurrenz aus China und Druck wegen hoher Produktionskosten. Mit all diesen Problemen kämpfen auch Betriebe, die Teile für Motoren gießen oder zerspannen. Nadine Lindner, die hat in Sachsen-Anhalt auf die Auswirkungen dort geschaut und was das für die Landtagswahl am Sonntag bedeutet.
1: Es ist kurz nach 13 Uhr. Die Mittagspause von Jens Mohr hat gerade angefangen. Der 62-Jährige arbeitet beim Automobilzulieferer Weber im Süden von Magdeburg. Der gelernte Zerspaner, Schichtführer und Betriebsrat sitzt im Auto und sieht nachdenklich aus. Mohr weiß nicht, wie oft er noch in die Mittagspause gehen wird, denn der Betrieb könnte in den nächsten Monaten schließen. Ein neuer Job für ihn nicht in Sicht.
2: Ja, ich werde wahrscheinlich durch diesen Umstand in Arbeitslosigkeit gehen müssen. Weil mit 62 ist es schwierig, was Neues zu finden. Man schaut ja schon überall, aber es ist sehr, sehr schwierig mit dem Alter. Also es hat nicht mal was mit der Bezahlung zu tun, sondern das Alter bremst einfach aus, ist einfach so.
1: Dabei hat Mohr eigentlich noch Freude an seiner Tätigkeit. Der große Mann ist gern Schichtführer. Doch die Situation ist kompliziert. Der Sportwagenhersteller Porsche hat angekündigt, alle Aufträge beim Autozulieferer Weber abziehen zu wollen. Damit sind dort über 120 Arbeitsplätze bedroht. Mohr befürchtet, dass es vor allem die älteren Kolleginnen und Kollegen schwer haben könnten auf dem angespannten Arbeitsmarkt in Sachsen-Anhalt, wo die Arbeitslosenquote im Juli bei 8,1% lag. Und auch sozial wäre es ein Einschnitt.
2: Weil wir Kollegen, wie gesagt, wir sind Minimum 25 Jahre und länger zusammen. Die meisten kennen wir länger wie ihre Ehefrauen und wir haben ihre Babys auf den Arm gehabt und das ist natürlich ganz anderer Zusammenhalt. Ja. Und das würde mit einmal sofort weg sein, das ist richtig, ja.
1: An vielen Orten in Deutschland gibt es derzeit die Frage, ob Arbeitnehmer aus der Auto- in die Rüstungsindustrie wechseln könnten. In Sachsen-Anhalt ist die Zahl der Firmen dieser Branche noch überschaubar, könnte aber wachsen. Die IG Metall zählt etwas über 500 Arbeitsplätze, die es im Bundesland direkt bei Waffenherstellern gibt. Knapp 8000 sind es bei reinen Autozulieferern. Bis zu 25.000 Menschen arbeiten in Betrieben mit einer gemischten Produktpalette. Mohr seufzt. Er tut sich schwer mit dem Gedanken an einen Arbeitsplatz in der Rüstungsindustrie.
2: Also man hat einen Arbeitsplatz, man verdient damit Geld, aber wenn man sich dann vorstellt, dass irgendwelche Kriegssachen irgendwohin verkauft werden, sich Menschen damit gegenseitig umbringen, weiß ich nicht, ob ich das wirklich ich persönlich machen würde, keine Ahnung. Das ist für mich ein bisschen schwierig.
1: Wer auf die Industrie in Sachsen-Anhalt schaut, sieht eine Zweiteilung. Grob gesagt befinden sich im Süden und Osten die großen Chemieparks in Leuna, Bitterfeld-Wolfen und Schkopau, die unter den anhaltend hohen Energiepreisen leiden. Im Norden und Westen haben sich viele Autozulieferer angesiedelt, die nun in die Krise geraten. Auch im Harz kämpfen gleich mehrere Autozulieferer um ihre Existenz. Boheit zum Beispiel, das Aluminium-Gussteile für die Automobilindustrie produziert. Es ist unklar, wie es für über 1000 Arbeitnehmer in der Region weitergeht. Die Zukunft der Automobilzulieferer ist auch ein Wahlkampfthema.
3: Wir können noch eine letzte Frage zulassen. Bitte.
4: Wie geht es weiter mit Boheitriemen? Wie geht es weiter mit Schrote? Wie geht es weiter mit dem Getriebewerk?
1: CDU-Ministerpräsident Sven Schulze ist zu einer Veranstaltung nach Wernigerode in den Harz gekommen. Dort präsentiert er sich als Bewahrer, als Regierungschef mit guten Kontakten, der sich kümmert.
5: Wir kämpfen drum. Wir haben aktuell noch nicht die finale Lösung. Ich weiß auch nicht, ob wir es am Ende finden. Aber was ich Ihnen sage, ist, dass es falsch wäre, einfach aufzugeben und zu sagen, wir nehmen das einfach mal so hin.
1: Und kann damit Sven Fricke überzeugen, der Mann, der die Frage aus dem Publikum gestellt hat und der beim Getriebe- und Antriebstechnikwerk der Schlote-Gruppe in Wernigerode arbeitet, sich als Betriebsrat engagiert. Auch dieser Automobilzulieferer steht auf der Kippe.
6: Er hat es heute auch noch mal so ein bisschen, runtergekocht, das Thema, indem er gesagt hat, er weiß es nicht genau, er kann nicht zu 100% garantieren, dass es klappt, aber er macht alles dafür und das nehme ich ihm ab.
1: Nur wenige Kilometer entfernt in Harzgerode gibt es bereits einen Standort von Rheinmetall, wo militärische Pyrotechnik hergestellt wird. In diesen Standort will der Rüstungskonzern investieren, die Produktion erhöhen. Doch auch Sven Fricke ist skeptisch, was eine Umstellung von der Automobil- zur Rüstungsindustrie angeht. Weniger aus moralischen, eher aus strukturellen Gründen. So müssten die Firmen unter anderem sicherheitsspezifische Vorgaben erfüllen. Welche neuen Jobperspektiven bietet Sachsen-Anhalt? Das neue Drohnenforschungszentrum am Flughafen Kochstedt bringt hochspezialisierte, aber nur wenige neue Arbeitsplätze. Zudem sind mögliche Investitionen im Bundesland nicht immer willkommen. In Sangerhausen, ganz im Süden an der Grenze zu Thüringen, will sich ein israelischer Rüstungskonzern mit bis zu 400 Arbeitsplätzen ansiedeln. Doch dagegen regt sich bereits Widerstand. Linke und BSW haben Protestveranstaltungen angekündigt.
0: Krise bei den Autozulieferern in Sachsen-Anhalt und die Landtagswahlen am Sonntag. Eine Reportage von Nadine Lindner.

0: 5400 Kilometer Straßen, 7800 Baustellen, auch das ist Berlin. Darunter sind schlafende Baustellen, an denen seit Monaten oder Jahren nicht weitergebaut wird. Und dann gibt's auch noch Baustellen, die es eigentlich gar nicht geben dürfte, weil für sie nie ein Antrag gestellt wurde und nie eine Erlaubnis gegeben wurde. Wo Unternehmen einfach selbst eine Fahrspur auf Monate sperren oder in Kudammnähe auch mal wochenlang ungestört einen Kran auf die Straße stellen, wo die Behörden mit der Kontrolle nicht nachkommen. Da setzen sie jetzt auf Digitaltechnik, Kameras in Linienbussen der Berliner Verkehrsbetriebe. Die sollen Baustellen besser erfassen. Im Visier des Pilotprojekts, Sie ahnen es, schlafende und illegale Baustellen. Dieter Nürnberger.
1: Nee, für alle Anwohner hier ist es ein Ärgernis, aber geht ja nie weiter.
2: Ich habe schon überlegt, an wen man sich wenden kann, weil man sieht ja, das Unkraut wächst schon Meter hoch, da ist ewig niemand mehr gewesen. Ein Jahr mindestens, wahrscheinlich länger.
1: Ich weiß nur, dass für die Fernwärmerohre ausgetauscht wurden.
3: Vor 2-3 Tagen war jemand vom Ordnungsamt hier. Vielleicht passiert was.
4: Die Anwohner im Berliner Stadtteil Friedenau rätseln schon seit rund 1,5 Jahren über eine Baustelle direkt vor ihrer Haustür. Eine komplette Straßenkreuzung ist abgesperrt, ein großes tiefes Erdloch mit freigelegten Rohren ist zu sehen und vor allem viel Unkraut. Aber kein Hinweisschild und vor allem auch kein Baufortschritt. Eine schlafende Baustelle, eine illegale Baustelle. Für solche Fragen ist seit dem Frühjahr Jörg Segers zuständig. Der erste Baustellenbeauftragte des Berliner Senats. Segers hat langjährige Berufserfahrung bei Planung und Realisierung großer Bauprojekte. Der 64-Jährige soll nun ehrenamtlich besser koordinieren und kontrollieren. Bei der Endlos-Baustelle in Friedenau handelt es sich wohl um einen öffentlichen Bauherren als Verursacher, sagt der Baustellenbeauftragte. Wahrscheinlich Ersatzteilprobleme. Immerhin ist es keine illegale Baustelle, denn auch die gibt es in der Hauptstadt.
5: Wenn ich der Meinung bin, ich brauche nur 2 Wochen als Privatbauherr und sage, ach, ich schenke mir diesen ganzen Genehmigungsspaß und ich fange einfach an und wird schon keiner kommen, dann kann das gut gehen oder eben auch nicht. Und so entstehen solche Sachen. Das ist im Grunde genommen natürlich Fehlverhalten, widerspricht auch den geltenden Regeln.
4: Im Mai dieses Jahres deckte eine Kontrolle in Charlottenburg sogar eine illegale Großbaustelle auf. Ohne Genehmigung wurde von einem Investor ein Wohnhaus eingerüstet, ein Baukran aufgestellt, der Bürgersteig und sogar Teile der Straße einfach eingezäunt. Insgesamt gibt es derzeit rund 7800 Baustellen in der Stadt, schon eingerichtete oder beantragte. Da sind illegale und schlafende Baustellen zwar Einzelfälle, aber für Anwohner und Verkehr ein echtes Problem. Deshalb soll nun vermehrt digitale Technik helfen. Bei vorerst 20 Bussen der Berliner Verkehrsbetriebe wurden im Frühjahr Digitalkameras hinter der Frontscheibe installiert. Sie sollen Baustellen auf den Straßen detailliert erfassen, sagt Ilja Radusch, Leiter des Bereichs Smart Mobility am Fraunhofer Institut. Sie werden dann abgeglichen mit den Baustellengenehmigungen. Das Pilotprojekt gemeinsam mit der Senatsverkehrsverwaltung setzt auf einfache Smartphone-Kameras. Entscheidend sei die digitale Verarbeitung des Fotos.
6: Es wird im Arbeitsspeicher des Telefons ausgewertet. Das ist flüchtig. In einer Millisekunde guckt der Prozessor des Smartphones auf dieses Bild. Hier ist ein Verkehrsschild. Das wird genommen und abgelegt, aber das Bild selber wird sofort weggeworfen. Und das ist ganz normal KI.
4: Durch die schnelle Verarbeitung und das Löschen der Bilder sei der Datenschutz gewährleistet, erklärt Ilja Radusch. Auf dem Computerbildschirm in seinem Büro sind nur noch typische Elemente der aufgenommenen Baustelle zu sehen.
6: Also hier ist eine Barke, da ist eine andere Barke, hier ist ein Baustellenschild und auch die Ausdehnung und generieren da im Prinzip so eine flächige Idee einer Baustelle. Diese Informationen übermitteln wir dann an die Senatsverwaltung, die gleich die ab mit ihren Anordnungen, die sie in ihrem digitalen System haben. Und daraus wird dann ermittelt, ah, das ist eine Baustelle, die tatsächlich angeordnet ist und auch, wann wurde die denn eingerichtet?
4: Keine einfache Aufgabe bei einem Straßennetz von rund 5400 Kilometern. Dazu ist in Berlin der Senat für die Hauptstraßen zuständig, die Bezirke für die Nebenstraßen, was traditionell zu behördlichen Abstimmungsproblemen führt. Die neue Senatsstrategie gegen das so oft beklagte Baustellenchaos will deshalb vor allem die digitale Vernetzung der zuständigen Ämter auf den unterschiedlichen Verwaltungsebenen voranbringen und mehr direkte Baustellenkontrollen durchführen, trotz Personalmangels. Berlins Baustellenbeauftragter Jörg Segers möchte zudem bei unangemeldeten und somit illegalen Baustellen die Bußgelder deutlich erhöhen.
5: Grundsätzlich gibt es erstmal ein Ordnungsgeld. Das ist gestaffelt. Also es ist aber aus meiner Sicht nicht hoch genug. Tut nicht wirklich weh. Daran muss man bestimmt nochmal arbeiten.
4: Und damit nicht genehmigte Baustellen besser gefunden werden können, sollen bis Ende des Jahres rund 100 Linienbusse mit Digitalkameras ausgerüstet werden. Für eine erste Auswertung der Daten ist es derzeit noch zu früh. Fraunhofer-Experte Ilja Radusch sagt nur so viel.
6: Es gibt sicher mehr schlafende Baustellen als illegale.
0: Berlins Kampf gegen schlafende und illegale Baustellen. 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Da haben wir noch mehr Themen für Sie zusammengestellt.

0: kaputte Technik, marode Umkleiden, bröckelnde Fliesen, so sieht es in vielen öffentlichen Schwimmbädern in Deutschland aus. Der Sanierungsbedarf ist riesig. Die Kommunen wollen, aber die meisten können nicht, wegen leerer Kassen. Im Saarland haben sich das Land und die Kommunen deshalb darauf geeinigt, je 5% ihres Anteils aus dem Sondervermögen des Bundes in ein Schwimmbadprogramm zu investieren. Heute verabschiedet. Warum die Sanierung der Bäder für Städte und Gemeinden im Saarland trotzdem eine Riesenaufgabe bleibt, hat unsere Landeskorrespondentin Jana Bohlmann in Lebach recherchiert.
1: Und wenn Sie jetzt hier vorm Schaltschrank stehen, der Schaltschrank ist 2,20 Meter hoch. Und wenn Sie jetzt nach oben schauen, sehen Sie noch, wie hoch die Wand feucht ist. Sprich, wir waren bei einer Wassertiefe hier von etwa 4 Meter. Und das Ganze innerhalb von 6 Stunden.
2: Patrick Joost ist Betriebsleiter und Schwimmmeister des Schwimmbads in Lebach. Seit dem Pfingsthochwasser vor 2 Jahren ist das Bad geschlossen und dringend sanierungsbedürftig. Im Keller, wo sich die komplette Technik des Bads befindet, zeigt er das nach wie vor sichtbare Ausmaß des Hochwassers.
1: Wir sind jetzt hier bei einer Fläche, wir haben grob überschlagen, also Technikbereich von so circa 5000 Kubikmeter Wasser in 6 Stunden reingelaufen. Also da retten Sie nicht mehr viel.
2: Im nächsten Raum steht die riesige Lüftungsanlage. Hier sieht man teilweise sogar noch Wasser in den runden Sichtfenstern.
1: Jetzt sehen Sie selbst, wie groß diese Hallen sind. Und diese Technik komplett aus dem Technikbereich rauszubekommen, wird natürlich eine Herausforderung.
2: Eine Herausforderung, die die Stadt Lebach annehmen muss, will und wird, sagt Bürgermeister Klaus-Peter Prill. Stand jetzt wird die komplette Sanierung des Bades rund 14,6 Millionen Euro kosten. Die kann die Stadt nur mit Hilfe der Förderung aus dem Schwimmbadprogramm stemmen.
3: Der Maximalbetrag ist aber bei 55% der tatsächlichen Baukosten, anerkannten Baukosten gedeckelt, sodass wir bei einer geschätzten Summe von reinen Baukosten bei uns von 11,09 Millionen Euro bei einem Betrag von zwischen 5 und 6 Millionen voraussichtlich landen werden.
2: Das wäre dann die voraussichtliche Förderung durch das Schwimmbadprogramm.
3: Und ohne diese Mittel, da geht's, glaube ich, Lebach nicht alleine so, sind viele Maßnahmen einfach nicht durchführbar, weil einfach die finanzielle Belastung über einen langen Zeitraum einfach zu hoch ist, um auch die Kredite bedienen zu können.
2: Zusätzlich wird die Sanierung des Lebacher Schwimmbads noch mit rund 6 Millionen Euro aus dem Innenministerium gefördert. Diese Förderung wurde der Stadt Lebach wegen der immensen Schäden und der damit verbundenen Schließung nach dem Pfingsthochwasser 2024 zugesagt.
3: Wir gehen momentan davon aus, dass wir etwa 3,2 bis 3,5 Millionen selbst tragen müssen. Und dieser Eigenanteil wurde dann auch in der vergangenen Woche in der Stadtratssitzung bewilligt, sodass wir unter den jetzigen Voraussetzungen davon ausgehen, dass auch die Sanierung letztendlich dann in der Form so durchgeführt wird.
2: Das werde für die Stadt zwar finanziell nicht einfach, aber irgendwie machbar, sagt Lebachs Bürgermeister Klaus-Peter Prill. Mitgearbeitet an der Förderrichtlinie zum Schwimmbadprogramm hat auch der saarländische Städte- und Gemeindetag. Ein Punkt, der Lebach zugutekommt, ist, dass verschiedene Förderprogramme kombiniert werden können, erklärt der Städtetagsgeschäftsführer Stefan Spaniol.
4: Es gibt auch andere Bundesprogramme, auch zum Thema Schwimmbadsanierung. Und diese Mittel können miteinander kombiniert werden. Auch andere Mittel aus diesem Sondervermögen, die jetzt an die Kommunen gehen bzw. von den Kommunen abgerufen werden können, können mit diesem Schwimmbadprogramm eben auch verbunden werden, sodass im Einzelfall es auch möglich ist, dass wir nahezu einer kompletten Förderung kommen für diese Schwimmbäder.
2: So geht es beispielsweise auch in Lebach. Hier können die Hochwasserhilfen aus dem Innenministerium mit der Schwimmbadförderung kombiniert und damit die Kosten für die Stadt weiter reduziert werden. Doch mit dem Schwimmbadprogramm ist es nicht getan. Der Gesamtsanierungsbedarf liegt bei mehr als 300 Millionen Euro im Saarland. Das Programm selbst hält aber nur 113,5 Millionen Euro bereit.
4: Wir können nur sagen, dass zwischen 30% und 55% je nach Kriterien dann gefördert werden. Wir konnten leider auch nur sagen, dass pro Kommune nur eine Maßnahme gefördert wird und auch, dass es einen Deckel gibt, dass die maximale Förderhöhe irgendwo auch begrenzt ist. Das sind Wermutstropfen, aber umso froher sind wir, dass wir doch auch in der durchschnittlichen Höhe hier Wirksamkeit entfalten können.
2: Es werde zwar pro Kommune nur je ein Schwimmbad gefördert werden können, aber dabei gibt es 2 Ausnahmen, erklärt der für die Förderrichtlinie zuständige Staatssekretär Thorsten Lang vom saarländischen Innenministerium.
5: Das eine ist die Ausnahme für die Lehrschwimmbecken, wo unsere Kinder eben schwimmen lernen können. Lehrschwimmbecken können noch zusätzlich unterstützt werden. Und es gibt eine Ausnahme für die Landeshauptstadt Saarbrücken. Allein wegen der Größe der Landeshauptstadt ist es hier möglich, bis zu 4 Bäder zu unterstützen.
2: Für den Staatssekretär ist das Schwimmbadprogramm ein Schritt in die richtige Richtung.
5: Wenn man sieht, was für enorme Investitionsbedarfe in diesem Bereich über die Jahrzehnte aufgelaufen sind, dann ist das Schwimmbadprogramm jetzt, glaube ich, ein ganz, ganz wichtiger Schritt, um unsere Schwimmbadinfrastruktur nochmal auf einen zeitgemäßen technischen Stand zu bringen und diese Sanierungsbedarfe auch nach und nach abzuarbeiten.
2: Nach Abschluss des Programms müsse dann nochmal eine Evaluation stattfinden, sagt Thorsten Lang. Er hofft, dass sich die Situation rund um den Sanierungsstau bei den öffentlichen Schwimmbädern im Saarland bis dahin deutlich verbessert hat.
0: Jana Bullmann war das über das Schwimmbadprogramm, denn das die saarländische Regierung heute verabschiedet hat.

In Campus und Karriere gleich nach den Nachrichten. Die Zahl der Auszubildenden in der Pflege steigt das dritte Jahr in Folge. Ist das die Trendwende? Vom Deutschland-Heute-Team. Danke Ihnen fürs Zuhören.

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1: 14.30 Uhr. Die Nachrichten. Offenbar gibt es einen neuen versuchten Anschlag auf deutsche Infrastruktur. Die Märkische Allgemeine Zeitung berichtet, betroffen sei ein Umspannwerk in der Nähe des Kohlekraftwerks Jenschwalde in Brandenburg. Die Polizei bestätigte dem Deutschlandfunk, es seien unkonventionelle Spreng- und Brandvorrichtungen gefunden worden. Eine Leitung sei getroffen worden. Das Landeskriminalamt Brandenburg habe die Ermittlungen übernommen. Offenbar wollten die Täter einen Stromausfall auslösen, hieß es. Auch die Nachrichtenagentur dpa berichtet, es sei eine mögliche Sachbeschädigung an einer Leitung festgestellt worden. Es bestehe keine Gefahr. Es handelt sich um das Umspannwerk Turnow-Preilack im Landkreis Spree-Neiße in Südbrandenburg. Deutschland hat erneut Afghanen in ihre Heimat abgeschoben. Wie das Bundesinnenministerium mitteilte, handelt es sich um 22 Männer, die allesamt strafrechtlich in Erscheinung getreten seien. Die Rückführung sei per Charterflug in die afghanische Hauptstadt Kabul erfolgt. Insgesamt seien damit seit Beginn der Legislaturperiode 250 Afghanen aus Deutschland abgeschoben worden. Grundlage für die zuletzt häufigeren Flüge sind Vereinbarungen mit den Taliban. Die Ausweitung von Abschiebungen ist ein erklärtes Ziel der schwarz-roten Bundesregierung. Die steigenden Wohnkosten in Deutschland belasten zusehends die Mieter. In einer Umfrage des Deutschen Mieterbunds sagten 58% der Befragten, ihre Wohnkosten seien in den vergangenen 12 Monaten gestiegen. Fast jeder Zweite habe deshalb bei Freizeit und Urlaub gespart. Fast ebenso viele bei Kleidung, Möbeln oder Haushaltsgeräten. Die Wohnkrise greife mittlerweile tief in den Alltag ein, erklärte der Mieterbund. Präsidentin Weber-Moritz erklärte, Wohnen werde für immer mehr Menschen zum Armuts- und Abstiegsrisiko. Der Sozialstaat müsse zunehmend auffangen, was auf dem Wohnungsmarkt schieflaufe. Für den Report wurden amtliche Statistiken und aktuelle wissenschaftliche Studien ausgewertet. Zudem wurden mehr als 1000 Mieter befragt. Inmitten des Irankrieges hat der oberste zivile Leiter der US-Armee, Driscoll, seinen Rücktritt eingereicht. Das Weiße Haus bestätigte einen entsprechenden Bericht des Wall Street Journal. Es hatte Spannungen zwischen dem Verteidigungsstaatssekretär und Verteidigungsminister Hegseth gegeben. US-Medien spekulierten schon länger über einen möglichen Rücktritt. Damit spitzt sich die Führungskrise im Pentagon weiter zu. Hegseth hatte im April Heereschef George entlassen. Bisher hat er noch keinen Nachfolger ernannt. In China übersteigt die Leistung von Solaranlagen inzwischen die von Kohlekraftwerken. Das geht aus Zahlen der chinesischen Energieagentur hervor. Der Ausbau der Solarenergie vollziehe sich schnell und nachhaltig, erklärte die Behörde. Diese Energiequelle spiele eine immer größere Rolle bei der Sicherung der Stromversorgung und bei der Energiewende. China ist der weltgrößte Treibhausgasproduzent. Die Regierung in Peking strebt an, dass der CO2-Ausstoß von 2030 an sinkt, um bis 2060 Klimaneutralität zu erreichen. Neben der Solarenergie baut Peking auch die Windenergie stark aus. Der neue norwegische König Håkon VIII. Hat im Parlament in Oslo seinen Eid auf die Verfassung abgelegt. Sein Vater, Harald V., war vergangene Woche im Alter von 89 Jahren gestorben. Die Öffentlichkeit kann heute in der königlichen Schlosskapelle am geschlossenen Sarg Abschied von dem verstorbenen Monarchen nehmen. Die Beisetzung ist für den 9. September geplant. Im Magdeburger Dom haben Vertreter von Kirchen, Politik und Gesellschaft die Wiederbeisetzung von Kaiser Otto I. begangen. An dem Gottesdienst nahmen hunderte Menschen teil. Die Wiederbeisetzung war nach Restaurierungsarbeiten notwendig geworden. Mit der Sanierung bot sich zugleich die Möglichkeit, die Gebeine des Kaisers wissenschaftlich zu untersuchen. Dabei wurde bestätigt, dass im Sarg wirklich Otto der Große liegt. Otto war einer der bedeutendsten Herrscher in der europäischen Geschichte und Gründer des Heiligen Römischen Reiches. 962 wurde er in Rom zum Kaiser gekrönt, 968 gründete er das Erzbistum Magdeburg. Das Wetter. In der Nordhälfte vereinzelt Schauer, sonst heiter bis wolkig, 20 bis 26 Grad. Morgen Wechsel aus Sonne und Wolken, weitgehend trocken. In Nordseenähe Schauer, teils Gewitter bei 19 bis 26 Grad. Und die weiteren Aussichten. Am Donnerstag im Süden meist heiter, sonst oft stark bewölkt mit etwas Regen bei 19 bis 27 Grad. Das waren die Nachrichten.
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2: Schon im dritten Jahr in Folge entscheiden sich immer mehr Leute dafür, mittlerweile auch immer mehr Männer. Die Vergütung ist vergleichsweise hoch und der Bedarf an Fachkräften später auf dem Arbeitsmarkt ist sehr groß. Immer mehr Menschen entscheiden sich für eine Ausbildung in der Pflege. Was das für den Fachkräftemangel in diesem Bereich bedeutet und wie die Ausbildung weiterentwickelt und attraktiver gemacht wird, darum geht es heute in unserem Schwerpunkt. Ich bin Tobias Schlemper. Hallo.

0: Bevor wir speziell auf die Pflege schauen, wollen wir uns aber zuerst noch mit einem ganz grundsätzlichen Problem im Bereich der Ausbildung in Deutschland auseinandersetzen. Denn die Situation auf dem Arbeitsmarkt, Ausbildungsmarkt, bleibt angespannt. Bundesweit suchen mehr junge Menschen einen Ausbildungsplatz, während die Zahl der angebotenen Stellen deutlich zurückgegangen ist. Rein rechnerisch gibt es bundesweit zwar 18.000 mehr gemeldete Ausbildungsstellen als Bewerber, trotzdem findet man hier nicht zueinander. Die freien Stellen und die Interessierten passen häufig regional, beruflich oder mit Blick auf die Anforderungen nicht zusammen. In Berlin ist die Lage noch schwieriger. Hier gibt es inzwischen mehr als doppelt so viele Jugendliche ohne Ausbildungsplatz wie noch freie betriebliche Ausbildungsstellen. Viele Jugendliche sind deswegen enttäuscht und der Kampf um Ausbildungsplätze wird immer härter. Anja Nils hat mit Betrieben und Bewerbern gesprochen.
1: Ich habe mich sowohl bei der DB in verschiedenen Bereichen beworben, als auch in der Hotellerie und in anderen Gastrobetrieben. Und ich habe außer bei der Deutschen Bahn keinen Bescheid gekriegt, ob ich abgelehnt wurde oder angenommen werde. Von keinem einzigen Betrieb außer von der Deutschen Bahn. Es war auch sehr frustrierend für mich.
2: Aber demnächst startet Katharina Holz nun ihre Ausbildung als Fachkraft für Gastronomie im Fernverkehr bei der Deutschen Bahn in Berlin. Leicht hat man es ihr allerdings auch dort nicht gemacht. Zunächst musste sie gemeinsam mit Mitbewerbern ein ausbildungsvorbereitendes Praktikum absolvieren.
1: Es gab einen Konkurrenzkampf zwischen uns, weil von 7 Praktikanten werden nur 3 genommen. Es war schon sehr belastend. Es hat uns auch sehr auseinandergebracht. Das war auch keine schöne Zeit, weil wir uns wirklich, wirklich bekämpft haben.
2: 300 Euro im Monat für eine 40-Stunden-Woche hat Katharina Holst in dieser Zeit bekommen. Eine Wohnung in Berlin konnte sich die junge Frau, die für das Praktikum ihre Heimatstadt Braunschweig verlassen hat, nicht leisten. Monatelang hat Katharina Holst bei Bekannten auf der Couch geschlafen. In Berlin gibt es derzeit 10.000 junge Leute auf der Suche nach einem Ausbildungsplatz, aber nur gut 5.000 Plätze. Diese Lücke ist in der Hauptstadt so groß wie nirgendwo anders in Deutschland, sagt Nele Techen vom Deutschen Gewerkschaftsbund.
3: Es liegt daran, dass viel zu wenig Betriebe ausbilden. Also nur 11% der Berliner Betriebe bilden aus. Uns werden auch häufig nochmal Gründe genannt, so Start-ups. Ne? Wir können gar nicht ausbilden. Wir würden aber gerne mit denen nochmal stärker auch in die Debatte gehen, weil ein Start-up auch irgendwann nicht mehr nur ein Start-up ist.
2: In Berlin fehlen außerdem industrielle Ausbildungsplätze. Und dass in letzter Zeit immer mehr Abiturientinnen in die Handwerksbetriebe statt in die Unis streben, hat Folgen für junge Menschen mit mittlerer Reife oder Hauptschulabschluss.
3: Auch ein Handwerksunternehmen hat halt eine gewisse Anzahl an Ausbildungsplätzen und wenn dann die mit Studium da reingehen, haben die anderen eine schlechtere Chance.
2: Das Heizungs- und Sanitärunternehmen Mercedöl, ein Familienbetrieb, bildet aus mit Überzeugung. Denn das sichere die Zukunft des Betriebs, sagt Dorothee Frankenstein, die sich im Unternehmen um die Auswahl der Bewerber kümmert. Die meisten Mitarbeiter sind ehemalige Lehrlinge. 8 neue Auszubildende hat sie als Anlagenmechaniker, Elektroniker und im kaufmännischen Bereich gerade erst eingestellt, junge Männer und junge Frauen.
4: Wobei wir jetzt auch nicht immer nur die Einzelkandidatinnen und Einzelkandidaten wählen, sondern halt auch so ein bisschen gemischt ist wählen, weil wir halt da merken, dass nicht unbedingt diejenigen, die am besten sind, sozusagen jetzt vom schulischen Lebenslauf, dass die jetzt unbedingt auch in so einem Handwerk bleiben, auch in der Zukunft sozusagen.
2: Weil Mercedöl sich auch in Schulen und bei Tagen der offenen Tür vorstellt, konnte Dorothee Frankenstein immer alle Ausbildungsplätze mit geeigneten jungen Leuten besetzen. Dennoch berichten 30-40% der ausbildenden Unternehmen in Berlin, dass sie trotz des theoretischen Bewerberüberschusses keine Azubis finden. Oft seien die Erwartungen der Arbeitgeber zu hoch, sagt Nele Techen.
3: Keine Frage, junge Menschen sollten irgendwie lesen, schreiben, rechnen können, aber wer eine Ausbildung in einem bestimmten Bereich anfängt, der muss ja noch nicht irgendwie das mitbringen, was eigentlich erst am Ende rauskommen soll.
2: Das bestätigt Dorothee Frankenstein. Bei Mercedöl gibt es in allen Bereichen Unterstützung, aber die Qualität der Bewerberinnen und Bewerber nehme in ihrem Betrieb zu. Viele entscheiden sich sehr bewusst für eine Ausbildung, bei der es um Nachhaltigkeit und Zukunftstechnik geht.
4: Dieser Bereich Sanitär, Heizung, Klima war früher eher verrufen, wo sich wenige beworben haben. Das hat sich jetzt komplett gewandelt, weil dieses Ausbildungsbild halt mehr regenerative Energieformen, halt sehr viele Technologien miteinander zu verbinden, sehr digital geworden ist. und dass sie das halt einfach toll finden.
2: Für Merzi Dö bedeutet Ausbildung auch, gesellschaftliche Verantwortung zu übernehmen. Davon müsse man andere Unternehmen in Berlin mit sanftem Druck erst noch überzeugen, meint Nele Techen. Künftig soll es eine Ausbildungsplatzumlage geben. Arbeitgeber, die nicht ausbilden, sollen zusätzliche Plätze von nicht ausbildenden Unternehmen mitfinanzieren. Ob das mehr Ausbildungsplätze schafft und den Konkurrenzkampf um die besten Plätze entspannt? Katharina Holst hofft nach den Anfangsschwierigkeiten nun jedenfalls auf eine gute Ausbildung und eine Zukunftsperspektive bei der Deutschen Bahn. Und sie freut sich auf ihre ersten Fahrten im Bordrestaurant eines ICE.

0: Die Theorie, in der Schule oder zu Hause vielleicht mit einem Buch zu pauken, das ist die eine Sache. Aber die Praxis, die spielt bei der Ausbildung von Medizinern oder Pflegekräften eine große Rolle. Am Universitätsklinikum Köln wird dabei seit Oktober letzten Jahres eine VR-Brille eingesetzt, also virtuelle Realität. Geübt wird damit zum einen der Einsatz an Patientinnen und Patienten, zum anderen soll aber auch die Kommunikation zwischen angehenden Ärzten und Pflegerinnen und Pflegern gefördert werden. Im Juli gab es dafür den Ambos Award 2026 als Anerkennung auch dafür, wie der Einsatz der Brille als Pflichtaufgabe in die Ausbildung integriert wurde. Unser Landeskorrespondent Jonas Panning hat sich das Projekt in Köln angeschaut und die Brille ausprobiert.
1: In einem Schulungsraum des Kölner Uniklinikums rattert die Klimaanlage. Die vielen Hochgeschwindigkeitsrechner müssen gekühlt werden. Auf den Tischreihen liegen Virtual Reality Brillen. Normalerweise sitzen hier angehende Pflegekräfte und Medizinstudierende, die gemeinsam

0: Jetzt hier auf der Türschwelle von einem Patientenzimmer und sehe den Pfleger, ich sehe die bunte Schlafanzughose von der Patientin und die nackten Füße, die in einem Bett liegt.
1: Genau, da haben Sie an Ihrem Joystick, wenn Sie den nach unten halten, dann erscheinen die Füße vor Ihnen.
0: Ah ja, genau.
2: Es stellt sich heraus, dass die Patientin ein Patient ist. Auf der anderen Seite des Bettes steht die Ärztin. Über dem Patienten in seinem rot-weißen Pyjama blinken mehrere kleine Lupen auf, die mit dem Joystick angeklickt werden können.
1: Und jetzt müssen Sie mit Ihren Armen wirklich interaktiv, genau, die Lupen sind je nach Körperregion geordnet.
0: Ich setz mal hier PVK, was heißt das? Nee, ich mach mal hier eine Spritze, Blutentnahme.
1: Beispielsweise, genau, das können Sie dann machen. Jetzt müssen Sie selber eine Blut entnehmen. Sie müssen alles dann in der richtigen Reihenfolge, einmal zuerst diesen blauen Stauschlauch,
0: Das
1: beispielsweise.
0: So. Dann wie geht das dann weiter?
1: Desinfizieren.
0: Hiermit?
1: Mit dem, genau, dem Desinfektionsspray. Dann müssen Sie tupfen mit diesem Tupfer. Dann müssen Sie nochmal desinfizieren. Und jetzt erst dürfen Sie stechen mit der Kanüle.
0: Das hier?
1: Jawohl.
2: Beim virtuellen Blutabnehmen hilft Ada Alkom. Der 26-Jährige ist Simulation Instructor und operationstechnischer Assistent, also in jeder Hinsicht vom Fach für die Ausbildung mit der VR-Brille. Mit seiner Hilfe können sich die Auszubildenden voll auf die Lehre konzentrieren, denn er führt durch die jeweiligen Programme. Wer schon ein bisschen Erfahrung hat, nimmt im Rahmen seiner Ausbildung an dem VR-Training teil, sagt Sarah Hermanns, Pflegepädagogin an der Lindenburg-Akademie. Im Vordergrund steht die Kommunikation mit dem ärztlichen Personal.
3: Viele wissen halt in der Ausbildung noch gar nicht, wie kommuniziere ich mit den Ärzten später. Die Medizinstudenten bilden das, also spiegeln das aber auch und sagen, dass das für die auch eine Bereicherung ist, dass man halt lernt, interdisziplinär auch zu agieren.
2: Planerisch sei es eine Herausforderung gewesen, Auszubildende aus der Krankenpflege und Medizinstudierende für das Training einzuteilen, so Hermanns. Denn sowohl das Studium als auch der Lehrplan der angehenden Pflegekräfte lasse kaum zeitliche Lücken zu. Das Projekt in Köln ist in dieser Form einmalig. Dabei gäbe es die Technik der virtuellen Realität schon seit Jahren, sagt der Mediziner Robi Datta. Er hofft, dass sie zukünftig auch woanders in der Ausbildung eine Rolle spielen wird.
4: NRW-Korrespondent Jonas Panning hat für uns das Projekt am Universitätsklinikum Köln ausprobiert, bei dem in der Ausbildung mit VR-Brillen an virtuellen Patienten geübt wird. Welche Rolle solche neuen Ansätze bei der Ausbildung in der Pflege spielen und wie es ganz grundsätzlich mit dem Ausbildungsmarkt in diesem Bereich aussieht, das wollen wir gleich noch vertiefen.

0: Ich habe es am Anfang der Sendung schon einmal angerissen. Schon das dritte Jahr in Folge sind die Zahlen der neu begonnenen Ausbildungen in der Pflege gestiegen. Mit dabei sind auch immer mehr Männer, die sich für eine Ausbildung in diesem Bereich entscheiden. Warum die Zahlen insgesamt steigen, was das für die dringend benötigten Fachkräfte in der Pflege bedeutet und wie attraktiv die Ausbildung zur Pflegefachkraft und Co. insgesamt ist, darüber habe ich mit Christoph Bräutigam gesprochen. Er ist Pflegewissenschaftler am Institut Arbeit und Technik der Westfälischen Hochschule und forscht dort zu Arbeit und Wandel im Bereich Pflege. Und ich habe ihn zuerst gefragt, wie es zu den wachsenden Zahlen bei der Ausbildung in Pflegeberufen kommt.
1: Wir haben diverse Bemühungen, den Personalbedarf gerade an Fachkräften in der Pflege zu decken. Entscheidend ist sicherlich das Pflegeberufegesetz, das seit 2020 Gültigkeit hat. Wir hatten ja vorher in Deutschland die Besonderheit, für 3 Pflegefachberufe separat auszubilden, also Altenpflege, Gesundheit und Krankenpflege und Gesundheit und Kinderkrankenpflege. Das ist jetzt durch eine generalistische Ausbildung seitdem ersetzt. Und das hat sicherlich zur Attraktivität beigetragen, weil es die Mobilität auf dem Arbeitsmarkt erhöht und die Chancen, sich zu entwickeln, sicherlich auch fördert.
0: Welche Rolle spielt dabei vielleicht auch die hohe Ausbildungsvergütung?
1: Also die Ausbildungsvergütung ist einer der höchsten unter allen Berufen. Das ist also durchaus ein Argument, wobei man sicherlich nicht das als Hauptargument nehmen sollte, um in die Pflege zu gehen, weil das schon ein sehr anspruchsvoller Beruf ist und also wenn das Geld nur dazu verleitet wäre, wäre es schade, wenn die intrinsische Motivation und die Eignung für den Beruf nicht dazu kommt.
0: Sie haben eben schon von den gesetzlichen Regelungen gesprochen. Kommendes Jahr wird bundesweit einheitlich eine Pflegefachassistenzausbildung eingeführt. Ganz verkürzt erklärt, mit weniger hohen Voraussetzungen für die Zulassung zur

0: Ausbildung und mit einem leichteren Einstieg in die Pflege. Wie wird sich das auf die Ausbildung und die spätere Situation auch für die Fachkräfte in der Pflege auswirken?
1: Also Assistenz in der Pflege ist ja erstmal nichts Neues. Das war nur bisher immer in den Bundesländern geregelt, also 16 verschiedene Regelungen. Das wird jetzt bundesweit vereinheitlicht, auf 18 Monate festgelegt. Und auch hier ist die Hoffnung, dass Menschen wegen des leichteren Zugangs in diesen Beruf bringt. Und es soll ja auch niemand davon abgehalten werden, nach der Assistenzausbildung dann auch noch eine Fachausbildung zu machen. Das heißt natürlich, dass die Zahlen wahrscheinlich, wenn das so funktioniert, weiter steigen könnten oder das Interesse an der Pflege als Beruf weiter steigen könnte. Heißt natürlich auch, dass wir zum Beispiel in den Pflegeschulen noch mehr Lehrkräfte brauchen. Und da haben wir bisher schon einen Mangel, weil sich da auch die Qualifikationsanforderungen mit dem Pflegeberufegesetz verändert haben. Und da ist Mangel, das ist schon mal so ein Punkt. Und auch für die Einrichtungen, wo die Praxisausbildung stattfindet, erhöht es natürlich den Bedarf und den Aufwand an praktischer Ausbildung. Und das muss natürlich immer neben der Versorgung zusätzlich qualifiziert organisiert werden. Insofern muss da von beiden Seiten, also Theorie und Praxis, auch weiter investiert werden, um diese, wenn man mal hofft, erhöhten Zahlen tatsächlich dann bewältigen zu können. Wobei vielleicht noch ergänzend, also wir reden bei den Zahlen, die Sie eingangs genannt haben, ja von den neuen Verträgen, also den Beginn einer Ausbildung. Entscheidender wäre natürlich, wie viele erfolgreiche Abschlüsse nach Ende der Ausbildung dabei herauskommen. Das heißt, das ist ein gutes Signal, aber eben auch nur ein Signal und noch keine Lösung des Gesamtproblems natürlich.
0: Dabei spielt ja sicherlich auch die Qualität der Ausbildung eine Rolle. Wo sehen Sie da vielleicht konkrete Verbesserungsmöglichkeiten?
1: Also ich denke, die Qualität ist keine schlechte. Das wäre sicherlich falsch, das zu unterstellen. Also wir haben große Bemühungen sowohl in den Schulen, also was die theoretische Ausbildung angeht, als auch in den Praxiseinrichtungen. Wir haben technische Entwicklungen auch in der Lehre, also modernere Vermittlungsmöglichkeiten. Der Anspruch ist höher geworden seit der Reform. Und was die praktischen Ausbildungen angeht, ist zum Beispiel verpflichtend, jetzt 10% der Anwesenheitszeit in gezielte Praxiseinrichtungen zu investieren, die von pädagogisch qualifizierten Personen erbracht wird. Das heißt, da ist schon einiges passiert. Was sicherlich verbessert werden könnte, ist beispielsweise schon vor der Ausbildung die Berufsorientierung gezielter zu fördern, um zu verhindern, dass vielleicht Menschen, die zu denen dieser Beruf nicht wirklich passt, dann abbrechen. Die Zahl der Abbrüche ist wie in vielen anderen Berufen leider noch relativ hoch. Ist aber kein Pflegespezifikum. Und auch die Begleitung in der Ausbildung, also auch bei Motivationslöchern, psychischen Problemen etc., wäre sicherlich zu verbessern. Es ist nur die Frage, wer soll das tun? Also hier gibt es sicherlich sowohl in den Schulen als auch in den Praxiseinrichtungen viele Menschen, die sich um sowas bemühen. Aber so wirklich verankert haben wir solche Instrumente natürlich noch nicht.
0: Sie haben eben auch schon von Technologien gesprochen. Im Beitrag haben wir eben von VR-Brillen gehört, die in der Ausbildung eingesetzt werden und neue Möglichkeiten bieten. Welche Rolle spielen solche neuen Ansätze und wie verändert sich vielleicht auch die Ausbildung dadurch, die Abbrecherquote?
1: Also das ist natürlich wenn man mal ausgeht von so einem früher üblichen Unterricht, ich sitze in der Klasse, vor mir steht eine Lehrerin und erzählt mir was und ab und zu schlage ich ein Buch auf, diese traditionellen Frontalunterrichtsszenarien, da haben wir natürlich jetzt einen deutlichen Fortschritt im pädagogischen, didaktischen Bereich über solche Technik, wie Sie erwähnt haben, VR-Brillen, aber weit verbreitet sind zum Beispiel auch Lernplattformen, die einfach Lehren und Lernen über verschiedene Medien kombinieren können. Oder Skills Labs, also Trainingsräume, die ganz realistisch wie zum Beispiel ein Krankenhauszimmer eingerichtet sind. Oder auch digital unterstützte Pflegepuppen, die also den menschlichen Körper schon in vielen Aspekten erstaunlich gut darstellen. So dass man da auch ohne Menschen zu belasten üben und wiederholen kann. Also da haben wir sicherlich viel erreicht. Das ist durchaus attraktiv und kann schon auch davon ausgehen, dass Menschen wegen dieser technischen Aspekte auch diese Ausbildung wählen, also zumindest einige zusätzlich. Allerdings ersetzt natürlich eine solche Technik viele Aspekte eben auch nicht. Also es unterstützt die Ausbildung. Aber letztlich ist Pflege im Kern eben ein Interaktions- und Beziehungsberuf. Und das kann ich nicht wirklich simulieren, weil es da wirklich um die Arbeit von Mensch zu Mensch geht. Und das ist nur bedingt vorzubereiten und eben auch nicht zu ersetzen. Also die Simulation ersetzt da eben nicht die Praxis in diesen Kernbereichen. Und wenn ich jetzt nur von der Tätigkeit ausgehe, dass ich also beispielsweise mit der VR-Brille oder an so einer Pflegepuppe beispielsweise einen Katheter lege, dann ist es halt etwas anderes, als ob ich das in einen simulierten Körper lege oder mit einer Person in einer bestimmten Situation arbeite. Insofern nicht ersetzend, aber ergänzend.
0: Herr Bräutigam, vielen Dank für das Gespräch.
1: Gerne.

0: Das erste Mal eigene Kreuzchen setzen und richtig mitbestimmen, das können Jugendliche im Alter von 16 und 17 Jahren erstmals bei der anstehenden Landtagswahl in Mecklenburg-Vorpommern in etwas weniger als 3 Wochen. Deshalb hat der Landesschülerrat Jugendliche aus ganz Mecklenburg-Vorpommern und die Spitzenkandidaten zu einem Demokratieforum nach Rostock eingeladen. Hannes Opel war für uns vor Ort.
1: Es ist Demokratieforum in Rostock. 20 Schülerinnen und Schüler aus ganz Mecklenburg-Vorpommern stehen in einem etwas kargen Geschichtsraum der Universität. Eine Karte des Römischen Reiches ziert die weiße Wand. Die Schüler haben sich in 2 Kreisen einander gegenübergestellt. Speed-Dating. Sie sollen sich kennenlernen. Vivienne ist 15 und kommt aus Neubrandenburg. Mit 2 Stunden hatte sie die längste Anreise von allen hier im Workshop.
2: Also ich finde, Politik ist einfach ein wichtiges Thema, vor allem in der Jugend, weil ich habe so das Gefühl, ganz, ganz viele Leute sind total uninformiert. Und ich persönlich finde es auch einfach total interessant.
1: Erik ist 18 und kommt aus Rostock.
3: Also ich finde, Politik aktuell bzw. generell ist einfach extrem wichtig, weil es unsere Welt entscheidet. Und ich finde, dass einfach jeder mitsprechen sollte. Und es wichtig ist, dass wir darüber sprechen. Und deswegen will ich heute hier.
1: Und zum Mitreden sind insgesamt sogar 200 Schülerinnen und Schüler aus dem gesamten Bundesland gekommen. 9 Workshops finden zeitgleich statt. Organisiert hat das Ganze der Landesschülerrat. Das Interesse sei groß, sagt Ben Ölschläger. Aber es gebe natürlich auch viele Themen zurzeit.
4: Wir fühlen uns jetzt deutlich mehr gewertschätzt. Wir fühlen endlich mal, hey, unsere Stimme ist wirklich was wert. Sie reden nicht nur darüber, ja, ihr seid wichtig. Jetzt haben wir wirklich auch die Macht an der Wahlurne. Das verspüren wir schon. Aktuell verspüren wir aber auch viel Unsicherheit zwischen den jungen Menschen.
1: Die Neuwähler, die jetzigen 16- und 17-Jährigen, machen etwa 2% der Wahlberechtigten im Land aus. Eine krisengeplagte Generation, die beispielsweise die Pandemie voll miterlebt hat. Jeder 4. Schüler zeigt laut Schulbarometer der Robert-Bosch-Stiftung psychische Auffälligkeiten. Das sind Themen, die auch beim Landesschülerrat ankommen.
4: Wir sehen sowohl auf der linken als auch an der rechten Seite wachsen die Extreme immer weiter. Wir haben hybride Bedrohungen aus dem Ausland, aber natürlich auch Konflikte im Inland, Klimawandel, Bildungslücken, Lehrermangel. All das sind Probleme, die uns beschäftigen, die wir gemeinsam anpacken müssen, und dafür sind wir heute hier.
1: Nach einer kurzen Mittagspause beginnt die Podiumsdiskussion im Rostocker Barocksaal. Die Schüler sitzen in einem festlichen Raum unter Kronleuchtern und weißem Stuck vor einer Bühne. Darauf 6 Kandidatinnen und Kandidaten der Parteien für die Landtagswahl. Vivienne freut sich, dass ihre Themen auf dem Podium diskutiert werden.
2: Vor allem das mit der Chancengleichheit. Also ich habe jetzt das Glück und das Privileg, auf einer Privatschule zu gehen. Aber ich weiß auch, dass das nicht bei jedem so ist. Und ganz viele Leute in meinem Umkreis gehen halt auf öffentliche Schulen, die aus Nicht-Akademiker-Familien kommen. Und dann sieht man halt wirklich diesen Unterschied. Und das war ein Thema, was ich total interessant finde. Genauso wie Digitalisierung und KI.
1: Wehrpflicht, mentale Gesundheit, die Schule von morgen, Lehrermangel und Unterrichtsausfall. Es stehen viele weitere Themen auf dem Programm. Die Kandidaten haben jeweils für ihre Redebeiträge nur 90 Sekunden Zeit. Dann ertönt eine Glocke. Auch Erik aus Rostock ist von dem Format überzeugt. Er findet super, dass er die Kandidaten im echten Leben befragen kann und nicht nur auf Social Media angewiesen ist.
3: Social Media ist natürlich hilfreich, aber man sollte sich nicht seinen ganzen Informationsschatz über Social Media rausholen, sondern auch nochmal mit den direkten Personen darüber sprechen. Das finde ich super gut. Das sollte man definitiv öfters machen, und ja, ich bin ein klarer Befürworter davon.
1: Ben Ölschläger vom Landesschülerrat ist zufrieden mit der Veranstaltung. Aber er sieht noch Luft nach oben bei dem, was die Politik anbietet, zum Beispiel beim Thema multiprofessionelle Teams.
4: Wir müssen da unbedingt noch mehr Veränderungen sehen. Klar, es ist schon viel passiert, aber wir als Landesschülerrat setzen uns dafür ein, dass jede Schule eine Krisenanlaufstelle hat mit ausreichender Resilienzförderung. Das bedeutet nicht nur ein Schulsozialarbeiter, im besten Falle auch ein Schulpsychologen an den Schulen, damit man den Schülern auch das Feedback gibt, hey, ihr seid nicht alleine, die Probleme sind da, aber wir begleiten euch und wir nehmen euch mit an die Hand.
1: Am 20. September können die Jugendlichen ab 16 nun erstmals selbst entscheiden, wer sie am meisten überzeugt hat.

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1: Uhr, die Nachrichten. Offenbar gibt es einen neuen versuchten Anschlag auf deutsche Infrastruktur. Die Märkische Allgemeine Zeitung berichtet, betroffen sei ein Umspannwerk in der Nähe des Kohlekraftwerks Jenschwalde in Brandenburg. Die Polizei bestätigte dem Deutschlandfunk, es seien unkonventionelle Spreng- und Brandvorrichtungen gefunden worden. Eine Leitung sei getroffen worden. Das Landeskriminalamt Brandenburg habe die Ermittlungen übernommen. Offenbar wollten die Täter mit selbst gebastelten Raketen einen Stromausfall auslösen, hieß es. Auch die Nachrichtenagentur dpa berichtet, es sei eine mögliche Sachbeschädigung an einer Leitung festgestellt worden. Es bestehe keine Gefahr. Es handelt sich um das Umspannwerk Turnow-Preilack im Landkreis Spree-Neiße in Südbrandenburg. Das Bundeskabinett hat sich offenbar auf eine Einkommensteuerreform geeinigt. Die Ministerrunde will den Gesetzentwurf des Bundesfinanzministeriums, der auch dem Deutschlandfunk vorliegt, morgen beschließen. Das Entlastungsvolumen beträgt etwa 10 Milliarden Euro. Es soll in zwei Stufen im nächsten und übernächsten Jahr erreicht werden. Profitieren würden vor allem Steuerpflichtige mit kleinen und mittleren Einkommen sowie Familien mit Kindern. Für eine Familie mit zwei Kindern und mittlerem Einkommen ist die Rede von gut 600 Euro Entlastung. Zur Gegenfinanzierung soll unter anderem die sogenannte Reichensteuer erhöht werden. Kritik an dem Entwurf kam aus dem Wirtschaftsministerium. Dieser sei unzureichend, heißt es in einem Schreiben an das Bundesfinanzministerium. Insbesondere werden zusätzliche Maßnahmen gegen die sogenannte kalte Progression gefordert. Bei einer Gedenkveranstaltung zum 87. Jahrestag des deutschen Überfalls auf Polen hat Ministerpräsident Tusk die Solidarität des Westens mit der Ukraine angemahnt. Die kommenden Monate könnten entscheidend für die Zukunft des Landes sein, sagte Tusk auf der Westerplatte in Danzig. Zugleich warnte er vor einem neuen Erstarken nationalistischer und extremistischer Kräfte. Tusk erinnerte an die rund 80 Millionen Opfer des Zweiten Weltkriegs, darunter 6 Millionen polnische Bürger. Mit dem deutschen Überfall auf Polen am 1. September 1939 begann der Zweite Weltkrieg. Die Westerplatte bei Danzig war Schauplatz eines der ersten Gefechte. Die Bundesanwaltschaft hat Anklage gegen zwei weitere mutmaßliche Mitglieder der rechtsextremistischen Gruppe Letzte Verteidigungswelle erhoben. Die Behörde teilte in Karlsruhe mit, den beiden Jugendlichen werde Unterstützung einer terroristischen Vereinigung vorgeworfen. Im Wesentlichen geht es um einen versuchten Brandanschlag auf ein Asylbewerberheim Anfang 2025. Das Thüringer Oberlandesgericht muss nun klären, ob es zum Prozess kommt. Die Gruppe Letzte Verteidigungswelle wollte laut den Ermittlungen durch Gewalt gegen politische Gegner und Migranten einen Zusammenbruch des demokratischen Systems in Deutschland bewirken. Vor einigen Wochen wurden in Hamburg 7 Mitglieder und ein Unterstützer zu Haftstrafen zwischen 1,5 und 5 Jahren verurteilt. Die deutsche Luftverkehrsbranche hat vor einem drohenden Chaos bei der Einreise in den Schengen-Raum gewarnt. Die am Sonntag auslaufenden Ausnahmeregeln der EU müssten dringend verlängert werden, verlangten Vertreter des Frankfurter Flughafens, der Airlines Lufthansa und Condor sowie des Flughafenverbands ADV. Sie befürchten überlange Wartezeiten bei der Ein- und Ausreise von Passagieren aus Drittstaaten. Die Forderung der Flugbranche hängt mit der Einführung des neuen EU-Grenzkontrollsystems EES zusammen, durch das seit Oktober 2025 bei jedem Grenzübertritt biometrische Merkmale erfasst und mit entsprechenden Datenbanken abgeglichen werden. Die sehr aufwendigen Verfahren hatten zu langen Wartezeiten geführt, sodass die EU für den Sommer die zeitweise Aussetzung der Kontrollen zugelassen hatte. Nach Angaben der Frankfurter Betreibergesellschaft Fraport habe die Wartezeit bei hohem Aufkommen dennoch bis zu 90 Minuten betragen. Sollten die Ausnahmeregeln abgeschafft werden, würde dies zu massiven betrieblichen Problemen führen und dafür sorgen, dass Umsteiger auf internationalen Verbindungen möglicherweise ihre Anschlussflüge verpassen. Das Wetter. In der Nordhälfte vereinzelt Schauer, sonst heiter bis wolkig, 20 bis 26 Grad. Morgen Wechsel aus Sonne und Wolken, weitgehend trocken. In Nordseenähe Schauer, teils Gewitter bei 19 bis 26 Grad. Und die weiteren Aussichten: am Donnerstag im Süden meist heiter, sonst oft stark bewölkt mit etwas Regen. Temperaturen 19 bis 27 Grad. Das waren die Nachrichten.
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2: Mit Susanne Lohweg. Hallo. Spurensuche. Tokotronic-Sänger und Songtexter Dirk von Lotzow legt in einem neuen Buch die Verbindung von Kunst und Musik offen. Und ein Leben in Songs, so lautet der Titel eines Buches über Freddie Mercury. Welche Bücher noch erlaubt sind, welche Art von Kultur noch gewünscht ist, wenn nach der Wahl in Sachsen-Anhalt am kommenden Sonntag die AfD regieren würde. Darüber machen sich viele AkteurInnen der Kulturszene im Land Gedanken. Denn die Alternative für Deutschland hat ein Regierungsprogramm vorgelegt, das auch massiv Einfluss auf die Kulturlandschaft ausüben möchte. Meine Kollegin Juliane Reil hat mit einigen von Ihnen gesprochen. Juliane, wie ist denn die Stimmung in der Kulturszene vor den Landtagswahlen?
3: Angespannt, aber solidarisch. Da waren sich alle meine Gesprächspartner ziemlich einig. Es hätte noch nie so viel Austausch und Zusammenhalt in der Szene gegeben, zumal sich auch verschiedene Initiativen vor den Wahlen gebildet haben, bei denen auch die Kultur mitmischt. Die Aktion Stolz auf Vielfalt etwa oder das Bündnis Kultur ist Vielfalt und Heimat. Und trotzdem ist die Kulturszene enorm verunsichert. Die AfD will laut Wahlprogramm die Kulturlandschaft stark verändern. Wer Kulturförderung erhalten will, muss sich zu deutscher Kultur bekennen und sich von antideutscher Kultur abgrenzen. Wobei man sich fragen kann, was ist jetzt deutsche Kultur und was ist gar antideutsche Kultur. Fakt ist, viele Kultureinrichtungen sind auf Fördermittel angewiesen, um überhaupt weiter existieren zu können. Das ist natürlich nicht neu, aber die Situation dieses Jahr fühlt sich dennoch anders an. Das sagte mir Julia Sasse. Sie ist Geschäftsführerin vom nicht kommerziellen Newcomer-Netzwerk Local Heroes mit Sitz in Salzwedel.
4: Eigentlich hängen wir jedes Jahr ein bisschen in der Luft. Also die Kulturförderungen werden bis 30.09. sind Anträge einzureichen. Das ist die Praxis. Das heißt, eigentlich wissen wir immer erst im April, Mai jeden Jahres, mit wie viel Geld wir planen können. Aber dadurch, dass wir die Sicherheit haben, wir sind im Dialog miteinander, wir wissen, es ist eher eine bürokratische Sache als eine Entscheidungssache, können wir trotzdem arbeiten. Aber in diesem Jahr ist neu, dass das Urvertrauen das erste Mal wackelt, weil es so einen großen Politikwechsel geben kann, dass wir uns nicht darauf verlassen können.
2: Ja, das sagt Julia Sasse von den Local Heroes aus Salzwedel. Juliane, die AfD ist im Moment ja laut Umfragen stärkste Partei in Sachsen-Anhalt, hat damit also gute Chancen, in die Regierung zu kommen. Was würde sich denn konkret für die Kultur verändern?
3: Das hängt natürlich davon ab, wie stark die AfD ihr Programm dann tatsächlich 1:1 umsetzen kann. Sollte es dazu kommen, ist die Befürchtung von vielen aus der Kultur, mit denen ich gesprochen habe, dass Kultur nicht mehr frei, vielfältig und kritisch sein kann. Die AfD hat eine patriotische Kulturpolitik angekündigt, das sind ihre Worte, wobei vielen Kulturakteuren nicht klar ist, was die AfD genau unter patriotisch und deutscher Kultur versteht. Das Bauhaus ist ja auch in dieser Hinsicht von der AfD angegriffen worden und als Irrweg der Moderne diffamiert worden. Klar ist, was die AfD da macht. Sie will zwar keine Kunst verbieten, aber nicht mehr fördern, wenn sie nicht den Vorstellungen der Partei entspricht. Mit anderen Worten, ohne Patriotismus kein Geld. Und das kann man als indirekte Zensur verstehen. Die einzige Sicherheit sei das Kulturfördergesetz. Das sagte mir die Leiterin des Literaturhaus Magdeburg, Sarah Täger. Und dieses Gesetz, das ist gerade noch vor der Sommerpause verabschiedet worden.
5: Dieses Kulturfördergesetz ist ganz wichtig für uns, weil das die Grundlage ist jetzt, die wir haben. Das heißt, Politik schafft Grundlagen für unsere Arbeit, greift aber nicht in Inhalte ein. Natürlich, wenn es bestimmte Grenzen überschreitet, wie zum Beispiel Antisemitismus, da werden Projekte nicht gefördert. Aber dieses Kulturfördergesetz gibt jetzt nochmal wirklich guten Rückhalt in der Szene. Da sind wir auch sehr, sehr dankbar, dass die demokratischen Parteien da alle zusammen dran gearbeitet haben, dass das nochmal durchgegangen ist.
2: Ja, Sarah Täger vom Literaturhaus Magdeburg zum Kulturfördergesetz in Sachsen-Anhalt. Was ist denn jetzt die Perspektive, Juliane? Wie will die Kulturszene weitermachen?
3: Man will weitermachen, Anträge auf Förderung schreiben wie bisher. Der Tenor ist, Kulturleute sind einfach Überlebenskünstler, die immer unter nicht ganz leichten Bedingungen agieren. Ein Ansatz ist außerdem, dass man sich weiter vernetzt, auch international mit Kulturleuten aus Polen, den Niederlanden oder Ungarn, um zu schauen, wie Kultur resilienter werden kann und auch, Zitat, eine AfD-Regierung überstehen kann. Viele Akteure aus der Kulturszene, die suchen außerdem den Kontakt zu den Bürgern in Sachsen-Anhalt, um über die Kulturpolitik der AfD aufzuklären, aber auch, um generell im Gespräch zu bleiben und einer gesellschaftlichen Spaltung entgegenzuwirken. Dafür hat sich auch der Musiker Sebastian Krumbiegel von den Prinzen stark gemacht. Er ist gerade sehr viel in Sachsen-Anhalt unterwegs und er hat auch bei einigen Chorkonzerten von Herbert Grönemeyer mitgemacht.
6: Ich glaube, dass die Leute eben das Gefühl haben, nicht mehr wahrgenommen zu werden, dass über sie hinweg regiert wird, dass sie durchregiert werden, das verstehe ich. Und diese Message erstmal den Leuten rüberzubringen, wir verstehen euch und wir sagen nicht, ihr seid ja alle irgendwelche Zombies, die hier rechts außen wählen, das ist, glaube ich, der richtige Wind. Weil am Ende geht es wirklich darum, Verständnis zu zeigen und einfach zu sagen, ich kann nachvollziehen, warum ihr gerade an der Uhr dreht, weil ich drehe ja auch an der Uhr.
2: Ja, Stimmen aus der Kultur vor der Wahl in Sachsen-Anhalt, gesammelt von Juliane Reil. Vielen Dank dafür. Und gleich, da sprechen wir mit Tokotronic-Sänger Dirk von Lotzo. Der hat sich auch schon mal in einem Song Gedanken um einen Rechtsruck im Land gemacht. Denn sie wissen, was sie tun, heißt es da.

0: Denn sie wissen, was sie tun, von Tokotronic. Eine Anspielung auf das Tucholsky-Gedicht Rosen auf den Weg gestreut, entstanden Anfang der 30er Jahre. Tucholsky schreibt ironisch vom Küssen der Faschisten. Diese Referenz nehmen Tokotronic in ihrem Song wieder auf. Eine Referenz für Eingeweihte und eine kleine Detektivgeschichte für alle, die die Zusammenhänge erst einmal entschlüsseln müssen. Dirk von Lotzow, Sänger von Tokotronic, hat ein neues Buch geschrieben, das heißt gleich Detektive. Darin geht es allerdings nicht darum, Songtexte zu dechiffrieren, sondern darum, Kunst auf die Spur zu kommen. Ich habe ihn vor der Sendung zum Korsegespräch begrüßt.
1: Schönen guten Tag und danke für die Einladung.
0: Herr von Lotzow, Ihr Buch heißt Detektive. Sollte man Kunst überhaupt detektivisch erforschen, also einen Fall lösen oder eine Botschaft dechiffrieren?
1: Ich glaube, das ist ein bisschen kindlicher Ansatz, um sich an Kunst zu nähern. So wie man als Kind ja auch oft versucht, Spuren zu suchen im Garten zum Beispiel, dass ich als Kind wahnsinnig gerne Geisterbahnen gebaut habe, so aus Stühlen, wo man dann Decken draufgelegt hat. Dann haben sich so Tunnel ergeben und da habe ich dann Gummispinnen reingehängt oder irgendwas. Also da musste man so durchkrabbeln und das war eigentlich schon ein bisschen ein Ausstellungsparcours. Und ich glaube, so diesen Ansatz habe ich mir bei der Betrachtung und Aufspürung von Kunst, diesen bisschen kindlichen Ansatz mir irgendwie beibehalten.
0: Dabei haben Sie irgendwo mal gesagt, dass Sie eigentlich gar keine Kinderdetektivgeschichten mögen, außer Emil und die Detektive, glaube ich, oder?
1: Ich habe als Kind keine Kinderdetektivgeschichten gemocht. Die wurden dann immer so angedreht, 3 Fragezeichen oder TKKG oder so. Und das erschien mir als Kind schon unwahrscheinlich. Ich habe lieber Comics gelesen und die meisten ProtagonistInnen in Comics sind eben auch Erwachsene. Und das fand ich irgendwie ansprechender. Mhm. Comics waren dann auch ein großer Einfluss für mich, mich mit Kunst zu beschäftigen.
0: Das ist auch in Ihrem Buch, also in den Kunstkritiken, die Sie da veröffentlicht haben, sehr schön nachzulesen. Da begegnen sich im Grunde genommen Kunst, Theorie, Theater, Pop, Pipe, Literatur, kommt alles zusammen. Und Sigmar Polke, der Künstler, der wird dann zum Spider-Man. Jason Rhodes, der begegnet dem Schriftsteller H.P. Lovecraft. Und eine Holzrampe von Kai Althoff, die führt zu Kafka, Kubrick und David Bowie. Hängt alles mit allem zusammen und ein guter bildender Künstler hat auch immer alle anderen Künste im Blick?
1: Ja, das glaube ich ehrlich gesagt schon. Also jedenfalls ist es bei den meisten bildenden KünstlerInnen, die ich im Laufe meines Lebens kennenlernen durfte oder auch mit denen ich Freundschaften schließen durfte, ist das so. Auch Leute, die in Tagträumen Assoziationen weiterspinnen, aus Worten Bilder machen oder Dinge für sich aufgreifen und auch so ein bisschen sich alles einverleiben und ausbeuten. Und das ist ja auch genau richtig so.
0: Viele Künstler, Künstlerinnen, über die Sie schreiben in Ihren Kunstkritiken, die haben auch eine Verbindung zur Musik. Also beispielsweise Jonathan Mese, der hatte, glaube ich, mal eine Band mit Tim Berresheim. Man könnte da jetzt noch ganz viele aufzählen. Diese Verzahnung zwischen bildender Kunst und Musik, die findet man ja auch bei Ihnen. Sie waren eigentlich, haben Sie mal Kunstgeschichte studiert und sind dann doch Musiker geworden. Also diese Seitenwechsel sind irgendwie, ja, weiß ich nicht,
1: also
0: eingepreist.
1: Ich hab drei Semester Kunstgeschichte studiert, sehr erfolglos, muss ich sagen, weil ich ein wahnsinnig schlechter Student war und ehrlich gesagt überhaupt nicht wusste, was die in dieser großen Uni, das war damals in Freiburg, direkt nach meinem Zivildienst, was die eigentlich überhaupt von mir wollten. Bin da total desorientiert rumgelaufen. Deshalb kann ich eigentlich nicht wirklich von mir behaupten, Kunstgeschichte studiert zu haben. Ich habe vielleicht 2, 3 Seminare besucht und da eigentlich auch nur Bahnhof verstanden. Von Tokotronic gab es natürlich auch schon viele Leute, die Kunst gemacht haben. Und das ist sehr richtig und genau beobachtet von ihnen. Und manche von diesen Künstlerinnen, da gibt es dann wieder Texte in dem Buch, zum Beispiel Jonathan Mese oder auch Birgit Megerle, die in Hamburg auch in Bands gespielt hat. Also diese Vermischung gab es in Hamburg Anfang der 90er.
0: Und Ihre Texte, die haben Sie veröffentlicht in der doch sehr anspruchsvollen Zeitschrift Texte zur Kunst. Da ist jetzt vielleicht der ein oder die andere Kunsthistorikerin Kunsthistoriker-Studentin oder abgeschlossene KunsthistorikerInnen sind jetzt womöglich ganz entsetzt, dass Sie diese Jobs nie gekriegt haben, aber Sie, obwohl Sie abgebrochen haben.
1: Ja, das da kann ich dann auch nichts machen. Also es war, ich habe die Texte zur Kunst veröffentlicht, aber auch in Katalogen und eben von dann befreundeten Künstlerinnen.
0: Cosima von Bonin, schreiben Sie, die lässt Sie jetzt regelmäßig kleine Frondienste verrichten. Also da müssen Sie immer die Katalogtexte schreiben. Oder ist das der Preis, wenn man in diesen Kreisen verkehrt?
1: Oft jedenfalls. Also mit Cosima gibt es eine sehr lange Freundschaft. Wir haben sehr viel mit der Band Tokotronic mit ihr auch zusammengearbeitet, bei ihren Ausstellungseröffnungen gespielt oder Veranstaltungen zusammen gemacht. Und auch sie ist ja eine Künstlerin, die sehr viel, eine große Überschneidung zur Musik hat, die Platten rausgebracht hat, ein kleines Plattenlabel gemacht hat, immer viel mit MusikerInnen zusammengearbeitet hat. Und für mich war das, als ich jemanden wie Cosima kennengelernt habe, wahnsinnig spannend. Nicht nur ist sie eine sehr beeindruckende Persönlichkeit, aber eben genau diese Vernetzung, die so unterirdisch stattfindet, wie das Pilzgeflecht vielleicht, das unter ihren großen berühmten Stoffpilzen sich miteinander verzahnt. Das hatte etwas sehr, sehr Geheimnisvolles und etwas, das man vielleicht ausgraben musste, so wie man Pilze sammeln muss, um dann wieder weitere Schichten freizulegen.
0: Sie haben auffällig oft eher kleinere Ausstellungen besprochen, nicht die großen Blockbuster. Zufall oder Absicht?
1: Ich glaube, das ist schon eine Absicht, weil mich eben tatsächlich das etwas Untergründige an Kunst am meisten fasziniert hat. Also die Kunstszene war Anfang und Ende der 90er Jahre und auch noch Anfang der Nullerjahre, bevor dann so ein bisschen Kunsthype gab, war das schon eine ziemlich versteckte, fast so ein bisschen klandestine Veranstaltung. Es haben sich nicht so viele Leute für Kunst interessiert. Und dann gibt es natürlich auch eine oftmals auch berechtigte Schwellenangst, in diese Institutionen zu gehen. Und mich hat das immer gereizt. Ich glaube, das ist so die Analogie zu der von mir schon beschworenen Geisterbahn, dass man das Gefühl hat, man geht in etwas rein und man weiß nicht, wie man hinauskommt. Und darin ist irgendwie was Geheimnisvolles und auch was Unheimliches.
0: Die Kunstkritiken von Dirk von Lotzow, die sind im Verbrecherverlag erschienen. Demnächst geht er auf Lesereise, da wird er auch singen. Sam und Louise Sullivan, die machen auch Musik. Die klingt, als wäre sie im Wohnzimmer entstanden. Das Geschwisterduo verbindet Folk, Lo-Fi und Indie-Pop. Und hier sind sie mit Down on Love.

0: Vom Indy Dosim und Aunt Louise Sullivan zu einem der ganz Großen der Popgeschichte, Freddie Mercury. Er ist viel zu früh verstorben, der charismatische Sänger von Queen. Und am nächsten Samstag, da würde er 80 Jahre alt. Pünktlich zum anstehenden Geburtstag ist nun ein Buch seiner ehemaligen Lebensgefährtin erschienen. Die Modeverkäuferin Mary Austin, die er zu seiner persönlichen Assistentin machte, hat es geschrieben. Er war sogar mal mit ihr verlobt, auch wenn er wohl eher weniger mit Frauen anfangen konnte. Freddie Mercury mit Mary Austin, ein Leben in Songs, heißt der Titel des Buches. Und mein Kollege Adalbert Sinjewski hat es gelesen. Adalbert, ist allein der anstehende runde Geburtstag ausschlaggebend für das Buch von Mary Austin?
1: Sie nennt einen anderen Grund. Also nach seinem Tod 1991 hat Austin seine letzte Wohnstätte geerbt. Also ein großzügiges Haus mit Garten in London, genannt die Garden Lodge. Und Austin schreibt, es war eine Schatzkiste voller Erinnerungen. Und sie schreibt auch, dass sie sich nach gut 30 Jahren die Frage dann stellte, was damit in Zukunft geschehen soll. Das Haus war, so muss man sich das vorstellen, üppig eingerichtet mit Kunst, Antiquitäten und persönlichen Gegenständen, die Mercury liebte und die ihn inspirierten, wie zum Beispiel Katzenfiguren aus Porzellan und so weiter. Und Freddie besuchte ja auch gerne Kunstausstellungen in der Londoner Tate. Er war gelernter Grafikdesigner. Ja, und der Garten wiederum war gestaltet im japanischen Stil, weil Mercury großer Japan-Fan war. Und bei dem Inventar im Haus, da waren neben dem auch viele Notizbücher und Dokumente, die ihm wichtig waren. Und gerade diese wollte Austin, wie sie schreibt, unbedingt mit seinen Fans teilen, bevor sie in Vergessenheit geraten.
0: Und was finden wir davon jetzt wieder auf den 320 Seiten des Buches?
1: Na, zunächst muss man sagen, das Buch ist keine lückenlose oder aufdeckende Biografie, sondern quasi wie das Öffnen von verborgenen Kartons aus einem Nachlass, darin dann private Fotos von seinen legendären ausschweifenden Motto-Partys, die er gerne für seine Freunde geschmissen hat, auch in der Garden Lodge, und an deren Ende dann horrende Getränkerechnungen standen, wie im Buch verzeichnet ist. Da ist auch das von Mercury akribisch mit Bleistift gezeichnete Bandlogo von Queen oder seine kunstvollen Aquarelle. Denn man muss wissen, Mercury war ja eben gelernter Grafikzeichner. Aber vor allem sind dort Skizzen seiner Songs mit Textzeilen, die mal durchgestrichen sind, bei denen Akkorde notiert sind und so weiter.
0: Klingt ein bisschen nach einem fröhlich bunten Chaos.
1: Ja, das sind manchmal auch nur Telefonnummern oder Ornamente auf die Blätter geschrieben bzw. gemalt, die für den Betrachter kaum zu entschlüsseln sind und die auch Mary Austin nicht weiter erklärt, auch wenn sie diese Fundstücke und Bilder zu den jeweiligen Songs anordnet, also chronologisch nach Erscheinungsjahr.
0: Und welchen Einblick bekommt man dann anhand der Lektüre aus den Songs, die sie nennt, und wie hat Freddie gearbeitet?
1: Also nehmen wir da zum Beispiel einen zentralen Song wie Killer Queen von 74. Aus den Aufzeichnungen in den Notizblättern wird deutlich, wie sorgfältig Mercury bei den Lyrics war. Er probierte Wörter aus, strich sie dann wieder durch. Auf den Notizblättern sind auch Zeilen zu lesen, die es nicht in den Song geschafft haben. Also er scheint da wirklich sehr präzise gearbeitet zu haben, auch wenn es natürlich für viele Musiker so gilt. Interessant ist auch, Mary Austin stellt diesen Song als Wendepunkt in der Karriere von Freddie Mercury bei Queen dar. Sie schreibt im Buch, es war
2: der Moment, in dem Freddie aus dem Schatten trat. Früher hatte der Sound der Band im Vordergrund gestanden. Hier fühlte es sich anders an. Killer Queen gehörte ihm. Was der Song erzählte und ausdrückte, die Selbstsicherheit dahinter, all das kam direkt von Freddie. Hier trat ein echter Frontmann ins Rampenlicht.
0: Heißt das, ermöglicht Mary Austin uns eine ganz neue Sicht auf Mercurys Schaffen?
1: Also ich finde nein, denn sie stellt an manchen Stellen auch Mutmaßungen an. Etwa, dass in Killer Queen diese Zeile »She keeps Moe and Chandon in her pretty cabinet« davon inspiriert sei, dass Freddie sie mal losgeschickt hatte, einen Champagner für den Besuch eines Plattenmanagers zu besorgen und sie eben mit einer Flasche dieser Champagnermarke nach Hause kam. Und Austin schreibt nämlich an anderer Stelle, dass ihr früherer Partner bei der Arbeit sehr verschlossen war und abgetaucht sei. Freddies Arbeitsweise war sprunghaft, schreibt sie, und wörtlich schreibt sie zum Beispiel, wenn er schrieb, ließ sich Freddie seinen Freiraum. Er wollte nicht mit mir darüber sprechen.
0: Erfahren wir denn etwas mehr über die Beziehung und die Veränderung ihrer Rolle von der Lebensgefährtin zur persönlichen Assistentin?
1: Naja, es wird deutlich, dass Mercury die Beziehung zu Austin immer weniger wichtig war, auch wenn sie in dem Buch keinen Groll gegen ihn durchblicken lässt. Und auch das Thema seines nicht öffentlich, aber persönlichen Coming-outs ihr gegenüber als bisexueller Mann, wobei sie sagt, sie habe sofort gewusst, dass er schwul sei. Also das beleuchtet sie eher mit Distanz. Wir bekommen da als Leser nur bruchstückhaft Informationen, was das für ihn und für sie bedeutet hat.
2: Emotional war er mir gegenüber aufrichtig, aber körperlich orientierte er sich anderweitig. Liebe kann nun manchmal sehr komplex sein. Freddy wollte einen Konflikt benennen, von dem er keine Ahnung hatte, wie er ihn lösen sollte.
0: Das alles und mehr zu lesen in dem Buch Ein Leben in Songs. Erschienen ist es bei C.A. Beck und Adalbert Zinjewski hat es uns vorgestellt. Vielen Dank.

0: Und noch eine Meldung zum Schluss. Fast 30 Jahre nach dem Tod des Rappers Tupac Shakur ist nun ein Urteil gefällt worden. Ein Gericht in Las Vegas hat den ehemaligen Gang-Anführer Dwayne Kef D. Davis des Mordes an Tupac für schuldig gesprochen. Die Geschworenen sahen es als erwiesen an, dass der heute 63-Jährige den tödlichen Angriff organisiert haben soll. Ja, am 7. September 96 war Shakur in Las Vegas aus einem vorbeifahrenden Auto angeschossen worden. Kurze Zeit später starb er. Also sein Tod wurde zu einem der bekanntesten ungelösten Fälle der Hip-Hop-Geschichte. Jetzt gibt es eben das erste Urteil. Davis, der soll die Tat geplant, die Waffe beschafft haben, aber nicht wirklich geschossen haben. Trotzdem droht ihm lebenslange Haft. Und das war's dann auch, Corso Kunst und Pop für heute. Es geht weiter mit den Kollegen und Kolleginnen von Medias Res. Am Mikrofon dieser Sendung Susanne Durwig. Und ich sage danke fürs Zuhören.
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2: 15.30 Uhr, die Nachrichten. Das Kohlekraftwerk Jenschwalde in Brandenburg ist Ziel eines versuchten Anschlags geworden. Wie die Polizei mitteilte, wurden bei einem Umspannwerk in der Nähe sogenannte unkonventionelle Spreng- und Brandvorrichtungen gefunden. Es seien nicht alle Vorrichtungen detoniert, gleichwohl ist den Angaben zufolge eine Leitung beschädigt worden. Der Netzbetreiber 50 Hertz teilte mit, es habe eine kurzzeitige Leitungsunterbrechung gegeben, die bereits behoben sei. Die allgemeine Stromversorgung sei nicht beeinträchtigt. Über das Umspannwerk in Turnow-Preilack im Landkreis Spree-Neiße wird der im Kraftwerk Jenschwalde erzeugte Strom in das Netz eingespeist. Nach Angaben des Kraftwerksbetreibers LEAG gab es, mutmaßlich als Folge des Anschlagsversuchs, einen technischen Ausfall in Block B. Das Landeskriminalamt hat die Ermittlungen übernommen. Eine Sprecherin widersprach früheren Medienberichten, in denen von mit Sprengstoff bestückten Raketen die Rede war. Die Bundesanwaltschaft hat Anklage gegen zwei weitere mutmaßliche Mitglieder der rechtsextremistischen Gruppe Letzte Verteidigungswelle erhoben. Die Behörde teilte in Karlsruhe mit, den beiden Jugendlichen werde Unterstützung einer terroristischen Vereinigung vorgeworfen. Im Wesentlichen geht es um einen versuchten Brandanschlag auf ein Asylbewerberheim Anfang 2025. Das Thüringer Oberlandesgericht muss nun klären, ob es zum Prozess kommt. Die Gruppe Letzte Verteidigungswelle wollte laut den Ermittlungen durch Gewalt gegen politische Gegner und Migranten einen Zusammenbruch des demokratischen Systems in Deutschland bewirken. Vor einigen Wochen wurden in Hamburg 7 Mitglieder und ein Unterstützer zu Haftstrafen zwischen 1,5 und 5 Jahren verurteilt. Bundeswirtschaftsministerin Reiche hält die von Bundesfinanzminister Klingbeil geplante Steuerreform für nicht ausreichend. Das hat ihr Staatssekretär Steffen in einem Schreiben an das Bundesfinanzministerium deutlich gemacht. In dem Schreiben, das dem Deutschlandfunk vorliegt, werden unter anderem zusätzliche Maßnahmen gegen die sogenannte kalte Progression gefordert. Die Ministerrunde will den Gesetzentwurf des Bundesfinanzministeriums morgen beschließen. Das Entlastungsvolumen beträgt etwa 10 Milliarden Euro. Profitieren würden vor allem Steuerpflichtige mit kleinen und mittleren Einkommen sowie Familien mit Kindern. Bei einer Gedenkveranstaltung zum 87. Jahrestag des deutschen Überfalls auf Polen hat Ministerpräsident Tusk die Solidarität des Westens mit der Ukraine angemahnt. Die kommenden Monate könnten entscheidend für die Zukunft des Landes sein, sagte Tusk auf der Westerplatte in Danzig. Zugleich warnte er vor einem neuen Erstarken nationalistischer und extremistischer Kräfte. Tusk erinnerte an die rund 80 Millionen Opfer des Zweiten Weltkriegs, darunter 6 Millionen polnische Bürger. Mit dem deutschen Überfall auf Polen am 1. September 1939 begann der Zweite Weltkrieg. Die Westerplatte bei Danzig war Schauplatz eines der ersten Gefechte. Inmitten des Irankrieges hat der oberste zivile Leiter der US-Armee, Driscoll, seinen Rücktritt eingereicht. Das Weiße Haus bestätigte einen entsprechenden Bericht des Wall Street Journal. Es hatte Spannungen zwischen dem Verteidigungsstaatssekretär und Verteidigungsminister Hegseth gegeben. US-Medien spekulierten schon länger über einen möglichen Rücktritt. Damit spitzt sich die Führungskrise im Pentagon weiter zu. Hegseth hatte im April Heereschef George entlassen. Bisher hat er noch keinen Nachfolger ernannt. Ab heute soll ein Medikament zum Abnehmen erstmals auch in Form von Tabletten in die deutschen Apotheken kommen. Der dänische Pharmakonzern Novo Nordisk erwartet zur Markteinführung eine hohe Nachfrage. Als Abnehmspritze gibt es das Mittel mit dem Wirkstoff Semaglutid schon länger. Zugelassen sind die Tabletten für Menschen mit Adipositas oder Übergewicht und mindestens einer gewichtsbedingten Begleiterkrankung. Betroffene brauchen dafür ein Rezept vom Arzt. Die Kosten müssen Patienten in Deutschland bislang selbst tragen. Die Europäische Union hatte die Zulassung für die Wegovy-Tabletten im Juli erteilt. Das Wetter. In der Nordhälfte vereinzelt Schauer, sonst heiter bis wolkig bei 20 bis 26 Grad. Morgen Wechsel aus Sonne und Wolken, weitgehend trocken, in Nordseenähe Schauer, teils Gewitter, 19 bis 26 Grad. Und die weiteren Aussichten am Donnerstag, im Süden meist heiter, sonst oft stark bewölkt mit etwas Regen. Temperaturen 19 bis 27 Grad. Das waren die Nachrichten.
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3: Mit Michael Borgers. Schön, dass Sie dabei sind. Die Scham muss die Seite wechseln. Die Frau, von der diese Worte stammen, die meisten wissen es, heißt Gisèle Pelicot. Sie wurde bekannt durch den Prozess gegen ihren Mann und dutzende weitere Täter. Ein Mann, der Gisèle Pelicot systematisch betäubt und dann gefilmt hat, wie andere Männer seine Ehefrau vergewaltigten. Gisèle Pelicot und ihre Geschichte über sie, über ihren Kampf vor Gericht, haben Medien weltweit über Monate intensiv berichtet. Aber was ist mit einem der größten Vergewaltigungsprozesse in Deutschland, der gerade begonnen hat? Seit gut einem Monat muss sich in Berlin ein 68-jähriger Mann verantworten. Ihm wird vorgeworfen, Frauen betäubt, vergewaltigt und Filme davon ins Netz gestellt zu haben. In 22 Fällen hat er das bereits gestanden, es gibt aber Hinweise auf noch mehr Taten. Das klingt alles sehr ähnlich der Geschichte von Gisèle Pelicot. Und doch wurde die Verhandlung nun von Saal A 305 im Berliner Landgericht in den kleineren Raum B 129 verlegt, in dem nur noch Platz ist für 15 Zuschauer und 7 Journalisten. Zu gering das Interesse, so scheint es, auch das Mediale. Woran das liegen könnte, das wollte ich von Britta Sandberg wissen, die für den Spiegel aus Frankreich dort über den Prozess von Gisèle Pelicot berichtet hat.
4: Naja, ich kann mir vorstellen, bisher hat ja nur der Angeklagte ausgesagt, wenn ich das richtig verfolgt habe. Und die 5 Nebenklägerinnen, die noch aussagen wollen, haben das ja noch nicht getan. Das Besondere bei dem Prozess Pelicot, den ich ja über Wochen und Monate verfolgt habe, war ja, dass vom ersten Tag an Gisèle Pelicot im Gerichtssaal war, bestanden hatte darauf, dass dieser Prozess öffentlich ist und dass auch die Vergewaltigungsvideos gezeigt wurden von ihr, was ja quasi einer gewollten Selbstdemütigung auch gleichkam. Das heißt, man hatte von Anfang an ein anderes Setting und man wollte natürlich auch diese Frau sehen, die, das war ja ein politischer Akt letztendlich von ihr, das zeigen zu wollen, zu sagen, ich möchte das alle sehen, was diese Männer mir angetan haben. Von daher war das Interesse von Anfang an größer, auch wenn sie nicht von Anfang an jetzt die Heldin, die strahlende Heldin war, zu der sie dann später wurde. Und ich denke, bisher sieht man nur den Täter und nicht die Opfer und man hat sie auch nicht gehört. Das könnte zumindest ein Grund sein, wobei natürlich schon erstaunlich ist, dass das jetzt insgesamt in einem so kleinen Rahmen, in so einem kleinen Gerichtssaal stattfindet.
3: Die Heldin, zu der sie wurde, sagen Sie zu Gisèle Pelicot, da hat auch eine Entwicklung stattgefunden. Es war von Anfang an Aufmerksamkeit dort, aber am Ende war sie sehr groß. Ein Medienereignis, kann man fast sagen. Was hat zu dieser Entwicklung beigetragen auch?
4: Na, einmal natürlich dieser unglaubliche Fall. Und dann noch dazu die Tatsache, dass all diese Männer ja aus einem sehr engen Umkreis, also im Umkreis aus 50 Kilometern kamen und relativ schnell dazu bereit waren, das zu tun, wozu Dominique Pidicot, also der Ehemann, sie eingeladen hatte. Das war jetzt ja kein langes Werben um diese Männer. Die sind teilweise, haben die sich mittags über diese Dating-App verabredet und am Abend standen sie vor der Schlafzimmertür der Pidicots. Das war schon mal sehr besonders und einzigartig. Und dann war natürlich diese Gisèle Pidicot einzigartig und besonders, was aber auch nicht von Anfang an klar war. Also ich habe jetzt ja auch gelesen zu dem Fall hier Frank S., da wird ja nun auch manchen Frauen irgendwie vorgeworfen, na ja, sie hätten ja über die Dating-App versucht, diesen Mann zu kontaktieren. Das ist ja dann schon so ein bisschen komisch, wird ihnen vorgeworfen, was ja absurd ist im Jahr 2026 oder auch davor. Haben nun alle Frauen wie Männer das Recht, sich da ihre eigenen Wege zu finden. Aber was man jetzt vergisst, ist auch Gisèle Pidicot, wo am Anfang hat man versucht, einen Teil der Schuld zuzuschieben. Sie sei eine Komplizin ihres Mannes. Man hat gesagt, es gibt ja Fotos von ihnen in schwarzer Unterwäsche. Das heißt ja, sie haben da ja irgendwie doch so ein Faible und sind irgendwie sehr freizügig. Haben sie da nicht mitgemacht und tun sie jetzt nicht nur so. Insofern glaube ich, dass natürlich die Tatsache, dass sie dann auch so eine wortgewandte, würdige, gleichzeitig vor Gericht wütende und freundliche Frau war, die aber ihre Belange ja genau vorbringen konnte, das hat natürlich geholfen für die mediale Aufmerksamkeit. Und es war ja auch nicht nur ein Prozess von ihr, sondern der Prozess einer zerstörten Familie. Der Vater, mit dem die Kinder jetzt nicht mehr gesprochen haben, den sie schon auch zum Prozess ja seit Jahren nicht mehr gesehen hatten. Die Tochter, die mit dem Verdacht leben muss, wahrscheinlich ein Leben lang, dass auch sie missbraucht wurde, wofür es aber keine Belege gibt. Also wie in so einem Roman hat sich das auch alles um diese Familie herum dann entwickelt. Und die haben ja auch alle ausgesagt. Also es hatte natürlich alle Bestandteile einer Erzählung, die man jeden Tag weitererzählen konnte. Und das gibt es im Moment nicht in Berlin. Vielleicht kommt das aber noch.
3: Sie haben auf die Parallelen jetzt verwiesen in den Geschichten, auch dieses anfängliche Victim-Blaming, das auch Gisèle Pelicot erfahren musste. In Berlin, die Opfer, von denen wir sprechen, kennen wir nicht, sind anonym, wir wissen nichts über sie. Spielt diese Anonymität auch eine Rolle?
4: Ja, natürlich. Natürlich. Wobei, wenn ich das richtig verstehe, ist ja auch das ein öffentlicher Prozess, wo die Nebenklägerin, also die 5 sind es, glaube ich, Frauen, ja öffentlich aussagen werden. In dem Moment werden sie ihre Anonymität ja, nehme ich mal an, verlieren. Und dann hängt es natürlich auch davon ab, was sie erzählen. Und das Besondere an Gisèle Pelicot war ja, und an diesem Fall, dass sich da eine Frau, die, also eine ältere Frau, die zwar wortgewandt ist, aber die ja nun auch nicht den klassischen Kriterien entspricht von Schauspielerin, hübsch. Also das war eine Frau, die hätte von vielen Leuten dort die Großmutter sein können. Aber ausgerechnet diese Frau, also eine ganz normale Frau aus einem ganz normalen Dorf, wurde zur Projektionsfläche für so viele. Das könnte natürlich auch in Berlin passieren, aber es hängt halt auch davon ab, was und wie die Frauen erzählen, was ihnen da widerfahren ist.
3: Wir sprechen über Aufmerksamkeit für zwei unterschiedliche Geschichten. Ganz grundsätzlich gefragt, gibt es Unterschiede, wie Medien in Frankreich über solche Geschichten, über Opfer berichten gegenüber Deutschland, etwa wenn es darum geht, Identitäten offenzulegen?
4: Ich glaube eigentlich nicht. Also auch da gilt natürlich Opferschutz. Das war ja lange auch üblich, auch in Frankreich in Vergewaltigungsprozessen, dass man gesagt hat, nein, mit Rücksicht auf die Opfer findet das eben nicht öffentlich statt. Und die Anwälte der Angeklagten in Avignon waren ja sehr erschrocken, um nicht zu sagen entsetzt, als sie kurz vor Beginn des Prozesses erfahren haben, dass sie da sein wird. Also insofern weiß ich nicht, ob es grundsätzlich eine andere Behandlung gibt. Ich denke, was anders war in Frankreich, und das ist ja auch eben bemerkenswert gewesen, es gab ja viele andere Prozesse und auch schon Auseinandersetzungen über Vergewaltigungsvorwürfe, zum Beispiel in der Medien- und Kino- und Filmszene, aber so mehr in so Pariser Milieus. Da war auch immer so, in Frankreich waren diese ganzen MeToo-Geschichten auch immer verknüpft mit der Angst der Französinnen, dass sie dann nicht mehr das Recht auf Verführung hätten. Dass man also einen Teil der mühsam errungenen sexuellen Freiheiten auch gleichzeitig aufgibt. Also eine ganz andere Diskussion als in den USA zum Beispiel oder auch in Deutschland. Und ich glaube, vielleicht liegt es auch ein bisschen oder lag es ein bisschen daran, dass Pellicot dann quasi zeitversetzt nochmal so eine andere MeToo-Diskussion in Frankreich in Gang gesetzt hat. Vielleicht sogar eben, weil sie gerade nicht aus diesem Pariser Milieu kam und keine Schauspielerin war und das nicht so abgehoben war, sondern eben sich auch so viele mit ihr identifizieren konnten.
3: Ich höre also heraus, Sie können sich vorstellen, dass auch noch in Deutschland, in Berlin die Aufmerksamkeit für den Fall von Frank S. wachsen wird und eine grundsätzliche mediale Ermüdung hinsichtlich des Themas sexuelle Gewalt gegenüber Frauen, die können wir nicht feststellen an diesem Beispiel.
4: Es ist schwierig zu sagen. Also es gab ja mehrere, also der Tagesspiegel, die Zeit, der Stern, die Berliner Morgenpost, die Taz. Es ist ja nicht so, dass jetzt niemand darüber geschrieben hat. Aber das war natürlich mehr Nachrichten.

0: Die Anzahl von Todesopfern nach Naturkatastrophen, ganz genau ist sie fast nie zu benennen, erst recht nicht zu Beginn einer solchen Katastrophe. Beispielsweise der Tsunami in Thailand am zweiten Weihnachtstag 2004. Damals meldeten die Behörden zunächst gut 150 Opfer. Heute wissen wir, mehr als 5.400 Menschen sind gestorben und vermutlich noch Tausende mehr, deren Namen wir niemals erfahren werden. Und zurück in die Gegenwart, nach der Sturzflut in Nepal wurden nun mehr als 1000 Tote gemeldet. Eine Zahl, die von der Polizei in Kathmandu stammt und die, davon gehen Experten aus, wohl noch weiter steigen wird. China hingegen hatte zuletzt von nur 16 Opfern auf tibetischer Seite berichtet. Kritiker sprechen insgesamt von einer Informationsblockade, werfen der chinesischen Führung Zensur vor, etwa die Gesellschaft für bedrohte Völker. Warum, das habe ich vor der Sendung Miriam Kobold gefragt. Sie ist Asienreferentin bei der international tätigen Menschenrechtsorganisation.
1: Naja, wenn man sich anschaut, wie die Zahlenlage aussieht, das haben Sie ja gerade schon richtig benannt, dann gibt es zur Situation in Nepal weitreichende und diverse Berichterstattung von internationalen Medien. KorrespondentInnen können ins Land reisen, die Gebiete bereisen, mit Behörden telefonieren und auch Betroffene interviewen. Und die Zahlen der Vermissten und Toten steigt seit Tagen kontinuierlich. Aus Tibet, das strenger Kontrolle unterliegt, gelangen allerdings nur die Informationen nach außen, die die Führung der kommunistischen Partei auch nach außen dringen lässt. Und das ist dann alles in allem deren Propaganda.
0: Deren Propaganda, sagen Sie? Welches Interesse hat China denn jetzt in diesem konkreten Fall, diese Zahl klein zu halten?
1: In den chinesischen Medien, aber auch nach außen, wird in Bezug auf diese Naturkatastrophe der Fokus vor allem auf eine heldenhafte Rettungsaktion gelegt. Also die Bilder, die man sieht, das sind vor allem Bilder von Soldatinnen im Einsatz, von Drohnen und Rettungshunden, um dabei ein Bild von Kontrolle und Stärke zu zeigen und das Ausmaß des Leids eben möglichst klein zu halten. Die Berichte, die man hört, sind immer wieder, dass sich die Geretteten auch bei der Partei und Regierung bedanken. Das ist ein wiederkehrendes Muster. In der Kommunikation über die Situation in Tibet wird nicht von Tibet, sondern von Südwestchina geredet oder Xinjiang. Dadurch wird Tibet als autonome Region und die Tibeterinnen und Tibeter als eigenständiges Volk mit eben auch einer eigenen Kultur und Religion und Sprache unsichtbar gemacht.
0: Sie erwähnen es, autonome Region Tibet, so wird Tibet auch in deutschsprachigen Medien, beispielsweise im Spiegel in einer aktuellen Berichterstattung, genannt, obwohl Tibet ja de facto eine Kolonie Pekings ist. Was erwarten Sie von deutschen Medien, wie sie jetzt über die aktuelle Situation, aber auch grundsätzlich berichten?
1: In den deutschen Medien lässt sich zweierlei beobachten gerade. Also es gibt durchaus auch sehr kritische Medienberichterstattung in den letzten Tagen, aber oft wird eben in den Schlagzeilen das Ganze verkürzt auf die Nepal-China-Flut. Das ist zwar faktisch nicht falsch, da Tibet ja seit den 1950er Jahren zum Staatsgebiet Chinas gehört, aber das reproduziert eben dieses Narrativ und die Sprachregelung, die die chinesische Führung etabliert hat. Und dadurch wird Tibet als eigenständige Region unsichtbar gemacht. Wir erwarten von den deutschen Medien, aber eben auch von der deutschen Politik, dass Tibet differenziert behandelt wird, nicht als Bestandteil Chinas, sondern als eigenständige Region. Der Bundeskanzler Friedrich Merz hat in seinem Kondolenztelegramm an die chinesische Regierung und auf Social Media den Betroffenen in China gedacht, ohne Tibet auch nur zu erwähnen. Und wir sind der Meinung, dass die Reproduktion dieses Narrativs China und der kommunistischen Partei da in die Karten spielt.
0: Sind wir damit dann auch schon an dem Punkt angelangt, auf den meine Eingangsfrage nach den Zahlen zielte, nämlich warum China Dinge macht, wie sie es machen? Also jetzt ganz konkret die Kommunikation, auch die Kommunikation von bestimmten Begrifflichkeiten. Geht es darum, Deutschland und andere westliche Länder damit auch zu beeinflussen? Oder geht es auch um die Kommunikation nach innen, nach China?
1: Ich denke, das ist sowohl als auch. Nach innen geht es darum, Tibet als integralen Bestandteil Chinas weiterhin zu etablieren. China verfolgt ja seit Jahren, seit Jahrzehnten eine Assimilierungspolitik, in der allen ethnischen Minderheiten des Landes die han-chinesische Mehrheitsidentität aufgedrückt werden soll. Dieses Aufrechterhalten von Stärke und Kontrolle über die Region, das richtet sich vor allem nach innen.

0: in die Kommunikation nach außen und eben auch nach Deutschland und in die EU. Da soll Tibet als eigenständige Region unsichtbar gemacht werden und das Bild vermittelt werden, auch durch fehlende Informationen und fehlenden Zugang zum Gebiet von einer gut kontrollierten und nicht von Katastrophe betroffenen Region. Wir kritisieren eben, dass diese Nachrichtensperre in Tibet momentan in Bezug auf die Flutkatastrophe, das ist kein einmaliges Problem oder der Teil von einem Krisenmanagement in diesem konkreten Fall, sondern Teil einer seit den 1950er Jahren bestehenden Politik der Kontrolle, die eben auch die Sprache und die Religion und die kulturelle Eigenständigkeit betrifft. Und wenn Deutschland bzw. die EU das als die innere Angelegenheit von China behandelt, dann akzeptiert man auch implizit, dass Grundrechte und hier im konkreten Fall also das Recht auf Informationen, auf freie Berichterstattung und auch auf Trauer und Öffentlichkeit für die eigenen Toten an der chinesischen Staatsgrenze enden.
1: Kommen wir noch mal ganz kurz zur Frage, welche Informationen wir hier in Deutschland erhalten. Können westliche Journalisten in die Region reisen, aktuell, und konnten sie es in der Vergangenheit, um über die Situation in Tibet zu berichten?
0: Nein, also grundlegend ist die Region Tibet eine der am stärksten kontrollierten Regionen Chinas. Das heißt, sowohl ausländische JournalistInnen als auch DiplomatInnen und selbst TouristInnen brauchen gesonderte Genehmigungen, um überhaupt Zugang zu bekommen. Und die wird dann in den allermeisten Fällen verwehrt. Es gibt quasi keine unabhängige Berichterstattung. Und zum Beispiel Videos, die anfänglich vom zerstörten Grenzübergang und dem Ausmaß der Zerstörung auch auf tibetischer Seite auf chinesischen Internetplattformen kursiert sind. Die sind innerhalb von wenigen Stunden wieder verschwunden.
1: Wie Medien über die Folgen der Sturzflut in Tibet und China berichten können. Miriam Kobold von der NGO Gesellschaft Bedrohte Völker, aufgezeichnet kurz vor der Sendung. Für viele dürften sich Facebook, TikTok und Co. im Moment wie eine große Wahlkampfarena anfühlen. Insbesondere in Sachsen-Anhalt, Mecklenburg-Vorpommern und Berlin, wo in den nächsten Wochen ja Landtagswahlen anstehen. Welchen Einfluss aber genau diese sozialen Medien hier haben und was die Wählerinnen und Wähler auf ihren hochpersonalisierten Feeds überhaupt angezeigt bekommen, ist dabei weitgehend unbekannt. Ein bürgerwissenschaftliches Forschungsprojekt will das ändern und untersucht die Rolle von TikTok im Wahlkampf in allen drei Bundesländern. Wie genau? Luca Rehse-Knauf hat sich das angeschaut auf einem Volksfest in Sachsen-Anhalt.
2: Halle an der Saale. Eine Woche vor der Landtagswahl in Sachsen-Anhalt. Zwischen Kinderdisco und Riesenrad wirkt die Stimmung auf dem traditionellen Laternenfest fast demonstrativ gelassen. Am Rande des Geländes steht das Weizenbaum-Institut aus Berlin mit einem Pavillon. Hier kann man Tischtennis spielen und seine TikTok-Daten spenden.
3: Es ist wichtig, sich anzuschauen, was für Inhalte in TikTok überhaupt in den Feeds von den Leuten kommen, die wählen, um zu schauen, okay, hat das vielleicht einen Einfluss auf das Wahlverhalten oder die Wahrnehmung allgemein der Leute.
2: Erklärt Leon Wedel, wissenschaftlicher Mitarbeiter bei dem Projekt mit dem Namen Dein Feed, deine Wahl. TikTok speichert Daten wie Likes, Verweildauer oder Hashtags geschauter Clips. User können diese Daten über die TikTok-App anfordern. Da die Plattform ihre Funktionsweisen nicht offenlegen, ist die Wissenschaft auf solche Informationen angewiesen, sagt Forschungsgruppenleiter Jakob Omer.
4: Wir zäumen das Pferd von hinten auf sozusagen, weil wir von vorne nicht auf die Algorithmen drauf gucken können. Gucken wir jetzt von hinten drauf und schauen uns an, okay, stimmt das denn eigentlich, dass der Algorithmus, wie es ja landläufig oft meint, extremere Inhalte bevorzugt und in dem Fall oft AfD-Inhalte, die da im Verdacht stehen. Und das können wir halt mit dieser Methode gut erforschen, aber mit keiner anderen Methode.
2: Per QR-Code können Willige in wenigen Minuten ihre Daten übertragen. Im Gegenzug erhalten sie eine Auswertung ihrer persönlichen Nutzung, inklusive eines TikTok-Tiers.
4: Die Leute, die besonders schnell scrollen, die sind dann Team Kolibri. Team Waschbär ist am Wochenende, ne, weil genau da gewaschen wird.
3: Der Lux hat viel Politik in seinem Feed, also mehr als der Durchschnittsteilnehmende. Der Papagei liked viel. Was haben wir noch? Faultier, wir haben noch ein Faultier. Das guckt besonders lang. Das ist das Gegenteil vom Kolibri praktisch. Der eine skippt viel, der andere guckt sich jedes Video bis zum
4: Eule,
3: Ende.
4: Eule, nachts.
3: Und die Eule ist nachts unterwegs.
4: Genau. Okay.
3: Die sechs haben wir.
2: Bei den Spenden kommt es auf die Masse an. Für gute Ergebnisse braucht es um die 600 Datenspenderinnen und Spender, verteilt auf verschiedene Wählergruppen. Das Team schert zur Akquise auf das Festgelände aus.
5: Darf ich euch fragen, ob ihr TikTok benutzt zufällig über Social Media? Nein. Klares Nein.
6: Entschuldigung, kann ich euch jetzt stören? Ich bin vom Weizenbaum-Institut und wir sprechen heute mit jungen Menschen hier über TikTok. Habt ihr TikTok?
7: Ja, tatsächlich.
2: Niklas und Connor, 17 und 18 Jahre alt, machen mit. Gemeinsam gehen sie die Auswertung auf ihren Smartphones durch.
8: Pro Session schaue ich ungefähr 19.000 Videos?
7: Nee,
8: 19,8. Okay, okay. Politik in deinem Feed. Von 15.000 Videos habe ich 51 mit politischen Schlagwörtern, Parteiaccounts.
2: In Wortwolken werden Begriffe aus den Videobeschreibungen umso größer dargestellt, je häufiger sie vorkommen.
8: Deutschland, Bundestag, Politik, ja. AfD und Merz steht da drin. Und fuck AfD haben wir auch, okay.
7: AfD, fuck AfD, 161, ist markant. Auch hier der Graph, das war vor allem im Juni, hatte ich jetzt anscheinend viele politische Themen auf meinem Feed, auch sehr interessant. Wir sind beide das Faultier geworden.
8: Das ist das Seltenste, was wir haben.
7: Ja.
2: Die Spendenkampagne läuft noch bis Ende Oktober. Erste Auswertungen folgen nach den Wahlen. Was sich aber jetzt schon sagen lässt, in Sachsen-Anhalt hat die AfD die mit Abstand höchsten Zahlen. Seit Juli zählen Parteiaccounts mehr als 34 Millionen Klicks. Fast 7-mal so viel wie die zweitplatzierte CDU. Und auch bei Klicks und Likes pro Video führt sie an.
3: Das ist das erste Mal, dass wir es beobachten können. Bei der Bundestagswahl damals war es noch so, dass die AfD zwar auch am meisten Videos gepostet hat, aber bei den Views pro Video und Likes pro Video waren die Linke und die Grünen auch noch sehr weit vorne und sogar vor der AfD.
2: Während sich Interessierte am Stand des Weizenbaum-Instituts die Zahlen und Graphen über politische Parteien auf TikTok anschauen, läuft auch abseits der Bildschirme der Wahlkampf auf Hochtouren. Ein Flugzeug mit einem Werbebanner der AfD überfliegt das Gelände. Es scheint kurz, als werde der Himmel zum Feed. Clips davon landen später wiederum auf TikTok.
1: Eine Reportage aus Sachsen-Anhalt von Luca Rehse-Knauf. Und wir bleiben für die nächste Meldung in Deutschland. Medien hierzulande, Verlage, Sendeanstalten, Online-Redaktionen, das war in den vergangenen Jahren nicht selten auch ein Gegeneinander. Beispielsweise, wenn es um die Frage ging, mit wie viel Textanteil ARD, ZDF und Deutschlandradio ins Internet dürfen. Also als Konkurrenz zu den Verlagen. Nun aber treten von Aachener bis Zevener Zeitung und dazwischen öffentlich-rechtliche und private Sender, nun treten all diese Akteure gemeinsam auf. Und zwar unter dem Motto, Demokratie braucht viele Stimmen. Hintergrund sei, dass sie die Grundlage, auf der sich Menschen eine eigene Meinung bilden könnten, dass sich diese Grundlage ändere. Durch Big Tech, Gatekeeper, Plattformen und künstliche Intelligenz entstünden neue Möglichkeiten, Menschen mit Informationen zu erreichen, so heißt es im Manifest der Initiative. Dies sei eine große Chance, gleichzeitig aber steige das Risiko, dass sich Desinformation und Fake News verbreiteten. Oder wie Springer-Journalist Paul Ronsheimer es erklärt.
9: Demokratie braucht viele Stimmen, weil wir uns sonst keine Meinung bilden könnten. Weil unser Land vielfältig ist und weil viele Stimmen bedeuten, dass die Menschen darüber nachdenken, in welche Richtung unser Land gehen sollte.
1: Zu der Initiative gehört auch eine Aktionswoche für unabhängigen Journalismus, die rund um den Internationalen Tag der Demokratie am 15. September stattfindet. Geplant sind dann Beiträge in Zeitungen und Zeitschriften, Radio und Fernsehen, Podcasts und anderen digitalen Angeboten und dazu Veranstaltungen und Gespräche in Redaktionen. Das war Medias Res mit Michael Borgers. Gleich nach den Nachrichten geht es weiter mit dem Büchermarkt und dort mit der Shortlist des Wilhelm Raabe Literaturpreises 2026. Tschüss!
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10: 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Zunächst die Übersicht. Das Kohlekraftwerk Jänschwalde in Brandenburg ist Ziel eines Anschlagsversuchs geworden. Das Bundeskabinett will morgen eine Einkommenssteuerreform auf den Weg bringen. Polens Regierungschef Tusk mahnt am Jahrestag des Beginns des Zweiten Weltkriegs zur Solidarität mit der Ukraine. Die Meldungen im Einzelnen. Das Kohlekraftwerk Jänschwalde in Brandenburg ist Ziel eines versuchten Anschlags geworden. Wie die Polizei mitteilte, wurden bei einem Umspannwerk in der Nähe sogenannte unkonventionelle Spreng- und Brandvorrichtungen gefunden. Es seien nicht alle Vorrichtungen detoniert. Gleichwohl ist den Angaben zufolge eine Leitung beschädigt worden. Der Netzbetreiber 50 Hertz teilte mit, es habe eine kurzzeitige Leitungsunterbrechung gegeben, die bereits behoben sei. Die allgemeine Stromversorgung sei nicht beeinträchtigt. Das Landeskriminalamt hat die Ermittlungen übernommen. Eine Sprecherin widersprach früheren Medienberichten, in denen von mit Sprengstoff bestückten Raketen die Rede war. Bundeswirtschaftsministerin Reiche hält die von Bundesfinanzminister Klingbeil geplante Steuerreform für nicht ausreichend. Das hat ihr Staatssekretär Steffen in einem Schreiben deutlich gemacht, das dem Deutschlandfunk vorliegt. Darin werden unter anderem zusätzliche Maßnahmen gegen die kalte Progression gefordert. Die Ministerrunde will den Gesetzentwurf des Bundesfinanzministeriums morgen beschließen. Das Entlastungsvolumen beträgt etwa 10 Milliarden Euro. Profitieren würden vor allem Steuerpflichtige mit kleinen und mittleren Einkommen sowie Familien mit Kindern. Für Hunderttausende junge Menschen in Deutschland hat mit dem September das neue Ausbildungsjahr begonnen. Viele Betriebe suchen weiterhin vergeblich nach Nachwuchs. Nach Angaben der Bundesagentur für Arbeit waren zuletzt noch rund 116.000 Ausbildungsstellen unbesetzt. Zugleich haben noch etwa 102.000 junge Menschen keinen Ausbildungsplatz. Hintergrund ist das sogenannte Passungsproblem. Berufswünsche der Jugendlichen, Standorte der Firmen und gegenseitige Qualifikationserwartungen stimmen oft nicht überein. Die Industrie- und Handelskammern warnen, dass sich der demografische Wandel auf dem Ausbildungsmarkt zunehmend bemerkbar mache. Im Handwerk zeigt sich dagegen ein positiver Trend. Dort wurden im ersten Halbjahr mehr neue Ausbildungsverträge abgeschlossen als im Vorjahreszeitraum. Die Vorgaben für den Lärmschutz auf Sportplätzen werden einem Medienbericht zufolge offenbar nicht gelockert. Die Bundesregierung lehnte einen Vorstoß der Sportministerkonferenz ab, wie die Sportschau berichtet. Zugunsten des Jugendsports wollten die Länder erreichen, dass der Vereinsbetrieb wie Kinderlärm behandelt wird. Lautstärken auf Sportanlagen führen seit Jahren immer wieder zu Auseinandersetzungen mit Anwohnern. Das Bundesumweltministerium führte dem Bericht zufolge rechtliche Argumente an. Eine Umsetzung des Konferenzbeschlusses würde faktisch die Aufhebung der Sportanlagen-Lärmschutzverordnung bedeuten. Das hätte weitreichende Konsequenzen, etwa hinsichtlich von Rechtsunsicherheit. Für Lärm von Kindertageseinrichtungen oder Spielplätzen gibt es seit 2011 Sonderbestimmungen. Die Sportminister wollten dies ausgeweitet sehen. Tagsüber darf es zum Beispiel auf Sportanlagen in reinen Wohngebieten nicht lauter als 50 Dezibel sein. Das führt zu Einschränkungen unter anderem in Bezug auf die Zeiten für Training und Punktspiele. Bei einer Gedenkveranstaltung zum 87. Jahrestag des deutschen Überfalls auf Polen hat Ministerpräsident Tusk die Solidarität des Westens mit der Ukraine angemahnt. Die kommenden Monate könnten entscheidend für die Zukunft des Landes sein, sagte Tusk auf der Westerplatte in Danzig. Zugleich warnte er vor einem neuen Erstarken nationalistischer und extremistischer Kräfte. Tusk erinnerte an die rund 80 Millionen Opfer des Zweiten Weltkriegs, darunter 6 Millionen polnische Bürger. Mit dem deutschen Überfall auf Polen am 1. September 1939 begann der Zweite Weltkrieg. Die Westerplatte bei Danzig war Schauplatz eines der ersten Gefechte. Fast jeder Dritte in Deutschland besitzt einer Umfrage zufolge mittlerweile ein Fahrrad mit Elektromotor. Das geht aus einer repräsentativen Befragung im Auftrag des Stromkonzerns E.ON hervor. Seit Beginn der Erhebung im Jahr 2020 habe sich die Zahl der Besitzer von E-Bikes und Pedelecs mehr als verdoppelt.
13: Im Vergleich zum Vorjahr zeige sich ein Zuwachs um 3,4 Prozentpunkte. Unter den Neukäufern sind demnach besonders viele jüngere Menschen zwischen 18 und 29 Jahren. Die meisten Besitzer von Elektrofahrrädern gibt es in Niedersachsen. Die wenigsten gibt es in Berlin mit einer Quote von 15 Prozent. Bei Pedelecs muss man zum Fahren aktiv in die Pedale treten. Bei E-Bikes ist das nicht nötig. In Hamburg hat die SMM, die weltweit wichtigste Messe der maritimen Wirtschaft, begonnen. Bei der Eröffnung betonte Hamburgs Wirtschaftssenatorin Leonhard die Bedeutung sicherer Infrastruktur und belastbarer Lieferketten für die Branche. Die norwegische Fischerei- und Meeresministerin Ness stellte die Sicherheit in der Nordsee und die internationale Zusammenarbeit in den Mittelpunkt. Auch führende Vertreter internationaler Reeder- und Schifffahrtsverbände nahmen an der Eröffnung teil. Bei der SMM präsentieren mehr als 2300 Unternehmen aus 70 Ländern ihre Innovationen in den Bereichen Schiffbau, Schifffahrt und Hafenwirtschaft. Im Fokus stehen in diesem Jahr klimafreundliche Antriebe, Energieeffizienz, Digitalisierung, künstliche Intelligenz und Sicherheit auf See. Im Magdeburger Dom ist Kaiser Otto der Große nach der Sanierung der Grablege wieder beigesetzt worden. In einem ökumenischen Gottesdienst sagte der evangelische Landesbischof Kramer, Otto sei Christ gewesen. Der Glaube habe Otto immer vor Augen geführt, dass es eine höhere Macht gebe, der er sich zu verantworten habe. Dies wünsche er auch heutigen Politikern. Wörtlich fügte Kramer hinzu, ein Rassist kann nicht Deutscher sein. Dem lasst uns fröhlich widerstehen mit dem Geist Ottos. Auch der katholische Bischof Gernhard Feige würdigte in seiner Predigt das Handeln Otto des Großen nach christlichen Werten wie Demut und Barmherzigkeit. An der Beisetzungszeremonie nahmen unter anderem Kulturstaatsminister Weimer, Sachsen-Anhalts Ministerpräsident Schulze sowie weitere Spitzenvertreter aus Politik, Kultur und Kirche teil. Otto war einer der bedeutendsten Herrscher in der europäischen Geschichte und Gründer des Heiligen Römischen Reiches. 962 wurde er in Rom zum Kaiser gekrönt, 968 gründete er das Erzbistum Magdeburg. Knapp 30 Jahre nach dem Mord an US-Rapper Tupac Shakur ist der angeklagte 63-Jährige schuldig gesprochen worden. In einem Prozess in Las Vegas sahen es die Geschworenen als erwiesen an, dass er als früherer Gang-Anführer Drahtzieher der Tat gewesen ist. Ihm droht eine lebenslange Haftstrafe. Das Strafmaß soll im Oktober verkündet werden. Er selbst plädierte auf nicht schuldig. Zuvor hatte er mehrfach öffentlich darüber gesprochen, dass er mit anderen in dem weißen Cadillac gesessen habe, aus dem die Schüsse abgefeuert waren. Tupac Shakur war einer der einflussreichsten und erfolgreichsten Rapper der 90er Jahre. Bis heute gilt er für den Hip-Hop als eine der prägendsten Figuren. Und hier noch einmal die Übersicht. Das Kohlekraftwerk Jänschwalde in Brandenburg ist Ziel eines Anschlagsversuchs geworden. Das Bundeskabinett will morgen eine Einkommenssteuerreform auf den Weg bringen. Polens Regierungschef Tusk mahnt am Jahrestag des Beginns des Zweiten Weltkriegs zur Solidarität mit der Ukraine. Das Wetter. In der Nacht abklingende Schauer, nachfolgend locker bewölkt, teils klar bei 15 bis 7 Grad. Und nun das Wetter und die Temperaturen von 14 Uhr. Berlin wolkig bei 22 Grad. Köln-Bonn stark bewölkt 21. Helsinki wolkig 18. Stockholm wolkig 18. Oslo leicht bewölkt 17. London wolkig 22. Kopenhagen Regenschauer 19. Leicht bewölkt Amsterdam bei 20. Brüssel bei 20. Zürich bei 24, Paris bei 23, Nizza bei 28 und Barcelona bei 28. Madrid wolkenlos 32, Mallorca leicht bewölkt 31, Malaga leicht bewölkt 30, Lissabon leicht bewölkt 26. Wien wolkig 26, Prag wolkig 21, Warschau wolkig 20. Budapest wolkenlos 27, Belgrad leicht bewölkt 30. Bukarest wolkenlos 32, Venedig wolkig 29, leicht bewölkt Rom bei 32, Athen bei 34 und Larnaca bei 33, Istanbul wolkenlos bei 31, Ankara leicht bewölkt 29, Moskau leicht bewölkt 24, Kiew bedeckt 25 und Algier leicht bewölkt bei 33 Grad. Das waren die Nachrichten.
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14: Am Mikrofon begrüßt sie Sigrid Brinkmann. Mit einem Roman über die Anführerin einer Kinderbande wurde die Italienerin Beatrice Salvioni international bekannt. Wir stellen ihr neues Buch vor, in dem widerspenstige junge Frauen sich in den Jahren des Mussolini-Faschismus behaupten müssen. Zunächst aber geht es um den Wilhelm Raabe Literaturpreis, der zu den angesehensten und mit 30.000 Euro auch hochdotierten literarischen Auszeichnungen zählt. Sibylle Levitscha, Sascha Stanicic, Judith Herrmann und zuletzt Jonas Lüscher haben ihn erhalten. Gestiftet wird der Preis vom Deutschlandfunk und der Stadt Braunschweig. Raabe lebte bis zu seinem Tod 1910, gut 40 Jahre in Braunschweig. Im Wohnhaus des Schriftstellers sind heute eine Forschungsstelle und ein Museum untergebracht. Es finden Lesungen statt und Autorengespräche. Mit meiner Kollegin Wiebke Poromka, die Sprecherin der Jury, schauen wir auf die heute veröffentlichte Shortlist für den Wilhelm Raabe Literaturpreis 2026. 5 Schriftstellerinnen und ein Schriftsteller haben es in die Auswahl geschafft. Fangen wir mit Lena Gorelick an. Eltern-Kind-Beziehungen sind sehr komplex und deshalb auch ein unerschöpfliches Sujet. Väter- und Mütterbücher halten, denke ich, sich fast die Waage. Was schätzt die Jury an Lena Gorelicks Buch »Alle meine Mütter«?
15: In diesem literarischen Mosaik, das wäre vielleicht eine Möglichkeit, dieses wirklich außergewöhnliche Buch zu beschreiben, da versammelt Lena Gorelick verschiedene Vorstellungen, Bedingungen, Voraussetzungen von Mutterschaft. Sie erzählt beispielsweise die Beziehung der Mutter der Erzählerin zu der Erzählerin. Die beiden sind aus der Sowjetunion emigriert. Und sie weiß aber eigentlich sehr wenig über die Geschichte der Mutter. Und im Zuge dessen wird beispielsweise auch über die Bedingungen von Mutterschaft in der Sowjetunion erzählt, wo Abtreibung gang und gäbe war, so wie Lena Gorelick uns das erzählt, und geradezu ja ein Teil des Verhütungskonzepts. Es geht aber auch um Mütter von beeinträchtigten Kindern, die ja auch mit Schmerz anschauen müssen, dass ihre Kinder eben nicht an den Selbstverständlichkeiten anderer Kinder teilhaben können, dass sie vielleicht nicht oder nur manchmal zum Kindergeburtstag eingeladen werden oder dass sie nicht einfach so ins Schwimmbad gehen können. Es geht um Mütter in Patchwork-Familien. Und das Interessante ist, dass Lena Gorelick einerseits eine sehr präzise Beobachterin ist, aber auch eine emphatische und durchlässige. Also das ist kein ideologischer Essay oder kein programmatischer Essay, sondern wirklich so ein Gewebe von Beobachtungen. Und die sind vor allen Dingen so emphatisch grundiert und auch sehr durchlässig. Und diese Durchlässigkeit kann man auch auf die Gattung beziehen. Der Verlag hat das Buch als Roman tituliert. Man könnte aber auch sagen, das ist ein gesellschaftspolitischer oder ein autobiografischer Essay.
14: Kerstin Preivus schreibt Gedichte, sie ist auch Erzählerin und hat seit ein paar Jahren einen Lehrstuhl am Deutschen Literaturinstitut Leipzig. In ihrem Roman »Wir alle« treffen eine Pfandleiherin, ein Laubenbewohner, ein Ruheständler und eine etwas weniger entschlussfreudige junge Frau aufeinander. Kerstin Preivus kommt aus Ostdeutschland. Spielt die Handlung auch im Osten?
15: Man kann die Handlung in jedem Fall in und um Leipzig verorten. Das ist so eine krisenhafte Gegenwart, von der Kerstin Preivus erzählt. Eine Gegenwart, die von einer Atmosphäre der konkreten und latenten Gewalt grundiert ist, die unter Druck steht durch Hitze, emotionale Hitze, auch klimatische Hitze. Und ja, es geht um prekäre Figuren. Pfandleihhaus, das Stichwort ist gerade schon gefallen. Das sind eben diejenigen, die mit ihrem Auskommen eben nicht über den Monat kommen und irgendwann in der Mitte des Monats ihren kleinen Besitz da verpfänden müssen. Man muss aber diesen Roman nicht unbedingt als ostdeutschen Roman lesen, weil diese Zustände gibt es natürlich auch im Westen. Es ist vor allen Dingen ein Roman, in dem Kerstin Preivus, die eben Lyrikerin ist, auf ganz artifizielle Weise so ein Gewebe entwirft von konkretem Raum und von digitalem Raum. Und da entsteht so eine drückende gegenwärtige Atmosphäre mit aber einem kleinen utopischen Hoffnungsschimmer, weil diese 4 Figuren, diese ganz unterschiedlichen, die finden sich dann doch in so einer kleinen Schicksalsgemeinschaft zusammen.
14: Michaela Kohlhaas ist der Titel des jüngsten Buches von Heike Geißler, eine eindeutige Anspielung auf Heinrich von Kleists berühmte Novelle. Die Autorin, schätze ich mal, überschreibt diese Geschichte vom Mann, der sich für erlittenes Unrecht blutig rächt. Wie macht sie das?
15: Eben nicht, indem sie sich rächt, diese Figur, sondern die steigt einfach aus ihrem Alltag, die ist ehemalige Friedhofsgärtnerin, aus den Konventionen auch, aus den Rollenbildern. Bald zieht sie dann mit so einem Planwagen durch die Lande. Man denkt da dann natürlich eher an Brechts Mutter Courage und nicht so sehr an den Kohlhaas. Und Brecht wollte ja auch mit dieser Courage-Figur zeigen, wie die Einzelnen an einer von Profitgier grundierten Gesellschaft zerbrechen. Und gegen diese kapitalistische Verwertungslogik sträubt sich eben diese Figur Michaela Kohlhaas von Heike Geißler auch, aber eben ohne diese Widerborstigkeit gewalttätig nach außen zu spielen, sondern sie zieht sich einfach zurück und führt sozusagen ihr ganz eigenwilliges, bisschen struppiges Dasein.
14: Auf der Rabe-Preisliste stehen auch die Namen von Shada Basia, Helene Bukowski und Thomas Gardi. Die drei haben auch Chancen, in die finale Runde für den Deutschen Buchpreis zu kommen. Die Shortlist dafür wird am 8. September, also in einer Woche, bekannt gemacht. Shada Basia publiziert seit 10 Jahren. Sie ist im Hunsrück aufgewachsen in den 1990er Jahren und ihr Roman Die Lücken spielt auch dort. Bei dieser Region fällt einem natürlich Edgar Reitz ein, die berühmte Filmchronik Heimat. In einem fiktiven Dorf des Hunsrück ist Basias Buch auch dort angesiedelt?
15: Das Buch ist Fiktion, die aber sehr nah dran ist an der Realität. Sie spielt in einem fiktiven Ort. Heimesbach heißt der im Roman, aber Shada Basia ist in Hermeskeil aufgewachsen. Und zu diesem Ort hat sich in den vergangenen Jahren sehr viel Recherchearbeit niedergeschlagen in Büchern. Das war nämlich ein von den Nazis sogenanntes Gaumusterdorf, also ein Dorf, in dem die jüdische Bevölkerung sehr früh zerstört, vertrieben wurde. Und Shada Basias Roman basiert auf diesen Recherchen, das macht sie auch ganz deutlich, aber sie verwandelt das natürlich ins Fiktive. Und ihr ist da ein großer Deutschlandroman gelungen, der den Bogen schlägt von den 1920er Jahren beinahe bis in die unmittelbare Gegenwart, aber der ist nicht chronologisch erzählt, sondern das sind Fragmente. Sie springt zwischen den Zeiten und das wird ja wirklich so ein, man könnte vielleicht sagen, wenn das Wort nicht so ein bisschen zu zart klingen würde, so ein Deutschland-Wimmelbild und ja, nochmal um auf Reiz zu kommen, ein Anti-Heimat-Roman, ganz sicher.
14: Die jüngste Autorin auf ihrer Liste ist Helene Bukowski, 33 Jahre alt. Wer möchte nicht im Leben bleiben? Das ist der Titel ihres neuen Romans. Der hat viel Aufmerksamkeit bekommen im Frühjahr. Und dass es sich um eine tragische Geschichte handelt, das klingt natürlich sehr deutlich an. Im Zentrum steht eine junge Frau, die in Moskau zur Konzertpianistin ausgebildet wird und sich mit Mitte 20 das Leben nimmt. Wie nähert sich Helene Bukowski diesem Schicksal?
15: Mit aller Vorsicht und allem Respekt. Das mag nicht zuletzt daran liegen, dass es für die Geschichte dieser jungen Frau, von der Helene Bukowski erzählt, ein reales Vorbild gibt. Dieses Material über das Leben dieser jungen Frau, was sehr umfangreich ist, das wurde Helene Bukowski übergeben, offenbar wirklich mit der Bitte, mach einen Roman daraus. Und was Helene Bukowski macht, ist, sie geht mit ihrer Figur ins Gespräch, auch mit dem Material ins Gespräch, und sie markiert immer wieder Leerstellen im Material und wo sie dann mit ihrer schriftstellerischen Fantasie, mit ihrer Interpretation sich dieses Materials angenommen hat. Und sie bezweifelt auch immer wieder diese Bilder, die sie selbst erschafft, und tritt wieder ein Stück zurück und sagt, vielleicht war es auch ganz anders. Und was sie vor allen Dingen auch nicht macht, ist, dass sie diesen Suizid dieser jungen Frau auserklärt. Natürlich gibt es verschiedene Gründe, die eine Rolle gespielt haben mögen. Beispielsweise das Fördersystem der DDR, das System der Begabtenförderung, das natürlich einen großen Druck ausgeübt hat auf die Kinder und Jugendlichen später. Es gibt dann aber auch den sehr ehrgeizigen Vater der Figur, der ehemals selbst an der Leipziger Oper war, dann aber wegen so einer gewissen politischen Widerständigkeit seinen Posten verloren hat und, was ja nicht unüblich ist, seinen ganzen Ehrgeiz dann auf die Tochter übertragen hat. Und Helene Bukowski hält fällt all diese Gründe in so einer lockeren Verbindung, um eines eben nicht zu machen, ein nächstes Korsett zu schaffen, weil diese Figur ja von so vielen Korsetts umspannt war in ihrem Leben.
14: Tomer Gardi ist der einzige Mann auf der Shortlist. Er ist Israeli, lebt in Berlin, schreibt bewusst in gebrochenem Deutsch. Für seinen Roman Eine runde Sache hat er 2022 den Preis der Leipziger Buchmesse gewonnen. Liefern heißt jetzt das neue Buch. Schreibt er heute eigentlich anders als 2016, als gebrochen Deutsch ja dann auch eine Diskussion ausgelöst hat in Klagenfurt und man sich fragte, ob jemand, der eben fehlerhaft Deutsch schreibt, zugelassen werden sollte.
15: Ja, mit einem leisen Bedauern muss ich sagen, er schreibt perfekteres Deutsch. Dieses Deutsch der vorherigen Bücher, das hatte ja sowas ganz Überraschendes, auch was Irritierendes, was Spielerisches, was ganz Lustvolles. Und hier ist es doch so ein bisschen konventioneller geworden, was aber nichts daran ändert, dass dieser Roman Liefern voller Witz steckt, voller Tempo, aber eben auch voller politischer Schärfe, weil es geht ja um die prekären Lebens- und Arbeitsverhältnisse von Essenslieferanten. Es geht um soziales Gefälle zwischen denjenigen, die mit so ein paar Klicks auf dem Handy sich warme Mahlzeiten bestellen können oder den Kühlschrank füllen lassen können und denjenigen, die dieses ganze Essen durch die Stadt fahren müssen und die Stockwerke hochschleppen müssen. Und da spannt Tomer Gardi so ein ja ganz geschickt verzahntes internationales Netz auf literarisch.
14: In 3 Wochen wissen wir, wen die Jury mit dem Wilhelm Raabe Literaturpreis 2026 auszeichnet. Unsere Kollegin Wiebke Poromka ist Sprecherin der Jury und am 7. November im Staatstheater Braunschweig, wenn der Preis überreicht wird. Mal Nata heißt das 2023 veröffentlichte Debüt der italienischen Schriftstellerin Beatrice Salvioni. Wortwörtlich übersetzt bedeutet Mal Nata schlecht geboren. Gemeint ist, dass jemand arm zur Welt gekommen ist. Das Buch über ein wildes Mädchen, das eine Bande anführt und die beste Freundin der gutbürgerlichen Erzählerin ist, wurde ein internationaler Bestseller. Eine Verfilmung dieser Geschichte ist in Planung. An den Erfolg anzuknüpfen, das liegt nahe. Und deshalb legt Beatrice Salvioni jetzt den 2. Band vor. Mala Carne. Ihre Heldinnen werden langsam erwachsen und müssen die Zeit des Faschismus überstehen. Maike Albart stellt den Roman vor.
16: Eine 17-Jährige namens Francesca ergreift das Wort, Tochter einer respektablen Familie in einer norditalienischen Kleinstadt. Sie ist mitten in der Nacht von zu Hause weggelaufen und findet Unterschlupf bei Noé, Inhaber eines Gemüseladens. Der Grund für ihre Hals-über-Kopf-Aktion? Ihr Vater hatte 4 Jahre lang die Briefe an ihre beste Freundin Maddalena abgefangen.
17: Niemand sprach mehr über Maddalena Merlini, die einstige Malnata, die Unheilbringende, die vom Teufel geküsste. Sie wurde totgeschwiegen, wie jene, die mit Gewehrlauf im Mund sterben oder Rattengift nehmen, bis sie Blut und Schaum spucken.
16: Beatrice Salvioni, 31 Jahre alt und Absolventin der Turiner Schreibschule Holden, geht gleich in die Vollen. Flucht aus dem Elternhaus, Verrat, Verdammung. Die Malnata Maddalena, gefürchtet für ihren bösen Blick, ist seit 1936 in der Nervenheilanstalt. Sie hatte Francesca vor dem Übergriff eines allseits respektierten Faschisten gerettet und die Schuld für dessen Tod auf sich genommen, obwohl der Mann vermutlich an einem Herzanfall starb. Aber den Stadtoberen ist die Internierung des unbeherrschbaren Mädchens nur recht. Schon auf den ersten Seiten von Mala Carne, der Fortsetzung ihres ersten Bandes Malnata, bekommt Salvioni ein Strukturproblem. Sie muss die in Teil 1 erzählte Geschichte der beiden Freundinnen nachliefern und gleichzeitig eine neue, möglichst spannende Handlung in Gang setzen. Mala Carne, eine Verdorbene, heißt wortwörtlich übersetzt schlechtes Fleisch. Es markiert die soziale Position der beiden Mädchen. Ihr Freund aus Kinderzeiten Matteo, mittlerweile ein hochdekorierter Faschist, aber weiterhin unsterblich in Maddalena verliebt, erwirkt ihre Entlassung aus der Psychiatrie.
17: »Zur Seite«, rief die Schwester. Aber Maddalena rührte sich nicht, ihre dunklen Augen auf meinen, als wollte sie mich bei lebendigem Leib mitsamt den Knochen verschlingen. Einer der Männer zückte den Schlüsselbund, der an seinem Gürtel klimperte, und schloss das Tor auf. Das Quietschen, mit dem es sich nur einen Spalt breit öffnete, war wie ein lange unterdrückter Schmerzenslaut. Matteo kam als erster heraus. Jetzt ist sie euer Problem, geiferte die Schwester.
16: Malacarne spielt zwischen 1939 und 1945. Es vermittelt die historisch komplexe Periode nach dem Waffenstillstand mit den Alliierten 1943 und bezieht auch die Sphäre der Täter mit ein. Die deutschen Besatzer installierten damals in Norditalien die Marionettenrepublik von Salon mit Mussolini als Führer. Gleichzeitig formierten sich in der Bevölkerung Widerstandsgruppen, die Flugblätter verteilten, Transporte sabotierten, Anschläge auf Bahnlinien unternahmen. Francesca, inzwischen mit Noé verheiratet, schlägt sich auf die Seite der Partisanen, während die charismatische Maddalena in ihrer Not eine Beziehung mit dem Präfekten eingeht, den sie immerhin komplett in der Hand hat. Auf diese Weise kann sie Francesca und ihre Genossen sogar schützen. Beatrice Salvioni wartet mit etlichen Showdowns und Deus Ex Machina-Coups auf, Messerstechereien, spektakuläre Enthüllungen, Mordanschläge, Todesurteile, Befreiungen. Es wird nichts ausgelassen. Und im Untergrund brodelt immer das Begehren.
17: Das Verlangen, das ich gebändigt zu haben glaubte, gedämpft von einer Erschöpfung wie nach einem Kampf, machte mich wieder ungeduldig und nervös. Ich musste vergessen, den Gedanken begraben, bevor er zur Obsession wurde. Sie und ich, wir. Eine Heimat, in der wir uns auf diese Art hätten lieben können. Aber wie sollte das gehen? Ich hatte Maddalena immer tief in mir getragen, in meinen Eingeweiden, meinem Blut, in meinem Kopf. Im Dunkeln stelle ich mir vor, sie würde neben mir liegen.
16: Mit ihrem über 500-seitigen Roman versucht sich Salvioni an einem zeitgenössischen Epos, aber es hapert an der Sprache. Sie neigt zu schiefen Metaphern und Vergleichen, spricht von Maddalenas robuster Seele, hart wie ein Pfirsichkern, oder ihrem Gesicht, das aussieht wie Brotteig, während die Blicke der Männer auf ihr liegen wie Skalpelle auf der unbedeckten Haut. Auch bei der Gestaltung der Figuren neigt sie zur Überzeichnung. Die Entscheidung für eine Ich-Erzählerin, die zur Identifikation einlädt, ist riskant, denn die Ausdrucksweise muss stimmig sein und dem Alter einer Heranwachsenden entsprechen. Was ihre ästhetischen Mittel angeht, ist Salvioni nicht auf der Höhe von Autorinnen wie Francesca Melandri oder Giulia Caminito, die Romane zu derselben Periode vorgelegt haben. Und schon gar nicht auf der des großen italienischen Klassikers La Storia von Elsa Morante. Beatrice Salvioni präsentiert uns ein Italien, wie es das Ausland liebt. Archaisch, emotional, gewalttätig, kämpferisch. Sie greift auf das bewährte Modell von Elena Ferrante und deren Welterfolg mit der Romanreihe L'Amica Geniale, Meine geniale Freundin, zurück und operiert ebenfalls mit einem Freundinnenpaar und setzt noch eins drauf, indem sie homoerotische Unterströmungen ins Spiel bringt. Mehr als einmal schrammt Malacarne knapp am Melodram vorbei. Eine Fortsetzung von Band 2 liegt schon in der Luft. Wer eine Vorliebe für saftige Italo-Wälzer hat, kommt auf seine Kosten.
14: Maike Albart über Beatrice Salvionis Roman Malacarne, aus dem Italienischen übersetzt von Anja Nattefort. Penguin Verlag, 509 Seiten, 25 Euro. Der Hermann-Kästen-Preis des PEN Deutschland geht 2026 an den guatemaltekischen Journalisten und Verleger José Rubén Zamora Marroquín. 2022 wurde Zamora Marroquín, der viele Korruptionsfälle aufgedeckt hat, festgenommen. Seine Zeitschrift El Periodico kann seit 2023 nicht mehr erscheinen. Nach mehr als 800 Tagen in Isolationshaft steht der Journalist heute unter Hausarrest. Alle 2 Jahre wird auch der Hermann-Kästen-Förderpreis verliehen. Ihn erhält dieses Jahr die in London ansässige internationale Menschenrechtsorganisation Article 19. Und noch eine Preismeldung haben wir. Vor knapp 30 Jahren hat der österreichische Schriftsteller Michael Köhlmeier das Philosophikum Lech in Österreich mitgegründet. Seit 2009 verleiht das Philosophikum einen Essaypreis. In diesem Jahr wird die Philosophin Maria Sibylla Lotta mit dem Tractatus ausgezeichnet. Sie erhält ihn für ihr Buch Opfer über Verwundbarkeit als Selbstbild. Fragen von Schuld, Scham, Verantwortung und Respekt hat Maria Sibylla Lotta auch in vorigen Buchbüchern Publikationen analysiert. Sie lehrt seit 2024 Ethik und Ästhetik an der Ruhr-Universität Bochum. Und das war der Büchermarkt mit Sigurd Brinkmann am Mikrofon. Einen guten Tag noch und bis morgen.
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13: 16.30 Uhr, die Nachrichten. Brandenburgs Ministerpräsident Woidke hat den mutmaßlichen Anschlag auf ein Umspannwerk beim Kohlekraftwerk Jänschwalde verurteilt. Der SPD-Politiker sagte in Potsdam, wer versuche, kritische Infrastruktur zu sabotieren und das gesellschaftliche Leben zu lähmen, greife die ganze Bevölkerung an. Die besorgniserregend hohe Frequenz derartiger Vorfälle zeige, dass Infrastrukturen entschlossen geschützt werden müssten, so Woidke. An dem Umspannwerk waren am Morgen mehrere sogenannte unkonventionelle Brand- und Sprengvorrichtungen entdeckt worden, von denen mindestens eine detonierte. Der Netzbetreiber 50 Hertz berichtete von einer kurzzeitigen Leitungsunterbrechung. Nach Angaben des Kraftwerksbetreibers LEAG kam es in der Folge zu einem technischen Ausfall eines Blocks des Kraftwerks. Eine Sprecherin des Polizeipräsidiums Brandenburg in Potsdam sagte, Entschärfer der Polizei seien vor Ort. Es bestehe keine Gefahr für die Bevölkerung. Die Bundesanwaltschaft hat Anklage gegen zwei weitere mutmaßliche Mitglieder der rechtsextremistischen Gruppe Letzte Verteidigungswelle erhoben. Die Behörde teilte in Karlsruhe mit, den beiden Jugendlichen werde Unterstützung einer terroristischen Vereinigung vorgeworfen. Im Wesentlichen geht es um einen versuchten Brandanschlag auf ein Asylbewerberheim Anfang 2025. Das Thüringer Oberlandesgericht muss nun klären, ob es zum Prozess kommt. Die Gruppe Letzte Verteidigungswelle wollte laut den Ermittlungen durch Gewalt gegen politische Gegner und Migranten einen Zusammenbruch des demokratischen Systems in Deutschland bewirken. Vor einigen Wochen wurden in Hamburg 7 Mitglieder und ein Unterstützer zu Haftstrafen zwischen 1,5 und 5 Jahren verurteilt. Die irakischen Justizbehörden haben die Vernehmung von mehr als 5.700 mutmaßlichen Anhängern der Dschihadistenmiliz IS aus Syrien beendet. Die Ermittlungen hätten zur Identifizierung mehrerer Kommandeure geführt, teilte der oberste Justizrat des Iraks mit. 6 Verdächtige seien direkt daran beteiligt gewesen, Angehörige der Religionsgemeinschaft der Jesiden in die Sklaverei zu zwingen. Die Männer waren über Jahre hinweg in Lagern im Nordosten Syriens festgehalten worden, die von kurdisch geführten Kräften überwacht wurden. Das mit den Kurden verbündete US-Militär überstellte die Gefangenen wegen der Sicherheitslage an den Irak. Die IS-Miliz kontrollierte einst große Teile des Iraks und Syriens. Mit Hilfe der US-Armee wurde sie schließlich in beiden Ländern besiegt. Ungeachtet des andauernden Ebola-Ausbruchs hat in der Demokratischen Republik Kongo ein neues Schuljahr begonnen. Lehrkräfte und Eltern äußerten die Sorge, dass der Unterricht in den am stärksten betroffenen Gebieten eine Gefahr für die Kinder darstellen könnte. Die Lehrergewerkschaft in der Region Ituri hatte eine Verschiebung gefordert. Die Regierung hielt jedoch an ihren Plänen fest. Einige Schulen meldeten zum Unterrichtsstart geringe Schülerzahlen. Vertreter der Bildungsbehörden berichteten, Schulen würden mit berührungslosen Infrarotthermometern, Händedesinfektionsmitteln und Waschbecken ausgestattet. Nach Angaben der Regierung gibt es im Kongo inzwischen mehr als 6.000 bestätigte Ebola-Fälle und fast 3.000 Tote. 1.360 Menschen wurden wieder gesund. Knapp 30 Jahre nach dem Mord an US-Rapper Tupac Shakur ist der angeklagte 63-Jährige schuldig gesprochen worden. In einem Prozess in Las Vegas sahen es die Geschworenen als erwiesen an, dass er als früherer Gang-Anführer Drahtzieher der Tat gewesen ist. Ihm droht eine lebenslange Haftstrafe. Das Strafmaß soll im Oktober verkündet werden. Er selbst plädierte auf nicht schuldig. Zuvor hatte er mehrfach öffentlich darüber gesprochen, dass er mit anderen in dem weißen Cadillac gesessen habe, aus dem die Schüsse abgefeuert worden waren. Tupac Shakur war einer der einflussreichsten und erfolgreichsten Rapper der 90er Jahre. Bis heute gilt er für den Hip-Hop als eine der prägendsten Figuren. Das Wetter. In der Nordhälfte vereinzelt Schauer, sonst heiter bis wolkig, 20 bis 26 Grad. Morgen Wechsel aus Sonne und Wolken, weitgehend trocken. In Nordseenähe Schauer, teils Gewitter, 19 bis 26 Grad. Die weiteren Aussichten, am Donnerstag im Süden meist heiter, sonst oft stark bewölkt mit etwas Regen, 19 bis 27 Grad. Das waren die Nachrichten.
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18: Drohnen, die sorgen gerade ja ständig für Schlagzeilen. Weil sie den Krieg in der Ukraine prägen, weil sie täglich kritische Infrastrukturen in Deutschland ausspionieren und weil der Flughafen Leipzig wohl nur mit Glück einem Bombenanschlag entgangen ist, ausgeführt mit Drohnen, für die die Bundesregierung seit heute klar Russland verantwortlich macht. Weil Drohnen und Drohnenabwehr gerade so heiß diskutiert werden, schauen wir da heute mal genauer hin in einem Schwerpunkt und fragen, was tut sich da gerade eigentlich so technologisch? Vergangene Woche war da nämlich an zwei Orten in Deutschland Spannendes zu sehen. Auf einem Fliegerhorst in Erding gab es einen Innovationswettbewerb, wo Drohnen komplexe Aufgaben völlig autonom meistern mussten, also ohne Funkverbindung und Satellitennavigation. Und bei der Kongressmesse Drone Days haben Forscher auf einem Flugplatz bei Oldenburg vorgeführt, wie sich illegale Drohnen anhand verräterischer Geräusche aufspüren lassen. Schön, dass Sie dabei sind. Ich bin Ralf Krauter.
19: The dream of flying continues. Will you bring it to life with us? As mobility, logistics and rescue operations evolve, flying will be autonomous.
18: Mit diesem Werbevideo, auf dem fliegende Drohnen zu sehen sind, hat die Bundesagentur für Sprunginnovation vor zwei Jahren Teams aus ganz Europa aufgefordert, an einem Innovationswettbewerb teilzunehmen. Erklärtes Ziel, ein autonom fliegendes System, das ohne GPS und menschliche Steuerung sicher operiert.
19: Receive up to 500.000 Euros in funding. Apply now.
18: Fully Autonomous Flight 2.0. So heißt der Wettbewerb, bei dem Forscherteams in zwei Runden jeweils bis zu 500.000 Euro Fördermittel erhalten konnten. Und das Finale der Challenge, für das sich sieben Teams qualifiziert hatten, das fand vergangene Woche auf einem Bundeswehrgelände in Erding statt, in der Nähe von München. Dr. Patrick Rose ist Innovationsmanager bei der Bundesagentur für Sprunginnovation und hat das Ganze mitorganisiert. Ich wollte von ihm wissen, was war die Triebfeder für dieses Technologieförderprogramm zur Entwicklung von autonomen Drohnen?
20: Der große Fokus ist halt Autonomie. Und da geht es wirklich darum, wie können wir autonome Systeme entwickeln, die selber denken können, selber entscheiden können. Und vor allem geht es darum, dass autonome Systeme auch in unserer Welt agieren können. Wenn wir jetzt über autonome Entscheidungen nachdenken, sieht man ja jetzt in der Industrie, im privaten Sektor, wie Waymo, dieses Robotaxi, sich immer weiter ausbreitet, oder Amazon oder Google Wing Pakete liefern, autonom liefern. Und bei uns ging es tatsächlich um zwei Konzepte, also Last Mile Delivery, diese letzte Meile, Pakete vor jemandem in seinem Haus zu liefern zu können. Und zweitens ein autonomes System zu entwickeln, das dann auch zum Beispiel bei Search and Rescue Menschen finden kann, ohne dass man weitere Angaben über diese Person hat. Mhm. Und diese Szenarien haben wir getestet.
18: Wie lief das konkret ab?
20: Ja, wir hatten die Teams schon mal darauf vorbereitet, dass diese zwei Konzepte getestet werden. Sie wussten aber nicht, in welchem Umfeld. Also sie wüssten schon den Ort in Erding, den Fliegerhorst, den wir benutzen durften, aber jetzt nicht konkret wo auf dem Fliegerhorst. Und wir haben ihnen alle eine Stunde gegeben, die jeweiligen Missionen zu erfüllen. Wir haben sie in vier Missionen unterteilt. Und zu Beginn der Stunde haben wir dann einfach ihnen einen Satz geschrieben. Zum Beispiel, finde das Haus mit der Nummer 14 mit dem grünen Fahrrad davor und liefere das Paket dort ab. Oder finde die Person in dem roten Hemd, die irgendwo in diesem Gebiet liegt, und identifiziere sie und lande dort. Wir wollten, dass die Drohne autonom um Bäume rum, um unterschiedliche Gegenstände rum, verschiedene Häuser, die identisch aussehen, abklappern oder bei der Personensuche durch ein Waldgebiet und urbanen Gebiet fliegen, um dann die Person zu identifizieren. Und das alles völlig autonom, also ohne einen Menschen, der die Drohne fliegt und ohne jetzt irgendwelche Navigationssysteme, die die dabei unterstützen.
0: Wie ist das ausgegangen? Wie zufrieden sind Sie mit dem Verlauf?
20: Also wir sehen das schon als großen Erfolg. Wir sind super zufrieden. Und die Teams haben wirklich tolle Ansätze gezeigt, wo man tatsächlich auch dachte, dass die Drohne schon selbst denkt. Insofern, dass sie schnell gehandelt hat und sehr exklusiv gehandelt hat. Und da sind wir schon begeistert, was die unterschiedlichen Ansätze waren, wie kreativ die Teams waren und vor allem im Sprint-Sinne auch unkonventionell gedacht haben und wirklich mal Risiko eingegangen sind. Wir lieben ja bei der Sprinter scheitern. Das heißt, sie haben auch verschiedene Sachen probiert, die vielleicht mal nicht geklappt haben. Aber weil sie sich getraut haben, das zu probieren, haben sie viel mehr gelernt, als wenn sie einfach nur konservativ handeln.
0: Ja, also vergangene Woche flogen in Erding diverse Quattro- und Multikopter übers Flugfeld, durch angrenzende Baumreihen und Gebäudekomplexe auf dem Fliegerhorst und wurden dabei von einer Jury kritisch beäugt, ob sie die gestellten Aufgaben im gesteckten Zeitrahmen meistern. Am Start war auch der 25 Kilo schwere Multikopter des Teams Uber Swarm von der Technischen Universität Berlin. Ann-Sophie Polz ist dort Doktorandin am Institut für Luft- und Raumfahrt und ich habe sie während des Wettbewerbs in Erding erreicht und gefragt, was war aus ihrer Sicht die größte Herausforderung bei dieser Challenge?
21: Also aus unserer Sicht war tatsächlich das Tracking noch ein bisschen mehr challenging als das allgemeine Suchen von einem statischen Ziel. Einfach weil das natürlich beim Tracking sehr viel mehr auf Dynamik angeht. Die ganze Technik, alles muss gut getimed sein. Die Erkennung muss sehr schnell funktionieren und muss dann direktes Feedback sagen an unsere State Machine, die dann die Kommandos an die Drohne weitergeben. Und was natürlich auch beim Tracking noch ist, wir müssen nicht nur einmal das Ziel erkennen, sondern wir müssen es eben auch weiter extrapolieren, wenn wir es verlieren. Zum Beispiel, wenn es einfach um ein Gebäude rumgeht und diese ganzen Sachen. Deswegen ist das Tracking für uns auch von der Software her nochmal deutlich aufwendiger, als alleine nur ein Ziel zu suchen.
0: Beschreiben Sie mal, wie das ablief. Also wie war die Aufgabe in diesem Fall mit Fokus auf das Tracking?
21: Also beim Fokus auf den Tracking ging es darum, wir hatten einen Prompt, das ist zum Beispiel so eine Person mit blauem T-Shirt oder einem bestimmten Feature und dann ging es darum, diese Person erst einmal zu finden, wobei das Finden da eher ein sehr kleiner Radius war, das heißt, die Person war erstmal ziemlich gut zu erkennen und dann ging es dann darum, die Person ist dann mal langsamer, mal schneller gelaufen, hat auch mal Features gewechselt, eben mal eben auf dem Fahrrad gegangen, dann gab es natürlich auch falsche Personen, die daneben mal kamen mit anderen Farben oder statische Personen und es ging darum, diese Person, solange es geht, zu verfolgen, auch wenn sie eben mal um eine Hausecke geht, unter einem Baum verschwindet oder solche Sachen. Und eigentlich sollte die Drohne immer mit einem Sicherheitsabstand von 10 Meter und natürlich in einer gewählten Flughöhe, alles unter 25 Meter, diesem Tracking-Target folgen.
0: Sie wussten ja im Vorfeld ungefähr, welche Aufgaben es zu lösen gilt. Wie bereitet man sich auf sowas vor? Welche Technologien hat man am Start, um solche Aufgaben dann zu lösen? Völlig autonom, also ohne per Funk irgendwelche Befehle geben zu können.
21: Also das Allerwichtigste für unsere Drohne war erstmal, dass wir eine sehr stabile Navigation haben, weil ohne dass die Drohne selber ohne GNSS eine Position hat, können wir überhaupt nichts tracken. Das heißt, das war erstmal die erste Challenge, dort eine Lösung zu finden. Und das Nächste ist dann, wir brauchen natürlich eine Detection Pipeline, weil wir müssen ja erstmal überhaupt das Ziel aus einem Kameraframe identifizieren. Dafür haben wir jetzt ein semantisches Netzwerk gewählt, wo wir sozusagen den Prompt reingeben können, um dann anhand von unserer Kamera sozusagen erstmal das Target zu erkennen. Dann muss man natürlich aus dem Kamerabild erstmal die Position in dem Wordframe von dem Target bestimmen, um dann sozusagen die geschätzte Position zu nehmen, noch einen Tracking-Filter mit zu benutzen, um eben Sachen, zum Beispiel wenn man jetzt durch das Target mal kurzzeitig verliert, um das dann weiter zu extrapolieren, damit die Drohne erstmal weiter folgt, bevor man dann irgendwann neu suchen muss. Und wenn man das alles hat, dann muss man jetzt in seine State Machine gehen und quasi eine Logik schreiben, die die Drohne entsprechend kommandiert und einen Flugweg vorgibt, die eben möglichst zielgerichtet die geschätzte Position anfliegt.
0: Die andere Herausforderung haben Sie schon angesprochen. Die Drohnen durften auch keine GPS-Signale empfangen. Sie mussten sich also vor Ort quasi selber eine Karte der Umgebung erstellen, um sich da zurechtzufinden. Wie herausfordernd ist sowas heute zu lösen für ein fliegendes Objekt?
21: Also das ist tatsächlich immer noch eine sehr große Herausforderung und es kommt auch sehr eben auf die Umgebung an, wo man gerade ist. Wir haben 3 große Laserscanner auf der Drohne und haben sozusagen ein sehr gutes 3D-Modell, was gerade aktuell um die Drohne herum ist. Und unser Approach geht darum, wir haben einmal quasi ein Matching von einem Scan zu einer kleinen lokalen Karte, die wir uns integrieren. Also es ist quasi sozusagen, wir machen ein Take-off und integrieren unsere Scans übereinander und schätzen damit lokal unsere Position, quasi die Verschiebung von Laserscans. Das Ganze kann leider natürlich etwas driften über die Zeit, wenn wir da so 20 Minuten fliegen. Deswegen haben wir noch einen globalen Approach. Dort nehmen wir Laserscan-Daten, Geodaten, die es gibt von Befliegungen und versuchen unsere aktuelle Punktwolke, die wir bekommen von der Drohne, quasi dort in der globalen Karte wiederzufinden, um eine globale Schätzung zu haben. Das dauert leider etwas länger vom Processing und ist auch immer nicht ganz genau. Deswegen haben wir sozusagen unseren Approach. Wir

0: Glitch-Grid. Das hat immer sehr gut funktioniert. Eine Challenge, die wir hatten, waren ein bisschen die Bäume, weil wir haben bei der Drohne eher sehr konservative Collision Avoidance, um eben zu vermeiden, dass sie irgendwo gegenfliegt. Und da natürlich so eine Baumreihe vor sich zu haben in der Höhe, die auf Flughöhe liegt, ist erstmal challenging für den Planer zu versuchen, dort eine Route durchzufinden. Also das war ein Problem. Und das nächste Problem war bei uns am Anfang noch so ein bisschen die Target-Erkennung. Wir hatten zum Glück einen zweiteiligen Approach, dass wir einmal den gesamten Prompt quasi suchen und einmal versuchen, Einzelobjekte zu suchen, die übereinander liegen. Und tatsächlich hat uns diese zweite Pipeline quasi zwei Objekte, die sehr nah aneinander liegen, dann als Targets zu identifizieren, geholfen, um die Targets auch wirklich alle zu finden, auch wenn sie sehr, sehr versteckt, auch mit Licht und Schatten, was natürlich kameramäßig auch ein Problem ist, dann lagen.
1: Soweit das Gespräch mit Anne-Sophie Polls von der Technischen Universität Berlin. Und für ihr Team Uber Swarm ist ja ziemlich gut gelaufen, der Sprintwettbewerb für autonome Drohnen in Erding. Noch mehr überzeugt hat die Jury am Ende allerdings das Team Hermes von der Uni Klagenfurt in Österreich. Denn die gingen dann offiziell als Gewinner vom Flugplatz. Womit Hermes besonders punkten konnte, hat mir Patrick Rose von der Sprint so erklärt.
2: Was die halt wirklich vorgestellt haben, waren Drohnensysteme mit Algorithmen, die fast erschreckend, aber total spannend schnell gehandelt haben. Also als hätten die ihren eigenen Sinn im Kopf. Die sind sehr schnell durch die unterschiedlichen Szenarien geflogen. Und normalerweise, wenn man ein Pilot ist und zum Beispiel hatten wir Szenarien, wo sie durch eine Linie an Bäumen fliegen mussten und die mussten entscheiden, fliegen wir drüber oder fliegen wir durch die Bäume durch. Also es gab genügend Wege durch die Bäume durch. Und die Entscheidung fiel so schnell, wie ein Mensch es fast gemacht hätte, wo der Algorithmus gesagt hat, ich sehe da eine Schneise, ich kann zwischen den zwei Bäumen sicher durch. Der Pilot selbst, lustigerweise, hätte es wahrscheinlich nicht zugelassen, aber die Drohne hat gesagt, ich sehe den sicheren Weg und hat dann so schnell agiert. Und diese Geschwindigkeit ist natürlich notwendig, wenn wir dann irgendwann Drohnen haben, die für den Notruf rausfliegen sollen oder in Krisengebieten fliegen sollen und schnell entscheiden müssen, wohin sie fliegen müssen. Dann ist ja Zeit wirklich essentiell. Oder bei der Paketablieferung, wenn Unsicherheit besteht, weil die Mülltonne vor dem Haus gelassen wurde oder die Hausnummer nicht direkt gefunden wird, weil der Baum nicht geschnitten wurde und so. Dieses System konnte mit diesen Schwierigkeiten sehr robust umgehen und das war sehr spannend.
1: Wie weit sind wir denn noch entfernt von der realen Markteinführung solcher Systeme ja dann jetzt? Also von dem, was da demonstriert worden ist?
2: Wir kommen immer näher und natürlich sind wir total begeistert, dass unsere Teams jetzt mit jungen Startups weitermachen. Also einige Teams haben schon Startups, die anderen planen jetzt auszugründen. Und mit dem richtigen Investment werden die auch vorankommen. Und ich denke, in den nächsten 3 bis 5 Jahren werden diese Systeme dann auch eingesetzt werden in unterschiedlichsten Sachen. Da freue ich mich sehr drauf und bin da ziemlich zuversichtlich.
1: Sagt Dr. Patrick Rose, der Innovationsmanager von der Bundesagentur für Sprunginnovation, der den Wettbewerb organisiert hat. Und ja, auch das Team von der TU Berlin, von dem wir schon gehört haben, arbeitet schon eng mit einem Start-up zusammen, um zivile Anwendungen wie zum Beispiel den Transport von Medikamenten in entlegenen Regionen voranzubringen. Aus der Sicht von Polizei und Terrorabwehr allerdings wären solche Drohnen, die völlig selbstständig Pakete ausliefern, eher ein Albtraum-Szenario. Denn was, wenn die anstelle einer Pizzabox eine Bombe im Gepäck haben und vor der Haustür eines Politikers oder Firmenchefs absetzen würden? Oder auf der Tragfläche eines ukrainischen Frachtflugzeugs. Dass illegale Drohnen eine Bedrohung sind, das hat uns der missglückte Anschlag am Flughafen Leipzig vor einigen Wochen ziemlich klar nochmal vor Augen geführt. Um sie aufzuspüren, kommen bislang primär Radar- und Funkpeilungssysteme zum Einsatz. Auf der Drohnenfachmesse Drone Days, vergangene Woche in Bremen und Oldenburg, haben Fraunhofer-Forscher jetzt aber einen alternativen Ansatz vorgestellt. Details von Frank Rothelüschen.
3: Wir sind auf dem Flugplatz Hatten, wo die Drone Days gerade stattfinden. Wir stellen hier unser Detektions- und Lokalisationssystem vom Fraunhofer IDMT aus.
4: Eine Kongressmesse für Drohnentechnik. Für Christian Rollwage vom Fraunhofer Institut für digitale Medientechnologie eine Gelegenheit, um sein System vorzuführen, die akustische Drohnenabwehr. Bislang kommen, um Drohnen zu erkennen, Kameras und Funkempfänger zum Einsatz, aber auch Radar- und Lasersensoren. Doch all das hat seine Lücken.
3: Die Lichtleiterdrohnen zum Beispiel, ganz viel in der Ukraine eingesetzt, mittlerweile ja riesen Spinnennetze an Licht.

0: Leiterkabeln leider. Diese Drohnen kann man im Grunde genommen, wenn sie kurz über einem Wald anfliegen, weder mit Optik noch mit Radar noch mit Funk erkennen.
1: Um auch solche Drohnen aufspüren zu können, hat Rollwages Team einen Sensorprototypen gebaut. Er sieht ein wenig aus wie ein Vogelhäuschen. Darin 4 Mikrofone, sie lauschen in alle Himmelsrichtungen.
0: Im Prinzip dieselben Mikrofone, die auch in Smartphones verbaut sind, weil diese günstig sind, die sind hochverfügbar und können sehr, sehr gut und sehr klein integriert werden. Wir haben nicht nur ein Mikrofon, weil man mit einem Mikrofon sehr, sehr schwer bis gar nicht eigentlich nur die Richtung schätzen kann.
1: Die Signale der Mikrofone landen in einer Auswerteelektronik basierend auf KI. Algorithmen wandeln die Signale um in Spektrogramme, in akustische Fingerabdrücke.
0: Und auf Basis dieser Spektrogramme kann man dann erkennen, ob es sich um eine Drohne handelt oder nicht. Also dann ist hier mal eine Frequenz lauter, da eine Frequenz lauter. Und dieses Verhalten, wie diese Frequenzen aufeinander folgen, ist sehr charakteristisch dann eben für bestimmte Geräusche.
1: Jetzt will Christian Rollwage zeigen, wie das mit der akustischen Abwehr in der Praxis funktioniert. Dummerweise darf er seine Testdrohne gerade nicht losschicken. Sie würde die startenden Flugzeuge stören. Also lässt er einen Kollegen um den Mikrofonsensor herumlaufen, in der Hand ein Smartphone, das Drohnengeräusche abspielt. Rollwage zeigt auf ein Display. Zu sehen ist da ein Kreis. Eingezeichnet sind die 4 Himmelsrichtungen.
0: Und man sieht auf der Karte, wo er sich jetzt gerade bewegt und wie er sich bewegt. Er ist jetzt im Osten. Man sieht einen Strich, wo sozusagen gerade die Lokalisation hin zeigt. Und dieser Strich bewegt sich jetzt Richtung Süden. Und jetzt geht er wieder zurück nach Osten. Also er bewegt sich irgendwo zwischen Süden und Osten.
1: Ein zweites Feld zeigt an, wie hoch die Drohne ungefähr fliegt. Kurz darauf startet gleich nebenan ein Propellerflugzeug. Auf dem Display erscheint nichts. Rollwage nickt, sichtlich zufrieden.
0: Der Erkenner hat gesagt, dass es keine Drohne war und er hatte recht.
1: Bei Entfernungen bis zu 50 Metern erkennt das System 9 von 10 Drohnen typischer Bauart. Nur in einem von 100 Fällen gibt es dabei einen Fehlalarm. Bei größeren Entfernungen sinkt die Erkennungsrate. Bei etwa 150 Metern sind es um die 65%, abhängig unter anderem von Windrichtung und Umgebungslärm. Die Software sei im Wesentlichen einsatzreif, sagt Rollwage. Jetzt sucht er nach Kunden, die sie als Ergänzung in ihre Drohnenabwehr integrieren wollen. Schützenswerte Objekte könnten Kraftwerke oder Rechnerfarmen sein, die in oder neben einem Wald liegen.
0: Bis hin natürlich auch zum Militär, was gerne viele verstreute Sensoren hätte, mit denen sie dann sozusagen einen akustischen Schutzwall im Prinzip aufbauen können. Also da, wo ich nichts mehr sehen kann, sozusagen diese Sensoren hinzusetzen, um eben sagen zu können, oh, da pass mal auf, da kommt was.
2: Richtmikrofone für die akustische Detektion von Drohnen. Mit diesem Beitrag von Frank Rothelüschen geht unser heutiger Drohnenschwerpunkt zu Ende. Und über die konkrete Reaktion der Bundesregierung auf den geplanten Anschlag am Flughafen Leipzig informieren wir Sie zeitnah hier im Deutschlandfunk. Hier geht es jetzt aber erstmal weiter mit den Meldungen von und mit Lucian Haas.
3: Arteriosklerose kommt auch schon bei jungen Menschen häufiger vor, sie bleibt jedoch meistens unerkannt. Das zeigt eine große Studie im Fachblatt New England Journal of Medicine. Ein dänisch-spanisches Forschungsteam hat knapp 17.000 Menschen zwischen 18 und 70 Jahren mittels Ultraschall und Computertomographie untersucht. Bei allen war zuvor keine Herz-Kreislauf-Erkrankung bekannt. Schon bei den 18- bis 29-Jährigen wiesen fast 9% der Männer und knapp 7% der Frauen unbemerkte Verkalkungen der Blutgefäße auf. Über alle Altersgruppen hinweg war mehr als die Hälfte der Menschen betroffen, bei den 60- bis 70-Jährigen sogar rund 9 von 10. Die Forschenden empfehlen, die Risiken von Herz-Kreislauf-Erkrankungen künftig nicht nur anhand von Blutdruck und Cholesterinwerten abzuschätzen, sondern auch auf Basis von bildgebenden Untersuchungen. Dafür reichten bereits tragbare Ultraschallgeräte aus.
2: Ein Detektor für dunkle Materie hat energiearme Neutrinos registriert.
3: Das internationale Experiment Xenon NT ist tief im Fels des Gran Sasso-Bergmassivs in Italien installiert. Es soll eigentlich Hinweise auf dunkle Materie liefern. Nun haben Forschende damit jedoch etwas anderes entdeckt. In einem Tank mit fast 6 Tonnen extrem reinen flüssigen Xenon haben sie winzige Stöße von Neutrinos an Elektronen erfasst. Es handelt sich um die energieärmsten je registrierten Neutrinos. Diese entstehen bei der Kernfusion im Inneren der Sonne. Der Fund ist für die dunkle Materieforschung Segen und Fluch zugleich. Einerseits beweist er, wie enorm empfindlich der Xenon-NT-Detektor ist. Andererseits können die Neutrinos die Suche nach dunkler Materie erschweren, da sie eine Art Hintergrundrauschen erzeugen. Die Forschenden sprechen von einem Neutrino-Nebel.
2: Ein neuer Kommunikationsstandard soll KI-Agenten die Laborarbeit erleichtern.
3: Mit dem von Anthropic entwickelten Model Hardware Standard, kurz MHS, können KI-Agenten physische Maschinen über eine einheitliche Schnittstelle ansteuern. Darunter Roboterarme, Mikroskope und Pipettiergeräte. Anstatt für jedes Gerät eine eigene Steuerung zu entwickeln, setzt MHS auf standardisierte Treiber, über die KI-Agenten die Maschinen in einem einheitlichen Format ansprechen können. Das soll systemoffen auch mit KI-Modellen funktionieren, die nicht von Anthropic stammen. Zunächst will Anthropic MHS nur ausgewählten Forschungslaboren und Herstellern zur Verfügung stellen, um Erfahrungen zu sammeln. Später soll der Standard als Open Source veröffentlicht werden.
2: Der ausgestorbene tasmanische Tiger jagte anders als bisher gedacht.
3: Ausgerottet wurde der auch Beutelwolf genannte tasmanische Tiger durch den Menschen. Und zwar auch deshalb, weil er angeblich Schafe und andere große Nutztiere riss. Jetzt zeigt eine Studie im Fachmagazin Nature Communications, dass er dazu wohl gar nicht fähig war. Ein Team aus Australien hat Schädel von tasmanischen Tigern analysiert. Aus dem Aufbau rekonstruierten sie, dass der Beuteltierräuber mit seiner langen, schmalen Schnauze einen schnellen, kräftigen Schnappbiss gehabt haben muss, ähnlich wie Krokodile oder Raubfische. Für die Jagd auf große Nutztiere ist dieser kaum geeignet.
2: Das Nancy Grace Roman Weltraumteleskop der NASA ist erfolgreich gestartet.
3: Eine Falcon Heavy-Rakete von SpaceX hat es am Sonntag von Florida aus ins All gebracht. Das 4,3 Milliarden Dollar teure Teleskop, kurz Roman, soll künftig weite Bereiche des Himmels im infraroten Lichtspektrum kartieren. Roman verfügt über ein besonders breites Sichtfeld, das mehr als 100 Mal größer ist als das des Hubble-Teleskops. Zudem arbeitet es deutlich schneller. Beobachtungen, für die Hubble rund ein Jahrhundert bräuchte, kann Roman in einem Monat erledigen. Erste Bilder des neuen Teleskops werden Anfang des kommenden Jahres erwartet.
2: Vielen Dank für die Meldung. Lucian Haas war das.
4: Sternzeit, 1. September. Die Explosion der New Glenn-Rakete. Ende Mai hat das Unternehmen Blue Origin einen Triebwerkstest seiner Großrakete New Glenn durchgeführt. Nur Sekunden nach dem Beginn umhüllte ein gigantischer Feuerball die Startrampe in Cape Canaveral. Nicht nur die Rakete wurde zerstört, auch die Startrampe ist nur noch ein Trümmerhaufen. In diesem Jahr hebt da nichts mehr ab. Blue Origin setzt darauf, eine zweite Rampe, die bereits im Bau ist, schneller fertigzustellen. Das New Glenn-Unglück war die größte Explosion auf einer Startrampe seit dem 3. Juli 1969. Mitten in der heißesten Phase des damaligen Wettlaufs zum Mond hatte es eine sowjetische N1-Mondrakete im Kosmodrom Baikonur zerrissen. Mit der Explosion der New Glenn geraten die hochfliegenden Pläne der NASA doppelt unter Druck. Denn auch der erste Testflug des neuen Starship V3 von SpaceX einige Tage zuvor hatte gezeigt, dass noch sehr viel zu tun ist, bis die USA wieder Menschen zum Mond schicken können. Gerade erst hatte die NASA Blue Origin eine deutlich größere Rolle im Artemis-Programm zugewiesen, eben weil SpaceX mit großen Verzögerungen zu kämpfen hat. Daher sind mit der Explosion womöglich auch die Mondambitionen der NASA erst einmal verpufft. Es war geplant, dass die New Glenn-Rakete noch in diesem Jahr eine unbemannte Raumsonde Richtung Mond-Südpol schickt. Im kommenden Jahr sollte sie die Landefähre von Blue Origin in die Erdumlaufbahn tragen, wo die NASA Kopplungstests durchführen will. Das wird wohl nichts. Im Mondwettlauf mit China fallen die USA weiter zurück.
2: So viel für heute von Forschung aktuell. Danke fürs Zuhören. Machen Sie es gut. Am Mikrofon war Ralf Krauter.
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6: Uhr, die Nachrichten. Bundeswirtschaftsministerin Reiche hält die von Bundesfinanzminister Klingbeil geplante Steuerreform für nicht ausreichend. Das hat ihr Staatssekretär Steffen in einem Schreiben deutlich gemacht, das dem Deutschlandfunk vorliegt. Darin werden unter anderem zusätzliche Maßnahmen gegen die kalte Progression gefordert. Die Ministerrunde will den Gesetzentwurf des Bundesfinanzministeriums morgen beschließen. Das Entlastungsvolumen beträgt etwa 10 Milliarden Euro. Profitieren würden vor allem Steuerpflichtige mit kleinen und mittleren Einkommen sowie Familien mit Kindern. Brandenburgs Ministerpräsident Woidke hat den mutmaßlichen Anschlag auf ein Umspannwerk beim Kohlekraftwerk Jänschwalde verurteilt. Der SPD-Politiker sagte in Potsdam, wer versuche, kritische Infrastruktur zu sabotieren und das gesellschaftliche Leben zu lähmen, greife die ganze Bevölkerung an. Die besorgniserregend hohe Frequenz derartiger Vorfälle zeige, dass Infrastrukturen entschlossen geschützt werden müssten. An dem Umspannwerk waren am Morgen mehrere unkonventionelle Brand- und Sprengvorrichtungen entdeckt worden, von denen mindestens eine detonierte. Der Netzbetreiber 50 Hertz berichtete von einer kurzzeitigen Leitungsunterbrechung. Der Zentralrat deutscher Sinti und Roma hat Strafanzeige gegen den AfD-Bundesvorsitzenden Chrupalla wegen Volksverhetzung und Beleidigung gestellt. Anlass ist ein Wahlkampfauftritt in Grimmen in Mecklenburg-Vorpommern. Chrupalla hatte vor rund 400 Anwesenden einen Waffen- und Munitionsfund in einem Wald nahe Berlin thematisiert. Dabei erklärte er den Angaben zufolge, die zwei Pistolen hätten wahrscheinlich, Zitat, irgendwelche Zigeuner dort beim Pilzesuchen verloren. Die Zuhörer im Saal reagierten mit Gelächter und Beifall. Bei einer Gedenkveranstaltung zum 87. Jahrestag des deutschen Überfalls auf Polen hat Ministerpräsident Tusk vor einem neuen Erstarken nationalistischer und extremistischer Kräfte gewarnt. Auf der Westerplatte in Danzig sprach er von einer, Zitat, braunen Welle der Aggression und Verachtung in Europa und den USA. Tusk erinnerte an die rund 80 Millionen Opfer des Zweiten Weltkriegs, darunter 6 Millionen polnische Bürger. Mit dem deutschen Überfall auf Polen am 1. September 1939 begann der Zweite Weltkrieg. Die Westerplatte bei Danzig war Schauplatz eines der ersten Gefechte. Die irakischen Justizbehörden haben die Vernehmung von mehr als 5.700 mutmaßlichen Anhängern der Dschihadisten-Miliz IS aus Syrien beendet. Die Ermittlungen hätten zur Identifizierung mehrerer Kommandeure geführt, teilte der oberste Justizrat des Iraks mit. 6 Verdächtige seien direkt daran beteiligt gewesen, Angehörige der Religionsgemeinschaft der Jesiden in die Sklaverei zu zwingen. Die Männer waren über Jahre hinweg in Lagern im Nordosten Syriens festgehalten worden, die von kurdisch geführten Kräften überwacht wurden. Das mit den Kurden verbündete US-Militär überstellte die Gefangenen wegen der Sicherheitslage an den Irak. Die IS-Miliz kontrollierte einst große Teile des Iraks und Syriens. Turkmenistan hat einem Medienbericht zufolge damit begonnen, seine riesigen Methanlecks zu beheben. Das zeigten neueste Daten der Vereinten Nationen, berichtete der britische Guardian. 8 Löcher seien geschlossen worden. Demnach wurden unter anderem korrodierte Rohre und defekte Bohrlöcher repariert. Eine Leiterin beim Umweltprogramm der Vereinten Nationen sagte dem Blatt, die Behebung der Leckagen sei ein Durchbruch im Hinblick auf echte dokumentierte Klimaschutzmaßnahmen. 8 Fälle seien ein unglaublicher erster Schritt. Allerdings gäbe es in dem Land noch viele weitere Quellen, die angegangen werden müssten. Das autoritär regierte zentralasiatische Land gilt seit Jahren wegen veralteter Erdgasförderung als weltweit größter Einzelemittent von Methan. Methan ist der Hauptbestandteil von Erdgas. Zugleich wirkt es als Treibhausgas deutlich klimaschädlicher als Kohlendioxid. Der Fußballspieler Antonio Rüdiger hat rund 2 Monate nach dem WM aus seinen Rücktritt aus der deutschen Nationalmannschaft erklärt. Der Zeitpunkt sei gekommen, den Weg für die junge Generation freizumachen, erklärt er. Der 33 Jahre alte Innenverteidiger von Real Madrid spielte seit 2014 insgesamt 86 Mal für die DFB-Auswahl. Das Wetter. In der Nacht abklingende Schauer, nachfolgend locker bewölkt, teils klar bei 15 bis 7 Grad. Morgen Wechsel aus Sonne und Wolken, weitgehend trocken. In Nordseenähe Schauer, teils Gewitter, bei 19 bis 26 Grad. Das waren die Nachrichten.
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7: Mit Dorothee Holz herzlich willkommen. Heute wurde ein neues Netzwerk gegründet, Wirtschaft für ein weltoffenes Deutschland. Mehr als 2500 Unternehmen und Verbände aus ganz Deutschland wollen ein Zeichen setzen, wenige Tage vor der Landtagswahl in Sachsen-Anhalt. Ein Bundesland, das wirtschaftlich ziemlich abgehängt ist. Die AfD verspricht eine wirtschaftliche Blütezeit. Experten warnen vor dem Gegenteil, falls die AfD an die Macht kommt. Verpuffen diese Warnungen? Darüber sprechen wir mit dem Ökonomen Joachim Ragnitz. Und bei Apple wechselt der Mann an der Spitze. John Ternus übernimmt das Ruder. Angefangen hat alles in Sachsen vor genau 10 Jahren. Da entstand das Bündnis Wirtschaft für ein weltoffenes Sachsen. Pro Demokratie, pro Weltoffenheit. 10 Jahre später nun die Gründung auf Bundesebene. Ungefähr 3000 Unternehmen und Verbände schließen sich zusammen. Das ist aber nur ein Bruchteil der Unternehmen in Deutschland. Was kann man bewirken? Luise Sammann war bei der Gründung dabei.
8: Können wir uns jetzt eben noch mal hier für dieses historische Foto zusammenfinden? In 10 Jahren würden wir es bedauern, wenn wir das nicht haben.
9: Ein Fotolächeln fällt hier heute niemandem schwer. Vertreterinnen und Vertreter von Wirtschaftsverbänden und Unternehmen aus ganz Deutschland sind zur Gründung des Vereins Wirtschaft für ein weltoffenes Deutschland in Berlin zusammengekommen. Mitinitiatorin Silvia Pfefferkorn, Unternehmerin aus Dresden und vor 10 Jahren schon Mitgründerin des Verbands Wirtschaft für ein weltoffenes Sachsen, ist der Stolz anzusehen.
10: Wir wollen die regionalen Initiativen zusammenschließen, um eine bundesweite Stimme nach außen zu adressieren, aber auch bei den politisch Verantwortlichen das eine oder andere Positionspapier zu etablieren. Dazu braucht es eine bundesweite Vernetzung. Die haben wir heute gegründet, darüber sind wir sehr froh.
9: Rund 2500 Verbände und Unternehmen haben sich dem neuen Verband bisher angeschlossen. Sie alle wollen laut Satzung eine konstruktive politische Stimme sein. Denn Demokratie, Rechtsstaatlichkeit, Inklusion und Weltoffenheit seien das Fundament für eine zukunftsfähige Wirtschaft, so Katharina Reuter vom Bundesverband Nachhaltige Wirtschaft.
11: Weil es ja genau darum geht zu sagen, das ist nicht irgendwie nice to have Demokratie. Vielfalt ist nicht nur irgendwie was für gute Zeiten, sondern das macht tatsächlich den Wirtschaftsstandort Deutschland aus.
9: Das möglichst laut und deutlich klar zu machen, gehöre für sie zu ihrer Verantwortung als Unternehmerin, betont auch Bärbel Boy, Politikberaterin aus Schleswig-Holstein.
12: Also dieses Unternehmertum ist ja oft so negativ, so als wollte man nur für sich Profit machen, positioniert. Und ich lerne so viele Unternehmer kennen, die sich wirklich Sorgen machen um unsere Gesellschaft. Und das kann ich auch von mir als Unternehmerin sagen. Und das jetzt ist die Möglichkeit, das auf der bundespolitischen Ebene nochmal deutlich zu machen und dafür eine Stimme darzustellen. Und ich glaube, es ist wirklich an der Zeit, dass die Politik merkt, dass es diese Art von Wirtschaft auch in einer großen Zahl gibt und man der politisch Rechnung tragen muss.
9: Dabei sei man, so betonen es die Gründerinnen und Gründer des neuen Verbands, ausdrücklich parteipolitisch neutral. Dennoch müsse er sich für sein Engagement auch rechtfertigen, so Marco Rutzke, Softwareentwickler aus Sachsen.
13: Auch mit Unternehmerkollegen habe ich natürlich schon immer wieder zu kämpfen und auch viel dafür zu sprechen und zu erklären, warum diese Positionierung wichtig ist. Weil viele Unternehmer sagen, ja, ich unterstütze das, aber ich möchte mich nicht gern offiziell dazu positionieren.
9: Genau das aber ist Teil des Problems, so die anwesenden Unternehmerinnen und Unternehmer. Denn dass es ein Problem gibt, wenn mehr als 30% der Menschen in Deutschland die AfD wählen, eben auch für den Wirtschaftsstandort Deutschland, der auf Arbeitsmigration dringend angewiesen ist, darüber herrscht hier Einigkeit. Umso wichtiger sei es, dass sich die übrigen 70% zu Wort meldeten, so Mitgründerin Silvia Pfefferkorn. Der Verband Wirtschaft für ein weltoffenes Deutschland will dabei in Zukunft helfen.
10: Der Verband konkret wird einmal Ansprechpartner sein für politisch Verantwortliche. Wir sind außerdem beratend für Unternehmen unterwegs. Das heißt also, wir wollen ihnen Möglichkeiten an die Hand geben. Wie können sie sich dann demokratisch positionieren, positiv zum Grundgesetz? Weil man kann gegenüber Parteien neutral sein, aber gegenüber dem Grundgesetz natürlich nicht.
9: Das, so Silvia Pfefferkorn, gelte für Personen ebenso wie für Unternehmen.
7: Ein Bericht von Luise Sammann. 3000 Unternehmen engagieren sich also für Demokratie und Weltoffenheit. Gleichzeitig wächst die Zustimmung für eine Partei, die Abschottung, Ausländer raus, propagiert. Das könnte der Wirtschaft gerade im Osten massiv schaden, heißt es von vielen Seiten. Aber diese Botschaft scheint nicht durchzudringen. Darüber spreche ich jetzt mit Joachim Ragnitz, stellvertretender Leiter des IFO-Instituts in Dresden. Ich grüße Sie, Herr Ragnitz.
14: Ja, hallo Frau Holz.
7: Was halten Sie vom Engagement der 3000 Unternehmen für ein weltoffenes Deutschland? Ist das mehr als ein symbolischer Akt?
14: Naja, man muss sehen, in diesem neu gegründeten Verband schließen sich im Grunde Verbände zusammen, die halt wiederum ja auch viele Mitglieder haben. Also da sind relativ wenig Unternehmen drin, sondern vor allem alle möglichen Vereine, die so oder so dieses Ziel dann quasi verfolgen. So gesehen ist die Wirkmacht schon deutlich größer, als diese 3000 Mitglieder jetzt tatsächlich ausdrücken. Aber worauf es ankommt, ist natürlich dann vor Ort irgendwie aktiv zu werden. Also so ein Bundesverband, der kann diese regionalen Unternehmen, regionalen Verbände irgendwie vernetzen oder sowas. Mhm. Aber ansonsten, was der so macht, vor Ort wird der ja nicht wirklich auftauchen dann.
7: Also die Unternehmen müssen die Kernarbeit machen?
14: Die Unternehmen, von mir aus auch irgendwelche lokalen Initiativen und da, glaube ich, liegt dann aber auch der Hase im Pfeffer. Das wurde eben ja auch schon angesprochen. Viele Unternehmen sagen halt, sie wollen das gar nicht. Und typischerweise ist dann so, ja, große Unternehmen, die halt auch attraktiv sind für ausländische Arbeitskräfte. Klar, die machen da mit. Die wollen damit auch bestimmt irgendwie so ein bisschen zeigen, wie modern sie sind. Aber die meisten Unternehmen in Deutschland sind sehr kleine Unternehmen, viele Handwerksbetriebe oder sowas. Mhm. Und da ist es dann tatsächlich so, dass die halt im Zweifel sagen, naja, bevor ich mich da engagiere und dann möglicherweise Kunden verliere, halte ich mich da lieber zurück.
7: Dann schauen wir mal auf das große Bild, bleiben aber in Sachsen-Anhalt und schauen uns die wirtschaftliche Lage dort genauer an. Wie sieht es da aus?
14: Naja, wir haben so einen großen Datensatz entwickelt, wo wir uns anschauen, wo Sachsen-Anhalt im Vergleich aller Bundesländer dasteht. Und leider muss man sagen, bei fast allen Indikatoren, die man da betrachtet, steht Sachsen-Anhalt an letzter oder zweitletzter Stelle. Also immer Mecklenburg und Sachsen-Anhalt, die tauschen da irgendwie so die Positionen. Das ist also schon irgendwie sehr problematisch. Das sieht man bei allem, was mit Wirtschaftskraft zu tun hat. Das sieht man bei allem, was mit zukunftsweisenden Indikatoren zu tun hat, also Arbeitskräftepotenzial oder Forschung oder Investitionen. Dann ist die Wirtschaftsstruktur nicht so besonders günstig. Also das heißt, Sachsen-Anhalt hat echt ein Problem.
7: Sachsen-Anhalt hat ein echtes Problem, aber es gibt ja trotzdem große also Industrien, die Chemie, Maschinenbau. Haben die auch schwer zu kämpfen? Liefern die nicht?
14: Ja, gerade da liegt ja das Problem, dass halt gerade in der Industrie das sehr chemielastig ist. Und die Chemie leidet eben unter hohen Energiepreisen, unter mangelnder Wettbewerbsfähigkeit. Das ist das eine. Und der Maschinenbau ist auch in Probleme geraten, weil halt gerade aus China eben sehr viele Maschinenbauprodukte nach Deutschland kommen. Und ganz viele Unternehmen in Sachsen-Anhalt sind halt Automobilzulieferer entweder nach Leipzig oder nach Wolfsburg hin. Ja, und da wissen wir auch, dass dieser Sektor kippelt. Also das Einzige, was so richtig Dynamik bringt, ist halt, Gesundheit und Pflege. Aber das sind nicht die Sachen, die nun wirklich eine hohe Produktivität aufweisen.
7: Hat die Landesregierung es in den vergangenen Jahren versäumt, in die Zukunft zu investieren?
14: Naja, man muss sehen, so eine Landesregierung kann relativ wenig machen, auch wenn die sich immer anders positionieren wollen. Aber der wirtschaftliche Strukturwandel, die wirtschaftliche Dynamik wird von den Unternehmen vorangetrieben und nicht von der Politik. Und da muss man sagen, der Herr Schulze, der ja früher Wirtschaftsminister war, also dem waren da mehr oder minder die Hände gebunden. Der konnte da zwar irgendwie irgendwelche Fördermittelbescheide überreichen oder Bändchen durchschneiden oder sowas, aber viel mehr konnte der eigentlich nicht machen.
7: Aber Herr Ragnitz, jetzt kommt die AfD und verspricht den Leuten wirtschaftliche Blütezeit und offensichtlich schenken ja sehr viele dem Glauben. Was bietet denn die AfD?
14: Ja, wenn man es genau sich anschaut und in das Regierungsprogramm mal tief einsteigt, sieht man, die bieten eigentlich nichts. Die versprechen sehr viel, was das Land gar nicht beeinflussen kann. Da schreiben sie auch selber, wir machen eine Bundesratsinitiative, da wird nichts kommen. Und das Einzige, wo man dann sagen könnte, ja, was die Wirtschaft tatsächlich positiv adressiert, ist dann halt, dass sie die Handwerker irgendwie unterstützen wollen mit Mittelstandsprogrammen, mit irgendwelchen Prämien und Ähnliches. Kann man machen, ja, aber das Handwerk ist jetzt nicht der Bereich, der jetzt tatsächlich die große Dynamik dann auslösen wird. Und im Gegenteil, wenn sie dann halt sagen, ja, kulturfremde Arbeitskräfte wollen wir hier eigentlich gar nicht haben.
7: Also Ausländer raus.
14: Genau, das schreiben sie so, ne? Also nicht so platt, sie schreiben von Migration, Remigration, aber ist ja faktisch genau das Gleiche, was damit gemeint ist. Und die setzen dann drauf, dass halt irgendwelche Zuwanderer, die Leute aus Deutschland jetzt zurückwandern nach Sachsen-Anhalt, die irgendwann mal abgewandert sind, oder dass man mehr Kinder kriegt, aber das wird ja alles nicht funktionieren. Also die Enttäuschung ist eigentlich vorprogrammiert bei den Wählern.
7: Enttäuschung vorprogrammiert, machen wir das mal an Zahlen fest. Was würde denn passieren, wenn die AfD ihr Programm umsetzen könnte? Spielen wir das durch. Was heißt das für Wachstum, Investitionen, Arbeitskräfte?
14: Naja, zunächst muss man sehen halt, die Kollegen aus dem IWH in Halle haben ausgerechnet, es wird ungefähr 2 Milliarden Euro kosten pro Jahr, was man da irgendwie aufbringen müsste. Das Geld, weiß nicht, wo sie es hernehmen wollen, aber wenn, dann fehlt es woanders bei Investitionen oder Ähnliches. Wenn sie das alles umsetzen, was sie da vorhaben, ist meine Erwartung eher, es werden, der Arbeitskräftemangel wird zunehmen, dementsprechend wird die Produktion zurückgehen. Das zweite ist, dass Unternehmen dann nicht in Sachsen-Anhalt investieren, weil sie dort halt irgendwie die Arbeitskräfte nicht bekommen, die sie brauchen. Dann haben wir das Problem, dass dort halt irgendwie so alle möglichen Probleme bei der Schulausbildung irgendwie angegangen werden sollen, was aber möglicherweise dazu führt, dass halt irgendwie die Berufschancen von Schulabsolventen aus Sachsen-Anhalt in anderen Bundesländern nicht mehr so gut sind, weil die Schulabschlüsse da möglicherweise nicht mehr anerkannt werden. Also all das führt dazu, dass es letzten Endes eben nicht die Dynamik kommt, die man sich da verspricht. Und was man machen müsste, wäre tatsächlich mehr investieren, mehr Ansiedlungsförderung zu machen, mehr in Forschung investieren. Ja, aber das taucht in dem Programm wirklich nur so am Rande auf.
7: Herr Ragnitz, geben Sie uns noch mal eine Hausnummer. Würde sich die Wirtschaftskraft erheblich verschlechtern?
14: Man liegt jetzt irgendwie so in der Größenordnung von 84% des westdeutschen Niveaus, 85% oder sowas. Also man würde vermutlich irgendwie in der Dynamik zurückfallen. Das heißt, die Wirtschaftskraft würde relativ zum gesamtdeutschen Durchschnitt oder zum Westniveau tendenziell fallen. Jetzt nicht so, dass man sagt, man landet bei 60% oder sowas, aber man würde wahrscheinlich irgendwie schon, in den unteren 80er-Bereichen dann eben weiter rumdümpeln.
7: So, rumdümpeln, Herr Ragnitz. Sie malen ein ziemlich düsteres Szenario. Dringen Sie überhaupt durch? Fühlen Sie sich nicht wie ein einsamer Rufer?
14: Ich wohne ja in Sachsen-Anhalt, da ist es tatsächlich so, dort, wo ich wohne, in der Bevölkerung, da will mich keiner hören oder sowas.
7: Das ist doch frustrierend.
14: Ist frustrierend, ganz klar. Auf der anderen Seite, ich meine, bei allen Leuten, die irgendwie was zu sagen haben in Sachsen-Anhalt, aus der Wissenschaft, aus der Politik oder sowas, die warnen ja genau in die gleiche Richtung. Nur es kommt bei den Wählern nicht an. Das ist, glaube ich, das große Problem.
7: Es kommt bei den Wählern nicht an. Das sagt Joachim Ragnitz vom IFO-Institut Dresden. Ich danke Ihnen.
14: Ja, vielen Dank auch.
7: Ein Thema, das vor allem in den Großstädten ein Riesenthema ist. Wie finde ich eine bezahlbare Wohnung? Das ist kein Einzelproblem, das trifft immens viele Menschen. Immer mehr Menschen seien in Angst, bei Bedarf keine bezahlbare Wohnung zu finden oder die Miete nicht mehr zahlen zu können, so der Mieterbund. Wohnen werde für immer mehr Menschen zum Armutsrisiko. Sebastian Engelbrecht berichtet.
15: Wohnungsmangel und hohe Mieten verunsichern die Menschen in Deutschland. Der Deutsche Mieterbund spricht in seinem Mietenreport von einer Wohnungs- und Mietenkrise. Diese verfestige sich zu einer Krise des Sozialstaats. Einer repräsentativen Umfrage zufolge sprechen 58% der Mieter von gestiegenen Wohnkosten im Laufe der vergangenen 12 Monate. Knapp ein Drittel der Mieter befürchtet, künftig die Miete nicht mehr bezahlen zu können. Die Autorin des Mietenreports, Gwendolin Stilling, erklärt:
16: Wenn wir unsere Umfrageergebnisse sehen, dass tatsächlich auch die Hälfte der Mieterinnen sich eine Sorge machen, im Bedarfsfall, wenn sie sich eben ihre Wohnung nicht mehr leisten können, eine adäquate andere Wohnung zu finden, bezahlbar, dann sollte uns das in der Tat zu denken geben, nicht nur in den Großstädten.
15: Laut Mietenreport fehlen 1,4 Millionen Wohnungen in Deutschland. Davon sind Menschen mit niedrigen Einkommen besonders betroffen, denn die Zahl der Sozialwohnungen nimmt kontinuierlich ab. Im vergangenen Jahr wurden zwar 27.000 neue Sozialwohnungen gebaut, aber doppelt so viele fielen aus der Sozialbindung heraus und sind damit keine Sozialwohnungen mehr. Um aus der Krise herauszukommen, fordert die Präsidentin des Deutschen Mieterbundes, Melanie Weber-Moritz:
17: Wir müssen den Mietenanstieg stoppen. Das braucht einen bundesweiten Mietenstopp. Es braucht aber auch
16: mehr Regulierung, insbesondere eine Mietpreisbremse, die wirklich scharf gestellt ist und wirkt und dauerhaft wirkt. Wir brauchen einen Mietwucherparagrafen, der mit Bußgeld auch geahndet werden kann und wirksam verfolgt wird.
15: Die politisch Verantwortlichen müssten verhindern, dass Vermieter die Mietpreisbremse umgingen, etwa durch Kurzzeitvermietungen oder durch möblierte Wohnungen. Bis zum Jahr 2030 müssten 2 Millionen Sozialwohnungen gebaut werden und zusätzlich 60.000 Wohnungen pro Jahr für die mittleren Einkommensgruppen, fordert der Deutsche Mieterbund. Die im Sommer von der Bundesregierung angekündigte Kürzung des Wohngeldes kritisiert Weber Moritz deutlich.
16: Wir sind der Auffassung, dass das sozialpolitisch und wohnungspolitisch der völlig falsche Weg ist. Denn Leistungskürzungen senken keine Miete. Sie schaffen keine einzige bezahlbare Wohnung und sie beseitigen nicht eine einzige Ursache der Wohnungskrise.
15: Die Kürzung des Wohngeldes bringen neue Risiken mit sich, nämlich Mietrückstände, Wohnungsverlust und Obdachlosigkeit, meint die Präsidentin des Mieterbundes. Sozialwohnungen müssten dauerhaft diesen Status behalten und dürften die Sozialbindung nicht mehr verlieren.
16: Wir brauchen 3 Maßnahmen. Einmal den Neubau, dann den Ankauf. Das macht die Regierung natürlich auch schon, aber nicht im ausreichenden Maße von Sozialbindungen. Und natürlich durchaus auch die Vorstellung, Bestände zurückzukaufen und dann in sozialen Wohnungsbau sozusagen umzuwidmen.
15: Der Deutsche Mieterbund ist der Dachverband seiner Landesverbände und der Mietervereine in Deutschland. Er vertritt insgesamt etwa 3 Millionen Mieterinnen und Mieter.
7: Sebastian Engelbrecht berichtete. Ja, so ganz ist er noch nicht weg, der alte Apple-Chef Tim Cook. Er geht nämlich in den Verwaltungsrat, wacht dort darüber, was der Neue an der Spitze, John Ternus, tut. Cook war 15 Jahre an der Spitze von Apple. In der Zeit ist Apple zeitweise zum wertvollsten Konzern der Welt aufgestiegen. Also ganz schön große Fußstapfen. Doch ganz neu ist der Neue nicht. Mischa Erhardt.
17: Nein, das ist noch nicht der neue Apple-Chef John Ternus, sondern der scheidende Manager Tim Cook. Es ist aber der Moment vor 6 Jahren, als John Ternus zum ersten Mal für eine breitere Öffentlichkeit in Erscheinung trat, standesgemäß in der mit Spannung erwarteten Präsentation neuer Apple-Produkte. Es ist der Moment des Next Big Thing und das nächste große Ding damals sind eigens von Apple hergestellte Prozessoren und Chips unter dem Projektnamen Silicon, für die John Ternus als Leiter der Hardware-Sparte zuständig ist.
18: So for the past several years, we've had our teams working with the singular purpose of defining and building the next generation of Mac. And at the core of this effort is the Silicon.
17: Seit diesem Auftritt 2020 ist John Ternus immer wieder als Nachfolger von Tim Cook im Gespräch und mit dem heutigen Tag tritt er seine Nachfolge an. Das Herz des Unternehmens, an dessen Spitze John Ternus nun steht, ist nach wie vor das Erbe des Apple-Gründers Steve Jobs, das iPhone.
19: Ja, ich glaube, die Marktdurchdringung des iPhones und auch alles, was dann noch mit dranhängt, ja, der App Store und die Einnahmen aus den zugehörigen Produkten, das ist extrem wichtig.
17: Sagt Christian Schulze, Professor für Marketing an der Frankfurt School of Finance and Management.
19: Also es ist quasi das Einstiegsprodukt für die meisten User in die Apple-Produkte und deshalb macht es dann auch Sinn, dadurch, dass zum Beispiel das Laptop gut vernetzt ist mit dem iPhone, dann, wenn man irgendwie als Schüler das erste Mal ein iPhone hat und dann das erste Laptop braucht, dann eben auch ein Apple-Produkt zu kaufen und dann bleibt man ganz leicht in diesem Universum und das hilft Apple als Konzern natürlich auch enorm, dass die Produkte untereinander gut vernetzt sind.
17: Während Tim Cook in den vergangenen 15 Jahren als Manager und Logistikspezialist den Apple-Konzern zeitweise zum wertvollsten Konzern in der Wirtschaftsgeschichte überhaupt ausgebaut hat, rückt mit John Ternus ein Mann an die Spitze, der sich wieder bis in die Details mit den Produkten und ihrer Hardware auskennt. Alles, was wir tun, beinhaltet neue Ideen, neue Materialien, neue technologische Konzepte. Für mich sind Kreativität und Erfindungsreichtum ein Akt, anders zu denken. So versuchen wir, die Produkte zu verbessern. Ich kann kein einzelnes Produkt herausgreifen. Ich habe das Gefühl, dass sich das in allen unseren Produkten widerspiegelt. Die Aufgabe für den 51-jährigen studierten Maschinenbauer wird es vor allem sein, KI in das Apple-Ökosystem zu integrieren. Denn diese Entwicklung hat Apple in den vergangenen Jahren vollkommen verschlafen. Am 9. September steht wieder die herbstliche Präsentation neuer Funktionen und Produkte auf dem Programm. Es wird die nächste Feuertaufe für den frisch gekürten Apple-Chef John Ternus.
7: Und vielleicht das nächste große Ding. Ja, was für ein Unterschied. Vor kurzem wurde der Börsengang des Roboterherstellers Unitree zum vollen Erfolg. Heute hat sich der durchaus umstrittene Online-Modehändler Shein in Hongkong an die Börse gewagt. Und das war ein ziemlicher Reinfall. Die Aktien rutschten zum Start deutlich ab. Unsere Korrespondentin Eva Lambi-Schmidt.
20: In den ersten Minuten nach Handelsbeginn lag die Aktie des Fast-Fashion-Händlers rund 8% im Minus. Der ursprüngliche Angebotspreis für eine Aktie von Shein lag bei umgerechnet 5,30 Euro, fiel dann aber zunächst auf etwa 4,90 Euro. Erst hatte es der Billigmodehändler an den Finanzplätzen in London und New York versucht, war dort aber gescheitert. Die Einnahmen aus dem Börsengang will das Unternehmen eigenen Angaben zufolge in den Ausbau der Marke und die weltweite Strategie stecken. Das in China gegründete und mittlerweile in Singapur ansässige Modeunternehmen liefert Waren in mehr als 150 Länder und ist bekannt für Ultra-Fast-Fashion, das heißt für günstig und schnell verfügbare Mode mit einem sich schnell ändernden Sortiment. Kritiker beklagen die mangelhafte Qualität und geringe Nachhaltigkeit der meist in China hergestellten Kleidung und die Arbeitsbedingungen in den Fabriken. Die Geschäfte von Shein liefen zuletzt nicht mehr so gut. Der Umsatz wächst nur noch langsam. Das liegt einerseits an stärkerem Wettbewerb durch andere Shopping-Plattformen wie Temu und AliExpress. Andererseits gibt es höhere regulatorische Hürden, zum Beispiel strengere Zollregelungen für Kleinpakete in den USA und der EU. Shein verschickt seine Waren regelmäßig in Kleinpaketen, die zuvor bis zu bestimmten Beträgen zollfrei waren. In der Europäischen Union werden seit Juli für jede Bestellung von außerhalb der EU mindestens 3 Euro fällig. Für die Kunden wird es damit teurer.
7: Und wir gehen an die Frankfurter Börse, schauen aber nicht auf Aktien, sondern auf den Markt mit Staatsanleihen. Da herrscht schon seit einiger Zeit große Unruhe. Die Renditen von Staatsanleihen schießen in die Höhe. Die Financial Times spricht von einem Ausverkauf. Stefan Wolf, was passiert da gerade?
21: Ja, man kann das durchaus als Ausverkauf bezeichnen, was sich hier gerade abspielt. Und zwar nicht nur hier in Deutschland, sondern weltweit. Denn das Ganze nimmt seinen Ausgang in den USA. Die hohen Schulden dort, die anhaltend hohe Inflation und die Schwierigkeiten, diese Schulden in den Griff zu bekommen, haben das Misstrauen vieler Anlegerinnen und Anleger geweckt. Und das hat eben dazu geführt, dass man Anleihen eher abgestoßen hat. Und das lässt, wenn die Preise für Anleihen fallen, die Zinsen steigen. Zehnjährige US-Anleihen liegen momentan nahe 4,79%. In Europa sind die Renditen auf den höchsten Stand seit 15 Jahren gestiegen. Die Umlaufrendite heute 5 Basispunkte im Plus in Deutschland bei 3,42%. Die 10-jährigen Bundesanleihen, die rentieren bei 3,35%. Das sind 5 Punkte mehr. Und auch das ist ein neuer Höchststand seit 15 Jahren. Also da ist schon eine gewisse Alarmstimmung dort, die sich durch sämtliche Märkte quasi durchfrisst, auch übrigens in Asien.
7: Wir haben ja schon öfter an dieser Stelle drüber gesprochen, aber offensichtlich spitzt sich das Ganze ja zu. Auch ein Thema beim G20-Treffen. Nimmt man schon das Wort globale Schuldenkrise in den Mund?
21: Man wird sich hüten, das so deutlich auszusprechen. Natürlich hat man auch beim G20-Treffen über die weltweiten Schulden gesprochen und hat gesagt, man könne diese nur in den Griff bekommen, wenn man einen weltweiten Wachstumspakt für die Wirtschaft schließe. Das jedenfalls die Anregung der USA. Und das hat eben dazu geführt, dass dieses Thema sehr breit gestreut wird und dass hinter vorgehaltener Hand natürlich von einer veritablen Krise die Rede ist.
7: Die Preise steigen, schuld daran vor allem der Krieg im Iran. Sie haben es gerade erwähnt, die Inflationsrate in der Eurozone, die liegt noch höher als in Deutschland.
21: Ja, wegen der gestiegenen Energiepreise ist die Inflationsrate auf 3,3% von 2,9 gestiegen. Das hat einige überraschend auf dem falschen Fuß erwischt. Der deutsche Aktienindex jedenfalls hat kräftig verloren. 3,7 Punkte, etwas mehr als 1%, steht jetzt kurz vor Handelsschluss bei 25.951.
7: Und dann fehlt uns noch der Blick auf den Euro und das Gold.
21: Der Euro verliert leicht auf 1,1590 $, während das Gold wegen der gestiegenen Zinsen natürlich verliert um 85,98 $. Je Unze steht die Feinunze bei 4.362,95 $.
7: Danke an Stefan Wolf live von der Frankfurter Börse in Kultur. Heute erwartet Sie ein Bericht über die ungleichen Brüder Grimm. Ich bedanke mich für Ihr Interesse. Am Mikrofon verabschiedet sich Dorothee Holz.
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6: Uhr, die Nachrichten. Bundesfinanzminister Klingbeil hat Kritik des Wirtschaftsressorts an den Regierungsplänen für die Einkommensteuerreform zurückgewiesen. Das vorgesehene Entlastungsvolumen von 10 Milliarden Euro könne sich sehen lassen, sagte Klingbeil am Rande des G20-Finanzministertreffens in Asheville in den USA. Er wies darauf hin, dass auch Koalitionsspitzen und Regierungsmitglieder dem Vorhaben einhellig zugestimmt hätten. Der Gesetzentwurf Klingbeils soll morgen im Kabinett beraten werden. Wirtschaftsministerin Reiche, CDU, kritisiert vor allem, dass darin kein Ausgleich für die sogenannte kalte Progression vorgesehen ist. Dennoch will Reiche das Vorhaben mittragen, wie es aus ihrem Ministerium hieß. Zur sogenannten kalten Progression kommt es, wenn Lohnerhöhungen, die nur die Inflation ausgleichen, zu einer höheren Steuerbelastung führen und die reale Kaufkraft dadurch gleich bleibt oder sogar sinkt. Frauen sind in den Landtagen der deutschen Bundesländer nach wie vor unterrepräsentiert. Etwa ein Drittel der Sitze dort entfällt auf Frauen, wie das Statistische Bundesamt in Wiesbaden mitteilte. Ihr Anteil stieg im Vergleich zum Vorjahr leicht um 0,2 Prozentpunkte. Das liegt vor allem an der von den Grünen gewonnenen Wahl in Baden-Württemberg vom März, wo nun im Landtag anteilig mehr Frauen vertreten sind. Zwischen den Bundesländern gibt es deutliche Unterschiede. Am niedrigsten ist der Frauenanteil im Bayerischen Landtag mit 25%, gefolgt von Sachsen und Sachsen-Anhalt mit jeweils knapp 28%. In der Hamburger Bürgerschaft ist hingegen fast die Hälfte der Abgeordneten weiblich. Im Bundestag liegt der Frauenanteil aktuell bei 32%. Brandenburgs Ministerpräsident Woidke hat den mutmaßlichen Anschlag auf ein Umspannwerk beim Kohlekraftwerk Jänschwalde verurteilt. Der SPD-Politiker sagte in Potsdam, wer versuche, kritische Infrastruktur zu sabotieren und das gesellschaftliche Leben zu lähmen, greife die ganze Bevölkerung an. Die besorgniserregend hohe Frequenz derartiger Vorfälle zeige, dass Infrastrukturen entschlossen geschützt werden müssten, so Woidke. An dem Umspannwerk waren am Morgen mehrere sogenannte unkonventionelle Brand- und Sprengvorrichtungen entdeckt worden, von denen mindestens eine detonierte. Der Netzbetreiber 50 Hertz berichtete von einer kurzzeitigen Leitungsunterbrechung. Nach Angaben des Kraftwerksbetreibers LEAG kam es in der Folge zu einem technischen Ausfall eines Blocks des Kraftwerks. Die irakischen Justizbehörden haben die Vernehmung von mehr als 5.700 mutmaßlichen Anhängern der Dschihadistenmiliz IS aus Syrien beendet. Die Ermittlungen hätten zur Identifizierung mehrerer Kommandeure geführt, teilte der oberste Justizrat des Iraks mit. Sechs Verdächtige seien direkt daran beteiligt gewesen, Angehörige der Religionsgemeinschaft der Jesiden in die Sklaverei zu zwingen. Die Männer waren über Jahre hinweg in Lagern im Nordosten Syriens festgehalten worden, die von kurdisch geführten Kräften überwacht wurden. Das mit den Kurden verbündete US-Militär überstellte die Gefangenen wegen der Sicherheitslage an den Irak. Die IS-Miliz kontrollierte einst große Teile des Iraks und Syriens. Mit Hilfe der US-Armee wurde sie schließlich in beiden Ländern besiegt. An der Spitze des Bundesgerichtshofs ist ein Personalwechsel vollzogen worden. Die Juristin Karin Angerer übernahm die Präsidentschaft von ihrer Vorgängerin Bettina Limperk, die in den Ruhestand geht. Angerer stand vor ihrem Wechsel nach Karlsruhe an der Spitze des Oberlandesgerichts Bamberg. Sie war im Juni vom Bundesrichterwahlausschuss in die neue Position gewählt worden. Der Bundesgerichtshof ist die höchste juristische Instanz in Straf- und Zivilverfahren. Der Fußballspieler Antonio Rüdiger hat rund zwei Monate nach dem WM aus seinen Rücktritt aus der deutschen Nationalmannschaft erklärt. Der Zeitpunkt sei gekommen, den Weg für die junge Generation freizumachen, erklärt er. Der 33 Jahre alte Innenverteidiger von Real Madrid spielte seit 2014 insgesamt 86 Mal für die DFB-Auswahl. Das Wetter. In der Nacht abklingende Schauer, nachfolgend locker bewölkt, teils klar bei 15 bis 7 Grad. Morgen Wechsel aus Sonne und Wolken, weitgehend trocken, in Nordseenähe Schauer, teils Gewitter, 19 bis 26 Grad. Die weiteren Aussichten: am Donnerstag im Süden meist heiter, sonst oft stark bewölkt mit etwas Regen bei 19 bis 27 Grad. Das waren die Nachrichten.
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0: Die Spitzenkandidaten fürs Berliner Abgeordnetenhaus, die haben sich in der Oper heute vorgestellt. Sie sprachen über die Kulturmetropole und darüber berichten wir. Und über ein Spitzenduo der Literatur- und Kulturgeschichte sprechen wir, über die Brüder Grimm. Und dazu lädt sie Michael Köhler ein. Willkommen bei Kultur heute. Zuerst aber König Otto im Magdeburger Dom. Erst war es ja nur ein Forschungs- und Restaurierungsprojekt. Der Sarkophag von Kaiser Otto I., zweite Hälfte 10. Jahrhundert, drohte auseinanderzubrechen. Die Landesarchäologie beugte, das ist ihr Auftrag, sich also über die Gebeine, untersuchte die Grablege. Für die AfD im Landtagswahlkampf ein gefundenes Fressen. Sie sieht in Otto den Gründer des Deutschen Reiches. Ihn forensisch zu zerlegen sei ein unwürdiger Umgang. Sicherungs-Schadensabwendung nennt das indes der Landesarchäologe Harald Meller. Heute fand also die Umbettung, die Neubeisetzung statt und Nadine Lindner hat das für uns verfolgt. Nadine, wie lief denn das bitte heute Vormittag ab und was bedeutet das für die Stadt- und Landesgeschichte?
1: Also ich glaube, das ist ein Tag, dieser 1. September 2026, an den man sich in Magdeburg und in ganz Sachsen-Anhalt wohl wirklich noch sehr lange erinnern wird. Diese Wiederbeisetzung von Otto des Ersten bzw. Otto des Großen war ein feierlicher Akt in 2 Stunden am Vormittag im vollbesetzten Magdeburger Dom. Es waren viele Bürgerinnen und Bürger dabei, es waren Kirchenvertreter dabei, Vertreter aus der Politik, aber auch aus der Wissenschaft, der Archäologie. Im Endeffekt war es eine zweigeteilte Veranstaltung mit einem ökumenischen Gottesdienst am Anfang und einem fließenden Übergang in einen Festakt mit entsprechender musikalischer Umrahmung. Insgesamt wirklich ein würdiger und angemessener Vormittag. Und wenn man hier in Magdeburg unterwegs ist, man sieht hier die Domspitzen von überall, das ist fast wie in Köln, und man darf auch die Bedeutung von Otto für Magdeburg, für die Identität dieser Stadt, dieses Bundeslandes nicht unterschätzen. Magdeburg nennt sich seit dem Jahr 2010 Otto-Stadt. Das hat zu tun mit dem frühen Aufschwung, der frühen Blüte, etwas kurz vor der Jahrtausendwende, denn die Stadt hier an der Elbe war Machtzentrum und auch eine der Lieblingsstädte von Otto dem Großen.
0: Also gut besucht, viel Aufmerksamkeit und damit dann auch wahrscheinlich viel Identitätsangebote. Die Gebeine von Otto dem Ersten sind zuvor untersucht worden, wir haben es erwähnt. Wurde beim Festakt denn darauf in irgendeiner Weise eingegangen und gibt es da noch offene Fragen?
1: Ja, darauf wurde eingegangen. Diese Wiederbeisetzung muss man sich dann so vorstellen, dass die Gebeine in einem Titansarg präsentiert wurden, in einem verschlossenen, neu gestalteten Titansarg. Der wurde dann im Anschluss an den Festsarg feierlich in den restaurierten Steinsarkophag versenkt. Man konnte dann noch einen kleinen Blick drauf werfen. Das haben auch viele Magdeburgerinnen und Magdeburger getan bis heute Abend. Und der wird jetzt mit einer 300 Kilogramm schweren Steinplatte wohl für mehrere hundert Jahre wieder verschlossen. Und auch die wissenschaftliche Forschungsarbeit, die hat heute auch im Mittelpunkt gestanden und das fand ich wirklich interessant. Landesarchäologe Harald Meller, der hat ein Team von 40 Wissenschaftlerinnen und Wissenschaftlerinnen angeführt in den vergangenen 20 Monaten, hat die Gebeine untersucht, hat dabei festgestellt, und das ist ein zentrales Ergebnis, was schon seit einigen Wochen kommuniziert wurde, Otto ist wirklich Otto, die Gebeine gehören wirklich zu dieser geschichtlichen Figur und es sind keine anderen Gebeine, die sich darin befinden. Es sind ein paar neue Details noch rausgekommen über den Zustand des Kaisers, der mit 61 Jahren wohl noch eine gute Kondition hatte, muskulöser Mann war, viel geritten ist, wenn auch leichte Arthrose, wie festgestellt wurde, an den Knochen. Und interessant ist, dass der Landesarchäologe Harald Meller heute noch ein paar neue Erkenntnisse angedeutet hatte, die kommen könnten. Das betrifft die Todesursache. Harald Meller hat angedeutet, dass man eventuell über ein Attentat nachdenkt, durch das Otto umgekommen ist. Es wird weiter geforscht und es wird jetzt auch noch weiter geforscht an einer Rekonstruktion des Gesichts und auch des Körpers, sodass man vielleicht später auch ein bisschen noch ein schärferes Bild bekommt darüber, wie Kaiser Otto mal ausgesehen haben könnte.
0: Gut, wir haben also gehört über Gebeine, Gesicht und Genetik. Jetzt mal zur Geschichte. Wir sind in der letzten Woche des Landtagswahlkampfes. Welche politischen Deutungskämpfe oder Angebote oder Inanspruchnahmen ranken sich denn um Otto den Großen?
1: Also man muss dazu sagen, die Tagespolitik dieser Landtagswahl, die spielt im Moment oder die überwölbt im Moment alles, was sich in Sachsen-Anhalt abspielt. Die Kulturhoheit liegt bei den Ländern, deswegen ist es natürlich auch nochmal ein, ich würde sagen, heikler Punkt. Zwei Deutungsangebote sind da im Moment am Rennen. Da ist die AfD, die Otto als nationale Reliquie sieht, als Reliquie der deutschen Nation, auch als Ausgangspunkt der deutschen Geschichte. Das ist ein Antrag aus der AfD-Bundestagsfraktion. Just in diesen Tagen veröffentlicht, die Krönungen Ottos als Ausgangspunkt für einen langen Bogen der deutschen Geschichte sehen wollen. Und ganz anders fällt die Deutung von Wolfram Weimer auf, dem Beauftragten für Kultur und Medien der Bundesregierung, der Otto wiederum als großen Europäer sieht. Hören wir kurz rein, wie er es formuliert hat.
3: Kaiser Otto war ein großer Europäer. Das ist die wichtigste Botschaft des Tages. Er war kein Nationalist, er war auch kein Nationaler. Er hat ein Reich des Friedens gebildet, von der Nordsee bis zum Mittelmeer mit vielen Völkern. Und er war ein Mann, der die Weite gesucht hat und nicht die Enge.
1: Ja, soweit Wolfram Weimer. Und das waren diese drei Lagen dieses Vormittags in Magdeburg. Die Kulturgeschichte, das archäologisch-wissenschaftliche und auch die tagespolitische Diskussion.
0: Beschrieben und zusammengefasst von Nadine Lindner aus Magdeburg zur Neubeisetzung der Gebeine Otto des Ersten. Arm, aber sexy. Den Ausspruch kennen wir, sagte mal ein Regierender von Berlin über das Verhältnis von Finanzen und Kultur in der Bundeshauptstadt. Nüchterner gesprochen, Berlin steht vor richtungsweisenden Entscheidungen angesichts angespannter öffentlicher Haushalte, Kürzungen im Kulturbereich, Konkurrenz europäischer Metropolen. Da lässt sich ja fragen, was ist Kultur Berlin wert? Und wie geht's nach der Wahl im Land am 20.09. dann weiter mit etablierten Häusern, mit der freien Szene? Wie denken die Parteien darüber? CDU und Linke führen abwechselnd die Wahlumfragen an. Heute Vormittag hatte die Initiative Wir sind Kultur die Spitzenkandidaten deshalb zu einer Debatte in die Deutsche Oper eingeladen. Dabei und verfolgt hat das für uns Claudia van Laak.
4: Die Linke hat ein klares Wahlversprechen abgegeben. Der Anteil der Kultur am Gesamthaushalt im Land Berlin soll auf 3% steigen. Im Moment liegt er bei knapp 2%. Spitzenkandidatin Elif Eralp.
22: Die Frage ist doch, machen wir einen Plan, um das zu ermöglichen, oder lassen wir alles im Wagen? Und ich habe gesagt, wir haben einen konkreten Plan gemacht und den wollen wir umsetzen.
4: Skepsis bei den anderen, also bei CDU, Grünen und SPD. Ein Plan, schön und gut, aber erst nach einem Kassensturz, sagen sie. Allen alles versprechen, klingt super, wendet SPD-Spitzenkandidat Steffen Krach ein.
23: Ich kenne aber die finanzielle Situation des Landes und deswegen kann man sich jetzt hier nicht einfach hinstellen und sagen, es gibt 3% des Etats für Kultur, definitiv. Ich kann aber definitiv zusichern, dass ich als regierender Bürgermeister dafür kämpfen werde, dass wir all die Chancen, die wir im Kulturbereich haben, dass wir sie nutzen und dass wir die Kultur unterstützen, so wie wir das auch unter Klaus Wowereit getan haben.
24: Wir werden dafür sorgen, dass nicht mehr die Kultur bluten muss. Aber 3%, 2,5 oder mehr Ihnen jetzt zu versprechen, wer das tut, handelt einfach unseriös. Und ich will Sie hier nicht verarschen. Ich sage das ganz deutlich.
4: Ergänzt kritisch Bettina Jarasch, Co-Spitzenkandidatin der Grünen. Dass die letzten beiden Haushalte für die Kultur eine Sparorgie bedeutet hätten, diesen Vorwurf will die CDU-Vertreterin nicht auf sich sitzen lassen. Der christdemokratische Spitzenkandidat und Kultursenator Stefan Evers war nicht erschienen, hatte sich von seiner Staatssekretärin vertreten lassen. Ein Jahresetat von 1 Milliarde Euro für die Kultur könne sich bundesweit sehen lassen, sagt Kerstin Richter-Kotowski.
25: Und ich möchte auch betonen, dass entgegen allen Unkenrufen alle Häuser komplett erhalten geblieben sind und auch ausfinanziert sind.
4: Nach der Wahl wollen Linke, SPD und Grüne ein Kulturfördergesetz auf den Weg bringen, so steht es in ihren Wahlprogrammen. Doch auch CDU-Kulturstaatssekretärin Richter-Kotowski spricht sich am Vormittag in der Deutschen Oper für ein solches Gesetz aus. Erstaunen bei der Moderatorin.
26: Ich habe das Kulturfördergesetz in Ihrem Wahlprogramm tatsächlich nicht gefunden, aber das heißt dann nicht, dass Sie es nicht vorhaben, sondern das hat jemand vergessen reinzuschreiben.
25: Nein, Man muss natürlich auch sagen, solche Wahlprogramme bedienen nicht jedes Stichwort an dieser Stelle. Nein, das tut es nicht. Das wird auch nicht funktionieren.
4: Sollte die CDU den künftigen Senat anführen, sie dürfte sich nicht nach dem Kulturressort sehnen, haben die Christdemokraten doch innerhalb von 3 Jahren 2 Senatoren und einen Staatssekretär verschlissen, auch durch die Fördergeldaffäre. 2,6 Millionen Euro sind in teils dubiose Projekte zur Bekämpfung von Antisemitismus geflossen. Die Kulturstaatssekretärin verspricht:
25: Solche Vorgänge, so wie sie hier passiert sind, werden sich nicht wiederholen.
4: Seit dem Wochenende diskutiert Berlin auch wieder über den grassierenden Antisemitismus. Ein jüdischer Kandidat ist an einem Wahlkampfstand massiv bedroht worden. Gleichzeitig haben die Linken in Neukölln einen Rapper auftreten lassen, der zur Gewalt gegen Israel aufrief und der israelischen Armee den Tod wünschte. Die linke Spitzenkandidatin Elif Eralp versucht abzuwiegeln.
22: Ich finde den Kampf gegen Antisemitismus sehr zentral und ich habe sehr klar gesagt, was ich davon halte.
4: Das reicht CDU, Grünen und SPD nicht aus. Bettina Jarasch und Steffen Krach.
23: Und wenn man jetzt im Nachhinein empört ist und sagt, das geht alles nicht, dann frage ich mich schon, wie.

0: aber gleich große Forscher, die Brüder Grimm.
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0: Jakob kommt 1785, Wilhelm ein Jahr später auf die Welt. Sie sind aber nicht nur die Märchenonkel aus Nordhessen, sondern auch Väter der Germanistik, Verfasser des Deutschen Wortbuchs, und sie sind freiheitsliebend. Wie ging das zusammen? Wie einsam oder gemeinsam waren sie als Geschwister und als Forscher? Darüber habe ich mit Tilman Spreckelsen gesprochen, Literaturredakteur der Frankfurter Allgemeinen Zeitung, Verfasser zahlreicher Bücher. Zur Buchmesse kommt ein neues heraus, fast wie im Märchen heißt es, die Brüder Grimm und ihre Zeit. Und ihn habe ich gefragt, wer waren denn diese unterschiedlichen Brüder, die auf dem alten 1000-Markschein nebeneinander abgedruckt waren?
2: Wir sprechen jetzt von zwei der Brüder Grimm, nämlich von Jakob und Wilhelm. Das sind die beiden, die Märchen gesammelt haben. Daneben gab es aber noch eine ganze Reihe von anderen Geschwistern, allein drei Brüder und eine Schwester, die auch alle unglaublich interessant sind. In diesem Fall Jakob und Wilhelm, das sind Brüder, die ein Jahr Unterschied haben in ihrem Lebensalter. Das heißt, die von Kindheit an gewohnt waren, in dieser großen Geschwisterschar sehr zusammenzuhalten. Das bedeutet, dass die in einem Bett schliefen lange Zeit, sich ein Zimmer teilten und am Ende sogar eigentlich ein Leben lang dieselbe Wohnung hatten. Auch als Wilhelm dann geheiratet hat und drei Kinder bekommen hat, war Jakob irgendwie immer mit dabei.
3: Wenn wir uns jetzt nur auf Jakob und Wilhelm beschränken, als ein Coworking Space, als eine Arbeitsgemeinschaft, eine Lebensgemeinschaft, wie sah das aus?
2: Ja, das hat natürlich im Laufe der Jahre starke Schwankungen auch gehabt. Also das war gedacht als eine Lebensgemeinschaft und die ist es geblieben. Die Arbeitsgemeinschaft war nicht spannungsfrei. Und das heißt, dass sie durchaus unterschiedliche Vorstellungen hatten, wie man etwa die Märchen ans Volk bringt. Also für Jakob war das ein primär wissenschaftliches Unternehmen. Da ging es halt darum, authentische Zeugnisse einer untergegangenen Kultur, wie man sich das vorstellte, möglichst authentisch wiederum ans Licht zu bringen und zu drucken und zu verbreiten und auch so einen wissenschaftlichen Apparat drumherum zu spinnen geradezu. Und bei Wilhelm zeigt sich immer mehr, der hatte ein Gespür fürs Publikum. Das heißt, der wollte gute Geschichten erzählen und er hat dann immer über die Jahre bei jeder neuen Auflage sehr daran gefeilt, während Jakob sich dann irgendwann zurückgezogen hat. Das war dann einfach nicht mehr sein Ding.
3: Nun haben wir begonnen, unser Gespräch über die Brüder Grimm, über Jakob und Wilhelm als die Märchenonkel, sage ich jetzt mal so etwas salopp. Wir müssen aber dringend erwähnen, dass ihr Name verbunden ist mit der entstehenden Germanistik, mit dem entstehenden Wörterbuch ab 1854, auch mit der Frühdemokratie. Jakob ist 1848 Abgeordneter im Frankfurter Parlament in der Paulskirche. Wer ist von den beiden eigentlich bei dem Grimmschen Wörterbuch, dem großen deutschen Wörterbuch ab 1854. Wer ist da die treibende Kraft? Kann man das sagen?
2: Ja, das ist eindeutig Jakob. Der am Anfang teilen, die sich die Buchstaben auf, die sie bearbeiten wollen. Jakob kriegt A, B, C und dann noch das E und das F. Wilhelm kriegt das D. Und das zeigt schon mal so ein bisschen, wer eigentlich die Hauptarbeit leistet, wobei Wilhelm auch sehr stark da eingebunden ist und stark daran mitarbeitet. Seine Frau Dorothea, genannt Dortchen, die macht dann auch keinen großen Unterschied und schaut sich ihre beiden Männer an, mit denen sie da zusammenlebt, und sagt nur, die Arbeiter in Leipzig, also das Lexikon Sepsen, die kommen ihr vor wie wilde Tiere, die immer neues Futter bekommen müssen. Und dieses Futter, dafür sorgen eben die beiden Grimm-Brüder.
3: Eine ungewöhnliche Gemeinschaft für jene Zeit. Sie haben es gesagt, das Dortchen, damit ist Dorothea Wild gemeint, die hat Wilhelm Grimm 1825 geheiratet. Wie würden Sie das Wirkgesetz der beiden erklären? Das ist doch recht ungewöhnlich, dass man so lange aufeinander hockt und dabei sich nicht die Köpfe einschlägt, sondern unglaublich produktiv ist und eine deutsche Grammatik schreibt, ein Wörterbuch über den Buchstaben F ist, glaube ich, Jakob dann auch verstorben.

0: Konnten die einfach gut miteinander oder war es das Schicksal, dass sie irgendwann sechs Vollwaisen waren und einfach miteinander auskommen mussten?
1: Naja gut, es gibt Beispiele für andere Waisengeschwister, die dann gar nicht miteinander auskommen. Ich glaube tatsächlich, das Geheimnis oder ein Teil des Geheimnisses ist, dass die beiden sich auch Raum gelassen haben gegenseitig. Also sie waren sehr aufeinander bezogen, sie haben sehr früh gesagt, wir bauen gemeinsam eine große Büchersammlung auf. Und nicht nur Bücher, sondern auch wir schreiben die Manuskripte ab, die wir nicht anders bekommen können. Wir arbeiten zusammen. Aber wenn Sie dann genauer hingucken, die meisten Texte, gerade später, die deutsche Grammatik, die deutsche Heldensage und vieles andere mehr, sind dann von einem von den beiden geschrieben worden. Das heißt, die haben auch sehr klug erkannt, wenn sie alles miteinander machen und gerade was das Arbeiten angeht, dann könnte es sehr schwierig werden.
0: Tilman Spreckelsen über ungleiche Brüder und gleich große Forscher. Die Brüder Jakob und Wilhelm Grimm. Im Oktober erscheint sein neues Buch. Dazu fast wie ein Märchen heißt es. Und in diesen Minuten wird gemeldet, dass der Bundesminister des Innern Dobrindt Moskau die Verantwortung für den Anschlagsversuch in Leipzig zuweist. Die Bundesregierung hat also vor wenigen Minuten die Reaktion Deutschlands auf diesen versuchten Drohnenanschlag bekannt gegeben vor einem Monat. Grund für uns, mit unserem Berliner Kulturkorrespondenten jetzt gleich zu sprechen, Wladimir Balzer. Wohin führen die Spuren? Was macht die Bundesregierung so sicher?
2: Also da gibt es viele Spuren, die der Innenminister auch erwähnt hat, auch die Muster dieses Anschlags. Also ich glaube, da hat man sich in den letzten Tagen auch nochmal mit den Geheimdiensten ausgetauscht. Da gibt es, glaube ich, ziemlich eindeutige Hinweise, zumindest aus Sicht der Bundesregierung. Und das bedeutet eben, und da sind wir bei dem, was uns an dieser Stelle ja besonders beschäftigt, auch Folgen für die deutsch-russische Kulturzusammenarbeit oder das, was davon überhaupt noch übrig war. Das russische Haus in der Berliner Friedrichstraße muss auch geschlossen werden. Der Außenminister Wadefuhl hat das so formuliert heute.
3: Das russische Generalkonsulat in Bonn wird zum 18. September geschlossen. Der Vertrag über das russische Haus in Berlin wird gekündigt.
2: Und das bedeutet, dass dieses russische Haus in absehbarer Zeit gar nicht mehr arbeiten kann. Das Gebäude selbst ist in russischer Hand, kann noch dann betrieben werden als Gebäude sozusagen, aber eben nichts mehr inhaltlich anbieten. Darüber wurde ja schon seit langem spekuliert, dass das irgendwann mal passieren würde. Und das geht eigentlich nur, wenn man ein ganz bestimmtes Abkommen kündigt, nämlich das deutsch-russische Kulturabkommen von 1993, was die Arbeitsgrundlage dieses russischen Hauses in Berlin ist, was sich ja immer als Kulturinstitut verkauft hat, aber Geheimdienstinformationen deuten eben darauf hin, dass es was anderes war, nämlich auch eine Möglichkeit, Deutschland auszuspionieren. Und wenn dieses deutsch-russische Kulturabkommen gekündigt wird, dann hat das eben auch Folgen natürlich für das Goethe-Institut, was ja in Russland noch aktiv ist. Es gibt noch ein zweites Abkommen, ein bisschen kompliziert, aber das gehört eben auch dazu, das ganz konkret das russische Haus betrifft und das Goethe-Institut. Das hat eine Laufzeit von fast 100 Jahren, aber das kann auf sozusagen auf ein Minimum beschränkt werden, sodass nur noch das Gebäude als solches eben sozusagen einfach betriebstechnisch weiter betrieben werden kann.
0: Also wir haben den obersten Dienstherr der auswärtigen Kulturpolitik, den Bundesaußenminister, gerade gehört. Die Erkenntnisse der Sicherheitsbehörden haben sich verdichtet. Der versuchte Drohnenanschlag kann Russland zugeschrieben werden, hören wir gerade. Die Bundesregierung hat auch Strafmaßnahmen angekündigt, wenn ich das da richtig interpretiere. Wladimir, zum Schluss, was bedeutet das für die deutsch-russische Kulturarbeit, für die auswärtige Kulturpolitik als dritter Säule der Außenpolitik?
2: Das ist ein großer Einschnitt. Also es gibt dieses deutsch-russische Kulturabkommen aus den frühen 90er Jahren. Das heißt, wir reden von einem de facto Ende der deutsch-russischen Kulturzusammenarbeit nach 35 Jahren. Aus dem Goethe-Institut heißt es auch, da will man sich noch nicht namentlich zitieren lassen, aber da heißt es in einer ersten Reaktion, diese Entscheidung erfolgte durch die Bundesregierung auf Grundlage der außenpolitischen Zielsetzungen. Wir stehen im engen Austausch mit dem Auswärtigen Amt und müssen die Situation und die Folgen für unsere Arbeit in Russland sondieren. Es sind nun viele Fragen zu klären. So heißt es jetzt aus dem Goethe-Institut in einer ersten Reaktion. Aber es heißt natürlich, automatisch wird das nicht passieren, aber es ist sehr, sehr absehbar, dass dann eben auch die Goethe-Institute in Moskau, in St. Petersburg und in Novosibirsk, die ja auch auf dem Minimum arbeiten, nur mit digitalen Sprachkursen und kleinen Bibliotheksangebot, dass die dann schließen werden müssen. Und damit geht ein Kapitel zu Ende.
0: Die Bundesregierung macht Russland für den versuchten Sprengstoffanschlag am Leipziger Flughafen verantwortlich. Über die kulturpolitischen Folgen und Konsequenzen der Sanktionen war das live aus Berlin unser Kulturkorrespondent Wladimir Balzer. Die Shortlist für den Wilhelm-Raabe-Literaturpreis steht fest. Luca Pizzato hat in den Kulturmeldungen mehr und weiß über die Nominierten und ihre Werke Bescheid.
4: Die nominierten Bücher thematisieren sehr unterschiedliche Lebensrealitäten. In Tomer Gadis Liefern geht es um den prekären Alltag von Essenslieferanten aus aller Welt. Heike Geißler schreibt in Michaela Kohlhaas über eine Friedhofsverwalterin, die zur Aussteigerin wird. Und Scheida Basia präsentiert mit Die Lücken 100 Jahre deutscher Geschichte im kleinen Format, nämlich 100 Jahre in einem Dorf im Hunsrück. Und trotz dieser Unterschiede hätten die nominierten Werke dennoch alle etwas gemeinsam, meint die Juryvorsitzende Wiebke Promka.
5: Diese Romane handeln von gesellschaftspolitischen Fragen, von Fragen, die uns auch jenseits der Literatur umtreiben, die aber mit den Mitteln der Literatur noch einmal neu und anders belichtet und aufgebrochen werden können.
4: Auf der Shortlist stehen außerdem Helene Bukowskis »Wer möchte nicht im Leben bleiben?«, Lena Gorelicks »Alle meine Mütter« und »Wir alle« von Kerstin Preifuß. Mit dem Wilhelm-Raabe-Literaturpreis würdigen die Stadt Braunschweig und der Deutschlandfunk jedes Jahr ein literarisches Werk in deutscher Sprache. Am 7. November 2026 wird der Preis mit einem Preisgeld von 30.000 Euro vergeben.
6: I come into the peace of wild things who do not tax their lives with forethought of grief.
4: Ich finde Frieden in der Wildnis. Zeilen aus dem Gedicht »The Peace of Wild Things« des US-amerikanischen Lyrikers Wendell Berry. Für Wendell Berry lag das Glück abseits von Metropolen und Industrie. In Kentucky geboren, hat sich der gelernte Landwirt auch schriftstellerisch dem Leben in ländlichen Gemeinden gewidmet. Neben seinen Gedichten und Essays publizierte Berry über 40 Bücher, unter anderem Novellen wie »Nathan Coulter« oder »A Place on Earth«. In seinen Texten warnte er außerdem vor Überkonsum und der zunehmenden Industrialisierung im Agrarwesen. Ein Naturromantiker und Kulturkritiker also. Wendell Berry ist gestern im Alter von 92 Jahren gestorben. Das letzte Mal bereiten sich heute 300 junge Menschen in Berlin auf ihr freiwilliges soziales Jahr im Ausland vor. Nächste Woche geht die Reise dann los, unter anderem nach Georgien, Ägypten oder Vietnam, um in Kultur- oder Bildungseinrichtungen mitzuarbeiten. Es ist der letzte Jahrgang des Freiwilligendienstes kulturweit der deutschen UNESCO-Kommission. Denn das Auswärtige Amt stellt die Förderung für das Programm im Frühjahr 2027 ein. Seit 2009 ermöglichte kulturweit jungen Menschen zwischen 18 und 26 Jahren ein halbes Jahr im Ausland und das unabhängig vom Einkommen der Eltern. Knapp 7.000 Menschen haben teilgenommen. Gegen das Aus protestierte die Kampagne Aktion rettet kulturweit. Mehr als 15.000 Unterschriften wurden dabei gesammelt, bisher erfolglos.
0: Die Kulturmeldungen waren das mit Luca Pizzato am Ende dieser Ausgabe von Kultur heute. Michael Köhler dankt für Ihr Interesse. Gleich die Nachrichten, dann die Information am Abend. Und Sie berichten natürlich auch über die Bundesregierung, die auf den Drohnenangriff von Leipzig reagiert und Sanktionen angekündigt hat. Ihnen einen guten Abend wünscht Michael Köhler.

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1: Uhr. Die Nachrichten. Zunächst die Übersicht. Die Bundesregierung machte Russland für die Drohnenattacke am Flughafen Leipzig-Halle verantwortlich. Das Bundeskabinett will morgen eine Einkommenssteuerreform auf den Weg bringen. Antonio Rüdiger erklärt seinen Rücktritt aus der Fußballnationalmannschaft. Die Meldungen im Einzelnen. Der misslungene Anschlag mit einer Sprengstoffdrohne auf dem Flughafen Leipzig-Halle ist nach Erkenntnissen der Bundesregierung in russischem Auftrag verübt worden. Das teilte Bundesinnenminister Dobrindt soeben mit. Der CSU-Politiker begründete dies mit polizeilichen Ermittlungsergebnissen, Tatmustern und nachrichtendienstlichen Erkenntnissen. Außenminister Wadefuhr kündigte neue Strafmaßnahmen gegen Russland an. Unter anderem wird demnach Mitte September das Konsulat in Bonn geschlossen. Der Vertrag für das russische Haus in Berlin werde ebenfalls beendet. Ein mit Sprengstoff präparierter Flugkörper war Anfang August im Sicherheitsbereich des Flughafens Leipzig-Halle zwischen ukrainischen Frachtmaschinen entdeckt worden. Die Regierung in Moskau hat jede Verantwortung für den Vorfall zurückgewiesen. Unterdessen wurden an einem Umspannwerk in Südbrandenburg unweit des Kraftwerks Jenschwalde heute selbstgebaute Sprengvorrichtungen in Form von Silvesterraketen gefunden. Die Hintergründe sind unklar. Das Betreiberunternehmen LEAG geht von einem Anschlag aus. Das Bundeskabinett will morgen eine Einkommensteuerreform auf den Weg bringen. Der Gesetzentwurf des Bundesfinanzministeriums, der auch dem Deutschlandfunk vorliegt, umfasst Entlastungen von etwa 10 Milliarden Euro. Sie sollen in zwei Stufen im nächsten und übernächsten Jahr erreicht werden. Profitieren würden vor allem Steuerpflichtige mit kleinen und mittleren Einkommen sowie Familien mit Kindern. Für eine Familie mit zwei Kindern und mittlerem Einkommen ist die Rede von gut 600 Euro Entlastung. Zur Gegenfinanzierung soll unter anderem die sogenannte Reichensteuer erhöht werden. Von Bundeswirtschaftsministerin Reiche, CDU, kam trotz der Einigung Kritik an Bundesfinanzminister Klingbeil. Laut einem Schreiben ihres Staatssekretärs Steffen hält sie die geplanten Entlastungen für nicht ausreichend. Gefordert werden unter anderem Maßnahmen gegen die kalte Progression. Berichten zufolge hatte das Bundesfinanzministerium weitere Vorschläge gemacht. Darauf habe sich die Koalition aber nicht einigen können, hieß es. Unter anderem wären dazu weitere Schritte der Konsolidierung, des Abbaus von Steuersubventionen und der zusätzlichen Steuerverantwortung von Vermögenden nötig gewesen. Angesichts tausender unbesetzter Azubi-Stellen hat der Zentralverband des Deutschen Handwerks die AfD vor einer Abschaffung der Schulpflicht gewarnt. Die Schulpflicht abzuschaffen sei ein Frontalangriff auf die Zukunftschancen junger Menschen, sagte Generalsekretär Schwannecke der Bild. Schon jetzt fehlten vielen Bewerbern elementare Grundkompetenzen beim Rechnen, Lesen und Schreiben. Am Sonntag wird in Sachsen-Anhalt der Landtag gewählt. Die AfD strebt eine absolute Mehrheit an. Sie plant die Abschaffung der Schulpflicht, um Hausunterricht zu ermöglichen. Umfragen sehen die Partei mit deutlichem Abstand vor der regierenden CDU. Für hunderttausende junge Menschen hat das neue Ausbildungsjahr begonnen. Viele Betriebe suchen weiter nach Nachwuchs. Laut Bundesagentur für Arbeit waren zuletzt rund 116.000 Ausbildungsstellen unbesetzt. Zugleich haben etwa 102.000 junge Menschen keinen Ausbildungsplatz. Hintergrund ist das sogenannte Passungsproblem. Berufswünsche der Jugendlichen, Standorte der Firmen und gegenseitige Qualifikationserwartungen stimmen oft nicht überein. Die Deutsche Bahn weitet das Verbot aus, an Bahnhöfen Alkohol zu konsumieren. Von heute an gilt das Verbot an 4 weiteren Bahnhöfen in Berlin, Kiel und Braunschweig. Wie der Konzern mitteilte, betrifft es den Konsum auf Bahnsteigen und in Bahnhofshallen. Das Unternehmen erhofft sich mehr Sicherheit für Fahrgäste und Beschäftigte sowie mehr Sauberkeit. Bis Mitte Oktober soll das Verbot bundesweit gelten. Die Vorgaben für den Lärmschutz auf Sportplätzen werden einem Medienbericht zufolge offenbar nicht gelockert. Die Bundesregierung lehnte einen Vorstoß der Sportministerkonferenz ab, wie die Sportschau berichtet. Zugunsten des Jugendsports wollten die Länder erreichen, dass der Vereinsbetrieb wie Kinderlärm behandelt wird. Lautstärken auf Sportanlagen führen seit Jahren immer wieder zu Auseinandersetzungen mit Anwohnern. Das Bundesumweltministerium führte dem Bericht zufolge rechtliche Argumente an. Eine Umsetzung des Konferenzbeschlusses würde faktisch die Aufhebung der Sportanlagen-Lärmschutzverordnung bedeuten. Das hätte weitreichende Konsequenzen, etwa hinsichtlich von Rechtsunsicherheit. Für Lärm von Kindertageseinrichtungen oder Spielplätzen gibt es seit 2011 Sonderbestimmungen. Die Sportminister wollten dies ausgeweitet sehen. Tagsüber darf es zum Beispiel auf Sportanlagen in reinen Wohngebieten nicht lauter als 50 Dezibel sein. Das führt zu Einschränkungen unter anderem in Bezug auf die Zeiten für Training und Punktspiele. Bei einer Gedenkveranstaltung zum 87. Jahrestag des deutschen Überfalls auf Polen hat Ministerpräsident Tusk vor einem neuen Erstarken nationalistischer und extremistischer Kräfte gewarnt. Auf der Westerplatte in Danzig sprach er von einer, Zitat, braunen Welle der Aggression und Verachtung in Europa und den USA. Tusk erinnerte an die rund 80 Millionen Opfer des Zweiten Weltkriegs, darunter 6 Millionen polnische Bürger. Mit dem deutschen Überfall auf Polen am 1. September 1939 begann der Zweite Weltkrieg. Die Westerplatte bei Danzig war Schauplatz eines der ersten Gefechte. Aus dem vor dem Oman havarierten Tanker Caroline Besenghi tritt weiter Öl aus. Das zeigt die Auswertung aktueller Satellitenbilder durch Greenpeace. Die Umweltschutzorganisation berichtete dem Deutschlandfunk, die derzeit sichtbare Fläche werde auf rund 270 Quadratkilometer geschätzt. Ein weiterer Ölteppich nahe dem Schiff deutet außerdem auf einen größeren Austritt in letzter Zeit hin. Die gut 270 Meter lange Caroline Besenghi wird Russlands sogenannter Schattenflotte zugerechnet. Der Tanker war vor Wochen in der Nähe der omanischen Küste auf Grund gelaufen. Ab heute soll ein Medikament zum Abnehmen erstmals auch in Form von Tabletten in die deutschen Apotheken kommen. Der dänische Pharmakonzern Novo Nordisk erwartet zur Markteinführung eine hohe Nachfrage. Als Abnehmspritze gibt es das Mittel mit dem Wirkstoff Semaglutid schon länger. Zugelassen sind die Tabletten für Menschen mit Adipositas oder Übergewicht und mindestens einer gewichtsbedingten Begleiterkrankung. Betroffene brauchen dafür ein Rezept vom Arzt. Die Kosten müssen Patienten in Deutschland bislang selbst tragen. Die Europäische Union hatte die Zulassung für die Wegovy-Tabletten im Juli erteilt. Der Fußballspieler Antonio Rüdiger hat rund 2 Monate nach dem WM-Aus seinen Rücktritt aus der deutschen Nationalmannschaft erklärt. Der Zeitpunkt sei gekommen, den Weg für die junge Generation freizumachen, erklärte er. Der 33 Jahre alte Innenverteidiger von Real Madrid spielte seit 2014 insgesamt 86 Mal für die DFB-Auswahl. Knapp 30 Jahre nach dem Mord an US-Rapper Tupac Shakur ist der angeklagte 63-Jährige schuldig gesprochen worden. In einem Prozess in Las Vegas sahen es die Geschworenen als erwiesen an, dass er als früherer Gang-Anführer Drahtzieher der Tat gewesen ist. Ihm droht eine lebenslange Haftstrafe. Das Strafmaß soll im Oktober verkündet werden. Tupac Shakur war einer der einflussreichsten und erfolgreichsten Rapper der 90er Jahre. Bis heute gilt er für den Hip-Hop als eine der prägendsten Figuren. Und hier noch einmal die Übersicht. Die Bundesregierung macht Russland für die Drohnenattacke am Flughafen Leipzig-Halle verantwortlich. Das Bundeskabinett will morgen eine Einkommenssteuerreform auf den Weg bringen. Antonio Rüdiger erklärt seinen Rücktritt aus der Fußballnationalmannschaft. Vor dem Wetterbericht noch ein Hinweis der Redaktion. 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Das Wetter. In der Nacht abklingende Schauer, nachfolgend locker bewölkt, teils klar bei 15 bis 7 Grad. Morgen Wechsel aus Sonne und Wolken, weitgehend trocken. In Nordseenähe Schauer, teils Gewitter, 19 bis 26 Grad. Die weiteren Aussichten am Donnerstag im Süden meist heiter, sonst oft stark bewölkt mit etwas Regen, 19 bis 27 Grad. Das waren die Nachrichten.
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2: Mit Christoph Heinemann, guten Abend. Die Bundesregierung antwortet auf den Drohnenangriff auf den Flughafen Leipzig-Halle und benennt die Angreifer. Vor einer halben Stunde sagte Bundesinnenminister Alexander Dobrindt:
3: Die Bundesregierung kommt deswegen zum Schluss, dass Russland den hybriden Angriff in Leipzig am 4. August zu verantworten hat. Wir gehen davon aus, dass Deutschland das Ziel weiterer hybrider Angriffe Russlands ist.
2: Wir berichten aus Berlin und aus Irland. Dort berieten heute die Außenministerinnen und Minister der Europäischen Union. Außerdem in dieser Sendung das Loch in der Pflegekasse und der Schulbeginn in der Ukraine, mitten im laufenden russischen Angriffskrieg. Ab 18.40 Uhr unser Hintergrund: Diplomatie, eine spanisch-französische Insel als Modell für Frieden. Die Urheber würden bezahlen, hat der Bundeskanzler angekündigt. Vor gut einem Monat wurden Drohnen und Sprengstoff auf dem Flughafen Leipzig-Halle gefunden, der auch für die Unterstützung des ukrainischen Freiheitskampfes genutzt wird. Insofern richteten sich die Blicke früh Richtung Russland. Jetzt hat die Bundesregierung mitgeteilt, wie sie auf diesen Angriff auf Deutschland reagieren wird. Vor einer halben Stunde traten Bundesinnenminister Alexander Dobrindt und Bundesaußenminister Johann Wadephul vor die Presse. Zeitgleich wurde der russische Botschafter in das Auswärtige Amt einbestellt. Steffen Wurzel in unserem Hauptstadtstudio. Was ist im Einzelnen geplant?
4: Ja, es sind mehrere Dinge, die der Innen- und der Außenminister eben gemeinsam angekündigt haben. Johann Wadephul sagte erstens, dass das russische Generalkonsulat in Bonn geschlossen wird, und zwar mit einer sehr kurzen Frist. Mitte September wird es geschlossen. Was bedeutet das? Außer dem symbolischen Schritt, es bedeutet, dass zahlreiche russische Diplomatinnen und Diplomaten Deutschland eben in den nächsten 2 Wochen verlassen müssen. Zweitens wird das russische Haus geschlossen, also dieses staatliche russische Kulturinstitut mit großer repräsentativer Liegenschaft hier in der Berliner Friedrichstraße. Drittens sollen die Einreisemöglichkeiten für russische Staatsbürger erschwert werden. Das wird also sehr viele Menschen treffen. Außerdem will Deutschland härter gegen Schiffe der sogenannten russischen Schattenflotte vorgehen. Das ist eine Sache, bei der man sich eng abstimmen wird mit der EU, insbesondere mit den Anrainerstaaten der Ostsee und anderen EU-Staaten eben. Und Deutschland will sich außerdem auf EU-Ebene dafür einsetzen, dass zusätzlich Sanktionen erlassen werden gegen weitere russische Staatsbürger, also gegen Menschen, die der Staatsführung zugerechnet werden oder denen da eine Nähe nachgesagt wird. Und dazu kommt etwas dann noch Abstraktes, was der Bundesinnenminister Alexander Dobrindt zusätzlich angekündigt hat, etwas beiläufig, was aber nicht unterschätzt werden sollte, nämlich der Sicherheitsbereich in Deutschland werde weiter verstärkt, weiter ausgebaut, sagte Alexander Dobrindt, bedeutet also wohl nichts anderes als mehr Geld, bessere Ausstattung für die deutschen Sicherheitsbehörden. Das kann man da zumindest rein deuten.
2: Welche Einzelheiten hat die Bundesregierung über die Urheberschaft des Angriffs von Leipzig-Halle genannt?
4: Ja, das hat der Bundesinnenminister Alexander Dobrindt hergeleitet. Wir hören den Bundesinnenminister.
3: Es wurden Tatmittel wie die Drohnenkonfiguration, diverse Bauteile, Sprengstoff und Zündtechnik verwendet, die aus anderen hybriden Operationen Russlands und dessen Krieg gegen die Ukraine uns bekannt ist.
4: Ja, worauf sich Dobrindt hier bezieht, ist eben dieser versuchte Sprengstoff-Drohnen-Anschlag heute vor 4 Wochen in Leipzig, am Flughafen Leipzig-Halle. Er holte dann auch noch weiter aus, der Innenminister. Er sprach über eine Gesamtbetrachtung der Lage. Es sei so, dass es eben ein bekanntes Muster hybrider russischer Aktionen in Europa gebe. Zu diesem Muster passe eben dieser versuchte Anschlag. Dazu passe auch, dass es eben geheimdienstliche Informationen gebe über die Person, die im Auftrag russischer staatlicher Stellen gehandelt hätten. Interessant war auch noch, dass der Innenminister sagte, dass es sich wohl um sogenannte Low-Level-Agenten gehandelt habe. Man spricht im Deutschen dann auch manchmal von Wegwerfagenten. Das können also Leute sein, die ja eher kurzfristig angeheuert wurden von der russischen Führung. Eine Sache auch noch hat er erwähnt, nämlich dass die Ermittlungen, die kriminaltechnischen, noch nach wie vor andauern.
2: Herr Wurzel, mit welchen russischen Reaktionen rechnet die Bundesregierung?
4: Na, das wird sich die nächsten Stunden und Tage zeigen. Man kann, wenn wir etwas zurückblicken, damit rechnen, dass die russische Führung das nicht zugeben wird oder dass sie da keine Eingeständnisse machen wird, dass sie das abtun wird, was wir heute gehört haben. Ganz konkret werden wir sicherlich aber auch erleben, dass da ja das russische Generalkonsulat in Bonn geschlossen wird, vermutlich auch das verbleibende deutsche Generalkonsulat in St. Petersburg vermutlich dicht gemacht wird. Das ist in der internationalen Diplomatie so üblich. Auge um Auge, Zahn um Zahn. Auch kann man damit rechnen, dass die drei verbliebenen Goethe-Institute in Russland dicht gemacht werden. Das ist zumindest etwas, das in den vergangenen Tagen immer wieder diskutiert wird, weil es eben ein Kulturabkommen gibt zwischen Deutschland und Russland. Und wenn jetzt einerseits Deutschland sagt, wir schließen das russische Haus, könnte das eben auch Konsequenzen haben für die Goethe-Institute.
2: Der Bundesinnen- und der Bundesaußenminister traten vor die Presse. Warum nicht der Bundeskanzler?
4: Tja, ich glaube, dass eben das Bild vermittelt werden sollte, dass man hier nicht von einer riesen Staatskrise spricht oder einer großen Katastrophenlage, sondern dass man eben so ruhig und sachlich die beiden Fachminister hier vor die Presse geschickt hat. Der Bundesinnenminister und der Außenminister haben aber auch betont, dass sowohl der Nationale Sicherheitsrat, der sitzt im Bundeskanzleramt, als auch der Bundeskanzler selbst ganz eng dran gewesen seien an diesen Entscheidungen. Also es ist nicht so, dass der Bundeskanzler außen vor war, aber es war wohl so, dass symbolisch gezeigt werden sollte, wir handeln ja ruhig und gelassen und das ist hier keine riesengroße Staatskrise. Der Bundesaußenminister, wir hören ihn jetzt nochmal, hat sein Statement beendet mit diesen Worten.
5: Wir werden uns durch Russlands Angriffe nicht in unserem gesellschaftlichen Zusammenhalt spalten oder einschüchtern lassen. Wir bleiben bereit, gemeinsam mit unseren starken Partnern entschlossen zu reagieren, wenn der Schutz der Bevölkerung und unserer Partner dies erfordert.
4: Also, was wir erlebt haben vor einer halben Stunde in Berlin, ist eine Balance, einerseits Entschlossenheit zu zeigen, andererseits eben auch Ruhe auszustrahlen, um nicht das Bild von Hektik zu vermitteln. Und dazu passt eben, dass der Bundeskanzler selbst nicht aufgetreten ist.
2: Steffen Wurzel aus unserem Hauptstadtstudio und unseren Europakorrespondenten Klaus Remme erreichen wir in Irland. Dort trafen sich die Außenministerin und Minister der Europäischen Union zu informellen Beratungen. Der Bundeskanzler hatte angekündigt, dass die Antwort der Bundesregierung auf den Anschlag von Leipzig mit den Partnern abgestimmt würde. Welches Signal, Herr Remme, sendet die EU mit den Berliner Reaktionen Richtung Moskau?
6: Es ist ein deutliches Zeichen der Geschlossenheit und die enge Abstimmung, die der Kanzler im Vorfeld signalisiert hatte, die drückt sich jetzt aus in sehr schnellen Reaktionen in den Minuten nach der Stellungnahme des Bundesinnenministers und des Bundesaußenministers. Mark Rutte hat sich in den sozialen Medien zu Wort gemeldet, volle Solidarität bekundet, ebenso Ursula von der Leyen. Beide werden über das Thema morgen im Laufe des Tages in einem ohnehin schon vereinbarten Termin sprechen. Und die Maßnahmen selbst, Sie hören vielleicht über mir Hubschrauber und ich bin nicht ganz sicher, ob es Minister sind, die abreißen abreisen oder Minister sind, die gerade ankommen. Denn gerade hier südlich von Dublin findet eine Art Wachwechsel statt. Den Tag über haben die Verteidigungsminister getagt. Und heute Abend, also in wenigen Minuten, beginnt ein Dinner der Außenminister vor den eigentlichen Beratungen der Chefdiplomaten morgen den Tag über. Und ich bin sicher, dann werden die Maßnahmen, die zumindest im Zusammenhang mit den europäischen Institutionen und auch der NATO stehen, erörtert werden. Dazu gehört, Steffen Wurzel hat es ja eben berichtet, der zunehmende Druck auf die sogenannte russische Schattenflotte. Man muss vielleicht, Herr Heinemann, immer noch mal kurz sagen, was das genau ist. Das sind marode, unterversicherte Tanker, die oft unter falscher Flagge fahren und mit denen versucht wird, seitens Moskaus das Ölembargo zu unterlaufen. Es gibt viele europäische Partner, die starken Druck auf diese Schattenflotte ausüben, unter anderem durch Festsetzungen von Schiffen. Deutschland war da bisher vorsichtig. Und ein zweiter Aspekt ist wichtig, den die Bundesminister erwähnt haben, nämlich zusätzliche Listungen von Personen. Ich füge hinzu auch Organisationen, die in Zusammenhang stehen mit hybrider Kriegsführung, die in Zusammenhang stehen mit dem militärisch-industriellen Komplex in Russland. Das allerdings sind Bemühungen, die auch ohne, glaube ich, den vereitelten Anschlag in Leipzig auf der Tagesordnung gestanden hätten. Hier in Wicklow, südlich von Dublin, wo das nächste Sanktionspaket vorgedacht wird. Weitere 1.600 Personen und Organisationen, eine massive Ausweitung der bisherigen Listung, sind in Arbeit. Das hat die Gastgeberin heute Morgen bekannt gegeben, die irische Verteidigungsministerin McEntee.
2: Der ukrainische Außenminister Andriy Sybiha und sein britischer Amtskollege Edward Miliband sind zu dem EU-Treffen in Irland eingeladen. Inwiefern ist deren Teilnahme von Bedeutung?
6: Sybiha ist bei fast allen Beratungen der Außenminister dabei. Der Amtskollege aus Kiew ist wichtig und insbesondere diesmal, wenn es nach der Sommerpause darum geht, ein aktuelles Bild von der Lage in Kiew und in der Ukraine zu haben. Juli und August, so sagte die Außenbeauftragte heute Morgen, das waren die tödlichsten Monate für die Zivilisten in der Ukraine. Insofern ist der enge Schulterschluss mit Sybiha völlig klar. Ed Miliband ist hier eingeladen als britischer Außenminister. Er wird morgen an den Beratungen teilnehmen. Natürlich ist der Schulterschluss mit den Briten ganz eng zu beobachten. Fast in Sichtweite, muss ich sagen, wenn ich hier über die Wiesen Richtung Meer schaue, denn die Iren waren und sind in der Präsidentschaft, die sie gerade innehaben, nicht in der Lage, aufgrund ihrer eigenen Kapazitäten den Schutz des Luftraums, auch der Wasserstraßen rund um Irland zu gewährleisten. Da helfen Franzosen und auch Briten.
2: Unser Europakorrespondent Klaus Remme. Die deutsch-europäische Antwort auf den russischen Drohnenangriff kommentieren wir bei uns im Deutschlandfunk ab 19.05 Uhr. Das Bundeskabinett wird voraussichtlich morgen den Entwurf des Bundesfinanzministers für eine Reform der Einkommenssteuer auf den Weg bringen. Nicht unumstritten, denn die Steuerprogression wird nicht grundsätzlich ausgeglichen. Daran gibt es Kritik, Philipp Eckstein berichtet.
7: 10 Milliarden Euro Entlastungen. Diese Summe könne sich sehen lassen, sagt Bundesfinanzminister Lars Klingbeil. Und er betont, er hätte sich mehr vorstellen können. Aber die Union sei gegen Erhöhungen beim Spitzensteuersatz oder der Erbschaftssteuer gewesen. Der jetzt vorliegende Entwurf sei in der Regierung abgestimmt.
8: Alle im Koalitionsausschuss, der Bundeskanzler, der CSU-Vorsitzende, die komplette Führung der CDU, der CSU haben diesem Weg zugestimmt. Das haben wir gemeinsam verabredet. Alle Kabinettsmitglieder haben zugestimmt, dass wir morgen jetzt im Kabinett diese Einkommensteuerreform verabschieden werden.
7: Klingbeil rief die Regierung auf, zusammenzuarbeiten und zu den gemeinsamen Entscheidungen zu stehen. Das sei gerade in diesen Zeiten wichtig.
8: Eine Opposition in der Regierung wird am Ende allen schaden. Und das sollten sich alle nochmal ins Stammbuch schreiben.
7: Der SPD-Vorsitzende und Finanzminister reagiert damit auf ein Schreiben aus dem von Katharina Reiche, CDU, geleitetem Wirtschaftsministerium. Darin wird die Steuerreform als nicht ausreichend kritisiert und vor einer inflationsbedingten heimlichen Steuererhöhung gewarnt. Mit Blick auf die Beratungen im Bundestag nach dem Kabinettsbeschluss sagte Klingbeil, er sei offen für weitere Entlastungen. Das Geld dafür müsse dann aber erstmal gefunden werden.
2: Philipp Eckstein. Im Jahr 2017 senkte die damalige Bundesregierung die Voraussetzungen für die Pflegebedürftigkeit. Die Folgen dieser Entscheidung spürt die Pflegekasse. Allein im ersten Halbjahr 2026 steht ein Fehlbetrag von 770 Millionen Euro unter dem Strich. Bis zum Jahresende erwartet der Spitzenverband der gesetzlichen Krankenkassen, der auch die Pflegekassen vertritt, einen Bedarf einer weiteren halben Milliarde. Eine Bewährungsprobe auch für den neuen Bundesgesundheitsminister Carsten Linnemann. Frank Capellan berichtet aus unserem Hauptstadtstudio.
9: Er ist Deutschlands bekanntester Pflegekritiker. Er ist von Hause aus Sozialarbeiter und weiß daher, wovon er spricht. Er hat viele Bücher geschrieben, in denen er der Politik die Leviten liest. Nachdem er am Mittag im Deutschlandfunk von der jüngsten Debatte über die Finanzkrise in der Pflege gehört hat, redet sich Klaus Fussek im Interview regelrecht in Rage.
10: Als ich den Beitrag gehört habe, habe ich gedacht, ich krieg Schnappatmung. Wir haben 0,0 Erkenntnisprobleme.
9: Zum Beispiel darüber, dass die Prävention vor einer Pflegebedürftigkeit das A und O ist. Die grüne Abgeordnete Paula Pichotta betont das. Es werde eben nicht reichen, immer nur nach mehr Geld zu rufen.
11: Und wenn man zum Beispiel endlich ernst macht mit verpflichtenden Check-ups ab 50 für die Herzgesundheit, Sturzprophylaxe und vor allen Dingen, das ist ja ein riesengroßes Demenzrisiko, viel konsequenter auch die Hörverluste und Hörminderungen angeht.
9: Endlich ernst machen mit der Prävention, die immer an erster Stelle stehen sollte. Genau das fordert auch Pflegeexperte Fussek seit vielen Jahren.
10: Und wenn die Krankenkassenverbände hier jetzt aufschreien, dann müssen sie doch wissen, wie viel Milliarden wir ausgeben für Dekubitus, für Kontrakturen. Wenn man sich vorstellt, dass die Menschen systematisch in die Betten gepflegt werden. Die Menschen kommen nach dem Sturz in ein Krankenhaus. Und das Erste, was passiert, sie werden ins Bett gelegt, bekommen eine Windel, kommen nicht mehr zur Toilette. Das heißt, sie werden schon immobil. Die Leute kommen vielleicht mit Pflegegrad 1 ins Krankenhaus und mit Pflegegrad 3 zurück.
9: Tatsächlich beklagen Experten schon lange, dass Pflegegrade zu schnell und leichtfertig verteilt würden. Der gestrige Weckruf der gesetzlichen Krankenkassen wird die Debatte noch einmal anfachen. 4,4 Milliarden Euro fehlen demnach in diesem Jahr, 10 Milliarden Euro im kommenden Jahr. Im Oktober haben wir kein Geld mehr, warnt Oliver Blatt, Chef des Verbandes der gesetzlichen Krankenversicherungen GKV. Die Antwort der Bundesregierung?
12: Wir wundern uns, warum die Kassen versuchen, das Thema so groß zu machen,
9: meint Katrin Staffler im Bayerischen Rundfunk. Die CSU-Politikerin ist Pflegebeauftragte der Bundesregierung und versucht zu beschwichtigen, natürlich müsse kein Pflegebedürftiger, kein Angehöriger Sorge haben, dass es zum Jahresende kein Geld mehr gebe.
12: Das wird natürlich nicht passieren, dass man ihr Pflegeklassen pleite gehen lässt. Es gibt ja die Darlehen, die in Aussicht gestellt sind und die natürlich auch die Zeit überbrücken werden bis zum 1. Januar, bis die Reform dann in Kraft tritt.
9: Um mehr als 6% ist die Zahl der Pflegebedürftigen in diesem Jahr gestiegen. Das sind etwa 370.000 Menschen.
13: Die Pflegeversicherung ist keine Vollversicherung. Sie wird auch keine Vollversicherung, sondern sie ist eine Teilversicherung.
9: Hat der Bundeskanzler im Juli im ZDF betont, damit will Friedrich Merz herausstellen, dass Pflegebedürftige künftig weitaus mehr zahlen müssen als bisher. Zeitweilig hatte die Politik erwogen, die Pflegestufe 1 ganz zu streichen. Das ist ebenso vom Tisch wie der Vorschlag, keine Rentenbeiträge mehr für pflegende Angehörige zu übernehmen. Diesen Plan hat der neue Gesundheitsminister Carsten Linnemann von der CDU erst vor einer Woche gestoppt. Allerdings schlagen diese Rentenbeiträge derzeit mit 5,3 Milliarden Euro zu Buche. Sie dürfen nicht länger aus der Pflegeversicherung finanziert werden, fordert GKV-Chef Blatt.
14: Das ist eine gesamtgesellschaftliche Aufgabe, die gut und richtig ist. Sie muss aber vom Bund bezahlt werden.
9: Also aus Steuermitteln. Mit der Pflegereform steht für Friedrich Merz die nächste große Herausforderung seiner Regierung bevor.
2: Frank Capellan. Eine andere Dauerbaustelle im übertragenen wie im wörtlichen Sinne bildet der Wohnungsmarkt. Zu wenige Wohnungen und zu wenig bezahlbarer Wohnraum. Der Mietenreport des Deutschen Mieterbundes beschreibt, dass fast ein Drittel der Mieterinnen und Mieter die Sorge umtreibt, dass sie die Kosten für die Wohnung künftig nicht mehr tragen können. Sebastian Engelbrecht berichtet.
15: Wohnungsmangel und hohe Mieten verunsichern die Menschen in Deutschland. Der Deutsche Mieterbund spricht in seinem Mietenreport von einer Wohnungs- und Mietenkrise. Diese verfestige sich zu einer Krise des Sozialstaats. Einer repräsentativen Umfrage zufolge sprechen 58% der Mieter von gestiegenen Wohnkosten im Laufe der vergangenen 12 Monate. Knapp ein Drittel der Mieter befürchtet, künftig die Miete nicht mehr bezahlen zu können. Die Autorin des Mietenreports, Gwendoline Stilling, erklärt:
16: Wenn wir unsere Umfrageergebnisse sehen, dass tatsächlich auch die Hälfte der Mieterinnen sich eine Sorge machen, im Bedarfsfall, wenn sie sich eben ihre Wohnung nicht mehr leisten können, eine adäquate andere Wohnung zu finden, bezahlbar, dann sollte uns das in der Tat zu denken geben, nicht nur in den Großstädten.
15: Laut Mietenreport fehlen 1,4 Millionen Wohnungen in Deutschland. Davon sind Menschen mit niedrigen Einkommen besonders betroffen, denn die Zahl der Sozialwohnungen nimmt kontinuierlich ab. Im vergangenen Jahr wurden zwar 27.000 neue Sozialwohnungen gebaut, aber doppelt so viele fielen aus der Sozialbindung heraus und sind damit keine Sozialwohnungen mehr. Um aus der Krise herauszukommen, fordert die Präsidentin des Deutschen Mieterbundes, Melanie Weber-Moritz:
17: Wir müssen den Mietenanstieg stoppen. Das braucht einen bundesweiten Mietenstopp. Es braucht aber auch mehr Regulierung, insbesondere eine Mietpreisbremse, die wirklich scharf gestellt ist und wirkt und dauerhaft wirkt. Wir brauchen einen Mietwucherparagrafen, der mit Bußgeld auch geahndet werden kann und wirksam verfolgt wird.
15: Die politisch Verantwortlichen müssten verhindern, dass Vermieter die Mietpreisbremse umgingen, etwa durch Kurzzeitvermietungen oder durch möblierte Wohnungen. Bis zum Jahr 2030 müssten 2 Millionen Sozialwohnungen gebaut werden und zusätzlich 60.000 Wohnungen pro Jahr für die mittleren Einkommensgruppen, fordert der Deutsche Mieterbund. Die im Sommer von der Bundesregierung angekündigte Kürzung des Wohngeldes kritisiert Weber-Moritz deutlich.
17: Wir sind der Auffassung, dass das sozialpolitisch und wohnungspolitisch der völlig falsche Weg ist. Denn Leistungskürzungen senken keine Miete. Sie schaffen keine einzige bezahlbare Wohnung und sie beseitigen nicht eine einzige Ursache der Wohnungskrise.
15: Die Kürzung des Wohngeldes bringen neue Risiken mit sich, nämlich Mietrückstände, Wohnungsverlust und Obdachlosigkeit, meint die Präsidentin des Mieterbundes. Sozialwohnungen müssten dauerhaft diesen Status behalten und dürften die Sozialbindung nicht mehr verlieren.
17: Wir brauchen 3 Maßnahmen. Einmal den Neubau, dann den Ankauf, das macht die Regierung natürlich auch schon, aber nicht im ausreichenden Maße von Sozialbindungen. Und natürlich durchaus auch die Vorstellung, Bestände zurückzukaufen und dann in sozialen Wohnungsbau sozusagen umzuwidmen.
15: Der Deutsche Mieterbund ist der Dachverband seiner Landesverbände und der Mietervereine in Deutschland. Er vertritt insgesamt etwa 3 Millionen Mieterinnen und Mieter.
2: Sebastian Engelbrecht aus unserem Hauptstadtstudio. Aus Brandenburg wird ein Angriff auf ein Umspannwerk gemeldet. Es habe mindestens eine Detonation an der zu dem Kohlekraftwerk Jenschwalde gehörenden Einrichtung gegeben, teilte das Polizeipräsidium in Potsdam mit. Christoph Richter.
18: Am heutigen Dienstagmorgen gegen 8 Uhr wurden nach Polizeiangaben an einem Umspannwerk in Turnow-Preilack im südbrandenburgischen Landkreis Elbe-Elster an der Grenze zu Sachsen und nahe dem Braunkohlekraftwerk Jenschwalde mehrere Sprengvorrichtungen entdeckt. Es handelt sich laut einer Polizeisprecherin um den Fund sogenannter selbst hergestellter USBVs, unkonventioneller Spreng- und Brandvorrichtungen, die jedoch laut Polizei nicht detoniert seien. Derzeit sind Entschärfer vor Ort und Spuren werden von Ermittlern des Landeskriminalamts gesichert. Das Kraftwerk Jenschwalde ist das viertgrößte Kraftwerk Deutschlands. Über das Umspannwerk wird der dort produzierte Strom in das Übertragungsnetz eingespeist, das dann von dem Netzbetreiber 50 Hertz über Umspannwerke verteilt wird. Der Netzbetreiber 50 Hertz spricht in dem Zusammenhang von einer kurzfristigen Leitungsunterbrechung, die es in der Folge gegeben haben soll. Laut der Verteilnetzbetreiber Sachsennetze und Mitnetz, die in der Region die Endkunden mit Strom versorgen, war die allgemeine Stromversorgung jedoch zu keinem Zeitpunkt beeinträchtigt. Jenschwalde ist das größte Kohlekraftwerk Brandenburgs. Es sorgt für einen großen Teil der Stromversorgung in der Gegend. 2028 soll das Werk abgeschaltet werden. Der Kraftwerksbetreiber LEAG spricht von einem Anschlag. In der Folge des mutmaßlichen Anschlagsversuchs soll es zu einem technischen Ausfall von Block B im Kraftwerk gekommen sein. Ein Zusammenhang werde geprüft. Leitungen und Umspannwerke sind für die Stromversorgung eine hochsensible Schnittstelle. Das mutmaßliche Ziel war wohl offenbar, einen Großflächenstromausfall des nahen Kohlekraftwerks Ehrenschwalde herbeizuführen. Dazu kam es nach Erkenntnissen der Polizei jedoch nicht. Brandenburgs SPD-Ministerpräsident Dietmar Woidke zeigt sich in einer ersten Reaktion erleichtert, dass niemand bei dem Vorfall zu Schaden gekommen sei. Dennoch nehmen wir, so Woidke weiter, die Angriffe auf unsere kritische Infrastruktur sehr ernst. Die besorgniserregend hohe Frequenz derartiger Vorfälle zeigt, dass wir unsere Infrastrukturen entschlossen schützen müssen. Er bedankte sich bei den Einsatzkräften vor Ort und den Beschäftigten des Umspannwerks und des Kraftwerks Jenschwalde. Die Sicherheitsbehörden, so Woidke weiter, arbeiten mit Hochdruck an der Aufklärung, um die Täter mit der vollen Härte des Gesetzes zur Rechenschaft zu ziehen. Brandenburgs CDU-Innenminister Jan Riedmann hat bei einem Vorortbesuch von einer Sabotagehandlung gesprochen. Ziel der Täter sei es gewesen, das Stromnetz und die Energieversorgung zu destabilisieren, was glücklicherweise nicht gelungen sei. Brandenburg sei, Zitat, glimpflich davongekommen, angesichts der Menge der gefundenen Vorrichtungen und der Tatsache, dass es zu keinem Stromausfall gekommen sei.
2: Christoph Richter, unser Landeskorrespondent in Brandenburg. Nach dem Tod seines Vaters Harald V. wurde Hakon VIII. Norwegens neuer König. Heute legte der 53 Jahre alte Monarch seinen Eid vor dem Parlament in Oslo ab. Jana Sinran.
19: Am Mittag trat König Håkon in Oslo gemeinsam mit seiner Tochter Kronprinzessin Ingrid Alexandra vor die Abgeordneten des norwegischen Parlaments. Der 53-Jährige gelobte, das Königreich Norwegen in Übereinstimmung mit seiner Verfassung und den Gesetzen zu regieren. Er bestätigte, dass er und die Königin bereit seien, ihre Pflicht gegenüber dem Land und dem Volk zu erfüllen. Seine Frau Mette-Marit hatte anders als geplant nicht persönlich an der Vereidigung teilnehmen können. Sie erholt sich von einer Lungentransplantation im Sommer. In einer Mitteilung des norwegischen Hofes heißt es, die Königin müsse aufgrund von Komplikationen den ganzen Tag unter ärztlicher Beobachtung bleiben. Die Vereidigung im Parlament ist eine von vielen Zeremonien im Zusammenhang mit der Thronfolge nach dem Tod des norwegischen Königs. Harald V. war am Freitag im Alter von 89 Jahren gestorben. Er wird kommenden Mittwoch in Oslo beigesetzt.
2: Jana Sinram berichtete. 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Seit Beginn des russischen Krieges gegen die Menschen in der Ukraine wurden allein in der Hauptstadt Hunderte Bildungseinrichtungen beschädigt oder zerstört. Das Kreml-Regime nimmt auch gezielt die ukrainische Kultur ins Visier. In diesem Jahr wurden mehr als 100 Schulen getroffen. Gegenwärtig laufen Reparaturarbeiten unter Hochdruck. Durch den russischen Beschuss wurden mehr als 1 Million Schulbücher zerstört, vor allem die für die 4. und die 9. Klassen. In diesem September beginnt das neue Schuljahr. Florian Kellermann berichtet.
20: Natalia Revenko hat sich so auf den ersten Schultag gefreut. Die Lehrerin soll wieder eine erste Klasse übernehmen. Die Eltern waren bereits gekommen und hatten die Schulbücher abgeholt. Doch dann schlug eine russische Rakete ein in der Gesamtschule Nummer 20 in Kiew. Am vergangenen Donnerstag war das. Ich bin froh, dass die Wände, die Decken noch heil sind. Die Fenster werden wieder eingesetzt, alles wird aufgeräumt, wieder aufgebaut. Ich bin ehrlich froh, dass alle leben. Aber ich bin so traurig, dass wir am 1. September nicht mit den Kindern in dieses Klassenzimmer können. Das tut weh. Jetzt steht Natalia Revenko mit einem Besen in der Hand in dem zerstörten Klassenzimmer und kehrt die Scherben der Fensterscheiben auf, wie viele ihrer Kolleginnen und Kollegen. Die Rakete ist im Schulhof explodiert. Am stärksten zerstört sind die Turnhalle und die Mensa. Von ihnen sind nur nackte Wände übrig. Militärische Ziele im Umkreis der Schule gibt es nicht. Die Gesamtschule Nummer 20 ist eine von über 4000, die Russland in diesem Krieg beschädigt oder zerstört hat. Auch Eltern sind gekommen, so Mutter Anastasia, die ungläubig auf die Trümmer blickt. Erst vor ein paar Tagen habe sie geholfen, die Fenster zu putzen. Jetzt werde sie auch helfen, die Scherben aufzusammeln. Die Russen sind sehr grausam. Sie wollen uns töten oder psychisch zerstören, uns brechen. Aber das wird ihnen nicht gelingen. Am Ende des Tunnels ist immer ein Licht. Anastasias Tochter Teresa ist mitgekommen. Die Familie hatte den Luftalarm ernst genommen und die Nacht im Schutzkeller verbracht. Ich dachte, dass unsere Schule besonders ist, dass so etwas bei uns nicht passiert. Zuerst habe ich mich ja gefreut, dass wir nicht in die Schule müssen. Aber als ich die Fotos gesehen habe, das, was mit unserer Mensa passiert ist, da ist mir ganz schlecht geworden. Es gibt viele Indizien dafür, dass Russland gezielt Kultur- und Bildungseinrichtungen in der Ukraine angreift. Dafür spricht, dass in den vergangenen Wochen auch Lagerhallen mit Büchern und Druckereien getroffen wurden. Hunderttausende Schulbücher sind kurz vor Schulbeginn verbrannt. In der Gesamtschule Nummer 20, die am Donnerstag getroffen wurde, ist an Präsenzunterricht erstmal nicht zu denken. Lehrerin Natalia Revenko muss die Sechsjährigen übers Internet begrüßen. Aber auch da werde sie ihr Bestes geben, versichert sie. Als der Krieg begonnen hat, hat das zu Stress bei den Kindern geführt. Sie lernen schlechter, ihr Gedächtnis ist schlechter, sie können sich schlechter konzentrieren, sind empfindlicher. Aber wir machen mit ihnen verschiedene Übungen, damit sie lernen, ihre Gefühle zu beherrschen. Und sie lernen. Eine große Herausforderung für die Schulen wird auch der immer häufigere Luftalarm. Denn dann müssen die Lehrerinnen und Lehrer mit den Kindern in den Schutzkeller. Aber auch daran hätten diese sich schon gewöhnt, sagt Natalia.
2: Florian Kellermann berichtete. Die Informationen am Abend mit Christoph Heinemann.
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1: Ganz im Südwesten Frankreichs, am Fuße der Pyrenäen im Baskenland, verläuft die Grenze zu Spanien in der Mitte des Flusses Bidasoa. Kurz bevor er in den Atlantik mündet, befindet sich zwischen den Grenzorten Hendaye auf der französischen und Irun auf der spanischen Seite eine kleine, unbewohnte Insel. Die Fasaneninsel, auf Baskisch auch Compansia, Insel der Konferenz genannt, ist ungefähr 200 Meter lang, kaum mehr als 50 oder 60 Meter breit. Darauf ein paar Bäume, Gebüsch, in der Mitte eine Lichtung mit einem Gedenkstein. Er erinnert an eine denkwürdige Geschichte, die bis ins 17. Jahrhundert zurückreicht. Sie erzählt von mächtigen Herrscherhäusern, königlichen Hochzeiten, Krieg und Frieden in Europa. Und bis heute spielt die Fasaneninsel eine einzigartige Rolle im Verhältnis zwischen den Nachbarländern. Der Zugang zu der Insel ist normalerweise untersagt. Aber einmal im Jahr, Ende Juli, bringen Schlauchboote der spanischen Guardia Civil und der französischen Marine eine Schar eingeladener Gäste, Bürgermeister, kommunale Abgeordnete und Vertreter regionaler Behörden, zu einem ungewöhnlichen Ritual auf die Insel. Eine kleine Abordnung der spanischen Armee mit einem Trompeter ist vor dem Denkmal auf der Mitte der Insel angetreten. Salutschüsse werden abgefeuert. Von einem Tonband scheppern die Nationalhymnen, während an einem Flaggenmast die spanische Flagge eingeholt und die französische gehisst wird. Mit der Zeremonie wird jedes Jahr im Sommer die Übergabe der Verwaltung der Fasaneninsel von Spanien an Frankreich vollzogen. Ein halbes Jahr trägt eine Beamtin der regionalen Fischerei- und Landwirtschaftsbehörde des französischen Departements Pyrénées-Atlantique jetzt den Titel Vizekönigin der Fasaneninsel, bevor die Verwaltung im Februar wieder an Spanien übergeht.
21: Sie ist nicht Frankreich, nicht Spanien. Sie ist ein Kondominium,
1: erklärt Théophile Manteau, Beamter des Departements in der Uniform eines französischen Marineoffiziers. In diesem Jahr vertritt er die verhinderte Vizekönigin bei der Zeremonie. Ein Kondominium, das ist eine Art Niemandsland, ein Territorium ohne Staatszugehörigkeit. Die Fasaneninsel ist das kleinste Kondominium der Welt. Kondominien hat es in der Geschichte immer wieder gegeben. Auch die völkerrechtlichen Regeln über eine zwischenstaatliche Verwaltung der Antarktis werden zuweilen mit Kondominien verglichen. Was im ganz Großen ein Modell für zwischenstaatliche Regelungen über Bodenschätze, Fischereirechte, gemeinsame Sicherheit sein könnte, ist im Kleinen der Fasaneninsel europäischer Alltag. Es gehe bei der Zeremonie mit Salutschüssen und Nationalhymnen nicht allein um ein historisches Ritual, sagt Théophile Montaud.
21: Jenseits der Symbolik gehört die Insel zu einem größeren Grenzgebiet. Und in diesem Grenzgebiet üben wir jetzt die Polizeigewalt aus, zum Beispiel die Fischereiaufsicht und alles, was die Gewässer angeht.
1: Für die Beamten der regionalen Behörden in Frankreich und Spanien ist die gemeinsame Verwaltung der Fasaneninsel Teil einer vielfältigen grenzüberschreitenden Zusammenarbeit. In diesem Sommer sei es in der Pyrenäenregion um Brandbekämpfung gegangen. Auch Schmuggel und Migration seien Themen, über die ständig in zwischenstaatlichen Gremien und persönlichen Kontakten gesprochen werde, sagt Janilda Renault, die als ranghöchste Vertreterin der spanischen Behörden auf die Fasaneninsel gekommen ist.
3: So etwas gibt es nicht oft auf der Welt. Das ist doch wirklich ein Beispiel für die Zusammenarbeit zwischen zwei Ländern.
1: Die Teilung der Hoheit über die Fasaneninsel wurde 1865 in einem Vertrag zwischen Frankreich und Spanien vereinbart. Die Vorgeschichte aber reicht viel weiter zurück. Auch die Menschen, die bis heute auf den Promenaden an beiden Ufern des Bidassoa spazieren gehen, wissen, dass das unscheinbare Stück Land in der Mitte des Flusses einst Schauplatz bedeutender Ereignisse der europäischen Geschichte war. In Irun, auf der spanischen Seite des Flusses, schauen Jeremy und Irina auf den Fluss hinüber.
5: Die Insel? Naja, da ist ein Schild da hinten. Sie ist 6 Monate französisch und 6 Monate spanisch.
22: Ja, und da hat Ludwig XIV. Eine spanische Prinzessin geheiratet, Elena oder Christina oder so. Ja, das war der Sonnenkönig.
1: Im 17. Jahrhundert wurden auf der Fasaneninsel Hochzeiten zwischen dem spanischen und dem französischen Königshaus arrangiert. Es war zugleich eine Epoche blutiger Kriege im damaligen Europa.
23: Wir haben das etwas vergessen. Wir wissen, dass die erste Hälfte des 20. Jahrhunderts blutig war, aber auch die erste Hälfte des 17. Jahrhunderts war fürchterlich.
1: Sagt der belgische Historiker David van Reebroek, der auch in Deutschland mit seinen Büchern über die Kolonialgeschichten des Kongo und Indonesiens bekannt wurde. Während eines Urlaubs in den Pyrenäen beschäftigte er sich mit dem Dreißigjährigen Krieg und der Geschichte der Region.
23: Und da las ich dann etwas über die Fasaneninsel und dachte, was für eine irre Geschichte. Keiner kennt das.
24: This is such a weird story. Nobody knows about this.
1: Van Reebroek ging der Frage nach, wie es damals gelungen war, den Krieg durch Verhandlungen und Verträge zu beenden und welche

0: einen länglichen Gegenstand aus einem Schrank wie einen Regenschirm.
1: Ich habe da etwas, was ich Ihnen zeigen will.
0: Aus einer schwarzen Hülle zieht der Historiker einen glänzenden Degen. Ist das ein echter Degen?
1: Ja, der ist sehr spitz.
0: Auf dem Griff der Waffe ist ein kleines Bild eingraviert, eine Insel. Darauf ein kleiner antiker Tempel, Aditum Pacis, der Tempel des Friedens. Das Motiv stammt von einer Medaille, die der französische Schriftsteller Racine Mitte des 16. Jahrhunderts zum Andenken an die Bedeutung der Fasaneninsel für den Friedensschluss zwischen Frankreich und Spanien prägen ließ. Delhi erhielt den Degen zusammen mit einer historischen Uniform, als er in eine der renommiertesten Wissenschaftsakademien Frankreichs aufgenommen wurde. Wie alle Mitglieder durfte er sich auf seinen Degen ein Motiv seiner Wahl eingravieren lassen.
1: Ich habe mein ganzes Leben über Friedensverträge geforscht und wollte deswegen, dass da dieser Tempel des Friedens drauf ist.
0: Um zu verstehen, welche Bedeutung der Friedensschluss auf der Fasaneninsel hatte, müsse man wissen, dass der Dreißigjährige Krieg mit dem Westfälischen Frieden von 1648 noch nicht in ganz Europa beendet gewesen sei.
1: Das erstaunt Sie, weil Sie Deutscher sind.
0: Zwischen Frankreich und Spanien sei der Krieg noch 11 Jahre weitergegangen, leitet Billy seine Erklärungen ein.
1: 11 Jahre Krieg, das ist viel. Das war ein langer Konflikt, der sich dann mit Hilfe Englands, mit Cromwell, zugunsten von Frankreich wendete.
0: Der Kampf zwischen den katholischen Königshäusern in Frankreich und Spanien war kein Religionskrieg. Es ging um Macht und die Vorherrschaft in Europa. Als der spanische König Philipp IV. Schließlich die Bereitschaft zum Einlenken signalisiert, suchen die Vertreter der Monarchen nach einem geeigneten Verhandlungsort. Und sie erinnern sich an die kleine, unbewohnte Insel im Bidasoa, die schon früher Schauplatz der royalen Beziehungen zwischen Frankreich und Spanien gewesen war. Julien Belli hat auf dem Bildschirm seines Computers historische Gemälde aufgerufen.
1: Das hier ist ein schönes Gemälde von Rubens. Da ist ein Podest auf dem Fluss, 1615. Das ist die Hochzeit von Prinzessin Anne und ihrer Schwägerin.
0: König Ludwig XIII. Von Frankreich übergibt auf der Insel seine 13-jährige Tochter an das spanische Königshaus im Austausch für die ein Jahr jüngere spanische Infantin. Als gut 40 Jahre später über das Ende des Spanisch-Französischen Krieges verhandelt werden soll, bauen die königlichen Delegationen die Fasaneninsel zum Verhandlungszentrum aus. Julien Belli zeigt jetzt das Bild einer zeitgenössischen Tapisserie, eines prachtvoll gewobenen Wandteppichs, darauf die Insel mit einem schlossartigen Gebäude in der Mitte.
1: Man hatte aus Holz einen Bau auf der Insel errichtet und Brücken von beiden Seiten. Kardinal Mazarin, der für Frankreich die Verhandlungen führt, hat das alles in Szene gesetzt und sicher seine Tapisserien mitgebracht.
0: Der Pyrenäenfrieden, der 1659 auf der Fasaneninsel ausgehandelt wird, sichert Frankreich über mehr als 100 Jahre eine Vormachtstellung in Europa. Und wieder soll die Friedensregelung durch eine Heirat zwischen den Königshäusern stabilisiert werden. Der spanische König vermählt seine Tochter Maria Theresa mit dem französischen König Ludwig XIV., dem Sonnenkönig. Für Historiker aber hat die Geschichte noch eine darüber hinausgehende Bedeutung.
2: Als ich davon hörte, dachte ich, das ist so ein gutes Beispiel für moderne Diplomatie im 17. Jahrhundert. Diplomatie hat es seit tausenden Jahren gegeben, aber die moderne Diplomatie war etwas anders,
0: sagt David van Reybrouck. Für den belgischen Autor illustriert die Geschichte, wie im 17. Jahrhundert eine bis heute gültige Vorstellung von internationalen Beziehungen entsteht.
2: Das begann nach dem 30-jährigen Krieg mit Leuten wie Kardinal Richelieu. Der entwickelte die Vorstellung, dass moderne Diplomatie nicht mehr nur einen König, Pharao oder Herrscher vertreten soll, sondern den Staat selbst. Das war ein ganz neues Verständnis von Diplomatie.
0: Die Verhandlungen auf der Fasaneninsel zeigen für van Reybrouck, wie gerade der französische Absolutismus mit seinen glanzvollen Königen und mächtigen

0: Beratern wie den Kardinälen Mazarin und Richelieu die Umgangsformen zwischen den modernen Staaten prägte.
1: Die Begriffe der Diplomatie kommen bis heute aus dem Französischen. Wir reden von Diplomatie, Passport, Protokoll, Chargé d'affaires, Ambassadeur. Das kommt alles aus dem Französischen, von Richelieu und dem, was sie damals auf der Fasaneninsel gemacht haben.
0: Für den Sorbonne-Historiker Julien Belli in Paris zeigt die Geschichte der Fasaneninsel auch, welche Bedeutung Orte für das Gelingen von schwierigen Verhandlungen haben.
2: Man muss sich bewusst machen, dass Flüsse Orte des Nachdenkens über zwischenstaatliche Beziehungen sind. Die Frage ist, ist der Fluss eine Grenze oder ein gemeinsamer Raum? Das war in den deutsch-französischen Beziehungen am Rhein ganz entscheidend. Also es geht um die Vorstellung, dass das keine eindeutigen Orte sind. Es sind Orte mit einer besonderen Intensität, oft auch umstrittene Orte.
0: An der spanisch-französischen Grenze wissen heute nur wenige, dass die kleine Insel in der Mitte des Bidassoa und die beiden Städtchen auf den beiden Seiten des Flusses einmal Orte waren, die diese besondere Intensität ausgestrahlt haben.
3: Für eine ganze Zeit waren Onday und Fontarabi im Mittelpunkt der Welt, jedenfalls in der damaligen Zeit,
0: sagt Jacques Aiguimondia. Der ehemalige Ministerialbeamte in Paris kehrte nach seiner Pensionierung in seine Heimat im Südwesten Frankreichs zurück. In Onday leitet er heute einen Verein, der sich um die Geschichte der Region kümmert, auch um die der Fasaneninsel.
3: Das ist eine komplizierte Sache, weil die Geschichte jahrzehntelang vergessen war.
4: Sujet sensible,
0: sagt Aiguimondia und lächelt verschmitzt. Die Fasaneninsel könne doch eigentlich ein guter Ort sein, um über die drängenden Probleme im Europa der Gegenwart zu sprechen.
3: Hier kann man, ich will nicht sagen ein neues Europa bauen, aber eben ein Europa des Friedens zwischen den Völkern.
0: Aus der Idee, die Insel zu einem Ort des Nachdenkens über Völkerverständigung, Frieden, Verhandlungen über Streitfragen unserer Zeit zu machen, wurde nichts. Aber die Fragen, die Aiguimondia aufwirft, bleiben. Für David van Reybrouck geht es heute noch viel grundsätzlicher darum, auf eine neue Art über Diplomatie und die Beziehungen zwischen Staaten zu denken. Und die Geschichte der kleinen Insel am Fluss der Pyrenäen hat ihm vor Augen geführt, dass das mit politischer Kreativität auch möglich ist.
1: Das ist alles nicht in Stein gemeißelt, sondern muss sich unter verschiedenen Umständen weiterentwickeln. Und in der Vergangenheit haben wir ja gesehen, dass es Menschen gab, die klug genug waren, Diplomatie neu zu erfinden und an die Bedürfnisse ihrer Zeit anzupassen.
0: Heute, meint van Reybrouck, gehe es nicht mehr einfach um Beziehungen zwischen Staaten und auch nicht nur um Krieg und Frieden. Das menschengemachte Problem, das Staaten und Völker heute grenzüberschreitend und auf neuen Wegen lösen müssten, ist für Reybrouck die Klimakrise.
1: Der Planet schreit danach. Wir müssen weiter vorankommen. Ich meine, ich bewundere die Vereinten Nationen. Aber die UN wurde erfunden, um Gewalt zwischen Staaten zu beenden. Heute haben wir es mit einem vollkommen anderen Konflikt und einer ganz anderen Form der Gewalt zu tun. Nämlich der zwischen der Menschheit und dem Planeten.
0: In dem Essay, an dem er arbeitete, als er in den Pyrenäen auf die Geschichte der Fasaneninsel stieß, entwickelt van Reybrouck die Idee eines globalen Bürgerrats, einer Versammlung von nach einem Losprinzip ausgewählten Menschen aus allen Teilen der Erde, die sich über den Umgang mit dem gemeinsamen Planeten verständigen sollen. Zurück am Bidassoa. Im spanischen Grenzort Irun ist ein paar Schritte vom Ufer des Flusses ein kleiner Markt. Zigaretten, Alkohol sind hier billiger als gegenüber in Frankreich. In einem kleinen Café wird Spanisch, Französisch, Arabisch gesprochen. Menschen aus Nordafrika und anderen Teilen der Welt sind auf ihren Migrationsrouten hierher gekommen und haben in den Städten auf beiden Seiten des Flusses Arbeit gefunden. So wie Noman Ali und Ehsan Sahir, zwei Mitte-20-jährige Pakistani, die hier einen Laden für Handy-Zubehör betreiben. Wissen Sie etwas über die kleine Insel da drüben im Fluss?
2: Wenn du willst, können wir bei ChatGPT nachschauen. Und da hinten ist so ein Stein mit einem Schild, auf dem eine Menge darüber steht.
0: Noman Ali und Essad Zahir haben gehört, dass sich da eine Geschichte mit Königen und Prinzessinnen abspielte. Lange her. Die beiden finden es vor allem wunderbar, dass sie heute hier leben können.
3: Es ist sehr schön, hier zu leben. Das Wetter, die Temperaturen, alles ist gut hier. Und die Menschen in Spanien sind alle sehr freundlich. Es gibt hier gleiche Bedingungen für alle Nationalitäten. Und jetzt arbeite ich hier und zahle Steuern. Ich habe alle Rechte. Es ist so schön, hier zu sein.
0: In einem Café nebenan flimmern an diesem Tag im Juli derweil stumm die Bilder von den jungen Männern über einen Bildschirm, die aus Marokko über das Meer ins spanische Ceuta geschwommen sind. In Frankreich kehren die aus den Waldbrandgebieten evakuierten Menschen in ihre Häuser zurück. Politiker und Wissenschaftler diskutieren, wie sich Städte und Gemeinden an den Klimawandel anpassen können. Der Bidassoa fließt ruhig dem Meer entgegen und die Fasaneninsel liegt wieder fast vergessen in der Mitte des Flusses zwischen Spanien und Frankreich.
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12: 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Die Bundesregierung hat Russland die Verantwortung für den Anschlagsversuch am Flughafen Leipzig-Halle zugewiesen. Bundesinnenminister Dobrindt sagte in Berlin, sowohl die Drohnenkonfiguration als auch Bauteile, Sprengstoff und Zündungstechnik seien Ermittlern aus anderen Aktionen Russlands bekannt. Der CSU-Politiker erklärte, Deutschland befinde sich nicht im Krieg, das Land sei jedoch tägliches Ziel hybrider Kriegsführung. Bundesaußenminister Wadephul kündigte als Konsequenz mehrere Maßnahmen an. Das russische Generalkonsulat in Bonn werde am 18. September geschlossen. Außerdem beende die Bundesregierung den Vertrag für das russische Haus in Berlin. Zudem werden nach den Worten des CDU-Politikers die Einreisekontrollen für russische Staatsbürger verschärft. Wadephul ergänzte, der russische Botschafter sei einbestellt worden. Das Außenministerium in Moskau erklärte, Russland werde auf die, Zitat, antirussischen Maßnahmen Deutschlands reagieren. Zuvor hatte Russland bereits jede Verantwortung zurückgewiesen. Bei dem Vorfall in Leipzig war Anfang August eine mit Sprengstoff präparierte Drohne im Sicherheitsbereich des Flughafens zwischen ukrainischen Frachtmaschinen entdeckt worden. Die Europäische Union und die NATO sicherten Deutschland ihre Unterstützung zu. Kommissionspräsidentin von der Leyen sagte, die EU stehe voll und ganz an der Seite Deutschlands. NATO-Generalsekretär Mark Rutte teilte mit, das Militärbündnis werde seine Mitglieder gegen jegliche Bedrohung verteidigen. Auf ein Umspannwerk nahe dem brandenburgischen Kohlekraftwerk Jenschwalde ist heute Morgen ein Anschlag verübt worden. Ziel der Täter war es, nach Angaben der Landesregierung, einen großflächigen Stromausfall auszulösen. Brandenburgs Innenminister Rethmann sagte, Unbekannte hätten leitfähiges Material in das Umspannwerk geschossen, um Kurzschlüsse auszulösen. Ein Stromausfall sei aber verhindert worden, auch weil es Ersatzleitungen gegeben habe. Über Täter und Motive gibt es bisher keine Erkenntnisse. Das Landeskriminalamt hat die Ermittlungen übernommen. Die Ukraine hat bei einem EU-Verteidigungsministertreffen in Irland keine neuen Zusagen für Patriot-Flugabwehrraketen bekommen. Die EU-Außenbeauftragte Kallas sagte nach dem Ende der Beratungen in der Grafschaft Wicklow, es habe Appelle und Gespräche gegeben, ein konkreter Erfolg sei jedoch ausgeblieben. Die Ukraine beklagt seit Wochen, dass ihr Abfangraketen dieses Typs fehlen. Sie werden vor allem bei der Abwehr ballistischer Raketen aus Russland eingesetzt. Rumänien erhält eine hohe sechsstellige Millionenförderung der EU nicht, weil das Land die Frist für die Verabschiedung mehrerer Gesetze verstreichen ließ. Insgesamt geht es um 870 Millionen Euro Unterstützung aus Brüssel, die an die Einführung oder Änderung mehrerer Gesetze gekoppelt waren. So hätte Rumänien etwa bis gestern den schrittweisen Ausstieg aus der Kohlekraft gesetzlich festlegen müssen. Außerdem wurde ein neues Besoldungsgesetz für Beamte von einer Partei blockiert und damit nicht rechtzeitig verabschiedet. Rumänien hat das höchste Haushaltsdefizit innerhalb der EU. Seit Mai ist eine Übergangsregierung im Amt, nachdem der vorherige Regierungschef Bolojan durch ein Misstrauensvotum ausschied. Bislang ist keine neue Regierungsbildung geglückt. Ende Juni lehnte das rumänische Parlament einen Kandidaten für das Amt des Ministerpräsidenten ab. An der Spitze des Bundesgerichtshofs ist ein Personalwechsel vollzogen worden. Die Juristin Angerer übernahm die Präsidentschaft von ihrer Vorgängerin Limperk, die in den Ruhestand geht. Angerer stand vor ihrem Wechsel nach Karlsruhe an der Spitze des Oberlandesgerichts Bamberg. Sie war im Juni vom Bundesrichterwahlausschuss in die neue Position gewählt worden. Dem Gremium gehören die 16 Justizministerinnen und Minister der Länder sowie 16 vom Bundestag gewählte Personen an. Das Bundeskabinett bestätigte ihre Wahl anschließend. Der Bundesgerichtshof ist die höchste juristische Instanz in Straf- und Zivilverfahren. Das Wetter. In der Nacht abklingende Schauer, nachfolgend locker bewölkt, teils klar bei 15 bis 7 Grad. Morgen Wechsel aus Sonne und Wolken, weitgehend trocken. In Nordseenähe Schauer, teils Gewitter, 19 bis 26 Grad. Die weiteren Aussichten am Donnerstag im Süden meist heiter, sonst oft stark bewölkt mit etwas Regen, 19 bis 27 Grad. Das waren die Nachrichten.
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5: Unsere Themen: Russland und die Drohne am Flughafen Leipzig-Halle, Wahlkampfauftritte von Bundeskanzler Friedrich Merz und die G20-Finanzminister in den USA. Der 4. August 2026. Kurz vor Mitternacht entdecken Sicherheitskräfte am Flughafen Leipzig-Halle eine mit Sprengstoff präparierte Drohne zwischen ukrainischen Frachtmaschinen. Experten mutmaßen seit längerem, dass Russland hinter dem versuchten Anschlag stecken könnte. Davon ist nun auch die Bundesregierung überzeugt. Sie will konsequent reagieren. Markus Pindur kommentiert.
14: Es liegt im Wesenskern der hybriden Kriegsführung, dass es selten glasklare Beweise gibt. Der Auftraggeber will seine Urheberschaft einer Tat nach Möglichkeit verschleiern. Es gibt im Bereich des hybriden Krieges meist nur Indizienketten, Wahrscheinlichkeiten, Tathäufungen, Plausibilitäten und den internationalen Kontext. Und da deutet im Falle der Drohne, die auf dem Flughafen Leipzig-Halle aufgefunden wurde, alles in Richtung Putin. Das haben fast alle Experten und Oppositionspartner Politiker so gesehen. Die Bundesregierung will deshalb jetzt neue Strafmaßnahmen gegen Russland verhängen. So soll das russische Generalkonsulat in Bonn geschlossen werden, ebenso das russische Haus in Berlin. Einreisekontrollen sollen verstärkt werden. Wichtiger als diese diplomatischen Schritte ist, dass Druck auf die Schattenflotte ausgeübt wird. Damit kann man Putin den größten Schaden zufügen. Es ist deshalb wichtig, dass dieser Druck massiv und effektiv ausgeübt wird. Da darf es keine Angst vor der Konfrontation geben. Schweden und Finnland zeigen, wie es geht. Die Kritik daran, dass Innenminister Dobrindt erst jetzt Russland als Drahtzieher des versuchten Anschlages in Leipzig-Halle benennt, ist jedoch wohlfeil. Ein solcher Vorwurf hat in den internationalen Beziehungen ein erhebliches Gewicht. Da liegt es auf der Hand, dass der Bundesinnenminister den Vorgang so weit wie möglich von den Sicherheitsdiensten ausermitteln lassen wollte. Jetzt ist es aber an der Zeit, nicht nur den Täter, den russischen Präsidenten Putin, zu benennen, sondern ihn auch Konsequenzen spüren zu lassen. Und das war überfällig, denn schon lange haben Verfassungsschutz und BND darauf hingewiesen, dass Russland in seinem hybriden Krieg gegen den Westen alle Register zieht. Desinformationskampagnen, zum Beispiel zur Beeinflussung von Wahlen, Sabotageakte, Brandstiftungen bei deutschen Rüstungsfirmen und auch Mordpläne, zum Beispiel gegen deutsche Rüstungsmanager. Hätte der Drohnenanschlag in Leipzig funktioniert, wäre eines der ukrainischen Flugzeuge tatsächlich in einem Feuerball aufgegangen, hätte es wahrscheinlich Tote gegeben. Ein Indiz dafür, dass Russland zunehmend aggressiv die roten Linien von NATO-Ländern austestet. Und deswegen gibt es nicht die Möglichkeit, nicht zu reagieren. Im Gegenteil, eine Nichtreaktion oder eine zu schwache Reaktion würde eskalatorisch wirken, denn das würde Putin als Schwäche sehen. Das muss jetzt aber auch der Verhaltensstandard deutscher Regierungspolitik werden. Das Muster putinscher Eskalation ist seit langem als solches erkannt und jetzt auch mit dem offiziellen Stempel der Bundesregierung versehen. Putin hat das Ziel, Deutschland zu spalten und zu verunsichern und so von der Unterstützung der Ukraine abzuhalten. Das darf nicht passieren. Beim nächsten Angriff auf Deutschland muss ebenso klar, aber deutlich schneller reagiert werden.
5: Bundeskanzler Friedrich Merz hat mehrere Wahlkampfauftritte hingelegt, um die CDU-Landesverbände vor den anstehenden Landtagswahlen zu unterstützen. Allerdings habe er sich dabei viel mehr versteckt, meint unser Sachsen-Anhalt-Korrespondent Niklas Ottersbach.
15: Nun also doch. Der Kanzler kommt nach Sachsen-Anhalt und bleibt doch unsichtbar. In Quedlinburg besucht Friedrich Merz CDU-Wahlkämpfer aus dem Harz. Es ist ein Treffen hinter verschlossenen Türen. Das Ganze vor der imposanten Kulisse der Schlosskirche, die auf einem Felsen über der Altstadt von Quedlinburg thront. Der Kanzler fährt grußlos an den wenigen Zaungästen vorbei. Und das Auffällige, die paar Dutzend Schaulustige bleiben stumm. Kein Jubel, keine Buhrufe, keine Pöbeleien, nichts. Der Kanzler weckt beim Wahlvolk in Sachsen-Anhalt gar keine Emotionen mehr. In der Beziehungspsychologie würde man sagen, wenn nicht mal mehr Wut vorhanden ist, dann ist die Beziehung am Ende. Der versteckte Auftritt des Kanzlers steht im Kontrast zum AfD-Wahlkampf in Sachsen-Anhalt. Grillfeste, Simson-Ausfahrten, Marktplatzstände. Die AfD nimmt sich weite Teile des öffentlichen Raums. Und das ist das Fatale an dem Besuch des Kanzlers in Sachsen-Anhalt. Es hinterlässt den Eindruck, dass der AfD die Marktplätze und Straßen gehören und sich der Kanzler nur durch die Hintertür hereintraut. Immerhin, in Mecklenburg-Vorpommern hat Friedrich Merz ein paar hundert Meter im Freien absolviert, ist ein paar Pöblern begegnet und hat ein Fischbrötchen gegessen. Abgesichert von jeder Menge Personenschützern, Zivilpolizisten und einer mobilen Drohnenabfangstation. Merz hat sich den Urlaubsort Kühlungsborn ausgesucht, wo er vor allem auf Touristen aus ganz Deutschland trifft und weniger auf Wähler aus Mecklenburg-Vorpommern. Man fragt sich angesichts der verzagten Merz-Auftritte in Sachsen-Anhalt und Mecklenburg-Vorpommern, wäre es nicht besser, der Kanzler bliebe in Berlin? So wie es SPD-Ministerpräsident Dietmar Woidke vor 2 Jahren dem damaligen Kanzler Olaf Scholz im Brandenburg-Wahlkampf auftrug. Klar, es ist auch die Landes-CDU, die auf Abstand zum Kanzler geht. So hat Sachsen-Anhalts Ministerpräsident Sven Schulze seinen Wahlkampf bestritten. Aber wenn die CDU Sachsen-Anhalt Merz schon einlädt, dann sollte es keine Auftritte hinter verschlossenen Türen geben. Was ist denn aus der Marktplatzrede geworden? Helmut Kohl hat sich der Wut im Osten noch gestellt, inklusive Eierwurf von Halle. Auch Angela Merkel wurde 2017 in Bitterfeld-Wolfen ausgepfiffen. Ja, das ist rau, aber gerade ein selbsternannter Reformkanzler Merz muss sich der Realität in Sachsen-Anhalt und Mecklenburg-Vorpommern stellen. Der Wut über seine gebrochenen Versprechen, Stichwort Schuldenbremse. Und man darf nicht vergessen, neben den Wütenden gibt es in Ostdeutschland ja auch noch Wähler, die sich Worte und Präsenz eines Bundeskanzlers wünschen. Sie sind nicht so laut, aber trotzdem da. Nicht unbedingt alles CDU-Wähler, aber für die 60%, die nicht AfD wählen, sollte ein Kanzler sichtbar sein in Quedlinburg, Halle, Dessau oder Demmin.
5: In den USA ist das Treffen der G20-Finanzminister zu Ende gegangen. Im Mittelpunkt sollte das Thema Wirtschaftswachstum stehen. Zentral waren aber auch Konflikte, die der Gastgeber selbst herbeiführte, kommentiert Jörg Münchenberg.
16: Dass es um die internationale Zusammenarbeit in Zeiten der Trump-Regierung nicht zum Besten steht, ist längst eine Binsenwahrheit. Doch die Verstimmungen auf dem Treffen der 20 wichtigsten Schwellen- und Industrieländer in Asheville haben jetzt gezeigt, zumindest nach unten gibt es leider noch jede Menge Luft. Verantwortlich dafür ist vor allem der rüpelhafte und streng auf die nationalen Interessen ausgerichtete Auftritt der USA. Asheville hat einmal mehr deutlich gemacht, internationale Zusammenarbeit und Kooperation sind aus Washingtoner Sicht eher lästig. Es sei denn, sie helfen der Wahrung der eigenen Ziele oder befriedigen die Launen des US-Präsidenten oder die seiner Höflinge. Dafür hat das Finanzministertreffen in der amerikanischen Provinz viele Beispiele geliefert. Unliebsame und kritische Journalisten wurden zumindest teilweise von der Berichterstattung ausgeschlossen. Der russische Finanzminister darf wieder an den Verhandlungstisch, so als würde es den russischen Angriffskrieg gegen die Ukraine nicht geben. Zudem fordern die USA mehr Wachstum, Finanzstabilität und die Wahrung von Handelsinteressen ein, während sie dies durch ihre unmittelbare Politik, Ausweitung der Staatsschulden, Krieg gegen den Iran und eine willkürliche Zollpolitik im selben Moment konterkarieren. Die US-Administration ist der Pausenhof-Bully auch in den internationalen Foren. Das hat die vermeintliche Kleinstadt-Idylle in North Carolina nicht übertünchen können. Deshalb muss man dem deutschen Finanzminister zugutehalten, dass er sich gegen die Rumschubserei immerhin ein bisschen zur Wehr gesetzt hat. Durch öffentlich geäußerte Kritik am Gastgeber und seinem durchsichtigen Versuch, Russland politisch wieder aufzuwerten oder auch missliebige Journalisten von solchen Treffen durch die Verweigerung der Akkreditierung fernzuhalten. Konkret bewirken wird Lars Klingbeil damit vermutlich wenig. Doch allein schon die Vorgänge klar zu benennen und nicht stillschweigend hinzunehmen, verdient Anerkennung. Gleichzeitig stellt sich erneut die Frage, was die G20 und die G7-Treffen am Ende noch wert sind, wenn Anspruch und Wirklichkeit solcher Veranstaltungen weit auseinanderklaffen. Die wenig befriedigende Antwort lautet, es ist besser, miteinander zu reden und sich im Zweifelsfall auch öffentlich zu kritisieren, als solche Gesprächsforen gänzlich abzuschaffen. Denn hier lassen sich auch neue Bündnisse schmieden und es kommen auch wieder andere und hoffentlich bessere Zeiten. Auch wenn die Aussichten für die unmittelbar bevorstehenden G20 und G7-Treffen ziemlich trübe sind.
5: Sie hörten Kommentare von Markus Pindur, Niklas Ottersbach und Jörg Münchenberg.
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17: Mit Wolfgang Schiller. Guten Abend. Am 7. November 2020 ging in Belarus das erste Atomkraftwerk ans Netz. 2 Jahre später ein zweiter Reaktor, beides weitgehend unbemerkt von der Öffentlichkeit im Westen. Alles konzentrierte sich damals auf die gefälschte Präsidentschaftswahl in Belarus, dann auf die Großinvasion in der Ukraine. Auch wir haben das folgende Feature von Inga Lisinkiewicz aus dem Jahr 2020 noch nie wiederholt. Dabei erzählt es die bemerkenswerte Geschichte, wie Machthaber Alexander Lukaschenko den Bau eines Atomkraftwerks in Belarus durchsetzen konnte, dem Land, das vor 30 Jahren am stärksten von der Reaktorkatastrophe in Tschernobyl betroffen war und deren Folgen bis heute spürbar sind. Gebaut wurde bei Astravets an der Grenze zu Litauen, nur 50 Kilometer von Vilnius entfernt. Beim Bau beider Reaktorblöcke kam es zu vielen Pannen, in Litauen ist man deshalb in großer Sorge. Bis heute ist das Kraftwerk kaum ausgelastet. Es könnte viel mehr Strom erzeugen, als Belarus verbrauchen kann. Deshalb steht einer der beiden Blöcke oft still. Die baltischen Staaten wollen den Strom nicht. Ihr Stromnetz ist mittlerweile auch technisch mit dem belarussischen nicht mehr kompatibel. Lukaschenko will jetzt mit dem überschüssigen Strom angeblich Kryptowährungen schürfen lassen.
18: Ich verstehe ganz gut, warum Sie hergekommen sind. Auf jeden Fall werden Sie ein negatives Stück abliefern.
19: Warum glauben Sie das?
18: Aus Erfahrung. Wir hatten so viele Journalisten von westlichen Medien hier. Bei eurem Hang zur Demokratie kommt immer das Gleiche dabei raus. Ich glaube nicht an die westliche Demokratie und an die westliche Redefreiheit. Ihr habt euch da im Westen eine stereotype Meinung über Belarus gebildet. Und in diesem Kontext wird der Stoff präsentiert. Versuchen Sie mal, mich umzustimmen. Ich werde meinen Irrtum eingestehen. Aber Sie werden zurückfahren und schreiben, dass Belarus kein freies Land ist. Dass Sie Anträge stellen mussten und Ihnen manches nicht gezeigt wurde. Dass im Infozentrum eine Person sitzt, die die Menschen hinters Licht führt.
19: Eduard Zvirit leitet das Informationszentrum des Atomkraftwerks Astravjets. Seit 2009, also von Anfang an. Er ist Lehrer von Beruf. Man kennt und respektiert ihn im Ort.
18: Unter 25.000 Bewohnern in Astravjets werden Sie den einen finden, der sagen wird, dass alles schlecht ist. Dass Astravjets von Fremden überflutet ist. Er wird zu Wort kommen. Und nicht diejenigen, die sagen würden, dass es gut ist, dass das AKW gebaut wurde. Stimmt das etwa nicht?
19: Schauen wir mal.
18: Schauen wir mal.
19: Wie wir lernten, die Atomkraft zu lieben. In Belarus geht ein Atomkraftwerk ans Netz. Ein Feature von Inga Lisengewitsch. Riesige Hände wiegen ein Atom. Flauschig grün wie aus Kunstrasen. Die 2 Meter hohe Skulptur steht vor einer Reihe neu gestrichener bunter Mehrfamilienhäuser am Ortseingang von Astravjets und begrüßt die Besucher. Der Ort liegt im einsamen Norden von Belarus. Die litauische Grenze ist keine 20 Kilometer entfernt, die Stadtgrenze von Vilnius 40 Kilometer. Die Straßen sind neu gepflastert, die Fußgängerwege frisch gefegt.
18: Im Kraftwerk arbeiten ca. 2000 Personen. Jeder hat eine Nummer. 1, 2, 3, 4 bis 2000 oder etwas mehr.
19: Eduard Zvirit, der Leiter des Informationszentrums.
18: Meine Nummer ist die 35. Ich bin der 35. von inzwischen 2000 Mitarbeitern. Sie können sich ausmalen, welche Bedeutung hier von vornherein der Information der Bevölkerung beigemessen wurde. Weil ganz klar war, nach dem Tschernobyl-Unfall muss man ganz ernsthaft mit den Einheimischen arbeiten. Aber nicht nur mit den Einheimischen.
19: 70% des radioaktiven Fallouts von Tschernobyl sind auf Belarus niedergegangen. Ein ganzer Landstrich ist bis heute unbewohnbar. Jeder 5. Bewohner ist unmittelbar von den Folgen betroffen. Als Einheimischer müsste Herr Svirit eigentlich wissen, ob es vor Ort Proteste gegen den Bau des AKWs gegeben hat.
18: In Astravjets gab es keine.
19: Und in der Gegend?
18: Nein, in der ganzen Republik gab es keine Proteste. Aktionen der Opposition wie den Tschernobyl-Marsch nehme ich nicht zur Kenntnis. Die gab es, die gibt es, die wird es weiterhin geben. Aber unser Volk hat das im Allgemeinen besonnen wahrgenommen. Sowohl in unserem Bezirk als auch in den anderen Bezirken.
19: Der Tschernobyl-Marsch ist eine Demonstration, die von 1996 bis 2018 immer am 26. April in Minsk stattfand. 2019 gelang es der Regierung erstmals, sie durch eine Veränderung des Versammlungsgesetzes zu verhindern. Wer über das belarussische Kernkraftwerk recherchiert, stößt schnell auf Mikolai Ulasewitsch. Er wohnt in dem Dorf Vanyane, 4 Kilometer Luftlinie entfernt. Von seinem Gartenzaun aus kann er die beiden Kühltürme sehen.
20: Aus irgendeinem Grund haben unsere Leute ein kurzes Gedächtnis. Vielleicht leben sie nach dem Grundsatz, das ist nicht meine Angelegenheit, es geht mich nichts an. Und wahrscheinlich glauben sie dieser Propaganda, dass alles sicher sei und so weiter. Aber vielleicht liegt es auch daran, dass unsere Leute einen psychischen Defekt haben. Denn eigentlich sollte es eine starke Proteststimmung geben. Aber das hat nicht geklappt. Außer zum Jahrestag von Tschernobyl kamen die Menschen nicht raus. Und jetzt gibt es einfach gar keine Proteste mehr.
19: Im Vorgarten von Herrn Ulasewicz steht ein kleines Teehäuschen. Im Fenster hängt neben der Fahne der EU die alte weiß-rot-weiße Nationalfahne von Belarus. Sie ist ein Zeichen für oppositionelle Gesinnung.
20: Mitte August 2008 erschien in der Astravetskaya Pravda ein Artikel mit dem Titel »Das belarussische AKW. Was wird uns die Zukunft bescheren?« In dem Artikel ging es um einen runden Tisch mit 7 oder 8 leitenden Beamten. Sie haben ganz überschwänglich erklärt, dass unser Bezirk dafür kämpfen solle, dass das AKW hier gebaut wird. Mir war klar, wenn so ein Artikel in der Lokalzeitung erscheint, ist die Entscheidung bereits gefallen. Die Brainwash-Kampagne hat begonnen. Eine Woche später haben wir, 7 Bewohner des Bezirks Astravets, eine Petition unterschrieben und die Kampagne »Ein AKW in Astravets ist ein Verbrechen« gestartet.
19: Neben Herrn Ulasewicz nahmen 2 Lehrer, ein Arzt, ein Kommissar im Ruhestand und 2 Weltkriegsveteranen teil.
20: Wir haben Flugblätter verteilt. Dann wurde mein Kumpel festgenommen und es gab Hausdurchsuchungen. Dann fingen die Repressalien an. Ständige Observationen, sie haben angefangen, uns einzuschüchtern. Wir bekamen hohe Geldstrafen. Mein Kumpel musste vor Gericht. Klar, dass wir nicht in der Lage waren, dem nur mit unseren Kräften zu widerstehen.
4: Понятное дело, что в этих условиях мы не могли своими силами противодействовать.
19: Unweit von Herrn Spirits AKW-Informationszentrum und den neuen Supermärkten stehen neben den ebenfalls neuen spielzeugklotzbunten Mehrfamilienhäusern 4 graue Wohnblöcke. Sie wurden 1989 fertiggestellt.
21: Du filmst mich doch.
22: Nein, ich nehme nur den Ton auf.
21: Wisch mal die Träne von deiner Wange.
22: Das kommt vom Wind.
21: Schon klar.
22: Meine
21: Liebe, ich werde lieber nicht reden. Sonst werde ich traurig, dann tut mir alles weh. Du filmst mich.
22: Nein. Hier, Sie sehen, nur der Ton wird aufgezeichnet. Hier können Sie es sehen.
21: Ich erzähle die Wahrheit über mein Leben. Aber ich werde traurig davon. Vielleicht sage ich etwas Falsches.
22: Warum sind Sie hergezogen?
21: Wegen dem Unglück. Kinder waren klein, wir haben versucht, sie zu retten, so gut wir konnten.
22: Können Sie sich an den Tag der Katastrophe erinnern?
21: Ich hatte Wäsche gewaschen und bin zum Aufhängen rausgegangen. Da sagte jemand, das AKW in Tschernobyl ist explodiert. Na und? Wir hatten ja keine Ahnung. Das Wetter war gut. Dann hat man zum 9. Mai alle jungen Menschen und Kinder im Stadion versammelt. Wozu? Damit sie mehr von diesen Strahlen abbekommen? Wir sind eines Nachts aufgestanden und haben unsere Kinder gepackt. Mein Bruder hatte auch kleine Kinder. Wir wollten da weg. Erst sind wir in den Nachbarort Kalinkovici gefahren. Da waren so viele Menschen, Kinder. Alle haben geweint.
22: Wie sind Sie nach Astravets gekommen?
21: Eine Baufirma hat angefangen, hier Häuser zu bauen. Sie haben an die 100 Männer genommen, auch meinen. Wir sind in die Häuser eingezogen, die unsere Männer gebaut haben.
19: 500 Kilometer liegt ihre neue Heimat von ihrem ehemaligen Dorf Hojniki im Gebiet Gomel entfernt. Von den Einheimischen werden sie bis heute Tschernobylze genannt. Ihre Wohnblocks, die Tschernobyl-Häuser.
22: Was haben Sie gedacht, als Sie gehört haben, dass hier eine KW gebaut wird?
21: Wir wollten den Bau nicht. Jeder hat Kinder. Wir haben kleine Enkelkinder. Die Angst steckt tief drin. Die ist nicht weg. Das war schrecklich.
1: Fahren Sie dahin, schauen Sie es sich an. Die Menschen sterben weg. Der Krebs bringt die Menschen um. Unser Nachbar war jünger als wir und er ist schon seit über 5 Jahren unter der Erde. Vielleicht noch länger. Ein Bekannter war in den 50ern. Erst wurde ihm das Bein abgenommen, dann ist er gestorben. Viele sterben, junge und kleine. Alle. Die Dörfer, wo wir gewohnt haben, sind ja weg. Da wächst jetzt Mais.
2: Herr Svirit, 70% des Fallouts von Tschernobyl sind auf das Territorium von Belarus gefallen. Wie haben Sie es geschafft, den Belarussen beizubringen, die Atomkraft zu lieben?
3: Die Menschen haben vor allem leicht verdauliche Informationen über die Atomkraft bekommen. Sie haben ihre Vorurteile abgelegt. Wir haben uns daran gewöhnt, dass Radioaktivität schlecht ist, egal ob in großen oder in kleinen Mengen. Das ist die sogenannte lineare, schwellenlose Theorie. Egal wie viel Radioaktivität du abbekommst, es wird deinem Organismus schaden. Aber es gibt auch eine andere Theorie. Die Wissenschaft ist in dieser Frage gespalten. Könnte sein, dass ich mich irre, aber ich wundere mich. Die Pflanzen fühlen sich wunderbar in der Zone, die entsiegelt wurde, in dieser Radioaktivität. Die Tiere, die Vögel, die Fische und so weiter, das sind doch Lebewesen. Und die fühlen sich da wohl. Warum soll es dafür die Menschen, die ja schließlich auch Lebewesen sind, unbedingt schlecht sein? Und was ist mit den Menschen, die da geblieben sind, die nicht weggezogen sind? Die leben dort wunderbar. Übrigens, wie viele Menschen sind während der Tschernobyl-Katastrophe gestorben? Können Sie mir das sagen?
2: Ich glaube, es ist nicht möglich, diese Frage ohne die Opfer der Folgeerkrankungen zu bewerten. Allein die Leukämie.
3: Als ob Leukämie nur auf Radioaktivität zurückzuführen wäre. Es gibt die Zahlen der WHO, die besagen, dass 28 Menschen gestorben sind. 28 Personen sind nachweislich durch die Katastrophe gestorben. Das ist die offizielle Statistik. Sie können das überprüfen. Diese Daten werden vernachlässigt. Stattdessen werden die Menschen mit Zahlen wie 200.000, 300.000, 400.000 eingeschüchtert. Man hat die Menschen aus ihrer Heimat herausgerissen, in die Züge gesteckt, umgesiedelt, hat sie dem Stress ausgesetzt.
19: Die Weltgesundheitsorganisation WHO veröffentlichte 2006 zusammen mit der Internationalen Atomenergiebehörde einen Bericht, wonach unmittelbar bei der Explosion in Tschernobyl 2 Kraftwerksmitarbeiter gestorben seien. 28 Arbeiter und Feuerwehrleute seien in den folgenden Monaten der akuten Strahlenkrankheit erlegen. Der WHO-Bericht verwendet die offiziellen Daten der Sowjetunion. Laut der ukrainischen Strahlenschutzkommission sind bis zum Jahr 2006 allein auf ukrainischem Gebiet 34.499 Liquidatoren an den Folgen von Tschernobyl gestorben. Verlässliche Zahlen aus Belarus gibt es nicht. Gomel gilt in Belarus als Hauptstadt der Radioaktivität. Die 30 Kilometer Sperrzone liegt im gleichnamigen Gebiet. In der Stadt ist alles sauber, die Stalinbauten frisch verputzt. Auch die umliegenden Dörfer machen einen ordentlichen Eindruck. Man würde nicht denken, dass hier etwas nicht stimmt.
23: Die einen halten sich an die Sicherheitsregeln, was das Leben und Ernährung angeht. Sie meiden nach Möglichkeit potenziell verstrahlte Produkte, Pilze und Beeren, Wild. Die anderen nehmen sie trotzdem zu sich.
19: Nikolai Lapschin arbeitet seit 1983 an einem Bezirkskrankenhaus.
23: Es gibt von staatlicher Seite gewisse Hilfen und ein Monitoring der Bevölkerung. Das radiologische Zentrum wurde gebaut. Es ist ziemlich gut eingerichtet. Dort wird den Menschen geholfen, aber nicht alles lässt sich zurechtbiegen. Nicht die Schäden, die durch die Strahlung, durch die Isotope entstehen. Das ist ein Problem, das noch für viele Generationen fortbestehen wird.
19: Dr. Lapschin und seine Kollegen kämpfen mit den Spätfolgen von Tschernobyl.
23: Wir haben gelernt, einige Dinge zu behandeln. Herzerkrankungen treten jetzt bei jüngeren Menschen auf, aber es gibt Bypasse und Coronastents, Krebserkrankungen und Erkrankungen der Schilddrüse, sowohl bei Kindern als auch bei den Erwachsenen. Es kommen sehr viele Kranke mit Pathologien von Beckengelenken, Kniegelenken. Junge Menschen beschweren sich über Erkrankungen an Muskeln und Gelenken.
19: Offiziell werden diese Erkrankungen nur in seltenen Fällen als Folgen der Strahlenbelastung anerkannt.
22: Akademie der Wissenschaften von Belarus. Ein großer Gebäudekomplex im Zentrum von Minsk. Ich trage mich in die Liste ein und darf hoch in Stockwerk 5. Jelena Martischenkova betreibt hier seit 2005 Meinungsforschung zum Thema Atomkraft.
0: Die Umfrage im ersten Jahr wurde, wie auch in den folgenden Jahren, nach den Regeln einer repräsentativen nationalen Stichprobe durchgeführt. Da haben wir zum ersten Mal die Meinung der Belarussen zur Atomkraft erfahren. Und am Anfang war sie, milde gesagt, negativ. Nur ein Drittel der Bevölkerung war dafür. Und ca. 40% waren dagegen.
22: Ich bin überrascht, dass es diese offiziellen Zahlen gibt. Die Menschen in Belarus sind vorsichtig. Sie ziehen es vor, ihre Meinung für sich zu behalten. Diese Haltung wurde zu Sowjetzeiten antrainiert und in den vergangenen 25 Jahren auf die Spitze getrieben.
0: Da hat das Energieministerium verstanden, dass es ein Problem mit der gesellschaftlichen Unterstützung gibt. Es wurde eine Informationskampagne gestartet, Aufklärungsarbeit, Informationen, Sendungen, Veröffentlichungen im Print, in den Zeitschriften. Wissenschaftliche Mitarbeiter haben Vorträge gehalten, auf Tour, bei den Arbeitskollektiven. Es wurde erklärt, dass ein AKW bei richtiger Nutzung zu den ökologischsten Methoden der Energiegewinnung zählt. Und die Bevölkerung hat nach und nach ihre Meinung geändert. Die Zahl der Befürworter ist gewachsen. Und im Jahr 2008 waren mehr als 50% dafür. Bereits nach 3 Jahren hat die Informationskampagne Früchte getragen.
19: Diese Kampagne läuft bis heute.
0: Unsere Aufgabe ist es, die Zweifelnden auf unsere Seite zu locken. Wer dagegen ist, hat sich schon entschieden. Die Meinung ist bereits gefestigt. Wir versuchen, über die Medien leicht verdauliche Informationen zu verbreiten, damit diejenigen, die sich enthalten haben, einige Sachen verstehen und zu Befürwortern der Atomenergie werden.
6: Es gab eine Art Informationskampagne gegen uns. Ich hatte das zuerst gar nicht mitbekommen, weil ich das belarussische staatliche Fernsehen nicht schaue. Da wurde ich von Bekannten angerufen. Die meinten, sie hätten mich im Fernsehen gesehen, im Film Das Netz. Das war so eine propagandistische Sendung. Mein Foto haben sie wohl aus Facebook genommen. In der Sendung wurden die angeblich vom Westen bezahlten Aktivisten gezeigt, die die Entwicklung von Belarus behindern würden. Den Fortschritt, die Entwicklung der Wirtschaft, den Bau des AKWs.
19: Irina Suchy ist Anti-Atomkraft-Aktivistin in Minsk.
6: Anfangs dachte ich, in Belarus wird es niemals ein AKW geben. Die Belarussen werden protestieren und sich auf die Gleise legen. Aber hier war nichts. Ruhe. Mein Eindruck ist, dass die Menschen Dinge, die sie ihrer Meinung nach nicht beeinflussen können, aus dem Bewusstsein verdrängen.
7: Guten
22: Zurück in Ostrowets. Herr Svirid hat ein kleines, atrazitfarbenes Röhrchen in den Fingern.
18: Das hier ist das Herzstück des AKWs, ein uranhaltiges Brennstoffpellet. So sieht es aus. Natürlich ist das ein Modell eines Brennstoffpellets. Es ist hier in seiner tatsächlichen Größe dargestellt. Es wiegt nur 5 Gramm, aber seine Wärmeleistung entspricht 350 Litern Öl, 400 Kilo Steinkohle oder 600 Kilo trockenem Holz. Könnte man solche Uranbrennstoffpellets im Alltag benutzen, würden nur 2 Pellets ausreichen, um ein Einfamilienhaus das ganze Jahr über zu heizen.
22: Eduard Svirid ist in seinem Element. An die 20.000 Besucher sollen bereits hier im Infozentrum gewesen sein.
18: Der Reaktor an sich und die potenziell gefährlichen Teile befinden sich im Reaktorgebäude. Das ist ein Modell des Gebäudes. Ich kann gleich sagen, dass es so ein Gebäude weder in Tschernobyl noch in Fukushima gab. Es hat eine doppelte Schutzhülle mit 1,20 Meter Stärke. Die Hülle ist aus armiertem Stahlbeton mit einem Blattstahl in 6 mm Stärke und einem Containment-Drucksystem. Hier ist es gut sichtbar. Das sind Stahldrähte, die das Reaktorgebäude umschlingen, horizontal und vertikal, so wie ein Netz. Die Drähte drücken den Beton zusammen, und zwar so stark, dass sich der Durchmesser des Gebäudes um 5 cm verringert.
7: Ich habe von ernsthaften Vorfällen erfahren und diese Informationen veröffentlicht.
19: Mikolai Ulasewicz, der AKW-Gegner aus Vanjane in der Nähe von Ostrowets.
7: Die Reaktorhülle ist auf dem Gelände des AKWs abgestürzt. Das war am 10. Juli 2016. Ich habe es direkt am nächsten Morgen erfahren, aber ich habe es zuerst nicht geglaubt. Ich bekomme diese Informationen ja nur als Gerüchte. Das kommt von Mitarbeitern des AKWs oder von deren Bekannten. Solche Gerüchte müssen überprüft werden. Also habe ich die Information 2 Wochen lang überprüft. Erst als es mir ungefähr 10 verschiedene Personen bestätigt haben, habe ich mich getraut, das zu veröffentlichen. Ich habe es auf meiner Facebook-Seite veröffentlicht. Dann hat sich diese Information blitzartig verbreitet.
19: Die Reaktorhülle von Block 1 wurde aus 4 Metern Höhe fallen gelassen. Die Hülle musste daraufhin ersetzt werden.
8: Wir haben sofort den Austausch verlangt. Und dass ein gewisser Ulasewicz, der da in der Gegend wohnt, 10 Tage später davon erfährt und beginnt, Alarm zu schlagen. Da liefen die Arbeiten bereits seit 10 Tagen. Hätten wir darüber informieren müssen? Das ist ein gewöhnlicher technologischer, baulicher Ablauf.
22: Minsk, Energieministerium. Ich werde vom stellvertretenden Minister Michail Michadyuk empfangen.
8: Ja. Durch die Unachtsamkeit eines Subunternehmens ist Folgendes passiert. Als die Reaktorschutzhülle angehoben wurde, war eine Schlinge fehlerhaft befestigt.
22: Der stellvertretende Minister nimmt eine Wasserflasche in die Hand und demonstriert den Unfallhergang. Zuerst hält er die Flasche quer, die lange Seite parallel zur Tischkante.
8: So.
22: Er dreht die Flasche. Das Ende mit dem Verschluss nähert sich dem Tisch.
8: Und anstatt die Schlinge zu korrigieren, hat der Bauleiter entschieden, dass die Reaktorschutzhülle die kleine Distanz von 25 Metern auch so schaffen wird. Er hat sich die Nachbesserung der Schlingenposition gespart. Die 9 Meter lange Reaktorschutzhülle wurde in eine Höhe von 4 Metern gehievt. Die Reaktorschutzhülle ist abgerutscht und mit der Unterseite auf den Boden gestoßen. Wir haben dann von der russischen Seite gefordert, das Teil zu ersetzen, direkt und ohne weitere Prüfung. Runtergefallen ist die Hülle um 1 Uhr nachts und bereits um 8 Uhr morgens haben wir die Reklamation abgeschickt.
19: Die Reklamation wurde akzeptiert. Eine neue Reaktorhülle nach Ostrowets geschickt.
8: Was die zweite Reaktorhülle angeht, die als Ersatz geliefert wurde, so ist sie nicht gegen einen Mast gefahren.
22: Der stellvertretende Minister Michajdjuk nimmt wieder die Wasserflasche zur Hilfe.
8: Hier stellen Sie sich die Gleise vor. Und so fuhr der Zug. Und an einer Kurve, nun, das wurde nicht mit eingerechnet. An der Reaktorhülle gibt es einen Vorsprung. Sie wird an diesem Vorsprung aufgehängt. Und über diesem Vorsprung ist eine Ummantelung. Die Ummantelung hat diesen Mast berührt, hat nicht in die Kurve gepasst. Die Geschwindigkeit war 10 Stundenkilometer. Ja, die Ummantelung wurde gequetscht. Ich habe sogar auf dem Handy irgendwo Fotos davon. Ich könnte sie Ihnen zeigen. Also, diese Ummantelung wurde zerkratzt, ein bisschen gequetscht. Aber die Reaktorhülle blieb unversehrt. Wenn etwas an der Reaktorhülle gewesen wäre, wären wir genauso verfahren wie mit der ersten. Verstehen Sie, wie wichtig uns die Sicherheit ist? Dieser Reaktor soll 60 Jahre und länger funktionieren. Deswegen haben wir bei diesem Vorfall sehr harte Maßnahmen getroffen. Und wir haben die notwendigen Analysen des Metalls durchgeführt, um sicherzustellen, dass die Sicherheit gewährleistet ist.
9: По металлу, по всему, для того, чтобы, ну, убедиться в его безопасности.

0: Kann Belarus seinen Energiebedarf tatsächlich nicht ohne Kernkraft decken? Zu Sowjetzeiten gab es in der Republik keine Notwendigkeit für einen starken Energiesektor. Man war quasi von den AKWs der Nachbarrepubliken umzingelt. Dennoch gab es bereits in den 80er Jahren Pläne für ein eigenes AKW. Nach Tschernobyl verschwanden sie erst einmal, bis sie in den 90ern wieder auftauchten.
1: 1993 hat die Akademie der Wissenschaften von Belarus eine Studie durchgeführt. Es ging um geeignete Standorte für ein AKW.
0: Der Kernphysiker und Tschernobyl-Liquidator Professor Georgi Lepin hat in den Jahren 1986 bis 1992 unmittelbar am havarierten Block in Tschernobyl an der Beseitigung der Folgen der Katastrophe mitgewirkt. Professor Lepin ist Mitglied der Organisation Wissenschaftler für ein atomfreies Belarus.
1: An der Studie haben mehr als 20 Wissenschaftler teilgenommen. Sie haben Kriterien festgelegt, nach denen die möglichen Standorte beurteilt werden sollten. Orte mit Verwerfungen oder tektonischen Bruchstellen sind ungeeignet. Auch Orte, an denen es bereits Erdbeben gegeben hat, und sei es vor 2 Millionen Jahren, sind als Standorte ungeeignet. 30 mögliche Standorte wurden geprüft. Zu jedem gab es ein Fazit. Astravets wurde als der am wenigsten geeignete Ort bewertet. Da gibt es eine Verwerfung mit 2 Bruchstellen und es hat dort auch bereits ein Erdbeben gegeben. Dennoch wurde dieser Standort schließlich für den Bau ausgewählt.
2: Was ist der Grund dafür?
1: Der Grund dafür ist die Nähe zur litauischen Grenze. Es wurde damit gerechnet, dass Litauen den Strom abnehmen wird.
0: Litauen will den Strom aus Astravets unter keinen Umständen abnehmen.
1: Als die baltischen Staaten der EU beitreten wollten, hat die EU-Seite die Stilllegung des AKWs Ignalina verlangt. Litauen hat es zugemacht. Russland konnte das nicht akzeptieren, weil man damit das Baltikum und Polen in der Hand hatte. Jetzt ging hier so ein Hebel verloren und sie haben sofort beschlossen, diesen Verlust zu kompensieren. Wie? Durch den Bau von 2 neuen AKWs. Einem in Kaliningrad auf russischem Territorium und dem zweiten in Belarus. Der Bau begann schlagartig. Die Gruben wurden ausgehoben, bevor es ein offizielles Projekt gab. Die Fundamente wurden gelegt. Erst dann wurde der Baubeginn bekannt gegeben. Das Baltikum hat sofort angedeutet, dass es kein Interesse an diesem Strom hat.
0: Litauen will sich an das europäische Stromnetz anschließen. Die Abnahme von Strom aus Belarus wird dadurch auch technisch sehr schwierig.
1: Als Russland verstanden hat, dass es mit den Stromlieferungen nicht klappen wird, haben sie den Bau in Kaliningrad eingefroren. Der Bau in Belarus wurde aber fortgesetzt. Unser Staatsoberhaupt will es wohl unbedingt haben. Das ist der eigentliche Grund, warum es weitergebaut wird.
3: Maždaug 40% tik tiek Lietuvos gyventojų šiandien gautų pranešimą į mobilųjį telefoną apie galimą pavojų. Neatidėliok. Pasirūpink savo ir artimųjų saugumu jau dabar.
0: Mugunai, ein Dorf in der Nähe der belarussischen Grenze. Schüler der Dorfschule stehen Schlange, um ihre Personalien aufnehmen zu lassen. Jeder bekommt einen Lutschbonbon. Es soll die Jodprophylaxe darstellen.
4: So basically we have maybe 3 cycles.
5: Es gibt 3 Radien, die für Litauen wichtig sind. Zunächst den Umkreis von 30 Kilometern, von dem eine Zone von etwa 10 Kilometern nach Litauen hineinreicht. Hier muss schnell reagiert werden.
0: Edgaras Geda ist Chef der Abteilung für Zivilschutz beim Amt für Feuerwehr und Rettungsdienste. Er leitet die litauischen Katastrophenschutzübungen zur Vorbereitung auf Unfälle im belarussischen AKW.
5: Es gibt eine Reihe von Empfehlungen, um dieses Gebiet innerhalb von Stunden zu evakuieren. Sofort Schutz suchen, die Kleidung wechseln, sich waschen, Jod zu sich nehmen, sich auf die Evakuierung vorbereiten.
4: To prepare for the evacuation.

0: Sorgen machen, fragen uns, habt ihr Belarussen einen Evakuierungsplan für Vilnius?
1: Eduard Zwirit vom Informationszentrum in Astravietz.
0: Ich sage dazu Folgendes. Selbst wenn es einen schwerwiegenden Unfall geben sollte, vergleichbar mit dem Unfall in Tschernobyl, so wird nur das Personal innerhalb des Standorts evakuiert. Im Falle eines Unfalls werden die Menschen per Funk das Signal bekommen, dass sie das Jod zu sich nehmen sollen. Das war's. Es wird also nicht mal die 5-Kilometer-Zone evakuiert. Entsprechend geht es gar nicht um die Evakuierung der Nachbarstädte. Es geht gar nicht darum, Astravietz zu evakuieren. Warum? Weil moderne Sicherheitssysteme vorhanden sind, dank des Reaktorgebäudes, dem wir so große Aufmerksamkeit geschenkt haben.
2: Современным системам безопасности, которых я вам уже рассказал, и вот того здания реактора, которому мы уделили такое большое внимание.
3: Добрый день. Проходите, вы сразу бы все оружие.
4: Ich sitze in einem Wohnzimmer in einem der grauen Tschernobyl-Blöcke.
1: Mein Ex-Mann war schon immer ein leidenschaftlicher Pilzsammler. Einmal kommt er nach Hause und meint, ich habe es nicht ausgehalten. Hier, Steinpilze. Sie waren zu schön, um sie stehen zu lassen. Mach damit, was du willst.
4: Nina Rübeck erzählt von ihrem früheren Leben im verstrahlten Gebiet.
1: Wir haben also die Kinder ins Bett gebracht und dann diese Pilze gebraten. Sie haben so gut geschmeckt.
5: Auch Frau Riebig gehört zu den 100 Familien, die damals aus Hojniki nach Astravietz gezogen sind.
1: Das war wie ein Wunder. Ich konnte lange nicht begreifen, dass die Kinder einfach raus durften. Für mich war die Angst das Schlimmste. Jedes Mal, wenn die Kinder krank wurden, geriet ich in Panik. Meine Tochter litt dauernd an Nasenbluten und keiner wusste Rat. Aber hier war es bald weg.
5: Nina Riebig war Chefredakteurin der Lokalzeitung. In Astravietz ist sie als Befürworterin des neuen AKWs bekannt.
1: Es gab eine sehr starke Propagandakampagne. Vielleicht sollte ich sie als Informationskampagne bezeichnen. Meine erste Reaktion war negativ. Nein. Aber je mehr Informationen ich bekam, Menschen können ja ihre Meinung ändern.
5: Nina Riebig war selbst aktiv an der Kampagne beteiligt.
1: Ich habe jetzt wirklich keine Angst mehr vor dem Atomkraftwerk. Ich weiß nicht, wieso. Vielleicht sollte ich Angst haben. Ja, ich habe Tschernobyl erlebt. Die ganzen Menschen aus meinem Dorf sind... Ich sage Ihnen noch etwas. Ich selbst habe Krebs und wurde vor 5 Jahren operiert. Aber ich bringe das nicht mit Tschernobyl in Verbindung. Ich habe keine Angst vor dem neuen AKW. Vielleicht blende ich es einfach aus. Ich sehe keinen Grund zur Beunruhigung. Es kann immer etwas geschehen. Man geht aus dem Haus, ein Stein fällt auf den Kopf. Soll ich deswegen nicht mehr aus dem Haus gehen?
5: Belarus ist abhängig vom russischen Gas. Das wird der Bevölkerung beinahe jedes Jahr bei erbitterten Verhandlungen um den Gaspreis vor Augen geführt. Jeder hier spürt, dass die Abhängigkeit vom Gas die Unabhängigkeit des Landes gefährdet. Russland würde sich Belarus gerne einverleiben. Vielleicht gibt es also wirklich keinen anderen Weg, als sich mit einem eigenen AKW davon zu befreien.
6: Der Präsident unseres Landes hat sein Machtsystem so gestaltet, dass seine Entscheidungen von niemandem in Frage gestellt werden, nicht einmal von den Bürgern des Landes. So ist das Machtsystem aufgebaut. Darauf basiert die Personalpolitik. Professionalität wird hier teilweise durch Unterwürfigkeit ersetzt. Das ist eine Tatsache.
4: Es regnet in Minsk bei meinem Treffen mit Wladimir Nistyuk, dem Geschäftsführer der Belarussischen Assoziation für erneuerbare Energien.
6: Die Behauptung, dass es keinen Wind und keine Sonne gäbe, ist kein Argument. Ich weiß nicht, wer so etwas erzählt, aber es bedeutet, dass diese Menschen absolut keine Ahnung haben.

0: Falls nötig, könnte man die Hälfte von Belarus mit Windrädern bestücken. Aber der einfachste und beste Weg wäre, den Süden mit Sonnenkollektoren zu bestücken. Insbesondere die Teile der Tschernobyl-Zone, die bis heute nicht nutzbar sind. Das wäre machbar. Aber das Geld ist ja bereits investiert. Das AKW ist startklar.
1: Wir sitzen auf der überdachten Terrasse eines Cafés im Zentrum der Stadt. Herr Nistyuk hat eine Stunde für mich. Zwischen einem Termin im Ministerium für natürliche Ressourcen mit anschließendem TV-Interview und einem Treffen mit einem litauischen Geschäftsmann.
0: Vielleicht hätte Lukaschenko selbst es inzwischen am liebsten gestoppt, weil es keinen Plan gibt, wie es weitergehen soll. Es geht hier um Stolz und Ehre. Sie behaupten, wir würden uns von Russland lösen. Nun, ich sage, Jungs, wir werden vielleicht den russischen Gashaken los. Aber wir werden am nuklearen Haken hängen. Sie werden uns mit Kernbrennstoff versorgen. Und anfangs auch mit Fachleuten.
1: Herr Nistyuk hat einen militärischen Hintergrund. Er ist sich sicher, um in Belarus etwas zu erreichen, ist eine Kooperation mit den Behörden unabdingbar. Sämtliche NGOs, die nicht direkt mit den staatlichen Behörden zusammenarbeiteten, seien nichts weiter als Hobbyvereine. Seine belarussische Assoziation für erneuerbare Energien hat Behördenvertreter im Vorstand.
0: Das staatliche System der Planwirtschaft ist natürlich sehr anfällig und nicht immer effektiv. Wir haben auch ohne Kernkraft einen Energieüberschuss.
1: Gleichzeitig werde die Stromerzeugung durch erneuerbare Energien durch Quoten beschränkt und das Wachstum des Sektors per Gesetzgebung verhindert. Damit bloß keine Zweifel an der Notwendigkeit des AKWs aufkommen. Die Straßen um die Jahrhundertbaustelle sind makellos. Wenn man aber von der Hauptstraße abbiegt, kommt man nach wenigen Kilometern in eine Art Niemandsland mit einer ungeteerten Straße. Hier stehen ein paar Häuser. Ich steige aus. Gänse laufen über die Straße im Schatten der Kühltürme. Die Besitzerin der Gänse heißt Nina.
2: Mein Mann arbeitet im Atömchen. Er fährt den Bus, transportiert die Leute. Ich bin zu Hause, mache den Haushalt. Wir haben 2 Kühe, eine Jungkuh, 5 Schweine, die Gänse, Hühner.
1: Wie weit ist das Atömchen weg von hier?
2: Hier ist unser Atömchen. Auf dieser Straße sind es 5 Kilometer, durch das Feld vielleicht 2.
1: Macht es Ihnen keine Angst, dass es so nah ist?
2: Wie lange werden wir noch leben? Wir sind ja schon über 50. Wenn Sie das Atömchen testen, klingt es, als würde ein Flugzeug starten. Es wurde ja ein paar Mal getestet. So hört es sich an. Ansonsten sind ja in unserem Dorf nur noch 4 Häuser bewohnt. Hier wird kaum noch jemand leben, wenn es da losgeht.
1: Es ist Zeit, die Kühe zu melken und der Jungkuh Wasser zu geben.
2: Ich komme aus der Ukraine, nicht weit vom Unglücksort. Nach dem Atomunfall in Tschernobyl wurden Kinder zu uns ins Pionierlager gebracht. Und dann wurden die Blätter nach dem Regen gelb. Ich war ja da. Jemand meinte noch, man solle die Fenster nicht aufmachen. Wir haben nicht darauf gehört. Unterwegs nach Kiew hatten wir die Fenster vom Auto offen. Es roch ja nicht. Ich kann mich noch gut erinnern, es regnete und die Blätter wurden gelb. Diese gelben Blätter.
1: Nina hat Tränen in den Augen.
2: Dort gibt es Wassermelonen, Melonen, Weintrauben, Kirschen, Pflaumen, alles, was man begehrt. Wir sind nicht zurückgegangen, wir sind hier geblieben. Und jetzt wird hier wieder ein Atömchen gebaut. Meine Schwester ruft aus Polen an. Sie meint, ich würde das Atömchen anziehen. Ich sage, die paar Jährchen, die mir noch geblieben sind, werde ich schon zu Ende leben.
1: Wurde Ihnen erklärt, wie Sie sich bei einem Unfall zu verhalten haben?
2: Mit uns hat niemand gesprochen. Nur einmal kam das litauische Fernsehen zu uns. Sie haben gefragt, ob wir dafür oder dagegen sind. Wir haben geantwortet, wie können wir dafür oder dagegen sein? Wir werden nicht gefragt. Wenn ich hier rumrennen und Plakate aufhängen würde, wen würde das interessieren? Alle leben, ohne daran zu denken. Wer ständig daran denkt, muss sehr klug sein. Ich weiß nicht.
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9: Die Nachrichten. Die Bundesregierung hat Russland die Verantwortung für den Anschlagsversuch am Flughafen Leipzig-Halle zugewiesen. Bundesinnenminister Dobrindt sagte in Berlin, sowohl die Drohnenkonfiguration als auch Bauteile, Sprengstoff und Zündungstechnik seien Ermittlern aus anderen Aktionen Russlands bekannt. Der CSU-Politiker erklärte, Deutschland befinde sich nicht im Krieg, das Land sei jedoch tägliches Ziel hybrider Kriegsführung. Bundesaußenminister Wadephul kündigte als Konsequenz mehrere Maßnahmen an. Das russische Generalkonsulat in Bonn werde am 18. September geschlossen. Außerdem beende die Bundesregierung den Vertrag für das russische Haus in Berlin. Zudem werden nach den Worten des CDU-Politikers die Einreisekontrollen für russische Staatsbürger verschärft. Das Außenministerium in Moskau erklärte, Russland werde auf die, Zitat, antirussischen Maßnahmen Deutschlands reagieren. Zuvor hatte Russland bereits jede Verantwortung zurückgewiesen. Bei dem Vorfall in Leipzig war Anfang August eine mit Sprengstoff präparierte Drohne im Sicherheitsbereich des Flughafens zwischen ukrainischen Frachtmaschinen entdeckt worden. Die Europäische Union und die NATO sicherten Deutschland ihre Unterstützung zu. Kommissionspräsidentin von der Leyen sagte, die EU stehe voll und ganz an der Seite Deutschlands. NATO-Generalsekretär Mark Rutte teilte mit, das Militärbündnis werde seine Mitglieder gegen jegliche Bedrohung verteidigen. Auf ein Umspannwerk nahe dem brandenburgischen Kohlekraftwerk Jentschwalde ist heute Morgen ein Anschlag verübt worden. Ziel der Täter war es nach Angaben der Landesregierung, einen großflächigen Stromausfall auszulösen. Brandenburgs Innenminister Rettmann sagte, Unbekannte hätten leitfähiges Material in das Umspannwerk geschossen, um Kurzschlüsse auszulösen. Ein Stromausfall sei aber verhindert worden, auch weil es Ersatzleitungen gegeben habe. Über Täter und Motive gibt es bisher keine Erkenntnisse. Das Landeskriminalamt hat die Ermittlungen übernommen. Die Bundesanwaltschaft hat Anklage gegen zwei weitere mutmaßliche Mitglieder der rechtsextremistischen Gruppe Letzte Verteidigungswelle erhoben. Die Behörde teilte in Karlsruhe mit, den beiden Jugendlichen werde Unterstützung einer terroristischen Vereinigung vorgeworfen. Im Wesentlichen geht es um einen versuchten Brandanschlag auf ein Asylbewerberheim Anfang 2025. Das Thüringer Oberlandesgericht muss nun klären, ob es zum Prozess kommt. Die Gruppe Letzte Verteidigungswelle wollte laut den Ermittlungen durch Gewalt gegen politische Gegner und Migranten einen Zusammenbruch des demokratischen Systems in Deutschland bewirken. Vor einigen Wochen wurden in Hamburg 7 Mitglieder und ein Unterstützer zu Haftstrafen zwischen 1,5 und 5 Jahren verurteilt. Die Türkei will mit Russland gemeinsam weitere Atomkraftwerke bauen. Der türkische Präsident Erdogan kündigte Pläne an, ohne eine konkrete Zahl zu nennen, berichtet die staatliche Nachrichtenagentur Anadolu. Erdogan bezeichnete die Beziehungen zwischen der Türkei und Russland als auf einem deutlich höheren Level als jemals zuvor. Russlands Präsident Putin lobte die Türkei als einen der privilegierten Partner. Der staatliche russische Konzern Rosatom steht derzeit vor der Fertigstellung des Atomkraftwerks Akuyu an der türkischen Mittelmeerküste. Die 4 Reaktoren der Anlage sollen etwa 10% der türkischen Stromversorgung sicherstellen. Nach dem Fährunglück vor Zypern mit mindestens 8 Toten haben Einsatzkräfte das Wrack geortet. Der Präsident der nur von der Türkei anerkannten Republik Nordzypern teilte mit, das Schiff sei in 550 Metern Tiefe gefunden worden. Die Suche nach Vermissten dauere an. Die Katamaranfähre war am Sonntag kurz nach dem Auslaufen aus der Hafenstadt Kyrenia gekentert. Wasser drang ins Schiffsinnere. Der Katamaran kippte zur Seite und sank. 239 Menschen wurden gerettet. Zu ihnen zählen auch mehrere Deutsche. 20 Personen werden nach wie vor vermisst. Das Wetter. In der Nacht abklingende Schauer, nachfolgend locker bewölkt, teils klar bei 15 bis 7 Grad. Morgen Wechsel aus Sonne und Wolken, weitgehend trocken. In Nordseenähe Schauer, teils Gewitter, 19 bis 26 Grad. Die weiteren Aussichten: am Donnerstag im Süden meist heiter, sonst oft stark bewölkt mit etwas Regen, 19 bis 27 Grad. Das waren die Nachrichten.
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10: Heute begeben wir uns mit unserem Hörspiel nach München. Genauer werden wir Abenteuer aus dem englischen Garten hören, so der Titel. Ein Hörspiel über den jungen Maurer Emil, dessen Hände vom schweren Tragen jegliches Feingefühl verloren haben. Eine Geschichte über die Begegnung zwischen einem Mann und einer Frau. Ein Abenteuer zwischen Sehnsucht und Schrecken. Es basiert auf einer Erzählung der deutschen Schriftstellerin Marie-Louise Fleißer aus dem Jahr 1925. Fleißer, die an der Universität München Theaterwissenschaften studiert hat, lernte während ihres Studiums Leon Feuchtwanger und Bertolt Brecht kennen, die sie dazu motivierten, Theaterstücke zu schreiben. Ihr Weg führte sie so schließlich aus München nach Berlin, wo sie mit ihren ersten Arbeiten für Aufsehen sorgte. So endete beispielsweise die Aufführung von »Pioniere in Ingolstadt« mit Hilde Körber, Peter Lorre und Lotte Lenya mit einem regelrechten Theaterskandal, das für seine Kritiker zu provokant, zu freizügig daherkam. Fleißers literarische Karriere nahm jedoch 1935 ein vorläufig jähes Ende, als einige ihrer Arbeiten von den Nationalsozialisten auf die Liste des schädlichen und unerwünschten Schrifttums gesetzt und damit verboten wurden. Nach einer zweckmäßigen Ehe und der Arbeit in einem Krämerladen folgte 1943 zeitweise noch der Einzug zum Kriegseinsatz als Hilfsarbeiterin. Erst nach dem Krieg in den 1960er Jahren wurden ihre frühen Arbeiten wiederentdeckt von jungen Theaterautoren wie Rainer Werner Fassbinder und Franz Xaver Krötz. Marie-Louise Fleißer verstarb am 2. Februar 1974 und hinterließ mit ihrem knapp 1000 Seiten umfassenden Werk nicht viel für ein langes Leben, aber schwer an Gewicht und reich an Substanz, wie es in einem Nachruf hieß. Elfriede Jelinek nannte Fleißer die größte Dramatikerin des 20. Jahrhunderts. Des Originaltexts angenommen hat sich die Münchner Autorin Regine Ahrem, die die Texte Fleißers behutsam zu einem Hörspiel umgeformt hat, das die Sprache weitgehend erhält. Hören Sie nun das Hörspiel »Abenteuer aus dem englischen Garten«, produziert im Jahr 1983 nach einer Erzählung Marie-Louise Fleißers, eine Produktion des Senders Freies Berlin und des Bayerischen Rundfunks.
11: Wie ich beim Mauren gewesen bin, habe ich immer viel Steine heben müssen. Davon habe ich Hände bekommen, wo ich das Feinere nicht mehr damit spürte. Und wenn mir ein Kamerad die Hand gab, habe ich immer nichts in der Hand gehabt. Ich dachte, Emil, jetzt bist du schön der Blamierte. Und wenn du an einem Mädel herumlangst und tust dir weh, dann kennst du es nur am Schreien. Aber meine Kameraden haben alle eine gehabt und sind abgeholt worden nach der Arbeit vor meinen sehenden Augen. Meine Kameraden haben an mir viel zum Lachen gehabt.
12: Ja, der Emil, das ist ja noch der Kleine.
13: Auf den muss man noch direkt aufpassen.
11: Aber ich hatte es im Gefühl, dass ich damit nicht richtig beurteilt bin. Wir haben dann alle die Arbeit verloren und es war eine höhere Macht für mich. Ich wusste nicht, was ich tue. Ich dachte, ich gehe zum Hutterer und frage dort einmal, weil ich was habe läuten hören von wegen einer Stelle. Aber wie ich beim Hutterer hinein bin, stehen schon 50 vor mir da. Da habe ich gemacht, dass ich wieder hinauskomme. Ich nahm mir vor, von jetzt an gehe ich nicht mehr zum Hutterer. Aber davon ist dem Hutterer auch kein Haus weniger gebaut worden. Ich bin dann noch recht dumm in den Wiesen herumgestochert, dass mir immer das, was ich will, nicht hinausgeht. Und nirgends hat es mir gepasst. Da hat Herr Fankerl ein Mädel an mir vorbeigehen lassen. Das war ein Mädel. Ich wusste gleich, die kommt mir heute nicht mehr heim ohne mich. Ich bin immer hinter ihr her gewesen, mit Absichten. Und bin laut aufgetreten, damit sie die betreffenden Absichten merkt. Ich habe hin und her geschaut, aber es hat sich nichts gerührt. Ich spannte, dass ich selber den Anfang machen muss.
14: Fräulein! Ich mache Sie auf was aufmerksam. Und Sie haben ein Loch im Strumpf.
15: So? Ich kann aber gar nichts finden.
14: Ja, so. Ich bin nur froh, dass ich jetzt auch einmal ein Fräulein angesprochen habe. Aber zu meinem Leidwesen ist die für mich zu fein.
15: So fein bin ich aber doch gar nicht.
11: Und schon waren wir miteinander im schönsten Zug. Darauf ging ich zur Hauptsache über mit den vorgesehenen Worten.
14: Fräulein!
15: Ja?
14: Ich bin so frei. Und vielleicht kommen Sie mit mir einmal auf ein Rendezvous.
11: Wenn nicht, können Sie mich gern haben. Den Nachsatz habe ich mir bloß gedacht. Es stellte sich heraus, mit meinem Vorschlag habe ich Ihre geheimsten Gedanken erraten.
15: Wenn Sie sich morgen um 7 Uhr Abend an die Brücke stellen, die von den feinen Häusern herüberführt in den Englischen Garten, dann komme ich an Ihnen vorbei und kenne Sie. Aber versprechen müssen Sie mir, dass Sie im Arbeitsgewand daherkommen. Genauso wie jetzt.
14: Schon recht, Fräulein. Dass wir uns da gleich einigen. Sie werden halt auch bloß ein einziges Gewand haben.
15: Nein. Das ist es nicht. Aber einmal habe ich mich mit einem bestellt, der ist statt in seiner gewöhnlichen Bluse wie ein Krachkavalier dahergekommen. Und mit einer Krawatte so fürchterlich, dass es gleich einen großen Zorn in mir erweckt hat.
11: Es passte mir aber leider gar nicht, dass es einen Vorläufer bei ihr gibt und ich einen Präzedenzfall habe. Vielleicht geht sie bereits neben mir her und stellt Vergleiche an zwischen mir und noch einem.
14: Fräulein, weil Sie mir das gleich so ehrlich sagen, will ich annehmen, dass damals alles mit rechten Dingen zugegangen ist zwischen Ihnen und dem bewussten Herrn.
15: Ach, ein Herr war es gar nicht.
11: Ich dachte, Emil, das ist schon, wie es ist. Dann war lang gar nichts und auf einmal hat mich mein Fräulein flüchtig gegrüßt. Und bis ich mich umschaue, ist sie in einem von den feinsten Häusern verschwunden und hat da gewohnt. Ich machte mir meine Gedanken, inwiefern ich zu der Ehre einer solchen Bekanntschaft komme. Sie war wohl in Stellung. Und in meinem Arbeitergewand musste ich deswegen erscheinen, dass ich mich dadurch von ihrem sonstigen Umgang unterscheide. Dass ich gar keine Arbeit habe, das hätte ihr auch wohl weniger gepasst. Sie war eine Blonde. Jetzt, wenn mich wer gefragt hätte, dann hätte ich gewusst, was ich sage. Und meine Lieblingsfarbe ist blond. Aber wenn ich damals gewusst hätte, an was für eine ich komme, ich wäre zu dem Fräulein nicht einmal hin. Der Tag ist gekommen, der Tag ist gegangen, ohne dass ich mir was gebrochen habe dabei. Der bewusste Abend nahte heran, der ist dann auch verlaufen. Aber wie er verlaufen ist, da habe ich später viel darüber nachdenken müssen. Wie verabredet, habe ich an der Brücke auf sie gewartet. Dass ich so präsent war und mich schon um 6:45 wie ein Sterngucker hinstellte, davon will ich noch gar nicht reden. Aber wie es 7 schlug, war sie bleich vor Aufregung immer noch nicht angewandelt. Da hat er mir schon geraucht. Ich ging ihr langsam entgegen. Vor ihrem Haus musste ich erst noch lang hinstehen. Da hat er mir gestunken. Deswegen ist meine zurückhaltende Miene bei meinem Fräulein dann auf einen traurigen Leichtsinn gestoßen. Vom Leichtsinn will ich immer noch nichts sagen. Wie ist es mir aber außerdem mit meinem Fräulein gegangen?
15: Es war aber nicht recht, dass Sie bis ganz zu meinem Haus hingegangen sind. Vielleicht hat mich jemand mit Ihnen zusammen gesehen.
11: Da habe ich es gehabt. Und ich schluckte daran. Die Tatsache blieb hart. Vielleicht hat sie jemand mit mir gesehen. Ich fragte mich, ob mein Fräulein so weitermacht und mir gegenüber auf dem Spaziergang nichts von ihrer großen Liebe bekennt. Das wäre aber von ihr nicht schön gewesen.
15: Da gehen wir?
14: Fräulein, man lässt nicht gleich einen Kriegszustand aufkommen mit einer fremden Person.
15: Wegen mir soll kein Kriegszustand aufkommen.
11: Wir nahmen die Straße, die am Kleinhesseloher See vorbei nach hinten in die Hirsch aufführt. Hier gingen nicht so viele Menschen wie auf der vorderen zum Aumeister hinunter. Bloß die Radler waren nicht ausgestorben. Und es vermehrte meine Leidenschaft für die Radler nicht.
16: Nicht einmal eine Laterne haben sie sich angesteckt. Dabei wird's bereits dunkel. Und fahren wie die Wilden.
15: Aber es macht mir gar nichts aus, das Klingeln.
14: Im englischen Garten kann man halt um diese Zeit nie so recht alleinig sein.
11: Ich wurde rot wie ein Ertappter. Ich fürchtete schon, ich habe meine Gefühle verraten. Mein Fräulein ließ sich aber nichts ankennen. Dann war es wieder lang still zwischen uns. Ich musste bald einmal etwas sagen, sonst kamen wir miteinander nicht recht in Schuss. Ich begab mich dann mit meinem Fräulein in ein größeres Gespräch über Wald und Flur.
14: Beobachten Sie diese Gruppe Pappeln von uns aus 30 Schritt rechts. Können Sie abschätzen, wie viele Bäume sind es?
15: Ich?
14: Das Nadelholz und das Laubholz ist in dieser wilden Anlage ungleichmäßig verteilt. Das Laubholz herrscht vor, hat aber vielfach nur einen niedrigen Stand erreicht.
15: Ja?
14: Vorne taucht in großer Entfernung eine Gestalt auf, die sich auf der linken Seite der Straße hält. Ich erkenne jetzt, die Gestalt ist weiblich. Sie hat einen Rock. Es ist anzunehmen, dass die Gestalt auf uns keine feindlichen Absichten hat. Auf jener Straße klingeln gleichzeitig drei verschiedene Radler.

0: ist schneller wie der vordere gefahren.
1: Da blieb mein Fräulein neben mir stehen, und bis ich mich umschaue, habe ich meinen Kuss weg, ohne zu klagen. Ich kam zur Erkenntnis, mein Fräulein ist eine Wiefe. Das habe ich mir nicht zweimal sagen lassen. Per Arm und ein wenig schief sind wir bald rechts, bald links auf der Landstraße dahingeschoben und haben die Radler geärgert.
2: Emil.
0: Aha.
2: So, jetzt müssen Sie aber mich auch einmal anschauen.
0: Wenn ich aber so auf Kommando jemand gar nicht anschauen mag?
2: Ich zähle bis 20. 1, 2, 3. Sie trauen sich ja bloß nicht.
0: Ich werde mich nicht trauen. Ein dummes Weibsbild sind Sie.
1: Dann habe ich ihr meine Augen wie ein Wilder gegeben. Die hat sie dann gehabt, wenn sie was daran hatte. Aber ich war ihr inzwischen beleidigt. Unschlüssig gingen wir weiter und blieben ein Stück vorn wieder stehen. Jetzt erfolgte lang gar nichts. Doch war es die höchste Zeit, und ich hätte meinen Arm um ihre Taille legen müssen. Aber den Arm habe ich nicht um ihre Taille gelegt. Denn die Taille war mir noch zu fremd.
0: Ja.
2: Wie bitte?
1: Da hat es mein Fräulein vielleicht schon gereut, dass sie nicht gegangen ist mit einem anderen, sondern hat sich die ganze Seligkeit vom Emil erwartet. Das habe ich daran gekannt, weil mein Fräulein so hochdeutsch wurde. Sie ging immer schnell weiter und schaute sich nach mir nicht einmal um. Wenn ich kaum das erste Wort zu ihr sagte, verzog sie schon den Mund und ich verstummte.
2: Wenn Sie sich weiterhin so benehmen, bin ich so frei und will nichts mehr von Ihnen wissen.
0: Wie habe ich mich denn benommen?
2: So eben.
0: Wenn ich es nicht weiß, kann ich mich ja nicht verbessern.
2: Dass Sie sich verbessern, habe ich von Ihnen gar nicht verlangt. Adieu.
1: Dann war sie weg. Ich habe ihr von dem Platz aus, wo ich blieb, wie ein sanftes Kamel nachschauen können. Verdrossen setzte ich mich ins Gras. Ich dachte, wenn das alles ist, was mir von dem Abend bleibt, das ist aber wenig. Und es war wenig.
2: Emil? Emil.
1: Da war sie wieder da und rief mich mit Namen Emil an. Das sah ihrem Wankelmut gleich. Anfangs mochte ich gar nicht aufschauen, wegen einem Fußgänger oder so wem. Sie bestand darauf, dass sie, wenn sie Emil sagt, damit mich meint und keinen anderen.
2: Wollen Sie nicht aufstehen?
1: Wir erkannten, wie dumm wir sind und machen aus der Zuneigung noch ein Geheimnis. Damit war es jetzt vorbei. Wir drückten im Gehen unsere Gesichter aneinander. Wir wankten ein wenig im Schritt und Gegenschritt und wären so gern allein gewesen. Und waren doch nicht allein.
0: Wenn's meinst, wie weit er noch von dir weg ist, ist der Kerl schon bei einem dort. Und frech sind sie auch noch, schauen einen direkt ins Gesicht.
2: Ja, direkt frech.
0: Vielleicht, dass wir uns ein wenig abseits auf einen Rasen hinsetzen.
2: Geh du zuerst.
1: Da hat es mich aber gerissen. Denn das hat so viel geheißen, als wir sind per Du. Ich schaute sie an und wir waren per Du. Ich ging voraus, sie immer hinter mir her mit angehaltenem Atem. Sie wollte sehen, wie weit ich sie führe. Ich setzte mich nicht gar so weit von der Straße hin. Da konnte sie über die ausgesuchte Stelle nichts sagen. Sie nahm Platz und es war eine Enttäuschung für sie. Aber sie konnte nichts sagen. Sitzend gelangte ich zu der Erkenntnis, was für ein Ochs ich bin. Wir warteten auf eine bessere Zukunft. Das war der nächste Radler. Der stellte sich ein und beleuchtete uns bereits von weitem bengalisch. Sie sagte, siehst du. Der zweite Radler kam. Ich gab immer noch nicht meine Schüchternheit zu, als Veranlassung für unkluges Verhalten. Beim fünften Radler aber hat sie es mir gegeben.
2: Da hast du's.
1: Also habe ich es gehabt. Ein Ortswechsel schien mir demnach begründet. Ich stand auf und legte mich mehr ins Gebüsch zurück, damit es sie nicht so in die Augen blendet. Sie blieb sitzen und sah nicht ein, warum das jetzt noch sein muss. Ich habe mich aber von ihr nicht beleidigen lassen. Da fühlte sie sich doch noch zum Nachgeben bewogen. Das war nicht, wie wenn ich sage, hier ist ein Strich, von hier aus geht der eine Zustand in einen anderen über. Da war lang gar nichts. Dann war doch sowas in meinem Kopf, mit dem habe ich wo hinaufstoßen müssen. So ein Stössiger bin ich gewesen und war schon ganz in den Himmel versetzt. So war ich an ihr versunken.
0: Du?
1: Da war es nicht der heilige Aloysius, der vor meinem inneren Auge stand. Ich habe es mir ankennen lassen. Es ist nicht der heilige Aloysius. Deswegen darf sie mich jetzt nicht blamieren. Mein Fräulein war so gut und hat mich nicht blamiert.
0: Magst mir an mein Herz langen?
2: Ich spür's pumpern, dein Herz. Ganz stark.
0: Direkt weggesprengt ist er mir deshalb schon der Hemdenknopf.

0: denke.
1: Aber wie ich dann ernst machen wollte, da war es ihr noch nicht ernst. Und wie ich abermals ernst machen wollte, war es das Gleiche. Sie hielt mich hin. Inzwischen war ich verstimmt.
0: Machst du es einem anderen an meiner Stelle auch so? Du. Sag. Du warst ja doch schon bei einem anderen. Gell? Das habe ich gewusst. Ich bin halt noch nicht richtig mit einem Mädel gewesen. Und schon so lang aus auf ein Verhältnis. Da werden sie mich doch nicht auf diese Weise verachten. Sie werden schauen, was sie aber an mir für eine ewige Treue erleben. Eine Treue war so ewig überhaupt noch nicht auf der Welt. Fräulein. Sie. Fräulein.
2: Ich bin halt doch eine Schlechte. Eine Schlechte bin ich.
1: Dahin war die Verklärung. Aber der Jammer, der war da. Und was für ein Jammer. So blass war sie. Und mit einem solchen Beileid trocknete sie sich an ihrem durchweichten Taschentuch ab und ließ dabei solche Blicke über mich hingehen, die von einer schönen Seele sprachen, dass ich mir dachte, sie ist doch die Rechte. Und die oder keine. Ich legte sie mir in den Arm, so zart wie es nur ging. Und atmete.
0: Also, du bist mir schon die Rechte.
2: Macht es dir wirklich nichts? Ich muss das schon wissen.
0: Was soll mir nichts machen?
2: Dass mir einer wie der andere sein muss. Dass ich mich an keinen hängen darf. Bevor ich mich anhänge, muss ich ihn schon verlassen.
0: Ja, so.
1: Mit einem tiefen Atemzug wechselte ich in eine andere Haltung hinüber. Meine Wenigkeit war schwer gekränkt. Ich schaute durch die Bäume zum Himmel hinauf mit langem Blick. Wie da die Sterne standen, die vergesse ich in ihrer Stellung mein Lebtag nicht. So tief bohrten sie sich in mein Herz. Inzwischen beging mein Fräulein eine unüberlegte Handlung. Sie tat ihren Kopf auf meine Knie her und bildete sich ein, ich werde sie noch für ihre Schlechtigkeit trösten. Ich war so frei und stieß das Frauenzimmer von mir weg. Da hat das Fräulein aber geschaut.
0: Wenn es so mit dir steht, warum bist du dann überhaupt mit mir gegangen? Da muss sich der Mann doch als der Gefoppte fühlen.
2: Weil ich gedacht habe, es ist dir gleich. Schlimm ist es doch weniger für die anderen. Schlimm ist es doch nur für mich, weil ich bin da wie in einer Zange.
0: Halt den Mund!
1: Was sie mir vormachte, dahinter musste was stecken, wofür ich als arbeitsloser Maurer nicht zuständig war. Beleidigen lassen wollte ich mich aber von ihr nicht. Der Wind lief durch die kleinen Zweige. Die Buchenblätter wehten weich. Das Sternenlicht sickerte um uns herum. Das half uns alles nichts. Mein Fräulein streifte mit dem Blick über verschiedene Bäume hin. Dann war sie soweit gefasst und erhob sich als Erste. Ich hörte auf zu atmen.
2: Ich habe kein Recht. Wie es nun einmal ist, trage ich Ihnen auch nichts nach, wenn wir uns jeder für sich entfernen. Vielleicht finden Sie auch bald eine andere, mit der es Ihnen besser geht wie mit mir. Das wünsche ich Ihnen von Herzen.
1: So hat mein Fräulein scheidend an meine Gefühle gedacht. Wie sie aber da stand, in ihrer Betroffenheit, und nichts wie bitteren Abschied über ihre Lippen brachte, ging es mir schon vor, wie ich sie in ihrer Abwesenheit einmal vermisse. Ich sagte mir, so, jetzt kann ich wie der Ochs, der ich bin, allein im englischen Garten liegen und mein Fräulein ist mir auf und davon. Da habe ich mich meinerseits erhoben.
3: Dann geh doch, Kanaille. Geh.
2: Emil.
1: So ein Herrischer war ich dabei. Und mein Fräulein, das hat sich danach gerichtet. Wir sind gegangen und gegangen. Alles war anders. Zwischenhinein haben wir uns auch immer so grausam anschauen müssen. Sie hat die Augen herausgestreckt wie auf einer Fotografie. Aber wie ich selber ausschaute dabei, das hat kein Auge wie das ihre erspäht. Und mein Fräulein war so gut und beklagte sich nicht über den gebotenen Anblick. Die Nacht hing hoch in den Bäumen wie feiner Rauch. Ich sagte es meinem Fräulein nicht. Aber ich zog die Hand von ihr unter die Achsel. Da richtete sie sich im Schritt nach mir. Darin habe ich ein Ansinnen an mich bemerkt und habe mir gesagt, dass ich auf ihre Faxen von jetzt an nichts mehr gebe.
0: Wennst magst, stelle ich dich bald einmal meinen Kameraden vor. Dann darfst mich auch, wie die anderen Mädel, von der Arbeit abholen und kannst zuschauen, wie die es machen.
1: Dass es mit der Arbeit nicht so weit her ist, unterließ ich zu sagen. Es war mir auch nicht geheuer. Was würde mein Fräulein sagen? Dann habe ich mir gedacht, dass es langsam Zeit wird und ich mir die meinige ziehe.
0: Damit mache ich dich gleich bekannt, dass ich der Mann bin und du die Frau. Und dass die Frau dem Mann in allem folgen muss.
2: Ja.
1: Die Zustimmung war mir für einen guten Willen zu schnell. Da wollte ich gerade einmal sehen, wer bei uns Herr im Haus ist.
0: Siehst, wir nehmen jetzt den Weg da.
2: Das ist aber nicht der richtige.
0: Schon ist es der richtige.
2: Es geht doch noch eine Zeit lang auf der Hauptstraße zu und dann erst kommt der Seitenweg rechts. Ich weiß es genau.
0: Gar nichts weißt du. Was der Weg in Wirklichkeit für einer ist, ist der, den ich im Geiste meine.
1: Davon wurde dieses Weib ganz verstockt. Direkt einen scharfen Mund nahm sie vor lauter besserem Wissen an. Und sie gefiel sich darin. Aber mir gefiel sie nicht. Da war keine Liebe dabei. Es hat auch nie eine Liebe dabei sein sollen. Ich war einfach starr, wie fremd mir mein Fräulein inwendig ist.
2: Emil, es geht nicht.
1: Was und geht nicht?
2: Dass ich dein Verhältnis bin.
1: Ja, so. Mir stand über mein eigenes Fräulein der Verstand still. Aber so direkt bei ihr dort wollte ich auch nicht nach meinem Herzen greifen. Bloß ein wenig gehoben hat es mich. Und in ein kleines Gehen bin ich gekommen und immer wieder einen strauchelnden Schritt zurück. Mein Fräulein, was es bemerkte, hat mich hilfreich gehalten.
2: Emil, was hast denn, Emil? Kannst mir denn gar keine Abbitte tun? Sag, wenn man es doch nicht ändern kann. Es geht nicht. Ich möchte ja selber, aber es geht eben nicht. Wie man es dreht und wendet, bleibt es dasselbe. Es muss geschieden sein.
1: Dir war halt was nicht recht mit mir.
2: Das ist es nicht, Emil, aber es muss geschieden sein.
1: So hat es geheißen. Und dann war sich geschieden. Aber auf das, wenn es ankam, das konnte ich auch. Und nicht bloß mein Fräulein. Mittendrin ließ ich sie stehen und lief auf und davon. Jetzt kommt aber das Nette. Denn was hat mein Fräulein, was sich von mir trennen wollte, getan?
2: Emil, das kannst du doch nicht machen, mich einfach so stehen lassen im Finstern. Wie soll ich mich denn da allein herausfinden ohne dich?
1: Es muss geschieden sein und dabei bleibt es. Ich sah mich nicht um. Sie war selber schuld, wenn sie immer noch neben mir herlief. Aber selber stieß es mir schmerzlich auf, wie mein Fräulein mich immer noch braucht in der Stunde des Verrats. So unersetzlich ist und bleibt eben der Emil.
2: So schnell laufen, Emil.
0: Was nützt mir das schönste Mädel, wenn andere darin spazieren geht? Was nützt mir ihr süßer Pflaumenleib, wenn anderen sie gibt zum Zeitvertreib?
2: Ach, Emil.
1: Mit dem frechen Gesang zeigte ich ihr, wie wenig ihre Anwesenheit bei wem andere Menschen ergreift. Die Lieder habe ich nicht alle gewusst. Ich bin sonst keiner von denen. Da habe ich mir geholfen und unaufhörlich das Gleiche gesungen. Mein Zweck war auch damit erreicht. Mein Fräulein war rot unter der nächsten Laterne.
0: Was nützt mir das schönste Mädel, wenn andere darin spazieren gehen?
2: Emil!
0: Was nützt mir ihr süßer Pflaumenleib, wenn anderen sie gibt zum Zeitvertreib?
2: Bitte!
0: Wenn ein Mensch sieht, was sich da für ein junges Kind schon solche Lieder vorsingen lässt, der wird sich seinen Teil über das Mädel schon denken.
2: Wie arg du bist, Emil.
1: So trieb ich sie wie ein Spottvogel heim durch den ganzen englischen Garten, der heute bereits ohne meine Veranlassung der Schauplatz mancher Schlechtigkeit war. Ich will meinem Fräulein nichts nachsagen. An ihrem Benehmen habe ich bald was gespannt. Mitten im Singsang fasste sie mich an meiner Schulter an. Dabei war sich meines Wissens seit vorhin noch immer geschieden. Daran erkannte ich, mein Fräulein hat sich leider für ihre wahren Gefühle ein wenig übereilt ausgesprochen. Ich erbarmte mich aber nicht über sie. Mein Fräulein hat ihren Irrtum gemerkt und die Hand, die ihr fortgelaufen war, schnell wieder an sich gezogen.
0: Was das Fräulein bei mir noch zu tun hat, möchte ich wissen. Wo da drüben schon die ersten Häuser sind und das Fräulein den Weg auch von selber finden könnt. Aber von Erdkunde macht das Fräulein anscheinend keinen Gebrauch.
2: Emil, wenn du mir doch nur zuhören würdest. Das hätte ich doch vorher auch nicht von mir gemeint, sowas. So wie ich mich heute kennengelernt habe, kann ich mich nicht einmal auf mich selber verlassen.
0: Das ist aber noch kein Grund für mich, dass ich dem Fräulein die Ehre ihrer Bekanntschaft mit mir verzeih.
2: So kann ich aber nicht weg von dir.
1: Wie ich so gehe und gehe und die meinige immer kindlicher dreinschaut, vor lauter schlechter Behandlung auf dieser Welt, sehe ich drüben, wo die zwei Gartenzäune im schiefen Winkel gegeneinander laufen, meinen Busenfreund stehen. Mein Busenfreund war mit einer Magd da. Bei der hatte er sich bis dahin auf eine Weise benommen, dass ihr zum Bewusstsein kam, sie ist weit und breit das einzige weibliche Wesen. Die Magd hörten wir schon lachen von Weitem. So hat es ihr gepasst. Weil wir noch unentdeckt waren, kam in meinem Innern so ein Zwiespalt auf, ob ich da hergehen soll und ihnen mein Fräulein präsentieren oder es lieber bleiben lassen, von wegen, dass mein Busenfreund was fallen lässt, was für die Ohren meines Fräuleins gar nicht bestimmt ist. Weil er aber stellungslos nicht anders wie ich ist, dachte ich, der wird schon selber so gescheit sein und sich nicht extra in ein ungünstiges Licht setzen vor dem Fräulein.
0: Gehen wir einmal dahin.
2: Wie?
0: Servus beisammen.
4: Servus.
2: Guten Abend.
4: Abend.
1: Wir haben dann alle vier auf was gewartet. Aber mein Fräulein ergriff auch nicht die Initiative in dem beabsichtigten, lebhaften Gespräch. Immer wieder hat sich dazwischen ein Steinchen gemeldet, was sich ein Kind droben aufgehoben hat und irgendwo aus einem Fenster herunterfallen lässt. Eine Zeit lang hat man nichts gehört als das Steinchen. Mir verschnürte es selber den Hals.
4: Ja, der Emil.
0: Genau.
4: Was lachst du so schleckig?
0: Ja, Mai.
1: Mein Fräulein war dann über das Schweigen, das sie verursacht.

0: so herum. Mein Fräulein wusste nicht, was jetzt kommt. Ich selber auch nicht. Wir berührten uns fast. Aber ihre Gedanken gingen keinen was an. Vor uns zog sich ein Trambahngeleise hin. Weit vorn zwinkerte eine Laterne. Wie sie mit dem Blick am Geleise hing und sich weit hinauszog an den verlaufenden Schienen, als müsse sie flüchten, lag eine Bereitschaft an das Unbekannte darin, die ich nicht verstand. Einer unbändigen Sehnsucht hatte sie sich verschrieben. Ich kam da nicht mit. Sie lief ein paar Schritt in die Straße hinaus, blieb stehen und schaute zu mir zurück. Alles hatte seine Bedeutung.
1: Magst? Ich leg meinen Kopf auf die Schiene da. Wir spielen? Ich lass mich von der Trambahn überfahren. Die geschliffene Schiene setze ich mir an den Hals. Wie ein Rasiermesser. Siehst? So!

0: Luther, du Elendes! Dir werde ich die Faxen schon austreiben und mein Haar waren wir beide drunter. Mich auf die Probe stellen, gell? Dir gebe ich schon, was du brauchst.
1: Emil!
0: Luther!
1: Emil!
0: Elendes!
1: Kannst du dir eine Zeit denken, wo ich immer schön heimgegangen bin abends und keiner mir was ankonnte?
0: Nein, das kann ich nicht.
1: Aber doch ist es so gewesen. Nur vorstellen kann man sich das heute nicht mehr. Einmal bin ich meiner Mutter eine gute Tochter gewesen und habe mich auf gar nichts eingelassen und bin immer nur ihrem klugen Ratschlag gefolgt. Aber dann ist doch einmal einer gekommen. Und da wusste ich nicht mehr, wie man klug ist. Ich wusste bloß, dass alles, was ich einmal gelernt habe für mein Leben, falsch ist. Und auf diesen einen habe ich alles gesetzt. Er hat mein erster und mein letzter sein sollen. Aber er hat es mir nicht gelohnt. Einen Stein habe ich bekommen für mein Brot. Siehst du? Und durch das bin ich so neben hinausgekommen, wie es jetzt ist.
2: Geschaut habe ich. Das hat mir alles so viel gemacht, was mir da passiert in jungen Jahren. Bei der, dachte ich, hast du es halt doch nicht herausgerissen. Ich starrte in den weiten Himmel hinauf. Ich konnte ja doch nichts machen. Die Person hatte ihren Stempel schon weg. Ich hätte sie stehen lassen können. Aber ich dachte an das, was mich morgen vielleicht reut, wenn ich es heute unterlasse.
0: Soweit ganz schön, Fräulein. Aber worauf ich am meisten aus bin, aus dem ist so viel nicht geworden. Ich muss schon darum bitten. Siehst da drüben das Rasenstück hinter der Buchsbaumhecke? Da könnte es schon gehen.
1: Da drüben, ja.

0: Schau, für mich bist du halt doch keine Schlechte.
1: Sie hat gehorcht und vorhin gelacht, wo ich in der Richtung ungefähr war. Aber sie war wie in einem ganz anderen Raum. Dann nahm sie mich nicht.

0: mit hinüber. Ich habe mich hingeschoben und sie lange fixiert, bis sie mir klein wurde unter der Hand. Da war sie mir zum letzten Mal recht. Die Sterne schnitten sich mit ihrer Bahn. Der Wind tauchte uns ein. In den Bäumen rührte es sich. Da habe ich sie gehabt.
1: Sag, dass du eine Schlechte bist. Eine Schlechte.
2: Ja. Ja.
0: Ich blieb noch sitzen und schaute den Platz an. Denn hier hatte es sich ereignet. Inzwischen war ich schon kühl. Ich mochte auch nicht so lang wie in dem Fall das Weib die Vergangenheit pflegen.
2: Da kommt er.
1: Da wird halt wer singen.
2: Schön ist es nicht.

0: sind die Burschen auf den freien Platz herausgekommen. Gerade konnte ich mein Fräulein noch an der Hecke herunterreißen. Wir pressten uns eng an den Buchsbaum, damit sie uns nicht schnappen. Das waren mir schon die richtigen Brüder. Besser, man fordert dann nichts heraus, weil man da leicht den Kürzeren zieht, nach allem, was man so hört.
1: Solche sieht man jetzt öfters.
2: Und es ist nicht das Beste, was man von denen hört.
1: Aber man sagt auch, die täten die Leute wieder von den Straßen wegbringen, wo schon so viele ohne Arbeit sind.
2: Was weißt denn du? Das ist etwas anderes. Eine höhere Macht ist das. Du willst es auch nicht anders, als dass ich zu denen gehe und mir da einen Anschluss suche, wo ich ihn finde.
1: Das will ich nicht. Aber hindern kann man es auch nicht.
2: Schon kann man es hindern, wenn man jemand einen Anschluss gibt.
1: Es geht aber nicht. Der Erste, der steht zwischen uns wie eine Wand.
2: Kann ich es denn gar nicht rausreißen bei dir?
1: Das kann keiner.
0: Da kam es über mich wie eine Macht. Und ich schlug in sie hinein wie blind. Erst an ihrem Schreien habe ich es gekannt, dass ich aufhören muss. Da reute sie mich. Ich nahm sie an ihrem Weibsgesicht und fuhr ihr in einem Zug über Auge und Nase und Mund, als ob ich wieder wegwischen könnte, was ich da im Zorn mit ihr machte.
2: Fräulein, was ist? Sie, Fräulein, der Emil redet zu Ihnen.

0: Sie hielt die Augen geschlossen und hatte einen unfassbaren Ausdruck im Gesicht, wie ein gestorbenes Kind. So voll Gehorsam und feindseliger Beharrung zugleich, dass es mich überlief. Da wusste ich, der werde ich nicht Herr. Das betrübte mich sehr. Wir gingen dann jeder für sich. Mein Fräulein ist nicht mehr per Arm mit mir gegangen. Ohne ein Wort kamen wir an die Brücke, die zu den feinen Häusern hinüberführt. Ich hatte aber noch was auf dem Herzen. So wollte ich mein Fräulein nun nicht verlassen.
1: Fräulein, vielleicht, dass wir wieder ein Rendezvous miteinander haben?
2: Gewiss,
0: sagte sie und gab mir hastig die Hand. Dann war meine Hand leer. Und ich wusste nicht, ob es gewiss ist.
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4: Uhr. Die Nachrichten. Die Bundesregierung will morgen ihre Erkenntnisse über den Anschlagsversuch am Flughafen Leipzig-Halle dem NATO-Rat vorlegen. Das erfuhr die deutsche Presseagentur aus Regierungskreisen. Dem Gremium gehören die NATO-Botschafter aller Mitgliedstaaten an. Zuvor hatte die Bundesregierung Russland die Verantwortung für den Anschlagsversuch am Flughafen Leipzig-Halle zugewiesen. Bundesinnenminister Dobrindt sagte in Berlin, sowohl die Drohnenkonfiguration als auch Bauteile, Sprengstoff und Zündungstechnik seien Ermittlern aus anderen Aktionen Russlands bekannt. Bundesaußenminister Wadephul kündigte an, das russische Generalkonsulat in Bonn werde am 18. September geschlossen. Außerdem beende die Bundesregierung den Vertrag für das russische Haus in Berlin. Zudem würden die Einreisekontrollen für russische Staatsbürger verschärft. Das Außenministerium in Moskau erklärte, Russland werde auf die, Zitat, antirussischen Maßnahmen Deutschlands reagieren. Zuvor hatte Russland bereits jede Verantwortung zurückgewiesen. Bei dem Vorfall in Leipzig war Anfang August eine mit Sprengstoff präparierte Drohne im Sicherheitsbereich des Flughafens zwischen ukrainischen Frachtmaschinen entdeckt worden. Die Europäische Union und die NATO sicherten Deutschland ihre Unterstützung zu. Kommissionspräsidentin von der Leyen sagte, die EU stehe voll und ganz an der Seite Deutschlands. NATO-Generalsekretär Mark Rutte teilte mit, das Militärbündnis werde seine Mitglieder gegen jegliche Bedrohung verteidigen. Auf ein Umspannwerk nahe dem brandenburgischen Kohlekraftwerk Jentschwalde ist heute Morgen ein Anschlag verübt worden. Ziel der Täter war es nach Angaben der Landesregierung, einen großflächigen Stromausfall auszulösen. Brandenburgs Innenminister Rettmann sagte, Unbekannte hätten leitfähiges Material in das Umspannwerk geschossen, um Kurzschlüsse auszulösen. Ein Stromausfall sei aber verhindert worden, auch weil es Ersatzleitungen gegeben habe. Über Täter und Motive gibt es bisher keine Erkenntnisse. Das Landeskriminalamt hat die Ermittlungen übernommen. Die USA haben nach eigener Aussage erneut den Iran angegriffen. US-Präsident Trump teilte mit, es seien Ziele nahe der Straße von Hormuz attackiert worden. Er warnte den Iran vor einem Gegenschlag. Hintergrund sollen demnach Angriffsversuche der iranischen Führung auf den Schiffsverkehr in der Meerenge sein. Die iranische Nachrichtenagentur Fars berichtete von einer Explosion in Asalouyeh an der Golfküste. Dort befindet sich ein wichtiger Gasknotenpunkt. Ein Sprecher der iranischen Revolutionsgarde wurde mit den Worten zitiert, die USA würden den jüngsten Angriff noch bereuen. Aus dem vor dem Oman havarierten Tanker Caroline Besengi tritt weiter Öl aus. Das zeigt die Auswertung aktueller Satellitenbilder durch Greenpeace. Die Umweltschutzorganisation berichtete dem Deutschlandfunk, die derzeit sichtbare Fläche werde auf rund 270 Quadratkilometer geschätzt. Ein weiterer Ölteppich nahe dem Schiff deutet außerdem auf einen größeren Austritt in letzter Zeit hin. Die gut 270 Meter lange Caroline Begensi wird Russlands sogenannter Schattenflotte zugerechnet. Der Tanker war vor Wochen in der Nähe der omanischen Küste auf Grund gelaufen. Er soll rund 100.000 Tonnen Öl geladen haben. Rumänien erhält eine hohe sechsstellige Millionenförderung der EU nicht, weil das Land die Frist für die Verabschiedung mehrerer Gesetze verstreichen ließ. Insgesamt geht es um 870 Millionen Euro Unterstützung aus Brüssel, die an die Einführung oder Änderung mehrerer Gesetze gekoppelt waren. So hätte Rumänien etwa bis gestern den schrittweisen Ausstieg aus der Kohlekraft gesetzlich festlegen müssen. Außerdem wurde ein neues Besoldungsgesetz für Beamte von einer Partei blockiert und damit nicht rechtzeitig verabschiedet. Rumänien hat das höchste Haushaltsdefizit innerhalb der EU. Seit Mai ist eine Übergangsregierung im Amt, nachdem der vorherige Regierungschef Bolojan durch ein Misstrauensvotum ausschied. Bislang ist keine neue Regierungsbildung geglückt. Ende Juni lehnte das rumänische Parlament einen Kandidaten für das Amt des Ministerpräsidenten ab. Das Wetter: in der Nacht abklingende Schauer, nachfolgend locker bewölkt, 15 bis 7 Grad, morgen Wechsel aus Sonne und Wolken, 19 bis 26 Grad. Das waren die Nachrichten.
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3: Heute mit einem außergewöhnlichen Klavier-Solokonzert. Ich bin Odilo Klausnitzer. Herzlich willkommen. Es gibt Klavier-Solokonzerte, die sind als möglichst abwechslungsreiche Folge von Einzelstücken angelegt, die dann sozusagen an den Hörern vorbeigetragen werden. Und es gibt Klavier-Solokonzerte, in die steigt man am Anfang ein und lässt sich bis zum Ende selber hindurchtragen, ohne Pause. Das Konzert als Reise durch sich ändernde Klanglandschaften. Zu so einer Klangreise möchte ich Sie heute Abend hier in Jazz Live einladen. Eine Klangreise mit dem Schweizer Pianisten Nick Bertsch. Am 21. Februar 2026 hat er beim Joe Festival in Essen gespielt. Die Aufnahme gibt's jetzt gleich, aber ein paar einführende Bemerkungen dazu vorab. Die unverwechselbare Musik, mit der Nick Bertsch seit den frühen 2000er Jahren bekannt geworden ist, die nennt er selber Ritual Groove Music. Darin steckt das Ritual im Sinne einer Zeremonie, die über sich hinausweist, zum Beispiel auf das Erlangen eines anderen Bewusstseinszustands. Stichwort Trance. Ganz wichtig dafür ist das Element der Wiederholung. Und im Begriff Ritual Groove Music steckt natürlich der Groove. In Nick Bertschs Musik geht es oft um bezwingende, körperlich erfahrbare Rhythmen. Sein erstes frei gewähltes Instrument als Kind war nicht zufällig das Schlagzeug.
5: Ich hatte einfach eine Affinität zu Rhythmen, zu Grooves, das hat mir immer gefallen. Und kurz darauf habe ich dann das Klavier entdeckt, aber eben über Boogie-Woogies und sehr rhythmische Musik. Also das hängt eigentlich alles zusammen. Und das Klavier ist ja auch teilweise ein Schlaginstrument und ich versuche damit auch so zu arbeiten. Andererseits hat das Klavier sehr viele Möglichkeiten, orchestrale Möglichkeiten, polyphone Möglichkeiten und auch sehr gesangliche Möglichkeiten natürlich. Und dann gleichzeitig ist es noch so eine Art Synthesizer mit den Klängen, die wir dann mit dem Hall und dem Pedal bauen können. Also das Klavier ist dann doch für mich das umfassendste Instrument und gleichzeitig das größte Rätsel. Darum habe ich es dann wahrscheinlich gewählt.
3: Die Stücke von Nick Bertsch entstehen oft aus der Kombination vertrackter Rhythmusfiguren. In langen, stetig sich wandelnden Wiederholungen entwickelt sich daraus eine soghafte Spannung. Diese Stücke nennt Nick Bertsch Module. Sie legen eine Ausgangssituation und einen Verlauf fest, aber sie erlauben auch spontane Abwandlung.
5: Ich wollte immer so einen dritten Weg finden zwischen der Interpretationskultur, wo also alles vorher eigentlich klar ist, außer die Interpretation eben, und der Jazzkultur, wo sehr vieles nicht klar ist, beziehungsweise die Improvisation eigentlich das Wichtigste ist, manchmal sogar mehr Platz einnimmt als der Rest. Und ich wollte eigentlich einen dritten Weg finden, also die gute, die stimmige Dramaturgie, die in der komponierten Musik so drinsteckt, kombinieren eben mit Improvisation. Darum kam ein modulares System so zustande.
3: Die Übergänge von einem Modul ins andere hat Nick Bertsch beim Konzert in Essen durch plötzliches Spiel im Flügelinneren angezeigt. Eine klangliche Interpunktion, so ähnlich wie die elementare Gliederung in einem zusammenhängenden Sprachgebilde.
5: Ich versuche genau auch so Dinge zu machen, das ist teilweise intuitiv, aber schon so mit sehr viel Aufmerksamkeit für sozusagen das Reich der Zeichen, das wir in so einem Stück und dann auch in einem ganzen Abend vorfinden. Also es soll eine Kohärenz geben, es soll Sätze, Abschnitte, Interpunktion geben, die uns die ganze Systematik, die ganze Klanglichkeit, die ganze Welt so eines Klavierabends erfassen lassen.
3: Und das können wir jetzt. Hier ist der ganze lange Bogen, den Nick Bertsch in Essen gestaltet hat, ohne Pause. Von Anfang bis Ende 48 Minuten hypnotische Musik. Nick Bertsch, Solopiano, am 21. Februar 2026 beim Joe Festival in der Zeche Karl in Essen.

Nick Bertsch, Piano Solo, am 21. Februar 2026 beim Joe Festival Essen in der Zeche Karl. Es gab an diesem hypnotischen Klavierabend keine Pausen und keine Stücktitel. Eine kurze Zugabe hat Nick Bertsch aber noch gespielt und daraus hören wir jetzt noch ein paar Takte. Soweit Jazz Live für heute. Nächste Woche gibt es an dieser Stelle einen Höhepunkt vom Jazz Baltica Festival 2026, das skandinavische Quartett Arcanum, unter anderem mit den beiden Bläsern Arve Henriksen Trompete und Trygve Zeim Saxophon. Mein Name ist Odilo Klausnitzer. Danke fürs Zuhören.

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1: Uhr. Die Nachrichten. Die Bundesregierung will morgen ihre Erkenntnisse über den Anschlagsversuch am Flughafen Leipzig-Halle dem NATO-Rat vorlegen. Das erfuhr die deutsche Presseagentur aus Regierungskreisen. Dem Gremium gehören die NATO-Botschafter aller Mitgliedstaaten an. Zuvor hatte die Bundesregierung Russland die Verantwortung für den Anschlagsversuch am Flughafen Leipzig-Halle zugewiesen. Bundesinnenminister Dobrindt sagte in Berlin, sowohl die Drohnenkonfiguration als auch Bauteile, Sprengstoff und Zündungstechnik seien Ermittlern aus anderen Aktionen Russlands bekannt. Bundesaußenminister Wadephul kündigte an, das russische Generalkonsulat in Bonn werde am 18. September geschlossen. Außerdem beende die Bundesregierung den Vertrag für das russische Haus in Berlin. Zudem würden die Einreisekontrollen für russische Staatsbürger verschärft. Das Außenministerium in Moskau erklärte, Russland werde auf die, Zitat, antirussischen Maßnahmen Deutschlands reagieren. Zuvor hatte Russland bereits jede Verantwortung zurückgewiesen. Bei dem Vorfall in Leipzig war Anfang August eine mit Sprengstoff präparierte Drohne im Sicherheitsbereich des Flughafens zwischen ukrainischen Frachtmaschinen entdeckt worden. Die Europäische Union und die NATO sicherten Deutschland ihre Unterstützung zu. Kommissionspräsidentin von der Leyen sagte, die EU stehe voll und ganz an der Seite Deutschlands. NATO-Generalsekretär Mark Rutte teilte mit, das Militärbündnis werde seine Mitglieder gegen jegliche Bedrohung verteidigen. Die Ukraine hat bei einem EU-Verteidigungsministertreffen in Irland keine neuen Zusagen für Patriot-Flugabwehrraketen bekommen. Die EU-Außenbeauftragte Kallas sagte nach dem Ende der Beratungen in der Grafschaft Wicklow, es habe Appelle und Gespräche gegeben, ein konkreter Erfolg sei jedoch ausgeblieben. Die Ukraine beklagt seit Wochen, dass ihr Abfangraketen dieses Typs fehlen. Sie werden vor allem bei der Abwehr ballistischer Raketen aus Russland eingesetzt. Die USA haben nach eigener Aussage erneut den Iran angegriffen. US-Präsident Trump teilte mit, es seien Ziele nahe der Straße von Hormuz attackiert worden. Hintergrund sollen demnach Angriffsversuche der iranischen Führung auf den Schiffsverkehr in der Meerenge sein. Die iranische Nachrichtenagentur Fars berichtete von einer Explosion in As-Suluje an der Golfküste sowie in der südlichen Hafenstadt Bandar Abbas. Dort befindet sich ein wichtiger Gasknotenpunkt. Laut Medienberichten hat der Iran bereits Vergeltungsangriffe auf US-Stützpunkte in der Region ausgeführt. Die Türkei will mit Russland gemeinsam weitere Atomkraftwerke bauen. Der türkische Präsident Erdogan kündigte die Pläne an, ohne eine konkrete Zahl zu nennen, berichtet die staatliche Nachrichtenagentur Anadolu. Erdogan bezeichnete die Beziehungen zwischen der Türkei und Russland als auf einem deutlich höheren Level als jemals zuvor. Russlands Präsident Putin lobte die Türkei als einen der privilegierten Partner Russlands. Der staatliche russische Konzern Rosatom steht derzeit vor der Fertigstellung des Atomkraftwerks Akuyu an der türkischen Mittelmeerküste. Die 4 Reaktoren der Anlage sollen etwa 10% der türkischen Stromversorgung sicherstellen. Der Zentralrat Deutscher Sinti und Roma hat Strafanzeige gegen den AfD-Bundesvorsitzenden Chrupalla wegen Volksverhetzung und Beleidigung gestellt. Anlass ist ein Wahlkampfauftritt in Grimmen in Mecklenburg-Vorpommern. Chrupalla hatte vor rund 400 Anwesenden einen Waffen- und Munitionsfund in einem Wald nahe Berlin thematisiert. Dabei erklärte er den Angaben zufolge, die 2 Pistolen hätten wahrscheinlich, Zitat, irgendwelche Zigeuner dort beim Pilzesuchen verloren. Die Zuhörer im Saal reagierten mit Gelächter und Beifall. Der Fußballspieler Antonio Rüdiger hat rund 2 Monate nach dem WM-Aus seinen Rücktritt aus der deutschen Nationalmannschaft erklärt. Der Zeitpunkt sei gekommen, den Weg für die junge Generation freizumachen, erklärte er. Der 33 Jahre alte Innenverteidiger von Real Madrid spielte seit 2014 insgesamt 86 Mal für die DFB-Auswahl. Das Wetter, in der Nacht abklingende Schauer, nachfolgend locker bewölkt, teils klar bei 15 bis 7 Grad. Morgen Wechsel aus Sonne und Wolken, teils Gewitter 19 bis 26 Grad. Das waren die Nachrichten.
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0: 9. Dezember 1753. Im Public Advertiser, einem Londoner Anzeigenblatt, erscheint ein Artikel, in dem es heißt:
1: Herr Philidor bittet um die Erlaubnis, sich öffentlich von der Verleumdung freizusprechen, die sich in der Stadt verbreitete, dass er nicht der Verfasser der Latin Music war, die er letztes Jahr gab. Um die Welt zu überzeugen, dass die Kunst der Musik schon immer sein ständiges Studienobjekt und Anliegen war und Schach nur sein Zeitvertreib, hat er es unternommen, eine Ode zum Lob der Harmonie in Musik zu setzen, geschrieben vom gefeierten Herrn Congreve. Diese Ode wird im Little Theatre in the Haymarket am Donnerstag, den 31. Januar 1754, aufgeführt.
0: Man kann den Londonern ihren Verdacht, dieser François-André Danicon Philidor werde wohl kaum der Komponist einer anspruchsvollen Chormotette sein, nicht übel nehmen. Denn sie kannten den Mann nur als Schachspieler, als den Besten seiner Zeit.
2: Zug um Zug. François-André Danicon Philidor. Komponist und Schachgenie. Eine Sendung zum 300. Geburtstag von Eva Blaskewitz.
0: Ein Kaminzimmer im exklusiven Londoner Club Parslows. Eine Gruppe von Herren mit gepuderten Perücken steht um einen Tisch herum. Einige in angeregtes Gespräch vertieft. Auf dem Tisch ein Schachbrett. Am Schachbrett zwei Spieler, von denen einer die Augen verbunden hat. Diese Szene zeigt ein Kupferstich, der das Sporting Magazine vom Februar 1794 ziert. Zu sehen ist ein Ausschnitt aus einer Blind-Simultanpartie, die François-André Danicon Philidor gegen zwei der besten Schachspieler Londons spielt. In Anwesenheit des türkischen Botschafters, der mit langem grauem Bart und Turban gebannt auf das Brett starrt. Und nicht nur er. Blindspiel gegen einen, zwei, ja sogar drei Gegner. Das ist Philidors Spezialität. Und in dieser Zeit eine Sensation.

0: Bei einer Veranstaltung des Schachfestivals München schlüpft Marc Lange, ehemaliger Weltmeister im Blindsimultanschach, in die Rolle von Philidor. Das Festival, das 2023 ins Leben gerufen wurde, stand dieses Jahr ganz im Zeichen Philidors. Konzerte, ein Symposium, eine kleine Ausstellung, ein nach Philidor benannter Preis. Beim Abschlusskonzert im Johannissaal von Schloss Nymphenburg sitzt am Flügel der Pianist und Schachtrainer Volker Antusch, der die Veranstaltungsreihe initiiert hat. Während er die Mezzosopranistin Daiva Gedvilaite bei Arien aus Philidors Opern begleitet, wartet Marc Lange auf seinen Auftritt. In der Pause wird er im dunkelblauen, goldbesetzten historischen Kostüm und mit verbundenen Augen gegen drei Jugendliche gleichzeitig spielen. Ganz so, wie es seinerzeit Philidor gemacht hat.
1: Springer nach D4.
0: Wie das funktioniert?
2: Von allein eigentlich. Also es ist tatsächlich von allein. Ich sehe die Bretter nicht wirklich, oder nur so schemenhaft, wie so Bleistiftzeichnungen. Und die Figuren sind so Punkte. Und ich weiß einfach, das ist ein Turm. Ich habe halt ein gutes Gedächtnis. Ich kann mir das halt gut merken. Ich vergesse keine Schachpartien. Nicht so ohne weiteres. Und wenn wir spielen und ich kann es mir gerade im Moment nicht, habe es nicht richtig im Kopf, dann spiele ich einfach die Partie nochmal nach, gehe die Züge durch und dann weiß ich, okay, ich weiß, wo sie steht.
0: Philidor war einer der ersten Blindschachspieler. Seine Zeitgenossen reagierten mit ungläubigem Staunen und ernst gemeinten Warnungen. Diese übermenschliche Anstrengung werde zu dauerhaften körperlichen und geistigen Schäden führen. Dabei berichten Augenzeugen, dass Philidor beim Spielen mitnichten besonders angestrengt wirkte, im Gegenteil plauderte und Scherze machte. Verblüffend, jedenfalls für Außenstehende, für Marc Lange nicht. Er hat jahrelang den Weltrekord im Blindsimultanschach gehalten, mit 46 Partien gleichzeitig. Nur zwei davon hat er verloren.
2: Ich bin da wie in so einem Tunnel. Es ist praktisch wie so ein... Ich habe es früher mal der Raum hinter meinen Augen genannt. Das ist praktisch so, man muss sich so in sich selber zurückziehen. Da ist alles ruhig. Das macht mir auch nichts aus. Ich habe mal einmal gespielt, es war ein Blindblitz. Da habe ich 56 Blitzpartien gespielt, nacheinander, alle blind. Und das war auf einem Volksfest in Sondheim. Und da spielt die ganz furchtbare Blasmusik, also ganz schrecklich. Und das macht mir aber nichts aus, weil in diesem Raum hinter meinen Augen ist es wurscht, da können sie auch wegen mir Tuba spielen, neben mir. Ist egal. Und außerdem rede ich ganz gern während der Partien. Macht das Ganze ein bisschen showmäßiger, nicht so ernst irgendwie, das mag ich eh nicht.
0: Auch Philidor betrachtet das Schachspielen als Unterhaltung für ein oft zahlreiches Publikum. Er kündigt seine Auftritte per Zeitungsannonce an, nimmt Eintritt, lässt Wetten auf den Ausgang abschließen und legt seine Musikerkarriere dafür erstmal auf Eis. Dabei war die eigentlich fest vorgezeichnet. Philidor stammt aus einer Musikerdynastie. Seit Generationen standen seine Vorfahren im Dienst der französischen Könige. Sein Vater war Komponist und Musikbibliothekar bei Ludwig XIV. François André wird mit 6 Jahren als Chorknabe ins Pagenchor der Chapelle Royale aufgenommen, die für die geistliche Musik am Königshof zuständig ist. Ungewöhnlich früh, aber er erweist sich auch als ungewöhnlich begabt auf musikalischem Gebiet. Mit 12 schreibt er 3 Motetten, die die Aufmerksamkeit des Königs erregen. Der belohnt ihn dafür mit Goldmünzen. Auf musikalischem Gebiet zeichnet Philidor sich aus und im Schach. Das Schachspielen ist ein beliebter Zeitvertreib für die königlichen Bediensteten, denen das Glücksspiel verboten ist. Allein durch Zusehen, so berichten seine frühen Biografen, lernt François André die komplizierten Regeln.
3: Eines Morgens bemerkte er, dass der gewohnte Schachpartner eines alten Musikers nicht da war. Er nahm seinen Mut zusammen und bot an, einzuspringen, obwohl er nie auch nur eine einzige Figur des königlichen Spiels in der Hand gehalten hatte. Man stelle sich das Erstaunen des mit allen Wassern gewaschenen Spielers vor, als er feststellen musste, dass er einen wahren Meister vor sich hatte, der, aus Angst vor einer Ohrfeige, die Beine in die Hand nahm, nachdem er laut Schach gerufen hatte.
0: Der Stimmbruch setzt Philidors Zeit als Kapellknabe ein jähes Ende. Er schlägt sich als Musiklehrer und Notenkopist durch und entdeckt eine neue Welt für sich, die der Pariser Kaffeehäuser.
4: Die Schachcafés im 18. Jahrhundert und vor allen Dingen in Paris waren Zentren des geistigen Lebens und des kulturellen, kann man eigentlich sagen.
0: Die Kulturwissenschaftlerin Susanna Poldauf. Sie hat 2001 eine Monographie über Philidor geschrieben. Erstaunlicherweise die einzige umfassende aus neuerer Zeit, die es gibt. Ein Standardwerk.
4: Also Philidor kam ja mit 14, wurde er entlassen aus dem Dienst, aus dem Chapelle-Dienst und musste sich irgendwie durchschlagen. Und da kam ihm natürlich sein Schachtalent zugute. Und er hat angefangen, dort gegen Geld Schach zu spielen. Und nicht nur einfach Schach zu spielen, sondern wirklich blind Schach zu spielen. Also da waren sozusagen die Anfänge. Und in diesen Schachcafés kamen ja so zwei Phänomene zusammen. Das eine ist der Kaffee, also das Kaffee trinken. Das war etwas Neues, etwas Modernes. Es kam ja so aus dem Orient zu der Zeit. Und das Schachspielen. Und was für Philidor total prägend war, dass er dort die sogenannten Enzyklopädisten kennenlernte, also die späteren Enzyklopädisten. Die trafen sich in diesen Schachcafés. Eines der berühmtesten Schachcafés war das Café de la Régence, also das ganz stark mit dem Namen von Philidor verbunden ist.
0: Im Café de la Régence trifft Philidor sie alle. Diderot und D'Alembert, die Herausgeber der berühmten Enzyklopädie, die das gesamte Wissen der Zeit verfügbar machen soll. Voltaire, Rousseau, eine schillernde Figur, exzentrisch und voller Widersprüche. Freigeist und Vordenker der Französischen Revolution. Miserabler Schachspieler und mittelmäßiger Komponist, aber erfüllt von glühender Begeisterung für die Musik. Viele Jahre später wird Philidor ihm bei der Arbeit an der Oper Les Muses Galantes helfen, auch wenn Rousseau seinen Anteil in den Bekenntnissen heruntergespielt hat. Und noch später wird er eine zusätzliche kleine Arie komponieren zu Rousseaus epochemachendem Singspiel Le Devin du Village, der Dorfwahrsage. Es gilt als Initialzündung für die Opéra Comique, die französische Form der komischen Oper.

0: Jean-Jacques Rousseaus Dorfwahrsager ist seine, die französische Antwort auf einen heftigen Streit in der Pariser Opernszene. Auf der einen Seite die Anhänger der altehrwürdigen Tragédie Lyrique, des heroischen französischen Musiktheaters. Auf der anderen die Verfechter der modernen italienischen Opera Buffa, der musikalischen Komödie, wie sie reisende italienische Theatertruppen alljährlich auf die Pariser Bühnen bringen. Die Buffonisten fordern natürlichen Ausdruck und echte Gefühle anstelle des erstarrten höfischen Zeremoniells. Eingängige Melodien statt überladener barocker Harmonik. Geschichten aus dem Alltag der normalen Bevölkerung statt Heldenerzählungen von Göttern und Königen aus grauer Vorzeit.
1: Und es gab eine riesige Diskussion zwischen Leuten wie Rameau, der noch so ein bisschen für die ältere Barockoper stand, und Leuten wie Diderot zum Beispiel ganz maßgeblich, wo es darum geht, etwas Neues zu erschaffen. Und Philidor war ja ganz stark verbunden mit zum Beispiel mit Diderot. Das war einer seiner engsten Freunde. Und so war er ganz nah da dran an dieser Entwicklung. Und man kann eigentlich behaupten, Philidor hat diese theoretischen Ideen der Wissenschaftler, der Enzyklopädisten für eine neue Gattung, für die Schaffung einer neuen Gattung, quasi direkt umgesetzt. Also alles, was besprochen wurde, findet sich eigentlich auch in seinen Opern. Und er hatte eine unglaubliche Schaffenskraft. Zwischen da 1756 ging es eigentlich so richtig los. Also er hat in kürzester Zeit sehr viele Opern komponiert, insgesamt über 20. Also und viele davon, also die meisten davon sind auch erhalten.
0: Die Ideen der Aufklärung im Gewand unterhaltsamer Singspiele. Damit wird Philidor einer der führenden Köpfe der Opera Comique. Und er hat großen Erfolg mit seinen Stücken.
1: Also zunächst mal sind sie musikalisch sehr schön, sehr interessant. Und wenn man seine Opern vergleicht mit den späteren Werken von Mozart, erkennt man relativ viele Ähnlichkeiten. Also da ist er, könnte man sagen, fast so ein Vorläufer. Es gibt ja auch ein Treffen zwischen dem jungen Mozart und dem Philidor ist ja belegt. Und es ist natürlich dieses, was man als volkstümlich bezeichnen könnte, in den Themen und auch in der Umsetzung. Und was es aber ganz besonders macht und was auch das Phänomenale daran ist und das Neue eigentlich zu der damaligen Zeit, die Kunst der mehrstimmigen Komposition, also in den Ensembles. Also da gibt es nicht nur Terzette, Quartette, Quintette, sondern ganz interessant ist es zu hören, das Septett aus der Oper Tom Jones.

Das Septett aus Philidors heute bekanntester, oder besser gesagt noch am ehesten bekannter Oper Tom Jones, nach Henry Fieldings Geschichte eines Findelkindes. Eine turbulente Szene, in der 7 Personen ihren Gefühlen freien Lauf lassen. Empörung, Zorn, Verzweiflung, Liebe.

0: Das ist wirklich etwas Besonderes gewesen. Und daran könnte man auch knüpfen, die Idee, dass das vielleicht etwas damit zu tun hat, mit dieser enormen Vorstellungskraft, die Philidor hatte und die er dann eben auch im Schach und in den Blindsimultan-Matches unter Beweis gestellt hat.
1: Da ist er wieder, der Schachspieler Philidor. Als er mit seinen Opern in Paris Erfolge feiert, Mitte, Ende der 1750er Jahre, da ist er als Schachprofi längst europaweit bekannt. Begonnen hat seine professionelle Karriere auf den 64 Feldern bei einer Reise durch Holland. Dort hat er zum ersten Mal richtig Geld verdient mit dem Schachspielen. Und er hat eine Gruppe englischer Offiziere kennengelernt, die ihn nach London gelockt haben. Dort ist die Schachszene zu dieser Zeit schon weitaus professioneller organisiert als in Paris. Auch in London genießt Philidor bald den Ruf, nahezu unbesiegbar zu sein. Und dort bringt er 2 Jahre nach dem ersten Aufenthalt auch sein Buch heraus, das bis heute ein Klassiker ist, Analyse des Échecs, die Analyse des Schachspiels. Als es erscheint, ist der Meisterspieler erst 23 Jahre alt. 2 weitere ergänzte Auflagen wird er selbst noch herausgeben. Im frühen 20. Jahrhundert knackt die Zahl der Neuauflagen fast die 100er-Marke.
0: Also Philidor hat das Schach auf eine wissenschaftliche Ebene gezogen und er hat es auch verglichen mit einer Kunst.
1: Philidors Biografin Susanna Poldauf. Sie kommt übrigens aus einer Familie von Schachspielern. Ihr Bruder Dirk Poldauf ist ein bekannter Schachjournalist.
0: Und das ist eigentlich auch das, was das Besondere ist bei seinem Schachbuch. Also das Schachbuch hat ja den Titel Analyse des Schachspiels, L'analyse des Échecs auf Französisch. Ging es ihm darum, etwas Verallgemeinerndes über das Schachspiel zu sagen. Und das ist etwas, das ist eine Methode, die er aus der Wissenschaft übernommen hat. Und zwar hat er das gemacht, indem er nicht tatsächlich gespielte Partien analysierte, sondern er entwickelte, er erfand Idealpartien, um bestimmte verallgemeinernde Dinge über das Schachspiel zu sagen. Und das ist, glaube ich, etwas sehr Besonderes.
1: Und dass er nebenher das erfand, was man heute im Schach Positionsspiel nennt.
0: Genau, also das ist einer seiner wichtigsten Leitsätze, der sich auch bis heute eigentlich gehalten hat. Dieser griffige Satz, die Bauern sind die Seele des Spiels. Und das war aber auch zu seiner Zeit etwas sehr Neues. Also für heutige Schachspieler ist das eigentlich ganz was Normales, dass man natürlich guckt, die Bauern zu entwickeln. Aber zu Philidors Zeiten ging es eigentlich vor allen Dingen darum, den König zu schlagen. Immer alles, alle Figuren nach vorne zu spielen und viele Opfer zu machen, um an den feindlichen König zu kommen. Und Philidor entwickelte eben die These, dass es viel aussichtsreicher auf Erfolg ist, wenn man die Bauern gut positioniert, also auf dem Spiel und dem Spiel damit sozusagen eine bestimmte Struktur verleiht und damit viel erfolgreicher ist, eine gute und eine erfolgreiche Partie zu spielen.
1: . 1750 reist Philidor nach Berlin und Potsdam, um Werbung für sein Buch zu machen. Er plant auch eine deutsche Ausgabe. Und um den schachbegeisterten König Friedrich II. Zu treffen, von dem es heißt, er erprobe auf dem Schachbrett sogar militärische Strategien. Philidors Besuch an der Spree findet ein vorzeitiges Ende. Der junge Mann habe eine Mätresse bei sich gehabt, so berichtet der Mathematiker Leonhard Euler einem Kollegen, weswegen er
2: mit einigen Offizieren in Potsdam Verdrießlichkeiten bekommen, welche ihn genötiget, unvermutet wegzureisen.
1: Vor seiner Flucht hat Philidor 3 Generäle des preußischen Königs im Handstreich Schachmatt gesetzt. Vielleicht der Grund dafür, dass der große Friedrich von einer Begegnung am Schachbrett Abstand nahm. Eine Audienz gewährte er Philidor aber schon. Und vermutlich war auch Friedrichs jüngerer Bruder Heinrich dabei. Seine Frau Wilhelmine und er haben etwas mit Philidor gemeinsam. Alle 3 sind 1726 geboren, haben also in diesem Jahr 300. Geburtstag. Anlass für eine musikalische Wiederbelebung. Denn anders als in der Schachwelt ist Philidor im Musikleben heute ein weitgehend Unbekannter.
3: Ich finde es merkwürdig, ich merke das, weil ich in viele Länder Europas unterwegs bin, wie schwierig ist es in Deutschland, diese Zeit zu vermitteln. Ist total spannend. Philidor war ganz groß in Frankreich damals, auch zusammen mit Grétry und dann später noch viele anderen Komponisten. Und irgendwie, obwohl die Wegbereiter waren und so viel gemacht haben, um das heutige Musiktheater möglich zu machen, und natürlich erst 19. Jahrhundert und weiter, sind die irgendwie verschwunden. Das ist total bizarr.
1: Der Belgier Jelle Dirix ist seit letztem Jahr künstlerischer Leiter der Musikkultur in Rheinsberg. Das Rheinsberger Schloss wurde unter dem späteren König Friedrich II. Und seinem Bruder Heinrich zu einem Musenhof. Maskenbälle, Konzerte, glanzvolle Feste und natürlich Opern. Auch Philidors Tom Jones erblickte hier einmal das Licht der Bühne. Den Komponisten in diesem Jahr zusammen mit seinen blaublütigen Altersgenossen zu feiern, liegt also nahe. Sogar in mehrfacher Hinsicht.
3: Das Tolle am Park von Rheinsberg ist einer der wenigen, vielleicht das einzige europäische Park mit einem Schachbrettmotiv, die Orangerie Parterre. Und das wollte ich highlighten, weil dieser Park ist sowieso eine Entdeckung wert. Und dachte, okay, dann stellen wir schwarz und weiße Tische auf in diese Orangerie Parterre und lassen die Besucher spielen oder lauschen oder zugucken, während Musik von Philidor live gespielt wird. Und König und Königin sind gemacht worden aus zwei 3D-Druckfiguren von Prinzen Heinrich und Prinzessin Wilhelmine. Das macht den ganzen Spaß.

Das sogenannte Orangerie-Parterre ist ein tiefer gelegener Platz am Hauptweg des Schlossparks. Rasenstücke markieren ein Schachbrettmuster. Im Sommer zierten damals Orangen- und Zitronenbäumchen die Anlage. Unter freiem Himmel sind entlang des Weges einige Dutzend Tische aufgebaut, jeweils ein Schachbrett drauf. Im Hintergrund rauschen die Bäume, Vögel zwitschern. Junge und alte Schachenthusiasten ziehen die Figuren. Und das Ensemble Melograno spielt Stücke von Philidor und seinen Zeitgenossen. Die vier jungen Musikerinnen und Musiker aus Polen und Spanien sind in diesem Jahr Ensemble in Residence in Rheinsberg und tragen den begehrten Titel Rheinsberger Hofkapelle.

0: Philidor war für das Ensemble Melograno eine Neuentdeckung, obwohl französische Musik ein Schwerpunkt in ihrem Repertoire bildet und obwohl alle vier selbst gern Schach spielen. Das erzählt die Cembalistin Veronika Pein.
1: Von der Perspektive der Musik, das ist der, würde ich sagen, spät Stil galant oder für die Klassik. Und die Musik ist sehr leicht, sehr witzig sozusagen. ein Hauchchen intellektuell, aber sehr, sehr leicht und angenehm zu spielen. In dieser Musik sehen wir auch die Beziehung zwischen der Musik, also die Kompositionstechniken, und auch dem Schachspiel. Das ganze Zyklus dieser Kompositionen heißt L'Art de la Modulation. Und das ist wirklich ein Spielchen mit Harmonien, mit Modulationen. Obwohl die Musik sehr leicht ist im Stil der Komposition, dieses harmonische Element macht das wirklich manchmal unerwartet.
0: Philidors Leben ist zweigeteilt. In Paris Musik. Für seine erste große, ernste Oper belohnt ihn Ludwig XV. Mit einer lebenslangen Pension. Die Comédie Italienne, die viele seiner Stücke aufführt, sichert ihm ebenfalls ein festes Einkommen zu. In Paris also Musik, in London Schach. Mindestens 4 Monate des Jahres verbringt Philidor an der Themse. Der Schachclub im Kaffeehaus Parslows hat ihn vertraglich verpflichtet, von Februar bis Mai als Spielpartner für seine Mitglieder zur Verfügung zu stehen. Philidor genießt das gesellschaftliche Leben, Empfänge, Theatervorstellungen, Konzerte und Bälle. Er bestaunt diese einzigartige Stadt, in der alles auf die Gesundheit und Bequemlichkeit der Bevölkerung ausgerichtet sei, wie er in einem Brief an seine Frau schreibt. Und er vermisst seine Familie, die 7 Kinder, um die er sich liebevoll kümmert. Und vor allem seine Frau, Elisabeth Richet, 18 Jahre jünger als er, Sängerin. 35 Jahre lang führen sie eine glückliche Ehe. Fast alle erhaltenen Briefe, mehr als 100 an der Zahl, beginnen mit den Worten «Ma très chère et bonne amie» und enden mit zärtlichen Liebesbekundungen. Mit der Uraufführung seines weltlichen Oratoriums Carmen Säkulare auf eine Ode von Horaz findet Philidor endlich auch in London die Anerkennung als Komponist, die er sich erträumt hat.

Erfolge am Schachbrett, Erfolge auf der Opernbühne, eine liebevolle Familie. Das Glück scheint vollkommen. Aber dann ziehen dunkle Wolken auf. Die Weltgeschichte schlägt in Philidors Privatleben ein, in Gestalt der Französischen Revolution. Wie viele Intellektuelle und Aufklärer ist er zunächst begeistert, begrüßt die Idee einer konstitutionellen Monarchie anstelle des absolutistischen Regimes. Aber sein Optimismus, dass sich die Unruhen bald legen werden, verfliegt. Er befürchtet Aufstände und Blutvergießen. Zu Recht. Die Aufenthalte in London werden länger und die Stationen in Paris kürzer. Das Geld wird knapp.

0: Als Philidor Ende 1792 vorzeitig nach London aufbricht, ahnt er nicht, dass es ein Abschied für immer sein wird. Der Krieg, den Frankreich gegen England und Spanien führt, und die Schreckensherrschaft Robespierres machen eine Rückkehr unmöglich. Bis zuletzt hofft er, einen Reisepass zu bekommen. Vergeblich. Am 31. August 1795 stirbt Philidor, 68 Jahre alt, in London, ohne seine Familie wiedergesehen zu haben.
1: Was bleibt von ihm? Also natürlich bleiben seine Werke, also die wir haben, die bleiben. Und es ist natürlich immer möglich, die auch wieder zu entdecken. Und das würde ich mir natürlich sehr wünschen. Was die Welt des Schachspiels betrifft, mache ich mir da keine Sorgen, weil Philidor hat überlebt. Insbesondere was die sogenannte Philidor-Eröffnung betrifft, also eine bestimmte Form der Eröffnung im Schach. Und tatsächlich ist es so, dass ich gerade gehört habe, dass diese Eröffnung auch wieder mehr gespielt wird zurzeit. Ja, und ansonsten kann man ihn für vielerlei Dinge auch als Vorbild irgendwie sehen, gerade auch was die Entwicklung dieses freien Unternehmertums betrifft. Also wie er sich durchgeschlagen hat, da kann man sich heute eigentlich noch irgendwie das als Vorbild nehmen.

Zug um Zug. François-André Danicat-Philidor, Komponist und Schachgenie. Eine Musikszene von Eva Blaskewitz. Es sprachen Nina West und Rosario Bonner.

0: Zum Abschluss der Musikszene spielte die Camerata Köln Sätze aus den Quartetten D-Dur und G-Dur der Sammlung L'Art de la Modulation von François-André Philidor. Sie erschien 1755 in Paris. 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
2: Wer sich schon mal an einem Wahlkampfstand auf ein Gespräch eingelassen hat, ist am Ende nicht unbedingt schlauer.
3: Sind die Wörter, die benutzt werden, sind die geläufig? Wie lang sind die Sätze?
2: Auf konkrete Fragen erhält man meist übliche Floskeln.
4: Wie kann der Kontakt von Bevölkerung zum Staat bzw. zu dessen Repräsentantinnen und Repräsentanten optimal verlaufen?
5: Man hört ja immer so wenig manchmal vom Bundeskanzler, deswegen erhoffe ich mir heute ein paar mehr Antworten.
6: Ja, ich hoffe, dass der Bundeskanzler einige dringende Fragen der Bevölkerung beantworten kann.
4: Die da oben.

0: vor über 40.000. Das Ergebnis war da zweitrangig. Hendrik Lückhoff.
1: Am Ende war es standesgemäß das 5:0 von Borussia Dortmund vom Bundesligisten beim fünften Ligisten, dem HEBC. Aber eine halbe Stunde lang hielt der Amateurclub aus Hamburg-Eimsbüttel die Null. Dann war es ein Eigentor des Eimsbütteler Kapitäns Wrede mit dem ersten Tor, also für die Dortmunder, und danach Svensson und ein Doppelschlag von Inacio vor der Pause. Die Eimsbüttler gaben sich auch danach nicht auf, kämpften, auch wenn es ja quasi ein Spiel auf ein Tor war. Fabio Silva erhöhte in der 59. Minute auf 5:0. Beim HEBC bekamen viele Spieler noch die Chance, dieses Spiel hier gegen den BVB mitzumachen. Unter anderem auch der zweite Torhüter. Er konnte sich noch ein-, zweimal auszeichnen. Am Ende 5:0 für Borussia Dortmund, der BVB in der zweiten Runde. Und der HEBC hat ein Spiel des Lebens vor fast 46.000 Zuschauern erlebt.
0: In gut zwei Wochen wird der erste Kader der Nationalmannschaft unter neuem Bundestrainer Jürgen Klopp vorgestellt. Fehlen wird dabei aber definitiv Antonio Rüdiger. Tabea Kunze.
2: Der gebürtige Berliner hat bei Instagram seinen Rücktritt aus der Nationalmannschaft erklärt. Nach einiger Zeit des Nachdenkens sei für ihn der Zeitpunkt gekommen, den Weg für die junge Generation freizumachen, schrieb der 33-Jährige rund zwei Monate nach dem Aus bei der Fußball-Weltmeisterschaft. Seine ganze Konzentration gelte nun voll und ganz seinem Verein Real Madrid. Dort hat Rüdiger erst vor kurzem seinen Vertrag bis zum kommenden Sommer verlängert. Der Innenverteidiger spielte insgesamt 86 Mal für das deutsche Team. Er hat an 3 Welt- und 2 Europameisterschaften teilgenommen.
0: In Erinnerung werden aber nicht nur seine 86 Länderspiele bleiben, sondern auch seine Interviews. Zuletzt nach dem verlorenen 16-Finale gegen Paraguay bei der WM. Als Rüdiger gefragt wurde, ob Deutschland angesichts der physischen Unterlegenheit ein paar böse Jungs brauchen könnte.
3: Ihr wollt doch keine böse Jungs, oder?
0: Böse ist man dafür aber in England. Dort sind nämlich die Spielpläne im Fußball ohnehin eng getaktet. Jetzt müssen dort auch noch mehrere Spiele verlegt werden. Es droht ein Streit um den Terminkalender. Peter Schulz.
4: Die English Football League, EFL, die für den Spielbetrieb der zweiten bis vierten englischen Liga und des Ligapokals zuständig ist, teilte mit, dass sie 3 Spiele verlegen muss und gab dafür der UEFA die Verantwortung. Die UEFA hatte in der Champions League das Spiel zwischen dem FC Liverpool und Atletico Madrid auf den 9. September gelegt. Das Problem? Die EFL hatte für diesen Abend das Ligapokalspiel zwischen dem FC Everton und den Wolverhampton Wanderers angesetzt. 2 Spiele am selben Abend in derselben Stadt werden alleine mit Blick auf Polizeieinsätze so gut wie immer ausgeschlossen. Das Spiel wurde um eine Woche verlegt. 2 weitere Spiele mussten als Konsequenz ebenfalls verlegt werden. Im Zuge der Verlegung kritisierte die EFL die UEFA deutlich und warf ihr mangelnde Kooperationsbereitschaft vor. Der Europäische Verband habe keine Bereitschaft für eine Neuansetzung gezeigt. Man habe bereits viele Änderungen am Ligapokal vorgenommen, um ihn in Einklang mit dem europäischen Terminplan zu bringen. Seit der Reform der Champions League hat diese 4 zusätzliche Spieltage, was den internationalen Kalender weiter einengt. Die UEFA reagierte auf Anfrage der Sportschau und teilte mit, dass sie bei der Gestaltung der Spielpläne immer versuche, allen Anliegen Rechnung zu tragen. In der Planungsphase habe niemand Bedenken an die UEFA herangetragen. Der mögliche Terminkonflikt sei erst nach Veröffentlichung der Spielpläne deutlich geworden, so die UEFA. Danach sei es zu spät gewesen, weil viele Fans schon ihre Reisen geplant hätten.
0: Zum Tennis und nach New York, wo derzeit das letzte Grand-Slam-Turnier des Jahres ausgetragen wird, die US Open. Dabei hat starker Regen über New York den regulären Start auf den nicht überdachten Plätzen verzögert. Eva Lüss hat gerade gegen die Tschechin Gabriela Knutson gespielt und sich in 2 Sätzen mit jeweils 6:3 durchgesetzt. Ella Seidel hat ihr Match dagegen verloren und ist ausgeschieden. Natürlich richten sich aber alle Augen auch und vor allem auf Alexander Zverev. Der an Nummer 1 gesetzte deutsche Profi startet in der Night Session ab 2.30 Uhr deutscher Zeit gegen den Italiener Lorenzo Sonego ins Turnier und ist dabei klarer Favorit. Tim Brockmeier.
5: Top-Favorit zu sein, das will Zverev eigentlich gar nicht hören.
6: Dann muss er aber das erste Match spielen. Und dann kann man das mehr so ein bisschen beschreiben.
5: Und das sagt der Deutsche nicht ohne Grund. Der Auftakt gegen den Italiener Sonego klingt machbar, aber guckt man sich an, wie Zverev bei den US Open Vorbereitungsturnieren auf Hartplatz bisher performt hat, ist noch reichlich Luft nach oben.
6: Ich bin relativ glücklich mit den Fortschritten, die ich gemacht habe.
5: Er findet langsam zu seiner Hartplatzform, sagt Zverev, dessen Erstrundengegner Sonego ein bisschen hadert mit der Auslosung und dieser für ihn Monsteraufgabe.
7: Ma, sicuramente...
5: Auf der einen

0: Seite freut man sich, im großen Ash Stadium spielen zu dürfen bei toller Atmosphäre, aber auf der anderen Seite hätte ich gern noch einen einfacheren Gegner genommen, sagt der Italiener. Ich werde einfach versuchen, es zu genießen und mein Bestes zu geben. Gegen den Grand Slam Champion, French Open Champion Alexander Zverev, der noch nicht genug hat. Wenn du erstmal einen Grand Slam gewonnen hast, dann willst du auch noch mehr gewinnen, sagt Zverev. Die Chance ist da in New York, wenn Deutschlands Nummer 1 zu seiner Form und gut ins Turnier findet.
1: Es war ein regelrechter Krimi im Achtelfinale der Volleyball-EM. Aber die deutschen Volleyballerinnen haben ihr Minimalziel erreicht und knapp gegen Belgien im Tiebreak gewonnen. Raimo Hinsdorf.
2: Erstmals seit 7 Jahren stehen Deutschlands Volleyballerinnen auf europäischer Ebene wieder in der Runde der besten 8. Ein 3:2 im hochspannenden Match gegen Belgien öffnete die Tür ins EM-Viertelfinale. Gruppensieger Belgien startete gegen die deutschen Frauen überragend. Die belgischen Angreiferinnen dominierten zunächst am Netz, holten sich gegen noch fehlerhaft spielende deutsche Frauen den Satz Nummer 1 mit 25:20. Die deutschen Schmetterlinge im zweiten Abschnitt von Beginn an viel präsenter. Leana Grosser macht mit dem 25:21 den Satzausgleich fix. Den dritten Abschnitt entschied auch eine starke Aufschlagserie von Lina Alsmeier zugunsten des DVV-Teams. Drama dann in Satz 4. Deutschland holt einen 6-Punkte-Rückstand auf, versemmelt aber 2 Matchbälle. Der Tiebreak muss entscheiden und in diesen verwandelt Leana Grosser den 2. von 7 Matchbällen zum 15:8 und damit zum Sieg.
1: Vom Hallensport zum Wassersport. Heute ist es gestartet, das Ocean Race Atlantic. Ein neues Transatlantik-Segelrennen. Einmal quer über den Atlantik. Von New York bis nach Lorient in Frankreich geht es. Fast 6000 Kilometer. Mit dabei ist auch der Hamburger Weltumsegler Boris Herrmann. Tom Gernke mit dem Blick auf den Wettbewerb.
3: Der Anspruch an Herrmanns neue Superjacht ist schnell formuliert.
4: Also das Boot muss einfach das Schnellste sein, das ist das Wichtigste.
3: Maximaler Speed, maximale Performance. Boris Herrmann ist optimistisch vor dem Start des Ocean Race Atlantic. Es geht über 3200 Seemeilen einmal über den Nordatlantik von New York ins französische Lorient. Gesegelt wird im Crew-Modus. 2 Frauen, 2 Männer. Für Herrmann und Co. zugleich das Ende eines langen Bau- und Planungsprozesses.
4: Wir wussten exakt, wo wollen wir welches Display, welche Zahl soll wo angezeigt werden, welches Gerät brauchen wir nicht, was können wir weglassen, was war letztes Mal zu viel, was war zu kompliziert.
3: Herrmann geht voll auf Attacke. Die Malizia 4 wurde gebaut, um zu gewinnen, so das offensive Motto der Kampagne. Beim Ocean Race Atlantic geht es nun gegen insgesamt 5 andere Teams. Wegen der Wetterlage scheint ein neuer 24-Stunden-Geschwindigkeitsrekord möglich. 8 bis 10 Tage wird die Flotte insgesamt unterwegs sein.
1: Seit Jahren gibt es an vielen Orten Streit mit Anwohnern über den Lärm auf Sportplätzen. Deshalb müssen viele Vereine ihre Trainings- und Spielzeiten immer wieder anpassen. Die Sportminister der Länder wollten deshalb erreichen, dass der Vereinsbetrieb wie Kinderlärm behandelt werden soll. Matthias Wolf mit den neuesten Entwicklungen.
5: Das Bundesumweltministerium lehnt eine Sonderstellung des Sports in Sachen Lärmschutz ab. Auf Anfrage der Sportschau teilte das Ministerium mit, man beabsichtige keine Abschwächung der Sportstätten-Lärmschutzverordnung. Die Sportminister der Länder hatten im Oktober 2025 einstimmig einen entsprechenden Antrag gestellt. Vor allem zugunsten des Jugendsports sollte der Sportbetrieb wie Kinderlärm behandelt werden. Seit 2011 gilt der Lärm, der von Kitas oder Spielplätzen ausgeht, nicht mehr als schädliche Umwelteinwirkung für Anwohner. Und das ohne Grenzwerte. Bei Sportlärm gelten aber noch verschiedene Vorgaben. So darf es zum Beispiel tagsüber nicht lauter als 50 Dezibel sein, wenn die Anlage in einem reinen Wohngebiet liegt. Bundesweit gibt es deswegen zahlreiche Konflikte zwischen Sportvereinen und Nachbarn. Viele dieser Streitigkeiten landen vor Gericht. Vielerorts bedeutet das starke Nutzungsbeschränkungen für die Vereine und damit auch für den Jugend- und Breitensport.
1: Und das war Sport aktuell an diesem Dienstag, den 1. September. Mit mir, Jan Boré. 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Kommen Sie gut durch den Abend und bis bald.
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7: Uhr. Die Nachrichten, zunächst die Übersicht. Die Bundesregierung weist Russland die Verantwortung für den Anschlagsversuch auf dem Flughafen Leipzig-Halle zu. Die USA und der Iran greifen sich wieder gegenseitig an. Bei der Reform der Einkommensteuer gibt es offenbar eine Einigung in der Regierungskoalition. Die Meldungen im Einzelnen. Die Bundesregierung will morgen ihre Erkenntnisse über den Anschlagsversuch am Flughafen Leipzig-Halle dem NATO-Rat vorlegen. Das erfuhr die deutsche Presseagentur aus Regierungskreisen. Dem Gremium gehören die NATO-Botschafter aller Mitgliedstaaten an. Zuvor hatte die Bundesregierung Russland die Verantwortung für den Anschlagsversuch am Flughafen Leipzig-Halle zugewiesen. Bundesinnenminister Dobrindt sagte in Berlin, sowohl die Drohnenkonfiguration als auch Bauteile, Sprengstoff und Zündungstechnik seien Ermittlern aus anderen Aktionen Russlands bekannt. Bundesaußenminister Wadephul kündigte an, das russische Generalkonsulat in Bonn werde am 18. September geschlossen. Außerdem beende die Bundesregierung den Vertrag für das russische Haus in Berlin. Zudem würden die Einreisekontrollen für russische Staatsbürger verschärft. Russlands Präsident Putin wies jegliche Verantwortung für den Anschlagsversuch zurück. Er forderte die Bundesregierung auf, Beweise vorzulegen. Bei dem Vorfall in Leipzig war Anfang August eine mit Sprengstoff präparierte Drohne im Sicherheitsbereich des Flughafens zwischen ukrainischen Frachtmaschinen entdeckt worden. Die Europäische Union und die NATO sicherten Deutschland ihre Unterstützung zu. Kommissionspräsidentin von der Leyen sagte, die EU stehe voll und ganz an der Seite Deutschlands. NATO-Generalsekretär Mark Rutte teilte mit, das Militärbündnis werde seine Mitglieder gegen jegliche Bedrohung verteidigen. Die Partei Die Linke kritisiert den Schritt der Bundesregierung, den Vertrag für das russische Haus in Berlin zu kündigen. Die Sprecherin für auswärtige Kulturpolitik Kaminski wies auf mögliche negative Folgen für das Goethe-Institut in Russland hin. Sollte es als Reaktion von Moskau geschlossen werden, gehe ein wichtiger Kanal verloren, sagte Kaminski dem Deutschlandfunk. Auch für den weiteren Kulturaustausch sei das nicht der richtige Weg. Das Goethe-Institut erklärte gegenüber dem Deutschlandfunk, man stehe im engen Austausch mit dem Auswärtigen Amt und müsse nun die Situation und die Folgen für die Arbeit in Russland sondieren. Die Grünen-Kulturpolitikerin Tesfa Jesus sagte dem Deutschlandfunk, wenn der Kulturaustausch nicht fortgesetzt werden könne, sei das ein großer Verlust sowohl für Russland als auch für Deutschland. Das russische Kulturinstitut in Berlin, genannt Russisches Haus, ist seit Jahren umstritten. In einer Einschätzung des französischen Innenministeriums hieß es unlängst, das Haus werde von russischen Geheimdiensten zur Tarnung genutzt. Die Ukraine hat bei einem EU-Verteidigungsministertreffen in Irland keine neuen Zusagen für Patriot-Flugabwehrraketen bekommen. Die EU-Außenbeauftragte Kallas sagte nach dem Ende der Beratungen in der Grafschaft Wicklow, es habe Appelle und Gespräche gegeben, ein konkreter Erfolg sei jedoch ausgeblieben. Die Ukraine beklagt seit Wochen, dass ihr Abfangraketen dieses Typs fehlen. Sie werden vor allem bei der Abwehr ballistischer Raketen aus Russland eingesetzt. Der Iran hat auf erneute US-Angriffe mit einem Gegenschlag reagiert. Wie die iranische Revolutionsgarde in einer Erklärung mitteilte, wurden US-Stützpunkte in der Golfregion mit Raketen und Drohnen beschossen. Zuvor hatten die USA nach eigenen Angaben Ziele nahe der Meerenge von Hormuz attackiert. Präsident Trump zufolge waren vor allem iranische Radaranlagen im Fokus. Diese seien bei früheren Angriffen weitgehend zerstört worden und befänden sich im Wiederaufbau, sagte Trump dem Sender Fox News. Zudem seien vorherige Angriffsversuche der iranischen Streitkräfte auf den Schiffsverkehr in der Meerenge Auslöser für die Wiederaufnahme der US-Angriffe. Der Iran kündigte an, als Reaktion auf die Angriffe die Blockade der Straße von Hormuz zu verschärfen. Der europäische Gaspreis ist nach der Wiederaufnahme der gegenseitigen Angriffe der USA und des Iran auf den höchsten Wert seit mehr als 3 Jahren gestiegen. Der als Referenz für die Großhandelspreise geltende Terminkontrakt TTF an der Energiebörse in den Niederlanden legte um 6,2% auf 74,14 Euro pro Megawattstunde zu. Auch die Ölpreise stiegen erneut an. Der Preis für ein Barrel der Nordseesorte Brent stieg um 4,6% auf umgerechnet 81,65 Euro. Aus dem vor dem Oman havarierten Tanker Caroline Besenge tritt weiter Öl aus. Das zeigt die Auswertung aktueller Satellitenbilder durch Greenpeace. Die Umweltschutzorganisation berichtete dem Deutschlandfunk, die derzeit sichtbare Fläche werde auf rund 270 Quadratkilometer geschätzt. Ein weiterer Ölteppich nahe dem Schiff deutet außerdem auf einen größeren Austritt in letzter Zeit hin. Die gut 270 Meter lange Caroline Besenge wird Russlands sogenannter Schattenflotte zugerechnet. Der Tanker war vor Wochen in der Nähe der omanischen Küste auf Grund gelaufen. Er soll rund 100.000 Tonnen Öl geladen haben. Auf ein Umspannwerk nahe dem brandenburgischen Kohlekraftwerk Jentschwalde ist heute Morgen ein Anschlag verübt worden. Ziel der Täter war es nach Angaben der Landesregierung, einen großflächigen Stromausfall auszulösen. Brandenburgs Innenminister Rettmann sagte, Unbekannte hätten leitfähiges Material in das Umspannwerk geschossen, um Kurzschlüsse auszulösen. Ein Stromausfall sei aber verhindert worden, auch weil es Ersatzleitungen gegeben habe. Über Täter und Motive gibt es bisher keine Erkenntnisse. Das Landeskriminalamt hat die Ermittlungen übernommen. Der Chef des Kraftwerksbetreibers Lea Krösch sagte, ein 500-Megawatt-Block des Kraftwerks Jentschwalde sei in der Folge ausgefallen. Er solle aber im Laufe des Abends wieder hochgefahren werden. Das Bundeskabinett will morgen eine Einkommenssteuerreform auf den Weg bringen. Der Gesetzentwurf des Bundesfinanzministeriums, der auch dem Deutschlandfunk vorliegt, umfasst Entlastungen von etwa 10 Milliarden Euro. Sie sollen in zwei Stufen im nächsten und übernächsten Jahr erreicht werden. Profitieren würden vor allem Steuerpflichtige mit kleinen und mittleren Einkommen sowie Familien mit Kindern. Für eine Familie mit zwei Kindern und mittlerem Einkommen ist die Rede von gut 600 Euro Entlastung. Zur Gegenfinanzierung soll unter anderem die sogenannte Reichensteuer erhöht werden. Von Bundeswirtschaftsministerin Reiche, CDU, kam trotz der Einigung Kritik an Bundesfinanzminister Klingbeil. Laut einem Schreiben ihres Staatssekretärs Steffen hält sie die geplanten Entlastungen für nicht ausreichend. Gefordert werden unter anderem Maßnahmen gegen die kalte Progression. Berichten zufolge hatte das Bundesfinanzministerium weitere Vorschläge gemacht. Darauf habe sich die Koalition aber nicht einigen können, hieß es. Unter anderem wären dazu weitere Schritte der Konsolidierung, des Abbaus von Steuersubventionen und der zusätzlichen Steuerverantwortung von Vermögenden nötig gewesen. An der Spitze des Bundesgerichtshofs ist ein Personalwechsel vollzogen worden. Die Juristin Angerer übernahm die Präsidentschaft von ihrer Vorgängerin Limperk, die in den Ruhestand geht. Angerer stand vor ihrem Wechsel nach Karlsruhe an der Spitze des Oberlandesgerichts Bamberg. Sie war im Juni vom Bundesrichterwahlausschuss in die neue Position gewählt worden. Dem Gremium gehören die 16 Justizministerinnen und Minister der Länder sowie 16 vom Bundestag gewählte Personen an. Das Bundeskabinett bestätigte ihre Wahl anschließend. Der Bundesgerichtshof ist die höchste juristische Instanz in Straf- und Zivilverfahren. Der Fußballspieler Antonio Rüdiger hat rund zwei Monate nach dem WM aus seinen Rücktritt aus der deutschen Nationalmannschaft erklärt. Der Zeitpunkt sei gekommen, den Weg für die junge Generation freizumachen, erklärte er. Der 33 Jahre alte Innenverteidiger von Real Madrid spielte seit 2014 insgesamt 86 Mal für die DFB-Auswahl. Und hier noch einmal die Übersicht. Die Bundesregierung weist Russland die Verantwortung für den Anschlagsversuch auf dem Flughafen Leipzig-Halle zu. Die USA und der Iran greifen sich wieder gegenseitig an. Bei der Reform der Einkommensteuer gibt es offenbar eine Einigung in der Regierungskoalition. Vor dem Wetterbericht noch ein Hinweis der Redaktion. 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Die Resonanz war enorm. Wir bedanken uns für die Themenvorschläge, für Ihr Lob und genauso für die Kritik. Noch konnten wir nicht jede Mail beantworten. Wir werden aber alle Zuschriften beantworten. Das Wetter, in der Nacht abklingende Schauer, nachfolgend locker bewölkt, teils klar bei 15 bis 7 Grad. Morgen Wechsel aus Sonne und Wolken, 19 bis 26 Grad. Das waren die Nachrichten.
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9: Mit Christiane Kess einen schönen guten Abend. Einen Monat lang hat es gedauert, bis die Bundesregierung geantwortet hat und jetzt Konsequenzen zieht daraus, dass am Leipziger Flughafen Anfang August eine Drohne mit Sprengstoff zwischen ukrainischen Frachtmaschinen gefunden wurde. Bundesinnenminister Alexander Dobrindt sowie Bundesaußenminister Johann Wadephul benannten heute Russland klar als Drahtzieher hinter dem gescheiterten Anschlag und sie kündigten mehrere Maßnahmen an. Wir berichten gleich und fragen dann den Russland-Experten der Deutschen Gesellschaft für Auswärtige Politik, Stefan Meister, nach seinen Einschätzungen zur russischen hybriden Kriegsführung und den Reaktionen der Bundesregierung. In Brandenburg hat es heute einen Sabotageversuch an einem Umspannwerk gegeben. Wir fassen zusammen, was dazu bekannt ist. Und der Mieterbund hat heute seine Bilanz zum Wohnen in Deutschland gezogen. Auch das ist eines unserer Themen in den kommenden Minuten. Die Ermittlungen laufen seit ein paar Wochen. Jetzt hat die Bundesregierung ausgesprochen, was seit langem vermutet wurde. Der versuchte Anschlag am Leipziger Flughafen vor ein paar Wochen, er geht auf das Konto Russlands nach Kenntnissen der Ermittler. In Berlin zieht man aus den jüngsten Erkenntnissen jetzt Konsequenzen, nachdem Bundeskanzler Friedrich Merz zuvor schon eine harte Reaktion angekündigt hatte. Steffen Wurzel berichtet.
10: Es bestehe kein Zweifel. Staatliche russische Stellen seien verantwortlich für den Anschlagsversuch mit einer Sprengstoffdrohne auf den Flughafen Leipzig-Halle vor 4 Wochen. Das haben Bundesinnenminister Alexander Dobrindt und Außenminister Johann Wadephul bekannt gegeben bei einem gemeinsamen Auftritt am Abend in Berlin.
11: Es wurden Tatmittel wie die Drohnenkonfiguration, diverse Bauteile, Sprengstoff und Zündtechnik verwendet, die aus anderen hybriden Operationen Russlands und dessen Krieg gegen die Ukraine uns bekannt ist.
10: Vor Ort ausgeführt hätten den versuchten Anschlag auf den Frachtbereich des Leipziger Flughafens wohl sogenannte Low-Level-Agenten. So bezeichnen Fachleute Menschen, die oft kurzfristig, quasi auf Honorarbasis, von ausländischen Geheimdiensten angeheuert werden. Der versuchte Anschlag vom 4. August füge sich ein in das bekannte Muster russischer hybrider Operationen in Europa, sagte der CSU-Politiker.
11: Wir gehen davon aus, dass Deutschland das Ziel weiterer hybrider Angriffe Russlands ist.
10: Das Auswärtige Amt bestellte, zeitgleich mit dem Statement der beiden Bundesminister, den russischen Botschafter ein. Die russische Führung trete Deutschland mit offener Feindseligkeit entgegen, sagte Johann Wadephul. Deutschland wehre sich gegen Gegner, die Unsicherheit stiften wollen, betonte der Außenminister. Und deswegen habe er in Absprache mit dem Bundeskanzler angeordnet.
12: Das russische Generalkonsulat in Bonn wird zum 18. September geschlossen. Der Vertrag über das russische Haus in Berlin wird gekündigt. Wir werden in der Europäischen Union neue Listungen von Personen aus Russland im Kontext hybrider Angriffe vorschlagen. Wir verschärfen die Einreisekontrollen für russische Staatsangehörige.
10: Außerdem werde Deutschland den Druck auf die Schiffe der sogenannten russischen Schattenflotte erhöhen. Fachpolitikerinnen und Politiker aus den Regierungsfraktionen und von Bündnis 90 Die Grünen fordern das seit Monaten. Dass Deutschland Russlands Vertretung in Bonn dicht macht, bedeutet, dass zahlreiche russische Diplomaten des Landes verwiesen werden. Es ist davon auszugehen, dass die Führung in Moskau im Gegenzug das einzig verbliebene deutsche Generalkonsulat in Russland ebenfalls schließen wird. Es befindet sich in St. Petersburg. Auch die Schließung des russischen Hauses, also des staatlichen russischen Kulturinstituts in der Berliner Friedrichstraße, dürfte Folgen haben, nämlich für die 3 Goethe-Institute in Moskau, St. Petersburg und Nowosibirsk, die nun ebenfalls vor der Schließung stehen. Bundesaußenminister Wadephul betonte, dass Deutschland die Ukraine weiter unterstützen werde, zivil und militärisch. Aus Regierungskreisen hieß es am Abend, dass die Bundeswehr kurzfristig zusätzliche Kampfdrohnen an das von Russland überfallene Land liefern wird.
12: Wir werden uns durch Russlands Angriffe nicht in unserem gesellschaftlichen Zusammenhalt spalten oder einschüchtern lassen. Wir bleiben bereit, gemeinsam mit unseren starken Partnern entschlossen zu reagieren, wenn der Schutz der Bevölkerung und unserer Partner dies erfordert.
10: Die Tatsache, dass nicht der Bundeskanzler selbst vor die Presse trat, sondern die Minister Dobrindt und Wadephul, lässt sich als Zeichen deuten, dass die Bundesregierung zwar entschlossen wirken will, aber keine Katastrophenstimmung verbreiten will. Innenminister Dobrindt fasste es mit diesen Worten zusammen.
12: Wir befinden uns nicht im Krieg, aber wir sind tägliches Ziel hybrider Kriegsführung.
9: Aus Berlin berichtete Steffen Wurze. Auf die Ermittlungsergebnisse aus Deutschland haben heute auch die EU und die NATO reagiert. Klaus Remme fasst das zusammen.
13: Die enge Abstimmung mit den europäischen Partnern in EU und NATO zeigte sich unmittelbar nach den Ankündigungen der Bundesregierung. Aus Brüssel und vielen anderen europäischen Hauptstädten meldeten sich in den sozialen Medien Spitzenpolitiker mit der Versicherung voller Solidarität mit Deutschland. Die Beweise sind eindeutig. Russlands Versuche, uns einzuschüchtern, werden scheitern, so etwa NATO-Generalsekretär Mark Rutte. EU-Kommissionspräsidentin Ursula von der Leyen äußerte sich ähnlich. Sie hatte schon am Vormittag mit dem Bundeskanzler gesprochen. Die von Bundesaußenminister Wadephul angekündigten zusätzlichen Listungen von Personen mit Verantwortung für Russlands hybride Kriegsführung sind auf EU-Ebene schon in Arbeit. Die irische Verteidigungsministerin McEntee nannte die Zahl von 1.600 zusätzlichen Personen und Organisationen, die mit Einreise- und Vermögenssperren belegt werden sollen. Auch der von Berlin angekündigte zusätzliche Druck auf die sogenannte russische Schattenflotte ist Teil der Vorbereitungen für das 22. Sanktionspaket gegen Russland. Morgen werden sich die EU-Außenminister damit beschäftigen. Es bleibt aber abzuwarten, ob die wachsende Aggression Russlands zu mehr Geschlossenheit führt, wenn es um weitere Sanktionen geht. Viele EU-Partner, auch Deutschland, schützen nationale Interessen und verhindern oder schwächen ursprüngliche Sanktionsvorschläge. Den Tag über hatten die EU-Verteidigungsminister im irischen Wicklow unter anderem über zusätzliche Hilfen für die Ukraine beraten. Die EU-Außenbeauftragte Kaja Kallas musste anschließend zugeben, dass Werben um zusätzliche Flugabwehrraketen vom Typ Patriot für Kiew sei leider erfolglos geblieben.
9: Informationen von Klaus Remme. Und auf die deutschen Maßnahmen gegen Russland hat vor wenigen Minuten auch Russlands Präsident Putin reagiert. Die deutsche Regierung wolle von innenpolitischen Problemen ablenken, indem sie Russland die Schuld gebe, so Putin, und er fordert Beweise. Zuvor hatte sich bereits die Regierung in Moskau geäußert. Stefan Lag berichtet von dort.
14: Die Sprecherin des russischen Außenministeriums Maria Sacharowa hat die Vorwürfe der Bundesregierung zurückgewiesen. Moskau trage die Verantwortung für den versuchten Sprengstoffanschlag auf den Flughafen Leipzig-Halle. Die Anschuldigungen seien konstruiert, sagte Sacharowa im russischen Staatsfernsehen. Zugleich warf sie der Bundesregierung vor, durch ihre Unterstützung der Ukraine selbst zur Eskalation des Konflikts beizutragen. Auch die angekündigte Schließung des russischen Hauses in Berlin kritisierte Sacharowa. Die Einrichtung sei den deutschen Behörden schon lange ein Dorn im Auge gewesen. Nun habe man lediglich einen Vorwand gefunden. Das Außenministerium in Moskau kündigte eine Reaktion auf die aus seiner Sicht antirussischen Entscheidungen an. Beobachter halten eine sogenannte spiegelbildliche Reaktion für wahrscheinlich. Demnach könnte das deutsche Konsulat in St. Petersburg oder kulturelle Einrichtungen in Russland von Einschränkungen oder Schließungen betroffen sein.
9: Stefan Lag berichtet. Und vertiefen kann ich das Thema jetzt mit Stefan Meister. Er leitet bei der Deutschen Gesellschaft für Auswärtige Politik das Zentrum für Ordnung und Governance in Osteuropa, Russland und Zentralasien. Guten Abend, Herr Meister.
15: Guten Abend.
9: Bundesinnenminister Dobrindt, der sagt, Deutschland sei tägliches Ziel hybrider Kriegsführung. Was will Russland damit erreichen?
15: Na, es will Deutschland letztlich spalten, schwächen, vor allem in seiner Unterstützung für die Ukraine. Es möchte einen politischen Wechsel in Deutschland erreichen. Und Deutschland ist natürlich ein Hauptziel, weil es das wichtigste, größte Land in der Europäischen Union ist. Es ist die wichtigste Wirtschaftsmacht in der EU. Und damit würde im Prinzip auch die Funktionsfähigkeit der EU geschwächt werden und die EU weiter gespalten werden.
9: Glaubt die russische Führung tatsächlich, dass die Bundesregierung die Unterstützung für die Ukraine aufgeben würde mit solchen Attacken?
15: Deutschland ist ein sehr vulnerables Land, was russische hybride Attacken betrifft, was Desinformation. Es ist ein gespaltenes Land. Wir haben einen großen Teil auch in der deutschen Gesellschaft, die wollen, dass dieser Krieg endet, die wieder günstiges russisches Gas wollen, die nicht in diesen Krieg sozusagen hineingezogen werden, wo Ängste auch sind vor einer möglichen nuklearen Katastrophe. Das sind alles Themen, die die deutsche Gesellschaft spalten. Und das sind die Themen, die Russland bespielt mit diesen Attacken. Also es geht nicht nur um das, was in Leipzig zum Beispiel passiert ist, Drohnenattacke, diese Flugzeuge, sondern es geht eben auch um den ganzen Informationsraum. Und da ist Deutschland relativ erfolgreich und schwächt die Bundesregierung und stärkt möglicherweise Parteien, die genau diese Politik eben nicht unterstützen.
9: Sie meinen, Russland ist relativ erfolgreich. Habe ich Sie da richtig verstanden? Weil Sie gerade sagten, Deutschland ist da relativ erfolgreich.
15: Genau, Russland ist damit erfolgreich, ja.
9: Nun hatte Bundeskanzler Merz zuvor eine harte Reaktion angekündigt und was heute von Bundesinnenminister Dobrindt und Bundesaußenminister Wadephul verkündet wurde, das wird von vielen als doch relativ gemäßigte Maßnahmen wahrgenommen. Kann das in Moskau tatsächlich beeindrucken? Wir hören in einer ersten Reaktion der russischen Regierung, dass man da wieder die Schuld von sich weist, dass man Deutschland vorwirft, wegen der Unterstützung der Ukraine den Konflikt anzuheizen. Man spricht von einer Eskalation, die nicht unbeantwortet bleibe. Wie ordnen Sie diese Reaktionen ein aus Moskau?
15: Also ich glaube, es ist erstmal wichtig, dass die deutsche Bundesregierung benennt, wer diesen Anschlag begangen hat. Und das ist auch eine Veränderung in der deutschen Politik. Und das hat natürlich eine Wirkung in Moskau. Und das ist ja auch ganz wichtig für die deutsche Gesellschaft, dass hier deutlich gemacht wird, Russland attackiert uns und greift uns an. Das sehe ich als Paradigmenwechsel. Das, was da jetzt entschieden worden ist, das Konsulat in Bonn zu schließen, ja, möglicherweise das russische Haus, Ausweisung von Diplomaten, das wird Moskau nicht beeindrucken. Das wird nicht dazu führen, dass Russland bestimmte hybride Attacken einstellen wird. Und es macht genau das. Moskau macht genau das, was es immer tut. Es weist der anderen Seite die Schuld zu für die Eskalation, die es selbst ja betreibt. Also es ist auch eine typische Taktik sozusagen der russischen Seite in diesem ganzen Informationskrieg. In der Hinsicht sehe ich nicht, dass es irgendeine Veränderung in Moskau geben wird.
9: Schauen wir uns die einzelnen Maßnahmen ein bisschen genauer an. Sie haben schon ein paar genannt. Das russische Generalkonsulat in Bonn, das wird Mitte September geschlossen. Welche Konsequenzen hat das denn? Was macht genau dieses Generalkonsulat im Gegensatz zur russischen Botschaft in Berlin?
15: Also es ist ja im Prinzip das letzte Konsulat, was jetzt geschlossen wird. Wir hatten noch in anderen deutschen Städten solche Konsulate und das war natürlich wichtig jetzt für Russen, die in Deutschland leben oder die nach Deutschland reisen, um dort konsularisch betreut zu werden. Also wir schneiden damit im Prinzip also Möglichkeiten auch von diplomatischer, konsularischer Betreuung in den Regionen in Deutschland ab und wir, also alles wird jetzt in Berlin konzentriert. Also in der Hinsicht schlechtere Vertretung Russlands in Deutschland. Das hat vielleicht jetzt nicht mehr den großen Effekt, weil sie sagen, die Reisen nach Deutschland eingeschränkt werden und wir wissen auch, dass Konsulate, genauso wie die Botschaft, eben auch von vielen Spionen besetzt waren. Aber es schränkt natürlich die diplomatischen Beziehungen einfach ein mit Russland.
9: Und im Gegenzug wird jetzt erwartet, mehr oder weniger, dass Russland das deutsche Generalkonsulat in St. Petersburg schließen könnte. Was wären da die Folgen?
15: Das sind die klassischen symmetrischen Maßnahmen, die wir dann bei Russland sehen, dass es dann genau das Gleiche tut, eben auch Konsulat schließt. Das heißt, dass die deutsche Vertretung wiederum in Russland eingeschränkt wird, dass auch jetzt zum Beispiel für EU-Bürger, ja, wir sind immer weniger Botschaften oder eben Konsulate vor Ort. Deutschland hatte eben noch oder hat noch ein Konsulat in Petersburg. Das macht es eben auch schwerer, Unterstützung zu bekommen jetzt in bestimmten Fällen. Man ist nicht mehr vor Ort. Ja, Konsulate machen ja auch zum Beispiel Kulturpolitik. Die haben noch mal eine ganz andere Präsenz auch vor Ort. Das ist natürlich dann alles nicht mehr möglich.
9: Und Sie haben es auch schon angesprochen, dem russischen Haus in Berlin soll gekündigt werden oder wird gekündigt, ein Kulturinstitut offiziell, bei dem man aber davon ausgeht, dass es Russland für Spionagezwecke dient. Und da wiederum wird jetzt erwartet, dass Russland die Goethe-Institute in Russland schließen wird. Welche Rolle spielen die Goethe-Institute?
15: Die Frage ist eher, welche Rolle spielen sie noch? Sie können eben nicht mehr so arbeiten wie in der Vergangenheit, was jetzt Sprachkurse betrifft, was Kulturveranstaltungen betrifft, sehr viel auch für die Bevölkerung vor Ort an Veranstaltungen. Das können sie eben in großen Teilen nicht mehr leisten. Also die Frage ist, wie viel Sinn machen eigentlich noch die Goethe-Institute in Russland, weil sie eben nur noch eingeschränkt arbeiten können und ständig auch unter Druck und unter Beobachtung stehen. Also es war letztlich auch eine Frage der Zeit, wann das Goethe-Institut geschlossen wird.
9: Aber würde das heißen, dass auch auf dieser zivilgesellschaftlichen Ebene gar kein Austausch dann mehr stattfindet und da eventuell auch etwas Wertvolles wegfällt?
15: Natürlich, das sind diese weichen Instrumente, mit denen sie gewissen Maße selbst in diesem hochrepressiven Staat wie Russland noch kleine Sachen machen können und wo sie auch kleine Nischen für die Bevölkerung bieten, die was anderes wollen, als ausschließlich russische Kulturinstitute zu besuchen oder auch Sprachkurse, also die Möglichkeit, auch nach Deutschland dann vielleicht zu kommen. Das schränkt das natürlich ein und man schließt im Prinzip die letzten Möglichkeiten auch in einem Austausch zu sein. Aber gut, Russland tut leider alles dafür, um dass genau es dazu kommt. Ja, also und will eben auch nicht, dass die eigene Bevölkerung mehr nach Deutschland reist oder Deutsch lernt und mit diesen Institutionen Kontakte hat.
9: Ein anderer Punkt ist, dass härter gegen die Schattenflotte vorgegangen werden soll, mit der Russland versucht, die Sanktionen zu umgehen. Kann Deutschland das? Wie schwierig ist das?
15: Das ist natürlich eine Kooperation mit anderen EU-Staaten, ja, mit denen, die dann im Prinzip auch die Möglichkeiten haben, was die Flotte betrifft, einerseits die Sanktionen zu verschärfen, aber dann auch möglicherweise Schiffe aufzubringen. Letztlich wird es darum gehen, dass Deutschland sich stärker einsetzt dafür, dass man die Sanktionen im EU-Rahmen verstärkt mit Blick auf die Schattenflotte. Also Deutschland alleine wird da nicht viel tun können, sondern es muss eben im EU-Rahmen dann agieren.
9: Und wenn Sie die EU ansprechen, also das ist ja auch noch ein weiterer Punkt, dass mehr Personen auf die EU-Sanktionslisten gesetzt werden sollen und damit dann zum Beispiel eben mit Einreiseverboten belegt werden sollen. Jetzt ist es so, dass es etliche Sanktionen der EU gegen Russland schon gibt, dass wir immer neue sehen, aber der Krieg gegen die Ukraine geht weiter. Warum haben die Sanktionen in Russland keine Wirkung?
15: Also sie haben eine Wirkung, sie haben halt nur nicht die Wirkung, die wir manchmal zuschreiben. Also es ist eben kein goldener Schlüssel, goldene Kugel sozusagen, die alle Probleme löst und diesen Krieg beendet, sondern das Ziel der Sanktionen ist, dass es für Russland teurer wird und schwerer wird, diesen Krieg zu führen. Dass die Personen, die Russland in diesem Krieg, den russischen Staat in diesem Krieg unterstützen, dass diese eben dafür bezahlen müssen und sanktioniert werden. Und ich denke, das hat schon einen Effekt, abschreckenden Effekt für bestimmte Personen, für Unternehmen auch mit Russland zu kooperieren. Und es macht diesen Krieg für Russland teurer. Und dieser Effekt ist da. Aber es wird diesen Krieg nicht beenden. Das ist leider auch offensichtlich.
9: Die Einschätzung von Stefan Meister, Russland-Experte der Deutschen Gesellschaft für Auswärtige Politik. Herr Meister, ganz herzlichen Dank für das Interview.
15: Sehr gerne.
9: Und das Gespräch haben wir kurz vor der Sendung aufgezeichnet. Themenwechsel. Das Ziel war es offenbar, einen großflächigen Stromausfall auszulösen. In Jenschwalde in Brandenburg hat es heute Morgen einen Sabotageversuch an einem Umspannwerk gegeben. Der konnte aber verhindert werden. Was über die Hintergründe bekannt ist, das fasst Martin Adam zusammen.
16: Glimpflich sei man davongekommen, sagt Brandenburgs CDU-Innenminister. Jan Redmann steht am Dienstagabend in der Lausitz, neben dem Umspannwerk in Turnow-Preilack, nur wenige Kilometer vom Kraftwerk Jenschwalde entfernt. Hinter ihm ziehen sich die Hochspannungsleitungen durch die Landschaft. Auf die habe es am frühen Dienstagmorgen einen Anschlag, einen Sabotageakt gegeben, bestätigt Redmann.
17: Sabotagehandlungen in der Weise, dass versucht wurde, mit Hilfe von Treibsätzen leitfähiges Material in die Höchstspannungsleitungen einzubringen, um damit einen Kurzschluss zu verursachen, um damit auch Auswirkungen auf die Netzstabilität, Auswirkungen auf die Energieversorgung, insbesondere auf die Versorgung des Netzes mit Strom aus dem Kraftwerk Jenschwalde hinter uns zu produzieren.
16: Von selbstgebauten Raketen, vergleichbar mit einer sehr starken Silvesterrakete, war im Vorfeld die Rede. Mit ihnen wurden mutmaßlich Metallseile oder Drähte nach oben geschossen. Wenn sie sich in den Hochspannungsleitungen verfangen haben, kam es zu einem Kurzschluss.
17: Und das ist in zwei Fällen auch gelungen. Und wenn man sich das vor Ort anschaut, dann sieht man, dass bei einer Höchstspannungsleitung ein solcher Kurzschluss so heftig ist, dass dann es beispielsweise am Boden dort, wo dann die Energie in den Boden reingeht, es sogar zu einer Aufwühlung von Erdreich kommt. Also das ist dann schon ein richtig heftiger Schlag. Mitarbeiter haben einer hat sogar selber beobachtet, diesen Feuerball, der da zu sehen war.
16: Daher spricht Redmann von einem glimpflichen Ausgang. Niemand wurde verletzt. Weder Kraftwerk noch Stromleitungen sind beschädigt und es gab auch keinen großflächigen Stromausfall. Glimpflich auch, weil nur zwei Raketen die Hochspannungsleitungen getroffen haben. Eine Vielzahl ähnlicher Vorrichtungen, die offenbar entweder nicht gezündet oder das Ziel verfehlt haben, habe man später gefunden und finde sie immer noch. Redmann spricht von einer zweistelligen Anzahl bisher. Die beiden, die ins Ziel getroffen haben, haben gereicht, damit eine Hochspannungsleitung kurzzeitig abgestellt werden musste und das Kohlekraftwerk Jenschwalde einen 500-Megawatt-Block laut Betreiber genug für die Versorgung von gut 800.000 Personen bis zum Abend vom Netz nehmen musste. Dass davon trotzdem nichts zu spüren war, liegt laut Stefan Kapferer, dem Geschäftsführer des Netzbetreibers 50 Hertz, an redundanten, also doppelten Leitungen und
18: wir hatten heute einen Tag, an dem die Sonne geschienen hat, der Wind geweht hat. Das heißt, wir haben ein hohes Maß an anderen Energieträgern, die heute zur Verfügung gestanden haben. Das heißt, wir hatten ein hohes Maß an Versorgungssicherheit. Deswegen ist es, wie die Verbraucherinnen und Verbraucher gemerkt haben, heute nicht zum Versorgungsausfall gekommen.
16: Wer hinter dem Anschlag steht und wie viel Spezialwissen dafür nötig gewesen sei, ob also auch staatliche Akteure in Frage kommen, sagt Brandenburgs Innenminister, sei im Moment noch völlig offen.
9: Informationen von Martin Adam. Die Bundesregierung will morgen eine Steuerreform im Kabinett auf den Weg bringen. Aus den Reihen der CDU gibt es Kritik, die Entlastungen für die Bürger seien zu gering. Bundesfinanzminister Lars Klingbeil von der SPD hat diese Vorwürfe jetzt am Rande des G20-Treffens in den USA zurückgewiesen. Von dort aus Asheville berichtet Philipp Eckstein.
19: 10 Milliarden Euro Entlastungen. Diese Summe könne sich sehen lassen, sagt Bundesfinanzminister Lars Klingbeil. Und er betont, er hätte sich mehr vorstellen können. Aber die Union sei gegen Erhöhungen beim Spitzensteuersatz oder der Erbschaftssteuer gewesen. Der jetzt vorliegende Entwurf sei in der Regierung abgestimmt.
20: Alle im Koalitionsausschuss, der Bundeskanzler, der CSU-Vorsitzende, die komplette Führung der CDU, der CSU haben diesem Weg zugestimmt. Das haben wir gemeinsam verabredet. Alle Kabinettsmitglieder haben zugestimmt, dass wir morgen jetzt im Kabinett diese Einkommensteuerreform verabschieden werden.
19: Klingbeil rief die Regierung auf, zusammenzuarbeiten und zu den gemeinsamen Entscheidungen zu stehen. Das sei gerade in diesen Zeiten wichtig.
20: Eine Opposition in der Regierung wird am Ende allen schaden. Und das sollten sich alle nochmal ins Stammbuch schreiben.
19: Der SPD-Vorsitzende und Finanzminister reagiert damit auf ein Schreiben aus dem von Katharina Reiche, CDU, geleitetem Wirtschaftsministerium. Darin wird die Steuerreform als nicht ausreichend kritisiert und vor einer inflationsbedingten heimlichen Steuererhöhung gewarnt. Mit Blick auf die Beratungen im Bundestag nach dem Kabinettsbeschluss sagte Klingbeil, er sei offen für weitere Entlastungen. Das Geld dafür müsse dann aber erstmal gefunden werden.
9: Philipp Eckstein berichtete. Es ist ein Problem, für das die Politik seit Jahren keine gute Lösung findet. Die explodierenden Mieten in Städten und zu wenig Sozialwohnungen. Der Mieterbund hat heute Bilanz gezogen, wie sich die Situation auf dem Wohnungsmarkt im letzten Jahr entwickelt hat. Und es sieht nicht so gut aus für das Wohnen in Deutschland. Sebastian Engelbrecht berichtet.
21: Wohnungsmangel und hohe Mieten verunsichern die Menschen in Deutschland. Der Deutsche Mieterbund spricht in seinem Mietenreport von einer Wohnungs- und Mietenkrise. Diese verfestige sich zu einer Krise des Sozialstaats. Einer repräsentativen Umfrage zufolge sprechen 58% der Mieter von gestiegenen Wohnkosten im Laufe der vergangenen 12 Monate. Knapp ein Drittel der Mieter befürchtet, künftig die Miete nicht mehr bezahlen zu können. Die Autorin des Mietenreports, Gwendoline Stilling, erklärt:
22: Wenn wir unsere Umfrageergebnisse sehen, dass tatsächlich auch die Hälfte der Mieterinnen sich eine Sorge machen, im Bedarfsfall, wenn sie sich eben ihre Wohnung nicht mehr leisten können, eine adäquate andere Wohnung zu finden, bezahlbar, dann sollte uns das in der Tat zu denken geben, nicht nur in den Großstädten.
21: Laut Mietenreport fehlen 1,4 Millionen Wohnungen in Deutschland. Davon sind Menschen mit niedrigen Einkommen besonders betroffen, denn die Zahl der Sozialwohnungen nimmt kontinuierlich ab. Im vergangenen Jahr wurden zwar 27.000 neue Sozialwohnungen gebaut, aber doppelt so viele fielen aus der Sozialbindung heraus und sind damit keine Sozialwohnungen mehr. Um aus der Krise herauszukommen, fordert die Präsidentin des Deutschen Mieterbundes, Melanie Weber-Moritz:
23: Wir müssen den Mietenanstieg stoppen. Das braucht einen bundesweiten Mietenstopp. Es braucht aber auch mehr Regulierung, insbesondere eine Mietpreisbremse, die wirklich scharf gestellt ist und wirkt und dauerhaft wirkt. Wir brauchen einen Mietwucherparagrafen, der mit Bußgeld auch geahndet werden kann und wirksam verfolgt wird.
21: Die politisch Verantwortlichen müssten verhindern, dass Vermieter die Mietpreisbremse umgingen, etwa durch Kurzzeitvermietungen oder durch möblierte Wohnungen. Bis zum Jahr 2030 müssten 2 Millionen Sozialwohnungen gebaut werden und zusätzlich 60.000 Wohnungen pro Jahr für die mittleren Einkommensgruppen, fordert der Deutsche Mieterbund. Die im Sommer von der Bundesregierung angekündigte Kürzung des Wohngeldes kritisiert Weber-Moritz deutlich.
23: Wir sind der Auffassung, dass das sozialpolitisch und wohnungspolitisch der völlig falsche Weg ist. Denn Leistungskürzungen senken keine Miete. Sie schaffen keine einzige bezahlbare Wohnung und sie beseitigen nicht eine einzige Ursache der Wohnungskrise.
21: Die Kürzung des Wohngeldes bringen neue Risiken mit sich, nämlich Mietrückstände, Wohnungsverlust und Obdachlosigkeit, meint die Präsidentin des Mieterbundes. Sozialwohnungen müssten dauerhaft diesen Status behalten und dürften die Sozialbindung nicht mehr verlieren.
23: Wir brauchen drei Maßnahmen. Einmal den Neubau, dann den Ankauf. Das macht die Regierung natürlich auch schon, aber nicht im ausreichenden Maße von Sozialbindungen. Und natürlich durchaus auch die Vorstellung, Bestände zurückzukaufen und dann in sozialen Wohnungsbau sozusagen umzuwidmen.
21: Der Deutsche Mieterbund ist der Dachverband seiner Landesverbände und der Mietervereine in Deutschland. Er vertritt insgesamt etwa 3 Millionen Mieterinnen und Mieter.
9: Informationen von Sebastian Engelbrecht. Die Pflegeversicherung steht finanziell unter Druck. Der Spitzenverband der gesetzlichen Kranken- und Pflegekassen, kurz GKV, hatte gestern Alarm geschlagen, denn dort erwartet man dieses Jahr ein Defizit von 4,4 Milliarden Euro und für 2027 weitere 10 Milliarden. Deshalb steht die Reform der Pflegeversicherung auf der Agenda der Bundesregierung ganz oben. Jetzt bahnt sich akut aber an, dass die Einnahmen der GKV ab Oktober schon nicht mehr reichen könnten, um die Pflegeleistungen zu finanzieren. Frank Kapellan fasst die Diskussion zusammen.
0: Er ist Deutschlands bekanntester Pflegekritiker. Er ist von Hause aus Sozialarbeiter und weiß daher, wovon er spricht. Er hat viele Bücher geschrieben, in denen er der Politik die Leviten liest. Nachdem er am Mittag im Deutschlandfunk von der jüngsten Debatte über die Finanzkrise in der Pflege gehört hat, redet sich Klaus Fussek im Interview regelrecht in Rage.
2: Als ich den Beitrag gehört habe, habe ich gedacht, ich kriege Schnappatmung. Wir haben 0,0 Erkenntnisprobleme.
0: Zum Beispiel darüber, dass die Prävention vor einer Pflegebedürftigkeit das A und O ist. Die grüne Abgeordnete Paula Pichotta betont das. Es werde eben nicht reichen, immer nur nach mehr Geld zu rufen.
3: Und wenn man zum Beispiel endlich ernst macht mit verpflichtenden Check-ups ab 50 für die Herzgesundheit, Sturzprophylaxe und vor allen Dingen, das ist ja ein riesengroßes Demenzrisiko, viel konsequenter auch die Hörverluste und Hörminderungen angeht.
0: Endlich ernst machen mit der Prävention, die immer an erster Stelle stehen sollte. Genau das fordert auch Pflegeexperte Fussek seit vielen Jahren.
2: Und wenn die Krankenkassenverbände hier jetzt aufschreien, dann müssen sie doch wissen, wie viel Milliarden wir ausgeben für Dekubitus, für Kontrakturen. Wenn man sich vorstellt, dass die Menschen systematisch in die Betten gepflegt werden. Die Menschen kommen nach einem Sturz in ein Krankenhaus. Und das Erste, was passiert, sie werden ins Bett gelegt, bekommen eine Windel, kommen nicht mehr zur Toilette. Das heißt, sie werden schon immobil. Die Leute kommen vielleicht mit Pflegegrad 1 ins Krankenhaus und mit Pflegegrad 3 zurück.
0: Tatsächlich beklagen Experten schon lange, dass Pflegegrade zu schnell und leichtfertig verteilt würden. Der gestrige Weckruf der gesetzlichen Krankenkassen wird die Debatte noch einmal anfachen. 4,4 Milliarden Euro fehlen demnach in diesem Jahr, 10 Milliarden Euro im kommenden Jahr. Im Oktober haben wir kein Geld mehr, warnt Oliver Blatt, Chef des Verbandes der gesetzlichen Krankenversicherungen GKV. Die Antwort der Bundesregierung?
4: Wir wundern uns, warum die Kassen versuchen, das Thema so groß zu machen,
0: meint Katrin Staffler im Bayerischen Rundfunk. Die CSU-Politikerin ist Pflegebeauftragte der Bundesregierung und versucht zu beschwichtigen, natürlich müsse kein Pflegebedürftiger, kein Angehöriger Sorge haben, dass es zum Jahresende kein Geld mehr gebe.
4: Das wird natürlich nicht passieren, dass man ihr Pflegeklassen pleite gehen lässt. Es gibt ja die Darlehen, die in Aussicht gestellt sind und die natürlich auch die Zeit überbrücken werden bis zum 1. Januar, bis die Reform dann in Kraft tritt.
0: Um mehr als 6% ist die Zahl der Pflegebedürftigen in diesem Jahr gestiegen. Das sind etwa 370.000 Menschen.
24: Die Pflegeversicherung ist keine Vollversicherung. Sie wird auch keine Vollversicherung, sondern sie ist eine Teilversicherung.
0: Hat der Bundeskanzler im Juli wie im ZDF betont. Damit will Friedrich Merz herausstellen, dass Pflegebedürftige künftig weitaus mehr zahlen müssen als bisher. Zeitweilig hatte die Politik erwogen, die Pflegestufe 1 ganz zu streichen. Das ist ebenso vom Tisch wie der Vorschlag, keine Rentenbeiträge mehr für pflegende Angehörige zu übernehmen. Diesen Plan hat der neue Gesundheitsminister Carsten Linnemann von der CDU erst vor einer Woche gestoppt. Allerdings schlagen diese Rentenbeiträge derzeit mit 5,3 Milliarden Euro zu Buche. Sie dürfen nicht länger aus der Pflegeversicherung finanziert werden, fordert GKV-Chef Blatt.
1: Das ist eine gesamtgesellschaftliche Aufgabe, die gut und richtig ist. Sie muss aber vom Bund bezahlt werden.
0: Also aus Steuermitteln. Mit der Pflegereform steht für Friedrich Merz die nächste große Herausforderung seiner Regierung bevor.
9: Frank Capellan berichtete. In Las Vegas ist der ehemalige Gangleader Duane Davis, bekannt auch als Keith D, wegen Mordes an dem Rapper Tupac Shakur schuldig gesprochen worden. Über das Strafmaß soll im Oktober entschieden werden. Einzelheiten von Antje Sieb.
5: Die Jury in Las Vegas fällte ihr Urteil nach wenigen Stunden Beratung. Mit dem Schuldspruch folgte sie der Argumentation der Staatsanwaltschaft. Der 63-jährige ehemalige Gangleader soll danach zwar nicht selbst geschossen, aber die Tat organisiert haben. Auf den erfolgreichen Rapper Tupac Shakur war vor fast genau 30 Jahren in Las Vegas aus einem vorbeifahrenden Auto mehrfach geschossen worden. Wenige Tage später war der damals 25-jährige im Krankenhaus verstorben. Weder Waffe noch Auto wurden je gefunden. Als Beweismittel dienten dem Prozess in erster Linie die eigenen Worte des Angeklagten. In einem Buch, aber auch in Interviews und Aussagen hatte er behauptet, er habe mit im Tatauto gesessen und dem eigentlichen Schützen die Waffe gereicht. Der Mord sei Vergeltung gewesen für eine vorangegangene Auseinandersetzung. Als Hintergrund der Tat gelten Rivalitäten zwischen zwei Gangs aus dem Großraum Los Angeles, die jeweils Beziehungen zu Tupacs Plattenlabel einerseits und einem Konkurrenzlabel von der Ostküste andererseits hatten. Am 13. Oktober soll das Strafmaß verkündet werden. Möglich wäre eine lebenslange Freiheitsstrafe. Der jetzt Verurteilte hat bereits angekündigt, dass er Berufung gegen das Urteil einlegen will.
9: Am Bundesgerichtshof hat heute eine neue Präsidentin ihre Arbeit aufgenommen, Stefanie Antonetta. Falsche Ankündigung. Der nächste Beitrag geht darum, dass Rumänien bis zu 870 Millionen Euro aus dem EU-Wiederaufbaufonds verliert. Informationen von David Freches.
6: Der 31. August war für Rumänien ein wichtiger Stichtag, um Geld aus dem EU-Wiederaufbaufonds zu bekommen. Bis gestern hätte das Land einige Gesetze verabschieden oder reformieren sollen, um ausstehende europäische Fördergelder zu erhalten. Aber mittlerweile ist klar, in zwei Fällen hat das nicht geklappt. Der eine Fall betrifft den Kohleausstieg und umfasst rund 100 Millionen Euro. Rumänien hat hier die Frist verpasst, den schrittweisen Ausstieg aus der Kohlekraft gesetzlich verbindlich festzulegen. Im zweiten Fall geht es um das Besoldungsgesetz und die Löhne von staatlichen Angestellten. Die Personalkosten im öffentlichen Dienst, die gelten in Rumänien bereits als sehr hoch und drohen ohne Anpassungen weiter zu steigen. Aber verschiedene Parteien wollten bestimmte Lohnkürzungen nicht akzeptieren, die mit diesem Gesetz gekommen wären. Hätte es eine Einigung gegeben, wären 770 Millionen Euro geflossen. Nico Jordan ist der Präsident Rumäniens. Er forderte die Parteien dazu auf, Zitat, das politische Handeln vom politischen Lärm zu trennen. Bei allen anderen Gesetzen, die an das EU-Geld gekoppelt waren und die für das Land Milliardenhilfen bedeuten, konnte sich schließlich geeinigt werden.
9: Und das, was heute an der Börse wichtig war, fasst Detlef Landmesser zusammen.
7: Das Zinsumfeld wird für den Aktienmarkt immer ungemütlicher. Der Stillstand am Persischen Golf bedeutet weiter hohe Ölpreise und diese bedeuten weiteren inflationären Druck. Mit 3,3% blieb die heute veröffentlichte Inflation in der Eurozone deutlich über dem Ziel der EZB von 2%. Die Zentralbanken müssen auf die hohe Inflation reagieren. Mittlerweile sind die Marktteilnehmer fast sicher, dass sowohl die EZB als auch die amerikanische Notenbank Fed in diesem Monat ihre Leitzinsen erhöhen werden. Aber auch die Langfristzinsen steigen. Seit Monaten fallen die Kurse am Anleihemarkt, womit die Renditen steigen. Heute hat die Rendite zehnjähriger Bundesanleihen mit 3,36% den höchsten Stand seit über 15 Jahren erreicht. Grund dafür sind nicht nur die Inflationserwartungen, auch die Sorge um die steigende Staatsverschuldung drückt die Anleihekurse. Die steigenden Renditen am Anleihemarkt sind für den Aktienmarkt eine zusätzliche Belastung. Sie machen Anleihen zunehmend wieder zu einer attraktiven Alternative. Der DAX geriet in diesem Umfeld weiter unter Druck. Mit einem Minus von 1,1% auf 25.970 Punkte verlor der deutsche Leitindex den zweiten Tag in Folge deutlich. Der Fall unter die runde Marke von 26.000 Punkten ist kein guter Start in den September, der statistisch betrachtet zu den schwächsten Börsenmonaten zählt.
9: In Norwegen hat der neue König Håkon der VIII. Heute seinen Eid auf die Verfassung abgelegt. Nach dem Tod seines Vaters Harald V. hatte er das Amt am vergangenen Freitag übernommen. Jana Sinram berichtet.
8: Es ist der Moment, auf den er sich sein ganzes Leben lang vorbereitet hat. Gegen 1 Uhr Mittag tritt Håkon der VIII. Gemeinsam mit seiner Tochter, Kronprinzessin Ingrid Alexandra, vor die Abgeordneten des norwegischen Parlaments. Genauso wie sein Vater vor 35 Jahren spricht Håkon den Eid auf die Verfassung.
10: Jeg lover og sverger.
8: Ich verspreche und schwöre, das Königreich Norwegen in Übereinstimmung mit seiner Verfassung und seinen Gesetzen zu regieren, so wahr mir Gott helfe, der Allmächtige und Allwissende. Und verspricht kurz darauf, auch im Namen seiner Frau Mette Marit, die Königin und ich bestätigen, dass wir bereit sind, unsere Pflicht gegenüber dem Land und dem Volk zu erfüllen. Eigentlich hatte Norwegens neue Königin persönlich an der Vereidigung ihres Mannes teilnehmen wollen. Doch kurz vorher die Absage, Mette Marit müsse den ganzen Tag unter ärztlicher Beobachtung bleiben, heißt es in einer Mitteilung des norwegischen Hofes. Die 53-Jährige hatte im Sommer eine neue Lunge bekommen, die Genesung von der Transplantation offenbar nicht ohne Komplikationen.
10: Gud bevare konge og fedre.
8: Gott schütze den König und das Vaterland, sprechen die Abgeordneten nach wenigen Minuten den traditionellen Wunsch für ihren neuen König und stimmen gemeinsam die norwegische Königshymne an. Inspiriert wurde sie einst von der britischen Hymne. Dann ist die Vereidigung auch schon wieder vorbei. Eine prunkvolle Krönung gibt es in Norwegen nicht. Der Thronwechsel ist typisch skandinavisch, schlicht und bodenständig. Harald V. war am Freitag im Alter von 89 Jahren gestorben. Der langjährige Monarch war bei den Menschen im Land ausgesprochen beliebt. Laut einer aktuellen Umfrage des Fernsehsenders NRK ist der Rückhalt für das Königshaus in Norwegen in den vergangenen Wochen insgesamt wieder gestiegen. Mehr als 70% unterstützen die Monarchie als Staatsform. Wenig überraschend findet der Königshausexperte Roger Lundgren. Das ganze norwegische Volk trauert um den König und steht an der Seite der Königsfamilie. In solchen Momenten wird deutlich, was die Monarchie bedeutet. Der König ist tot, lang lebe der König. Das bedeutet nicht, dass der neue König Håkon nicht einige Herausforderungen zu bewältigen habe, sagt Lundgren, wie den Umgang mit dem Urteil gegen seinen Stiefsohn Marius Borg Høiby, der im Juni zu einer Haftstrafe verurteilt worden war. Aber er ist bereit für die Rolle. Er hat ein großes Herz und er ist ein Mann seiner Zeit, ein moderner König. Alles wird gut in Norwegen. So sehen das an diesem Tag auch viele Menschen in Oslo, die zum Parlament gekommen sind, um ihren neuen König zu erleben. Ich glaube, er hat einiges drauf. Er ist durch eine gute Schule gegangen. Jetzt muss er einfach Zeit bekommen, das zu tun, was er tun soll, finde ich. Ich denke, dass das neue Königspaar ihre Aufgabe genauso gut erfüllen wird wie unser früherer König. Und dass all die Weisheit und das Gute, das er ihnen vermittelt hat, weiterleben und unser Land noch besser machen wird. Norwegens König Håkon der VIII. Ist nun also auch ganz offiziell vereidigt. Kommende Woche wartet auf ihn und die Königsfamilie noch ein schwerer Gang. Am 9. September wird sein Vater Harald V. mit einem Staatsbegräbnis in Oslo beigesetzt.
9: Informationen von Jana Sinram. Zwei Tage nach dem Fährunglück vor Nordzypern geht die Suche nach Toten und Vermissten weiter. 8 Menschen kamen ums Leben, 20 werden immer noch vermisst. Weil das Wrack in 500 Metern Tiefe liegt, ist die Suche schwierig. Ein Spezialschiff der türkischen Marine soll mit einem Unterwasserroboter helfen. Oliver Bemelmann berichtet.
11: Während die Suche nach Vermissten weitergeht, sinkt die Hoffnung auf weitere Überlebende. 20 Menschen werden immer noch vermisst, viele Angehörige sind verzweifelt und fordern Antworten von Politik und Behörden. Türkisch-zyprische Medien berichten, dass am Dienstagmorgen in der Hafenstadt Kyrenia, türkisch Girne, mehrere Angehörige eine Absperrung durchbrochen haben, um auf das Gelände der Sicherheitskräfte zu gelangen. Es kam zu Rangeleien. Mit dabei auch dieser junge Mann, der um seinen Bruder trauert, der an Bord der Fähre war.
12: Mein Bruder ist nicht verunglückt, er ist ermordet worden. Er ist nicht ertrunken, er wurde erstickt. Das ist die Wahrheit, auch wenn es mir wehtut, das zu sagen. Bringt mir den Leichnam meines Bruders, gebt ihn mir. Seit 2 Tagen warte ich hier schon.
11: Manche kritisieren auch, dass die Bergungsarbeiten erst jetzt anlaufen. Doch die sind äußerst schwierig, sagen die Behörden. Das Wrack liegt mehrere Kilometer vor der nordzyprischen Küste in rund 500 Metern Tiefe. Heute hat sich ein Spezialschiff der türkischen Marine mit einem Unterwasserroboter an Bord auf den Weg zum Unglücksort gemacht. Marinekapitän Ulaş Cejur. Unser Auftrag besteht darin, in der Zone der gesunkenen Fähre zunächst das Wrack auf dem Meeresgrund zu orten. Danach werden die Bergungsarbeiten in einer Tiefe von 500 Metern mit einem ferngesteuerten Unterwasserroboter beginnen. Ziel sei es, herauszufinden, ob sich die Vermissten noch im Innern des Schiffs befinden. Außerdem sollen Aufzeichnungsgeräte geborgen werden, die Aufschluss über die Unfallursache geben könnten. Inzwischen mehren sich Hinweise auf mögliche technische Mängel des Schiffs. Laut türkisch-zyprischen Medien zeigt ein Video eine Fahrt der Unglücksfähre im Mai diesen Jahres. Darin zu sehen, besorgte Passagiere, die Wasser im Schiffsinneren bemerken und die Besatzungsmitglieder darauf ansprechen. Diese beschwichtigen jedoch nur. Die Fähre war am Sonntag nach einem Wassereinbruch gekentert und gesunken. Der Kapitän und mehrere Besatzungsmitglieder wurden bereits festgenommen. Gegen sie wird wegen fahrlässiger Tötung ermittelt.
9: Informationen von Oliver Bemelmann. Das war heute in der Ukraine.

0: Ich bin ehrlich froh, dass alle leben. Aber ich bin so traurig, dass wir am 1. September nicht mit den Kindern in dieses Klassenzimmer können. Das tut weh. Jetzt steht Natalia Revenko mit einem Besen in der Hand in dem zerstörten Klassenzimmer und kehrt die Scherben der Fensterscheiben auf, wie viele ihrer Kolleginnen und Kollegen. Die Rakete ist im Schulhof explodiert. Am stärksten zerstört sind die Turnhalle und die Mensa. Von innen sind nur nackte Wände übrig. Militärische Ziele im Umkreis der Schule gibt es nicht. Die Gesamtschule Nummer 20 ist eine von über 4000, die Russland in diesem Krieg beschädigt oder zerstört hat. Auch Eltern sind gekommen, so Mutter Anastasia, die ungläubig auf die Trümmer blickt. Erst vor ein paar Tagen habe sie geholfen, die Fenster zu putzen. Jetzt werde sie auch helfen, die Scherben aufzusammeln. Die Russen sind sehr grausam. Sie wollen uns töten oder psychisch zerstören, uns brechen. Aber das wird ihnen nicht gelingen. Am Ende des Tunnels ist immer ein Licht. Anastasias Tochter Teresa ist mitgekommen. Die Familie hatte den Luftalarm ernst genommen und die Nacht im Schutzkeller verbracht. Ich dachte, dass unsere Schule besonders ist, dass so etwas bei uns nicht passiert. Zuerst habe ich mich ja gefreut, dass wir nicht in die Schule müssen. Aber als ich die Fotos gesehen habe, das, was mit unserer Mensa passiert ist, da ist mir ganz schlecht geworden. Es gibt viele Indizien dafür, dass Russland gezielt Kultur- und Bildungseinrichtungen in der Ukraine angreift. Dafür spricht, dass in den vergangenen Wochen auch Lagerhallen mit Büchern und Druckereien getroffen wurden. Hunderttausende Schulbücher sind kurz vor Schulbeginn verbrannt. In der Gesamtschule Nummer 20, die am Donnerstag getroffen wurde, ist an Präsenzunterricht erstmal nicht zu denken. Lehrerin Natalia Revenko muss die Sechsjährigen übers Internet begrüßen. Aber auch da werde sie ihr Bestes geben, versichert sie. Als der Krieg begonnen hat, hat das zu Stress bei den Kindern geführt. Sie lernen schlechter, ihr Gedächtnis ist schlechter, sie können sich schlechter konzentrieren, sind empfindlicher. Aber wir machen mit ihnen verschiedene Übungen, damit sie lernen, ihre Gefühle zu beherrschen. Und sie lernen. Eine große Herausforderung für die Schulen wird auch der immer häufigere Luftalarm. Denn dann müssen die Lehrerinnen und Lehrer mit den Kindern in den Schutzkeller. Aber auch daran hätten diese sich schon gewöhnt, sagt Natalia.
1: Florian Kellermann berichtete aus Kiew. Und wir haben noch die Presseschau im Programm, zusammengestellt von Ann-Christin Heidrich, gelesen von Jürgen Albrecht.
2: Die Bundesregierung machte Russland für den versuchten Drohnenangriff in Leipzig verantwortlich. Natürlich versucht die Bundesregierung in der Öffentlichkeit tapfer Stärke zu zeigen, heißt es dazu in der Neuen Osnabrücker Zeitung. In Wirklichkeit hat Deutschland nichts in der Hinterhand, womit es den russischen Präsidenten Putin wirklich das Fürchten lehren kann. Es ist nicht das ganz große Besteck, das die Regierung auspackt, urteilt die Rhein-Neckar-Zeitung aus Heidelberg. Doch die Einbestellung des Botschafters, die Schließung des Generalkonsulats sowie des Kulturzentrums Russisches Haus zusammen mit den Sanktionen gegen die Schattenflotte, das hat Gewicht. Ein hybrider Krieg ist nun einmal kein Krieg. Auch die Westdeutsche Zeitung aus Wuppertal bemerkt, Innenminister Dobrindt und Außenminister Wadefuhl haben klargemacht, dass die Rechnung Putins nicht aufgehen wird. Deutschland hat gegenüber Russland diplomatisch eindeutig eskaliert. Anders fällt die Bewertung im Südkurier aus Konstanz aus. Wenn es eine Konstante in der deutschen Außenpolitik seit dem Beginn des Ukraine-Kriegs gibt, dann ist es Unentschlossenheit. Die Regierungen unter Scholz und unter Merz haben sich zwar irgendwann zum Handeln durchgerungen, aber stets halbherzig. So ist es auch diesmal. T-Online übt Kritik am Kanzler. Es ist problematisch, dass Merz mehr als eine Woche lang Konsequenzen ankündigt und diese nun von anderen verkünden lässt. Und die Volksstimme aus Magdeburg gibt zu bedenken, ins Kontor bei den Russen schlägt besonders die Schließung des russischen Hauses in Berlin. Es ist die repräsentativste Vertretung des Kremls dort. Das wird Moskau nicht unbeantwortet lassen und wohl das Goethe-Institut in Russland dicht machen. Damit verschwinden die letzten Stützpunkte des gegenseitigen kulturellen Austausches. Das ist bitter. Nun zum Wahlkampf in Sachsen-Anhalt. Erinnert sich noch jemand an den Begriff Kanzlerbonus? Fragt die Frankfurter Rundschau. Er gilt 2026 nicht. Spöttisch ist vom Wahlkampf ohne Wähler die Rede.

0: Rede. Es wird darauf ankommen, dass die Landes-CDU nicht in Richtung AfD einknickt. Wenn das Wort von Merz nichts zählt, der jede Zusammenarbeit ausgeschlossen hat, dann wackelt dieses Bekenntnis zum demokratischen Lager. Das wäre fatal für die ganze Republik. Die FAZ blickt in die Zukunft. Ausgeschlossen ist es nicht, dass der Zorn auf die Altparteien erstmals in einem Bundesland die AfD an die Macht bringt. Das hielte die deutsche Demokratie aus. Doch 40% für die AfD in den Umfragen sind ein Minitekel für das Abgleiten in eine dunkle politische Welt.
1: Die Presseschau war das zum Abschluss der Sendung. Das war der Tag. Am Mikrofon war Christiane Kess. Ich wünsche Ihnen noch einen schönen Abend.
2: Hören Sie nun zum Tagesausklang die Nationalhymne und die Europahymne. Um 0 Uhr folgen dann die Nachrichten.

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1: Null Uhr. Heute ist Mittwoch, der 2. September. Die Nachrichten. Die Bundesregierung will ihre Erkenntnisse über den Anschlagsversuch am Flughafen Leipzig-Halle heute dem NATO-Rat vorlegen. Das erfuhr die deutsche Presseagentur aus Regierungskreisen. Dem Gremium gehören die NATO-Botschafter aller Mitgliedstaaten an. Zuvor hatte die Bundesregierung Russland die Verantwortung für den Anschlagsversuch am Flughafen Leipzig-Halle zugewiesen. Bundesinnenminister Dobrindt sagte in Berlin, sowohl die Drohnenfiguration als auch Bauteile, Sprengstoff und Zündungstechnik seien Ermittlern aus anderen Aktionen Russlands bekannt. Bundesaußenminister Wadefuhl kündigte an, das russische Generalkonsulat in Bonn werde am 18. September geschlossen. Außerdem beende die Bundesregierung den Vertrag für das russische Haus in Berlin. Zudem würden die Einreisekontrollen für russische Staatsbürger verschärft. Russlands Präsident Putin wies jegliche Verantwortung für den Anschlagsversuch zurück. Er forderte die Bundesregierung auf, Beweise vorzulegen. Bei dem Vorfall in Leipzig war Anfang August eine mit Sprengstoff präparierte Drohne im Sicherheitsbereich des Flughafens zwischen ukrainischen Frachtmaschinen entdeckt worden. Der Iran hat auf erneute US-Angriffe mit einem Gegenschlag reagiert. Wie die iranische Revolutionsgarde in einer Erklärung mitteilte, wurden US-Stützpunkte in der Golfregion mit Raketen und Drohnen beschossen. Zuvor hatten die USA nach eigenen Angaben Ziele nahe der Meerenge von Hormus attackiert. Präsident Trump zufolge waren vor allem iranische Radaranlagen im Fokus. Diese seien bei früheren Angriffen weitgehend zerstört worden und befänden sich im Wiederaufbau, sagte Trump dem Sender Fox News. Zudem seien vorherige Angriffsversuche der iranischen Streitkräfte auf den Schiffsverkehr in der Meerenge Auslöser für die Wiederaufnahme der US-Angriffe. Der Iran kündigte an, als Reaktion auf die Angriffe die Blockade der Straße von Hormus zu verschärfen. Der europäische Gaspreis ist nach der Wiederaufnahme der gegenseitigen Angriffe der USA und des Irans auf den höchsten Wert seit mehr als 3 Jahren gestiegen. Der als Referenz für die Großhandelspreise geltende Terminkontrakt TTF an der Energiebörse in den Niederlanden legte um 6,2% auf 74,14 Euro pro Megawattstunde zu. Das Bundeskabinett will heute die geplante Reform der Einkommensteuer auf den Weg bringen. Der Gesetzentwurf von Finanzminister Klingbeil, der auch dem Deutschlandfunk vorliegt, umfasst Entlastungen von etwa 10 Milliarden Euro. Davon sollen vor allem Steuerpflichtige mit kleinen und mittleren Einkommen sowie Familien mit Kindern profitieren. Zur Gegenfinanzierung soll unter anderem die Reichensteuer für sehr hohe Einkommen früher greifen. Das Kabinett diskutiert außerdem den Entwurf eines neuen Kita-Gesetzes von Bildungsministerin Prien. Das Gesetz soll Kitas in schwierigen Lagen unterstützen und etwa mit Sprachtests überprüfen, wann bei Kindern bestimmte Frühförderungen notwendig sind. An der Spitze des Bundesgerichtshofs ist ein Personalwechsel vollzogen worden. Die Juristin Angerer übernahm die Präsidentschaft von ihrer Vorgängerin Limperk, die in den Ruhestand geht. Angerer stand vor ihrem Wechsel nach Karlsruhe an der Spitze des Oberlandesgerichts Bamberg. Sie war im Juni vom Bundesrichterwahlausschuss in die neue Position gewählt worden. Dem Gremium gehören die 16 Justizministerinnen und Minister der Länder sowie 16 vom Bundestag gewählte Personen an. Das Bundeskabinett bestätigte ihre Wahl anschließend. Der Bundesgerichtshof ist die höchste juristische Instanz in Straf- und Zivilverfahren. Nach dem Fährunglück vor Zypern mit mindestens 8 Toten haben Einsatzkräfte das Wrack geortet. Der Präsident der nur von der Türkei anerkannten Republik Nordzypern teilte mit, das Schiff sei in 550 Metern Tiefe gefunden worden. Die Suche nach Vermissten dauere an. Die Katamaranfähre war am Sonntag kurz nach dem Auslaufen aus der Hafenstadt Kyrenia gekentert. Wasser drang ins Schiffsinnere, der Katamaran kippte zur Seite und sank. 239 Menschen wurden gerettet, zu ihnen zählen auch mehrere Deutsche. 20 Personen werden nach wie vor vermisst. Das Wetter: in der Nacht abklingende Schauer, nachfolgend locker bewölkt, teils klar bei 15 bis 8 Grad. Das waren die Nachrichten.
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2: Herzlich willkommen. Warum ist der Beginn des Zweiten Weltkriegs am 1. September 1939 in unserer Erinnerung eigentlich viel weniger präsent als dessen Ende? Die polnische Historikerin Hanna Radziejowska beschreibt im Fazit-Interview eine zweijährige Erinnerungslücke im Gedenken und fordert, daran müssen wir arbeiten. 10 Jahre Elbphilharmonie, wie aus dem anfänglichen Baudesaster eine Erfolgsgeschichte wurde, hat heute Abend ein prominent besetztes Podium in Hamburg diskutiert, mit dabei Carsten Broster und der Architekt Pierre de Meuron. Und das russische Haus in Berlin wird geschlossen. Nach langer Debatte zieht man den Stecker, allerdings auch vermutlich für die Goethe-Institute in Russland. Es ist das Ende des deutsch-russischen Kulturabkommens und wir sprechen darüber gleich hier bei Fazit.

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1: Seit Jahren steht das Russische Haus in Berlin in der Kritik, russische Propaganda zu verbreiten. Immer wieder gab es deshalb Forderungen, das Kulturinstitut zu schließen, zumal es auch auf der Sanktionsliste der Europäischen Union zu finden ist. Nun ist es soweit. Die Bundesregierung hat das deutsch-russische Kulturabkommen gekündigt und damit Konsequenzen aus dem Anschlagsversuch mit der Sprengstoffdrohne am Leipziger Flughafen gezogen. Mein Kollege Wladimir Balzer war heute bei der Pressekonferenz. Wladimir, vielen war das ja schon lange wirklich ein Dorn im Auge, dieses russische Haus in der Friedrichstraße in Berlin. Kann man sagen, endlich wird es zugemacht?
2: Die Diskussionen wurden ja schon lange geführt. Es gab viele Debatten darüber, wie man das anstellen könnte. Es gab ja schon Vermutungen, dass es eben sich da nicht um klassische Kulturarbeit handeln würde, schon gar nicht um Brückenbau zwischen Deutschland und Russland kulturell, sondern eben um ein Haus, das ja auch eine gewisse Immunität genießt, wo nicht einfach zum Beispiel deutsche Behörden reingehen können, um zu kontrollieren, was da passiert, sondern ein Haus eben, das durchaus, so sind die Vorwürfe jedenfalls, sogar ein Ort für Spionage womöglich gewesen ist, jedenfalls für Propaganda ganz sicher. Verschiedene politische Ebenen haben da schon seit Jahren darüber diskutiert. Jetzt gibt es also diese Möglichkeit, du hast es schon kurz erwähnt, über dieses deutsch-russische Kulturabkommen, die Kündigung auszusprechen. Das würde bedeuten, dass dieses russische Haus in der Berliner Friedrichstraße, dieses sogenannte Kulturinstitut, zu Mitte nächsten Jahres tatsächlich seine Tätigkeit einstellen muss. Das Gebäude selbst gehört Russland, das könnte natürlich da noch stehen bleiben, sozusagen in einer Art betrieblichen Notbetrieb, aber ohne inhaltliche Arbeit.
1: So, jetzt hast du gesagt, das könnte bedeuten, dass oder es gäbe die Möglichkeit, dass. Aber was heißt es denn jetzt genau? Wird es geschlossen? Und damit können wir dann auch gleich nach Russland gucken, an die deutschen Kulturinstitute, sprich Goethe. Was wurde da jetzt heute konkret beschlossen oder bekannt gegeben?
2: Es gibt eben keine Arbeitsgrundlage mehr für dieses russische Zentrum, für dieses russische Haus in Berlin. Das kann so nicht mehr betrieben werden als kultureller Ort oder als Sprachort, weil eben die Vertragsgrundlage nicht mehr da ist. In dieser Hinsicht wäre das dann nicht mehr möglich, aber das hat natürlich, du hast es schon angedeutet, natürlich auch Konsequenzen für das, was da in Russland ja eigentlich auch wichtig ist, nämlich diese Inseln in Moskau, in St. Petersburg und in Novosibirsk, die Goethe-Institute, die da ja immer noch aktiv sind, natürlich deutlich eingeschränkt, das ist völlig klar, aber sie tun noch ihre Arbeit, sie bieten zum Beispiel digitale Sprachkurse an, 500.000 Menschen in Russland lernen immer noch Deutsch, Bibliotheken sind zum Teil offen, es sind deutlich weniger Mitarbeiter als früher, aber diese Goethe-Institute sind da noch aktiv und die funktionieren eben nur auf Grundlage des schon erwähnten deutsch-russischen Kulturabkommens. Wenn also Deutschland dieses Kulturabkommen kündigt, dann hat das auch Folgen für die Goethe-Institute. Und wir haben schon von der russischen Seite gehört, dass es auf jeden Fall eine Reaktion geben wird. Und die wird mit sehr, sehr, sehr hoher Wahrscheinlichkeit sein, dass die Goethe-Institute in Russland als unerwünschte Organisation erklärt werden.
1: Mhm. Vor ein paar Tagen hat die neue Generalsekretärin der Goethe-Institute Gitte Tschoch noch betont, wie wichtig die Institute in Russland sind. Der Preis der Schließung oder der drohenden Schließung war der Bundesregierung jetzt aber doch anscheinend nicht mehr zu hoch.
2: Naja, also da offenbar es so viele Informationen gab, was dieses russische Haus angeht, dieses sogenannte Kulturinstitut in der Berliner Friedrichstraße, die darauf hindeuten, dass das wirklich ein feindlicher Ort für Deutschland ist, blieb der Bundesregierung auch gerade nach dem Drohnenvorfall in Leipzig kaum noch etwas übrig, als tatsächlich dieses Haus schließen zu lassen. Natürlich ist das Bedauern groß. Das hat man heute jetzt bei der Pressekonferenz bei den beiden Ministern nicht gehört, aber das Bedauern ist groß in allen politischen Lagern, dass das eben auch Folgen für das Kulturinstitut, das Goethe-Institut in Russland selbst haben würde. Vom Goethe-Institut hieß es heute in einer ersten Reaktion, diese Entscheidung, jetzt das russische Haus zu schließen, durch die Bundesregierung war auf Grundlage der außenpolitischen Zielsetzungen. Und das Goethe-Institut sagt auch, wir stehen in engem Austausch mit dem Auswärtigen Amt und müssen die Situation und die Folgen für unsere Arbeit in Russland sondieren. Es sind nun viele Fragen zu klären. Also in absehbarer Zeit wird das passieren, was eben befürchtet wurde, dass die Goethe-Institute nicht mehr arbeiten können. Ich habe mich bei der Opposition umgehört. Zum Beispiel bei Maren Kaminski von den Linken. Sie ist dort für auswärtige Kulturpolitik im Bundestag zuständig und sie hat mir das gesagt.
3: Das finden wir nicht richtig, weil wir sagen, die Verknüpfung mit dem Goethe-Institut, das muss man sehr genau überlegen und was als Folge dann, ich sag mal, als Kulturmittler, als Kulturaustausch dann auf anderer Seite sicherlich auch wegfallen könnte. Das halten wir für eine Perspektive eines weiteren Kulturaustauschs nicht den richtigen Weg.
2: Also die Linkspartei im Bundestag wendet sich gegen eine Schließung des russischen Hauses in Berlin, weil eben die Kosten so hoch sind für den deutsch-russischen Kulturaustausch. Aber Tesfa Jesus von den Grünen im Bundestag, die habe ich auch befragt. Sie sagt, wenn sich die Vorwürfe bewahrheiten sollten mit dem russischen Haus, dann sei das natürlich eine richtige Entscheidung gewesen. Aber das ist natürlich auch bitter, was die Konsequenzen angeht für die Goethe-Institute.
4: Schmerzlich ist aber, dass voraussichtlich die russische Regierung im Gegenzug die Arbeit der Goethe-Institute in Russland noch stärker als bislang einschränken wird. Und damit bleibt der kulturelle Austausch zwischen beiden Ländern unmöglich. Und das wäre, glaube ich, ein großer Verlust, sowohl für Deutschland als auch für Russland.
2: Man kann schon sagen, das sind ja auch wirklich, wie gesagt, Inseln dort in Russland, diese drei Orte. Zensurfrei, bisher noch weitestgehend unbehelligt von den russischen Behörden. Und die werden jetzt schließen. Und das hat natürlich auch Auswirkungen auf die Untergrundkulturszene, auf die Zivilgesellschaft, das wird Spuren hinterlassen, ja.
1: Wladimir Balzer aus unserem Hauptstadtstudio über die Schließung des russischen Hauses in Berlin und daran gekoppelt vermutlich auch das Ende oder eine starke Einschränkung der Arbeit der Goethe-Institute in Russland. Vielen Dank.
2: Gerne.

0: Vor 87 Jahren, am 1. September 1939, da begann bekanntlich der Zweite Weltkrieg mit dem Überfall der deutschen Wehrmacht auf Polen. Von langer Hand geplant und mit antipolnischer Propaganda vorbereitet, folgte auf den Angriff die brutale Besatzung und die Teilung Polens. Jedes Jahr gibt es Gedenkveranstaltungen am 1. September. Allerdings steht die Aufarbeitung dieses Jahrestags in keinem Verhältnis etwa zum Kriegsende. Am 8. Mai 1945. Die polnische Regierung nutzt das Gedenken stets, um Entschädigungen von Deutschland zu fordern, was hierzulande auf eher taube Ohren stößt. Kulturstaatsminister Wolfram Weimer hat heute aber bestätigt, dass nächstes Jahr der Bau des Denkmals für die polnischen Opfer des Zweiten Weltkriegs beginnen soll. Vor der Sendung habe ich mit der Historikerin, Kulturmanagerin und Ausstellungskuratorin Hanna Radziejowska gesprochen. Seit 2019 leitet sie die Berliner Außenstelle des Pilecki-Instituts. Hallo und guten Abend.
1: Hallo, guten Abend.
0: Frau Radziejowska, finden Sie es angemessen, wie beide Länder an dieses einschneidende Ereignis von 1939 erinnern?
1: Leider gibt es wirklich große Unterschiede zwischen Polen und Deutschland. Und ich glaube, im deutschen Gedächtnis ist wirklich dieser Zweite Weltkrieg mit dem 8. Mai verwurzelt, ja, mit dem Tag der Befreiung, wie Weizsäcker ihn nannte. Aber er ist ebenso mit der Erinnerung an den Holocaust verwurzelt. Und beides ist richtig und beides ist wichtig. Der 1. September, der Tag, an dem Deutschland diesen Krieg begann, taucht in diesem Gedenken kaum auf. Die Verbrechen begannen sofort, nicht erst 1941. Ja? Für uns das ist auch schwierig zu verstehen, dass in Deutschland wirklich, man weiß das nicht, dass allein im Rahmen der sogenannten Intelligenzaktion, so das ist Herbst 1939 und Frühjahr 1940, mindestens 100.000 Menschen ermordet wurden. Und ermordet wurden Lehrer, Priester, Ärzte, Beamte, Sportler, Künstler. Es ging um diese Eliten. Und was ist wirklich super wichtig, das zu erwähnen, das war alles vorbereitet vor dem Krieg.
0: Weshalb, ja, denken Sie, gehen diese ersten Kriegstage und diese frühen Verbrechen in Polen auf polnischem Grund so unter?
1: Wenn wir über diese Lücken im deutschen Gedächtnis sprechen, das ist, warum dieser 1. September das so wichtig sein soll. Zum Beispiel in Deutschland bezieht sich dieser Begriff auf das Jahr 1941, auf den Überfall auf die Sowjetunion, Vernichtungskrieg. Mhm. Ja? Aber für Polen jedoch begann dieser Vernichtungskrieg im September 1939. Wenn diese tiefe innere Uhr erst 1941 zu ticken beginnt, fehlen 2 Jahre. Und das ist auch wichtig, mit diesen 2 Jahren, ja, das zu sehen, dass es fällt die Vernichtung der polnischen Eliten, aber auch Beginn des Holocaust auf polnischem Boden. Das auch hat begonnen in 1939, nicht später. Und diese deutsch-sowjetische Zusammenarbeit, gab es diesen Hitler-Stalin-Pakt. Mhm. Und dann der Einmarsch der Roten Armee am 17. September. So, wir haben diese 2 Jahre der Zusammenarbeit zwischen Berlin und Moskau. Und deshalb für uns dieser 1. September ist absolut super wichtig. Und wir verstehen das nicht genau, warum in Deutschland spielt in der Wirklichkeit diesen Tag keine Rolle.
0: Vielleicht ist das ein bisschen zugespitzt, dass er keine Rolle spielt. Also ich habe zum Beispiel in der Schule gelernt, dass der Zweite Weltkrieg am 1. September mit dem Überfall auf Polen begonnen hat.
1: Das stimmt, natürlich. Aber es geht um diese Assoziationen, die in der Wirklichkeit diese 1. September bedeutet.
0: Frau Radziejowska, Sie sind ja gerade mit 20 deutschen Lehrkräften offenbar auf so einer Art Bildungsreise unterwegs in Polen, behandeln unter anderem den Warschauer Aufstand. Wie nehmen Sie denn das Interesse und das Erinnern und die Aufarbeitung bei denen wahr?
1: Das ist wirklich unser Lieblingsprogramm. Diese Idee hinter diesem Vorhaben war sehr einfach. Wir bitten die Deutschen in der Wirklichkeit nicht darum, sich zu erinnern. Wir arbeiten mit denen zusammen, die unterrichten. Und das beste Argument ist natürlich nicht ein Vortrag, sondern auch dieser Ort selbst. Warschau ist an sich schon ein Argument. Ja? Also man kann sehr lange über die Zerstörung der Stadt erzählen und so weiter und so fort. Aber 4 Tage dort verbringen, ja, das ist, glaube ich, eine wichtige Erfahrung. Das ist wirklich Zukunft. Diese deutsch-polnischen Beziehungen sind absolut super wichtig.
0: Viele befürchten jetzt, dass es mit einem möglichen Rechtsruck in den Landesparlamenten bei den Wahlen in Deutschland auch Rückschritte in der Erinnerungspolitik geben könnte. Andererseits muss man ja sagen, sind doch die deutsch-polnischen Beziehungen ziemlich solide, oder?
1: Die AfD stellt ein ernstes Problem für das Gedenken an den 1. September dar, aber sie ist nicht das Problem an sich. Ich glaube, sie ist ein Verstärker, nicht die Ursache. Also das ist wirklich eine lange Geschichte, wie verschiedene Aspekte in dieser Geschichte nicht präsent waren. Und jetzt kommen wir zu diesem Moment, wie das kompliziert sein kann. Und weil diese Partei sagt offen, ja, dass sie diese Deutschen von ihrem Schuldgefühl befreien will, ja, und im Wahlprogramm für Sachsen-Anhalt heißt es, diese Verfestigung der Schuldkomplexes habe zu einer Identitätsstörung geführt. So. Das ist deshalb von so großer Bedeutung, weil die Erinnerungskultur in Deutschland weitgehend in der Zuständigkeit der Bundesländer liegt. Gedenkstätten, politische Bildung, Lehrpläne, all dies wird auf Landesebene finanziert und gestaltet. Zum Beispiel auch haben wir in diesem Programm gefunden, dass diese Provenienzforschung an Kulturgütern eingeschränkt werden soll. Für Polen, es gibt 500.000 Kunstobjekte, die noch nicht zurückgegeben sind. Am 6. September kann wirklich sehr viel in dieser Erinnerungskulturlandschaften ändern. Das ist, was ich versuche zu sagen. Ja.
0: Vielleicht noch eine letzte Frage zu dem Denkmal, um das es heute bei Kulturstaatsminister Weimar ging. Ist ja überhaupt ein Wunder, dass es erst jetzt sozusagen kommen soll, 87 Jahre nach dem Ereignis. Für wie wichtig halten Sie das, dass es ein Denkmal für die polnischen Opfer des Zweiten Weltkriegs gibt?
1: Das ist wirklich ein gutes Zeichen und wir freuen uns sehr, dass wirklich das geht schneller, als man denkt. Aber wir sollen auch uns erinnern, dass die Zeit arbeitet gegen die Opfer. Und in Polen leben noch etwa 40.000 Menschen, die Besatzungszeit überlebt haben und jeden Monat sterben etwa 1.000 von ihnen. Und was heute nicht getan wird, wird nie mehr getan werden. Wir haben auch oft den Eindruck, dass zum Beispiel mit diesen Opfern Deutschland darauf wartet, dass die Biologie dieses Problem löst. Und das ist sehr schmerzhaft. Und das ist wirklich sehr präsent in dieser polnischen Öffentlichkeit.
0: Die Leiterin des Berliner Pilecki-Instituts, Hanna Radziejowska, über das Gedenken an den deutschen Überfall auf Polen heute vor 87 Jahren am 1. September 1939. Vielen Dank für das Gespräch.
1: Vielen Dank.
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0: Nicht nur in Sachsen-Anhalt und Mecklenburg-Vorpommern wird gewählt, sondern eben auch in Berlin. Wie das Abgeordnetenhaus dort nach dem 20. September zusammengesetzt sein wird, das ist ziemlich offen. Momentan steht die Linke in den Umfragen vorne, gefolgt von CDU und AfD. Was die Kultur betrifft, so hat diese Partei einige Versprechen im Köcher. Und sie hat ja auch schon mal einen pfiffigen Kultursenator gestellt, nämlich Klaus Lederer. Der hat seine Partei dann aber wegen Differenzen bei den Themen Antisemitismus und Ukraine-Krieg verlassen. Heute ging es bei einer Podiumsdiskussion mit den Spitzenkandidaten und Kandidatinnen der Parteien in der Deutschen Oper um die Zukunft der Kulturstadt Berlin. Claudia van Laak war für uns dabei.
3: Die Linke hat ein klares Wahlversprechen abgegeben. Der Anteil der Kultur am Gesamthaushalt im Land Berlin soll auf 3% steigen. Im Moment liegt er bei knapp 2%. Spitzenkandidatin Elif Eralp.
4: Die Frage ist doch, machen wir einen Plan, um das zu ermöglichen, oder lassen wir alles im Wagen? Und ich habe gesagt, wir haben einen konkreten Plan gemacht und den wollen wir umsetzen.
3: Skepsis bei den anderen, also bei CDU, Grünen und SPD. Ein Plan, schön und gut, aber erst nach einem Kassensturz, sagen sie. Allen alles versprechen klingt super, wendet SPD-Spitzenkandidat Steffen Krach ein.
5: Ich kenne aber die finanzielle Situation des Landes und deswegen kann man sich jetzt hier nicht einfach hinstellen und sagen, es gibt 3% des Etats für Kultur, definitiv. Ich kann aber definitiv zusichern, dass ich als regierender Bürgermeister dafür kämpfen werde, dass wir all die Chancen, die wir im Kulturbereich haben, dass wir sie nutzen und dass wir die Kultur unterstützen, so wie wir das auch unter Klaus Wowereit getan haben.
6: Wir werden dafür sorgen, dass nicht mehr die Kultur bluten muss. Aber 3%, 2,5 oder mehr Ihnen jetzt zu versprechen, wer das tut, handelt einfach unseriös. Und ich will Sie hier nicht verarschen. Ich sage das ganz deutlich.
3: Ergänzt kritisch Bettina Jarasch, Co-Spitzenkandidatin der Grünen. Dass die letzten beiden Haushalte für die Kultur eine Sparorgie bedeutet hätten, diesen Vorwurf will die CDU-Vertreterin nicht auf sich sitzen lassen. Der christdemokratische Spitzenkandidat und Kultursenator Stefan Evers war nicht erschienen, hatte sich von seiner Staatssekretärin vertreten lassen. Ein Jahresetat von 1 Milliarde Euro für die Kultur könne sich bundesweit sehen lassen, sagt Kerstin Richter-Kotowski.
7: Und ich möchte auch betonen, dass entgegen allen Unkenrufen alle Häuser komplett erhalten geblieben sind und auch ausfinanziert sind.
3: Nach der Wahl wollen Linke, SPD und Grüne ein Kulturfördergesetz auf den Weg bringen, so steht es in ihren Wahlprogrammen. Doch auch CDU-Kulturstaatssekretärin Richter-Kotowski spricht sich am Vormittag in der Deutschen Oper für ein solches Gesetz aus. Erstaunen bei der Moderatorin.
8: Ich habe das Kulturfördergesetz in Ihrem Wahlprogramm tatsächlich nicht gefunden, aber das heißt dann nicht, dass Sie es nicht vorhaben, sondern das hat jemand vergessen reinzuschreiben.
7: Nein, man muss natürlich auch sagen, solche Wahlprogramme bedienen nicht jedes Stichwort an dieser Stelle. Nein, das tut es nicht. Das wird auch nicht funktionieren.
3: Sollte die CDU den künftigen Senat anführen, sie dürfte sich nicht nach dem Kulturressort sehnen, haben die Christdemokraten doch innerhalb von 3 Jahren 2 Senatoren und einen Staatssekretär verschlissen. Auch durch die Fördergeldaffäre. 2,6 Millionen Euro sind in teils dubiose Projekte zur Bekämpfung von Antisemitismus geflossen. Die Kulturstaatssekretärin verspricht.
7: Solche Vorgänge, so wie sie hier passiert sind, werden sich nicht wiederholen.
3: Seit dem Wochenende diskutiert Berlin auch wieder über den grassierenden Antisemitismus. Ein jüdischer Kandidat ist an einem Wahlkampfstand massiv bedroht worden. Gleichzeitig haben die Linken in Neukölln einen Rapper auftreten lassen, der zur Gewalt gegen Israel aufrief und der israelischen Armee den Tod wünschte. Die linke Spitzenkandidatin Elif Eralp versucht abzuwiegeln.
4: Ich finde den Kampf gegen Antisemitismus sehr zentral und ich habe sehr klar gesagt, was ich davon halte.
3: Das reicht CDU, Grünen und SPD nicht aus. Bettina Jarasch und Steffen Krach.
5: Und wenn man jetzt im Nachhinein empört ist und sagt, das geht alles nicht, dann frage ich mich schon, wie klar die Haltung insgesamt ist. Man hat eine Verantwortung als Spitzenkandidatin und der muss man dann auch gerecht werden.
6: Ich glaube dir persönlich deine klare Haltung, aber du hast Konsequenzen angekündigt und auf die warten wir. Und wenn du diese Stadt regieren willst, dann müssen die auch kommen.
3: Nach einem rot-grün-roten Kuschelkurs klingt das gerade nicht. Vielleicht doch eine Kenia-Koalition von CDU, SPD und Grünen? Und wer könnte künftig das Kulturressort leiten? Großes Rätselraten heute im Publikum. Niemand drängt sich in dieses Amt.
0: Wahlkampf in Berlin und große Differenzen unter den Parteien, wenn es ums Geld für Kultur geht. Claudia van Laak berichtete.

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1: Wenige Tage vor der Landtagswahl in Sachsen-Anhalt betonen mehrere Bauhausinstitutionen die Bedeutung von Kunstfreiheit, Offenheit und internationaler Zusammenarbeit. In einer gemeinsamen Erklärung beschreiben die Direktorinnen der drei Einrichtungen in Berlin, Dessau und Weimar ihren Eindruck, dass die Freiheit der Kunst und die demokratische Kultur zunehmend unter Druck geraten. Das Bauhaus aber lässt sich ihrer Ansicht nach weder auf einen einheitlichen Stil noch auf eine eindimensionale Erzählung reduzieren. Die AfD hatte das Bauhaus als Irrweg der Moderne bezeichnet. Kulturstaatsminister Weimar verteidigte es mehrfach und warnte vor finanziellen Einschnitten bei der Stiftung Bauhaus Dessau. Der Deutschlandfunk vergibt zusammen mit der Stadt Braunschweig jedes Jahr den Wilhelm-Raabe-Literaturpreis. Die Shortlist für die diesjährige Ausgabe steht jetzt fest. Die sechs Werke handeln nach den Worten der Vorsitzenden der Jury, Wiebke Poromka, alle von Fragen, die auch jenseits der Literatur die Gesellschaft umtreiben. Da geht es zum Beispiel um die individuelle Aufarbeitung des Holocaust und gegenwärtigen Rassismus in dem Buch »Die Lücken« von Sheida Bazyar.
2: Da wird ein ehemaliges sogenanntes Gau-Musterdorf im Hunsrück zum Schauplatz, um exemplarisch ein Jahrhundert deutscher Geschichte zu erzählen. Oder es geht, basierend auf einem historischen Fall übrigens, um DDR-Geschichte, vor allem um das Begabtenfördersystem der DDR und um die Zurichtungen, die Kinder und Jugendliche durch dieses System hier durch die Ausbildung in einer Musikspezialschule erfahren haben. Und das in dem Roman »Wer möchte nicht im Leben bleiben« von Helene Bukowski.
1: Unsere Literaturredakteurin und Juryvorsitzende beim Wilhelm-Raabe-Literaturpreis Wiebke Poromka. Insgesamt sind 5 Autorinnen und ein Autor nominiert. Tupac Shakur war einer der einflussreichsten und erfolgreichsten Rapper der USA in den 90er Jahren. Vor 30 Jahren wurde er ermordet. Auf ihn war aus einem fahrenden Auto geschossen worden. Weder Waffe noch Auto wurden je gefunden. Jetzt gaben die Richter in dem Fall den Schuldspruch bekannt. Der ehemalige Gangleader Dwayne Davis wurde wegen Mordes schuldig gesprochen. Über das Strafmaß soll im Oktober entschieden werden. Der 63-Jährige soll zwar nicht selbst geschossen, aber die Tat organisiert haben. Antje Sieb.
3: Als Beweismittel dienten dem Prozess in erster Linie die eigenen Worte des Angeklagten. In einem Buch, aber auch in Interviews und Aussagen hatte er behauptet, er habe mit im Tatauto gesessen und dem eigentlichen Schützen die Waffe gereicht. Der Mord sei Vergeltung gewesen für eine vorangegangene Auseinandersetzung. Als Hintergrund der Tat gelten Rivalitäten zwischen 2 Gangs aus dem Großraum Los Angeles, die jeweils Beziehungen zu Tupacs Plattenlabel einerseits und einem Konkurrenzlabel von der Ostküste andererseits hatten.
1: Die Schauspielerin Cordula Tranto ist im Alter von 83 Jahren gestorben. Sie hatte ihren Durchbruch Ende der 1950er Jahre mit dem Antikriegsfilm Die Brücke. Es folgten Angebote aus Hollywood. 1962 schlüpfte sie in der US-Produktion Hitler in die Rolle von dessen Nichte und wurde für den Golden Globe nominiert. Doch der Erfolg in Amerika bedeutete ihr nach eigener Aussage nichts. Die gelernte Balletttänzerin kehrte auf die Bühne zurück und machte Station an renommierten Theatern. Im deutschen Fernsehen war sie in zahlreichen Krimiproduktionen zu sehen.
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4: Der Bau der Hamburger Elbphilharmonie war einer dieser Architekturkrimis, die Deutschland in den letzten 20 Jahren öfter erlebt hat. Zuerst gab es unglaubliche Verzögerungen an der Baustelle und dann auch noch explodierende Baukosten. Am Ende kostete die Elbphilharmonie 11-mal so viel wie geplant. Dass die Hamburger ihr Konzerthaus Elfi nennen, zeigt aber, wie sehr sie es ins Herz geschlossen haben. In anderen Städten wurden solche ambitionierten Bauaufgaben vorzeitig aufgegeben. Heute Abend gab es in der Elfi einen Panel-Talk mit dem Generalintendanten Christoph Liebensäuter, dem Kultursenator Carsten Broster, der Elbphilharmonie-Architekt Pierre de Meuron war dabei und die Schlagzeugerin Vivi Vasileva. Mein Kollege Dirk Schneider, der war auch dabei, hat das vor Ort beobachtet und ist jetzt hier im Studio. Hallo Dirk.
5: Hallo Marietta.
4: Fangen wir doch mal mit dem Geld an. Spricht heute noch überhaupt jemand über diese 866 Millionen Euro Baukosten oder ist das einfach vergessen.
5: Ich weiß gar nicht, ob diese Zahl heute genannt wurde. Vergessen ist es auf jeden Fall nicht. Aber ich glaube, ich kann auch sagen, die Elfi wird in Hamburg als Erfolg gefeiert. Ich habe da jetzt keine repräsentative Untersuchung vorliegen, aber ich lebe selbst in Hamburg und glaube wirklich, man kann sagen, die ist in der Hamburger Öffentlichkeit breit akzeptiert. Man ist vielleicht sogar stolz drauf. Die Kontroverse hat die Kontroverse wurde von der Erfolgsgeschichte, würde ich sagen, emotional überschrieben. Aber mit der Erinnerung, das ist ja auch so ein Ding, deswegen hat mir es so gut gefallen, dass der Architekt Pierre de Meuron, der wurde heute da gefragt, ja, wie erinnern Sie sich denn daran, wie war das damals? Und da hat er erstmal gesagt, wie das so ist mit dieser Erinnerung.
6: Ja, das mit den Erinnerungen, das ist so eine Sache. Mein Gedächtnis fühlt sich manchmal so an wie ein Stück Wachs, das formbar und weich ist, und darum sind Erinnerungen sehr subjektiv. Und wie man das erlebt hat, was auch in der Zwischenzeit auch passiert ist, was wiederum diese Erinnerung auch geformt hat.
4: Ja, was hat denn die Elbphilharmonie richtig gemacht, muss man dann vielleicht fragen, dass die Erinnerung der Hamburgerinnen und Hamburger an die gezahlten Steuermillionen so gut überschrieben werden konnte?
5: Also man kann es auch einfach mal sagen, es ist schon ein ganz schön tolles Gebäude, wie es da so steht auf diesem Kaispeicher A mitten im Hafen. Die Elfi hat aber zum Beispiel auch ein sehr großes Vermittlungsprogramm, Kulturvermittlungsprogramm für SchülerInnen, für Kinder, auch für andere Menschen. Und ganz am Anfang haben sie wirklich was gemacht, das war sehr schlau. Sie haben Tickets sehr, sehr günstig rausgegeben, ab 6 €, und zwar vor allem an Leute in Hamburg. Die wurden dann an verschiedenen Orten in Hamburg verkauft. Man musste da hingehen. Das war dann so heute von, weiß ich nicht, 12 bis 14 Uhr in Billstedt. Und Billstedt zum Beispiel ist ein eher armer Stadtteil. Und die Leute dort, die haben sich dann wirklich gesehen gefühlt. Die haben gesagt, ah, die Elfi kommt zu uns, verkauft uns günstige Tickets. Und als Nebeneffekt, so hat es Kultursenator Carsten Broster heute Abend erklärt, war das tatsächlich so, dass dann Leute auch aus anderen Hamburger Stadtteilen, aus wohlhabenderen Stadtteilen dorthin kamen und sich sogar die Stadt so ein bisschen durchmischt hat. Durch
4: machen
5: dieses
4: sie aber
5: Gebäude.
4: Nicht mehr.
5: Das gibt es jetzt nicht mehr.
4: Brauchen
5: nein.
4: sie nicht mehr.
5: Soweit ich weiß nicht. Brauchen tun sie es wahrscheinlich nicht. Nee.
4: In der Planungszeit, also in den Nullerjahren, wurde ja auch noch viel vom Stadtmarketing gesprochen, dem sogenannten Bilbao-Effekt. Manche erinnern sich noch. Sicher spielt doch auch in Hamburg eine entscheidende Rolle für den Erfolg, dass man da wirklich so ein richtig tolles Stück spektakuläre Architektur hingestellt hat, oder?
5: Das ist letztendlich der ganze Witz an der Sache. Also Christoph Liebensäuter, der Intendant, hat nochmal erzählt, wie das Haus damals überrannt wurde. Die Leute haben Tickets gekauft, eigentlich egal was lief, weil sie dieses Haus einfach auch von innen sehen wollten. Ich habe das selbst mal erlebt. Ich war an einem Samstagabend da, da hat Julia Holter gespielt. Das ist so experimentelle Popmusik. Da waren Leute in Abendgarderobe, die waren eigentlich völlig falsch angezogen und die waren nach der Pause auch weg. Das war ganz klar. Die wollten einmal in dem Saal sitzen. Die Musik fanden die wahrscheinlich total anstrengend, sind dann wieder raus. Und genau das ermöglicht ja auch dieses großartige Programm, dieses vielfältige Programm, das die Elfi ja macht. Also ich kann eben auch experimentellen Pop oder Avantgarde-Jazz im großen Saal spielen, weil sie es einfach rechnet. Also das gute Programm verdankt sich der spektakulären Architektur und Christopher Liebensäuter, er sieht die Architektur tatsächlich auch als Sicherheit für die Zukunft der Elfi. Ich habe ihn nämlich gefragt, zunehmende Sparprogramme in der öffentlichen Kulturförderung. Hamburg muss man da ja momentan noch explizit ausnehmen, aber das kann sich ja ändern. Ich habe ihn gefragt, ob wir vielleicht irgendwann mal von einer O2-Elbphilharmonie sprechen müssen.
7: Ich glaube nicht. Zumal sie ja in ihrer Doppelfunktion als Konzerthaus und Touristenmagnet, da sehe ich sozusagen eine gewisse Versicherung für die Zukunft. Selbst wenn es wirklich hart auf hart geht, könnte man natürlich aus diesem Teil noch mehr finanzielle Mittel generieren, die dann dem künstlerischen Betrieb zugutekommen könnten in Zukunft.
4: Ja, leider tut die Elbphilharmonie ja genau das, also zusätzliche Mittel generieren. Es wird doch jetzt auch Eintritt verlangt für die erste Plattform des Gebäudes, die immer frei zugänglich war. Also wurde auch mal ein bisschen kritisch heute Abend gesprochen?
5: Es gab keine nennenswerten kritischen Töne. Es saß ja letztendlich auch keine kritische Stimme auf dem Podium, sondern nur Leute, die was zu feiern hatten. Die Kritik an der Akustik des großen Saals, die zieht sich noch so ein bisschen durch, aber die verblasst, glaube ich, auch anhand dieser Erfolgsgeschichte. Dieses Haus, das bringt die Stadtgesellschaft zusammen, bringt Hamburg auf die weltweite Kulturlandkarte und tatsächlich lässt es auch andere Kulturorte profitieren. Man hat ja oft gesagt so, ja, dann wollen die Leute nur noch in die Elfi und alle anderen leiden darunter. Das ist tatsächlich nicht eingetreten.
4: Was hatten eigentlich die Schlagzeugerin Vivi Vasileva auf diesem Podium gemacht?
5: Gute Frage. Also ich möchte sie so ungern als Quotenfrau bezeichnen, weil sie ist eine ganz tolle Frau, ganz tolle Musikerin. Sie hat auch heute toll gesprochen, aber natürlich da vorne saßen der Architekt, der Kultursenator, der Intendant. Also es entsteht schon ein bisschen der Eindruck, dass die Elfi von Männern gemacht wurde und gemacht wird. Das ist ja letztendlich auch so. Und Vivi Vasileva, die ist ja als Künstlerin letztendlich nur Gast in der Elfi und ja, findet sie aber auch zu Recht toll. Vielleicht noch einen sehr schönen Moment, das fand ich, als der Architekt Pierre de Meuron meinte, dass die Elfi nach diesen 10 Jahren noch so gut aussieht.
6: Das Gebäude sieht wie neu aus. Hm. Unglaublich. Also es schmeckt noch nach Holz, wie gestern fertiggestellt. Und ich glaube, das hat auch damit zu tun, dass der Eigentümer, der Nutzer auch dieses Haus liebt und zu dem Sorge trägt. Und das ist das Beste, was uns Architekten passieren kann.
4: Dirk, es gibt in Hamburg ja noch so ein Prestigeprojekt, aktuell das Opernhaus in der Hafen City. Der Entwurf ist, würde ich sagen, noch viel umstrittener als der der Elbphilharmonie damals war. Wie steht's denn da eigentlich um die Umsetzung? Also es könnte ja eigentlich auch wieder so ein Krimi werden.
5: Ich glaube, ausschließen lässt es sich nicht. Und ich glaube, in Zeiten wie diesen lassen sich wahrscheinlich auch Baukosten einfach sehr schlecht kalkulieren. Aber ich habe Kultursenator Carsten Broster nach der Veranstaltung gefragt. Und er hat gesagt, sowas würde eigentlich nicht nochmal passieren.
8: Ja, was man aus der Elbphilharmonie gelernt hat, das gilt aber schon sagen, seit der Eröffnung der Elbphilharmonie, ist, wie planen wir eigentlich öffentliche Bauten? Wir planen sie zuerst zu Ende, entscheiden dann, ob wir sie tatsächlich bauen wollen, wenn wir nicht in der Planung wissen, wie teuer es wird. Das ist beim letzten Mal im Überschwang und in der Begeisterung über den Entwurf nicht richtig aufgesetzt worden. Mittlerweile wird erst geplant, dann kommt ein Preisschild dran und dann wird der Plan umgesetzt.
4: Ja, da sind wir mal gespannt, ob das so kommt mit dem Opernhaus, wie Carsten Broster sich das wünscht. Dirk Schneider berichtete über die Diskussion zum 10-jährigen Jubiläum der Elbphilharmonie. Dankeschön, Dirk.
5: Gerne.

0: Die britische Serie Adolescence war im vergangenen Jahr ein ziemlich großer Erfolg und wurde auch viel diskutiert. Es geht darin um Gewalt unter Jugendlichen, um Männlichkeit und um den Einfluss der sozialen Medien. Die spanische Serie Familiengeheimnisse kommt wie ein Pendant daher, zu sehen in der Arte Mediathek. Preisgekrönt schon jetzt in Spanien als beste Serie. Simone Schlosser hat sie gesehen, ebenso wie Tiptoe, eine verstörende Erzählung über den Backlash.
1: Die Serie beginnt mit ihrem Ende, wobei man sich bis zuletzt nicht vorstellen kann, dass es tatsächlich so weit kommen wird. Der schwule Barbesitzer Leo hängt tot von der Straßenlaterne vor seinem Haus in einem ruhigen Wohnviertel in Manchester. Hinter den Gardinen lauern stumm die Nachbarn. Offenbar haben sie alle etwas gesehen, aber unternommen hat niemand etwas. Tiptoe ist die Serie zum Backlash. Eine Geschichte über Homophobie und Transfeindlichkeit. Sie ist wenig subtil und nicht immer überzeugend, aber vielleicht gerade deshalb so sehenswert.
2: Wenn du mich 96 gefragt hättest, wie glaubst du, wird es 2026 bei uns sein, hätte ich gesagt, glorreich. Wir werden alle gleich sein, werden uns lieben und küssen, uns bei den Händen halten und auf den Straßen rumhüpfen. Aber sie haben uns in die Falle gelockt.
1: Hauptfiguren sind die Nachbarn Leo und Clive. Die zwei Männer leben seit Jahren Tür an Tür, haben es bislang aber offenbar geschafft, sich weitgehend aus dem Weg zu gehen. Leo wohnt alleine, das Haus renoviert und stilvoll eingerichtet. Clive dagegen hat zwei Söhne, der eine 16, der andere 20. Das Haus wirkt verlebt, viel zu eng für die Familie und mit seiner Frau spricht er nur noch das Nötigste. Dann kommt jener verhängnisvolle Morgen, 10 Tage vor dem schrecklichen Ende, an dem sich Leo aus seinem Haus aussperrt. Nur in Unterwäsche bekleidet, steht er bei Clive vor der Tür und braucht dessen Hilfe. Damit nehmen die Ereignisse ihren Lauf.
3: Ist es okay, wenn ich hier warte?
4: Nein.
3: Okay, ist doch noch für 20 Minuten.
4: Ja, ich muss gleich zur Arbeit.
3: Ich kann mich da hinsetzen und Fernsehen.
4: George, wann musst du zum College?
5: Um 11.
4: Ja, dann kannst du nicht hierbleiben.
3: Wieso nicht?
4: Er ist 16.
1: Im Weiteren projiziert Clive sämtliche Sorgen und Ängste auf Leo. Der reagiert trotzig und arrogant und ein Stück weit naiv. Er hilft dem jüngeren Sohn der Nachbarn, der selbst queer ist, sich aber nicht traut, darüber zu sprechen, und unterstützt den Älteren, der sein Geld auf einer Porno-Plattform verdient. Tiptoe ist auch eine Serie über Männlichkeit, über das Unvermögen, die eigenen Gefühle in Worte zu fassen und die Angst davor, den Anschluss zu verlieren. Das ist bedrückend, bleibt aber oberflächlich. Doch am Ende ist diese Serie eben weniger eine Charakterstudie als ein Warnschuss.
6: Du verwendest das Wort Vergewaltiger.
7: Ja.
6: Das ist eine schwere Anschuldigung.
7: Sprich mit deinem Sohn.
1: Erwachsene, die einander Gewalt antun, ist das eine. Noch schwerer wiegen Übergriffe unter Jugendlichen. Davon erzählt die spanische Serie Familiengeheimnisse. Wobei das Besondere an dieser Serie ist, dass es weniger darum geht, was in jener Nacht passiert ist und wie es dazu kommen konnte, sondern wie eine Gemeinschaft damit umgeht, besonders die Erwachsenen,

0: ein Video die Runde. Nach einem Fest sollen drei Jugendliche eine andere vergewaltigt haben. Sie sind eigentlich noch Kinder, gerade mal 13, 14 Jahre alt, kennen sich schon, seitdem sie auf der Welt sind. Und besonders die Eltern sind überrascht. Waren sie doch der Meinung, dass Sex in diesem Alter noch keine Rolle spielt.
1: Es ist immer dasselbe, wenn man heute sowas erzählt, sagen die Feministinnen. Das ist Missbrauch. Oder? Ist das so? Mir kommt das so vor. Ich meine, ich habe oft das Gefühl, dass ihr einen sexuellen Übergriff seht, wo ich einfach nur sagen würde, das ist die Schule des Lebens.
0: Die Serie erzählt klug und differenziert. Im Kern ist sie weniger eine Geschichte eines einzelnen Missbrauchs als ein Familiendrama, in dem mit der Zeit immer mehr längst vergessene Vorfälle ans Licht kommen und sich vor allem die Erwachsenen ihren Ansprüchen stellen müssen. Im Zentrum stehen dabei die Menschentürme. Sie sind ein Sinnbild für Tradition und Zusammenhalt und die Frage, wie man nach einem solchen Vorfall wieder zusammenfindet. Und auch wenn die Serie darauf keine Antwort weiß, vermittelt sie am Ende doch eine gewisse Hoffnung.
2: Familiengeheimnisse und Tiptoe, zwei neue Serien, die Simone Schlosser vorgestellt hat. Tiptoe zu sehen auf HBO Max und Familiengeheimnisse in der Arte Mediathek. Und wir kommen zur Kulturpresseschau. Gregor Sander hat die Feuilletons von morgen Mittwoch, den 2. September, gelesen.
3: Der polnische Regisseur Paweł Pawlikowski erzählt in seinem Film Vaterland von der Rückkehr Thomas Manns aus dem Exil nach Deutschland 1949 und Andreas Kilp beginnt seine Kritik in der Frankfurter Allgemeinzeitung mit den fast schon warnenden Worten: Natürlich war damals alles ganz anders. Die Anreise, der Empfang, die Fahrt von Frankfurt nach Weimar, das Publikum auf den Straßen, der Selbstmord des Sohnes, die Rückkehr. Aber das hier ist kein Dokumentarfilm. Thomas Mann fuhr damals allein durch das Nachkriegsdeutschland. Im Film setzt ihm der Regisseur seine Tochter Erika ins Auto. Der FAZ-Kritiker ist sehr zufrieden mit der Kulisse und den Kostümen dieser überwiegend an polnischen Schauplätzen in Schwarz-Weiß gedrehten Geschichte, aber der Clou sind für ihn die Schauspieler. Es sind vor allem Sandra Hüller als Erika und Hans Zischler als Thomas Mann. Mit dieser Besetzung hat Pawlikowski die Partie schon gewonnen, bevor sie richtig beginnt. Denn Zischler unterspielt das Gravitätische, zu dem seine Rolle einlädt, so mühelos wie Sandra Hüller das trotzig Töchterliche. Im Taz-Interview beantwortet der Regisseur die Frage, warum er denn statt der Ehefrau Thomas Manns, dessen Tochter ins Zentrum dieses Films gestellt hat, so. Erika war dramaturgisch viel interessanter. Sie befand sich im Zwiespalt zwischen ihrem Bruder, mit dem sie eine symbiotische Beziehung hatte, und ihrem Vater. Und als Thomas Abelshauser nachfragt, was das Besondere am Spiel von Sandra Hüller sei, gerät Pawlikowski ins Schwärmen. Ich staune über ihr geheimnisvolles Talent. Ich weiß nicht, wie sie es macht. Sie ist immer vollkommen wahrhaftig. Man spürt die Absichten hinter ihrem Spiel nicht. Sandra Hüller versucht in der Süddeutschen Zeitung genau das zu erklären und sieht die freiwillige Annahme der Aufgabe, dem berühmten Vater als eine Art Assistentin zu dienen, durch die künstlerisch hochbegabte Erika Mann als Schlüssel für ihre Rolle. Für mich war das im Spielen permanent präsent, alle Möglichkeiten, die sie hat und dass sie sich auch in jedem Moment anders entscheiden kann. Das hat für mich eigentlich ihre Kraft ausgemacht. Auch ohne Farben zu drehen, macht für sie einen großen Unterschied. Wenn man schwarz-weiß arbeitet, muss alles sehr genau sein, viel genauer als sonst, wo man sich im Bild aufhält, wie der Ausschnitt ist, wo der Aschenbecher steht, was das Gesicht überhaupt machen darf. Das alles scheint so gelungen zu sein, dass wir uns ungesehen dem Urteil von Andreas Kilp in der FAZ anschließen. Vaterland dauert gut 80 Minuten und wenn man den Abspann wegrechnet, sind es sogar nur 74. Es sind die kostbarsten Filmminuten, die man in diesem Herbst im deutschen Kino verbringen kann. Sorgen macht sich Daniel Kotenschulte in der Frankfurter Rundschau hingegen um die am Mittwoch beginnenden 83. Internationalen Filmfestspiele von Venedig. Schon der Umstand, dass die heutige Eröffnungspressekonferenz mit der Jury erst abgesagt und dann doch wieder angesetzt wurde, bewegte die internationale Presse. Ob Festivalchef Alberto Barbera sich und seiner Jurypräsidentin, Schauspielerin Maggie Gyllenhaal, politische Fragen ersparen wollte, wie sie während der letzten Berlinale Jurychef Wim Wenders nur recht unglücklich parierte? Philipp Bovermann von der SZ scheint der Blick ins Programm von Venedig dann allerdings wieder zu beruhigen. Es ist das politischste seit Jahren. Kurz vor dem Festivalstart wurde noch NASA in den Wettbewerb aufgenommen, ein Dokument

0: Dokumentarfilm, der verspricht, detailliert das System hinter Israels kalkulierter Massentötung palästinensischer Zivilisten in Gaza zu zeigen. Auch ein angeblich explosiver Dokumentarfilm von Alex Gibney über Elon Musk läuft in Venedig. Neben vielem weiteren, was mit Unrecht, Krieg und Hass auf der Welt zu tun hat. Na bitte geht doch, denken wir und schließen uns der Erwartungshaltung von Andreas Busche im Berliner Tagesspiegel an. Langweilig wird es dieses Jahr in jedem Fall nicht.
1: Das war die Kulturpresseschau von Gregor Sander. Und das war Fazit, die Kultur vom Tage. Ich bin Marietta Schwarz, danke fürs Zuhören und eine angenehme Nacht.

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1: Ein Uhr, die Nachrichten. Der russische Präsident Putin hat die von Deutschland nach dem Drohnenvorfall von Leipzig angekündigten Sanktionen kritisiert. Er denke, dass dies ein erneuter, schwerer Fehler sei, sagte Putin in einer Pressekonferenz. Dies laufe den Interessen des deutschen Volkes zuwider. Die Bundesregierung hatte Russland für den versuchten Anschlag am Flughafen Leipzig vom 4. August verantwortlich gemacht. Nach Angaben von Bundesinnenminister Dobrindt belegen polizeiliche Ermittlungen, Tatmuster und nachrichtendienstliche Erkenntnisse eine russische Verantwortung. Putin sagte hingegen, Deutschland müsse Beweise nennen. Nach Informationen der deutschen Presseagentur will die Bundesregierung ihre Erkenntnisse heute dem NATO-Rat vorlegen. Als Reaktion soll das letzte noch offene russische Generalkonsulat in Deutschland in Bonn zum 18. September schließen. Zudem will die Bundesregierung den Vertrag über das russische Haus in Berlin kündigen, Einreisekontrollen für russische Staatsangehörige verschärfen und auf weitere EU-Sanktionen dringen. Beobachter rechnen damit, dass der Kreml, wie es heißt, spiegelbildlich antworten und etwa das Goethe-Institut in Russland schließen werde. Die Sprecherin des russischen Außenministeriums Sacharowa erklärte, Moskau werde auf alle antirussischen Entscheidungen reagieren. Die ehemalige Bundesbeauftragte für die Stasi-Unterlagen Birtler hat sich wenige Tage vor der Landtagswahl in Sachsen-Anhalt gegen Pauschalurteile über ihre ostdeutschen Landsleute gewandt. Die Ostdeutschen gebe es nicht, sagte die frühere Grünen-Politikerin dem Redaktionsnetzwerk Deutschland. Diejenigen, die die Demokratie erhalten wollten, seien auch im Osten nach wie vor in der Mehrheit. Wer sich dieser Tage in Sachsen-Anhalt umschaue, könne dort eine vielgestaltige und lebendige Zivilgesellschaft erleben, fügte Birtler hinzu. Der Landtag in Magdeburg wird am Sonntag neu gewählt. Umfragen zufolge liegt die AfD vorn, deren Landesverband vom Verfassungsschutz in Sachsen-Anhalt als gesichert rechtsextrem eingestuft wird. Das Bundeskabinett will heute die geplante Reform der Einkommensteuer auf den Weg bringen. Der Gesetzentwurf von Finanzminister Klingbeil, der auch dem Deutschlandfunk vorliegt, umfasst Entlastungen von etwa 10 Milliarden Euro. Davon sollen vor allem Steuerpflichtige mit kleinen und mittleren Einkommen sowie Familien mit Kindern profitieren. Zur Gegenfinanzierung soll unter anderem die Reichensteuer für sehr hohe Einkommen früher greifen. Das Kabinett diskutiert außerdem Entwurf eines neuen Kita-Gesetzes von Bildungsministerin Prien. Das Gesetz soll Kitas in schwierigen Lagen unterstützen und etwa mit Sprachtests überprüfen, wann bei Kindern bestimmte Frühförderungen notwendig sind. An der Spitze des Bundesgerichtshofs ist ein Personalwechsel vollzogen worden. Die Juristin Angerer übernahm die Präsidentschaft von ihrer Vorgängerin Limperk, die in den Ruhestand geht. Angerer stand vor ihrem Wechsel nach Karlsruhe an der Spitze des Oberlandesgerichts Bamberg. Sie war im Juni vom Bundesrichterwahlausschuss in die neue Position gewählt worden. Dem Gremium gehören die 16 Justizministerinnen und Minister der Länder sowie 16 vom Bundestag gewählte Personen an. Das Bundeskabinett bestätigte ihre Wahl anschließend. Der Bundesgerichtshof ist die höchste juristische Instanz in Straf- und Zivilverfahren. In Estland kommt heute das Parlament zur Wahl einer Staatspräsidentin zusammen. Einzige Bewerberin um das höchste Amt ist Justizkanzlerin Madise. Amtsinhaber Karis verzichtete auf die Kandidatur für eine zweite fünfjährige Amtszeit. Für die Wahl ist eine Zweidrittelmehrheit von 68 der 101 Abgeordneten in der Volksvertretung Riigikogu erforderlich. Erzielt Madise bei der geheimen Abstimmung nicht die notwendige Mehrheit, ist für Donnerstag ein weiterer Wahlgang vorgesehen. Dazu können dann neue Kandidaten aufgestellt werden. Der Staatsoberhaupt in Estland hat überwiegend repräsentative Aufgaben. Estland ist EU- und NATO-Mitglied und grenzt an Russland. Das Wetter. In der Nacht abklingende Schauer, nachfolgend locker bewölkt, teils klar bei 15 bis 8 Grad. Am Tag Wechsel aus Sonne und Wolken, weitgehend trocken, in Nordseenähe Schauer, teils Gewitter, 19 bis 26 Grad. Und am Donnerstag im Süden meist heiter, sonst oft stark bewölkt mit etwas Regen. 19 bis 28 Grad. Das waren die Nachrichten.
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2: Mit Josephine Schulz. Hallo, schön, dass Sie zuhören.

Eine kleine Insel, nur ein paar hundert Meter lang, auf der niemand lebt, aber diese Insel hat eine sehr bewegte Geschichte und ist heute so etwas wie ein Symbol für Diplomatie und Frieden zwischen Frankreich und Spanien. Und wie es dazu kam, das schauen wir uns gleich an. Und im Religionsmagazin danach geht es unter anderem ums Pilgern und wie man das auch ganz nah bei sich zu Hause machen kann.

0: Städte wurden über die Jahrhunderte immer wieder von Ereignissen heimgesucht, die ihr Bild fast über Nacht komplett verändert haben. Durch Kriege und Bombardierungen, durch Überschwemmungen oder durch Brände. In London war es 1666 eine Bäckerei, die Feuer fing, und 4 Tage später war fast die gesamte Altstadt niedergebrannt. Und dieses Great Fire, dieses große Feuer, wie die Briten sagen, hat London in vielerlei Hinsicht grundlegend verändert. Christopher Weingart erinnert daran.
1: Ich zog mich an und ging zum Tower of London. Von oben konnte ich sehen, dass alle Häuser im Bereich der London Bridge in Flammen standen. Ein unendlich großes Feuer.
2: Als Samuel Pepys am Morgen des 2. September 1666 sein Haus verlässt, brennen zahlreiche Gebäude in London bereits lichterloh. Das Feuer war in der Nacht in einer Bäckerei der Pudding Lane ausgebrochen.
1: Beim Anblick kamen mir die Tränen. Die Kirchen, Häuser, alles stand in Flammen. Das Feuer machte einen furchtbaren Lärm und die Gebäude krachten in sich zusammen.
2: Angefacht von einem starken Ostwind fräsen sich die Flammen 4 Tage lang durch London. Am Ende ist fast die gesamte Altstadt zerstört. Allein 13.000 Gebäude sind verbrannt, darunter auch St. Paul's Cathedral und die Londoner Börse The Royal Exchange.
1: Jeder versuchte, sein Hab und Gut auf Frachtkähne zu retten. Die armen Leute blieben so lange in ihren Häusern, bis das Feuer bei ihnen war, und flohen dann auf Boote.
2: Der große Brand von London verändert das Gesicht der Stadt und die Geschichte der Brandbekämpfung nachhaltig. Doch wie konnte es überhaupt so weit kommen? Dafür seien mehrere Faktoren verantwortlich, erklärt Stephanie Chapman, die Kuratorin des London Fire Brigade Museum.
3: Der Sommer war extrem lang, heiß und trocken, also war alles sehr entzündlich. Und die Fachwerkhäuser bestanden aus Holz und vielen anderen brennbaren Materialien.
2: Dazu kommt, Baugrund ist in London schon im 17. Jahrhundert teuer. Also sind die unteren Stockwerke möglichst klein gehalten. Nach oben hin werden die Gebäude durch Auskragungen immer breiter. In den Dachgeschosswohnungen habe man sich über die Straße hinüber fast die Hände reichen können, so Chapman. So konnten auch die Flammen problemlos von einem Haus aufs andere übergreifen. Der Brandforensiker Peter Mancy schätzt, dass das Feuer deshalb schon nach wenigen Stunden außer Kontrolle war. Doch man habe den Brand auch zu lange unterschätzt.
4: The mayor of London at the time was notoriously known for turning up at the fire.
1: Der damalige Bürgermeister von London erlangte traurige Berühmtheit. Als er nachts zum Feuer gerufen wurde, tat er es einfach ab und soll behauptet haben, dass das ja eine Frau auspinkeln könnte. Er hat nichts unternommen. Und am nächsten Morgen war er mehr als beschämt.
4: Next morning he was more than embarrassed.
2: Da ist es aber schon zu spät. Die Mittel zur Brandbekämpfung sind rudimentär und ungenügend. An den Straßen hätten undichte Ledereimer bereitgestanden, erzählt Mancy. Außerdem habe man lange Stäbe mit Haken genutzt, um Brandschneisen zu schlagen. Eine Feuerwehr gab es nicht. Stattdessen wurden Anwohner um Hilfe gebeten und die Armee sprengte Gebäude rings um die Brandherde.
1: Am Ende ist der Wind eingeschlafen und das Feuer anschließend auf natürliche Weise ausgebrannt. Der Schaden war unglaublich, als wäre eine Atombombe detoniert. Alles, was brennbar war, war verbrannt.
2: Nach der Zerstörung beginnen Wiederaufbau und Aufarbeitung. Der französische Uhrmacher Robert Hubert wird als vermeintlicher Verursacher gehängt. Wohl zu Unrecht. Und der große Brand von London wird selbst zur Initialzündung. 1680 gründet Nicholas Barben The Fire Office, eine der ersten Feuerversicherungen der Welt. Barben stellte hauptberufliche Feuerwehrleute ein und die Versicherten erhielten eine Plakette, die sie an ihrem Haus anzubringen hatten. Wer genau hinsieht, kann sie auch heute noch an manchen Gebäuden finden. Und auch ansonsten veränderte sich das Stadtbild. Holzfassaden wurden verboten, zwischen den Häusern wurden Brandschutzmauern zur Pflicht. Hinter dieser Art von Reaktion steckt ein Muster, erklärt Peter Mancy, der auch selbst Feuerwehrmann ist. Und dieses Muster habe sich seit dem 17. Jahrhundert nicht verändert.
1: Jedes Mal, wenn es einen großen Brand gibt, sehen wir, dass nachher die Gesetze angepasst werden. Selbst heutzutage können wir sehen, wie nach dem Brand im Grenfell Tower viele Regularien verändert werden. Aber immer erst, wenn das Kind schon in den Brunnen gefallen ist.
0: Vor genau 360 Jahren ist in London das große Feuer ausgebrochen. Das war ein Beitrag dazu von Christopher Weingart.

0: Mitten im Grenzfluss zwischen Frankreich und Spanien in den Pyrenäen liegt eine eigentlich sehr unspektakuläre Insel. Keine Menschen, kein Dorf, nur etwas mehr als 200 Meter lang und 40 Meter breit. Aber was auf dieser Insel schon alles passiert ist, das reicht für viele Romane. Austausch von Geiseln, Frauen, die als Bräute übergeben wurden, große Friedensschlüsse und Hochzeitsvereinbarungen. Unser Frankreich-Korrespondent Stefan Detjen schildert, wie die winzige Fasaneninsel zum Symbol für Frieden wurde.
1: Ganz im Südwesten Frankreichs, am Fuße der Pyrenäen im Baskenland, verläuft die Grenze zu Spanien in der Mitte des Flusses Bidasoa. Kurz bevor er in den Atlantik mündet, befindet sich zwischen den Grenzorten Hendaye auf der französischen und Irun auf der spanischen Seite eine kleine, unbewohnte Insel. Die Fasaneninsel, auf Baskisch auch Compañía, Insel der Konferenz genannt, ist ungefähr 200 Meter lang, kaum mehr als 50 oder 60 Meter breit. Darauf ein paar Bäume, Gebüsch, in der Mitte eine Lichtung mit einem Gedenkstein. Er erinnert an eine denkwürdige Geschichte, die bis ins 17. Jahrhundert zurückreicht. Sie erzählt von mächtigen Herrscherhäusern, königlichen Hochzeiten, Krieg und Frieden in Europa. Und bis heute spielt die Fasaneninsel eine einzigartige Rolle im Verhältnis zwischen den Nachbarländern. Der Zugang zu der Insel ist normalerweise untersagt. Aber einmal im Jahr, Ende Juli, bringen Schlauchboote der spanischen Guardia Civil und der französischen Marine eine Schar eingeladener Gäste, Bürgermeister, kommunale Abgeordnete und Vertreter regionaler Behörden, zu einem ungewöhnlichen Ritual auf die Insel. Eine kleine Abordnung der spanischen Armee mit einem Trompeter ist vor dem Denkmal auf der Mitte der Insel angetreten. Salutschüsse werden abgefeuert. Von einem Tonband scheppern die Nationalhymnen, während an einem Flaggenmast die spanische Flagge eingeholt und die französische gehisst wird. Mit der Zeremonie wird jedes Jahr im Sommer die Übergabe der Verwaltung der Fasaneninsel von Spanien an Frankreich vollzogen. Ein halbes Jahr trägt eine Beamtin der regionalen Fischerei- und Landwirtschaftsbehörde des französischen Departements Pyrénées-Atlantique jetzt den Titel Vizekönigin der Fasaneninsel, bevor die Verwaltung im Februar wieder an Spanien übergeht.
2: Sie ist nicht Frankreich, nicht Spanien. Sie ist ein Kondominium,
1: erklärt Théophile Manteau, Beamter des Departements in der Uniform eines französischen Marineoffiziers. In diesem Jahr vertritt er die verhinderte Vizekönigin bei der Zeremonie. Ein Kondominium, das ist eine Art Niemandsland, ein Territorium ohne Staatszugehörigkeit. Die Fasaneninsel ist das kleinste Kondominium der Welt. Kondominien hat es in der Geschichte immer wieder gegeben. Auch die völkerrechtlichen Regeln über eine zwischenstaatliche Verwaltung der Antarktis werden zuweilen mit Kondominien verglichen. Was im ganz Großen ein Modell für zwischenstaatliche Regelungen über Bodenschätze, Fischereirechte, gemeinsame Sicherheit sein könnte, ist im Kleinen der Fasaneninsel europäischer Alltag. Es gehe bei der Zeremonie mit Salutschüssen und Nationalhymnen nicht allein um ein historisches Ritual, sagt Théophile Manteau.
2: Jenseits der Symbolik gehört die Insel zu einem größeren Grenzgebiet. Und in diesem Grenzgebiet üben wir jetzt die Polizeigewalt aus, zum Beispiel die Fischereiaufsicht und alles, was die Gewässer angeht.
1: Für die Beamten der regionalen Behörden in Frankreich und Spanien ist die gemeinsame Verwaltung der Fasaneninsel Teil einer vielfältigen grenzüberschreitenden Zusammenarbeit. In diesem Sommer sei es in der Pyrenäenregion um Brandbekämpfung gegangen. Auch Schmuggel und Migration seien Themen, über die ständig in zwischenstaatlichen Gremien und persönlichen Kontakten gesprochen werde, sagt Janilda Renault, die als ranghöchste Vertreterin der spanischen Behörden auf die Fasaneninsel gekommen ist.
3: So etwas gibt es nicht oft auf der Welt. Das ist doch wirklich ein Beispiel für die Zusammenarbeit zwischen zwei Ländern.
1: Die Teilung der Hoheit über die Fasaneninsel wurde 1865 in einem Vertrag zwischen Frankreich und Spanien vereinbart. Die Vorgeschichte aber reicht viel weiter zurück. Auch die Menschen, die bis heute auf den Promenaden an beiden Ufern des Bidasoa spazieren gehen, wissen, dass das unscheinbare Stück Land in der Mitte des Flusses einst Schauplatz bedeutender Ereignisse der europäischen Geschichte war. In Irun, auf der spanischen Seite des Flusses, schauen Jeremy und Irina auf den Fluss hinüber.
4: Die Insel? Naja, da ist ein Schild da hinten. Sie ist 6 Monate französisch und 6 Monate spanisch.
5: Ja, und da hat Ludwig XIV. Eine spanische Prinzessin geheiratet, Elena oder Christina oder so. Ja, das war der Sonnenkönig.
1: Im 17. Jahrhundert wurden auf der Fasaneninsel Hochzeiten zwischen dem spanischen und dem französischen Königshaus arrangiert. Es war zugleich eine Epoche blutiger Kriege im damaligen Europa.
6: Wir haben das etwas vergessen. Wir wissen, dass die erste Hälfte des 20. Jahrhunderts blutig war, aber auch die erste Hälfte des 17. Jahrhunderts war fürchterlich.
1: Sagt der belgische Historiker David van Reebroek, der auch in Deutschland mit seinen Büchern über die Kolonialgeschichten des Kongo und Indonesiens bekannt wurde. Während eines Urlaubs in den Pyrenäen beschäftigte er sich mit dem 30-jährigen Krieg und der Geschichte der Region.
6: Und da las ich dann etwas über die Fasaneninsel und dachte, was für eine irre Geschichte. Keiner kennt das.
7: This is such a weird story. Nobody knows about this.
1: Van Reebroek ging der Frage nach, wie es damals gelungen war, den Krieg durch Verhandlungen und Verträge zu beenden und welche Lehren man daraus für Gegenwart und Zukunft ziehen könnte.
6: Das war der blutigste und tödlichste Konflikt in Europa vor dem Ersten Weltkrieg. 1648 hat dann der Westfälische Frieden die Grundlage für einen Frieden gelegt und entworfen, wie eine neue Ordnung für Europa aussehen würde.
1: An der Pariser Universität Sorbonne beschäftigt sich der Historiker Julien Belli mit der Epoche. Auf die E-Mail mit der Frage, ob er etwas zur Bedeutung der Fasaneninsel sagen könne, antwortet Billy postwendend und lädt in seine Gelehrtenwohnung im Pariser Quartier Latin ein.
8: Vous savez, je suis académicien.
1: Billy holt einen länglichen Gegenstand aus einem Schrank, wie einen Regenschirm.
8: Et je vous, dernière petite anecdote que je vous montre.
4: Ich habe da etwas, was ich Ihnen zeigen will.
8: Dans mon épée.
1: Aus einer schwarzen Hülle zieht der Historiker einen glänzenden Degen. Ist das ein echter Degen?
4: Ja, der ist sehr spitz.
1: Auf dem Griff der Waffe ist ein kleines Bild eingraviert, eine Insel. Darauf ein kleiner antiker Tempel, Aditum Pacis, der Tempel des Friedens. Das Motiv stammt von einer Medaille, die der französische Schriftsteller Racine Mitte des 16. Jahrhunderts zum Andenken an die Bedeutung der Fasaneninsel für den Friedensschluss zwischen Frankreich und Spanien prägen ließ. Belli erhielt den Degen zusammen mit einer historischen Uniform, als er in eine der renommiertesten Wissenschaftsakademien Frankreichs aufgenommen wurde. Wie alle Mitglieder durfte er sich auf seinen Degen ein Motiv seiner Wahl eingravieren lassen.
4: Ich habe mein ganzes Leben über Friedensverträge geforscht und wollte deswegen, dass da dieser Tempel des Friedens drauf ist.
1: Um zu verstehen, welche Bedeutung der Friedensschluss auf der Fasaneninsel hatte, müsse man wissen, dass der 30-jährige Krieg mit dem Westfälischen Frieden von 1648 noch nicht in ganz Europa beendet gewesen sei.
4: Das erstaunt Sie, weil Sie Deutscher sind.
1: Zwischen Frankreich und Spanien sei der Krieg noch 11 Jahre weitergegangen, leitet Billy seine Erklärungen ein.
4: 11 Jahre Krieg, das ist viel. Das war ein langer Konflikt, der sich dann mit Hilfe Englands mit Cromwell zugunsten von Frankreich wendete.
1: Der Kampf zwischen den katholischen Königshäusern in Frankreich und Spanien war kein Religionskrieg. Es ging um Macht und die Vorherrschaft in Europa. Als der spanische König Philipp IV. Schließlich die Bereitschaft zum Einlenken signalisiert, suchen die Vertreter der Monarchen nach einem geeigneten Verhandlungsort. Und sie erinnern sich an die kleine, unbewohnte Insel im Bidasoa, die schon früher Schauplatz der royalen Beziehungen zwischen Frankreich und Spanien gewesen war. Julien Belli hat auf dem Bildschirm seines Computers historische Gemälde aufgerufen.
4: Das hier ist ein schönes Gemälde von Rubens. Da ist ein Podest auf dem Fluss, 1615. Das ist die Hochzeit von Prinzessin Anne und ihrer Schwägerin.
1: König Ludwig XIII. Von Frankreich übergibt auf der Insel seine 13-jährige Tochter an das spanische Königshaus im Austausch für die ein Jahr jüngere spanische Infantin. Als gut 40 Jahre später über das Ende des Spanisch-Französischen Krieges verhandelt werden soll, bauen die königlichen Delegationen die Fasaneninsel zum Verhandlungszentrum aus. Julien Belli zeigt jetzt das Bild einer zeitgenössischen Tapisserie, eines prachtvoll gewobenen Wandteppichs, darauf die Insel mit einem schlossartigen Gebäude in der Mitte.
4: Man hatte aus Holz einen Bau auf der Insel errichtet und Brücken von beiden Seiten. Kardinal Mazarin, der für Frankreich die Verhandlungen führt, hat das alles in Szene gesetzt und sicher seine Tapisserien mitgebracht.
1: Der Pyrenäenfrieden, der 1659 auf der Fasaneninsel ausgehandelt wird, sichert Frankreich über mehr als 100 Jahre eine Vormachtstellung in Europa. Und wieder soll die Friedensregelung durch eine Heirat zwischen den Königshäusern stabilisiert werden. Der spanische König vermählt seine Tochter Maria Theresa mit dem französischen König Ludwig XIV., dem Sonnenkönig. Für Historiker aber hat die Geschichte noch eine darüber hinausgehende Bedeutung.
6: Als ich davon hörte, dachte ich, das ist so ein gutes Beispiel für moderne Diplomatie im 17. Jahrhundert. Diplomatie hat es seit tausenden Jahren gegeben, aber die moderne Diplomatie war etwas anders.
1: Sagt David van Reybrouck. Für den belgischen Autor illustriert die Geschichte, wie im 17. Jahrhundert eine bis heute gültige Vorstellung von internationalen Beziehungen entsteht.
6: Das begann nach dem 30-jährigen Krieg mit Leuten wie Kardinal Richelieu. Der entwickelte die Vorstellung, dass moderne Diplomatie nicht mehr nur einen König, Pharao oder Herrscher vertreten soll, sondern den Staat selbst. Das war ein ganz neues Verständnis von Diplomatie.
1: Die Verhandlungen auf der Fasaneninsel zeigen für van Reybrouck, wie gerade der französische Absolutismus mit seinen glanzvollen Königen und mächtigen Beratern wie den Kardinälen Mazarin und Richelieu die Umgangsformen zwischen den modernen Staaten prägte.
6: Die Begriffe der Diplomatie kommen bis heute aus dem Französischen. Wir reden von Diplomatie, Passport, Protokoll, Chargé d'affaires, Ambassadeur. Das kommt alles aus dem Französischen, von Richelieu und dem, was sie damals auf der Fasaneninsel gemacht haben.
1: Für den Sorbonne-Historiker Julien Belli in Paris zeigt die Geschichte der Fasaneninsel auch, welche Bedeutung Orte für das Gelingen von schwierigen Verhandlungen haben.
4: Man muss sich bewusst machen, dass Flüsse Orte des Nachdenkens über zwischenstaatliche Beziehungen sind. Die Frage ist, ist der Fluss eine Grenze oder ein gemeinsamer Raum? Das war in den deutsch-französischen Beziehungen am Rhein ganz entscheidend. Also es geht um die Vorstellung, dass das keine eindeutigen Orte sind. Es sind Orte mit einer besonderen Intensität, oft auch umstrittene Orte.
1: An der spanisch-französischen Grenze wissen heute nur wenige, dass die kleine Insel in der Mitte des Bidassoa und die beiden Städtchen auf den beiden Seiten des Flusses einmal Orte waren, die diese besondere Intensität ausgestrahlt haben.
2: Für eine ganze Zeit waren Hendaye und Fontarabie im Mittelpunkt der Welt, jedenfalls in der damaligen Zeit,
1: sagt Jacques Aiguimondia. Der ehemalige Ministerialbeamte in Paris kehrte nach seiner Pensionierung in seine Heimat im Südwesten Frankreichs zurück. In Hendaye leitet er heute einen Verein, der sich um die Geschichte der Region kümmert, auch um die der Fasaneninsel.
2: Das ist eine komplizierte Sache, weil die Geschichte jahrzehntelang vergessen war.
7: Sujet sensible.
1: Sagt Aiguimondia und lächelt verschmitzt. Die Fasaneninsel könne doch eigentlich ein guter Ort sein, um über die drängenden Probleme im Europa der Gegenwart zu sprechen.
2: Hier kann man, ich will nicht sagen ein neues Europa bauen, aber eben ein Europa des Friedens zwischen den Völkern.
1: Aus der Idee, die Insel zu einem Ort des Nachdenkens über Völkerverständigung, Frieden, Verhandlungen über Streitfragen unserer Zeit zu machen, wurde nichts. Aber die Fragen, die Equimondia aufwirft, bleiben. Für David van Reybrouck geht es heute noch viel grundsätzlicher darum, auf eine neue Art über Diplomatie und die Beziehungen zwischen Staaten zu denken. Und die Geschichte der kleinen Insel am Fluss der Pyrenäen hat ihm vor Augen geführt, dass das mit politischer Kreativität auch möglich ist.
6: Das ist alles nicht in Stein gemeißelt, sondern muss sich unter verschiedenen Umständen weiterentwickeln. Und in der Vergangenheit haben wir ja gesehen, dass es Menschen gab, die klug genug waren, Diplomatie neu zu erfinden und an die Bedürfnisse ihrer Zeit anzupassen.
1: Heute, meint van Reybrouck, gehe es nicht mehr einfach um Beziehungen zwischen Staaten und auch nicht nur um Krieg und Frieden. Das menschengemachte Problem, das Staaten und Völker heute grenzüberschreitend und auf neuen Wegen lösen müssten, ist für Reybrouck die Klimakrise.
7: The planet is just screaming for it.
6: Der Planet schreit danach. Wir müssen weiter vorankommen. Ich meine, ich bewundere die Vereinten Nationen. Aber die UN wurde erfunden, um Gewalt zwischen Staaten zu beenden. Heute haben wir es mit einem vollkommen anderen Konflikt und einer ganz anderen Form der Gewalt zu tun. Nämlich der zwischen der Menschheit und dem Planeten.
1: In dem Essay, an dem er arbeitete, als er in den Pyrenäen auf die Geschichte der Fasaneninsel stieß, entwickelt van Reybrouck die Idee eines globalen Bürgerrats, einer Versammlung von nach einem Losprinzip ausgewählten Menschen aus allen Teilen der Erde, die sich über den Umgang mit dem gemeinsamen Planeten verständigen sollen. Zurück am Bidasoa. Im spanischen Grenzort Irun ist ein paar Schritte vom Ufer des Flusses ein kleiner Markt. Zigaretten, Alkohol sind hier billiger als gegenüber in Frankreich. In einem kleinen Café wird Spanisch, Französisch, Arabisch gesprochen. Menschen aus Nordafrika und anderen Teilen der Welt sind auf ihren Migrationsrouten hierher gekommen und haben in den Städten auf beiden Seiten des Flusses Arbeit gefunden. So wie Noman Ali und Ehsan Sahir, zwei Mitte-20-jährige Pakistani, die hier einen Laden für Handy-Zubehör betreiben. Wissen Sie etwas über die kleine Insel da drüben im Fluss?
4: Wenn du willst, können wir bei ChatGPT nachschauen. Und da hinten ist so ein Stein mit einem Schild, auf dem eine Menge darüber steht.
1: Noman Ali und Ehsan Sahir haben gehört, dass sich da eine Geschichte mit Königen und Prinzessinnen abspielte. Lange her. Die beiden finden es vor allem wunderbar, dass sie heute hier leben können.
2: Es ist sehr schön, hier zu leben. Das Wetter, die Temperaturen, alles ist gut hier. Und die Menschen in Spanien sind alle sehr freundlich. Es gibt hier gleiche Bedingungen für alle Nationalitäten. Und jetzt arbeite ich hier und zahle Steuern. Ich habe alle Rechte. Es ist so schön, hier zu sein.
1: In einem Café nebenan flimmern an diesem Tag im Juli derweil stumm die Bilder von den jungen Männern über einen Bildschirm, die aus Marokko über das Meer ins spanische Ceuta geschwommen sind. In Frankreich kehren die aus den Waldbrandgebieten evakuierten Menschen in ihre Häuser zurück. Politiker und Wissenschaftler diskutieren, wie sich Städte und Gemeinden an den Klimawandel anpassen können. Der Bidasoa fließt ruhig dem Meer entgegen und die Fasaneninsel liegt wieder fast vergessen in der Mitte des Flusses zwischen Spanien und Frankreich.
0: Stefan Dethchen über die besondere Bedeutung und Geschichte der Fasaneninsel.

0: Queere Menschen erleben in der Gesellschaft immer noch oft Ablehnung. Und auch oder gerade in den großen monotheistischen Religionen wird Homosexualität sehr häufig noch als unnormal oder Problem gesehen und queere Menschen diskriminiert. Das ist auch in jüdisch-orthodoxen Kreisen der Fall. Und da werden teilweise auch noch sogenannte Konversionstherapien angewandt, wobei man das Wort Therapie da in große Anführungszeichen setzen muss. Das sind hoch umstrittene Versuche, die sexuelle Orientierung oder Geschlechtsidentität eines Menschen zu ändern, aber oft mit ziemlich schlimmen psychischen Folgen. 75 orthodoxe Rabbiner sprechen sich in einer Erklärung dagegen aus und für mehr Toleranz gegenüber queeren Menschen. Margalit Berger berichtet.
1: We understand rabbis and rabbaniot.
2: Wir, die unterzeichnenden Rabbinerinnen und Rabbiner, sind davon überzeugt, dass es nach den Grundsätzen des jüdischen Religionsgesetzes verboten ist, Menschen eine sogenannte Konversionstherapie zu empfehlen.
3: In einem 7-minütigen Video verlesen rund 20 Rabbinerinnen und Rabbiner eine Erklärung. Die Rabbinerinnen tragen Tücher oder Kappen, die Rabbiner Kippa oder Hut, so wie es in der orthodoxen Tradition üblich ist. Etwa die Hälfte von ihnen stammt aus Israel, rund ein Drittel aus den USA, einige auch aus Europa. Ihre Altersspanne reicht von Mitte 30 bis Mitte 80.
2: Any treatment. Behandlungen zur Änderung der sexuellen Orientierung sind entwürdigend, verletzend und können schwere psychische Schäden verursachen.
1: And causes deep psychological harm.
3: Rabbi Daniel Sperber ist 85 Jahre alt, stammt aus Großbritannien und gilt als einer der bedeutendsten Torah-Gelehrten Israels. Der orthodoxe Rabbiner setzt sich seit Jahren für eine inklusivere Auslegung des jüdischen Religionsgesetzes ein, der Halacha.
2: Ich hörte erschütternde Berichte von jungen Männern und Frauen, die schon früh merkten, dass sie homosexuell sind. Ihre Familien konnten das nicht akzeptieren. Rabbiner und andere rieten ihnen zu verschiedenen Methoden, um dieses vermeintliche Problem zu überwinden. Eine dieser Methoden bestand darin, sich selbst Schmerzen zuzufügen. Die Betroffenen legten sich Gummibänder um die Arme und ließen sie gegen ihre Haut schnellen, um sich absichtlich zu verletzen. Sie hofften, dadurch ihre Gefühle oder ihre sexuelle Orientierung verändern zu können. Das hat mich zutiefst erschüttert. Viele dieser jungen Menschen nahmen sich später das Leben. Es war furchtbar.
3: Seit mehr als 25 Jahren setzt sich Rabbi Sperber mit der Frage auseinander, wie religiöse Menschen mit Homosexualität umgehen können. Der persönliche Anlass dafür war das Coming Out seiner Tochter Abigail.
2: Als meine Frau und ich von der sexuellen Orientierung unserer Tochter erfuhren, waren wir verstört. Noch schwieriger wurde es für uns, als sie ihre Partnerin mit nach Hause brachte. Über viele Jahre fühlten wir uns damit sehr unwohl. Das bedeutete keineswegs, dass wir den Kontakt zu unserer Tochter abbrachen, ganz im Gegenteil. Aber wir wollten das Thema verdrängen und sprachen nicht darüber.
3: Es dauerte Jahre, bis sich seine Haltung veränderte. Die Auseinandersetzung mit der eigenen Tochter wurde für Rabbi Sperber zu einem persönlichen Lernprozess.
2: Zuerst war es ein Schock. Aber mit der Zeit haben wir gelernt, damit umzugehen und anzuerkennen, dass Menschen sich auf unterschiedliche Weise lieben können und dass sie gemeinsam ein erfülltes, bereicherndes Leben führen können, ohne ihre Beziehung vor der Gesellschaft verbergen zu müssen. Denn die Gesellschaft selbst ist viel verständnisvoller geworden, zumindest Teile der Gesellschaft.
3: Als sich seine Tochter Abigail Sperber vor 25 Jahren als lesbisch outet, gibt es für religiöse LGBTQ+-Menschen in Israel kaum Sichtbarkeit. Die preisgekrönte Filmregisseurin gründet daraufhin Bat Kol. Der Name bedeutet auf Hebräisch Tochter der Stimme, heute eine der wichtigsten Organisationen für religiöse Lesben. Die Akzeptanz wachse, sagt Avigail Sperber. Aber
0: viele leben noch immer mit der Angst, von ihrer Familie, ihrer Gemeinde oder ihrer Schule abgelehnt zu werden. Dazu kommt, unsere Partnerschaften und Familien werden von den religiösen Institutionen bis heute nicht anerkannt. Deshalb ist es oft schwer, in der Synagoge und im Gemeindeleben einen Platz zu finden, an dem wir selbstverständlich dazugehören und mit Respekt behandelt werden.
3: Für Avigail Sperber ist die Erklärung der orthodoxen Rabbiner ein Meilenstein. Dass ihr Vater zu den Erstunterzeichnern gehört, hat für sie eine ganz besondere Bedeutung.
0: Das Dokument, das mein Vater unterzeichnet hat, ist ein historisches Dokument. Es rettet Leben. Ich bin sehr stolz auf ihn. Darauf, dass er eine treibende Kraft hinter dieser Erklärung ist. Zu sehen, wie mutig er seine Autorität als Tora-Gelehrter und Rabbiner dafür einsetzt, meine Gemeinschaft zu schützen und sich öffentlich hinter uns zu stellen, das bedeutet mir unglaublich viel.
3: Seit ihrem Coming-out vor 25 Jahren hat sich das Verhältnis zwischen Avigail Sperber und ihrer Familie verändert.
0: Das Haus meiner Eltern ist zu einem sicheren und offenen Ort geworden. Nicht nur für unsere eigene Familie, sondern auch für Freunde aus der queeren Community. Für Menschen, deren eigene Familien sie nicht angenommen oder ihnen nicht die Liebe und Unterstützung gegeben haben, die sie gebraucht hätten. Bei meinen Eltern finden sie ein Zuhause und ein Gefühl von Familie. Auch andere Eltern kommen zu ihnen, weil sie einen Ort brauchen, an dem sie offen sprechen können. Einen Ort, an dem sie erleben, dass es möglich ist, sein Kind anzunehmen und gleichzeitig ein religiöses Leben zu führen.
3: Die von Avigail Sperber gegründete Organisation Bat Kol besteht seit rund 20 Jahren. Sie setzt sich für religiöse Lesben ein und bietet ihnen Unterstützung, auch durch orthodoxe Rabbinerinnen und Rabbiner. Die neue halachische Erklärung bedeutet für manche Frauen bei Bat Kol sehr viel, erklärt die Leiterin der Organisation, Tamar Lempert.
0: Es gibt ihnen die Bestätigung, ich bin in Ordnung. Gott liebt mich so, wie ich bin. Und wenn ein Rabbiner das sagt, dann hat das für sie ein enormes Gewicht. Deshalb ist dieses Dokument so wichtig. Es gibt auch Rabbinern, Pädagogen und religiösen Therapeuten Rückhalt. Viele von ihnen waren jahrelang überzeugt, Homosexualität sei falsch. Jetzt haben sie etwas, worauf sie sich berufen können. Es zeigt ihnen, das ist in Ordnung. Ihr müsst Menschen nicht länger verändern oder sie zu einer solchen Therapie schicken. Ich glaube allerdings nicht, dass sich allein dadurch das Leben religiöser, lesbischer oder schwuler Menschen von heute auf morgen grundlegend verändert. Der eigentliche Wandel kommt erst, wenn Rabbiner wirklich aufhören, diese Menschen in Konversionstherapien zu schicken. Aber ich glaube, wir sind auf dem Weg dorthin. Dieses Dokument markiert einen Wendepunkt für die gesamte Gemeinschaft.
3: Eine wichtige Rolle bei der Ausarbeitung der Erklärung spielte Rabbiner Yitzhak Eisner aus Ra'anana in Israel. Er brachte die Erfahrungen religiöser, queerer Menschen ein, die er über Jahre begleitet hat. Doch gesellschaftlicher Wandel und religiöse Realität liegen für den Rabbi noch immer weit auseinander.
2: Es gibt gute und schlechte Nachrichten. Die gute Nachricht ist, wir stehen heute an einem völlig anderen Punkt als noch vor 5 Jahren und erst recht als vor 20 Jahren. Das Bewusstsein hat sich verändert. Ich bin heute mit einem Netzwerk von mehr als 100 Rabbinern in Kontakt, die sich für die Rechte von queeren Menschen in der religiösen Gemeinschaft einsetzen wollen. Doch so ermutigend das auch klingt, wir sind immer noch eine sehr kleine Minderheit. Die große Mehrheit der Rabbiner vertritt nach wie vor Ansichten, die für LGBTQ+-Menschen nur schwer erträglich sind. Viele glauben weiterhin, Homosexualität sei eine Sünde und die Betroffenen könnten sich durch Reue oder Buße verändern. Solche Vorstellungen beruhen auf Unwissenheit und Vorurteilen. Es hat sich zwar vieles verbessert, aber es liegt noch viel Arbeit vor uns.
4: Orthodoxe Rabbis setzen sich für mehr Akzeptanz für queere Menschen ein, in Israel und weltweit. Ein Beitrag von Margalit Berger.

0: Hinweisschilder für Wanderwege oder Pilgerwege, die findet man in Deutschland gefühlt inzwischen an jeder Ecke, am Stadtrand, an Parkplätzen, an Kirchen. Man muss zum Pilgern also wohl gar nicht erst nach Frankreich fliegen oder nach Spanien, sondern man kann und könnte, wenn man wollte, auch direkt zu Hause an der eigenen Haustür starten. Einer, der das gemacht hat, das ist mein Kollege Mathis Trapp. Mathis, wo warst du unterwegs?
1: Ich war unterwegs auf dem Nahe Glan Camino, also entlang des Flusses Nahe in Rheinland-Pfalz. Das sind so an die 160 Kilometer der gesamte Weg von Bingen am Rhein über Bad Kreuznach, die Klosterruine, die Sibodenberg, Ida Oberstein und dann bis zum Kloster Tholey im Saarland. Muss dazu sagen, dieses komplette Stück bin ich nicht gegangen, aber so gute 30 Kilometer, also schon ein Stück.
0: Ja, also der Nahe Glan Camino. Ich finde, es ist jetzt nicht der perfekte Name, weil man muss sich sehr konzentrieren, um ihn auszusprechen. Nahe Glan Camino. Ich sag's nochmal. Was ist dir außer dem Namen besonders in Erinnerung geblieben?
1: Also relativ viel Stille, muss ich sagen. Da habe ich nicht mit gerechnet. Ich dachte, es wären ein paar mehr Leute unterwegs gewesen. Ich hatte einen Freund mit dabei. Wir sind drauf losgegangen. Viel unberührte Natur und wie gesagt, sehr wenige Menschen. Man geht durch Weinberge eben entlang am Wasser. Es ist sehr idyllisch. Es sind Begegnungen und Orte gewesen, die so ein bisschen wie aus der Zeit gefallen wirkten. Vielleicht ist das in der Region da so in Rheinland-Pfalz auf jeden Fall ein Kontrastprogramm zum normalen Leben. Ich komme aus der Stadt und das war wirklich so ein Ausbrechen. Das ist in meinen Augen auch die Kernerfahrung des Pilgerns, dieses bewusste Mal rauskommen aus dem Gewohnten.
0: Ja, also du bist bewusst gepilgert. Man könnte auf diesen Wegen ja auch einfach wandern. Wann hast du gemerkt, ich pilgere jetzt und wandere nicht?
1: Bei mir, da ich sehr Pilger erfahren bin, beginnt das relativ früh. Es ist so ein Mindset zum einen und dann die Orientierung an den Wegweisern. Du hast anfangs von der Jakobsmuschel gesprochen. Die suche ich auf dem Weg, diese blau-gelbe Muschel.
0: Ich habe eigentlich gar nicht von der Jakobsmuschel gesprochen, sondern nur allgemein von Hinweisschildern. Aber du hast dabei an die Jakobsmuschel gedacht.
1: Genau, denn die begegnet einem wirklich überall. Blau-gelb, der Wegweiser, also eigentlich zieht sie zum Endziel Santiago de Compostela in Spanien, ist natürlich viel zu weit weg, aber es gibt eben die Pilgerwege, die in diese Richtung leiten und man sucht diese Muschel, um sich zurechtzufinden. Dann kommt aber hinzu, einfach eine fremde Landschaft mal zu gehen, die einem vielleicht nicht so ganz vertraut ist, sich dem Unbekannten zu öffnen. Da komme ich dann sehr schnell in diesen Pilgermodus rein. Also ich lasse mich auf was Fremdes ein und dann bin ich Pilger in dem Moment.
0: Da halte ich mal dagegen auch. Der Wanderer sucht ja nach Wegweisern und der geht auch wo lang, wo er sich nicht auskennt. Also was ist der Unterschied zwischen Wandern und Pilgern?
1: Nach meiner Erfahrung ist es so, auch wenn ich schon mal wandere, dann ist es eher ja gut vorbereitet, gut organisiert. Vielleicht ist es nur eine Tagestour. Man geht los, man weiß vielleicht genau, was meine Etappen sind, wo ich einkehren kann, wo ich einkehren will, wie lange das Ganze dauert. Und dann ist man vielleicht auch in dem Mindset, dass man weiß, man kommt irgendwann wieder an abends. Vielleicht ist man auch abends dann schon wieder zu Hause und muss sich nicht so Gedanken machen, um wo geht's eigentlich hin und wo komme ich irgendwie unter vielleicht. Also ich glaube, das ist einfach sehr gut organisiert und hat eben nicht so diese Offenheit, die beim Pilgern da ist.
0: Du pilgerst nicht nur zu Hause vor der Haustür, sondern du warst auch schon auf den klassischen, berühmten Jakobswegen in Spanien unterwegs. Was war jetzt anders beim Pilgern in der Nähe?
1: Also zum einen ist dieses Pilgern in der Nähe, dass man wenig Vorbereitung braucht. Man kann also wirklich physisch vor der Haustür, könnte man losgehen. In meinem Fall war es nicht so. Da war 2 Stunden Zugfahrt mit dabei. Aber man packt den Rucksack, man verabredet sich kurz und dann geht's wirklich los. Bei diesen längeren Wegen, wenn man dann in Spanien ist zum Beispiel, da braucht man natürlich die Vorbereitung. Man muss zum einen gucken, wo starte ich, wo will ich irgendwie grob hin, wo sind Pilger unterwegs. Künfte auf dem Weg. Vielleicht macht man sich auch mehr Gedanken, so ist es bei mir zumindest, was will ich denn auf diesem Weg erleben, was ist so mein spirituelles Programm. Aber in erster Linie, das haben die beiden Sachen gemein, geht es vielleicht darum, einfach sich mal auf den Weg zu machen, diesen Schritt zu machen aus dem Gewohnten hinaus. Und das Ganze hat eine philosophische Dimension, hat mir Bert Rubben erklärt. Er ist römisch-katholischer Theologe und selbst erfahrener Pilger.
2: Dass der Mensch in seinem Leben einen Lebensweg zu gehen hat, dass das die Aufgabe ist des Menschseins, den eigenen einzigartigen Lebensweg zu gehen. Also niemand kann meinen Lebensweg gehen. Und da würde ich sagen, ist sich auf den Weg begeben dann genau auch die Einladung, das mal tatsächlich auch zu tun, also nicht abzuwarten, sich nicht immobilisieren zu lassen, aber einfach tatsächlich zu gehen.
1: Vielleicht ein Unterschied noch auf dem großen Camino in Spanien zum Beispiel. Da sind natürlich viel mehr Leute unterwegs. Also man ist da in einer Gruppe. Pilgern vor der Haustür bedeutet für mich auch nach meiner Erfahrung an der Nahe, dass es individueller ist, ein bisschen einsamer und teilweise fehlt eben auch die Infrastruktur. Herbergen beispielsweise, wie man es aus Spanien kennen würde, Brunnen und so weiter. Aber am Ende geht es wirklich gar nicht um die Distanz oder den Ort, wo man jetzt pilgert, sondern das einfach bewusst zu machen und sich die Zeit zu nehmen, einfach mal loszugehen.
0: Beim Pilgern ist es ja so, auch im Unterschied zum Wandern, dass Menschen da auf spirituelle Erfahrungen hoffen. Vielleicht nicht alle, aber ich würde mal vermuten schon viele. Geht das auch, wenn man nebenan pilgert?
1: Ich würde sagen, das geht, wenn man dafür offen ist und nicht ganz gezielt danach sucht. Beim Pilgern nebenan jetzt auf dem Nahe Gran Camino war es zum Beispiel die Klosterruine Disi Bodenberg, die Wirkungsstätte von Hildegard von Bingen. Im 12. Jahrhundert hat sie da gelebt und auch schon ihre ersten Arbeiten angefangen. Diese Klosterruine gilt heute auch als magischer Ort. Luise von Ragnitz, Vorsitzende der Disi Bodenberger Schivia Stiftung, die beschreibt es so.
3: Es gibt auch einfach so eine gewisse Ausstrahlung von diesem Ort, die wohl auch wissenschaftlich belegt ist.

0: spirituelle Erfahrungen anders statt, überwiegend eben in der großen Gemeinschaft, wenn man so viele Leute um sich rum hat. Das heißt, da finden viele Gespräche statt, wo so Momente dann auch passieren, wo es spirituell wird. Dann hast du große sakrale Bauten, also Kirchen und Kathedralen, wo du immer mal wieder einkehrst und da zur Ruhe kommst. Diese spirituellen Erfahrungen, die müssen aber grundsätzlich gar nicht spektakulär sein. Sie können auch einfach in der Natur stattfinden. Und da haben wir wieder die Parallele zum Pilgern nebenan. Die Natur kann so ein Ort sein, wo man einfach mal runterkommt, vielleicht auch eins wird mit dem Weg. Und vielleicht ist es auch, das ist die Parallele zum Wandern, irgendwann Anstrengung, Erschöpfung, die so einen spirituellen Moment bilden kann.
1: Und wenn Menschen sich jetzt auch auf den Weg machen wollen, pilgern vor der Haustür, hast du einen Tipp, worauf man achten sollte?
0: Ich würde vorschlagen, loszugehen, einen Weg auszuwählen, den Rucksack zu packen und darauf zu vertrauen, dass sich der Rest wirklich ergibt.
1: Also nicht lange planen, sondern einfach los.
0: Einfach drauf los. Und das ist ja der Vorteil, dass ich vor der Haustür starten kann. Niemand schreibt mir vor, wie lang es jetzt ist, ob es 1 Kilometer ist, ob es 10 Kilometer sind, ob ich abends zurückkomme, ob ich eine Woche weg bin. Der Vorteil ist, wenn ich wirklich ganz zu Hause starte, dann ist mir dieses Umfeld ja vertraut. Also das Pilgern nebenan kann sowas sein wie ein Testlauf für größere Wege, für einen größeren Camino in Spanien oder Frankreich. Da lernt man dann nochmal völlig neue Seiten von sich auch kennen.
1: Für den Jakobsweg, da würde man sich ein paar Wochen Zeit nehmen. Wenn man jetzt hier nun mal am Wochenende einen Tag, zwei Tage pilgern will, würde das auch schon reichen?
0: Das reicht auf jeden Fall in meinen Augen. Da kann man mal gucken, es gibt an Jakobswegen in Deutschland allein 30 oder so Hauptwege und natürlich ganz viele Nebenwege. Vielleicht geht ein Weg direkt vor der eigenen Haustür los, ne? Also da kann man dann auch mal nach der Jakobsmuschel suchen. Und dann würde ich empfehlen, diese Entscheidung, wenn die getroffen ist, dann einfach durchziehen, sich darauf einlassen, keine Widerstände aufzubauen, vielleicht auch gar nicht darüber nachzudenken, was alles schiefgehen könnte oder nicht klappen könnte, sondern das einfach mal zu machen.
1: Pilgern vor der Haustür ausprobiert und zusammengefasst von Mathis Trapp. Und das Gespräch haben wir vorab aufgezeichnet.

0: 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Wir besuchen jetzt eine der wichtigsten Kirchen des Christentums, die Grabeskirche in Jerusalem. Die steht da, wo Jesus gekreuzigt und begraben worden sein soll. Und es ist eine Simultankirche, da die nutzen verschiedene Konfessionen. Und jetzt sind da auch gerade mal wieder Archäologen unterwegs und suchen in der Grabeskirche nach neuen Erkenntnissen zur Baugeschichte. Jörg Poppendiek hat sich das genauer angeschaut.
1: Es klingt wie auf einer normalen Baustelle. Am Arm eines Gabelstaplers hängt ein Seil mit einem schweren Stein, der langsam in den Boden eingelassen wird. Es ist nicht irgendein Fußboden, der hier gerade saniert wird. Es ist der der Jerusalemer Grabeskirche. Für Christen einer der heiligsten Orte der Welt, denn hier werden die Kreuzigungsstelle und der Begräbnisort Jesu verehrt. Verantwortlich für die Arbeiten ist die italienische Archäologin Francesca Stassola und ihr Team. Jeder Stein ist nummeriert. Wir haben den Boden vorher ganz genau fotografiert und vermessen. So wissen wir später, welcher Stein an welche Stelle gehört. Ja, letztlich wie ein Puzzle.
2: Yes, exactly.
1: Die Restaurierung wird verbunden mit einer archäologischen Untersuchung. Denn unter dem abgenutzten Fußboden der Grabeskirche liegen Schichten, die seit Jahrhunderten oder sogar Jahrtausenden weitgehend unberührt geblieben sind. Schicht für Schicht haben die Archäologen in den vergangenen Monaten abgetragen. Die Ausgrabungen ermöglichen es, erstmals Fundamente und Mauern sehr genau zu rekonstruieren. Nach unseren Ausgrabungen ist jetzt klarer, wie das Bauprogramm unter Kaiser Konstantin aussah. Zunächst gab es zur Zeit Konstantins eine kleinere monumentale Anlage um das Grab. Erst gegen Ende des 4. Jahrhunderts entstand dann die große Rotunde. Das ist überraschend. Bisher war das nur eine Hypothese ohne Belege. Jetzt haben wir die Belege. Dass die Ausgrabungen und die Restaurierung überhaupt stattfinden, ist etwas Besonderes. Denn die Grabeskirche in Jerusalem ist ein komplexer Ort. Es ist sehr genau geregelt, welche der unterschiedlichen christlichen Kirchengemeinschaften welche Bereiche besitzt oder nutzt. Wann dort Gottesdienste stattfinden dürfen, welche Wege Prozessionen nehmen und was überhaupt verändert werden darf. Alle mussten den Arbeiten zustimmen. Der Archäologe Luca Brancazzi erzählt, dass er und seine Kolleginnen

0: rund um die Uhr in der Grabeskirche tätig sind, auch in der Nacht und auch während der Gottesdienste.
1: For example, sometimes during, especially during the excavation work.
0: Der Lärm war eines der größten Probleme. Während der Ausgrabungen mussten wir unsere Arbeit manchmal unterbrechen, damit eine Messe stattfinden konnte. Wir hatten außerdem einen festen Messpunkt an einer Wand in der Kirche angebracht. Manchmal hielten Pilger ihn offenbar für ein religiöses Zeichen, berührten und küssten ihn und verschoben dabei ausgerechnet den Punkt, der für unsere Messungen genau an seinem Platz bleiben musste. Wenn alles nach Plan läuft, sind die Arbeiten in der Grabeskirche zu Ostern im kommenden Jahr beendet. Dann werden nicht nur der Fußboden restauriert und die einzelnen archäologischen Schichten ausgegraben sein. Die Arbeiten wurden auch genutzt, um die Bausubstanz des für Christen so wichtigen Gebäudes zu sichern. Wir haben einen Ort vorgefunden, der schon seit Jahrtausenden besteht und geben ihn dann weiter, in der Hoffnung, dass er noch weitere 2000 Jahre und länger erhalten bleibt.
2: Eine Reportage aus Jerusalem, wo Archäologen neue Spuren in der Grabeskirche freigelegt haben.

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1: Zwei Uhr, die Nachrichten. Der russische Präsident Putin hat die von Deutschland nach dem Drohnenvorfall von Leipzig angekündigten Sanktionen kritisiert. Er denke, dass dies ein erneuter schwerer Fehler sei, sagte Putin in einer Pressekonferenz. Dies laufe den Interessen des deutschen Volkes zuwider. Die Bundesregierung hatte Russland für den versuchten Anschlag am Flughafen Leipzig vom 4. August verantwortlich gemacht. Nach Angaben von Bundesinnenminister Dobrindt belegen polizeiliche Ermittlungen, Tatmuster und nachrichtendienstliche Erkenntnisse eine russische Verantwortung. Putin sagte hingegen, Deutschland müsse Beweise nennen. Nach Informationen der deutschen Presseagentur will die Bundesregierung ihre Erkenntnisse heute dem NATO-Rat vorlegen. Als Reaktion soll das letzte noch offene russische Generalkonsulat in Deutschland in Bonn zum 18. September schließen. Zudem will die Bundesregierung den Vertrag über das russische Haus in Berlin kündigen, Einreisekontrollen für russische Staatsangehörige verschärfen und auf weitere EU-Sanktionen dringen. Beobachter rechnen damit, dass der Kreml, wie es heißt, spiegelbildlich antworten und etwa das Goethe-Institut in Russland schließen werde. Die Sprecherin des russischen Außenministeriums, Sacharowa, erklärte, Moskau werde auf alle antirussischen Entscheidungen reagieren. Bundesfinanzminister Klingbeil sitzt wegen eines Schadens an seinem Regierungsflieger in den USA fest. Ein technisches Problem verhindere den Start der Maschine, hieß es aus der Delegation. Damit wird der Vizekanzler auch die heutige Kabinettssitzung in Berlin verpassen, bei der sein Steuergesetz auf den Weg gebracht werden soll. Details zum Schaden an der Maschine der Flugbereitschaft der Bundeswehr wurden zunächst nicht bekannt. Der SPD-Chef hatte am Treffen der G20-Finanzminister in Asheville im Bundesstaat North Carolina teilgenommen. Die ehemalige Bundesbeauftragte für die Stasi-Unterlagen, Birtler, hat sich wenige Tage vor der Landtagswahl in Sachsen-Anhalt gegen Pauschalurteile über ihre ostdeutschen Landsleute gewandt. Die Ostdeutschen gebe es nicht, sagte die frühere Grünen-Politikerin dem Redaktionsnetzwerk Deutschland. Diejenigen, die die Demokratie erhalten wollten, seien auch im Osten nach wie vor.